Das Bergarbeiterorchester in der Parkeisenbahn. Es ist Bergmannstag, Folklore und Erinnerung.

0: Die Eisenbahn feiert 70. Geburtstag. Sie wird vom Traditionsverein Braunkohle bewirtschaftet. Die Feier soll Jung und Alt zusammenbringen, doch liegt auch Wehmut in der Luft und Verbitterung.
1: Wenn der letzte Bergmann ausgestorben ist, dann ist die Zukunft hier zu Ende. Das ist eine traurige Wahrheit, aber es ist eine reale Wahrheit ist das. Es gibt in Lauchmar keinen Bergbau mehr. Leider Gottes.
2: Von der Politik her wird ja auch einiges dazu getan, um die Kohle zu verteufeln. Und verteufeln heißt, nicht anzuerkennen, auch die Leistungen, die damals damit erbracht wurden. Und Kohle hat ja die letzten 150, 120 Jahre, ja, war der Hauptenergieträger in der Lausitz und in Mitteleuropa Nummer 1. Und das sollte einfach nicht vergessen werden.
3: Wäre es besser gewesen, die Kohle noch zu erhalten?
1: Solange wie sie da ist, die rechte 200 Jahre noch in unserem Revier.
4: Schulschluss für die Klasse 4a der Bukuyama-Schule in Lauchhammer. Eine von ihnen ist Doris, 10 Jahre alt. Als Doris vor 10 Jahren das Licht der Welt erblickte, da wurde auch dieser Großbetrieb geboren. Viele fleißige Hände wie die von Doris Vater, des Weichenschlossers Joachim Hauptmann, ließen innerhalb kurzer Zeit die Kokerei entstehen. Am 14. Juni 1952 war es den Arbeitern des Braunkohlenkombinates Lauchhammer gelungen, hüttenfähigen Koks aus Braunkohle zu erzeugen.
5: Lauchhammer hat immer von und mit der Kohle gelebt. Arbeit für insgesamt 15.000 Menschen. Einige Betriebe sind schon jetzt geschlossen. Von den Verbliebenen hat keiner eine wirkliche Chance zu überleben. Arbeitslosigkeit für jeden dritten Beschäftigten wird vorausgesagt. Der Kollaps scheint absehbar.
0: Es sind die Großeltern, die Eltern derer, die hier mitfahren, die es so oft getroffen hat. Ihre Parkeisenbahn rollt, seit es die Kokerei gab. Und im Trägerverein, da wechseln wieder die Generationen. Und die Neuen bringen auch neue Ideen mit.
6: Hier geht es wirklich darum, dass wir sagen, wir wollen die Tradition weiterleben lassen. Wir als Frauen sind ja hierher gekommen, um eine kleine Veränderung vielleicht auch mit vorzunehmen. Und das merkt man auch, dass hier und da das an manchen Ecken halt ein bisschen schwierig ist und wir zusammenwachsen müssen. Aber auf eine Art sind die ganz happy, dass wir da sind. Ja, und wir sind happy, dass wir unterstützen können.
7: Deswegen ist der Gedanke, auch traditionelle Sachen wie zum Beispiel den älteren Herrschaften ins Gespräch zu kommen, welche Geschichten gibt es denn daraus, ne? Kann man die weitertragen an die Kinder? Und das so zu bewahren, ist halt in dem Moment sehr wichtig.
8: Meine Großeltern stammen eigentlich aus der Braunkohle, haben damit aktiv gewirkt. Und wir haben auch noch diverse Sachen zu Hause stehen, ob das die Kohlen auf der Schrankwand sind oder ja, einiges auf jeden Fall. Und es gehört einfach dazu und es gehört einfach zu Lauchhammer. Und da sind wir eigentlich auch ganz stolz darauf.
0: Das Wort Stolz ist bemerkenswert. Es ist selten zu hören in Lauchhammer. Aus Alt macht Perspektive. Zum Projekt Erz und Kohle gehört auch das Klärbecken an den Biotürmen. Es ist Teil der Vision von Tino Winkelmann.
9: Wir haben was ganz Verrücktes vor. Das soll im Prinzip eine Familienattraktion werden. Und zwar der Frequenzbringer, der am Ende auch dafür sorgt, dass genügend Menschen hierher nach Lauchhammer kommen, damit sich dieses gesamte Erz- und Kohleprojekt auch rechnen kann. Das Thema ist Klettern, Hangeln, Unterwelt. Ja, es ist beabsichtigt, hier einen Parcours reinzubauen, der dann am Ende einige hundert Meter Kletterfläche und Spaß- und Vergnügungsfläche bietet. Zusätzlich soll natürlich hier das gesamte Areal auch für Picknicks erschlossen werden. Mein Credo dazu ist, man muss etwas Neues machen, um etwas Neues zu sehen. Es zeigt sich schon deutlich, dass auch mit einem Besucheraufkommen, was irgendwo zwischen 50 und 80 Besuchern pro Tag läge, mal übers Jahr gerechnet, dass man eine gute Betriebswirtschaft hinbekommen würde.
0: Ein Risikoprojekt, klar, aber frische Ansätze braucht die Stadt, meint die Wissenschaftlerin.
10: Wichtiger Faktor ist tatsächlich Kultur. Also, dass da Akteure sind, die sagen, wir müssen also kulturelle Aktivitäten erhalten. Die Leute brauchen Orte, in denen sie gehen können, in denen sie was anders machen können, als die graue Zukunft und die goldene Vergangenheit nachzudenken. Also so eine Kirche hier zum Beispiel. Ja. Wenn man es schafft, hier eine Begegnungsstätte zu schaffen, ja, dann macht man mal ein Rave hier oder ein Seniorencafé oder macht beides zusammen. Ja. Also auch verrückte Ideen. Das war in den Orten, die wir gesehen haben, die so, ja, die es schaffen, nach vorne zu blicken. Die haben halt verrückte Sachen noch ausprobiert. Das ist halt leider, dass viele in der Politik dann sagen, ja, wir brauchen die Arbeitsplätze, wir brauchen wirtschaftliche Entwicklung, wir brauchen Investitionen. Klar, alles total wichtig, aber die vergessen total, dass Menschen sich halt eben auch ganz stark mit so kulturellen Aktivitäten verbinden. Das muss keine Hochkultur sein, das kann auch einfach nur ein Konzert oder ein Festival sein.
0: Für verrückte Ideen, die funktionieren, steht dieser Ort. Einst Kneipe, dann Kirche und jetzt Club für handgemachte amerikanische Live-Musik. Getragen von einem Verein ehrenamtlich. Für mich eine überraschende Entdeckung.
11: Das ist was mich begeistert, was wir erhalten müssen. Und deswegen habe ich auch damals gesagt, ich möchte hier mitmachen.
12: Weil wenn dann alle immer nur sagen, naja, es passiert nichts, dann ist das ja die eine Seite der Medaille. Aber wenn ich selber nichts tue, dann ist das eben genau die andere Seite der Medaille und gemeckert ist schnell. Deswegen ist das immer eine Sache, wo wir sagen, okay, wir wollen was, wir wollen nach vorne gucken, wir wollen hier leben und wir wollen hier unseren Spaß haben. Und wer ist dafür verantwortlich, außer wir selbst? Punkt.
13: Ich bin auch nur hier zugezogen, nach Lauchhammer. Ich bin zwar hier geboren, habe eine kleine Reise hinter mir, bin in andere Städte gezogen, aber trotzdem wieder zum Ursprung zurückgekommen. Aber wenn mich einer fragt, zeig mir mal die schönen Seiten von Lauchhammer, fällt mir da nicht wirklich viel ein. Kann aber gerne den Re Music Club vorstellen, wo viele dann sagen, ja, kenne ich gar nicht, aber cool, dass es hier sowas gibt.
12: Ansonsten bin ich immer der Verfechter, der sagt, ich bin meines eigenen Glückes Schmied. Ich kann mich nicht hinstellen und Erwartungen schüren und immer sagen, der ist schuld, sondern ich muss was machen. Und wenn noch mehr auf den Trichter kämen, dann wäre auch in Lauchhammer schon ganz viel gewonnen.
0: Seit 20 Jahren lebt der Club. Geld verdienen sie damit nicht. Jeder bringt sich ein, alle eint das Ziel, etwas Besonderes genau hier zu erhalten, wo es so viel Besonderes nicht gibt.
14: Herzlich willkommen, liebe Gäste, zu diesem heutigen Konzertabend. Ich persönlich finde es immer wieder toll, hier so nah an Bands dran zu sein, das in unserer Provinz, in Lauchhammer. Das muss man erst mal gesehen haben. Ne? Also immer noch Respekt an die Gründer, die das damals hochgezogen haben hier und dieses Gebäude hier umgebaut haben. Das ist eine Mega-Leistung. Your show time now, hands on deck. Please come on stage.
15: Danke.

0: Applaus jetzt ruhig nochmal alle zusammen. 3, 2, 1.
1: Der Bürgermeister eröffnet das Stadtfest, das Jubiläumsfest zum 300-Jährigen des Industriestandorts mit Freibier für alle.
2: Ich habe mir extra 3 Schläge ausgesucht, mit einem wäre es ja jetzt einfach gewesen. Und wir feiern ja 300 und nicht 100-jähriges Jubiläum.
1: Ein Fest, um zu feiern, die Lauchhammeraner zusammenzuführen, auch ins Gespräch zu bringen. Gelegenheit für mich, nach der Zukunft hier in der Stadt zu fragen.
3: Also sowas ist natürlich immer schön wie heute, ne? Dann aber könnte ruhig ein bisschen mehr mal sein.
4: Also ein bisschen mehr Industrie, ein bisschen mehr Leben wäre schon schön, damit auch die Geschäfte hier erhalten bleiben, weil, sind wir mal ehrlich, es werden immer mehr, vor allem von den kleinen Unternehmen hier schließen.
5: Ich bin so ein Mensch, der braucht ganz viel Ruhe und in Hoyerswerda als Einheimischer, da sieht man schon sehr den Rückgang. Also 90% der Leute, die in Hoyerswerda wohnen, aus meiner Generation, die sind ohne Job und hängen irgendwo vom Netto rum und saufen sich schon um 10 einen an. Und das ist hier eben weniger, weil hier mehr ältere Leute vertreten sind als in Hoyerswerda, denke ich. Und das gefällt mir an Lauchhammer ganz gut.
6: Die Jugend bleibt doch nicht mehr hier. Was hat die Jugend hier? Die meisten Jugendlichen wollen studieren, wollen was lernen, wollen Geld verdienen, gehen in eine Großstädte oder irgendwo hin. Ja, aber wir können nicht alle weggehen. Ein paar müssen wir noch hierbleiben.
1: Es schwingt, egal wen ich frage, immer ein Schuss Melancholie mit. Die letzten 35 Jahre haben viele Narben hinterlassen, generationenübergreifend. Als sie hier geboren wurden, war die Blüte Lauchhammers lange vorbei. Die Gymnasiasten haben sich in einem Projekt mit ihrer Stadt beschäftigt. Woher kommen wir? Wer sind wir? Eine Ausstellung zu Geschichte und Zukunft ist daraus geworden. Eine Ausstellung über Eisen, Kohle und Menschen in ihrer Heimat.
7: Man kann jetzt viel mehr teilweise mit den Sachen, mit den Gebäuden und dem Geschehen in Lauchhammer umgehen und kann sich einfach viel mehr vorstellen dahinter, weil man die Hintergrundgeschichte kennt.
1: Und nun, wie umgehen mit Geschichte, wie daraus etwas für die Zukunft entwickeln, das wieder selbstbewusst macht? Kann die Themenpark-Idee Erz und Kohle sowas sein? Ich bin nochmal im Rathaus. Warum ist man hier vorsichtig, wo doch so viel Fördergeld winkt?
8: Also wir haben ein Gesamthaushaltsvolumen von rund 30 Millionen Euro. Das hört sich im Ersten erstmal sehr viel an. Wenn man jedoch bedenkt, dass wir Pflichtaufgaben von Kitas, Schulen, Feuerwehr unter anderem, die natürlich auch enorme Summen mit verschlingen, zu erledigen haben und dann nur noch sehr wenig übrig bleibt für das eigentliche Investvolumen. Und wir haben 120 Kilometer kommunale Straße bei uns und 88 Quadratkilometer Fläche zu bewirtschaften. Mit nur rund 14.000 Einwohnern. Wir sind einfach zu wenig Einwohner für diese Fläche.
9: Sehr geehrte Damen und Herren, sehr geehrte Gäste.
1: Ein Abend im Herbst, Stadtverordnetenversammlung. Es geht um Zuschüsse für die Kunstgussstiftung und damit auch um das Projekt Erz und Kohle. Das hier ist Kommunalpolitik pur, denke ich. Und Tino Winkelmann wirbt nochmal für seine Ideen.
10: Ich würde mich freuen, wenn die Stadtverordneten dem weiter folgen können, wenn wir sagen, wir prüfen wirklich bis ins letzte Detail, ob das eine Option für uns ist, ob wir diesen Weg weitergehen und ob wir das in Lauchhammer haben wollen. Wollen wir das oder wollen wir es nicht?
11: Wir wollen, das steht nicht in Frage. Kann sich die Stadt Lauchhammer das leisten?
12: Solange? Das ist, für uns ist das ein Fass ohne Boden. Auch in der Perspektive von der Stadt. Wäre wunderbar, diese Fördermittel, diese 30 Millionen nutzen zu können. Aber dieses Projekt ruiniert letzten Endes auf lange Zeit unsere Stadt. Wir werden die Mittel zur Unterhaltung einfach nicht aufbringen können.
1: 1,5 Millionen Euro müsste Lauchhammer in das Projekt investieren. Seit einem Jahr wird diskutiert, aber es gibt nicht mal einen Haushalt. Was also geht, was nicht, die Fraktionschefs beraten.
13: Sie haben gemerkt, dass wir hitzig diskutiert haben.
1: Letztlich einigt man sich mehrheitlich, zunächst nur über Zuschüsse für Personalkosten. Was nicht viel mehr bedeutet, als dass der große Traum noch nicht völlig ad acta gelegt wird. Klamme Kassen machen klamme Herzen.
13: 18 Gegenstimmen, 2 und damit hat die Variante 3 die meisten Ja-Stimmen erhalten.
1: Der Kletterpark im Klärbecken, ein visionäres neues Museum, das Projekt Erz und Kohle. Tino Winkelmann kann weiter hoffen. Die Versammlung geht zu Ende und ich gestehe, ich bin ratlos. Lauchhammer, die Stadt, die mich seit vielen Jahren immer wieder beschäftigt, sie sucht weiter ihren Weg zwischen Eisen, Kohle und Asche. Meine Frage bleibt: Wer hat ein helles Licht bei der Nacht?

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3: Kartons über Kartons, einer wie der andere. Hier läuft Kartoffelpüree vom Band. Das Unternehmen Muslin stellt es seit den 60er Jahren her. Generationen französischer Kinder sind damit groß geworden. Legendäre Werbespots, die Melodie haben bis heute viele im Kopf. In den 70ern kocht sie. Quand je fais de la purée mousseline. Vor ein paar Jahren übernimmt er den Kochlöffel. Mousseline geht mit der Zeit. Das Unternehmen gehört zu den wenigen, die schon seit längerem auf transparente Gehälter setzen, nicht selbstverständlich in Frankreich.
4: Wir denken hier nicht darüber nach, weil es uns normal erscheint, dass alle gleich bezahlt werden sollten.
3: Ist es aber nicht. Mousseline ist da eher ein Vorreiter. In der Kartoffelstampfhalle ist es heiß, der Job körperlich schwer. Hier in der Halle arbeiten ausschließlich Männer. Seit kurzem ist Tatjana Lassus Produktionschefin. Dass die Gehälter hier transparent sind, findet sie gut.
5: Ich habe den Eindruck, dass das Thema Gehalt in Frankreich immer noch tabu ist. Es ist nichts, worüber wir untereinander sprechen. Ich denke, jetzt werden einige Unternehmen dazu gezwungen, gleiche Bezahlung einzuführen.
3: Bis vor 3,5 Jahren gehörte das Unternehmen zur Nestlé-Gruppe. Philippe Fardel kaufte es dann aus dem Riesenkonzern heraus. Seitdem ist Mousseline mit 180 Mitarbeitern unabhängig. Ganz wichtig, die Strukturen für transparente Bezahlung haben sie quasi geerbt.
4: Man geht ja nicht zur Arbeit, um Ruhm zu erlangen. Wir arbeiten für ein Gehalt, das ist die Grundlage. Aber dann gibt es noch die Atmosphäre. Es kommt auf viele Dinge in einem Unternehmen an.
3: Im Eingang hängt die Tabelle mit den unterschiedlichen Gehaltskategorien ohne Namenszuordnung. Aber jede und jeder weiß, wer in welchem Segment ist. Bei Mousseline sind fast gleich viele Männer und Frauen beschäftigt. Diese beiden Angestellten arbeiten an neuen Rezepten für die Kartoffelpüree-Sorten. Beide finden die neue europäische Richtlinie wichtig.
5: Dies ist das erste Unternehmen, in dem ich arbeite, in dem die Gehaltstabellen mit allen Koeffizienten aushängen und für alle einsehbar sind. In den Unternehmen, in denen ich zuvor gearbeitet habe, gab es das nicht.
3: Die Kartoffeln kommen alle aus der Umgebung. Für die Bauern aus der Picardie im Norden Frankreichs ist die Püreefabrik eine wichtige Einnahmequelle. Auch in landwirtschaftlichen Betrieben ist die Gleichstellung von Frauen und Männern ein Thema.
4: Es gibt Jobs in der Landwirtschaft, die früher Männern vorbehalten waren, heute von Frauen ausgeübt werden. Aber gleiche Bezahlung, ich weiß nicht. Aber zumindest Gleichstellung bei verantwortungsvollen Positionen.
3: Mousseline-Chef Fardel ist froh, dass er die Entgelttransparenzrichtlinie nicht neu einführen musste, sondern auf die bestehenden Strukturen eines Konzerns zurückgreifen konnte. Er weiß, welche bürokratischen Hürden damit verbunden sind.
4: Für Unternehmen, die dies jetzt umsetzen müssen, besteht ein Risiko für soziale Spannungen. Zuerst muss man alles in Kategorien einordnen, sei es nach Geschlecht, Alter, Erfahrung oder was auch immer. Das ist nicht immer einfach.
3: Auch hier sei nicht immer alles rosig, meint der Chef, aber im Großen und Ganzen doch im grünen Bereich. Gutes Arbeitsklima, faire Bezahlung und vor allem für alle transparent nachvollziehbar.

0: Herzlich willkommen, schön, dass Sie dabei sind. Den Start in den Sommer hatte sich die CDU weniger aufregend vorgestellt. Es dauerte nur 3 Tage, da wurde aus dem angeblich zweitmächtigsten Mann der Partei und Aspiranten auf die Kanzlerschaft wieder ein einfacher Abgeordneter. Jens Spahn hatte offensichtlich falsch eingeschätzt, wie seine Partei darauf reagiert, dass er und sein Mann für viel Geld in den USA ein Kind von einer Leihmutter austragen ließen. Leihmutterschaft ist bei uns nicht zulässig. Darauf hatten CDU und CSU immer hingewirkt, auch Spahn selbst als Gesundheitsminister. Darf man privat so anders handeln, als man es politisch vertritt? Unser Thema heute, die Union und der Fall Spahn. Und ich freue mich, wenn Sie aktiv dabei sind, Nachrichten während der Sendung gerne hier ins Studio unter presseclub@wdr.de. Und das sind unsere Gäste heute. Alicia Mentgen ist wieder bei uns, Hauptstadtkorrespondentin des Fokus. Herzlich willkommen. Ich begrüße Carina Mössbauer. Sie ist Chefreporterin Politik bei The Pioneer. Ich freue mich auf Reinhard Müller. Er leitet bei der Frankfurter Allgemeinen das Ressort Zeitgeschehen und Staat und Recht. Und Alexander Neubacher ist bei uns, Blattmacher beim Nachrichtenmagazin Der Spiegel. Herr Neubacher, als wir uns verabredet haben am Freitag, war Jens Spahn noch im Amt und der Rücktritt schien nicht so nahe zu liegen. Hat es Sie überrascht?
1: Ja, es hat mich überrascht. Politisch am Ende unausweichlich, in der Sache verständlich, menschlich, aber eine Tragödie. Ich habe nicht gedacht, dass es diese Härte gibt im Umgang mit Jens Spahn, die auch grenzüberschreitend war in Teilen. Da ist ein Mann, der will Familie, der will ein Kind. Und ich sag mal, die Partei der Christen, die Partei der Familien, die Partei der heiligen Leihmutter Maria schmeißt ihn raus. Das hätte ich so nicht erwartet.
0: Mhm. Frau Mentgen, geht Ihnen das ähnlich oder hatten Sie andere Gedanken?
2: Also ich hatte schon Freitag damit gerechnet, dass es schnell zu Ende gehen könnte mit Jens Spahn politisch. Er ist am Ende über seine politische Feigheit und auch über seine Überheblichkeit gestolpert. Mhm. Es hätte eine Möglichkeit gegeben, per Leihmutterschaft ein Kind zu bekommen und das frühzeitig transparent zu machen. Dann hätte er sein Amt gerettet. Er war sich aber so sicher in seinem Amt, dass er dachte, er fällt darüber nicht. Und das ist die Überheblichkeit.
0: Frau Mössbauer?
3: Ja, ich würde dem zustimmen. Es war auf jeden Fall so, wenn man in die Partei hineingehört hat, schon am Donnerstag und am Freitag, dann war klar, Spahn ist nicht mehr tragbar. Der Schaden an Glaubwürdigkeit ist so groß und der würde sich ja unmittelbar auch auf die Partei übertragen, wenn Spahn eben keine Konsequenzen zieht. Von daher bin ich eigentlich fest davon ausgegangen, dass er am Samstag noch Fakten schafft, bevor der Kanzler im Sommerinterview und ZDF dazu Stellung nehmen muss.
0: Ja, Herr Müller, wie geht Ihnen das?
4: Ich hatte schon bei Fall Streeck, ein ähnlicher Fall, ein Störgefühl. Damals brodelte
0: Hendrik
4: es auch Streeck, schon.
0: Drogenbeauftragter, auch CDU-Bundestagsabgeordneter, genau. Der mit seinem Mann ein Kind hat, aber Wert drauf legt, nicht bestätigt zu haben, dass es durch Leihmutterschaft zur Welt gekommen ist.
4: Damals brodelte es auch schon bei mir und auch in der Union. Ich merke aber jetzt beim Fall Spahn auch nach einem Leitartikel, was da alles unter der Oberfläche kocht bei dem Thema. Und es geht eben nicht um eine Petitesse, auch wenn man keine persönliche Haftung hier sehen kann, aber es geht um eine ganz fundamentale Grundentscheidung für unser Gemeinwesen. Und es geht auch, glaube ich, gar nicht so sehr um Widersprüche in erster Linie und Glaubwürdigkeit, was jetzt das Abstimmverhalten angeht, sondern es geht um diese Grundentscheidung, wofür wir uns entschieden haben, dass bestimmte Sachen nicht verhandelbar sind, dass man darüber keine Verträge schließen kann. Und das hat er zelebriert, diesen Bruch durch seine Umgehung. Und ich glaube, also die Frage, dass man Mutterschaft nicht als zum Vertragsgegenstand machen kann, dass die Geburt keine Dienstleistung ist und das Kind keine Ware, das sind zentrale Fragen, die hier eine Rolle spielen. Und deswegen ist das letztlich auch folgerichtig. Und jetzt müssen sich das Thema mit uns weiter beschäftigen, glaube ich. Und es rührt an die Grundfesten auch der Union.
0: Ja, wir haben die Form, wir haben das Thema. Er selbst hat eine Erklärung abgegeben am Samstag, kleiner Ausschnitt daraus, von dem, was Jens Spahn seiner Fraktion geschrieben hat. Die zunehmende Unerbittlichkeit in der öffentlichen Auseinandersetzung hat mich sehr nachdenklich gemacht. Lasst uns doch bei aller Klarheit und Entschiedenheit in der Sache immer im Ton auch menschlich bleiben. Denn das zeichnet uns als christlich-demokratische Volksparteien der Mitte aus. Herr Neubacher, spricht Ihnen das so ein bisschen aus dem Herzen? Unerbittlich haben Sie nicht gesagt, aber die Härte der Kritik haben Sie auch angesprochen.
1: Ja, Jens Spahn hätte viele Gründe gehabt, zurückzutreten, meiner Ansicht nach. Also die Maskenaffäre ist mir gut in Erinnerung geblieben. Und er ist wirklich ein hartgesottener Kerl. Deswegen muss man mit ihm kein großes Mitleid haben, das mal vorweg. Mhm. Aber als die ersten Stimmen dann kamen und das Spektrum der Spahn-Kritiker das dann reichte von AfD sowieso, natürlich, aber auch ein Vertreter der Seniorenunion bis hin zur Grünen Jugend. Und das alles verbal in einer Preisklasse, dass man wirklich denkt, Leute, überlegt euch das doch, wie ihr das ausdrückt. Da war Spanverachtung zu hören, vor allen Dingen von links. Da war kaum verhohlener Schwulenhass, der herauskam, von rechts, aber teilweise auch von links. Also ich erinnere mal noch an einen Tweet von Janosch Dahmen, ein grünen Bundestagsabgeordneter, der dann, nachdem sich Spahn erklärt hatte, bei Ronsheimer in einem Podcast, der dann schrieb, ist es noch Journalismus? Wie gut kennen die sich? Haben die zusammen Partys gefeiert? Das war ein Ton, ein antischwuler Ton, eine Raunerei, die fand ich unmöglich. Ich finde, da gibt es durchaus Leute, die könnten noch mal drüber nachdenken. Und gerade Herr Dahmen zum Beispiel, der könnte sich verschämen.
2: Also ich finde, wenn man sich die Wortmeldung vor allem aus der eigenen Partei anguckt in der CDU, das war zum großen Teil sehr sachlich. Ich weiß nicht, was bei Jens Spahn persönlich auch aufgelaufen ist. Da sind bestimmt viele schlimme Nachrichten auch bei ihm in den E-Mail-Konten angekommen. Aber dass Jens Spahn jetzt so tut, als ob er gefallen ist, weil er eben Opfer war einer bösen Kampagne, die auch teilweise sehr unsachlich war, das stimmt halt einfach nicht. Er hat halt große Teile seiner eigenen Partei und auch große Teile der Gesellschaft vor den Kopf gestoßen. Und das hängt damit zusammen, dass natürlich eben dieses Thema Leihmutterschaft den Kern der Union eben betrifft. Das bewegt da viele. Aber es hängt eben auch damit zu tun, dass die CDU eine Law-and-Order-Partei ist. Und gerade er ist ja der Erste, der immer auf Law-and-Order pochte, der einen sehr konservativen Kurs auch in der CDU eingefordert hat. Und gerade, dass er das dann so macht, dass er das deutsche Rechtssystem umgeht, das war eben das Problem. Und das hat nicht damit zu tun, dass er schwul ist.
3: Es hängt übrigens auch damit zusammen, dass man in der Union, wo ja wirklich in der Breite jetzt ihm dieser Widerstand entgegengetreten ist, also nicht nur von der Opposition, sondern der Druck kam ja vor allem jetzt aus den eigenen Reihen. Aber auch deswegen, weil man nicht so zufrieden war mit seiner ersten Kommunikation, die ja noch so ein bisschen Home-Story-mäßig aufbereitet war, sehr positiv, als wäre nichts, hier ist das Baby, Babyglück. Und dann auch nachträglich eben noch mal dieses Rechtfertigen im Podcast. Es ist sicherlich richtig, dass er eben zerrissen war, dass er mit sich gerungen hat. Da würden ihm auch alle zugestehen, dass natürlich auch ein schwuler Mann irgendwie so sein privates Glück verfolgen darf und auch einen Kinderwunsch hat. Aber dann so zu tun, als sei das alles ja gar nicht verboten in Deutschland. Er ist ein Politiker, er ist Mitglied der Legislative und er ist ins Ausland gegangen, um sich mit sehr viel Geld einen Wunsch zu erfüllen, der den Menschen in Deutschland eben nicht gewährt wird. Ja. Und das alles hat eben so eine explosive Mischung am Ende auch ergeben.
0: Sie haben einen Podcast angesprochen. Ich kläre das kurz auf. Also Jens Spahn hatte am Mittwoch die Öffentlichkeit über die Bild-Zeitung informiert mit einem Foto, das die meisten von Ihnen vermutlich auch gesehen haben. Am Freitag, als es ein bisschen brenzliger wurde, hat er dann dem Kollegen Paul Ronsheimer ein Interview gegeben in dessen Podcast. Die Stelle, die Sie gerade erwähnt haben, hören wir uns kurz an.
5: Das echte Leben heißt oft auch zerrissen zu sein zwischen Grundsätzen, Überzeugungen, manchmal rigorosen, klaren Lehren, vermeintlichen Lehren, tatsächlichen Lehren und dem, was eben das Leben ist. Und diese Zerrissenheit, die muss auch ein Christ halt gelegentlich aushalten. Die gehört zum Leben.
4: Herr Müller. Das klingt für mich wie eine existenzielle Notlage und bei aller Empathie für den Kinderwunsch, so ist es ja nun nicht. Also es ist ein Wunsch, der um jeden Preis durchgedrückt werden sollte, auch gegen unsere Grundvorstellungen. Und dass das in Deutschland anerkannt wird, liegt eben daran, dass bestimmte Sachen in Deutschland auch teilweise Scharia-rechts anerkannt werden und zum Kindeswohl. Aber es gibt ganz klar auch die Aussage, auch von unserer Rechtsprechung, wenn da zum Beispiel kein genetisches Bindeglied ist, dann ist das Menschenhandel. Das ist sozusagen der Abgrund, der sich da auftut. Und ich finde, es setzt sich natürlich immer leider jemand drauf, der gar kein Interesse am Thema hat, der aus anderen Gründen Spahn kritisiert hat, Corona, Hauskauf. Das ist auch schlimm, teilweise auch im Duktus, es setzen sich vielleicht auch Schwulenfeinde drauf. Aber trotzdem sollte das ja nicht den Blick verdecken. Wobei man auch wieder sagen muss, der Kanzler wusste ja Bescheid. Und wenn er jetzt sagt, das war unvermeidlich und Glaubwürdigkeit ist das höchste Gut, obwohl er alles wusste, schon vorher ihm gratuliert hat, zeigt das natürlich auch wieder, dass die Union insgesamt sich mal an ihre Werte erinnern müsste.
2: Also ich glaube, beide wurden ja am Ende davon überrollt. Also Friedrich Merz und Jens Spahn haben nicht, glaube ich, damit gerechnet, dass das so eine große Wucht.
4: Ja, aber dann ist die Wucht, dann ist aber die mediale Wucht und die Wucht aus den Landesverbänden ist sozusagen der Punkt und nicht die Sache. Also dann müsste man sagen, der Rücktritt war unvermeidlich, weil die Wucht aus der Basis so groß wurde, aber nicht, weil er vielleicht sich ungebührlich verhalten hat.
0: Lassen Sie uns mal kurz über die Sache sprechen. Danke für die vielen Rückmeldungen. Ich lese, dass es einfach auch Unverständnis und Fragen darüber gibt. Also, was die Leihmutterschaft in diesem Fall bedeutet, ist klar. Es gibt eine Eizellspenderin, es gibt den Samenspender, den Mann von Jens Spahn und eine dritte Person, die Leihmutter, die das Kind ausgetragen hat. In Amerika gibt es Agenturen, man bezahlt dafür. Ist es in Deutschland verboten? Ist es geduldet? Also warum?
4: Also steht unter Strafe, allerdings nur, also die Vermittlung auch, die Vermittlung der Leihmutterschaft, die Durchführung für Angehörige der Heilberufe, so ähnlich wie beim Schwangerschaftsabbruch, wo ja nicht die Frau bestraft wird, sondern die Ärzte, so auch hier. Aber das Unwerturteil ist völlig klar. Und dass man es im Ausland machen kann, liegt eben daran,
0: das deutsche Recht.
4: Na gut, was da zum Ausdruck kommt, ist, dass die Leihmutterschaft nicht gewollt ist.
0: Durch den Gesetzgeber.
4: Und zwar genau nicht durch eine Partei, sondern durch den demokratischen Gesetzgeber, die Volksvertretung, die das beschlossen hat. Und dass das im Ausland gestattet wird, teilweise will man gar nicht wissen, unter welchen Voraussetzungen. Und dass wir manches auch anerkennen, liegt eben daran, dass deutsches Recht nicht überall gilt. Und dass wir sagen, okay, wenn es nicht gerade gegen den Ordre Republik, also gegen alles an das, was wir glauben, verstößt, wenn das eine genetische Verbindung gibt, wie hier, erkennen wir das an, auch aus Gründen des Kindeswohls. Mhm. Das ist der Hintergrund dieser
0: Deshalb sind die beiden Männer als Väter nach deutschem Recht anerkannt.
4: Aber, ich meine, wenn geredet wird von altruistischer Schwangerschaft für 150.000 Euro, man will sich die Verträge ja gar nicht angucken, wozu die Mutter verpflichtet wird, was sie machen darf, was passiert, wenn es eine Fehlgeburt wird. Was ist, wenn sie sich vielleicht anders entscheidet? Das wird ja alles vertraglich ausklamüsert in einem Rechtsstaat wie Amerika, aber das ist ja, das widerspricht dieses höchstpersönliche Regeln oder das Regeln eines intimsten Sachverhaltes, widerspricht im Grunde dem, an das wir glauben.
1: Herr Neubacher. Ja, ich glaube, das kann man so betrachten. Man muss nur trotzdem immer im Kopf behalten, wenn Spahn und sein Mann mit dem Kind nach Deutschland zurückkommen, werden die juristisch nicht das geringste Problem haben. Denn nichts von dem, was die getan haben,
4: Genau.
1: In irgendeiner Weise rechtswidrig. Ja, aber der Eindruck ist ja in der Diskussion ansonsten so ein bisschen entstanden.
4: Sonst hätten Sie es nach Deutschland machen können.
1: Naja, dürfen Sie wir nicht. Haben Rücktritte erlebt, weil Leute Steuern hinterzogen haben, weil Leute nicht, also wirklich gegen Gesetze verstoßen haben. Ich kann mich an keinen Fall, und ich bin wirklich lange dabei in diesem politischen Beobachtergeschäft, ich kann mich an keinen Fall erinnern, wo jemand zurücktreten musste, weil er gesagt hat, ich entscheide mich für die Familie, ich entscheide mich für ein Kind. Das ist erstmal also einzigartig und das ist sehr bemerkenswert. Und ich finde das auch hart in dem Urteil. Ich glaube, Spahn hat tatsächlich einen Riesenfehler gemacht, dass er das unter der Decke gehalten hat. Ich glaube, dass wenn er seine Nöte, die er da in dem Zitat ja zum Ausdruck bringt, die man nachvollzieht. Also ich meine, ich bin jetzt mit meiner Frau, wir sind Eltern von 4 Kindern, Grüße gehen raus. Ich kann das nachvollziehen, wie sehr man sich danach sehnt, nach dieser Familiensituation. Und wenn der Spahn zum Beispiel den Parteitag der Union der CDU im Februar in Stuttgart genutzt hätte, um zum Beispiel zu den Vertreterinnen der Frauenunion zu gehen und zu sagen...
0: Wo das Thema war und ein Antrag zur Abstimmung stand?
1: Exakt. Da stand es zur Abstimmung. Spahn im Nachhinein sagt, er hat sich an der Abstimmung nicht beteiligt. Also da wurde praktisch bestätigt durch die CDU, wir lehnen die Leihmutterschaft ab. Und das wäre ein Moment gewesen, wo der Spahn natürlich hätte mal gehen können zu den Frauen und sagen können, pass auf, eure Position ist mir klar. Ich habe da nur ein Problem, weil wir
4: was
1: haben
4: aber
1: da
4: nicht
1: grade,
4: seine Rechtslage geändert.
1: Wir haben da, nein, aber dann haben wir da gerade was am Laufen. Ja. Dann wäre das jetzt ein bisschen glaubwürdiger natürlich auch. Und dann wäre er jetzt auch nicht so desavouiert. Das ist der Punkt.
3: Wir lehnen übrigens auch die altruistische Leihmutterschaft ab, steht in diesem Antrag. Und genau das ist der Punkt.
0: Das ist eine unentgeltlich von einer Leihmutter, die aus Menschenfreundlichkeit
3: Diesen Weg geht. Und in diesem Antrag sind wirklich auch sehr harte Worte. Also Sklaverei findet sich dort. Zwangsadoption und die Frauenunion hat sich da ganz, ganz klar positioniert. Und das ist im Grunde genommen, würde ich mal sagen, der Kern jetzt der Debatte, dass Spahn da schwieg, obwohl die Leihmutter schon schwanger gewesen sein muss. Wenn man zurückrechnet, mindestens 9 Monate Schwangerschaft, davor ist ja ein gewisser Prozess auch, Verträge, die abgeschlossen werden.
0: Hat er ja auch zugestanden, ja.
3: Und ich würde sagen, kein Politiker muss 100%ige Deckungsgleichheit aufweisen mit dem Programm seiner Partei, wenn auch das ein sehr heikles, sehr sensibles Thema ist. Aber ich glaube, selbst da könnte man ihm zugestehen, dass er das anders lebt, aber dann hätte er transparent eben damit umgehen müssen. Und interessant, weil wir ja auch vorhin schon über Abtreibung gesprochen haben. Genau vor einem Jahr, der Fall Brosius Gersdorf, da ging es um die Abtreibung, ähnlich gelagertes Thema. Es gibt da wirklich Parallelen, bioethische Fragen, hochemotional. Und auch damals hat Spahn schon eben diese Dynamik und die Dimension dieses Themas unterschätzt, was das eben auch für seine eigene Partei bedeutet, mit dem C im Namen. Dass es aber wirklich eine breite Front an Widerstand gibt. Also sowohl die Frauen, die Feministinnen, als auch die, die Law and Order orientiert sind und sagen, hier gibt es eine deutsche Gesetzeslage, über die kann man...
0: Bevor wir auf die Person Spahn auch mit den vorangegangenen Problemen, Affären, Fehlern kommen, ich würde gerne einmal ganz zugespitzt Ihre Meinung zu der Frage wissen, wenn Jens Spahn seine Zerrissenheit, die wir gerade gehört haben, frühzeitig offengelegt hätte, wenn er mit allen gesprochen hätte, vielleicht sogar in der Zeit seiner persönlichen Entscheidung, dann wäre es mit seiner Rolle in der Union vereinbar gewesen, eine Leihmutterschaft zu beauftragen? Oder wäre es in jedem Fall mit einer Partei, die so deutlich andere Grundsätze vertritt, nicht zu machen gewesen?
2: Er hätte das retten können, wenn er eben frühzeitig etwas dazu gesagt hätte. Und ich will noch mal kurz sagen, also er ist nicht zurückgetreten oder musste nicht zurücktreten wegen seines Kinderwunsches. Er musste zurücktreten, weil er nicht mit offenen Karten gespielt hat. Das ist ein wichtiger Unterschied. Und ich finde, in diesem Podcast ist noch mal eine andere interessante Passage, wo er gefragt wird, würden Sie sich denn jetzt dafür einsetzen? Und dann sagt er, nein, ich muss mich ja auch an den Fraktionszwang halten. Mhm. Genau das ist der Kern des Problems. Er verwehrt den Menschen hierzulande ein Modell, das er selbst genutzt hat, aber im Ausland.
4: Ich glaube, er wäre trotzdem in Schwierigkeiten gekommen, weil dieses Thema eben permanent hochgekocht wäre. Klar, einige hätten ihr Süppchen gekocht, was sie immer schon gegen Spahn hatten. Aber ich glaube, das wäre honorig gewesen in gewisser Weise, nicht clandestin. Aber er wäre in Schwierigkeiten gekommen weiterhin.
0: Mhm. Also offen, andere Meinungen noch dazu?
3: Ich glaube, er hätte nicht in dieser exponierten Position als Fraktionsvorsitzender weiter im Amt bleiben können, weil man kann nicht der Vortänzer sein und dann in einer so fundamentalen Frage dann vielleicht sogar gegen die eigene Fraktion stimmen.
2: Man hätte es aber auch zu einer Gewissensentscheidung machen können, also sollte man nochmal darüber abstimmen. Also es hätte schon, glaube ich, Möglichkeiten gegeben, die Meinungsänderung zu erklären.
0: Einen Aspekt noch, ich weiß gar nicht, wer das erwähnt hat, Sie möglicherweise oder Herr Müller. Friedrich Merz hat, ich sag mal, verlauten lassen im Hintergrund am Wochenende, dass er Jens Spahn zum Rücktritt aufgefordert habe. Also er will deutlich machen, dass es eine Kanzlerentscheidung war. Gleichzeitig wusste Herr Merz 5 Tage vor der Öffentlichkeit,
4: er hat gemerkt, da kommt ein Tsunami.
0: Über diesen Umstand, was kann man zu Friedrich Merz an der Stelle
1: total
0: sagen?
1: Total unglaubwürdig. Natürlich, er gratuliert ihm zum Kind, freut sich mit ihm. Merkt dann, er hat die Lage und die Stimmung an der Partei total falsch eingeschätzt.
3: Das sehe ich anders, weil er kann ihn ja nicht gratulieren. Ich finde aber, es war schon offensichtlich, dass sich die erste Reihe und auch der Kanzler eben mit Kritik zurückgehalten hat und erstmal abgewartet hat. Und die Dynamik hat sich ja quasi von unten entwickelt nach oben. Aber allein das Schweigen in der ersten Reihe war ja auch...
4: Aber ich glaube sozusagen, das hat Merkel mal gesagt, wenn dein Problem zu meinem wird, in dem Moment wurde Spahns Problem zu Merz' Problem. Ja. Nur wenn er dann zugleich sagt, der höchste Punkt in der Politik ist die Glaubwürdigkeit.
2: Ich finde, Friedrich Merz hat das erste Mal eigentlich alles richtig gemacht. Also er hat sich ja umgehört, er hat tatsächlich auch mal mit den Landesvorsitzenden der CDU gesprochen und dann sich Rückendeckung geholt, dafür ihn zum Rücktritt aufzufordern.
0: Also einer genau dieser das, was ein Landesvorsitzenden heißt Daniel Peters. Er leitet den Landesverband in Mecklenburg-Vorpommern, wo am 20. September eine Landtagswahl ansteht und die Union in Umfragen gerade an der Einstelligkeit, Zweistelligkeit kratzt. Das ist sehr wahrgenommen worden. Unsere Zuschauer beschäftigt, Hans-Jürgen Rauch hat das ganz konkret gefragt, welche Auswirkungen hat dieser Fall Spahn auf die Wahlen in Ostdeutschland im September?
2: Es ist, glaube ich, sehr, sehr schwierig jetzt für die Wahlkämpfer, daraus irgendwie noch eine gute Geschichte zu drehen. Was sie jedenfalls sagen können, ist jetzt, wenn jemand Grenzen überschreitet, unsere Parteigrenzen, aber auch moralische, ethische Grenzen, dann ziehen wir Konsequenzen. Klar ist, wenn er auf dem Posten geblieben wäre, hätten die noch viel, viel größere Probleme. Aber der Glaubwürdigkeitsschaden ist ja ohnehin schon durch die Schulden, durch die Steuererhöhungen da. Und jetzt halt noch ein Punkt.
3: Ja, sehe ich ähnlich. Also es hätte noch schlimmer kommen können, wenn sich das jetzt so wie von Spahn eigentlich mal angeboten über den Sommer hinweg gezogen hätte und dann irgendwann in der Fraktion nach der Sommerpause, die ja nach der Sachsen-Anhalt-Wahl gewesen wäre, man dann erst die Fraktion gefragt hätte. Aber trotzdem bleibt natürlich irgendwie wieder ja so dieses Gefühl, Wasser predigen, Wein trinken. Und ich glaube, das lässt sich einfach so schnell nicht auflösen.
0: Hat aber vermutlich für den Zeitablauf eine wichtige Rolle gespielt.
4: Also man kann ja sagen, die AfD wächst ja leider, egal was die anderen machen, die wächst auch egal von ihren eigenen Skandalen. Aber wenn natürlich die Union auf einem Kernfeld nicht überzeugend wirkt, dann ist es natürlich noch schlechter.
0: Wer war dieser Fraktionsvorsitzende Jens Spahn? Wer ist da jetzt nicht mehr im Amt? Welche Rolle ist da jetzt nicht mehr besetzt?
1: Ja, er war ein schwieriger Kandidat für seine Partei, hat die oft, glaube ich, auch gestresst und strapaziert. Mit seinen Solotouren, mit seiner oft auch arroganten Art. Aber die letzten Monate und Wochen haben gezeigt, wie wichtig er ist. Er war derjenige, der die Verhandlungen mit der SPD in der Koalition möglich gemacht hat, die jetzt immerhin ja doch zu einigen Reformen geführt haben oder führen könnten. Das wäre mit dem Kanzler, das wäre mit dem Kanzler Merz nicht gegangen, bin ich ziemlich sicher. Der ist da nicht gut drin und Spahn hat das gut hingekriegt. Der, alle in der Fraktion, die mit ihm zu tun haben, auch die ihn menschlich immer schwierig finden, sagen, er hat das gut organisiert. Zweitens, der Koalitionspartner SPD hat ihn gewertschätzt am Ende. Sein Counterpart Mirsch von der SPD hat ihn gelobt als zuverlässig. Und das ist jetzt ein Problem zum Beispiel auch für die Union, dass die da einen Mann ersetzen müssen, der in der Sache keinen schlechten Job gemacht hat zuletzt. Die Kandidaten, werden wir vielleicht noch drüber reden, die treten da schon in große Fußstapfen, was immer man von ihm menschlich halten mag.
3: Es ist in der Tat so, dass er für die Statik dieser Koalition am Ende schon sehr relevant war. Er hat sich ja selbst in seinem Rücktrittsschreiben auch in diesem Trio gemeinsam mit Alexander Hoffmann, dem CSU-Landesgruppenchef, und dem Kollegen Mirsch von der SPD als Stabilitätsanker dieser Koalition noch mal selbst ein wenig gelobt. Aber es ist in der Tat so, er wurde auch in den anderen Parteien, also bei CSU und bei SPD, dafür sehr geschätzt, dass er eben Führungsstärke hat. Er ist ein unglaublich geschickter Verhandler. Auch die Vorbereitung des letzten Koalitionsausschusses war ja etwas besser als bei Willa Borsig, wie wir alle gesehen haben. Das lag auch daran, dass diese Sherpa-Runde erweitert wurde, um eben Spahn und seine Kollegen. Und von daher wird es schon nicht ganz einfach, ihn jetzt zu ersetzen.
0: Sie sind, Herr Müller. Ich will nur einwerfen, Sie sind jetzt alle bei den letzten Wochen und dem aktuellen Stand der Koalition. Meine Frage war auch weiter zurückblickend gemeint. Eine Partei hat ja eine Statik und wichtige Funktionsträger spielen da eine Rolle.
4: Ideologisch war das Spannende an Spahn, dass er so ein gewisses konservatives Element verbunden hat mit einem gewissen offenen Lebensstil. Und das zieht natürlich auch verschiedene Schichten an. Und das Konservative zeigt sich ja zum Beispiel, die AfD ist jetzt nicht konservativ, aber dass er die Brandmauer nicht als Prinzipienreiterei betrieben hat, dass er sozusagen da gesagt, wir müssen pragmatisch sein, dass er auch nach Amerika teilweise umstrittene Kontakte gepflegt hat. Also es war ein ganz interessanter Typus, also nicht der Typus des irgendwie Volker Kauder, ausrechenbar, sondern und als Gesundheitsminister finde ich auch, also da wird jetzt viel abgeladen von Corona-Leugnern, aber muss natürlich auch sehen, und da läuft ja auch noch was, was die Lieferantenverträge angeht, aber persönlich hat er da sich auch nichts zu Schulden kommen lassen, strafrechtlich, dass es eine super schwierige Zeit war und er musste in einer ungewissen Gefahrenlage Entscheidungen treffen. Und ich glaube, auch da hätte jeder Gesundheitsminister Fehler gemacht und gegen jeden wäre geschossen worden, hat er, glaube ich, eine ganz schlechte Rolle gespielt, trotz mancher berechtigter Vorwürfe.
2: Also er hatte sich ja in den vergangenen Monaten schon stabilisiert, hat aber auch ganz schlecht angefangen als Fraktionschef, eben mit der Verfassungsrichterwahl und auch beim Rentenpaket hat er auch nicht so eine gute Rolle am Anfang gespielt. Aber ich glaube nicht, dass man jetzt man darf jetzt nicht den Fehler machen und glauben, dass er plötzlich Loyalitäten in der Partei irgendwie gepflegt hatte oder dass er super beliebt war. Er war sehr unbeliebt. Bis zu diesem Skandal jetzt mit der Leihmutterschaft war er immer noch unbeliebt. Die haben ihm nicht vertraut in der Fraktion. Friedrich Merz hat ihm auch nicht vertraut. Er hat aber es geschafft, dafür zu sorgen, dass die Abgeordneten ihn auch als Mittel zum Zweck sehen, sich gegen Friedrich Merz auch mal aufzubauen. Und jetzt haben sie ihn halt so schnell auch fallen gelassen, weil sie ihm ohnehin nicht vertraut haben.
3: Er hatte nie eine wirkliche Fanbase. Das ist aber das Faszinierende an Jens Spahn gewesen, dass er, die Kollegin hat es angesprochen, eigentlich kein gutes Verhältnis zum Kanzler hatte. Er ist ja auch mehrfach gegen ihn angetreten, als es um den CDU-Vorsitz ging. Oder dann auch im Team Laschet hat er sich eingereiht gegen Merz. Und trotzdem, also alle wussten das, viele haben Merz auch gewarnt und haben gesagt, pass auf, Spahn ist ja gerne auch auf eigene Rechnung unterwegs. Trotzdem hat er sich in eine Position manövriert, in der er so ein Stück weit zum Unvermeidbaren wurde, weil er einfach ein sehr geschickter Netzwerker ist. Er hat durch Postenvergabe oder auch durch Spenden es geschafft, so ein Gönner-Günstlings-System zu etablieren, was ihn am Ende immer wieder ja, in sehr herausgehobene Positionen auch geholfen hat.
0: Vielleicht können Sie den Widerspruch aufklären, den ich sehe. Auf der einen Seite ist er jemand, der offen schwul lebt, mit einem Mann verheiratet ist, was in der CDU nicht die gängige Lebensform ist. Er hat sich eine teure Villa in Berlin geleistet, über deren Finanzierung öffentlich viel Vermutungen angestellt wurden. Es ist auffällig, dass er, wenn er Positionen zu besetzen hatte, das immer mal wieder mit Menschen getan hat, die er aus anderen Zusammenhängen kannte. Diese Masken, die er als Gesundheitsminister bestellt hat, werden uns als Steuerzahler am Ende, ja, ich sag mal, einen ordentlichen Milliardenbetrag kosten. Frau Brosius-Gersdorf war eine SPD-Kandidatin für das Verfassungsgericht. Spahn hatte sie verabredet. Er hatte keine Mehrheit dafür in der Fraktion. Also das ist so eine Liste aus, ich sag mal, Fehlern, Unklarheiten, Uneindeutigkeiten. Und gleichzeitig beschreiben Sie ihn als mächtigsten Mann in der CDU-Fraktion, in der Koalition. Wie passt das zusammen?
1: Na, er hat natürlich den Leuten auch Angst gemacht in der Fraktion, in der Partei. Aber für jemanden, der Macht hat, ist ja die Schwefeligkeit, die Spahn so ausströmte, nicht unbedingt ein Nachteil. Das ist ja jemand, der auch Macht dadurch beweist, dass er durch Krisen durchgegangen ist, dass er die aussitzt, dass er auch Entscheidungen trifft, die eben nicht alle für richtig halten. Und das hat ihn auch auf eine gewisse Weise stählern erscheinen lassen. Und dann diese doch interessante eigene Position als schwuler Mann, nicht gerade also in das übliche, gerade noch im katholischen Bereich, in dem er daherkommt, jetzt so das typische CDU-Kandidatenbild zu verkörpern. Er hatte auch durch seine AfD-Orientierung in manchen Äußerungen, hat er auch, glaube ich, dazu beigetragen, dass viele gesagt haben, der hält

0: hat. Also er hatte ja, Friedrich Merz hatte zwar bei der Regierungsbildung ganz wenige Leute nur, die er auf die wichtigen Posten setzen konnte. Eigentlich nur Thorsten Frey. Und dann musste er sich halt überlegen, wer wird Fraktionschef. Und dann hat Markus Söder eine sehr wichtige Rolle gespielt. Der wollte nämlich unbedingt Jens Spahn da sitzen haben. Und so kam dann Jens Spahn in diese Rolle.
1: Mhm. Und es ist auch so, dass sich Jens Spahn, wir erinnern uns, während der Koalitionsverhandlungen, er war anfangs eigentlich nicht in dem Verhandlerteam der CDU. Aber die haben dann erkannt, dass er durch seine langjährige Erfahrung, es gab eben zwei Leute aus der Ära Merkel, Julia Klöckner und Jens Spahn, die beispielsweise Regierungserfahrung hatten. Denen hat dort einfach vieles gefehlt an Erfahrung und auch an Handwerk, was wir jetzt sehen in den Prozessen der vergangenen Monate. Und da war Jens Spahn einfach wirklich extrem wichtig. Das hat sich eben auch in den vergangenen Monaten gezeigt. Dieses Gefühl in der Fraktion, unsere Spitze lässt sich zu schnell über den Tisch ziehen von der SPD, gibt zu viel, schlachtet heilige Kühe, räumt rote Linien ab, bekommt dafür aber relativ wenig. Da war er so ein Gegenpol, der dafür stand, ich lasse das nicht zu.
2: War er die konservative Leitfigur, die noch übrig geblieben ist?
3: In gewisser Weise jedenfalls verkörpert er einen liberalen Konservatismus. Teilweise, das sind ja immer Etiketten, würde ich schon sagen, hatte ich ja angedeutet. Und das zieht natürlich, bindet auch eine gewisse Klientel. Und der Konservative kommt eben nicht nur mit Monokel daher, sondern kann auch so leben. Aber er hat das auch sehr strapaziert, aber ist natürlich auch im Amt geblieben. Das ist ja auch eine Leistung, das alles zu überstehen. Also wenn er so gehasst werden würde, dann wäre er nicht in diesem Amt. Aber ich glaube in der Tat, deswegen ist es ja gerade interessant, dass auf diesem Feld er auch scheitert. Das ist ja ein konservatives Feld, eigentlich Lebensschutz, Grundlagen, Gemeinschaft, Freiheit in Verantwortung und nicht eben ein Libertarismus, sozusagen, ich kann alles kaufen, ich kann mit Geld alles kaufen. FDP hat ja gleich unterstützend sich geäußert und das hier zeigt sich womöglich auch die Union in ihrer Kernfrage.
2: Damit sind ja eigentlich gleich mehrere Rollen zu besetzen, ne? Die inhaltlich, wie haben Sie es gesagt, liberal-konservativen Positionen, die er vertreten hat. Formal das Amt des Vorsitzenden der Fraktion von CSU und CDU. Funktional derjenige, der das Vertrauen in den ganzen Koalitionsgesprächen gebündelt hat und für Lösungen gesorgt hat, das ist ein großes Vakuum.
3: Aber es muss gefüllt werden. Und ich meine, es gibt ja mit Frey einen, der keine höheren Ambitionen hat, der schon sehr erfolgreich die Fraktion mitgeführt hat, der jetzt im Kanzleramt ja auch ein bisschen kritisiert wird, aber der natürlich alles kennt und ein treuer Adlatus ist, der natürlich einige Sachen nicht kann, die Spahn vielleicht konnte. Ja, aber ist ja nun mal weg,
4: der Spahn. Ja, also ich sehe da den Kanzler Merz in einer sehr, sehr schwierigen Situation. Also den zu ersetzen, das wird sehr, sehr schwer. Er hat die Leute nicht.
2: Ist ein bisschen ungewöhnlich, dass es so schwer ist, einen Gegner zu ersetzen, oder?
4: In der Tat, weil das Problem ist, der Merz hat auch keinen guten Rückhalt in der Fraktion. Der hat, wenn Merz sagt, eine Frage der Glaubwürdigkeit, dann sagen alle Leute in der Fraktion, ja, guck dich mal selber an. Was haben wir den Leuten alles im Wahlkampf erzählt? Und wo sind wir jetzt heute da? Also das Glaubwürdigkeitsproblem, das hat ja Merz auch. So, und wenn der jetzt da kommt und dann haben wir dann da die Namen, ja, Herr Frey. Der Frey ist einer, der ist wahnsinnig beliebt in der Fraktion. Der war da der parlamentarische Geschäftsführer 4 Jahre lang. Der kennt die alle, netter Kerl. Aber ob der jetzt derjenige ist, der dann auch zum Beispiel manchmal auch Gegenarbeit zum Kanzler eine eigene Position entwickelt, sehr, sehr schwer. Vielleicht sollte man es mal, Nina Wagen, die Gesundheitsministerin, vielleicht einfach mal eine Frau ranlassen.
1: Am Ende ist niemand unersetzlich und das ist die berühmte Chance und Risiko. Also natürlich ist es erstmal ein Risiko, weil er lässt eine Leerstelle. Aber es kann auch ein Befreiungsschlag werden, weil Spahn war schon durch diese ganze Vorbelastung sehr unbeliebt in der Bevölkerung. Und ich glaube, ein Stück weit ist das, was jetzt passiert ist, auch so der berühmte Tropfen. Und es kann eben jetzt eine Chance sein, da jemanden hinzusetzen, der für frischen Wind steht, der eben nicht diese ganze Vorgeschichte mitbringt. Und da werden ja viele Kandidaten gehandelt, auch eben Nina Wagen. Wäre vielleicht nicht ganz so schlau, weil sie ja als Gesundheitsministerin auch noch einiges auf jetzt im Herbst vor sich hat. Auf der anderen Seite hat sie sich bewiesen als jemand, der auch wirklich unbequeme Entscheidungen
2: treffen kann. Sie leitet die Frauenunion und in der Fraktion auch die Gruppe der Frauen, die in den letzten Tagen sich auch deutlich gegen Spahn gestellt haben.
1: Ja, aber also Namen kursieren genug und
0: Thorsten Frey halte ich für sehr wahrscheinlich. Ich glaube aber nicht, dass das so eine gute Option wäre, weil er ist menschlich sehr beliebt in der Fraktion, aber sein Ruf hat sehr gelitten in den letzten Monaten. Er ist jemand, dem vor allem auch das Chaos bei der Villa-Borsig-Sitzung auch angehaftet wurde und halt jemand, der

0: Ja, loyal zum Kanzler ist aber halt sehr kanzlernah. Also die Fraktion, der Fraktion ist es schon auch sehr wichtig, eine selbstbewusste Stimme zu haben. Da glaube ich, wäre es schlau, wenn man jemanden aus der Fraktion vorschlägt.
1: Aber dass die Fraktionen sich generell verstehen als Gegenmodell, also meistens ist ja so, dass die verstehen sich oft ja als Wurmfortsatz, träumen von einem Regierungsamt. Und man hat bisher auch nicht so das Gefühl gehabt, dass die das treiben, dass sie eigentlich der Gesetzgeber die erste Gewalt sind, oft.
2: Momentan sehen sie sich ja eher als korrektiv.
3: Wirklich. Ja, ja, aber da hat die CDU sich wirklich in den letzten Monaten geändert. Ich meine, da haben wir jetzt eine CDU-Basis, die hat den Wegner in Berlin als Regierenden im Grunde rausgemobbt, weil die gesagt haben, das lassen wir uns nicht bieten. Der kann hier etwas was erzählen und unsere Funktionäre auch, aber der muss weg. Und die haben das geschafft. Und das ist jetzt wieder eine Geschichte gewesen, die von der Basis kam, die da im Adenauerhaus mit allerhöchster Verspätung ankam. Also ich glaube, dieser rebellische Geist, der da von unten in der CDU gerade herrscht, den hätte es früher nicht gegeben, aber wir haben es da gerade mit einer anderen Partei zu tun.
1: Mhm. Basis und Fraktion sind natürlich auch nicht identisch.
4: Ja, wir haben gesprochen über eine Persönlichkeit, die hoch umstritten war, viele Fehler gemacht hat und trotzdem oder vielleicht auch gerade, weil sie die überstanden hat, in einer Schlüsselposition der Macht gelandet ist, gerade in den letzten Wochen. Sie haben ein bisschen darüber diskutiert, ob der Rücktritt unvermeidlich war angesichts der Entscheidung für die Leihmutterschaft oder vielleicht doch bei anderer Kommunikation hätte gehalten werden können. Da ich nebenbei immer so ein bisschen lese, was uns geschrieben wird, würde ich die letzten Minuten gerne mit einer Frage verbringen, die viele im Publikum beschäftigt. Die Doppelmoral, die in dem Handeln gesehen wird, dass Politiker anders sprechen, als dass sie handeln. Und die Frage, ja, ist Politik einfach so? Ist der Fall Spahn im Grunde ein Beispiel dafür, wie Glaubwürdigkeit bei Politik angesehen werden kann?
1: Also ich glaube, man muss sich von der Vorstellung lösen, dass der Politiker, jeder von uns ganz konsequent, irgendeinem christlichen Unionspfad folgt. Der Verkehrsminister kann vielleicht auch mal zu schnell fahren. Aber in der Kombination, wie gesagt, bei diesem Grundthema, Umgehung durchs Ausland, Kauf, also Privilegien ausnutzen, die auch in anderen Skandalen ja schon auftauchen, da ist es wieder ein Thema, glaube ich. Aber also es ist natürlich absurd, irgendwelche übermoralischen Maßstäbe generell anzulegen an uns, aber auch an Politiker.
4: Aber vielleicht schon mehr aber, als an normale, nicht
1: politisch. Ja, also dieses Politiker als Vorbild, aber natürlich auf einem Feld, das zum eigenen Kerngeschäft gehört. Deswegen muss man, wie gesagt, Merz auch den Vorwurf machen, was er da gesagt hat. Die Art und Weise, wie er es kommuniziert hat, ist ja auch wieder ein Glaubwürdigkeitsproblem. Da muss man halt besonders sensibel sein, das schon. Man muss kein Heiliger sein, aber auf bestimmten, also wenn ich Tempo 30 mit E-Autos fordere und da mit meinem Ferrari 33 Liter rausblase, ist das ein Glaubwürdigkeitsproblem.
4: Genau. Glaubwürdigkeit sei das wichtigste Kapital. Wie glaubwürdig ist Politik in einer solchen Situation? Frau Mentgen.
0: Man erwartet natürlich von Spitzenpolitikern schon, dass sie sich auch an ihre eigenen Maßstäbe halten. Und das ist halt hier auch ein Problem gewesen. Die politische Mitte hat schon ein Glaubwürdigkeitsproblem aktuell. Und das wird gerade vor allem getrieben durch die Union. Also ich erinnere mich noch gut an Friedrich Merz, einen Tag vor der Wahl, links ist vorbei. Und das kann er ja eigentlich nicht sagen, weil er genau weiß, er wird wahrscheinlich eine Regierung führen müssen mit einer Partei, die sich Mitte links verortet. Und genau das ist jetzt das, was Friedrich Merz und auch die CDU, aber das strahlt auch ab auf die anderen Parteien der politischen Mitte, was die gerade auslöffeln müssen. Und das ist etwas, worauf die AfD sich freut jetzt in den Wahlkämpfen, weil sie da nämlich genau reinpieksen kann in diesen Schmerzpunkt.
4: Mhm. Herr Neubacher, Frau Messer.
3: Ja, ich finde, Politiker müssen glaubwürdig sein, das ist ganz wichtig. Es gibt aber Fragen, in denen ein Politiker auch privat eine Position vertreten kann, für sich eine Entscheidung treffen kann, die nicht im Konsens mit seiner Partei ist. Das muss man dann transparent machen. Es gibt für solche Fragen gibt es ein bewährtes Verfahren. Da werden dann in Fragen, die im Grenzbereich von Leben und Tod sind, wird dann im Bundestag, wenn darüber diskutiert wird, wird Fraktionszwang aufgehoben. Da wird dann gesagt, macht namentliche Abstimmung, erklärt euch persönlich. Und dann kann man ganz, ganz viel Abweichung haben und trotzdem glaubwürdig bleiben. Ich glaube, das wäre ein Beispiel gewesen. Da hätte Spahn vorarbeiten müssen, um das klarzumachen. Mhm. Ich kann in dem Fall konkret mich nicht aufregen über diese angebliche Doppelmoral. Da ist ein Mensch mit einem zutiefst menschlichen Bedürfnis und er sieht diese Not, er ist in diesem Dilemma und so abgezockt dieser Typ auch sein mag in vielen anderen Entscheidungen, ich kaufe ihm ab, dass das eine Frage im Grenzbereich des Daseins, des Lebens ist und dass man da solche Entscheidungen trifft, auch wenn die Partei das anders sieht, das kann ich nachvollziehen.
2: Ich würde sagen, es ist immer irgendwie ein Spannungsfeld. Einerseits ja, es gelten andere Maßstäbe und ein Politiker, vor allem in Spitzenämtern, hat Vorbildfunktion. Auf der anderen Seite müssen wir auch nicht päpstlicher sein als der Papst. Nur in diesem Fall ist das Problem schon sehr vielschichtig. Also es betrifft die Parteiprogrammatik, wo er eben nicht transparent gemacht hat. Ich sehe das anders. Ansonsten, klar, es ist keine hundertprozentige Schnittmenge. Schnittmenge da erwartet. Es betrifft die deutsche Gesetzeslage. Es ist eine bioethische Frage, die eben sehr emotional ist. Und dann wird sie geführt in einer Gemengelage, Frau Mentgen hatte es angesprochen, in der die Union ohnehin ein Glaubwürdigkeitsproblem hat, wegen vieler Versprechen vor der Wahl, wegen vieler Maßnahmen, die jetzt ergriffen werden. Und ich glaube, dieses alles zusammen ist eben eine sehr toxische Mischung, wo eben dieses Gefühl dann wieder verstärkt wird. Doppelmoral, die erwarten von uns, von den Bürgern eines und handeln dann aber eben nicht entlang ihrer
1: eigenen Matrix. Und es gibt ja zahllose Paare, heterosexuell, homosexuell, die können keine Kinder bekommen, die adoptieren, die versuchen eine andere Lösung, finden sich da, also so, sagt sich natürlich leicht, aber das ist ja nicht der zwingende einzige Weg, dass ich sage, ich mache das um jeden Preis, wir können uns das leisten, wir können uns das kaufen. Es ist ja nicht so, dass nicht auch hunderttausende andere in derselben Lage wären und zu anderen Entscheidungen kommen.
4: Mhm. Ist das Handeln der Kern des Problems oder das andere Reden, als man handelt? Also das ist ja das, was Sie auch von Friedrich Merz beschreiben, der noch zu Zeiten, als man es besser wissen konnte, versprochen hat, im Sommer, im Herbst, also bald spürt man, dass wir alles anders machen. Obwohl bei vernünftiger Betrachtung klar gewesen sein könnte, dass es nicht so war.
0: Es braucht einfach mehr Ehrlichkeit. Also wenn Friedrich Merz im Wahlkampf ehrlich gewesen wäre, hätte er gesagt, angesichts der sicherheitspolitischen Herausforderungen müssen wir wohl die Schuldenbremse schleifen. Hätte man auch ein bisschen besser vielleicht formulieren können und so. Mhm. Aber es gibt auch eine Möglichkeit, im Wahlkampf mit harten Bandagen zu kämpfen, aber eben nicht am Ende Wähler zu täuschen. Und das hat Friedrich Merz teilweise gemacht und das hat aber auch jetzt Jens Spahn gemacht.
2: Aber in dem Fall würde ich ganz klar sagen, sowohl das Handeln als auch das Kommunizieren darüber, weil die Frage an sich Leihmutterschaft eben hoch umstritten ist. Viele sprechen da von Ausbeutung von Frauen, eben von Sklaverei, so steht es in dem Antrag. Also das ist was, wo sich schon fundamentale Fragen stellen, auch darüber, ob man davon Gebrauch machen darf.
4: Letzte Frage an Sie. Viele beschäftigt, ob jetzt die AfD dadurch noch mal weiter an Stärke gewinnt. Das ist ja eine Partei, in der viele anders handeln, als sie reden.
3: Und es ist den Wählerinnen und Wählern der AfD offenbar piepegal. Da gibt es eine Serie von skandalösen Vorgängen und in den Umfragen schlägt sich das nicht nieder. Mhm. Wäre Spahn im Amt geblieben, hätte es der AfD genutzt. Jetzt ist Spahn zurückgetreten, vielleicht nutzt es der AfD auch. Wir sollten die Entscheidung jetzt vielleicht nicht ausschließlich danach bewerten, was dann in dem Fall der AfD nutzt oder schadet. Ich glaube tatsächlich, aus anderen Gründen hat Friedrich Merz jetzt noch ein Problem, auch ohne Spahn. Er ist nicht sehr glaubwürdig, er braucht jemanden, der neu ist. Er hat diese ganze Situation mit Spahn auch sehr schlecht gemanagt. Das ist in Wahrheit das Politische, glaube ich, jetzt das Problem der nächsten Wochen, dass wir einen Kanzler haben, der wieder mal keine gute Figur gemacht hat.
0: Aber die Berliner CDU beispielsweise hat ja nach dem Rückzug von Kai Wegner in den Umfragen zugelegt. Also das heißt, es gibt schon eine Chance, dass das auch von den
4: Interessante
0: Wählern
4: Beobachtung, ja.
0: Wird.
4: Wann wissen wir, wer nachfolgt?
1: Morgen.
0: Sehr schnell.
4: Morgen?
0: Ja.
4: Gut, dann bedanke ich mich. Dann haben wir heute genau den richtigen Zeitpunkt für die Runde erwischt. Schön, dass Sie dabei waren. Danke für Ihre aktive Rückwirkung hier in der ARD. Folgt jetzt das Europamagazin mit dem Thema Hitzewelle in Spanien, Auswirkungen auf den Tourismus. Und wir sprechen weiter bei Presseclub Nachgefragt, im Netz, im Radio, bei NDR Info und WDR 5 und natürlich bei Phoenix. Danke, tschüss und lassen Sie sich's gut gehen.
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Willkommen zur Tagesschau. Spanien ist Fußball-Weltmeister. Im Finale setzte sich das Team nach Verlängerung mit 1:0 gegen Titelverteidiger Argentinien durch. Tausende Fans zelebrierten in Madrid beim Public Viewing den Sieg ihrer Mannschaft. Das ist der zweite WM-Titel für die Spanier nach ihrem Sieg im Jahr 2010. Damit ist Spanien amtierender Welt- und Europameister. CDU-Präsidium kommt zusammen. Ein zentrales Thema dürfte der Rücktritt von Spahn als Unionsfraktionschef sein. Der CDU-Politiker hatte nach massiver Kritik an seiner Elternschaft mithilfe einer Leihmutter seinen Posten aufgegeben. Am Nachmittag soll es eine Sonderschalte des CDU-CSU-Fraktionsvorstands geben. Bundeskanzler Merz schloss nicht aus, dass es auch zu einer Kabinettsumbildung kommen könnte. US-Militär hat nach eigenen Angaben eine neue Serie von Luftangriffen gegen Iran gestartet. Zu den konkreten Zielen oder dem Umfang der Angriffe gab es zunächst keine Angaben. Iranische Behörden vermeldeten Explosionen im Süden des Landes. Die Islamische Republik startete Gegenangriffe unter anderem auf US-Basen in Kuwait. Das US-Regionalkommando CENTCOM gab zudem bekannt, dass ein weiterer Soldat getötet wurde. Die Zahl der Opfer auf der US-Seite liegt damit bei 17. Burnham wird Premierminister. Der neue Chef der britischen Labour-Partei soll heute von König Charles III. Ernannt werden. Er folgt auf den scheidenden Regierungschef Starmer und ist damit der 7. britische Regierungschef in den vergangenen 10 Jahren. Am Freitag wurde er zum Parteichef gewählt. Das Amt des Premierministers ist in Großbritannien an den Vorsitz der Regierungspartei gekoppelt. Erdbeben in Andenregion Perus. Örtliche Behörden gehen von mindestens 6 Todesopfern und mehr als 30 Verletzten aus. Der peruanische Zivilschutz erklärte, die Zahl der Vermissten sei noch unbekannt. Mehrere Gebäude stürzten ein oder wurden schwer beschädigt, darunter eine Kirche und ein Kloster. Das Wetter in der Nordhälfte mal aufgelockert, mal stark bewölkt und vor allem im Nordosten Schauer und einzelne Gewitter. Dazu windig. Nach Süden hin häufig Sonnenschein. 16 bis 27 Grad.

0: Jena an der Saale. Hier trifft Naturidylle auf visionäre Forschung. Wo Carl Zeiss und Ernst Abbe Weltgeschichte schrieben, entstehen Innovationen für den Alltag von morgen. Für Optik, Photonik, KI und Life Sciences. Motor und Herzstück der Stadt ist die Universität, benannt nach einem ihrer bedeutendsten Professoren, Friedrich Schiller. Sie ist das Fundament der Stadt und eine der besten Universitäten der Welt.
1: Ich begrüße Sie aus der Universitätsstadt Jena im Paradies. So heißt dieses Fleckchen Erde schon seit dem Mittelalter wahrscheinlich, weil es die Saale immer wieder überflutet und mit Nährstoffen versorgt hat. Es war also extrem fruchtbares Ackerland direkt vor den Toren der Stadt. Und das war für die Jenenser geradezu paradiesisch. Heute ist es ein Volkspark, die grüne Oase mitten in der Stadt. Und hier trifft man sich. Ich bin verabredet mit Emily und Samira, beides Studentinnen der Mikrobiologie hier an der Friedrich-Schiller-Universität in Jena. Was hat euch denn gereizt an der Universität? Warum studiert ihr hier in Jena?
2: Also man hat in Jena total viele Möglichkeiten. Man kann vom Bachelor zum Master und es gibt auch in der Naturwissenschaft so viele Forschungsinstitute und Gruppen, wo man sogar noch eine Promotion anstreben kann. Und durch die vielen Möglichkeiten sind halt auch total viele junge Menschen in Jena, die offen sind. Es ist eine sehr dynamische Stadt, also die Atmosphäre, ja.
3: Also ich bin ja erst zum Master hierher gekommen nach Jena. Ich war im Bachelor woanders. Und ich fand den Masterstudiengang an sich halt sehr ansprechend, weil auch dabei stand, dass man sehr viel praktische Erfahrung hat. Nicht nur in der Universität, sondern auch mit Kollaboratoren außerhalb der Universität. Da hat man einfach sehr viel mehr Möglichkeiten, weil Jena einfach an sich halt eine Wissenschaftsstadt schon irgendwo ist. Das macht es halt sehr angenehm zum Studieren und auch zum nach dem Studium hierbleiben.
1: Würdet ihr das wollen, gerne hierbleiben in Jena,
2: ja.
1: In Thüringen? Das finde ich gut.
2: Ja. Ich finde es auch total schön, dass man so nah auch an der Natur ist. Also man hat hier ringsherum viele Möglichkeiten zum Wandern gehen, zum Beispiel meist voll schnell im Grün, wo man dann einfach auch mal abschalten kann.
1: Und man kann schon jetzt im Paradies sein. Das finde ich ja echt cool. Genau. Und ich finde, dass man hier im Paradies noch so ein bisschen spürt, was Jena mal war, nämlich so ein kleines, idyllisches Weinbauernstädtchen, das mit der Universität dann Karriere gemacht hat. Und davon erzählt die Sendung von aktueller Forschung, aber auch von einer politischen Katastrophe, die im 16. Jahrhundert dazu geführt hat, dass die Universität hier nach Jena kam.
0: Mit diesem universitären Urknall beschäftigt sich eins der größten Forschungsprojekte dieser Art in Europa. Und auch das hat seinen Ursprung in dramatischen Ereignissen. Im März 1945 zerstören Bomber das Zentrum der Stadt. Auch das Collegium Jenense, die Keimzelle der Universität. Die Kollegienkirche, in der über Jahrhunderte Professoren beigesetzt wurden. Skelette und Grabbeigaben werden von Archäologen geborgen, in Magazinen gelagert und vergessen. ...2020 macht Enrico Paust, der neue Kustos der Sammlung des Instituts für Ur- und Frühgeschichte, eine Bestandsaufnahme und erkennt...
4: Unsere Sammlung Ur- und Frühgeschichte an der Uni ist eine der größten Universitätssammlungen vor prähistorischen Archäologie in ganz Europa. Und der Bestand aus dem Kollegium ist der größte Einzelfundbestand innerhalb dieser Sammlung. Das ist einfach eine riesige Materialfülle von Skeletten. Über die Keramikausstattung aus den Studentenwohnungen, über Alltagsgegenstände, Textilien, Totenkronen, Bücher, Grabdenkmale, Epitaphfragmente, Grabplatten, die sich erhalten haben, was wirklich eine so große Fülle darstellt, dass die Möglichkeiten einer einzelnen Person und Institution doch überschritten hätte.
0: Der Archäologe wendet sich an die Historiker, die zur Universitätsgeschichte forschen. Auch sie sehen die Chance zu einem außergewöhnlichen Projekt. Mit der Analyse von Schriften, Zeitzeugnissen und DNA-Material könnten sie einen umfassenderen Blick auf das Leben der Menschen in Jena um 1600 gewinnen. Auch auf die Universität in dieser Zeit und neue Fragen stellen.
5: Wie sieht eigentlich der Alltag aus? Wie wird eigentlich gelehrt? Wie leben eigentlich Studenten? Welches Personal gehört zu so einer Uni dazu? Denn eine frühneuzeitliche Universität ist ja eben mehr als eine Bildungsanstalt, wie die Universität es dann ab dem 19. Jahrhundert geworden ist, sondern das ist wirklich eine Kooperation, ein Lebensbereich wie eine Stadt auch, zu der auch Handwerker gehören, Dienstpersonal gehört. Und das alles ist natürlich ganz eng mit der Stadt verflochten.
0: Den Wissenschaftlern gelingt es, Forschende aus 21 Instituten und Einrichtungen für das Projekt zu begeistern. Damit ist es eins der größten Europas. Biologen, Physiker, Forensiker hoffen auf Erkenntnisse, wollen gleichzeitig die Wirksamkeit ihrer Methoden testen. Alexander Herbig und Alina Hiss vom Max-Planck-Institut forschen zu historischen Krankheiten, untersuchen Zahnproben von Verstorbenen des Jenaer Universitätsfriedhofes. Sie könnten Informationen zu Krankheitserregern liefern, wie zum Beispiel der Pest.
6: Wir haben hier inzwischen Konzepte entwickelt, die eine solche Analyse automatisch durchführen können. Und inzwischen ist es dadurch möglich, Hunderte, Tausende von Datensätzen innerhalb relativ kurzer Zeit entsprechend zu untersuchen. Und auch nicht nur in Bezug auf einen möglichen Krankheitserreger, sondern wirklich auf eine große Vielzahl.
7: Ich finde es interessant, da wir auf diese Weise was über die Evolution von den Krankheitserregern, die auch noch heute Probleme verursachen, rausfinden können. Ob sie zum Beispiel virulenter geworden sind, also mehr Probleme verursachen oder weniger, und wie sie sich über Zeit entwickeln.
0: Alina Hiss und Alexander Herbig gehören zum Team von Johannes Krause, Leiter des Max-Planck-Institutes in Leipzig und Professor an der Jenaer Universität. Im März 2026 erhielt er den Leibniz-Preis, den höchsten Forschungsförderpreis in Deutschland. Er gilt als deutscher Nobelpreis und ist mit 2,5 Millionen Euro dotiert. Das Preisgeld will Krause in neue Forschungsprojekte investieren, insbesondere im Mittelmeerraum und in Nordafrika, wo bislang kaum Daten zu historischen Krankheiten vorliegen.
1: Hinweise auf solche historischen Krankheiten finden Forschende auch ganz oft auf solchen Grabplatten. Da hat man nämlich früher viel mehr drauf geschrieben als wir heute, manchmal ganze Lebensgeschichten. Die hier, die stammen aus dem 17. Jahrhundert und gehören zu den ersten Professoren der Universität, sind frisch gereinigt, damit sie so richtig präsent sind im täglichen Universitätsleben.
2: Man nimmt die Geschichte vor allem auch noch total in der Stadt wahr und im Alltag wahr, weil überall an Häusern auch Plaketten sind von bekannten Wissenschaftlern oder Philosophen.
3: Zum Beispiel gibt es eine von dem ersten schwarzen Philosophen hier in Jena. Das ist der Anton Wilhelm Amer, der irgendwann Anfang, Mitte des 18. Jahrhunderts hier in Jena tatsächlich lehren durfte.
0: Bei einem Spaziergang durch die Stadt staunt man, wer hier lebte und lehrte. Es sind die Großen ihrer Zeit, Schiller, nach dem die Universität benannt ist. Tolstoi, Karl und Eduard Zeiss. Und auch hier am Kolleginhof erinnern Tafeln an bedeutende Persönlichkeiten der Gründungsjahre der Universität. Der Kolleginhof ist etwas Besonderes, die Keimzelle der Universität. Zwar wurde die Kollegienkirche im Krieg zerstört, aber die Gebäude sind noch erhalten, in denen die ersten Studenten und Professoren gearbeitet und gelebt haben.
1: Und einer dieser Professoren sollte im Zusammenhang mit dem Forschungsprojekt zur Universitätsgeschichte Gestalt annehmen.
8: Ich habe dir mal einen Schädel mitgebracht aus dem Kollegium.
0: Damit der Professor wieder Gesicht zeigen kann, bringt Archäologe Enrico Paus den Schädel zu Alexander Stößel im Max-Planck-Institut für Menschheitsgeschichte. Der Evolutionsbiologe ist eine Koryphäe auf dem Gebiet der digitalen Anthropologie.
9: Zuerst muss ein digitales Replikat dieses Schädels erzeugt werden. Und das ist auch was, was für mich wichtig ist, weil letzten Endes ist das jetzt was für die Ewigkeit, für die digitale Ewigkeit. Der Schädel dieses Professors ist jetzt für alle Zeiten digital konserviert sozusagen.
0: Schicht für Schicht scannt der hochspezialisierte Computertomograph den Schädel. Es braucht Stunden, bis aus den einzelnen Schichten eine digitale Replik entsteht. Und später ein 3D-Modell für die Gesichtsrekonstruktion.
10: Jede Rekonstruktion ist einmalig. Hier haben wir jetzt die Besonderheit, dass praktisch nur so Anteile vom Schädel geliefert worden sind. Der Rest ist nicht mehr da, wie so eine Art Maske. Aber für mich sind die Dinge, die das Gesicht ausmachen, die Augenhöhle, die Nase und vor allem auch der Unterkiefer.
0: Constanze Nies gibt Toten ihr Gesicht zurück. Sie ist Rechtsmedizinerin und Spezialistin für Gesichtsrekonstruktionen. Ein Schädel, sagt sie, ist so einzigartig wie ein Fingerabdruck. Er reicht aus, um die individuellen Züge eines Menschen nachzuformen.
11: Die mimische Muskulatur, also die Gesichtsmuskulatur, die ist bei uns ja auch allen gleich. Wir haben bestimmte Funktionen, die man erfüllen muss. Wir wissen, dass bestimmte Muskeln halt an bestimmten Stellen ziehen können. Und überall da, wo die Muskulatur am Knochen ansetzt und zieht, muss der Knochen ja ein bisschen kräftiger sein. Und dann muss ich das praktisch an der Skulptur dann umsetzen.
0: Kriminalisten nutzen die Technik, um unbekannte Tote zu identifizieren. Historische Personen bekommen wieder ein Gesicht. Für die Rekonstruktion des Jenaer Professors will Constanze Nies die Genauigkeit ihrer Methode prüfen. Sie kennt nur DNA-Daten und die Schädelkopie.
11: Im Grunde haben wir ja Vergleichsbilder und das ist ja die Geschichte, die dahinter steckt. Dass wir mal schauen wollen, was dabei rauskommt und wie die anderen das so gesehen haben.
0: Ortolf Vormann der Jüngere, Professor der Rechte, verstorben 1640.
12: Also können wir im Prinzip auch sagen, dass wir methodisch an der Stelle wirklich in die richtige Richtung marschiert sind.
4: Die Kombination aus Gemälde, Epitaphfigur und Rekonstruktion, das ist halt gleich ein besseres Lebensbild, was sich ganz gut darstellen lässt.
0: Jetzt wartet Ortolf Vormann der Jüngere auf eine Verwandte. Sein Großvater verbindet ihn mit Waltraud Illner.
13: Es geht schon unter die Haut. Und ich denke, ich muss noch mal dazu sagen, es waren vorher Figuren, die in der Chronik standen. Ne? Es waren Papiermenschen. Und jetzt ist es halt eine Gegenüberstellung, dass man das Gefühl hat, man könnte ihm auch heute noch begegnen auch. Und das ist mein Großvater, ja.
4: Es ist ja wirklich sehr selten, dass wir überhaupt zu unseren archäologischen Funden Nachfahren noch fassen können. Ja. In dem Fall auch noch in der gleichen Stadt nach 400 Jahren.
13: Eine außerordentliche Erfahrung, die man sich vorher so gar nicht vorstellen konnte.
0: Im Haus des Verlegers Frommann trafen sich um 1800 Künstler und Philosophen der deutschen Klassik und Romantik. Heute gehört es zur Universität und hier treffen sich jetzt Studierende und Lehrende zum Grillen.
14: In Thüringen heißt das Braten und das hat Professor Andreas Marx zum Braten und Beraten inspiriert. Das heißt klar zum Essen, aber vor allem auch zum Miteinander reden und gemeinsam denken in entspannter Atmosphäre. Denn Professor Marx ist nicht nur Chemiker, sondern auch der Präsident der Universität. Ich finde es schon außergewöhnlich und toll, dass Sie als Chef der Universität sich an den Rost stellen und braten. Da kann Sie jeder bestellen sozusagen.
15: Man kann mich jeder bestellen. Natürlich mit der Terminfindung ist es nicht immer ganz einfach. Aber ja. Naja, aber auch so ein Präsident ist nur ein Mensch, der auch gerne mal eine Bratwurst isst. Und von daher gesehen macht das viel Spaß. Ne? Und dann mit den Menschen dabei ins Gespräch zu kommen, ist was anderes am Rosters zu machen. Bei einer Wurst und beim Bierchen, als wenn wir im Sitzungssaal sitzen und dann über die Möglichkeiten der Universität uns austauschen. Genau.
14: Jetzt sind Sie ja auf dem Weg zur Exzellenz-Universität, haben schon zwei Exzellenz-Cluster. Was heißt denn das praktisch?
15: Zwei Cluster heißt erstmal, das sind zwei Bereiche, in denen wir eine größere Gruppe an Wissenschaftlerinnen und Wissenschaftlern zusammengebracht haben. Also nicht nur die Friedrich-Schiller-Universität, sondern mit ihren Partnerinnen und Partnern hier, wo wir zusammenarbeiten im größeren Rahmen an wirklich Themen, die über regionale Wichtigkeit oder nationale Wichtigkeit hinausgehen.
0: Es geht ums Zusammenleben von Menschen bei den Geisteswissenschaftlern im Cluster Imagenamics, von Mikroorganismen im naturwissenschaftlichen Cluster Balance of the Microverse.
14: Mikroorganismen, das ist ja doch sehr vielfältig.
16: Das ist super vielfältig. Wissen Sie, wie viele mikrobielle Zellen es auf der Erde gibt? Viel mehr, als dass wir Sterne im Universum haben. Und die sind überall. Die gibt es ja schon ewig lange. Das Leben ist ja entstanden mit einer mikrobiellen Zelle vor 4 Milliarden Jahren.
14: Und wonach schauen Sie da jetzt?
16: Wir schauen nach übergeordneten Prinzipien von diesen mikrobiellen Gemeinschaften. Wenn man sich das anguckt, ist das wie so ein Schwingen von Organismen in so einer Kugel. Und dann, wenn es über einen bestimmten Wert hinübergeht, dann schwingen die in einen anderen Zustand.
1: Also Sie schauen im Grunde genommen, wie Mikroorganismen in Balance bleiben und wieder in Balance geraten können?
16: Ja, erstmal wollen wir gucken, wann ist der Punkt erreicht, dass sie praktisch in einen anderen Zustand kommen. Mhm. Ja? Und dann ist die Frage, können die wieder zurück?
0: Damit beschäftigen sich die Forschenden in verschiedenen Bereichen, von Ökologie bis Medizin, zum Beispiel auch mit Antibiotikaresistenzen. Emily untersucht Staphylokokken.
17: Die zum einen zum Beispiel Knocheninfektionen auslösen können oder für Entzündungen in der Herzinnenhaut verantwortlich sind. Und die haben unterschiedliche Strategien, wie sie zum Beispiel im Körper überdauern. Es geht im Allgemeinen darum zu schauen, wie sich der Erreger an bestimmte Infektionsnischen oder Infektionsorte anpassen kann, damit man daraus zum Beispiel auch eine Behandlung ableiten kann oder schauen kann, welche Antibiotika dagegen wirken.
0: Samira forscht im Bereich der Umweltmikrobiologie, untersucht Flavobakterien, Mikroorganismen aus der Tiefsee.
18: Die sich in dem Sinn von anderen Bakterien unterscheiden, dass sie sehr geordnet wachsen. Und dadurch können sie halt mit Licht interagieren, in der Weise, dass wir halt, je nachdem in welchem Winkel wir drauf schauen oder in welchem Winkel das Licht drauf fällt, wir eine andere Farbe oder halt gar keine Farbe zurückbekommen. Da stellt sich die Frage nach der ökologischen Rolle und ob man das auch für Farben benutzen kann, für Wandfarben, für Kunstwerke, für Produkte des täglichen Lebens. Weil es natürlich ökologischer ist als richtige Farben aus Pigmenten, die zum Teil auch giftig sind, die man nicht einfach so aus der Umwelt wieder entfernen kann. Und da wären natürlich Bakterien eine sehr angenehme Lösung.
0: Für visionäre Forschungen wie diese erhält der Exzellenz-Cluster Balance of the Microverse weitere 7 Jahre Bundesförderung. Gemeinsam mit dem neuen Cluster Imaginemics insgesamt 95 Millionen Euro. Imaginemics untersucht gesellschaftliche Mechanismen.
19: Ganz kurz gefasst die Frage, wie wir Vorstellungswelten entwerfen. Es ist vermutlich ganz wichtig, um zu verstehen, wie wir gemeinsam zusammenleben, dass wir das eben nicht nur machen über Organisationen oder Institutionen und über Gesetze und über Regeln, sondern ganz wichtig für das Zusammenleben sind Vorstellungswelten und Vorstellungsbilder, die wir teilen, ohne sie ständig zu thematisieren, die auch ein Stück weit tragen, was uns zusammenhält oder an denen sich manchmal entscheidet, wo dann vielleicht Konflikte oder Probleme auftreten. Wir sind momentan vielleicht in einer Zeit, wo uns das Vertrauen ein bisschen, dass wir diese Vorstellungswelten wirklich gemeinsam teilen, abhanden kommt. Und wir leben natürlich in einer Zeit, wo sich mit der ganzen Frage von Digitalisierung, künstlicher Intelligenz rasant etwas in der Art und Weise verändert, wie wir Vorstellungswelten und Vorstellungsbilder entwerfen.
20: Ich forsche zu Comedy-Praktiken in dieser Polykrise, also in dieser Krisensituation. Ich will untersuchen, wie verschiedene Humor- und Comedy-Praktiken in England, in Ostdeutschland und in Schweden im Prinzip auf diese Krisensituation reagieren. Also Humor ist einerseits ein Medium, was sehr stark nationale Identitäten herstellt und sie andererseits aber auch immer wieder unterläuft und in Frage stellt. Und ich denke, dass wir gerade auch in einer Zeit sind, in der der Nationalstaat eben auch als Form in Frage steht. Und da gibt es vielleicht so eine ganz interessante Konvergenz.
0: Zeiten des Wandels, der Umbrüche, sie gehören zur Geschichte. Als die Universität gegründet wurde, stand die Welt Kopf. Das bedeutendste Dokument der Jenaer Universität. Die Gründungsurkunde von 1557. Sie ist das positive Ergebnis eines dramatischen Abstiegs. Des Falls der Ernestiner, eines Zweigs des Hauses Wettin. 1547 hatte der sächsische Kurfürst Johann Friedrich I., genannt der Großmütige, mit seinen protestantischen Verbündeten den Schmalkaldischen Krieg gegen den katholischen Kaiser verloren. Damit die Kurwürde, mehr als die Hälfte seiner Ländereien und die Wittenberger Universität. Die Ernestiner ziehen sich nach Weimar zurück. Am Tiefpunkt der Macht verfügt Johann Friedrich die Gründung einer hohen Schule. Er lässt die kurfürstliche Bibliothek ins Jenaer Dominikanerkloster bringen, dem späteren Collegium Jenense. ...1500 Bände. Schriften der Antike, der frühen Christenheit, der Reformation, mit Luthers Handschrift. Auch das erste Matrikelbuch der Universität,
5: an dem die Verbindung der Studenten mit ihrer Universität schriftlich gemacht wird. Dieses Buch liegt dann auf dem Tisch und der Student tritt vor das Buch, legt seine Schwurfinger auf die Seite und liest den Schwur. Ich schwöre, dass ich dem Landesherrscher diene, dass ich der Leitung der Universität diene, dass ich mich immer lieb benehme. Und er sieht in dem Moment, wo er das schwört, den Weltenrichter. Dann folgen die Einträge der Studenten des ersten Jahrgangs der Jena Universität 1558. Das ist mit diesen zwei Seiten getan.
0: 100 Jahre später leben weit über 1000 Studenten in Jena.
21: Es wird erstmal das Innerstädtische verändert. Wir haben eine akute Notsituation, Unterbringung von Studierenden. Aber die Fläche Jenas bleibt ja die gleiche. Man hat als erstes angefangen und hat die Häuser aufgestockt, soweit es ging. Und dann gibt es natürlich die Dynamik im Handwerkerbereich. Bäcker, Fleischer, alles wird dynamisch. Und das führt dann dazu, dass wir sagen können, also im 17. Jahrhundert entfaltet sich hier ein wirklich sehr anschauliches Universitätsgefüge.
0: Wie lebten die Menschen im 17. Jahrhundert, das geprägt war vom Dreißigjährigen Krieg? Haben Professoren besser gegessen als andere in der Stadt? Fragen, denen Patrick Roberts am Max-Planck-Institut für Geoanthropologie unter anderem nachgeht. Wir haben immer gesagt, dass es Unterschiede gibt. Es ist schwierig, aber im Moment sieht es so aus, als ob die Professoren tatsächlich etwas mehr Fleisch und Fisch gegessen haben. Das sind auch Statussymbole. Tatsächlich stellen die Wissenschaftler im Laufe des Projekts fest, dass die Zeit des Dreißigjährigen Krieges differenzierter zu betrachten ist und dass die Menschen, zumindest die intellektuelle Elite, besser lebten als bisher angenommen.
1: Im 17. Jahrhundert war Jena für kurze Zeit ein eigenständiges Fürstentum, Sachsen-Jena. Deshalb gibt es in der Stadtkirche auch eine Fürstengruft, in der die Regenten dieser Zeit beigesetzt sind. Das ist für die Stadtgeschichte interessant, aber auch für das Forschungsprojekt zur Universitätsgeschichte. Denn bis 1918 waren die Fürsten gleichzeitig Direktoren der Universität.
0: Auf einen der Fürstensärge gab es 1958 einen Brandanschlag.
22: Im Zuge des Brandanschlags ist Phosphor eingebracht worden in den Sarg. Es kam zu einem Schwelbrand, der auch auf der Rückseite zu einem größeren Loch geführt hat, das eingeschmolzen ist. Und die große Frage ist jetzt, wie ist der Zustand? Weil es muss eine Stabilisierung eingebracht werden. Was ist von den Leichnamen noch erhalten? Hat es eine Verschlechterung gegeben? Seit 1958 bis heute, um zu sehen, ob weitere konservatorische Maßnahmen notwendig sind.
23: Es wurde der Kopf, die Oberarme und die Schlüsselbeine entnommen für die Untersuchung. Aber es gibt keinen Hinweis, also dass was danach damit passiert ist. Ich dachte eigentlich, es ist wieder reingekommen. Aber das sieht jetzt gerade nicht danach aus. Hier ist Kleidung.
22: Die Knochen liegen einfach wahrscheinlich unter diesem Brokatgewand, was man sieht.
24: Also hat sich der Brand tatsächlich wahrscheinlich nur hier oben
23: im Kopfbereich abgespielt. Das wäre ja tatsächlich gut. Da sind nur Reste. Das sieht aus wie so eine Laborflasche.
24: Wie so eine Laborflasche, ja, stimmt.
23: Ja.
0: Eine Flaschenpost anstelle des Schädels? Was heißt das? Antwort bekommen Archäologe Enrico Paust und Humanbiologin Juliane Strien erst, wenn der Sarg geöffnet und von den Restauratoren stabilisiert wird. Nur in solchen besonderen Situationen können Wissenschaftler Einblicke erlangen. Monate später ist es soweit. Der Sarkophag wird geöffnet. Vom Schädel keine Spur, nur die geheimnisvolle Flasche, die sie erst unter Laborbedingungen untersuchen können. Für Kostümhistorikerin Julia-Katrin Eberhardt öffnen sich jetzt schon Welten. Sie hat sich mit höfischer Mode und Kleidervorschriften im Fürstentum Jena beschäftigt.
25: Ab Hofhaltungsstaat wurde da auch in der Stadt ganz klar gesagt, wer darf was tragen, ne? Dass der Hof eben auch seine eigenen Kleiderprivilegien auch behält. Man kann sehr gut sehen, dass der Goldbrokat eben sehr gut erhalten ist. Man kann die Muster sehen. Es ist ein sehr, sehr hochwertiger Brokat, sehr dichte Goldfäden, ja, es ist irre, ja.
0: Das Totenkleid verbleibt jedoch im Sarg und nur Aufnahmen erweitern das Archiv der Universität, die Europas größte Sammlung bürgerlicher Kleidung des 17. Jahrhunderts besitzt. Hier restauriert Friederike Leibe Frohnsdorf.
2: Ich habe diese Unmenge an Textilien gesehen und als erstes denkt man, das ist viel Arbeit. Aber gleichzeitig hat man gesehen, dass es tolle Objekte sind. Man hat hier wirklich den Blick, wie mit den Textilien umgegangen wurde. Also man hat eben Reparaturen oder ja, kleinere Fehlstellen, kleinere Reparaturen. Man sieht, dass die Dinge vielleicht über eine längere Zeit getragen wurden. Also man ist relativ nah an dem Leben der Personen eigentlich dran.
0: Kostümhistorikerin Julia-Katrin Eberhardt versucht inzwischen, Professor Vommann dem Jüngeren nahezukommen. Zu entschlüsseln, was sein Porträt über den Status der Jenaer Professoren im 17. Jahrhundert verrät. Auch über Handel und Handwerk in der Stadt.
3: Das Kleidungsstück, was natürlich als erstes ins Auge springt, ist der Kragen. Der sogenannte Mühlsteinkragen. Die Spitze wird auch als textiles Juwel bezeichnet und ist teilweise sogar um einiges teurer als Edelmetalle oder eben Edelsteine.
0: Das konnte sich der Professor leisten. Und es gab Fachleute, die solche Spitze pflegen konnten. Das zeigt, Jena ist im 17. Jahrhundert eine aufstrebende Stadt mit Know-how von Handwerk bis Forschung und einem Bürgertum, dessen Bildungseliten dem Adel fast gleichgestellt waren. Inzwischen konnte Enrico Paust auch die geheimnisvolle Flaschenpost aus dem Sarkophag des Fürsten öffnen.
23: In der Flasche war der Zettel mit einer handschriftlichen Notiz, in dem eben festgeschrieben ist, dass man in Absprache mit den Superintendenten sich entschieden hat, die entnommenen Knochen nicht in den Sarg zurückzulegen, sondern im Institut für Anthropologie und Völkerkunde an der Universität aufzubewahren. Also das, was wir gesucht haben, ein Hinweis, wo der Schädel ist, den haben wir gefunden, das ist sehr schön.
0: So konnte der letzte Repräsentant des Fürstentums Sachsen-Jena wieder vollständig in der Fürstengruft beigesetzt werden. Mit Schädel im restaurierten Sarkophag. Auch wenn der Täter von 1958 nie gefasst wurde, ist es doch eine Geschichte mit Happy End.
1: Also wenn ich mir so die Erkenntnisse aus dem Forschungsprojekt zur Universitäts- und damit zur Stadtgeschichte anschaue, dann entsteht da schon eine ganz schöne Verpflichtung, nämlich zur Exzellenz.
15: Ja, das zeigt sich nicht nur in dem Projekt, das zeigt sich in den ganz vielen Projekten an der Friedrich-Schiller-Universität. Und klar, das ist natürlich unser Anspruch.
1: Strahlt das auch auf die Stadt aus?
15: Also ich bin der Meinung, ja, eindeutig. Alle Exzellenzcluster haben Bereiche, die sich auch dezidiert damit befassen, mit der Stadtgesellschaft in Austausch zu kommen. Das Forumgebäude, was wir neben dem Universitätshauptgebäude bauen, ein Mitmachforum, wo wir die Stadtgesellschaft einladen und wir gehen mit Mitmachforum und Tour auch hinaus.
1: Wo sehen Sie die Universität in 10 Jahren?
15: Ja, also weiterhin als exzellente Universität, dann als ausgezeichnete Exzellenzuniversität, als ein Magnet für junge Menschen nach Jena, nach Thüringen zu kommen.
6: Also ich finde es wichtig, dass so junge Menschen und Studierende weiterhin so gut gefördert werden, dass man die Möglichkeit bekommt, aktiv in Forschungsgruppen, in Instituten, vielleicht auch an eigenen Projekten mitzuarbeiten.
7: Dass so ein Netzwerk entsteht, dass man eben mit anderen Leuten von anderen Arbeitsgruppen auch irgendwie ins Gespräch kommen, dass man da Kooperationen machen kann.
1: Also eine große Forschungsgemeinschaft.
7: Ja.
1: Ich habe heute viel gelernt, nämlich, dass Exzellenz nicht nur im Labor oder an den Schreibtischen entsteht, sondern oft im direkten Austausch, manchmal sogar am Grill. Ich sage danke fürs Zuschauen, liebe Grüße aus Jena und vielleicht besuchen Sie ja mal die Stadt und Ihre Universität. Tschüss.
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13: Anflug auf Baku am frühen Sonntagabend. Nicht nur wir haben den weiten Weg von Berlin in Aserbaidschans Hauptstadt unternommen. Angereist sind auch drei Männer, die offenbar wollen, dass von ihrer Reise möglichst wenig nach außen dringt. Im Flughafen gelingen uns kurze Aufnahmen. Matthias Platzek, ehemaliger SPD-Chef und Ministerpräsident von Brandenburg. Daneben Ronald Pofalla, CDU, 4 Jahre Kanzleramtschef unter Merkel. Begleitet werden die beiden von einem Schweizer Diplomaten. In der Mitte Tim Guldimann, Ex-Botschafter in Berlin. Das Trio ist unterwegs in konspirativer Mission. Es geht um eine Schattendiplomatie mit Abgesandten aus dem direkten Umfeld des Kreml.
14: Man will sich hier in Baku zu geheimen Gesprächen mit hochrangigen Russen treffen. Wir schauen mal, ob wir herausfinden können, mit wem sie sich da treffen.
13: Und wir haben Glück. Am Abend vor dem geplanten Treffen stoßen wir in der Altstadt von Baku auf die russische Delegation. Im angesagten Mugam Club bei Live-Musik und aserbaidschanischen Spezialitäten. Von unserem Tisch aus filmen wir die Zusammenkunft der Russen. Mit dabei Viktor Subkov, ehemaliger russischer Ministerpräsident und mächtiger Aufsichtsratsvorsitzender von Gazprom, ein enger Vertrauter Putins. Alexei Gromyko, Leiter des Europa-Instituts der Russischen Akademie der Wissenschaften. In einem Geheimdossier seines Instituts an den Kreml, das Kontraste und die Zeit enthüllt haben, heißt es, durch bestehende Kanäle muss der Druck verstärkt werden, um die Angst deutscher Bürger vor einem möglichen Konflikt zwischen der NATO und der Russischen Föderation zu schüren. Dabei auch Valery Fadejev, ein Berater Putins, Vorsitzender des russischen Menschenrechtsrates. Wegen aktiver Kriegspropaganda und Desinformation hat er in der EU Einreiseverbot. Eine Runde von Propagandisten des Regimes, keine gemäßigten Brückenbauer. In Berlin wundert sich die Russland-Expertin Sarah Pagung von der Körber-Stiftung, dass man ausgerechnet mit diesen Leuten reden will.
16: Das ist sicherlich schon eine ganz, ich würde sagen, schwierige Wahl. Das sind natürlich auch nochmal Personen, die eigentlich ganz besonders im Fokus stehen hinsichtlich der Verbrechen, die Russland in der Ukraine, aber auch anderswo begeht.
13: Schauplatz der deutsch-russischen Geheimgespräche, das Luxushotel Four Seasons im Herzen Bakus. Wie Kontraste und die Zeit bereits enthüllt haben, trifft man sich hier seit April 2024 regelmäßig zum konspirativen Austausch. Die russische Seite führt das Ganze unter dem Titel Petersburger Dialog. Ein deutsch-russisches Gesprächsformat, einst initiiert von Putin und Schröder. Pofalla war lange Co-Vorsitzender des Dialogs, Platzek einer der Vorstände auf deutscher Seite. Für Russland führte Viktor Subkov hier in der Mitte lange die Gespräche. Nach dem Angriff auf die Ukraine löste die deutsche Seite den Petersburger Dialog offiziell auf. Nun also Russlands Versuch, ihn in luxuriösem Rahmen wiederzubeleben. Es ist bereits das 5. Treffen dieser Art. Am Montagmorgen betreten auch wir das Four Seasons in Baku. Die russische Delegation lässt es sich beim Frühstück gut gehen. Hier etwa Alexei Gromyko, Enkel des ehemaligen russischen Außenministers Andrei Gromyko. Wir postieren uns in der Hotellobby. Kurz vor 11 Uhr geht es los.
14: Gerade eben sind die Deutschen angekommen. Herr Pofalla, Herr Platzek, die Russen sind auch schon da, haben auch Sicherheitspersonal dabei. Die Gespräche selbst sind in einem abgetrennten Bereich. Da können wir im Moment nicht hin.
13: Was genau man hinter diesen Türen bespricht, daraus wird ein großes Geheimnis gemacht. Vergangenes Jahr nahm mit Ralf Stegner von der SPD auch ein aktiver Politiker an solch einem Treffen in Baku teil. Von Kontraste und der Zeit konfrontiert, schwieg er sich zu den Inhalten aus.
5: Ich kann nur sagen, ich äußere mich zu privaten Dingen nicht. Ich bin nicht im Auftrag von irgendjemandem unterwegs gewesen. Ich habe keine Mittel in Anspruch genommen von irgendjemandem.
13: Später ergänzte Stegner, gerade in finsteren Zeiten sei es notwendig, Gesprächskanäle offen zu halten. Man müsse auch mit schwierigen Personen reden. Roderich Kiesewetter, der langjährige ehemalige Russlandbeauftragte der CDU-Bundestagsfraktion, bewertet die Geheimtreffen in Baku ganz anders.
17: Es ist eine Schattendiplomatie, die die beabsichtigte Isolierung Russlands und die klare Positionierung Deutschlands auf Seiten der Ukraine unterläuft. Und Russland bestimmt und definiert die Bedingungen, weil Russland auf dem Begriff Petersburger Dialog besteht.
13: Kiesewetters Verdacht, es gehe in den Gesprächen auch um Energiepolitik, um eine Wiederbelebung der alten Wirtschaftsbeziehungen. Platzek und Pofalla waren mit dabei, als sich Deutschland vom russischen Gas abhängig machte. Dass ausgerechnet sie nun die Gespräche führen, sieht auch Sarah Pagung kritisch.
16: Wenn wir auf die Teilnehmer dort schauen, dann sind das ja eben genau diese alten Netzwerke, die auch schon maßgeblich dazu beigetragen haben, dass die deutsche Ostpolitik, die deutsche Außenpolitik auch gegen die mittelosteuropäischen Staaten in den letzten 20 Jahren ja sehr fehlgeleitet war. Und genau denen dann wieder diese Kontakte zu überlassen, halte ich für nicht sonderlich ratsam.
13: Wir erfahren, deutsche Sicherheitsbehörden werten die Treffen hier in Baku als russische Einflussoperation. Das Ganze ein Versuch, gezielt auf die Politik in Deutschland einzuwirken? Nach rund 4 Stunden kommen Platzek und Pofalla zurück. Wir sprechen sie an, wollen wissen, was haben sie mit den Russen beredet? Dazu keine Antwort, nur der Hinweis, man sei nicht im Four Seasons untergebracht, sondern preiswerter. Man würde alles selber bezahlen. Unbeantwortet bleibt auch die zentrale Frage, was weiß die Bundesregierung von diesen Gesprächen in Baku? Ist der Bundeskanzler in diesen neuen Petersburger Dialog eingeweiht? Oder Außenminister Wadefuhl? Aus dem Auswärtigen Amt nur eine knappe Antwort. Die Bundesregierung plant keine Fortsetzung oder Weiternutzung des Formats. Und aus dem Haus von Friedrich Merz heißt es auf unsere Anfrage, es handelt sich nicht um eine Initiative des Bundeskanzleramtes. Darüber hinaus können wir Ihnen nichts mitteilen. Ob man von den Gesprächen weiß, sie gutheißt, ob man informiert wird, all das bleibt offen. Roderich Kiesewetter würde sich eine klare Distanzierung von der Bundesregierung wünschen. Er fürchtet, Russland versuche gezielt, Misstrauen bei Deutschlands Verbündeten zu säen.
17: Das ist eine Form der kognitiven Kriegsführung, weil sich so etwas natürlich herumspricht, dass andere Länder glauben, dass hier Deutschland einen Sonderweg geht.
13: Die Mutmaßungen um die geheime Baku-Connection werden wohl weitergehen. Zu viele Fragen bleiben offen.
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0: Herzlich willkommen bei Tagesschau 24 mit einem News-Update zu später Stunde. Das Wichtigste vom Tag und aus der Nacht, das sehen Sie jetzt hier in den nächsten 15 Minuten. Und starten wollen wir dieses Update mit dem, worauf sich Fußballfans auf der ganzen Welt schon lange gefreut haben in den letzten 6 Wochen oder anders gesagt nach 104 Spielen. Denn jetzt steht fest, Spanien ist Weltmeister und hat sich im Endspiel gegen Argentinien mit 1:0 durchgesetzt. Nach Abpfiff in New Jersey, da kannte der Jubel auf spanischer Seite keine Grenzen mehr. Mittelfeldspieler Rodri, ausgezeichnet als bester Spieler des Turniers, der war es, der den Weltmeisterpokal als erstes in die Höhe strecken durfte. Nach 2010 krönt sich Spanien also zum zweiten Mal zum Weltmeister. Messi hingegen mit seinen Argentiniern ist geschlagen, allerdings erst nach Verlängerung. Das goldene Tor erzielte Ferran Torres für Spanien in der 106. Minute. Zuvor hatte es in einem highlightarmen Endspiel 0:0 gestanden. Die Fans in Madrid, sie zählen runter. Noch kurz abwarten und dann... Spanien ist Fußball-Weltmeister 2026. Der Jubel in der spanischen Hauptstadt Madrid kennt keine Grenzen mehr. Spanien gewinnt 1:0 nach Verlängerung gegen Argentinien. Die Stimmung in Madrid zwischen Jubelarien und Freudentränen. Das war pure Spannung bis zur 120. Minute. Großartig. Es lebe Spanien. Etwas ganz Aufregendes. Wir haben es von der ersten Minute des Spiels an verdient gehabt. Und es ist ja bekannt, dass wir Spanier großartige Fans sind und es verdient haben. Wir haben diesen zweiten Stern verdient. Es war sehr knapp. Argentinien hat es uns schwer gemacht, aber wir wussten von Anfang an, dass Spanien überlegen sein wird. Eine große Enttäuschung hingegen auf der Verliererseite in der argentinischen Hauptstadt Buenos Aires im Moment des Abpfiffs. Ich bin traurig, aber gleichzeitig auch sehr glücklich. Bei der letzten Weltmeisterschaft sind wir Weltmeister geworden und jetzt haben wir das Finale erreicht. Mehr kann man sich nicht wünschen. Sie versuchen, das Positive in der Niederlage zu sehen und doch leeren sich die Straßen in der argentinischen Hauptstadt schnell nach dem Abpfiff, während die Fans in Madrid die Nacht zum Tag machen.
1: Und während in Spanien gefeiert und in Argentinien getrauert wird, da waren die Emotionen bei den Deutschland oder bei den Fans hierzulande, den deutschen Fußballfans, schnell verpufft, denn 3 Wochen lang lief diese Fußballweltmeisterschaft ohne deutsche Beteiligung. Mal wieder war viel zu früh Schluss, diesmal im 16. Finale gegen Paraguay. Ja, und wo viel Frust und Enttäuschung ist, da nährt sich aber auch ein wenig Hoffnung verbunden mit dem, der da zukünftig bei Deutschland an der Seitenlinie stehen soll. Jürgen Klopp soll es werden und es sieht gut aus, dass das tatsächlich auch so kommt.

0: Für die ist es immer der Wunschkandidat gewesen, schon vor Nagelsmann. Und ich glaube, besser konnte der Zeitpunkt eigentlich nicht sein.
1: Ich glaube, das könnte schon auch generell im ganzen Land so ein bisschen Aufbruchstimmung und ein bisschen Emotionen, sage ich mal, auch freisetzen.
2: Wieder mal mit hohen Erwartungen in ein Turnier gestartet und dann schon früh brutal abgestürzt beim Elfmeterschuss in den Himmel von Boston.
3: Wir haben es wieder nicht geschafft, eine Euphorie zu entfachen, an der Mannschaft auf dem Feld zu sein, mit dem sich dann die Menschen identifizieren können, weil am Ende geht es eben nur über den Erfolg und nicht über Friede, Freude, Eierkuchen.
2: Eine gewisse Euphorie war aber doch da, zumindest im Sportgeschäft von Marinus Kösters in Dorsten. Fast 800 Deutschland-Trikots hat er verkauft, deutlich mehr als rund um den Titelgewinn in Brasilien 2014.
4: Wenn man auf die Straße guckt, wenn man sich die Kinder anguckt, die haben wochenlang jetzt nichts anderes getragen wie Trikots. Und es ist schon die Emotion, es ist das Leben drumherum, es ist, ja, wie ich gesagt habe, Dazugehörigkeit und so ein Stückchen Deutschland. Und das von allem, die sich hier integriert fühlen, denke ich mal. Also alle, die sich mit Deutschland verbunden fühlen, wollten so ein Ding.
2: Der Psychologe Stefan Grünewald hat Deutschland nach dem Ausscheiden quasi auf die Couch gelegt mit Erkenntnissen, die weit über den Fußball hinausgehen.
5: Also die Grundstimmung in Deutschland ist geprägt von einer fast gestauten Bewegungsenergie. Wir haben das Gefühl, wir stecken wie der Wal Timmy fest. Wir sind im falschen Fahrwasser unterwegs. Wir fühlen uns manövrierunfähig. Und beim Fußball hatte man das Gefühl, das hat sich auf die Mannschaft übertragen. Die wirkte auch seltsam gelähmt und manövrierunfähig.
2: Der grüne Rasen in Boston, ein Spiegelbild der deutschen Befindlichkeit. Was muss sich also ändern?
5: Wir müssen lernen, Verantwortung zu übernehmen. Das geht aber auch nur, wenn wir eine Fehlertoleranz haben und nicht im nächsten Moment den nächsten Sündenbock oder den nächsten Heilsbringer, jetzt in der Gestalt von Herrn Klopp, aus dem Hut zaubern.
6: Und wir wechseln das Thema und schauen vom Fußball ins politische Berlin. Nach dem Rücktritt von Unionsfraktionschef Spahn möchte Kanzler Merz schnell die Nachfolge klären. In Absprache mit CSU-Chef Söder werde es relativ bald einen Vorschlag geben. Das hat Merz dem ZDF gesagt. Spahn, der war massiv unter Druck geraten, weil er und sein Mann ein Baby von einer Leihmutter in den USA haben austragen lassen. Eine Praxis, die hierzulande verboten ist und von Spahns eigener Partei, der CDU, strikt abgelehnt wird.
7: Der Kanzler im ZDF-Sommerinterview. Den Start in den Sommer vermasselt ihm das Politbeben um Jens Spahn. Merz möchte es gern hinter sich lassen.
8: Der Vorgang als solches ist abgeschlossen. Er ist zurückgetreten. Wir akzeptieren und respektieren das.
7: Der Fraktionschef Spahn ist weg. Fragen bleiben. Warum etwa ließ er sich noch vor 2 Monaten von seiner Fraktion wiederwählen, ohne seine Familienplanung mit der umstrittenen Leihmutterschaft zu erwähnen? Merz gibt zu, mit so großer Empörung nicht gerechnet zu haben und kritisiert Spahns langes Schweigen.
8: Er hat ja auch die Partei und die Fraktion erst sehr, sehr spät über das alles informiert. Wenn wir Zeit gehabt hätten, hätten wir das in Ruhe besprechen können, aber die Zeit hatten wir nicht.
7: Im Spahn-Abgang erkennt Merz wohl auch Chancen. Seine Koalition hat gerade Reformen auf den Weg gebracht. Nun könnte er sein Kabinett personell neu aufstellen. Etliche Namen fallen, so könnte Kanzleramtschef Thorsten Frey Spahn-Nachfolger werden, sagen manche.
8: Ich weiß nicht, wer ihn zum Top-Kandidaten gemacht hat.
9: Viele.
8: Vielleicht jetzt von Ihnen zum ersten Mal.
9: Es
8: könnte eine Gelegenheit sein, noch einmal über die Aufstellung der Bundesregierung nachzudenken. Noch einmal Sie sprechen und ich auch im Konjunktiv.
7: Frey hätte einige Vorteile. Merz bekäme mit ihm einen engen Vertrauten an der Fraktionsspitze und im Kanzleramt Platz für jemand Neues. Freys Management dort ist umstritten. Aber auch über andere wie Innenminister Dobrindt oder CDU-Generalsekretär Lindemann wird spekuliert. Im Spahn-Rücktritt sieht Grünen-Chefin Brandner im ARD-Sommerinterview eine Gelegenheit für die Regierung.
10: Eigentlich hat Herr Merz ja jetzt die Chance, sich zu befreien. An sich im Kabinett von allen, die da handwerkliche Schwächen haben und von jenen, die ideologisch verbohrt sind. Das wäre doch jetzt der Moment für Herrn Merz wirklich zu sagen, jetzt tabula rasa, wir gehen jetzt nochmal neu los.
7: Nach Spahns Abtritt will die SPD erstmal Klarheit in der Unionsfraktion. Die Ablösung nennt der Koalitionspartner konsequent.
11: Darum bin ich auch zuversichtlich, dass CDU-CSU jetzt sehr schnell die Frage des Vorsitzes innerhalb der CDU-CSU-Bundestagsfraktion klären werden und dann sozusagen die weitere Zusammenarbeit auch zwischen unseren Fraktionen auch gut laufen wird.
7: Merz will rasch in die Offensive kommen, vielleicht frei nach Winston Churchill. Lass eine gute Krise niemals ungenutzt verstreichen.
6: In den Tagesthemen hat Jörg Schönborn mit unserem Hauptstadtkorrespondenten Torben Lehning über die Spahn-Nachfolge

0: Folge gesprochen und ihn gefragt, wie viel Bedenkzeit der Kanzler dabei denn noch braucht.
1: Noch hat er auf jeden Fall keinen Vorschlag gefunden und es ist ein Vorschlag, den er auch nicht alleine machen kann. Dafür braucht er eine Einigung mit dem CSU-Ministerpräsidenten Söder, auch dem CSU-Parteichef. Und es ist ganz klar, die beiden müssen sich darauf einigen und das Anforderungsprofil ist ein gewaltiges. Deswegen ist es auch eine schwierige Suche. Es braucht jemanden, der großen Rückhalt in der Fraktion genießt. Es braucht jemanden, der auch das Vertrauen des Kanzlers hat. Und natürlich auch gut mit der SPD verhandeln kann, denn es geht nach der Sommerpause wieder darum, die Regierungsprojekte nach vorne zu treiben. Und all die Namen, die derzeit genannt werden, etwa Gesundheitsministerin Waken oder aber eben auch der Kanzleramtschef Frey, das sind Politiker, die jetzt schon an der Spitze stehen und die große Lücken reißen würden, wenn sie denn dann ihren Posten räumen würden, um Fraktionsvorsitzender zu werden. Und da ist klar, Merz hat heute Abend noch einmal bekräftigt, er wäre bereit, sein Kabinett umzubauen. Da kennt er das Risiko. Allerdings, für wen er sich entscheidet, das wissen wir noch nicht.
2: Wir wissen, dass morgen das CDU-Präsidium tagt. Du hast aber gesagt, die Fraktion ist auch eine Sache der CSU. Wie könnte es denn morgen weitergehen?
1: Nun, der Souverän ist die Unionsfraktion. Die wählen am Ende einen neuen Vorsitzenden, warten jetzt also auf den Vorschlag vom Kanzler und vom bayerischen Ministerpräsidenten Söder. Wir wissen nach ARD-Hauptstadtstudio-Informationen, dass Söder und der Bundeskanzler bereits miteinander in Verhandlungen stehen. Und morgen bei den Gremiensitzungen, da wäre natürlich ein sehr guter Zeitpunkt für einen Aufschlag. Wir wissen auch, dass der Fraktionsvorstand sich morgen ebenfalls treffen wird, um darüber zu beraten, wann alle Unionsabgeordneten nach Berlin kommen können, um möglichst umgehend, nachdem es einen Vorschlag von Söder und Merz gibt, dann darüber zu beraten und gegebenenfalls auch zur Wahl schreiten zu können. Wir hören aus der Unionsfraktion, es darf nicht mehr um Wochen gehen, es darf jetzt nur noch um wenige Tage gehen.
0: Seit gestern ist eine neue EU-Vorschrift in Kraft getreten, die eine Menge Müll vermeiden soll. Kleidung, die zu viel produziert wurde oder sich aus vielen Retouren stapelt, soll zukünftig nicht mehr einfach vernichtet werden dürfen. Stattdessen sollen Händler sie recyceln, spenden oder anderweitig verwenden.
3: Retouren über Retouren. Täglich landen hier in einem Lager in Berlin-Marienfelde sogenannte Online-Rückläufer. Waren von rund 15 Großhändlern, darunter auch Amazon. Nihat Chabuk verkauft sie dann 30-70% günstiger. Bisher bekommt er nur ab und zu Kleidung, doch das wird sich jetzt wohl ändern.
4: Aufgrund des Gesetzes rechne ich damit, dass diese großen Online-Händler sehr viel Retouren zu verwalten haben. Und sie werden uns anschreiben und Vorschläge machen, wie wir zusammenarbeiten können.
3: Die neue EU-Verordnung gilt zunächst für Kleidung und Schuhe und für Unternehmen mit über 250 Beschäftigten oder mehr als 50 Millionen Euro Jahresumsatz. Sie dürfen unverkaufte Artikel nun grundsätzlich nicht mehr vernichten. Sie können entscheiden, ob sie die Ware weiterverkaufen, wiederverwenden, spenden oder recyceln. Längst überfällig, sagt etwa die Deutsche Umwelthilfe.
5: Konservativen Schätzungen in Europa gehen davon aus, dass diese Tonnen, die jedes Jahr nur an Retouren und Neuwaren vernichtet werden, 20 bis 50 Mal um die Erde gewickelt werden könnten. Das ist natürlich Wahnsinn, weil in jedem dieser Textilien Ressourcen stecken. Allein in einem Bio-Baumwoll-T-Shirt stecken schon 2700 Liter Wasser, die man hier einfach zerstört.
3: Die Deutsche Umwelthilfe kritisiert allerdings die Ausnahmen vom Vernichtungsverbot. Etwa für Bekleidung, die so beschädigt oder kontaminiert ist, dass eine Reparatur unmöglich würde oder wirtschaftlich nicht sinnvoll, also zu teuer wäre. Das Bundesumweltministerium, das sich in Brüssel für ein Vernichtungsverbot eingesetzt hat, kündigt an:
6: Wir werden das aber natürlich genau beobachten und im Übrigen werden wir in einem Textilgesetz weiter nachschärfen, dass die Reparatur viel häufiger zum Zuge kommt.
3: Noch besser wäre es, so Umweltschützer, wenn gerade Billigkleidung gar nicht erst in solchen Massen hergestellt würde wie bisher.
0: Die Sprengung einer Brücke über die A45 im Sauerland ist erst im zweiten Anlauf gelungen. Bei der Talbrücke Ottfingen in der Nähe von Olpe stürzte nach der ersten Detonation zunächst nur ein Abschnitt ein. 4 von 12 Stützen blieben stehen. Nach einer zweiten Sprengung brach dann auch der Rest der Brücke in sich zusammen. Nun soll ein Neubau entstehen. In der Zwischenzeit läuft der Verkehr über die andere Hälfte der Brücke weiter.
7: Das Tief über der Ostsee sorgt dafür, dass in der Nacht über den Norden und Osten einzelne Schauer und Gewitter ziehen. Nach Mitternacht werden Schauer im Nordosten häufiger und kräftiger. Am Tag ist es in der Nordhälfte mal locker, mal stark bewölkt. Vor allem im Nordosten Schauer und einzelne Gewitter, dazu ist es windig. Richtung Süden häufig Sonne. In der Nacht 16 bis 6 Grad, am Tag steigen die Werte an auf 16 Grad im Harz und 27 Grad am Hochrhein.
0: Das war unser Nachrichtenüberblick hier zu später Stunde. Die nächste Tagesschau im Programm von Tagesschau 24 sehen Sie hier um 5 Uhr. Ich wünsche Ihnen eine angenehme Nacht und dann einen guten Start in die neue Woche.

0: Sonntagabend, 19.30 Uhr, Zeit klar für Brandenburg aktuell. Willkommen dazu und einen schönen guten Abend. Tja, in anderthalb Stunden, da steigt ja das Finale der Fußball-WM. Aber das gesamte Turnier, das wurde heute schon mal durchgespielt. Ohne Verlängerung, ohne Videobeweis, aber mit viel Spaß und am Kickertisch.
1: Kicker-WM am Mellensee. Gut 5 Wochen Weltfußball werden nachgespielt. Hier führt gerade England gegen Panama. Hier irgendwie mehr Spaß als drüben in Amerika?
2: Ist ja alles nur noch auf Kommerz ausgelegt da oben. Die schieben da hin und her geschoben.
3: Der Einfluss auf die Sperre nachträglich ist mit Sport nicht zu vereinen.
4: Wo halt Männer schauspielernd auf dem Boden liegen. Also bin ich raus.
5: So um 23 Uhr. Da ist so das Anfeuern nicht mehr so leicht.
6: Kap Verde war schön zu sehen, ne? Das ist mal so ein Underdog. Also die, die sich sonst normalerweise nicht dafür qualifizieren würden.
7: Dass Deutschland 7-1 gegen Curaçao gespielt hat, fand ich richtig krass, wie Brasilien damals.
1: Also hier liegt Deutschland gerade zurück. Tor für Mexiko. Die Tischkicker ähnlich erfolglos wie die Nationalmannschaft.
8: Haben nicht genug Tore geschossen. Und ja. Ja.
9: Ja, vielleicht ein bisschen mehr trainieren, sich Mühe geben.
10: Also Klopp ist top, würde ich sagen. Ne? Also da würde ich sagen, das passt auf jeden Fall wie die Faust aufs Auge. Soll er auf jeden Fall mal machen.
6: Ich glaube, das Spielermaterial hat er da, aber das ist die, ich glaube, das ist eher eine Einstellungssache.
11: Unsere alten Tugenden fehlen. Also es ist sehr viel drumherum und sehr viel Laptop-Trainer-Gedanke. Und da muss viel, viel mehr wieder über den Kampf kommen.
1: Später kämpft am Mellensee auch noch Spanien gegen Argentinien. Da wird das WM-Finale schon mal durchgespielt. Und wer soll heute Abend den Pokal holen?
6: Ich denke eher Spanien. Das ist Pest gegen Cholera für mich, aber da bin ich dann eher Europäer und sage, nein, lieber die Spanier.
11: Wer hinten so solide steht und so sicher ist und so gut sein System eintrainiert hat, der hat es dann auch verdient.
2: Ja, warum? Weil die Argentinier haben sie auch bloß so durchgeschummelt. Ja, mit ihren Schwalben.
9: Also ich gehe mal von Argentinien aus.
8: Ja, Spanien.
9: Irgendjemand muss ja für Argentinien sein, ne?
1: Papa sagt Argentinien.
8: Ja, ich weiß. Er ist ja auch vollkommen ahnungslos.
5: Der alte Herr, der Messi, der braucht den Ball auf dem Fuß, dann kriegt er ihn vielleicht rein. Gucken wir mal.
1: Na dann, gucken wir mal.
0: Ja. Brandenburg ist reich. Wird Sie erstmal verwundern, aber es stimmt. Reich an Strom, der durch Wind- und Solarkraft erzeugt wird. Würde man den Strom gleich hier verbrauchen? Tja, da wäre der wohl mal so 5-mal so billig wie derzeit. Geht aber nicht, weil er deutschlandweit teuer verteilt wird. Ministerpräsident Woidke will das ändern und hat damit eine Debatte angestoßen. Hanno Christ hat Einzelheiten.
12: Wenn es nach ihm ginge, könnte sich Deutschland gerne wieder teilen. Auf dem Strommarkt allerdings nur. Ministerpräsident Dietmar Woidke würde sich damit von süddeutschen Ländern abkoppeln, von Ländern mit weniger erneuerbarer Energie.
13: Ich verspreche mir davon, dass Deutschland insgesamt Regionen bekommt, die strompreismäßig international wettbewerbsfähig sind. Das ist der erste und der wichtigste Punkt. Wir können es schaffen, in Teilen Deutschlands günstigere Strompreise anzubieten, als wir sie derzeitig haben.
12: Derzeit sind es rund 25 Cent je Kilowattstunde. 5 bis 7 Cent wären möglich, so die Rechnung. Die Idee von Strompreiszonen ist nicht neu, findet aber immer mehr Befürworter. Ein Vorschlag, 5 Zonen statt nur noch einer sogenannten Stromgebotszone. Strom dort verbrauchen, wo er günstig erzeugt wird, statt ihn teuer durch zu wenige Netze übers ganze Land zu leiten. Die Preise, so die Prognose, würden dann im Norden deutlich sinken, im Süden vorerst steigen.
14: Der Vorschlag von Herrn Woidke ist insofern innovativ, weil er Bewegung in eine festgefahrene Diskussion bringt. Unter anderem hat die Bundesregierung ja im Koalitionsvertrag schon geschrieben, wir halten an einer einheitlichen Stromgebotszone fest. Und es gibt aber viele Argumente, das nochmal zu überdenken, nicht nur aus Brandenburger Sicht, sondern auch grundsätzlich, weil diese Netzengpässe innerhalb Deutschlands eben da sind.
12: Brandenburg steht mit so einer Forderung nicht alleine. Auch im windenergiereichen Norddeutschland gibt es seit Jahren den Wunsch von Strompreiszonen, zum Beispiel auch mit Dänemark. Brandenburg denkt über eine Kooperation mit Polen nach. Auch dort ist der Strom etwas günstiger. Hauptsache Strompreise senken und den Standort attraktiver machen. Die Industrie- und Handelskammern zeigen sich eher skeptisch, halten die Umsetzung derzeit für schwer durchsetzbar. Aber
15: mittel- und langfristig wäre es schon sinnvoll. Es wäre aber sinnvoll zu gucken, wie können wir den grünen Strom, und da hat der Ministerpräsident Woidke absolut recht, hier vor Ort auch stärker nutzen. Und das versucht ja Schleswig-Holstein genauso. Der Süden müsste da nachziehen, weil die haben nicht genug grünen Strom produziert bisher.
12: Doch die Bundesregierung will Brandenburg den Gefallen nicht tun. Auch die Bundeswirtschaftsministerin will nicht an einer einheitlichen Stromgebotszone rütteln. Andere Bundesländer fürchten Standortnachteile durch steigende Strompreise, allen voran Bayern. In Brandenburg wird die Skepsis nicht geteilt.
14: Strompreiszonen haben wir bereits in Skandinavien. Beispielsweise hat allein Norwegen schon, wie viele sind es, 5 Strompreiszonen, 4 Strompreiszonen in Schweden. Dort sind die Erfahrungen so, dass die wesentliche Mehrheit dafür ist, die beizubehalten.
13: Die Energiepreise sind die Preise, die wir in Deutschland direkt beeinflussen können. Wir können nicht beeinflussen, welche Zölle Herr Trump sich morgen wieder ausdenkt. Wir können nicht die Haltung von Russland beeinflussen, was die Rohstofflieferungen nach Deutschland betrifft. Aber was wir beeinflussen können, sind die Energiepreise hier in Deutschland. Und deswegen muss die Bundesregierung hier aktiver werden.
12: Fraglich, ob sich der Wind in der Debatte doch noch mal dreht oder am Ende sogar die EU eine Zonenanteilung einfach vorschreibt.
0: Brandenburgseen sind, wenn das Wetter mitspielt, gut besucht. Der Tonsee bei Kleinköris war da eher eine Ausnahme, galt lange als Geheimtipp. Aber ja, inzwischen wird er im Internet als einer der schönsten Badeseen Brandenburgs empfohlen. Und da kommen so viele Menschen, dass Parkplätze, Natur und Anwohner an ihre Grenzen geraten. Das hat sich Aspasia Opitz mal angeschaut.
16: Knapp 22 Grad, Wolken über Kleinköris. Am Tonsee ist es heute ruhig. Wie es hier an heißen Wochenenden aussieht, zeigen Bilder, die uns Anwohner zur Verfügung gestellt haben. Bis zu 800 Badegäste tummeln sich hier täglich am Sandstrand, sagen sie. Zurück bleiben genervte Dauercamper.
17: Im Juni, wo es so doll heiß war, da war kein Plätzchen mehr um den See, weil wir wirklich hier laufen ja sonst auch immer um den See. Das war gar nicht möglich.
16: Im Internet wird der Tonsee als Geheimtipp mit klarem Wasser und Sandstrand gehandelt. An warmen Tagen zieht es deshalb zahlreiche Tagesgäste hierher. Für Campingplatzbetreiberin Barbara Düring ist die Grenze erreicht.
18: Ein Handtuch am anderen, hier unten ein Handtuch am anderen. Und dann laufen die Wege, wenn sie hier lang gehen, sehen sie, die trampeln ja den Sand runter. Die Leute sitzen wie die Hühner hier und scharen alles runter.
16: Das Problem, See, Wald und Campingplatz sind ihr Privatbesitz. Trotzdem dürfen in Deutschland Wälder grundsätzlich zur Erholung betreten und Seen zum Baden genutzt werden. Einfach alles abriegeln ist einfach nicht möglich.
18: Demzufolge müssen wir hier eine Eingrenzung machen. Wir sind ein touristischer Betrieb. Alle Jahre kommen die Gäste immer wieder und fühlen sich bei uns sehr wohl. Aber so wie das dieses Jahr und auch vergangene Jahre bestimmte Tage war, kann es nicht sein.
16: Denn die Badegäste hinterlassen jede Menge Müll, für deren Entsorgung die 80-jährige Campingplatzbetreiberin selbst zuständig ist. Die örtliche Feuerwehr beklagt, dass abgestellte Autos Rettungswege und Zufahrten blockieren. Denn ausreichende Parkflächen für Tagesbesucher gibt es in der 2500-Seelengemeinde nicht. Mehr als 160 Parkverstöße zählt das Ordnungsamt an einem Wochenende, so der Amtsdirektor.
19: Wir konnten einige Wege ja auch schon absperren und durch Poller und ähnliche Dinge schranken, die dann aber dummerweise von einigen Gästen auch wieder abgerissen werden.
16: Auch am anderen Ufer versucht Julia Seidlitz, dem Problem Herr zu werden. Eigentlich könnten sich die Campingplatzbetreiber über Touristen freuen, doch Seidlitz unterscheidet zwischen Urlaubern und Tagesgästen.
20: Wir lassen die Gäste geordnet parken, wir geben ihnen Sanitäranlagen, wir haben eine Müllentsorgung, das läuft alles geordnet. Aber die Badegäste, die von außerhalb kommen, von denen hat letztendlich keiner was, also nichts Positives. Ne? Die gehen hier nicht einkaufen, wir haben kein Bistro, keine gastronomischen Einrichtungen am See. Letztendlich kommen sie, verwüsten alles, hinterlassen Müll und fahren wieder.
16: Eine einfache Lösung gibt es aktuell nicht. Die Gemeinde verweist darauf, dass es in der Region neben dem Tonsee noch viele weitere Bademöglichkeiten für Touristen gibt.
0: Ja, wenigstens bleibt da friedlich. Aber ein Streit auf einer Strandparty am Gremdorfer See im Süden Brandenburgs, der ist heute früh eskaliert. Nach Polizeiangaben kam es zu einer Schlägerei zwischen mehreren Besuchern. Dabei sei Reizgas versprüht worden. Viele Menschen seien da vom Rettungsdienst vor Ort behandelt worden. Es wird gegen zwei Männer wegen Körperverletzung ermittelt. Ja, kennen Sie vielleicht auch? Viele bestellen ja Kleidung und Schuhe online, probieren sie an und ja, schicken dann vieles davon wieder zurück. Geht ja. Das meiste davon wird dann aber vernichtet. Das ist ab heute EU-weit verboten. Anja Herr hat sich erkundigt, was dann jetzt mit den Sachen passiert.
3: All diese Produkte haben eins gemeinsam. Es sind Retouren, die in diesem Lager in Marienfelde gelandet sind. Sogenannte Online-Rückläufer. Von rund 15 Großhändlern, darunter auch Amazon und Scandica, stammen die Produkte, die hier dann für 30-70% des Ursprungspreises gekauft werden können. Kleidung hat Nihat Çabuk bislang kaum im Angebot, das könnte sich aber demnächst ändern.
21: Aufgrund des Gesetzes rechne ich damit, dass diese großen Online-Händler sehr viel Retouren zu verwalten haben. Und sie werden uns anschreiben und Vorschläge machen, wie wir zusammenarbeiten können.
3: Das Gesetz schreibt vor, dass große Firmen in der EU mit über 250 Beschäftigten und mehr als 50 Millionen Euro Umsatz im Jahr unverkaufte Textilien nicht mehr vernichten dürfen. Die Unternehmen sind also zu alternativen Lösungen verpflichtet. Deshalb könnte es auch bei seinen Großhandelspartnern zu einem größeren Angebot an Bekleidungsretouren kommen, vermutet Çabuk.
21: Dann werden sehr wahrscheinlich die Preise fallen, natürlich auch unsere Preise. Und auch unsere Einkaufspreise. Deswegen könnte sich das rentieren.
3: Noch deutlich größer ist dieses Retourenlager in Ludwigsfelde. Auf 17.000 Quadratmetern bringt die Firma Malindo etwa 100.000 Produkte unter. Darunter bislang auch kaum Textilien. Der Schwerpunkt liegt auf Elektronik, Babyprodukten und Gartengeräten, sagt der Leiter des Standorts Florian Aschfort.
22: Wo viel E-Commerce ist, sind auch immer viele Retouren. Und das führt dann einfach dazu, dass die Sachen irgendwo hin müssen und im Idealfall werden sie nicht vernichtet, sondern kommen dann zu uns, damit wir sie wieder in den Markt bringen.
3: Er nimmt uns mit zu einem der Mitarbeiter, der die Produkte, die hier ankommen, einzeln prüft.
23: Schauen wir uns an, in welchem Zustand sind die Artikel. Wir haben mehrere Kriterien, gebraucht, neu. Wir haben aber auch Artikel, die akzeptabel sind. Und das tun wir hier in unser System einpflegen. Das kurz mal demonstrieren.
3: Die Produkte landen dann auf einer hauseigenen Zweitverwertungsplattform, wo sie, je nach Zustand, reduziert angeboten werden.
22: Das sind die Schuhe, die wir gerade eben getestet haben. Sind dann bei uns im Shop zu finden. Hier ist der Preis, hier ist der Artikelzustand, die Gebrauchsspuren, Hinweise zur Verpackung. Wir haben hier Produktbeschreibung.
3: In Frankreich ist es bereits seit 2023 verboten, zurückgesendete Produkte zu vernichten. Nicht nur Textilien, auch Elektronik und Kosmetik. Auch europaweit könnte das Gesetz in Zukunft noch ausgeweitet werden.
22: Genau das, was das Gesetz ja möchte, machen wir ja schon. Und machen wir jetzt schon seit 15 Jahren. Und das mit einem großen Wachstum an Produkten. Und das heißt, umso mehr Produkte wir hier bei uns im Lager haben, umso weniger wird am Ende weggeschmissen.
3: Die Firma Malindo geht deshalb davon aus, dass künftig noch weitere Händler auf sie zukommen werden, um mit ihnen zu kooperieren.
0: Auf die Stadtverwaltung Wriezen hat es einen Cyberangriff gegeben. Er hat sich schon vor einigen Tagen ereignet, wurde aber erst jetzt bekannt. Zum Schutz der Systeme und zur Begrenzung weiterer Schäden seien betroffene IT-Systeme vorsorglich vom Netz genommen worden. Die Verwaltung ist deshalb nur eingeschränkt arbeitsfähig. Wann das Problem behoben sein wird, das ist noch unklar. Klar ist, dass es jetzt weitere Nachrichten im Überblick gibt.
24: In Potsdam ist heute an das gescheiterte Attentat auf Adolf Hitler am 20. Juli 1944 erinnert worden. Die Gedenkstunde fand auf dem Brauhausberg am Turm des ehemaligen Reichsarchivs statt. Im Mittelpunkt des Gedenkens stand der Wehrmachtsgeneral Friedrich von Rabenau. Er gehörte als Verbindungsmann zum militärischen Widerstand. Nach dem gescheiterten Hitler-Attentat wurde auch Rabenau verhaftet und im April 1945 von den Nazis ermordet. Die zentrale Gedenkfeier zum Jahrestag findet morgen in Berlin statt.
25: Briefmarkensammler und Liebhaber historischer Ansichtskarten sind am Wochenende in Bernau zusammengekommen. Dort ging heute die dreitägige Ausstellung Befila zu Ende. Sie gilt als wichtige Anlaufstelle für Philatelisten, also Menschen, die Briefmarken und andere Nachweise für Postsendungen sammeln. 180 Aussteller präsentierten ihre Exponate anhand eines selbstgewählten Themas vor einer Jury. Zu sehen waren Wertmarken von schwedischen Königen bis hin zu historischen Ansichten aus Berlin zu Beginn des 20. Jahrhunderts. Großer Andrang auf der Galopprennbahn in Hoppegarten. Über 7000 Zuschauer wollten sich den heutigen Renntag des Sports nicht entgehen lassen. Sportliches Highlight des Tages war der große Preis des Fürstenbergrennens. Routinier Josef Beuko sicherte sich mit Stute Nastaria den Sieg in dem mit 55.000 Euro dotierten Rennen. Am vierten Berliner Renntag der Saison präsentierten sich außerdem verschiedene Profisportclubs. Unter anderem waren die Eisbären und der erste FC Union Berlin heute am Rande der Rennbahn zu Gast.
0: In der Stadt haben wir uns ja schon dran gewöhnt, es ist gang und gäbe. Auf dem Dorf, naja, sagen wir mal, eher noch die Ausnahme. Carsharing-Konzepte scheitern in dünn besiedelten Regionen oft an zu wenigen Nutzern. In Basiko, das ist im Landkreis Ostprignitz-Ruppin, da zeigt das Dorfmobil, dass es trotzdem funktionieren kann. Jetzt ist die Förderung vom Landkreis ausgelaufen. Was es gebracht hat und wie es nun weitergeht, das alles weiß Sophie Goldau.
16: 3 bis 4 Mal die Woche nutzt Anna Funke das Dorfmobil. Ein Elektroauto, das allen in Basiko zur Verfügung steht und per App reserviert werden kann. Sie fährt damit zum Supermarkt, zum Friseur oder zum Bahnhof. Denn vor allem in der Ferienzeit hält nur wenige Male am Tag ein Bus im Dorf. Für Funke ist es noch kein Ersatz für das eigene Auto, sondern eine Ergänzung.
2: Ich habe mit meinem Mann zusammen ein eigenes Auto, aber wir haben öfter dann Paralleltermine. Und dann bin ich sehr froh, dass ich das Elektromobil zur Verfügung habe, weil wir uns dann nicht kein zweites Auto anschaffen müssen. Und das würde sowieso die meiste Zeit einfach nur rumstehen. Also das ist schon eine große Erleichterung.
16: Sie gehört zu der Initiative, die sich das Konzept 2019 ausgedacht hat. Der Landkreis förderte die Anschaffung des Autos und der Ladesäule einmalig mit über 30.000 Euro. Nun läuft die Forderung aus. Für die Initiative ist das ein Vorteil. Sie muss nicht mehr wie bisher Rechenschaft ablegen.
4: Wir können jetzt das Projekt wirklich ohne Rücksprache mit dem Landkreis so fortführen, wie wir das gerne möchten.
16: Finanziell trägt sich das Dorfmobil mittlerweile selbst. Die Einnahmen decken sowohl die laufenden Kosten als auch notwendige Reparaturen. Nutzer zahlen pro Stunde knapp 3 Euro, dazu kommen 12 Cent pro Kilometer. Insgesamt hat das Auto 100.000 Kilometer zurückgelegt. Im Schnitt wird es einmal am Tag ausgeliehen. Die Basikor fahren damit vor allem kleinere Touren.
6: Manchmal benutze ich es, um einkaufen gehen oder einen Termin oder etwas Bestimmtes. Oder wenn mein Auto in die Bergstadt steht, ja.
16: Das Projekt lebt von einer engagierten, aber kleinen Nutzergruppe. Im Schnitt leihen 7 verschiedene Fahrer das Dorfmobil im Monat aus. Noch sind nicht alle im 180-Einwohner-Dorf überzeugt.
4: Einigen ist der Weg zum Auto zu weit. Die sind es nun mal gewohnt, dass das Auto in ihrer Einfahrt steht. Andere, die haben gern ihr eigenes Auto als ihren privaten Bereich, ja, haben auch lang gespart, um ihr erstes Auto zu haben. Das ist, ich würde sagen, eine Art Gewohnheit, sein eigenes Auto zu besitzen, die man nicht so gerne hergibt.
16: Eine Sorge sei die begrenzte Reichweite von etwa 300 Kilometern. Die Vereinsmitglieder träumen deshalb davon, irgendwann in der Zukunft ein Modell mit Schnellladesystem anzuschaffen.
0: So, jetzt gehen wir mal ins Theater. So eine Aufführung kann doch wirklich was Feines sein. Ne? Aber nicht jeder hat die Möglichkeit, das irgendwie zu erleben, weil er nicht hinkommt. Und wenn die Menschen aber nicht zum Theater kommen, na gut, dann kommt das Theater eben zu den Menschen. Und Schwedt hat ein Landestheater, wirklich im besten Sinne, reist mit verschiedenen Aufführungen durchs Land. Da wird dann auch mal der Festplatz eines Dorfes zur Bühne. Und wo sonst gefeiert wird, steht ganz plötzlich die kleine Hexe im Rampenlicht.
12: Die kleine Hexe hat ihren großen Auftritt. Wo sonst Dorffeste gefeiert werden, ist heute Theater angesagt. Nur wenige Stunden zuvor herrscht hier noch Stille. Doch für die Bühnentechniker des Landestheaters Schwedt hat der Arbeitstag längst begonnen. Innerhalb weniger Stunden verwandeln sie den Platz in eine Bühne. Jeder Ort ist anders, jeder Aufbau ein Stück Improvisation.
7: Naja, ist ja, mit diesem Stück ist ja immer anders. Also egal, ob wir jetzt in der Sporthalle spielen oder auf einer Freilichtbühne. Also, hier haben wir vergleichsweise gute Bedingungen eigentlich so.
12: Die Menkiner freuen sich darüber und packen gleich mit an. Kulturelle Angebote sind hier nicht selbstverständlich.
7: Naja, wir haben einen schönen Park und eine schöne Bühne. Und ich finde, da sind wir verpflichtet, dass wir da ein bisschen was draus machen, ne?
12: Der Park wird zur Bühne. Soundcheck für die Darsteller. Über Berge, Wälder, Klüfte. Hinter den Kulissen beginnt das Spiel mit wenig Raum. Auf Tour sein heißt Leben aus dem Koffer. Nichts darf fehlen oder kaputt gehen.
1: Also am schlimmsten wäre, wenn Hose naht reißt oder ein Reißverschluss kaputt geht.
12: Für die Darsteller sind das keine Probleme.
5: Ja, also ich glaube, man darf da nicht allzu empfindlich sein. Man kann sich auch mal wegdrehen oder in den Nebenraum gehen. Aber letztendlich haben wir doch alle schon alles gesehen.
12: Dafür erleben die Schauspieler Theater in seiner ursprünglichsten Form, ohne große Distanz, dafür mitten im Dorf und ganz nah an den Menschen.
8: Total, total. Und man lernt die ganzen Orte kennen und man kommt ja auch mit den Leuten ins Gespräch, die hier sind, die sich auch so liebevoll kümmern. Da hinten wird jetzt schon Kuchen aufgebaut und so. Und das ist, wir waren ja hier schon häufiger, so eine herzliche Gemeinschaft. Und
12: in Menkin zeigt sich, wofür ein Landestheater unterwegs ist, nämlich Theater dorthin zu bringen, wo sonst keine Bühne steht. Für einen Nachmittag wird der Festplatz zur Bühne für die kleine Hexe und zum Treffpunkt für das ganze Dorf.
9: Von der Akustik super, hier so mit dem Wind und dem Schatten für die Kinder optimal.
10: Kultur auf dem Land ist immer wichtig.
11: Man schweift dann auch ein bisschen ab und man ist mittendrin.
12: Die Schauspieler sind schon auf dem Heimweg. Für die Bühnentechniker geht die Arbeit weiter. Bühne abbauen, einladen und dann erst einmal ab in die Sommerpause.
0: Richtig schöne Sache. Übrigens keine Sommerpause hat natürlich unser Landschleicher. Heute geht es in den Süden Brandenburgs nach Frankenau. Das ist im Landkreis Elbe-Elster. Frankenau ist ein Ortsteil der Stadt Doberlug-Kirchhain. Ja, wenn Sie sagen, das kommt mir irgendwie bekannt vor. Klar kommt es Ihnen bekannt vor. Erst vor gut zwei Wochen hatten wir über Frankenau berichtet, weil es beim Bundesausscheid für unser Dorf hat Zukunft ausgezeichnet wurde. Und wie sehr sich Frankenau verändert hat im Vergleich zu unserem ersten Besuch 1994, das hat sich Frank Stuckertz mal genau angeschaut.
26: Frankenau ist noch im Bewerbungsmodus. Im Wettbewerb Unser Dorfer Zukunft präsentierte der Ort den Juroren seine Vorzüge für den Kreis-, Land- und Bundesdeutschen Ausscheid. Solch eine Abordnung empfängt auch den Landschleicher. Bevor sich die Mitglieder von Wir in Frankenau in Szene setzen können, meldet sich ein alter Bekannter.
27: Ich bin der Ortschronist des Ortes und der Überlebende vom ersten Landschleicher. Hab das erlebt damals.
26: 1994 war Horst Müller 58 Jahre. Zu jung, um nicht mehr zu arbeiten, aber seine LPG gab es nicht mehr. Der studierte Landwirt versuchte es privat.
27: Wenn man von 1960 von ersten Tag an dabei war, selber 7 Jahre Vorsitzender gewesen und dann bis zum Schluss Brigadier bei der großen LPG, naja, dann ist man eben halb krank geworden. Und dann war ich gezwungen, wieder ein paar Kälber zu holen und nun mache ich jetzt.
26: In den vorigen 5 Jahren hat der Heimatverein die Ortsmitte restauriert mit Wiegerhaus, Schulstube und Backofen. Das Zentrum bekam so seine ursprüngliche Bedeutung zurück, wo sich das Dorf traf und wieder trifft und wo daran erinnert wird, wie die Menschen früher in Frankenau lebten. Horst Müller ging hier zur Schule. Als Bauernjunge hatte er kaum Zeit zum Lernen, musste arbeiten, aber konnte sich bessere Noten besorgen.
27: Und dann haben wir Powerjungs doch schöne Leberwurstpämme oder was mitgehabt. Und dann, ich lasse dich abschreiben.
26: In der Schulstube sollen Kinder und Jugendliche erfahren, wie früher unterrichtet wurde.
28: Mein lieber Freund.
26: Und wie schwer es war zu lernen.
28: Die mussten nach Hause ihre Arbeiten auf dem Hof verrichten. Die haben manchmal abends bei Talglicht die Hausaufgaben gemacht und mussten ihre Arbeiten auf dem Hof erledigen, nicht? Die mussten mit aufs Feld und so weiter.
26: Während man bei Stadtrundfahrten chauffiert wird, im Doppelstockbus, kann man die Ortsbesichtigung in Frankenau bei schönem Wetter ganz aktiv absolvieren. Mit dem 8er Mannschaftsrat.
29: Die waren damals in der LPG-Werkstatt eben genau 8 Leute, 8 Kollegen. Und da haben sich überlegt, wie könnte man ein Fahrrad bauen, wo sie alle 8 draufpassen. Das ist das Ergebnis.
26: Zum Zentrum von Frankenau gehört auch die renovierte Wache der Feuerwehr und der Jugendclub. Hier empfing uns vor 32 Jahren Luzi Ehlert. Die Gemeindearbeiterin durfte überall hin, kümmerte sich um alles.
13: Ich habe die Schlüssel für den Sportplatz. Ich kann hier ins Jugendzimmer rein. Das ist mein Haustierschlüssel. Das ist der von das Gemeindebüro. Das ist der hier von dem Spritzenhaus, wo mein Trecker drin steht. Der ist vom Kindergarten.
26: Luzi Ehlert ist im wohlverdienten Ruhestand. Die Gemeindearbeit danach übernahmen immer Frauen. Jetzt sorgt Simone Kallweit für Ordnung im Dorf.
14: Mit Jung und Alt. Jeder sieht mich, jeder kennt mich. Jeder kennt mich mit dem Namen Simone, so wie es bei Luzi war.
26: Die neueste Sehenswürdigkeit im Ort ist der Landmaschinenlehrpfad. Erst vor 3 Wochen wurde er eingeweiht. All diese Initiativen machen Frankenau zu einem Dorf mit Zukunft. Aber noch mehr das Miteinander der Menschen hier, die zusammen alles geschaffen haben.
15: Die Großeltern haben es so gemacht, die Eltern machen es so, wir machen es so. Also geben wir uns das unseren Kindern auch so mit. Einfach dieser Zusammenhalt im Ort, dass halt jeder jedem hilft, wenn irgendwas ist. Das kriegt man eine Wiege gelegt hier.

0: Welche Vögel, haben Sie sich vielleicht auch schon mal gefragt, tummeln sich im Sommer eigentlich im Schilf? So einen kleinen Einblick gab es heute bei der Vogelberingung im Biosphärenreservat Schorfheide-Korin, das ist bei Angermünde, wo Katharina Zanner natürlich auch das Wetter bereithält.
1: Also man kommt sich ein bisschen hier vor wie im Dschungel, im Schilf, im Biosphärenreservat. Und in diesem Schilf gibt es ganz viel spannendes

0: Sie fangen hier Schilfvögel? Was für einer ist das denn?
1: Das hier ist ein Drosselrohrsänger. Das ist der größte der Rohrsänger, die wir in Deutschland haben.
0: Und sind die normalerweise eher zu sehen oder eher zu hören?
1: Definitiv eher zu hören. Also was Lauteres gibt es im Schilf praktisch nicht, zumindest nicht unter den Rohrsängern.
0: Ja, und die mögen schon ganz gern feucht, oder?
1: Genau, also die brauchen gute Schilfbestände mit hohem Schilf und Wasser drin. Und die werden leider immer weniger. Gerade jetzt, wo viele Seen zurückgehen, nimmt auch die Art leider ab.
0: Umso besser, dass ein bisschen nass in Sicht ist.
2: In der Nacht immer mal wieder Schauer oder Gewitter, Tiefstwerte zwischen 13 und 10 Grad. Morgen wird's wechselhafter mit vielen Wolken, Schauern und Gewittern bei höchstens 20 Grad.

0: So, Sie haben schon gesagt, etwa 100 Vögel werden jetzt hier beringt. Und warum kriegen die jetzt Ringe?
1: Die kriegen Ringe, auf denen eine individuelle Nummer steht, damit wir genau wissen, wie viele es hier gibt. Und damit wir zum Beispiel, wenn wir hier in einem Jahr wieder fangen, sehen können, welche Vögel sind noch da, welche Altvögel sind wieder genau an den Brutplatz von letztem Jahr zurückgekommen und so weiter. Und vor allem, weil die Nummer individuell ist, können andere Leute zum Beispiel in Frankreich oder Spanien den Vogel wieder fangen und so können wir die Zugrouten erforschen.
0: Ah, wo wird er hinfliegen?
1: Das ist eine gute Frage. Der wird auf jeden Fall nach Afrika fliegen, wahrscheinlich über die westliche Route. Und
0: dieses winzige Vögelchen?
1: Genau.
0: Wow.
2: Noch ist es warm genug für die Schillvögel. Am Dienstag ein Mix aus Sonne, Wolken und Regen, maximal 24 Grad. Ab Mittwoch dann unbeständiger mit Gewittern und kühler.
0: Der Kleine hat es jetzt hinter sich. Er ist beringt. Auf geht's wieder in die Freiheit. 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Und du darfst jetzt wieder gucken, wo es dich hinfliegt. Tschüss.
3: Ja, tschüss. Wir fliegen jetzt auch weg. Danke für Ihre Aufmerksamkeit. Morgen begrüßt Sie ja Franziska Maushake. Schönen Abend noch.
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1: Guten Abend und herzlich willkommen am Tag des WM-Finales. Heute schaut die Fußballwelt aufs Spiel Spanien gegen Argentinien, aber nicht nur, Jana.
2: Ja, nee, also ich halte dagegen mit Werders Testspielsieg.
1: Hier kommt unser Themenüberblick. Finaltag, hier kommt auch in Bremen Stimmung auf. Bürgerbeteiligung, wie viel Einfluss hat sie wirklich? Und Wrestling, Open Air an der Weser. Deutschland ist raus, schaut heute Abend beim Finale nur noch zu. Aber das soll der WM-Stimmung nicht schaden. Wer die noch mal richtig miterleben will, muss einfach dorthin gehen, wo Spanien und Argentinien in Bremen zu Hause sind. Unsere Reporterin Anna Berghut, die hat sich heute Nachmittag für ein spanisches Restaurant entschieden. Beide Fanlager haben sich dort schon mal aufs Finale eingestimmt. Heiß, laut und lecker.
3: España.
4: Ein Ort in Bremen, wo spanische Lebensfreude sofort aufflammt, Casa Pepe im Viertel. Pepe Salinas Marcos ist Spanier im Herzen und im Magen. Er ist leidenschaftlicher Koch, Meeresfrüchte seine Spezialität. Man versteht nicht alles, aber man fühlt es. Noch wird vorbereitet, der Bruder hilft. Auch bei ihm ist das Finale im Kopf.
5: Ich bin ehrlich, ich glaube, vielleicht Spanien gewinnt nicht die Weltmeister dieses Mal.
6: Nein?
5: Ich wollte, ja, aber ich bin ehrlich, ja.
7: Amigo ahora, enemigo heute Abend.
4: Und dann kommt der Überraschungsgast. Wir bringen den sportlichen Kontrahenten, den Argentinier Josue Wursten Elmar, ins spanische Casa Pepe.
8: Vamos, Argentina!
4: Die Spanier in der Überzahl, der Argentinier bleibt bescheiden.
8: Es wird schwierig sein, beide Teams sind super. Hoffentlich Argentinien. Ich habe schon Geld gewettet, dass wir gewinnen.
6: Ehrlich? Ja. Wie viel Geld?
8: Nur 10 Euro.
9: Wir haben gespielt, wie viel? 30 Euro.
8: Ja. Also ich bin froh, egal ob wir gewinnen oder wir verlieren, weil wir die letzte schon gewonnen haben. Ist nur ein Pluspunkt jetzt. Ne?
9: Vamos, vamos.
8: Vamos.
4: Wo könnte man besser weiter philosophieren als bei gutem Essen und natürlich spanischer Musik?
8: Aber ich kann mir vorstellen, dass Argentinien das wieder macht wie mit Ägypten und England. Dass wir erstmal ein Tor kassieren und dann drei machen, damit wir so ein bisschen Drama machen. Wer weiß, ne?
5: Beide haben verdient. Aber Argentinien hat drei Weltmeister. Spanien hat eines. Bitte.
4: So geht friedliche Fußball-Fankultur. Bis heute Abend geht es weiter im Casa Pepe. Mit vollem Haus, voller Pfanne und voller Lebensfreude.
10: Vielen Dank. Dankeschön. Fútbol kommen. Dankeschön. Ole Bianca. Qué bueno que viniste, chamaca.
1: Das große WM-Finale heute Abend also um 21 Uhr.
2: Ja, wird spannend. Und Werder wiederum war gestern schon dran. Das erste Testspiel in Pferden ist jetzt nicht die ganz große Bühne wie heute Abend beim WM-Finale. Aber der 6:2-Erfolg gegen den Oberligisten war ein solider Auftakt in der Saisonvorbereitung. Vorne gab es gute Ansätze, hinten Luft nach oben. Ein Neuzugang hat direkt getroffen. Ja, und weitere Verstärkungen sollen ja noch kommen. Und mit einem Sieg reist Werder also morgen ins Trainingslager. Und so ein Erfolg tut ja auch immer gut. Olaf Rathje und Jannik Lovin.
11: Werder tastet sich in die Saison. Die Zeit der hässlichen Vögel lange vorbei. Viele haben ihr Nest erstmals verlassen gen Deutschland. Der Spanier Chuki mit feinem Fuß. Der Pole Vujčić, ein Hühne in der Innenverteidigung. Und der Franzose Quentin mit Torrichter.
12: Alle Jungs machen das ganz gut. Die wollen lernen, die wollen mit dabei sein, die ja, wollen einfach auch ackern und das ist eine richtige Einstellung.
11: Neue Spieler, neues Glück nach einer lausigen Saison. 5000 Fans sind nach Verden gekommen. Seit einer Woche läuft die Sommervorbereitung. Die erste für Daniel Thun als Werder-Trainer. Anders als das Bild bei Werder TV läuft der Werder-Konter nach gut 15 Minuten sehr flüssig. 1:0, Justin Jinma. 5 Minuten später fällt das erste Gegentor nach viel Durcheinander. Luft nach oben in der Defensive.
12: Es regt einen auf, aber es muss auch dann auch normal sein, dass wenn man eine Woche zusammen ist und noch nicht das verspürt, was auch in der Bundesliga dann gefordert ist.
11: Der Klassenunterschied gegen den Oberligisten wird schon deutlich. 3 Werder-Tore in Folge. Aus dem Spiel, jeweils locker kombiniert, treffen die Stammkräfte erst Jens Day und später nochmal Justin Jinma. Samuel Bangula nimmt diese Saison einen zweiten Anlauf. Seine Ecke verwertet Jens Day im zweiten Versuch zum 4:1. Dann ist Pause. Noch müde, aber immerhin vor Ort, Mitchell Weiser, lang verletzt, sehr vermisst.
3: Mitchell wird nächste Woche zum ersten Mal auf dem Platz stehen. Wir haben auch immer darüber geredet. Für mich ist es dann ein Neuzugang, auch wenn ich weiß, was er kann. Aber jetzt gilt es natürlich, ihn da behutsam aufzubauen. Aber er wird in der nächsten Woche im Trainingslager dann halt auch schon teilintegriert. Und ja, ich glaube, es wird ihm sehr, sehr viel Freude machen. Allein schon ein Aufwärmprogramm mit der Mannschaft, mit den Jungs, ist ja schon ein großer Schritt für ihn.
11: In der zweiten Halbzeit gibt Daniel Thun U23-Spielern die Chance, Schritte bei den Profis zu machen. Davin Soylu auf Paul, Erev Benagi 5:1. Nach Kenny Kittins 6:1 erzielt der FC Verden per Elfmeter den 6:2 Endstand. Spiel gewonnen. Autogramme gegeben. Auf die eine oder andere Weise gehen hier alle zufrieden vom Platz.
12: Die Bratwurst wartet auch schon. Also es, die wartet schon. Nee, aber ist doch immer super für uns. Dieses Jahr ist auch mal schön, dass wir nicht 30 Grad haben oder mehr. Das ist auch mal cool. Aber hier ist alles immer top organisiert. Deswegen freuen wir uns immer, wenn wir hier sind.
11: Nach einem lockeren Einstieg geht's ins Trainingslager. Morgen fliegt das Team Richtung Zillertal.
3: Ja, jetzt ist der Ball dann auch im Vordergrund. Die Jungs werden vielleicht nicht überfrachtet, aber sie werden viele Inhalte bekommen. Deswegen dieses erste Trainingslager tun uns gut, um vielleicht die Neuen zu integrieren. Aber ich sage auch, das zweite wird uns noch besser tun, weil dann auch unsere Nationalspieler da sind.
11: Werder schlägt Verden. Alles beim Alten. Neu ist das zweite Trainingslager in Hasewinkel. Da sollte das Team sich dann spätestens den nötigen Auftrieb holen.
2: Hasewinkel beginnt allerdings erst am 10. August. Also morgen geht's jetzt los ins Zillertal. Um 9.10 Uhr hebt die Mannschaft morgen früh Richtung München ab. Von dort aus geht's mit dem Bus weiter. Die Ankunft im Hotel ist für den frühen Nachmittag geplant. Und das erste Training für 17 Uhr. Und ja, einen kleinen Blick nach Österreich werfen wir jetzt schon mal. Und das Wetter spielt offenbar im Zillertal nicht mit. Dicke, dunkle Wolken hängen über Tal und Trainingsgelände. Der ein oder andere Regenschauer ist auch für die Woche angesagt. Aber die Profis sind ja bekanntlich nicht aus Zucker. Und auch die Werder Frauen sind eine Woche im Trainingslager. Das Team von Fritzi Kromp bereitet sich im niederländischen Hönderloh vor. Das liegt über Arnheim. Ja, und das erste Testspiel gab es heute zum Auftakt gegen den FC Twente. Das Spiel ging mit 0:1 verloren. Mein Gott, Mensch. Ja, und mit Jürgen Klopp als Bundestrainer soll jetzt alles klar sein. Das berichten mehrere Medien übereinstimmend. Eine offizielle Bestätigung des DFB steht bisher aber noch aus. Und bei uns geht es wieder weiter mit Lea.
1: Wo können Bremerinnen und Bremer eigentlich mitbestimmen? Die naheliegendste Antwort ist bei der Bürgerschaftswahl. Im kommenden Mai nächsten Jahres ist es wieder soweit. Aber Demokratie ist mehr als alle 4 Jahre seine Kreuze zu setzen. Sie lebt auch davon, dass Menschen zu jeder Zeit mitreden können, wenn sich in ihrer Stadt etwas verändert. Genau dafür gibt es die Bürgerbeteiligung. In Bremen hat sie eine lange Tradition. Und trotzdem wächst die Kritik. Wie viel Einfluss haben Bürgerinnen und Bürger am Ende tatsächlich? Darüber sprechen wir gleich nach dem Film von Michael Brandt.
13: Es war hier sehr, sehr voll, sehr, sehr eng und sehr viel Hektik.
14: Man kann es kaum glauben, wenn man die Theodor-Neutig-Straße in Fegesack heute sieht. Viel Grün, kaum Verkehr, eine ruhige Straße, seit sie Einbahnstraße ist. Anwohner haben mit einem Antrag an den Beirat dafür gesorgt, dass es so bleibt.
13: Sie müssen sich vorstellen, vorher kamen hier die in beiden Fahrtrichtungen, die Fahrzeuge standen hier und parkten an den Seitenstreifen und es waren nicht ausreichende Parkbuchten zum Ausweichen des entgegenkommenden Verkehrs vorgesehen. Es war immer ein großes Gehupe, die Leute waren sehr gestresst.
14: Die Einbahnstraße hat die Verkehrsbehörde eigentlich nur wegen einer Baustelle eingerichtet, vorübergehend. Doch die plötzliche Ruhe gefiel den Nachbarn, sie haben sich deshalb an den Beirat gewandt.
13: Wir haben ja einige Stimmen eingeholt für unseren Bürgerantrag. Es waren circa, ich glaube, 40 oder 40 plus Unterschriften, die wir eingereicht haben.
14: Am Ende mit Erfolg, sagt Ortsamtsleiter Gunnar Skolik. Die Theodor-Neutig-Straße bleibt Einbahnstraße, wenn es auch 1,5 Jahre gedauert hat.
15: Wir wünschen uns natürlich, dass es trotzdem immer noch ein ganz bisschen schneller geht. Aber grundsätzlich ist es gut gelaufen. Von Antragstellerseite wie von Behördenseite, von Beiratsseite ist alles positiv gelaufen.
14: Wobei in Fegesack einfach der Beirat über den Bürgerwunsch entscheiden konnte. Je komplexer aber die Probleme werden, desto komplizierter wird es offenbar auch, die Bürger einzubinden. Für das Volksbegehren gegen die Schließung des Klinikums links der Weser brauchte es 7000 Unterschriften. Über eine Petition für mehr Schwimmzeiten beraten Abgeordnete. Und für Workshops zur Zukunft des Kaufhofgebäudes musste man sich extra bewerben. Bei vielen größeren Verfahren fühlen sich die Bürger oft nicht ausreichend berücksichtigt. Etwa beim Streit um die Rennbahn.
16: Dann ist das im Prinzip ein Durchregieren und ein Verwalten der Initiativen und von Bürgeranliegen. Aber es ist nicht der Wille da, überhaupt etwas ändern zu wollen.
14: Und auch hier ist die Theodor-Neutig-Straße das Gegenbeispiel.
13: Das war schon sehr positiv, dass wir da auch erlebt haben. Man kann auch selber was im Kleinen bewirken und bewegen.
14: Jetzt brauchen die Anwohner nur noch auf die endgültigen Schilder zu warten.
1: Und mein Gast kennt die großen und kleinen Erfolge der Bürgerbeteiligung in Bremen, hat sie über Jahrzehnte selbst begleitet und mitgestaltet, zum Beispiel im Beirat in Obervieland. Guten Abend, Herr Markus.
17: Guten Abend.
1: Wie fällt Ihr Zeugnis für Bremen in Sachen Bürgerbeteiligung aus?
17: Es wird besser, aber es ist noch viel Luft nach oben.
1: Woran machen Sie das fest?
17: Das mache ich daran fest, dass der Frust in den Stadtteilen insgesamt größer wird. Wir haben immer mehr Öffentlichkeit, die sich beklagt, nicht frühzeitig und transparent beteiligt worden zu sein. Und das ist ein wesentlicher Faktor von Beteiligung, Transparenz.
1: Das ist vor allem ein großer Faktor, den das Rathaus anders sieht. Im Bremer Rathaus nämlich gibt es sogar einen eigenen Koordinator für Bürgerbeteiligung. Thorsten Kühn heißt er. Und bevor wir gleich weiterreden, hören wir mal, wie er die Situation einschätzt.
18: Aus Sicht der Senatskanzlei bietet Bremen sehr gute Möglichkeiten, sehr vielfältige Möglichkeiten, die auch rechtlich abgesichert sind, sich an Politikgestaltung zu beteiligen.
1: Ja, Thorsten Kühn ist also quasi die Koordinierungsstelle für Bremen. Aber warum reicht das nicht?
17: Es ist ja schon mal ein Anfang, wenn man bedenkt, seit 2013 hat die Bürgerschaft das beschlossen, 2018 hat, glaube ich, der Senat erst die Leitlinien beschlossen und jetzt, Herr Kühn ist, glaube ich, seit 2 Jahren im Amt, also 10 Jahre hat es gedauert, bis letztendlich überhaupt da viel passiert ist. Aber das ist natürlich ein großer Anfang. Er macht die ressortübergreifende Zusammenarbeit. Das reicht aber von der Senatskanzlei aus nicht, weil alle anderen Ressorts müssen mitmachen. Und da fehlt es noch.
1: Sie haben ja das Thema Transparenz angesprochen, was ja wirklich ein sehr großes ist. An welcher Stelle wünschen Sie die sich genau?
17: Also es gibt ja inzwischen auch eine Vorhabenliste, lange nicht so, wie sie in anderen Städten ist.
1: Die kann man online einsehen?
17: Die kann man online einsehen, aber bis man sie findet, können ja die Bürgerinnen und Bürger mal versuchen und sich hinterher melden. Es ist schon schwierig, sie zu finden.
1: Und wir sagen noch mal ganz kurz, also eine Vorhabenliste, wo aufgelistet ist, welche Projekte in der Stadt anstehen.
17: Genau.
1: Ja.
17: Und das ist aber, da ist nicht alles drin. Lange nicht alles, was es in Bremen gibt.
1: Ich habe heute mal geguckt, 1,5 Seiten. Es ist lang tatsächlich nicht so viel. Nö. Ja. Und wann fühlen sich Menschen wirklich beteiligt und wann nur informiert, wie ich bei Ihnen gerade raushöre?
17: Also man muss schon unterscheiden, Beteiligung, und das ist das große Missverständnis, heißt nicht Mitbestimmung. Beteiligung heißt, ich werde frühzeitig eingebunden in die Prozesse und man holt hinterher das Beste für die Sache dabei raus. Das ist vor allen Dingen in den Quartieren ganz, ganz wichtig, für die Beiräte auch wichtig, weil die Beiräte müssen natürlich für letztendlich entscheiden, aber das machen sie natürlich am besten, wenn ihre Bürgerinnen und Bürger der gleichen Meinung sind wie Sie.
1: Sie nennen ja häufig das Beispiel Heidelberg. Da läuft ja einiges, so sagen Sie, in Sachen Bürgerbeteiligung wesentlich besser. Welche Punkte sprechen Sie dabei an?
17: Also da ist vor allen Dingen die Transparenz wieder das, was angesprochen wird. Und die Bürgerinnen und Bürger werden frühzeitig und langfristig beteiligt. Das heißt, da sind Prozesse, die mit Workshops und mit verschiedenen Events vorher angedacht werden und somit die Bürgerinnen und Bürger frühzeitig einfach mitbestimmen, tatsächlich dann auch mitbestimmen können, weil sie ihre Sachen einbringen können.
1: Nennen Sie doch mal das übertragen auf Bremen. Wo würden Sie sich in einem konkreten Fall, in einem Beispiel, das wünschen?
17: Also das war zum Beispiel beim Klinikum Links der Weser, war im Beitrag eben gerade drin, etwas, was ziemlich überraschend kam für alle letztendlich, aber auch das integrierte Entwicklungskonzept in Kattenturm. Da war es ein Positivbeispiel, weil dort viele dazugekommen sind, Akteure, die gesagt haben, wir wollen uns einmischen. Der Beirat, ich war damals noch Beiratssprecher, haben das möglich gemacht und somit ist das zu einem Riesenerfolg geworden, in der Beteiligung vor allen Dingen auch von Jugendlichen.
1: Das heißt, Transparenz ist das große Stichwort hier in den kommenden Jahren. Ganz herzlichen Dank für Ihren Besuch bei uns im Studio.
17: Gerne.
1: Ja, welche Bürgerbewegungen sich wo in letzter Zeit engagiert haben, erfolgreich oder nicht, das können Sie auf buten-und-binnen.de nachlesen. Und heute startet die neue Staffel unserer Sonntagsserie Dicht bei. Wir zeigen Menschen, die alles andere als einen normalen Job haben. Denn sie stehen unter Zeitdruck. Den Auftakt, den macht Simon Seide. Er fliegt den Rettungshubschrauber Christoph 6 in Bremen. Binnen 2 Minuten ist er in der Luft, um schnellstmöglich am Unfallort zu sein. Anastasia Hill hat ihn begleitet.
19: So, wir haben einen Verkehrsunfall, Fußgänger gegen Auto. In Delmenhorst. Von jetzt an gerechnet, in 2 Minuten sind wir in der Luft. Nummer 1. Sobald der Melder geht, werde ich mit großer Wahrscheinlichkeit irgendwo landen, wo ich noch nie war. Notarzt und Notfallsanitäter arbeiten am Patienten. Hinten werden Sachen aufgerissen, Verpackungen fliegen durch die Gegend. Sitzt man vorne und konzentriert sich einzig und allein darauf, professionell den Hubschrauber zu fahren. Wenn ich mich selber kennenlernen würde, fände ich mich, glaube ich, auch ein bisschen langweilig. Das glaube ich wirklich. Ja, mein Name ist Simon Seide. Ich fliege den Rettungshubschrauber Christoph 6 in Bremen und tue dies sehr gerne. So, jetzt bereiten wir den Hubschrauber vor. Ein Teil der Kontrollen habe ich schon gestern nach dem letzten Einsatz gemacht. Ich checke die elektrischen Systeme, dass man pünktlich zur Anmeldezeit der Leitstelle den Hubschrauber zur Verfügung stellen kann. Und kritisch wird es immer, wenn jetzt irgendetwas außer Norm ist. Aber der Hubschrauber ist okay. Wetter ist gut, Hubschrauber ist angemeldet, der Bereich ist alles klar und wir warten auf den ersten Einsatz. Ne?
20: Okay.
19: Die erste halbe Stunde, da ist natürlich alles reingepackt, was man zur Vorbereitung erledigen muss. Und wenn es nicht sogar dann schon klingelt, kann man jetzt erstmal frühstücken. Im Sommer sind das sehr lange Tage für uns. Eigentlich ist das Frühstück sehr wichtig, weil man auch tatsächlich nicht planen kann, wann man das nächste Mal was isst. So. Wir rennen nicht zum Hubschrauber, das ist ein bisschen anders als im Film und Fernsehen. Wir gehen zügig. Das Risiko ist größer, mehr zu stolpern, als dass man damit was gewinnt. Ne? Der Hubschrauber liefert mir eine gewisse Geschwindigkeit und

0: Die Kraftstoffmenge reicht nicht aus, um direkt die zweite Wahl anzufliegen. Ich muss also noch einmal tanken vielleicht einbauen. Das Wetter steht auf der Kippe. Und dann kann das schon mal sein, dass so die Souveränität angegriffen wird irgendwo, weil man merkt, okay, jetzt beginnen sich so viele Sackgassen aufzutun. Jetzt muss ich aufpassen, keine Fehlentscheidung zu treffen. Also ich habe gerade noch gesehen, wie viel Kraftstoff wir im Tank haben und muss jetzt im Kopf so ein bisschen überlegen, welche Krankenhäuser denn jetzt wohl in Frage kommen, für speziell für Kindernotfälle.
1: Jetzt gibt's einen Plan. Der Simon hier.
0: Ich gewinne meine Ruhe eigentlich dann meistens wieder, indem ich mir sage, es gibt eigentlich immer einen Plan B. Unter Umständen hat man ihn noch nicht gefunden. So, der Plan ist folgender. Die Notärztin und der Notfallsanitäter begleiten jetzt bodengebunden den kleinen Patienten, wahrscheinlich mit Mutter oder Papa, nach Rothenburg ins Krankenhaus. Und da nehmen wir dann die Besatzung wieder auf.
2: Und jetzt nehmen wir Fahrt auf.
0: Was mich tatsächlich mitnimmt, und davon berichten auch viele andere, muss ich sagen, wenn man ein vielleicht auch vor Schmerzen schreiendes Kind im Hubschrauber hat, das geht nicht an einem vorüber. Und es kommt halt auch vor, dass es dann nicht reicht. Allerdings weiß ich dann auch, dass es keine Stellschrauben mehr gegeben hätte, an denen ich hätte drehen können, um vielleicht noch was rauszuholen.
3: Zurück zum Sport. Es wird spektakulär. Wrestling gab es in Bremen zum ersten Mal unter freiem Himmel im Beachclub in der Neustadt. Rund 200 Fans waren mit dabei. Ja, und Wrestling, früher besser bekannt als Catchen, hat in Bremen eine lange Tradition. Otto Wanst oder Eddie Steinblock waren damals die bekannten Namen. Wer heute die Top-Leute im Ring sind, erzählt Jörn Michaelis. Auf jeden Fall gab es wieder eine Menge Action.
4: Hier ist alles erlaubt. Street Fight. Die Zuschauer mittendrin. Für die Wrestler gilt, wer austeilt, muss auch einstecken. Und dann heißt es plötzlich, wie bei der Fußball-WM:
5: Trinkpause!
6: Also wir prügeln uns durch die Leute an den Leuten vorbei. Absolute Härte wird heute herrschen, das sage ich euch. Ordentlich gibt's auf die Fresse, wie man schön sagt beim Catchen, ne? Wenn du den Stuhl über den Kopf gezogen bekommst, dann ja, sehe ich dir erstmal aus, muss dich berappeln und dann geht's ja weiter.
4: Die rund 200 Zuschauer sind begeistert. Gehen voll mit.
7: Mega geil hier.
8: Die Leute sind einfach cool und ich freue mich.
9: Auf die Fresse. Auf die Fresse.
10: Es ist einfach immer gutes Entertainment. Es ist nicht nur der Ring als solcher, sondern auch alles, was drumherum passiert. Das macht immer Spaß.
11: Wir 2-3 Stunden so tun, als wäre die Welt deutlich einfacher, als sie ist.
12: Die Überraschungsmomente, das macht mir immer ganz viel aus. Deswegen.
8: Und seit kleines Kind habe ich das geguckt. Und ja, wenn es hier vor der Haustür ist, muss man ja mal vorbeikommen.
4: Spektakulär geht's weiter. Plötzlich ist die Weser ganz nah. Hochwasser. Es geht um die Frage, fällt die Veranstaltung jetzt ganz ins Wasser? Der Beachclub wird von der Weser geflutet.
13: Ja, man hat es unterschätzt. Also wir haben das Wasser natürlich kommen sehen, haben gesagt, okay, es läuft ein bisschen was auf dem Fahrradweg. Aber alle, die erfahren sind hier in der Gegend, haben gesagt, ja, das hört gleich wieder auf.
4: Manche Zuschauer nehmen es gelassen und verlassen ihre Plätze nicht. Andere schon.
10: Wir saßen sogar noch in der ersten Reihe oder zweite Reihe und das Wasser kam sehr überraschend und dann sind wir ganz schnell aufgesprungen und haben uns in Sicherheit gebracht.
14: Wir waren sehr nah dran, muss man sagen, ja. Also es war cool und irgendwie, dass das Wasser jetzt kam, gehört zu Bremen dazu.
15: Wrestling ist immer wieder ein Fest und das ist jetzt mal was ganz Besonderes. Das ist tatsächlich Weser versus Wesermania, ne? Also da ist der Name Programm.
4: Aber der Wrestling-Abend soll fortgesetzt werden.
13: Dann hoffen wir, dass es abläuft, relativ zügig. Und dann müssen wir checken, ob der Ring noch sicher ist oder ob der jetzt im Boden versacken könnte oder irgendwas. Das würde nicht gehen, weil die Sicherheit der Leute geht natürlich vor, die im Ring stehen. Die dürfen sich jetzt keiner Verletzungsgefahr aussetzen.
4: Aufatmen. Der Ring bleibt trotz Flut heile. Nach knapp einer Stunde geht's weiter. Eine improvisierte Brücke sorgt für trockene Füße. Mehrere Athleten schenken sich nichts im Ring. Wrestling ist zwar eine abgesprochene Show, aber das ist echtes Blut. Ryan Red Baron Clark hat es erwischt.
16: Naja, die Schläge gegen Kopf und dabei wurde mein Kiefer erwischt. Da waren ja Schläge gegen Kiefer und einmal blöd und dann war Kiefer irgendwie kaputt.
4: Dann das große Finale. Street Fight ohne Regeln. Am Ende gewinnt Mike Schwarz.
17: Beim Stream morgen werde ich merken, siehst du, meine Stimme ist heiser. Riech ich nur ein Bier? An Verrücktheit ist das hier nicht so.

0: bieten. Die Weser stand bis hier wortwörtlich.
1: Und jetzt ein bisschen abkühlen in der Weser?
0: Ich habe genug Wasser gehabt heute. Kühles Pilzchen, eins geht noch. Und dann ab in die Wanne, weil morgen wird es wehtun.
2: Vorher stehen aber noch ein paar Selfies mit den Fans auf dem Programm. Denn die waren beim Wrestling-Event in Bremen tatsächlich ganz nah dran.
3: Ja, und vom Ring auf die Tatanbahn. Roman Fricke haben wir ihn am Freitag vorgestellt. Der 49-jährige Hochspringer war früher mehrfacher deutscher Meister. Jetzt hat er seiner Titelsammlung einen weiteren Erfolg hinzugefügt. Bei der deutschen Meisterschaft der Senioren in Gladbach sprang Fricke 1,93 Meter. Das bedeutet persönliche Bestleistung und der deutsche Meistertitel in seiner Altersklasse. Die Goldmedaille gab es um den Hals. Sein großes Ziel aber ist der Hochsprung-Weltrekord der Senioren. Der liegt bei 2 Metern. 7 Zentimeter fehlen ihm also noch. Ja, und damit gebe ich wieder rüber zu Lea, die schon mal einen kleinen Ausblick auf die kommende Woche gibt.
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4: 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Radio Bremen hat Zweitklässler befragt, was für sie Familie ist. Die Antworten, die wirken nicht nur wie aus der Zeit gefallen, sie sind es auch. Ein Beitrag aus 1973.
9: Der heißt Hannes und die heißt Hannelore und der heißt Hans.
10: Vergiss ich doch gar nicht. Das sind ja fast die gleichen Namen.
9: Ja, also wir fangen alle mit H an.
10: Hanne, Hannes, Hannelore, Hans.
9: Ja.
11: Sozialisation. Eine Aufgabe, die vor allem innerhalb der Familie gelöst werden muss.
12: Die Familie besteht aus so und so vielen Leuten, nicht? Kommt drauf an, wie viele Kinder man hat, nicht? Vielleicht ist die Mutter schon gestorben oder so, nicht? Dann hat man nur einen Erwachsenen und 2 Kinder.
13: Da sind zum Beispiel 3 Kinder und ein Vater und eine Mutter.
14: Oh, was soll ich erzählen? Ja, da sind also 5 Kinder und eine Mutter und ein Vater und die machen dann sonst was, gucken Fernsehen, spielen was oder gehen raus, die Kinder. Und die Mutter macht Mittagessen oder Frühstück oder Abendessen. Und der Vater geht ins Büro und die Kinder gehen spielen.
4: Ja, ganz klassisch gibt es von der Mutter noch Abendessen. Ne?
3: Aber die macht auf jeden Fall jedes Essen auch.
4: Ja, genau. Ja, und im Kreise meiner Familie gucke ich heute Abend das WM-Finale. Wird Snoopy, dein kleiner Hund, wach bleiben dürfen?
3: Ja, auf jeden Fall. Mein Mann ist nicht da, deshalb gucke ich mit dem Hund. Und ja, also ich bin für Argentinien. Für wen bist du?
4: Ja, ich auch tatsächlich.
3: Also, aber egal wie,
4: es wird ein Fest.
3: Genau. Ich komm hier auf jeden Fall.
4: Ihnen einen schönen Abend.
3: Tschüss.
4: Was auch immer Sie tun. Ciao.
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Guten Morgen, willkommen zur Tagesschau. Spanien ist Fußball-Weltmeister. Im Finale setzte sich La Roja nach Verlängerung mit 1:0 gegen Titelverteidiger Argentinien durch. Tausende Fans zelebrierten in der Hauptstadt Madrid beim Public Viewing ihre Mannschaft. Es ist der zweite WM-Titel für die Spanier nach ihrem Sieg im Jahr 2010. Damit sind sie amtierender Welt- und Europameister. CDU-Präsidium kommt zusammen. Ein zentrales Thema dürfte der Rücktritt von Spahn als Unionsfraktionschef sein. Der CDU-Politiker hatte nach massiver Kritik an seiner Elternschaft mithilfe einer Leihmutter seinen Posten aufgegeben. Am Nachmittag soll es eine Sonderschalte des CDU-CSU-Fraktionsvorstands geben. Bundeskanzler Merz schloss nicht aus, dass es auch zu einer Kabinettsumbildung kommen könnte. US-Militär hat nach eigenen Angaben eine neue Serie von Luftangriffen gegen Iran durchgeführt. Die Armee soll Luftabwehrstellungen und Anlagen zur Küstenüberwachung ins Visier genommen haben. Iranische Behörden meldeten Explosionen im Süden des Landes. Die Islamische Republik startete Gegenangriffe, unter anderem auf US-Basen in Kuwait. Das Regionalkommando CENTCOM gab zudem bekannt, dass ein weiterer Soldat getötet wurde. Die Zahl der Opfer auf der US-Seite liegt damit bei 17. Burnham wird Premierminister. Der neue Chef der britischen Labour-Partei soll heute von König Charles III. Ernannt werden. Er folgt auf den scheidenden Regierungschef Starmer und ist der 7. britische Regierungschef in den vergangenen 10 Jahren. Am Freitag wurde er zum Parteichef gewählt. Das Amt des Premierministers ist in Großbritannien an den Vorsitz der Regierungspartei gekoppelt. Erdbeben in Andenregion Perus. Örtliche Behörden gehen von mindestens 6 Todesopfern und mehr als 30 Verletzten aus. Der peruanische Zivilschutz erklärte, die Zahl der Vermissten sei noch unbekannt. Mehrere Gebäude stürzten ein oder wurden schwer beschädigt, darunter eine Kirche und ein Kloster. Das Wetter in der Nordhälfte mal aufgelockert, mal stark bewölkt und vor allem im Nordosten Schauer und einzelne Gewitter. Dazu Wind. Nach Süden hin häufig Sonnenschein. 16 bis 27 Grad.

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0: Hier ist die Hessenschau. Hallo und ganz herzlich willkommen an diesem Sonntagabend. Schön, dass Sie wieder bei uns sind. Ja, und da kommen wir zu der Frage, sollten Geschäfte an Sonntagen öffnen dürfen oder muss der als allgemeiner Ruhetag weiter geschützt werden? Viele Bäckereien und Konditoreien zum Beispiel haben sonntags offen und könnten ab dem kommenden Jahr länger öffnen. Das ist ein Punkt im Reformplan der Koalition im Bund. Aber wie sieht's mit den anderen Geschäften aus am Sonntag? Darüber wird gerade diskutiert.
1: Innenstädte voller Menschen und offene Geschäfte. An Sonntagen in Deutschland nach wie vor die Ausnahme. In Hessen dürfen Städte und Gemeinden pro Jahr bis zu 4 verkaufsoffene Sonn- und Feiertage freigeben. Dafür braucht es allerdings einen konkreten Anlass. Ist das so heutzutage noch zeitgemäß?
2: Ich würde gerne sonntags einkaufen, aber für die Mitarbeiter würde ich sagen, fände ich es nicht so schön.
3: Es reicht auch, wenn es am Samstag lange auf ist. Sonntag muss es nicht auch zwingend sein. Finde ich nicht nötig, nein.
4: Sonntag hätte ich Zeit, ja. Ja, aber halt die armen Verkäufer und so, aber ja, da muss man durch. Ne? Die einen arbeiten, die anderen genießen es.
5: Es ist eigentlich mal schön, nochmal so ein paar Läden, ein bisschen shoppen zu gehen und vor allem auch mit einem Parkticket. Man braucht sonntags kein Parkticket.
6: Nee, ich brauche das nicht. Ich kriege alles unter der Woche hier in der Stadt. Also für mich ist das so, wie es ist, in Ordnung.
1: Der Wirtschaftsausschuss des Deutschen Bundestags spricht sich für eine deutliche Aufweichung der aktuellen Regelungen aus. Und die Deutsche Industrie- und Handelskammer sieht sie in Zeiten von 24 Stunden Onlinehandel als Relikt der Vergangenheit. Alexander Wild ist Vorstand vom Verein der City-Kaufleute Kassel. Mit einer generellen Aufweichung ergeben sich für ihn wieder neue Probleme.
7: Das eine ist natürlich, Liberalisierung ist immer gut, wenn ich Möglichkeiten schaffe für Unternehmen. Auf der anderen Seite ist es aber so, dass es eine Erwartungshaltung weckt und insbesondere kleine Unternehmen können das nicht immer erfüllen. Ich glaube, die Politik ist hier stärker gefördert, was Reglementierung angeht im Onlinehandel.
1: Ein Öffnungstag die Woche mehr. Für große Ketten vielleicht schön, für kleine Läden mit einer Handvoll Mitarbeitenden, wie dem von Thomas Ochmann, jedoch weniger vorteilhaft.
8: Wenn wir die verkaufsoffenen Sonntage im Jahr mitmachen, dann machen wir das als Marketingunterstützung eher für die Innenstadt und für die Kollegen, die dann gute Umsätze machen, weil sie einfach stärker frequenzorientierte Sortimente haben. Für uns ist das, ich sage es ganz offen und ehrlich, ein Zuschussgeschäft.
1: Auch die Gewerkschaft Verdi will sonntags keine offenen Läden.
9: Letzten Endes ist der Sonntag ja zur Erholung da. Und auch mit der Familie was zu machen oder in die Kirche zu gehen. Und das fehlt dann den Leuten, weil stellen Sie sich mal vor, Mitarbeiter arbeitet im Einzelhandel, die Frau arbeitet vielleicht in einer ganz anderen Branche und dann sehe ich mich nicht mal am Wochenende.
1: Und auch die evangelische Kirche versucht seit Jahrzehnten, den Sonntag als Ruhetag zu bewahren.
10: Ich glaube, dass es insgesamt darum geht, nicht immer noch mehr zu haben, sondern mehr zu sein und auch mehr zusammen zu sein. Das Argument, der Einkauf sei ein gemeinsames Freizeiterlebnis, das kann ich immer weniger nachvollziehen, weil ich sehr viele Menschen erlebe, viele Familien erlebe, die Einkaufen als puren Stress erleben, weil es immer deutlicher macht, wie eben das Geld weniger wird und wie sie sich Dinge nicht mehr leisten können, die sie sich vorher leisten konnten.
1: Unterstützung für den stationären Einzelhandel. Mehr Flexibilität an Sonntagen könnte helfen, aber für die kleinen Läden mit wenig Personal scheint es besser, wenn die Türen sonntags zubleiben.
0: Geschlossene oder geöffnete Ladentüren am Sonntag, darüber spreche ich jetzt mit Tatjana Steinbrenner, Geschäftsführerin des Kaufhaus Ganz in Bensheim und Vizepräsidentin vom Handelsverband Hessen. Frau Steinbrenner, Sie fordern eine Liberalisierung des Gesetzes und sagen, die aktuelle Regelung, die ist nicht mehr zeitgemäß. Warum?
11: Ja, ich freue mich über die Dynamik, die wir aktuell haben. Und die Regelung, die Grundlage ist für unsere Sonntagsöffnung, stammt noch aus einer anderen Epoche und die passt aktuell nicht mehr zur Wettbewerbssituation, zu den Anforderungen unserer Kunden. Und auch wenn man vergleicht im Ausland oder auch wenn man online guckt, ist das nicht mehr zeitgemäß. Insofern finde ich es sehr gut, dass wir jetzt die Chance haben, über diese Liberalisierung zu sprechen.
0: Aus Einzelhändlersicht ist das auf jeden Fall nachvollziehbar, aber wie sieht es denn mit den Mitarbeitenden aus? Gewerkschaft und Kirchen zum Beispiel, die sind da ja strikt dagegen.
11: Das ist ganz klar, dass sie natürlich auch ihre Arbeitnehmer schützen wollen, aber das wollen wir ja auch. Es geht um eine wirklich faire Entlohnung und auch um eine Freiwilligkeit, an einem Sonntag zu arbeiten. Und ich denke, viele Leute arbeiten an einem Sonntag. Die wissen auch, was es für Vorteile hat, wenn man dann vielleicht mal 2 Tage in der Woche hat. Und ich glaube, das ist ein Mindset, was man ändern muss. Und wir reden ja nicht darüber, dass wir 52 Sonntage durchgehend geöffnet haben, sondern wir wollen einfach eine Liberalisierung, damit wir mehr Planungssicherheit bekommen.
0: Und es geht natürlich auch darum, dass der Onlinehandel ist natürlich der größte Konkurrent. Sie sagen, Sie wollen jetzt auch nicht an jedem Sonntag öffnen, aber glauben Sie wirklich, dass Ladenöffnungen am Sonntag die Menschen vom Sofa in die Innenstädte lockt? Vor allem, wenn man überlegt, dass im Moment das Geld auch nicht ganz so locker sitzt?
11: Ja, natürlich, aber man schaut natürlich sonntags in die Fußgängerzonen und wir wollen eine Belebung der Innenstadt. Und einkaufen ist ja nicht mehr noch, dass ich das Produkt nur will, sondern man will ja auch was erleben. Es ist ja ein Freizeitwert geworden. Wir konkurrieren hier mit Kinos oder Freibädern und insofern ist ein Sonntag prädestiniert dafür zu öffnen, weil dann hat man mehr Zeit, man hat mehr Muse. Und ich finde, es gibt so schöne verkaufsoffene Sonntage, die Gemeinden und Kommunen veranstalten, wo man als Familie auch viel erleben kann. Und klar ist es an unsere Aufgabe, die Leute von dem Sofa rauszuholen in unsere Innenstädte. Aber ich glaube, das wird uns gelingen, wenn wir ein tolles Thema haben und den Kunden auch verwöhnen.
0: Was glauben Sie denn? Also wie realistisch ist denn so eine Liberalisierung, so eine Lockerung der Sonntagsöffnung?
11: Also ich bin ein positiver Mensch. Wir haben jetzt die Chance. Ich denke auch, dass eine Liberalisierung an der Zeit ist. Wir haben immer noch das Thema des Anlassbezuges. Das heißt, große Gemeinden oder Kommunen wie Frankfurt dürfen überhaupt nicht mehr öffnen. Wir haben immer zum Beispiel hier in Bensheim, dass es an Stadtfeste geknüpft ist. Und oft ist ja gerade so ein Stadtfest nicht optimal in der Kombination mit einem Sonntag. Und insofern glaube ich, ist erkannt worden, dass dort eine Änderung stattfinden muss. Und ich bin sehr positiv, dass wir was bewirken werden, weil in Hessen wird ja gerade darüber auch gesprochen.
0: Sagt Tatjana Steinbrenner, Vizepräsidentin vom Handelsverband Hessen. Vielen Dank für das Gespräch.
11: Sehr gerne. Dankeschön.
0: Und dieses Gespräch haben wir vor unserer Sendung aufgezeichnet. Mehr Soldatinnen und Soldaten brauchen auch mehr Platz. Mit dem geplanten neuen Wehrdienst und dem Ausbau der Bundeswehr sucht die nach geeigneten Standorten und hat dabei auch die ehemalige Ray Barracks in Friedberg im Blick, die seit fast 20 Jahren leer steht. Für die Stadt wäre das eine Entscheidung mit großer Bedeutung, denn die hatte andere Pläne mit der ehemaligen Kaserne. Ein Ort, der auch eine bewegende Vergangenheit hat mit Promi-Faktor.
12: Ende der 1950er Jahre. Elvis Presley leistet in Friedberg seinen Militärdienst und macht damit die Wetterau weltberühmt. Jahrzehntelang war die Stadt Militärstützpunkt der US Army, doch die zieht vor fast 20 Jahren ab. Seitdem steht das Gelände still. Jetzt könnte das Militär zurückkehren. Die Bundeswehr sucht neue Standorte.
13: Die erneute Prüfung, die kam dann doch relativ überraschend.
12: Denn in einem ersten Prüfverfahren wurde Friedberg nicht berücksichtigt. Der eigentliche Plan der Stadt, auf dem rund 74 Hektar großen Areal, so groß wie 100 Fußballfelder, sollte unter anderem neuer Wohnraum für die Friedberger entstehen.
13: An diesen Zielen halten wir grundsätzlich fest. Eine Stadtentwicklung mit Wohnraum, mit Gewerbe, mit öffentlichen Flächen, mit kommunalen Flächen. Da haben wir die Feuerwehr und auch einen Baubetriebshof, den wir dort planen. Mit dieser neuen Ausgangslage müssen wir natürlich erneut darüber nachdenken und in den Austausch gehen mit der Bundeswehr, in den konstruktiven Dialog.
12: Die Kaserne in Friedberg ist eine von insgesamt 8 Standorten in Deutschland, die das Bundesverteidigungsministerium gemeinsam mit der Bundeswehr aktuell prüft, um sie für einen neuen Wehrdienst zu nutzen. Die Ray Barracks stehen ganz oben auf der Liste, genauso wie das ehemalige US-Truppenübungsgelände im benachbarten Stadtteil Ockstadt. Die Planung zur Reaktivierung geht laut Bundeswehr in die nächste Phase. Dabei werden wir mit allen relevanten Akteuren die Möglichkeiten und Herausforderungen einer zukünftigen Nutzung dieser Liegenschaften durch die Bundeswehr im Detail vor Ort erörtern. Wie wird die Fläche also künftig genutzt? Die Bundeswehr in Friedberg könnte auch eine Belebung der Innenstadt bedeuten.
14: Das hat man ja damals bei den Amerikanern gesehen. Die haben ja schon viel Geld hier reingebracht. Aber wie gesagt, unbezahlbaren Wohnraum für die normallos hier bringt es halt auch nichts.
15: Das würde die Stadt natürlich irgendwie auf eine andere Weise nochmal beleben, aber die Idee, die vorher von der Stadt geplant ist, ist natürlich auch nett, ne?
16: Bedauerlich ist natürlich, dass in den letzten 3 Bürgermeisterperioden, dass in 18 Jahren nichts gemacht worden ist. Das sind aber dann die Schlachten von der Vergangenheit, die können wir jetzt nicht mehr schlagen. Hätten wir damals was hingebracht mit Verträgen, mit Investoren zur Bebauung, dann würde sich die Frage heute nicht mehr stellen.
12: In den vergangenen 2 Jahren wurden laut Bürgermeister die Pläne für die ehemalige Kaserne vorangetrieben. Auch Gespräche mit Investoren gäbe es bereits. Was jetzt raus wird, offen. Klar ist aber, sollte die Bundeswehr kommen, will die Stadt finanzielle Unterstützung für Straßenbau und Sanierung.
13: Es müsste möglicherweise Infrastruktur nachgebessert werden. Wir sind eine mittelgroße Kommune mit sehr großen Aufgaben. Und wenn der Bund, die Bundesregierung, die Bundeswehr eine Aufgabe erfüllen will, dann erhoffen wir uns natürlich eine größtmögliche Unterstützung auch in vielen anderen Bereichen, in denen wir als Stadt Unterstützung brauchen.
12: Eine Entscheidung wird erst am Ende des Jahres erwartet. Für Friedberg geht es dabei um weit mehr als eine ehemalige Kaserne, in der Elvis gedient hat, sondern um die Frage, wie sich die Stadt in den kommenden Jahren entwickeln wird. Eine 13 Kilometer lange Menschenkette, die gab es vor fast 10 Jahren im Werratal. Die Bergleute von dem Kasseler Düngemittelhersteller K+S hatten damals Angst um ihre Jobs und wollten ein Zeichen für die Kaliindustrie setzen. Wir haben damals in der Hessenschau darüber berichtet und heute in unserem Weitergedreht zeigen wir, wie das Unternehmen daran arbeitet, die Kaliproduktion der Zukunft zu gestalten.
17: Es herrschen Zeiten des Umbruchs im K+S-Werk Werra am Standort Wintershall in Heringen. Rohsalze werden hier im Bergbau gewonnen, zum Beispiel für die Herstellung von Düngemitteln. 4 Jahre Vorplanung hat es gebraucht, jetzt rollt das Transformationsprojekt an. Das Ziel?
18: Den Standort komplett umzubauen, komplett zu transformieren. Ein Standort, der seit über 100 Jahren existiert und hier unseren Verpflichtungen, unseren Umweltverpflichtungen letztendlich gerecht zu werden, damit wir unsere Verantwortung auch hier tragen.
17: Der Kasseler Düngemittelhersteller K+S plant mit dem Transformationsprojekt eine Umstellung der Produktion. In Zukunft sollen die Rohsalze aus dem Boden nicht mehr nass aufbereitet werden, sondern trocken und das mithilfe eines umweltschonenden Verfahrens.
18: Das heißt, die Teilchen, die kleinen gemahlenen Kali oder die Rohsalze, werden letztendlich elektrostatisch geladen. Auf der einen Seite kommen dann die kalihaltigen Salzmineralien raus und auf der anderen Seite halt die nicht veräußerbaren Teile.
17: Für die Umwelt bedeutet das, die Produktionsabwässer, die in die Werra geleitet werden, werden für den gesamten Standort halbiert. Der Energieverbrauch soll weniger werden, bedeutet 50% weniger Ausstoß von CO2. Außerdem sollen die festen Rückstände wieder unter Tage kommen und so die Halde schrumpfen lassen. Für das Projekt investiert das Unternehmen rund 600 Millionen Euro in seinen größten deutschen Standort. Dafür wird unter anderem ein neues Produktionsgebäude auf dem Fabrikgelände Wintershall gebaut.
18: Für die Zukunft, dass wir halt bis 2060 hier produzieren können. Die hochwertigen Arbeitsplätze hier am Standort erhalten. Und ganz wichtig, ich komme gerade von der internationalen Konferenz, dass wir damit auch die Versorgung mit den Rohstoffen, das sind ja Nährstoffe für die Landwirtschaft, die wir wieder übers Essen aufnehmen, also auch für unseren Körper am Ende des Tages. Die sind ja alle auch im Mineralwasser, die Sachen, die wir abbauen. Dass da die Versorgung Deutschlands und Europas mit diesem Standort hier sichergestellt sein kann.
17: Momentan schaut das Unternehmen also optimistisch in die Zukunft. Vor fast 10 Jahren sah das aber noch anders aus. Damals gab es Probleme bei der Entsorgung. Produktionsabwässer durften nur noch in geringerem Umfang abgeleitet werden. Tausende Mitarbeiter mussten in Kurzarbeit gehen. Die Situation setzte den Menschen zu.
19: Man steht jeden Morgen eigentlich mit einem mulmigen Gefühl auf. Also es geht mir zumindest so, was passiert heute, was kommt heute wieder vielleicht für eine Schreckensnachricht an der Arbeit. Man spricht mit den Kollegen, es weiß eigentlich keiner, wie es weitergeht.
17: Im September 2016 finden sich Bergleute, deren Familien und Freunde im Werratal zusammen. Sie bilden eine 13 Kilometer lange Menschenkette mit 12.000 Teilnehmenden und setzen so ein Zeichen für die Kali-Industrie. Es geht um mehr als die 4.500 Mitarbeitenden.
20: In Wirklichkeit ist es so, dass nicht nur die 4.500, sondern bald darüber hinaus mehr wie 16.000 Menschen indirekt oder direkt an Kali hängen. Und das war uns wichtig, einfach deutlich zu machen und auch, dass es hier um eine ganze Region zum Schluss geht, die relativ strukturschwach ist.
17: Jetzt, 10 Jahre später, soll mit dem Transformationsprojekt die Laufzeit des Werra-Werks in Heringen bis 2060 verlängert werden. Eine solche Umstellung auf umweltschonende Produktion auch an anderen Standorten ist aber nicht so einfach.
2: Man muss immer auch gucken, wie sind die Rahmenbedingungen, wie sind die Rohsalze an den einzelnen Standorten. Kann man da überhaupt dieses Verfahren nutzen, ja oder nein? Das muss man im Detail prüfen und dann schauen wir Schritt für Schritt.
17: In 2 Jahren soll das Transformationsprojekt im Werra-Werk abgeschlossen sein. Damit wären die Arbeitsplätze gesichert.
0: Heute geht die Fußball-WM zu Ende. Da können wir uns ab jetzt also auf die Bundesliga mit Eintracht Frankfurt freuen in 6 Wochen. Da geht's wieder los, Heiko. Und die Eintracht, die hat richtig Lust.
21: Ja, und die Eintracht ist sogar auch schon ordentlich am Ackern und am Schwitzen. Seit einer Woche bastelt der, da ist er ja wieder zurück, Trainer Adi Hütter an der neuen Eintracht. Der erste Test jetzt gegen den Fünftligisten, den FC Gießen, der war schon mal echt gut.
22: 4.999 Fans haben ihre Stars in Gießen begeistert empfangen. Und schon war mit Johnny Burkhardts Traumtor die Magie bei der Eintracht zurück. Zwar nur gegen Fünftligist Gießen, trotzdem zauberhaft.
23: Wenn ihm das in der Bundesliga gelingt, könnte sogar das Tor des Jahres werden.
22: Der Testkick, sowieso eine große Stürmershow, ausgerechnet Younes Ebnotalib, schießt gegen seinen Ex-Verein Gießen ein Tor. Und auch Neuzugang Malik Pimpong lässt's richtig krachen. Erst 18 Jahre jung, frisch aus Dänemark gekommen. Und direkt bei seinem Debüt trifft er doppelt für Eintracht Frankfurt.
23: Unsere Aufgabe ist, die zu stärken, das Vertrauen auch zu geben. Aber sie müssen auch hart arbeiten, noch, dass sie noch besser werden.
22: Am meisten war Adi Hütter beim 7:1-Sieg deshalb von den Fans begeistert.
23: Es ist einfach eine Freude, das zu sehen, wie beliebt dieser Verein ist, wie groß das der geworden ist. Die Begeisterung, die Leidenschaft, die Liebe zu diesem Verein ist schon großartig. Und ja, natürlich berührt mich das.
22: Also Magie mitnehmen, um alle Fans in der neuen Bundesliga-Saison endlich wieder zu verzaubern.
21: Es gibt so Tage, da läuft am Spielfeldrand deutlich mehr und da läuft's besser als auf dem Platz. Und so ein Tag war das gestern für die Footballer der Frankfurt Galaxy. Das Spiel gegen die Raiders Tirol ging zwar verloren, sportlich abgeliefert wurde aber trotzdem beim Tanzen, nicht beim Tackeln.
24: Julian Klü und die Galaxy Dancers geben alles und performen an diesem Wochenende besser als die Footballer der Galaxy. Gegen die Raiders aus Tirol ist es mit 41:61 eine unerwartete wie schmerzhafte Niederlage.
25: Man merkt schon, die Stimmung ist natürlich da nicht ganz so bombastisch im Publikum, aber ich liebe es einfach hier zu stehen, zu tanzen, die Leute mitzureißen, so gut es geht und ich hoffe, wir haben trotzdem eine gute Show geliefert irgendwie.
24: Um für Top-Unterhaltung zu sorgen, trainieren die Cheerleader 2-mal in der Woche. Julian tanzt seit 2 Jahren mit, sehr gerne, dass er der einzige Typ ist, macht ihm nichts. Im Stadion heißt es dann, den Auftritt genießen und auch ein bisschen zugucken.
25: Tatsächlich drehen wir uns zwischendurch auch mal ein bisschen um. Und immer wenn wir tanzen, haben die ja sozusagen gerade Spielpause und stellen sich neu auf. Und dann haben wir auch mal ein bisschen Zeit, unser Spiel anzuschauen.
24: Auf dem Rasen können es die Footballer der Galaxy am 2. August beim letzten Heimspiel gegen Nordic Storm Kopenhagen besser machen.
21: Bisher war er der Rekordhalter und 44 lange Jahre lief kein Deutscher schneller über die 400 Meter Hürden als der gebürtige Hanauer Harald Schmid. Jetzt aber hat er einen rausgehauen. Emil Ajekum aus Frankfurt hat sich beim Diamond League Meeting in London auf der Außenbahn tatsächlich den Rekord geschnappt.
24: Hier weiß er es noch nicht. Es folgen 47,45 historische Sekunden. Der Frankfurter Emil Ajekum, ganz links im Bild, bricht in London nach 44 Jahren den deutschen Hürdenlaufrekord vom Hanauer Harald Schmid. Noch immer außer Atem die erste Erklärung.
26: Das war einfach dieses Stadion und die Konkurrenz. Das pusht einfach extrem mit der Weltspitze in einem Lauf zu sein und dann in einem so riesigen Stadion. Das ist krass.
24: Krass viel Rückenwind dürfte das für die Leichtathletik-EM in Birmingham im August geben.
21: Und soweit der Sport. Jetzt ist Hülya wieder dran.
0: Ja, wenn wir ganz ehrlich sind, reden wir doch viel lieber über unsere Erfolge als darüber, dass wir gescheitert sind. Denn Fehler und Schwächen sind uns unangenehm, vor allem im Job. Aber Rückschläge, die gehören eben dazu. In Hanau gibt's deshalb die Fuck-Up-Nights und da wird das Scheitern gefeiert. Unternehmerinnen und Unternehmer erzählen ganz offen von ihren Niederlagen und davon, was sie daraus gelernt haben.
3: Hanau gestern Abend. Rund 50 Menschen sitzen im Publikum. Und sie sind nicht gekommen, um Erfolgsgeschichten zu hören, sondern genau das Gegenteil. Es geht um Fehlentscheidungen, Rückschläge und Momente, in denen alles schiefgelaufen ist. Kurz gesagt, um Fuck-Ups.
4: Ja, dieser Ansatz zu sagen, wir feiern das Scheitern, ist sehr mutig. Und das interessiert mich einfach, wie sie das macht.
3: Organisatorin Sonja Schütz bringt das Konzept der Fuck-Up-Nights vor 3 Jahren nach Hessen. Vom persönlichen Scheitern zu sprechen, fällt den meisten von uns nämlich sehr schwer.
5: Ich glaube tatsächlich, dass wir sehr viel Bestätigung benötigen. Und wenn wir gute Dinge tun und gute Leistung erbringen, erhalten wir eine Art von Bestätigung, vielleicht eine Art von Liebe, Wertigkeit. Und wenn wir dann darüber reden, was wir nicht so gut machen, fühlt sich das vielleicht wie schlechtes Marketing für einen selbst an.
3: Hier soll es anders sein. Bewertungsfrei, wertschätzend, mutmachend. Eine der 4 Frauen, die heute ihre Geschichte erzählen, ist Mara Möller. Vor einem halben Jahr erfüllt sie sich einen Traum und eröffnet einen Coworking Space in Linsengericht. Sie renoviert, kauft Möbel und organisiert einen Tag der offenen Tür.
6: Ich hatte alles vorbereitet, ich hatte nette Freundinnen, die mir geholfen haben, meine Eltern, die mich unterstützt haben. Und um 14 Uhr ging es los.
3: Doch niemand kommt.
6: Und mit jeder Stunde mehr wurde mir klarer, hey, du hast es versucht.
3: Am Ende sitzt sie stundenlang allein in ihrem neuen Coworking Space.
6: Schwierig und trotzdem gleichzeitig bin ich stolz, dass ich es versucht habe.
3: Der Traum vom eigenen Coworking Space platzt, aber nicht der Mut, darüber zu sprechen. Was an diesem Abend auffällt: Keiner lacht über die Fehler der anderen. Viele nicken, manche haben Tränen in den Augen, denn fast jeder erkennt sich in irgendeiner Geschichte wieder.
7: Geschichten, die mich berühren, Menschen, die mich berühren und Mut machen.
8: Wenn man mit seiner eigenen Geschichte nur einen anderen Menschen inspirieren kann, weiterzumachen, wenn es mal schlecht läuft oder man vor einem Neubeginn steht und genau durch solche Veranstaltungen einfach Mut findet, seine neuen Wege zu gehen, hat man schon gewonnen.
7: Es gibt kein Perfekt und das ist viel wichtiger, einfach ich selbst zu sein.
3: Für Mara war der Gang auf die Bühne mehr als nur ein Vortrag.
6: Ich bin froh, dass ich es geteilt habe, weil sich jetzt so das Kapitel langsam schließt.
3: Vielleicht ist genau das die wichtigste Botschaft dieses Abends. Scheitern gehört zum Leben, aber man muss damit nicht alleine bleiben.
0: Ja, und aus Scheitern kann auch Zuversicht entstehen. Und da kommen wir zu Hendrik Heim aus Itstein. Der fragt sich, wo man die Zuversicht findet in Zeiten von Krisen und Konflikten. Und für ihn ist klar, bei den Menschen. Deshalb hat er sich auf den Weg gemacht, will 1 Jahr lang durch Hessen reisen und hoffnungsvolle Geschichten sammeln.
9: Hendrik sucht die Zuversicht in jeder Stadt und jeder Gemeinde Hessens mit maximal 25 km/h auf seiner Ape. Wie kommt man darauf? Viele Menschen in seinem Umfeld haben die Zuversicht verloren, erzählt er.
27: Ich glaube, ich brauche gerade als junger Mensch gerade sehr viel Zuversicht, weil mir alle sagen, ja, früher war alles besser und ich würde nicht noch gern noch mal jung sein in deinem Alter oder in deiner Zeit.
9: Gut 2 Wochen ist der 19-Jährige jetzt schon unterwegs. 900 Kilometer liegen hinter ihm. Für seine 1-jährige Tour hat er sich verschiedene Unterstützer gesucht. Seine Schlafplätze sucht er sich vor Ort. Entweder in seiner Ape oder auch mal, wie hier in Battenberg, in einem Seniorenzentrum.
27: Ich finde es halt immer geil, wenn ich bei Leuten unterkomme, seien es Privatpersonen, seien es Organisationen wie so ein Seniorenheim, und die mich in ihre Welt lassen, in ihre Lebensrealität lassen. Die schauen ganz anders auf Politik zum Beispiel oder auf Hessen, und so nah denen zu sein, aber auch trotzdem ein Bett zu haben, das ist ja eigentlich die perfekte Kombi.
9: Bei jedem Stopp lernt Hendrik Menschen kennen, die in ihrem Ort etwas bewegen, wie Sigi Franke und das Team des Nachbarschaftsnetzwerks Battenberg. Seine Begegnungen schreibt der Abiturient auf und erzählt sie weiter in einem Podcast für das Land Hessen und verschiedenen lokalen Medien.
28: Wir werden nach dem Essen mit dem Bürgerbus
1: in der Stadtteil Frohnhausen und Leiser fahren, werden Leute an der Haustür abholen. Sie dürfen beim Tragen helfen.
10: Der Bürgerbus ist für viele ältere Menschen in Battenberg die einzige Möglichkeit, mobil zu bleiben. Dass es Menschen gibt, die ehrenamtlich für andere sorgen, das macht zuversichtlich. Genau solche Projekte sucht Hendrik auf seiner Tour. Und dass sich jemand Junges für sie interessiert, macht auch das Nachbarschaftsnetzwerk in Battenberg zuversichtlich.
11: Sie freuen sich wahrscheinlich arg darüber, oder?
12: Unwahrscheinlich, weil wir leben ja unter dem Motto, tue Gutes und sprich darüber. Und je mehr natürlich erfahren, was wir hier machen, umso besser ist es.
10: Den Einkauf übernehmen die Damen heute lieber selbst. Zu Kaffee und Kuchen ist Hendrik dann aber herzlich eingeladen.
13: Ja. Ich finde das gut, wenn er mal sowas macht und im Land sich umsieht, wie das ist, dass alte Leute überhaupt nicht gut einkaufen können.
10: Tage wie hier in Battenberg liegen noch einige vor Hendrik. Erst nächstes Jahr im Juni will er wieder in Idstein sein, seinem Zuhause.
0: Und damit sage ich tschüss, schönen Abend.
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0: So, einen wunderschönen guten Morgen am Morgen danach. Spanien, Fußballweltmeister. Da sehen wir das Tor.
1: Und die Eckfahne musst du dran glauben. Kann man verstehen.
0: Also große Freude bei den Spaniern. Marvin und ich haben gerade schon kurz drüber gesprochen. Du sagst, das Spiel war
1: bieder, es war umkämpft. Ja. Es war ehrlicherweise genau das, was von den Argentiniern zu erwarten war. Aber auf der anderen Seite eben die Spanier so gut und so überzeugend organisiert, wie sie schon quasi im kompletten Turnierverlauf waren. Insofern war es keine unbedingte Überraschung, dass sie das wirklich vom Spielstil her so souverän, will ich sagen, auch wenn es nur ein 1-0 war, am Ende durchbekommen haben.
0: Also schauen wir gleich nochmal drauf auf dieses Finalspiel, auf die WM insgesamt. Und hier sind unsere Themen. Wie gesagt, das WM-Finale, Spanien ist Weltmeister und Argentinien in Trauer.
2: Und wir blicken auf das Kanzlerinterview. Wie geht es weiter nach dem Spahn-Rücktritt?
1: Und auf Zugfühlung, Nervenkitzel für Touristen der vietnamesischen Hauptstadt Hanoi.
0: Also all das gleich. Jetzt erstmal der Blick auf die Nachrichten dieses Montags mit Marc Burgemeister. Guten Morgen, Marc.
1: Guten Morgen.
3: Hi, Marc. Grüße euch drei, liebe Grüße nach Berlin. Schönen guten Morgen und willkommen zu heute Express und dem frühen Nachrichtenüberblick. Die bisher längste Fußball-WM ist zu Ende und der Weltmeister 2026 heißt Spanien. In der Verlängerung setzte sich das Team mit 1-0 gegen Argentinien durch. Es ist der zweite WM-Titel für Spanien. Bei den Fans in der Heimat sorgte das für Riesenjubel und Fiesta auf den Straßen. Bittere Enttäuschung dagegen in Buenos Aires. Ein Novum bei dieser WM, eine fast 30-minütige Halbzeitpause mit einer großen Show. Neben Madonna traten auch Shakira und Justin Bieber auf. Die USA haben die 9. Nacht in Folge Iran angegriffen. Ziele seien Kommandozentren, die Luftabwehr und Startanlagen für Raketen und Drohnen gewesen. US-Präsident Trump sagte, Iran sei hart getroffen worden. Die Angriffe seien die Reaktion auf iranischen Beschuss von US-Basen. Dabei waren in Jordanien 2 US-Soldaten getötet worden. Auch die russischen Angriffe auf die Ukraine gehen weiter. Im Südwesten, in der Stadt Saporischschja, trafen russische Lenkbomben mehrere Wohnblocks. Mindestens 2 Menschen wurden getötet. Unterdessen haben in der Ukraine erneut Tausende, vor allem junge Menschen, gegen die Entlassung von Verteidigungsminister Fjodorow protestiert. Er war am Mittwoch von Präsident Zelensky abgesetzt worden. Immer mehr Menschen in Deutschland ziehen ihre Kriegsdienstverweigerung zurück. Das geht aus Zahlen des Bundesamts für Familie und zivilgesellschaftliche Aufgaben hervor. Demnach gab es im ersten Halbjahr 2026 mit 402 Verzichtserklärungen einen neuen Rekord. König Charles III. Wird heute den neuen Chef der Labour-Partei Andy Burnham zum neuen Premierminister Großbritanniens ernennen. Der frühere Bürgermeister von Manchester wurde am Freitag zum Parteivorsitzenden gewählt. Burnham folgt auf Keir Starmer. Für die Briten ist es der 7. Regierungschef binnen 10 Jahren. In Peru hat ein Erdbeben eine abgelegene Andenregion erschüttert. Die Stärke lag zwischen 5,1 und 5,5. Mindestens 6 Menschen starben, mehr als 30 wurden verletzt. Die Zahl der Vermissten ist noch unklar. Viele Gebäude sind beschädigt, darunter auch eine Kirche und ein Kloster. Soweit die heute Express-Nachrichten. Alles zum Wetter an diesem Montag gibt's jetzt von Benjamin Stöwe in den Aussichten.
2: Vielen Dank, Marc, und guten Morgen, liebe Zuschauerinnen und Zuschauer. Herzlich willkommen zum MoMA-Wetter. Ja, wir haben es mit einer Zweiteilung zu tun. Für den Süden freundliches Sommerwetter, für den Norden sieht's eher verhangen, feucht, frisch und windig aus. Renate Maschwitz schickt uns Grüße von der Ostseeinsel Fehmarn. Und der Wettereindruck, den sie da fotografiert hat, der trifft das heutige Wetter ganz gut. Sonnige Momente wird's geben, aber der Blick auf den Satellitenfilm zeigt uns in dieser Konstellation aus Hoch- und Tiefdruckeinfluss, da kommt es uns eher frisch aus dem Norden entgegen. Was heißt das übersetzt in Temperaturen. Wir blicken einmal auf die Höchstwerte für den heutigen Tag. 20 bis 25 Grad gemittelt. Richtig hochsommerlich ist es in der Mittelmeerregion, 35 bis 40 Grad. Aber auch bei uns wird es in den kommenden Tagen Richtung Wochenende wieder wärmer. Bis dahin haben wir es zu tun mit dieser Zweiteilung, die sich auch sehr schön zeigt auf dem kombinierten Radar- und Satellitenfilm heute Morgen. Die vergangenen Stunden in der Zusammenfassung, da sehen wir die Schauer, die über den Norden gezogen sind. Das setzt sich in den Tag hinein fort. Da kann auch mal ein Gewitter mit im Spiel sein. 10 bis 15 Liter das Niederschlagspotenzial. Die Temperaturen heute Morgen zum Start in den Tag frisch gemessen. Im kalten Nordheim in Thüringen ist mit 5 Grad Celsius dabei. 16 sind es im Moment in List auf Sylt. Und das Wettergeschehen in der Zusammenfassung eben für den Nordwesten. Dichtere Wolken mit sonnigen Momenten zwischen Ostseeküste und Lausitz. Die Schauer eben auch mal mit einem Gewitter in der Spitze bis 15 Liter, wie erwähnt. Richtung Süden sehr freundlich am Alpenrand. Vielleicht mal ein einzelner Schauer. Die Sonnenstunden heute aufsummiert für den Süden. 10 bis 14 Stunden Sonnenschein in der Spitze Richtung Nordosten. 1 bis 3 Stunden, aber den Ausgleich gibt's schon morgen. Höchsttemperaturen heute zwischen 18 Grad an der Ostseeküste bis 26 Grad am Oberrhein. Damit sind wir beim Blick auf die Aussichten für die kommenden 4 Tage und sehen morgen trocken für alle, mehr Sonne für den Nordosten. Dann in dieser Zweiteilung unbeständig und wechselhafter für die Nordhälfte am Mittwoch und Donnerstag im Süden freundlich. Ab Freitag dann kommt der Sommer für alle zurück und setzt sich auch Richtung Norden durch, 19 bis 29 Grad. Soweit zum MoMa-Wetter für den Moment. Kommen Sie mit diesen Aussichten und hier jetzt mit Philipp weiter. Gut in den Montag.
4: Danke Benjamin und damit nochmal schönen guten Morgen. Spanien ist neuer Fußball-Weltmeister. In der Verlängerung besiegten die amtierenden Europameister die Weltmeister aus 2022, die Argentinier, mit 1:0 in der Verlängerung. Die Freude entsprechend riesig auf dem Spielfeld, bei den Fans im Stadion und natürlich auch zu Hause in Spanien. Isabel de la Vega über die große Fußballparty in Madrid.
5: Wir sind die Könige der Welt. Riesig ist der Jubel auf den Straßen von Madrid. Zum zweiten Mal wird Spanien Weltmeister. Sie haben sehr gut gespielt und verdient gewonnen. 25 Angriffe von Spanien gegen 0 von Argentinien, das kann doch nicht sein. Der Ballbesitz und das Zusammenspiel überhaupt waren super. Es lebe Spanien, es war ein tolles Spiel. Wir haben so gelitten. Gelitten, weil sie hier an der Plaza de Colón zusehen konnten, wie die spanische Mannschaft 90 Minuten lang das Spiel dominierte und noch immer steht es 0:0. Der argentinische Torwart ist ein richtiger Crack. Foul. Die Fans toben. Argentinien bekommt eine rote Karte. Sie spielen grob, aber das müssen wir jetzt aushalten und unser Ding machen. Der Nervenkrieg geht in die Verlängerung. Und dann endlich gelingt Ferran Torres das 1:0. Die große Anspannung der Fans entlädt sich. Alles tobt, große Euphorie. Es ist super emotional, aber auch super anstrengend. Spanien verdient einfach den Sieg. Auf den großen Plätzen in Madrid feiern die spanischen Fans bis tief in die Nacht.
4: Also große Freude bei den Spaniern, große Enttäuschung natürlich in Argentinien, wo unser Kollege Moritz Neuss für uns ist, und zwar in der Hauptstadt Buenos Aires. Hallo Moritz, wie hast du die Stimmung vor Ort bei dir erlebt?
6: Hallo Philipp, ja, bis gerade war hier noch eine große Party im Gange. Natürlich waren die Argentinierinnen und Argentinier enttäuscht, dass sie dieses WM-Finale verloren haben, aber diese Enttäuschung wich dann auch schnell, als Leo Messi eingeblendet wurde. Ja, der Anerkennung für die Leistung ihrer Mannschaft, für das Erreichen des Finales, dem Gewinn des Vize-Weltmeistertitels und ja für ihren großen Superstar, ihr großes Idol Leo Messi und dessen Karriere. Für ihn war es ja wahrscheinlich das letzte Spiel auf der großen WM-Bühne. Und ja, viele tausende Menschen sind hier zum Obelisken wie nach jedem Spiel bei dieser WM gezogen, haben trotzdem gefeiert, voller Freude, aber das war bis kurz vor Mitternacht, würde ich sagen. Dann hat die Polizei dieser Feier ein jähes Ende bereitet, ist hier ja dazwischen gegangen, hat den Platz, diese komplette Straße, ist eine der breitesten Straßen der Welt, komplett geräumt mit gepanzerten Fahrzeugen, Gummigeschossen, Wasserwerfern und Tränengas eingesetzt. Und ja, die Menschen sind alle weg, quasi die Gegenrichtung von Obelisken weggeflohen. Und wir haben mit der Polizei kurz sprechen können, warum diese Brutalität. Und sie sagten uns nur, es gab einen Vorfall, aber nicht welchen. Also es wurde auch mit Flaschen geworfen. Möglicherweise gab es Randale, aber wir können das bislang noch nicht bestätigen. Beim letzten Spiel, beim Halbfinale, kam das auch vor. Da waren noch viel mehr Menschen hier. Das haben sie ja gewonnen, sind ins Finale eingezogen. Aber erst um kurz vor 4 Uhr morgens hat die Polizei dann diesen Platz geräumt und auch bei weitem nicht mit dieser Brutalität. Also wir können bis dato noch nicht sagen, warum sie so brutal und so früh, kurz vor Mitternacht, schon die Menschen hier vertrieben haben.
4: Moritz Neuss war das mit Eindrücken live aus Buenos Aires. Dankeschön. So, und damit kommen wir nach Deutschland und in die deutsche Politik, die ja gerade in der parlamentarischen Sommerpause ist. Nur Ruhe kehrt bislang nicht wirklich ein. Am Wochenende hatte Jens Spahn, der bis dahin wohl mächtigste Mann in der Union nach dem Kanzler, seinen Rücktritt als Chef der Bundestagsfraktion erklärt, und zwar nach massiver Kritik um eine Leihmutterschaft. Die Debatte um Glaubwürdigkeit kommt für die CDU zur Unzeit. Kanzler Merz will Spahns Nachfolge schnell klären. Für heute sind erste Treffen dazu geplant. Malu Hoppe berichtet.
7: Der Kanzler gestern im ZDF-Sommerinterview. Einen Tag, nachdem mit dem Rücktritt Spahns einer der wichtigsten Unionsposten frei geworden ist. Merz unter Zugzwang.
8: Wir hatten ja alle kaum Gelegenheit, mit ihm darüber zu sprechen. Und er hat ja auch die Partei und die Fraktion erst sehr, sehr spät über das alles informiert. Das hatte wahrscheinlich auch was mit seiner Person zu tun und auch mit der Kommunikation. Und da hat es dann ziemlich viel Empörung gegeben.
7: Dem Druck dieser Empörung, gerade auch aus der eigenen Fraktion, hatte sich Jens Spahn vorgestern gebeugt. Vergangenen Mittwoch machten er und sein Mann ihre Elternschaft öffentlich. Friedrich Merz war einige Tage vorher eingeweiht worden.
9: Es war doch überraschend zu sehen, wie deutlich Merz eingeräumt hat, dass er von der Leihmutterschaft durch Spahn und seinen Mann überrascht worden war und die Kommunikation sogar eben Spahn selbst überlassen hat.
7: Die Spahn-Debatte kommt für den Kanzler denkbar ungelegen. Neben schlechten Vertrauenswerten zeigt das aktuelle ZDF-Politbarometer, eine große Mehrheit hält die gerade verkündeten Reformen für nicht gerecht.
8: Wir können im Augenblick nicht viel mehr machen, weil die Staatsfinanzen sehr angespannt sind. Wir holen das nach, was Jahrzehnte in Deutschland versäumt worden ist. Und dass das nicht immer nur angenehm ist, dass das zum Teil schmerzhaft ist, ja, das gehört dazu. Aber das ist unsere Verantwortung.
7: Mit Blick auf die Landtagswahlen im Herbst dürfte die Unionsfraktion in der Personalfrage um eine schnelle Lösung bemüht sein.
9: In Berlin hat man gerade das Problem des regierenden Bürgermeisters abgeräumt. Jetzt kommt die Causa Spahn und man muss sehr schnell einen glaubwürdigen und vermittelbaren Kandidaten präsentieren, damit diese Frage nicht länger im Zentrum des Wahlkampfs steht.
7: Merz möchte die Spahn-Nachfolge möglichst noch im Juli klären. Spekuliert wird über Kanzleramtschef Thorsten Frey, genauso wie CDU-Generalsekretär Carsten Linnemann und Innenminister Alexander Dobrindt.
8: Es könnte eine Gelegenheit sein, noch einmal über die Aufstellung der Bundesregierung nachzudenken.
7: Heute Vormittag will sich das CDU-Präsidium beraten. Am Nachmittag ist eine Sonderschalte des Unionsfraktionsvorstands geplant.
4: Also CDU und CSU suchen einen neuen Fraktionschef. In Großbritannien ist ein neuer Premierminister gefunden. Am Freitag wurde Andy Burnham zum neuen Vorsitzenden der Labour-Partei gewählt. Und weil der Chef der Regierungspartei traditionell auch Regierungschef ist, soll er heute von König Charles zum Premier ernannt werden. Als Nachfolger von Keir Starmer ist er der 7. innerhalb von 10 Jahren. Über den Politiker Burnham und das, was er vorhat, berichtet Hicker Petersen aus London.
10: Der Moment, als die Labour-Partei Andy Burnham zu ihrem Chef macht. Es ist ein Moment, für den ich bereit bin. Ich bin bereit. Bereit. Denn schon zweimal in seiner politischen Karriere hat Burnham versucht, Parteivorsitzender zu werden. Ab jetzt sagt er, wo es lang geht. Als neuer Vorsitzender werde ich eine Richtung vorgeben, die unmissverständlich Labour ist. Wir wollen nicht grüner sein als die Grünen und nicht den Ideen der Rechtspopulisten von Reform UK hinterherlaufen. Als Bürgermeister des Großraums Manchester hatte sich Burnham den Ruf erworben, die Dinge hinzukriegen. Sie nennen ihn auch den König des Nordens. Der fest daran glaubt, dass manche wirtschaftlichen und gesellschaftlichen Dinge besser vor Ort zu regeln sind. Manchester war vor 30 Jahren eine Stadt, deren Zentrum eigentlich tot war. Inzwischen schießen alle paar Monate neue Wolkenkratzer aus dem Boden. Die Stadt brummt und wächst noch immer. Das geschieht weitgehend unabhängig von der Zentralregierung. Das ist für mich als Ökonom das Manchester-Modell oder Manchesterismus. Macht abziehen aus London, mehr regional entscheiden. Ob das die Briten nach vorne bringt, ist zu beweisen. Wir können die Partei sein, die Entscheidungen in die Hände der Menschen vor Ort legt, für gutes Wachstum und Hoffnung im Herzen. Labour hofft, mit Burnhams Kommunikationstalenten besser zu punkten. Er ist nah dran an den Leuten, auch bei Social Media. Von Premierminister Starmer hatte sich die eigene Fraktion abgewendet, ihr Urteil zu zögerlich, glücklos. Heute wird König Charles ihn entlassen und dann spricht Burnham im Palast vor.
4: Ganz anderes Thema. In der vietnamesischen Hauptstadt Hanoi gibt es eine Gasse, die weltberühmt ist. Circa 400 Meter lang an den Seiten Wohnhäuser, Cafés und Bistros. Und mittendurch führt eine Zugstrecke. 2017 war die sogenannte Train Street auf Social Media viral gegangen mit Aufnahmen von Touristen und Zügen, die nur wenige Zentimeter an Tischen vorbeifahren. Was die Besucher freut, ist der Regierung aber zu gefährlich. Die Train Street muss also wohl bald ohne Züge auskommen. Unser Korrespondent Johannes Hanau war dort.
11: Vor ein paar Jahren noch ein Armenviertel mitten in Hanoi. Heute einer der Top-Foto-Hotspots weltweit. Für Posts auf Instagram oder TikTok. Aus der ganzen Welt kommen sie hierher, um ein Spektakel zu erleben, um Spaß zu haben und zu posten. Wer gerade keine Fotos macht, sitzt in einer der Bars, direkt am Gleisrand. Ich habe so viele Instagram-Videos über diesen Ort gesehen, die viral gegangen sind. Da musste ich kommen. Ich will erleben, wie es sich anfühlt, wenn alle ihre Stühle in die Hand nehmen und vor dem Zug wegrennen. Auftritt Harry. Ihm gehört eine der Bars und er ist so eine Art Zeremonienmeister hier. Nicht immer eine leichte Aufgabe. Größte Herausforderung. Sture, dummköpfige Touristen, die einfach nicht hören wollen auf das, was wir ihnen sagen. Harry sorgt dafür, dass niemand verletzt wird oder ums Leben kommt. Das nämlich wäre das sichere Ende für sein Geschäft. Plötzlich wird es etwas unruhig und hektisch. Stühle verschwinden von den Gleisen. Harry gibt den Schaulustigen Anweisungen, wie sie sich setzen und verhalten sollen. Dreht eure Knie nach links. So rum. Los. Das Gleis ist die Hauptverbindung für Passagierzüge zwischen Hanoi im Norden und der Megametropole Ho Chi Minh im Süden des Landes. Mehrmals täglich fahren hier Züge durch die enge Häuserschlucht. Ein lautes Horn kündigt ihre Ankunft an. Der Moment, auf den alle hier gewartet haben. Der Zug quetscht sich durch die enge Gasse zwischen den Häusern hindurch. Nur wenige Zentimeter trennen die Schaulustigen vom Ende ihres Vietnamurlaubs. Du siehst glücklich aus. Ja, ich bin sehr glücklich. Warum? Der Zug kam so dicht vorbei. Aus Angst wurde Freude. Wer nicht genug hat, kann auf den nächsten Zug warten. Wem es ein bisschen mulmig ist, so nah an den Gleisen zu sitzen, der kann sich das Spektakel vom Balkon aus ansehen. Ein Nervenkitzel ist es, wenn diese Riesenmaschine knapp an einem vorbeischraubt. Aber wer das alles hier in Hanoi selbst erleben und noch schnell einen Insta-Post absetzen möchte, der muss sich sputen. Denn die Regierung will die Züge in den nächsten Jahren umleiten. Es gibt wohl Pläne, alles abzureißen. Die Train Street soll einer Schnellstraße weichen.
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1: Es ist der Moment, auf den ein ganzes Land 16 Jahre gewartet hat. Spanien ist zum zweiten Mal Fußball-Weltmeister. Und damit einen schönen guten Morgen. Im Finale von New Jersey, da entthront die Furia Roja Titelverteidiger Argentinien. Und das dank eines goldenen Moments von Ferran Torres tief in der Verlängerung.
13: 105 Minuten waren gespielt, da zeigte Spaniens Aufwand doch noch Wirkung. Nach 11 vergeblichen Versuchen auf

0: Folge auch von Oyarzabal und nach dem Seitenwechsel von Torres nicht zu überwinden war. Spiele gegen Argentinien, ein zähes Geschäft und schmerzhaft. Dieser rüde Einsatz von Enzo Fernandes für Spanien aber leicht zu verschmerzen, denn der bereits gelb verwarnte Argentinier musste mit Gelb-Rot runter. Immerhin, Messi und Co. retteten sich noch in die Verlängerung. Spanien war heute überlegen, aber es war trotzdem ein tolles Turnier. Wir sind ins Endspiel eingezogen und müssen das Positive sehen, auch wenn es jetzt schwerfällt. Dass Nico Williams bereits zum Beginn der Verlängerung ein Tor für Spanien erzielte, das vom Schiedsrichter wegen eines schwer erkennbaren Foulspiels zurückgepfiffen wurde, am Ende egal. Dass Merino kurz darauf per Kopf ebenfalls die Entscheidung verpasste, machte nichts. Denn schließlich brach Ferran Torres ja den Bann und alle Dämme. Ich bin stolz auf diese Mannschaft, auf diese Spielergeneration, die sich durchgesetzt hat mit ihrer Art Fußball. Es ist ein Beispiel von Teamwork. Wir sind wirklich eine Fußballfamilie. Eine letzte Ecke von Messi, ein letzter Schuss von Simeone hätten den Spielverlauf auf den Kopf stellen können, taten sie aber nicht. Der Ball drüber, das Spiel aus. Spanien ist Weltmeister zum zweiten Mal und vollauf verdient. Nach nur einem Gegentor im gesamten Turnier Jubel beim neuen Weltmeister und Trauer beim alten. Einer der größten Fußballer aller Zeiten verlässt die WM-Bühne unter Tränen.
1: Ja, und mit dem Finale endet wohl eben nicht nur die WM-Geschichte von Lionel Messi, sondern auch insgesamt die größte Fußball-Weltmeisterschaft aller Zeiten. Doch was bleibt jetzt von der XXL-WM 2026? Heiko Klaasen zieht Bilanz.
2: Als diese Fußball-Weltmeisterschaft vor genau 39 Tagen eröffnet wurde, war nur eins klar, es wird eine WM der Rekorde. Mit 104 Spielen in 3 Ländern und einem neuen 16-Finale. Alles wird immer größer und größer, aber da, wo der Gigantismus keine Grenzen kennt, hilft es, die Fußballwelt mit kleinen Kinderaugen zu betrachten. Dann fällt so manches kinderleicht und die Blicke richten sich nur auf das Schöne. Auf diese besonders schönen Tore zum Beispiel. Verhältnismäßig viele Treffer übrigens werden bei dieser WM aus der Distanz erzielt. Was möglicherweise auch am neuen offiziellen Spielball Trionda und dessen Flattermoves liegt. Ja, ja, da bekommen die Kleinen große Augen und bei diesem kapverdischen Fußballmärchen muss einem auch einfach das Herz aufgehen. Mit Vozinha, einem 40-jährigen Torwart, der es bei dieser WM geschafft hat, in einem Spiel gegen Spanien ohne Gegentor zu bleiben. Es gibt viele Fußballträume bei dieser WM, von denen sich ja quasi im Tagestakt immer wieder immer mehr in Rauch auflösen. Und so bleibt, dass nie zuvor so viele gehen mussten, so viele Trainer wurden während dieser WM entlassen oder traten mehr oder minder von selbst zurück, so wie Julian Nagelsmann.
3: Ich?
4: Ja.
2: Ja, ja, und da ist man dann auch ganz schnell bei der Frage, was bleibt eigentlich vom Bundestrainer von Julian Nagelsmann? Nicht viel, auf jeden Fall. Die deutsche Mannschaft hat erneut enttäuscht. Und jetzt, Achtung, Achtung, jetzt kommt ein Symbolbild für das DFB-Team. Erst geht's bergab und dann kommt die kalte Dusche. Ja, so ist das. Am besten einfach die Klappe halten. Und das hätten diese beiden Herren besser auch getan. Dann wäre dieser WM ein großer Skandal erspart geblieben. Quasi auf dem sehr kleinen Dienstweg wurde schwuppdiwupp einfach mal so die Rotsperre von US-Stürmer Balogun zurückgenommen. Und da ist es doch ganz schön, die Welt mit Kinderaugen zu betrachten. Dann lässt sich kinderleicht über so einiges hinwegsehen.
1: Ja, und während das eine sportliche Highlight damit vorbei ist, läuft mit der Tour de France ja ein anderes gerade auf Hochtouren. Dort feiert das deutsche Spitzenteam dank Remco Evenepoel den ersten Etappensieg.
5: Die erste Alpenetappe, eine ganz starke der deutschen Mannschaft Red Bull Bora Hansgrohe.
6: Ich glaube, für unser ganzes Team ist das natürlich ein Riesenerfolg und nimmt

0: Definitiv auch ein bisschen Druck.
1: Zuvor 21 Kilometer vor dem Zielsturz in der Favoritengruppe. Jonas Vingegaard verletzt am Boden.
0: Ja, wir waren gar nicht so weit dahinter. Ich glaube, die haben den Kreisverkehr ein bisschen unterschätzt.
1: Jonas, wie auch ich, hatten heute beide mitten in der Nacht Dopingkontrollen. Vielleicht hat das auch eine Rolle gespielt. Wenn dein Schlaf ruiniert ist, bist du weniger konzentriert in der Abfahrt. Vingegaard, zweimaliger Gesamtsieger und vor dieser Etappe Zweiter, muss die Tour mit Schlüsselbeinbruch beenden. Bis zum Ziel auf dem Plateau des Solezo sind es noch 1000 Höhenmeter. Red Bull Bora Hansgrohe an der Spitze der Verfolgergruppe. Einmal mehr zieht der Mann in Gelb, Tadej Pogacar, das Tempo an. Nur sein Teamkollege Del Toro und Remco Evenepoel können folgen. Der Belgier hat richtig gute Beine am schweren Schlussanstieg, übersprintet beide Konkurrenten. Etappensieg und nun erster Pogacar-Verfolger mit exakt 5 Minuten Rückstand.
0: Remco hat heute definitiv gezeigt, dass er ganz vorne mitfahren kann. Und am Dienstag kommt auch seine Spezialdisziplin.
1: Im Zeitfahren Evenepoel ebenfalls Siegkandidat. Florian Lipowitz heute Fünfter und nun auch Gesamtfünfter.
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0: Einen schönen guten Morgen wünschen wir an diesem Freitag, nein, an diesem Montag. Ich hänge noch am Wochenende von uns, vom gesamten Team. Schön, dass Sie dabei sind.
1: Einen schönen guten Morgen.
2: 20. Juli.
0: Moin, genau. Moin. Das Wochenende steckt aber wahrscheinlich nicht nur mir in den Knochen, auch das Fußballwochenende. Diese WM ist vorbei und der neue Weltmeister heißt Spanien. Und hier sehen wir nochmal das entscheidende Tor. Und zwar erst ziemlich spät.
1: Genau, in der 106. Minute Ferran Torres, der ihn dann am Ende über die Linie drückte. Es war insgesamt der 20. Abschluss der Spanier. Und dann war es tatsächlich endlich soweit. Also es hat sich angekündigt gewissermaßen.
0: Mhm. Du hast vorhin schon gesagt, du fandst das Spiel bieder.
1: Ja.
0: Was meinst du damit?
1: Weil es
0: da bewusst, die große Freude.
1: Genau, bewusst kämpferisch geführt war von den Argentiniern. Das ist deren DNA, das ist der Weg, mit dem sie bis in dieses Finale gekommen sind. Aber die Spanier, anders als die Engländer im Halbfinale, waren zu gut organisiert, wurden nicht passiv und haben deshalb hochverdient dieses Finale gewonnen.
0: Wem hast du die Daumen gedrückt?
2: Ja, du bist ein bisschen gerade über Messi hinweggegangen. Der saß da so traurig auf dem Rasen. Ja. Ich habe ihm die Daumen gedrückt, weil ich dachte, das hätte er jetzt aus meiner Perspektive noch mal verdient. Ich hätte ihm da den Sieg gewünscht. Aber die Spanier waren einfach krass gut. Ne? Dieses System, wie es immer heißt, habe ich gestern gelernt, das hat dann mal wieder perfekt funktioniert.
1: Und zwar gar nicht so sehr zugeschnitten auf einen bestimmten Star, sondern mannschaftlich so überragend. Und ehrlicherweise, das ist was wir im Fußball gerne sehen.
0: Sehr gut. Dann schauen wir da später auch noch mal ausführlich drauf und jetzt auch in unserem Themenüberblick. Also das WM-Finale, Spanien ist Weltmeister und Argentinien. Und hier sehen wir Messi noch mal in Trauer.
2: Und Kanzlerinterview. Wie geht es weiter nach dem Spahn-Rücktritt?
1: Und Machtwechsel. Andy Burnham wird Großbritanniens neuer Premier.
0: Am Freitag wurde er nämlich zum Labour-Chef gewählt und soll heute von König Charles zum neuen Premier ernannt werden als Nachfolger von Keir Starmer. Jetzt ist aber erstmal Zeit für die Nachrichten und Marc Burgemeister, der bringt uns alle auf den aktuellen Stand. Guten Morgen.
1: Guten Morgen.
2: Hi Marc.
3: Das machen wir gerne. Schönen guten Morgen nach Berlin und auch Ihnen guten Morgen und willkommen zum frühen Nachrichtenüberblick. Die bisher längste Fußball-WM ist zu Ende und der Weltmeister 2026 heißt Spanien. In der Verlängerung setzte sich das Team mit 1:0 gegen Argentinien durch. Es ist der zweite WM-Titel für Spanien. Bei den Fans in der Heimat sorgte das für Riesenjubel und Fiesta auf den Straßen. Bittere Enttäuschung dagegen in Buenos Aires. Ein Novum bei dieser WM, eine fast 30-minütige Halbzeitpause mit einer großen Show. Neben Madonna traten auch Shakira und Justin Bieber auf. Die USA haben die 9. Nacht in Folge Iran angegriffen. Ziele seien Kommandozentren, die Luftabwehr und Startanlagen für Raketen und Drohnen gewesen. US-Präsident Trump sagte, Iran sei hart getroffen worden. Die Angriffe seien die Reaktion auf iranischen Beschuss von US-Basen. Dabei waren in Jordanien 2 US-Soldaten getötet worden. Auch die russischen Angriffe auf die Ukraine gehen weiter. Im Südwesten, in der Stadt Saporischschja, trafen russische Lenkbomben mehrere Wohnblocks. Mindestens 2 Menschen wurden getötet. Unterdessen haben in der Ukraine erneut Tausende, vor allem junge Menschen, gegen die Entlassung von Verteidigungsminister Fjodorow protestiert. Er war am Mittwoch von Präsident Zelensky abgesetzt worden. Immer mehr Menschen in Deutschland ziehen ihre Kriegsdienstverweigerung zurück. Das geht aus Zahlen des Bundesamts für Familie und zivilgesellschaftliche Aufgaben hervor. Demnach gab es im ersten Halbjahr 2026 mit 402 Verzichtserklärungen einen neuen Rekord. König Charles III. Wird heute den neuen Chef der Labour-Partei, Andy Burnham, zum Premierminister Großbritanniens ernennen. Der frühere Bürgermeister von Manchester wurde am Freitag zum Parteivorsitzenden gewählt. Burnham folgt auf Keir Starmer. Für die Briten ist es der 7. Regierungschef binnen 10 Jahren. In Peru hat ein Erdbeben eine abgelegene Andenregion erschüttert. Die Stärke lag zwischen 5,1 und 5,5. Mindestens 6 Menschen starben, mehr als 30 wurden verletzt. Die Zahl der Vermissten ist noch unklar. Viele Gebäude sind beschädigt, darunter auch eine Kirche und ein Kloster. Soweit die heute Express-Nachrichten. Wie sommerlich dieser Montag wird, verrät uns jetzt Benjamin Stöwe im Wetter.
2: Vielen Dank, Marco, und guten Morgen, liebe Zuschauerinnen und Zuschauer. Herzlich willkommen zum MoMA-Wetter. Ja, für den Süden sehr sommerlich, für den Norden eher herbstlich, schon in der Anmutung. Dazu passt sehr gut dieses Bild von Alfred Gugulin, entstanden zwischen Elm und Harzer Vorland. Wir sind in der Feldmark und auch da kann man den herbstlichen Eindruck nicht leugnen, wenngleich natürlich da die Trockenheit eher präferiert ist als alles, was von oben kommt. Davon wird es heute aber einiges geben, vor allem eben für den Norden. Zeigt uns sehr schön der Vorschaufilm. Das Tiefdruckgebiet hier über der Ostsee im Zusammenspiel mit dem Hoch über dem Atlantik sorgt für diese nordwestliche Strömung. Es ist feucht, es ist frisch, es ist windig und eben im Ergebnis eher herbstlich in der Wahrnehmung. Gleichzeitig das Hochdruckgebiet mit seiner Nase über dem Süden. Da ist es freundlich, vor allem im Südwesten, aber in den nächsten Tagen wird es insgesamt im Land wieder freundlicher, wärmer und sommerlicher. Wie sah es aus in den vergangenen Stunden? Wir schauen auf den kombinierten Radar- und Satellitenfilm. Da kann man sie noch mal sehr schön sehen. Die Schauer, punktuell auch Gewitter, die es da in die Nacht hineingegeben hat. In der Spitze bis 10 Liter auf den Quadratmeter, gerade an den Küsten. Das war das Niederschlagspotenzial. Die Temperaturen zum Start in den Tag. Kalten Nordheim in Thüringen meldet heute Morgen 5 Grad Celsius. 16 sind es aktuell in List auf Sylt. Und wir beginnen im Norden mit dem Blick aufs Wettergeschehen für den Tag heute. Im Nordwesten wolkenverhangen, aber durchaus mit sonnigen Momenten. Im Nordosten eben auch immer wieder diese Schauer zwischen Ostseeküste und Lausitz. Wenn sich da mal ein Gewitter bildet, durchaus bis 15 Liter auf den Quadratmeter. Am freundlichsten Richtung Süden und Südwesten. Einzelne Schauer direkt am Alpenrand nicht ausgeschlossen. Aber dieser Kontrast, der sich heute beim Wetter abspielt, auch gut zu sehen beim Blick auf die für den heutigen Tag erwarteten Sonnenstunden. 10 bis 14 Stunden Sonnenschein für den Süden, 1 bis 3 Stunden für den Nordosten. Übersichtlich, aber den Ausgleich gibt's in den kommenden Tagen. Höchsttemperaturen heute zwischen 18 Grad an der Ostseeküste bis 26 am Oberrhein. Und jetzt schauen wir auf die Aussicht, denn bis zum Freitag und sehen morgen schon mal trocken für alle. Dann zwar noch mal wechselhaft am Mittwoch und Donnerstag für die Nordhälfte in diesem Kontrastgefüge, aber Richtung Freitag 19 bis 29 Grad, freundlicher, sonniger und das Wochenende knüpft daran an. Auch im Norden dann wieder mehr Sonne und höhere Temperaturen. Soweit zum MoMA-Wetter für den Moment. Kommen Sie mit diesen Aussichten jetzt gut in den Montag und die neue Woche.
0: Vielen Dank, Benjamin. Die Fußball-WM ist vorbei und der neue Weltmeister heißt Spanien. In der Verlängerung besiegte der amtierende Europameister den Weltmeister von 2022, Argentinien, mit 1:0 in der Verlängerung. Die Freude entsprechend riesig. In Spanien hatte man sich für den Fall eines Sieges auf eine lange Partynacht eingestellt. Unsere Kollegin Isabel de la Vega ist für uns in Madrid. Schönen guten Morgen, Isabel. Wie war die Stimmung in der Nacht und wie ist sie am Morgen nach dem WM-Finale und dem spanischen Titeltraum, der da wahr geworden ist?
4: Die Stimmung war natürlich super. Ich stehe hier an der Plaza de Cibeles, das ist mitten in Madrid. Hinter mir sieht man die Aufräumtrupps, die sauber machen. Und hier haben zehntausende Fans gefeiert, den Sieg ihrer Mannschaft, die WM. Es ist ja auch ein historischer Sieg, zum zweiten Mal eben eine WM zu gewinnen, das letzte Mal 2010. Und die Spanier sind ja so eine fußballverrückte Nation. Ja, und noch zusätzlich euphorisiert war man ja, weil man gegen die argentinische Mannschaft, die ja den Mythos, den Fußballgott Messi in ihren Reihen hatte, gewonnen hat. Da waren die Spanier sehr, sehr nervös und meinten, dass Messi vielleicht in letzter Minute das Spiel noch drehen könnte. Dem war aber nicht der Fall. Und die Spanier haben vor allem guten Fußball gespielt und darauf sind alle Fans, mit denen ich gesprochen habe, auch richtig stolz. Sie haben als Team wunderbar funktioniert. Und ja, nach dem Spiel ist vor dem nächsten Ereignis, also hier wird jetzt gerade mächtig aufgeräumt und geputzt. Und die spanische Mannschaft ist schon unterwegs nach Madrid. Hier sieht man auch schon die Gerüste an der Plaza de Cibeles. Dort wird sich die Mannschaft am Nachmittag, vermutet man, den Fans präsentieren. Es gibt erst so eine Busrunde durch Madrid und dann können eben die Fans auf Tuchfühlung gehen mit ihren Stars hier in Madrid.
0: Isabel de la Vega war das mit Informationen und Eindrücken aus Madrid. Danke dir. Also Spanien feiert, bei den Argentiniern ist die Enttäuschung nach der Niederlage entsprechend groß. Trainer Scalino hat die Pressekonferenz unter Tränen abgebrochen. Bis zum Schluss hatten er und sein Team gehofft, nach dem WM-Titel vor 4 Jahren den Pokal auch in diesem Jahr mit nach Hause nehmen zu können. Wie es für den Trainer und auch für Argentiniens Superstar Lionel Messi weitergeht, das ist noch unklar. Aus der Hauptstadt Buenos Aires berichtet Moritz Neuss.
5: Aus der Traum vom vierten Titel, von der Verteidigung des WM-Pokals. Die Menschen hier in Argentiniens Hauptstadt tragen es mit Fassung und sind glücklich, immerhin Vize-Weltmeister zu sein. Ich bin vor allem stolz auf die Mannschaft und darauf, was sie repräsentieren in jeglicher Hinsicht. Ich finde, wir haben trotzdem gewonnen. Für mich war es wie ein Traum, nur diesmal haben wir es nicht geschafft. Eigentlich wollten sie hier beim Obelisken, wie schon vor 4 Jahren, eine Riesenparty schmeißen. Jetzt überwiegt die Enttäuschung. Trotzdem feiern sie ihre Nationalmannschaft und gratulieren gleichzeitig dem neuen Weltmeister. Spanien hat verdient gewonnen, so ist der Fußball. Es gibt Gewinner und Verlierer. Diesmal waren wir die Verlierer. Trotzdem bin ich stolz auf die Nationalmannschaft. Sie hat uns lange große Freude bereitet. Ich bin Argentinierin. Ob wir gewinnen oder verlieren, wir werden immer unsere Mannschaft unterstützen. Das ist Leidenschaft. Wir haben Seele und Kampfgeist. Sie haben alles gegeben. Ich gratuliere Ihnen und bin stolze Argentinierin. Lionel Messi, auf ihren Superstar sind sie besonders stolz. Für ihn war es das 3. Finale und wohl sein Abschied von der WM-Bühne. Ich bin sehr glücklich für ihn, gleichzeitig aber traurig, weil er seinen letzten WM-Pokal nicht gewinnen konnte. Und so wird der Obelisk von Buenos Aires trotz des verlorenen Finales zur Pilgerstätte für die Argentinier an diesem letzten Tag der Fußball-WM, die ihnen große Freude und Optimismus geschenkt hat.
0: Ja, und damit ist die bis dato größte Fußball-Weltmeisterschaft Geschichte. 104 Spiele von insgesamt 48 Teams und unzählige Momente, die bleiben, sportliche und auch politische. David Sauer fasst uns die Eindrücke rund um dieses WM-Finale zusammen.
6: Mit dem Abpfiff endlich die Erleichterung für die Spanien-Fans. E viva España schallt durch den Central Park. 50.000 Fußballfans haben laut Veranstalter vor der New Yorker Skyline das Spiel verfolgt. So international wie hier ging es wohl nirgends sonst zu. Als wäre die ganze Welt zusammengekommen. Großartig. Toll, Messi bei seiner letzten WM zu sehen, aber auch gut, dass Argentinien verloren hat. Heute hat es für uns nicht gereicht. Spanien hat es verdient. Respekt. Die Organisatoren sprechen vom größten Fanfest der Welt. Dabei ist Fußball in New York gar nicht die Nummer 1. Im Tiefflug schwebt Präsident Trump im Stadion mit dem Helikopter ein und verfolgt das Spiel hinter Panzerglas zusammen mit FIFA-Boss Infantino. Wie sonst nur beim Super Bowl gibt es bei diesem WM-Finale auch eine XXL-Halbzeitshow. Mit Justin Bieber und mal wieder auch mit Shakira. Ein Finale, bei dem die Show ebenso wichtig scheint wie das Spiel selbst. Bei der Siegerehrung dann schreiten Trump und Infantino gemeinsam zur Tat und überreichen den WM-Pokal ausgerechnet an Spanien, das aktuell oft Ziel von Trumps Tiraden und Drohungen ist. Auch in Downtown Manhattan beginnt damit die Spanien-Party. Bier- und Champagner-Dusche nach einem Spiel, das die Fans viele Nerven gekostet hat.
7: Unglaublich, es hat so einen Spaß gemacht hier mit meinen anderen Spaniern im Ausland. Und es war zum Teil stressvoll, aber es hat sich so gelohnt.
6: Unglaublich. Ich habe seit dem ersten Tag die Daumen gedrückt für Spanien und jetzt haben sie es geschafft. Ich liebe Spanien. Der krönende Abschluss dieser bislang größten WM aller Zeiten. Spanien und seine Fans sind zum 2. Mal nach 2010 auf dem Fußball-Olymp.
0: Ja, und damit kommen wir nach Deutschland und in die Politik, die ja eigentlich gerade in der parlamentarischen Sommerpause ist. Nur Ruhe kehrt bislang nicht wirklich ein. Am Wochenende hatte Jens Spahn, der bis dahin wohl mächtigste Mann in der Union nach dem Kanzler, seinen Rücktritt als Chef der Bundestagsfraktion erklärt, nach massiver Kritik um eine Leihmutterschaft. Die Debatte um Glaubwürdigkeit kommt für die CDU zur Unzeit. Kanzler Merz will Spahns Nachfolge deswegen schnell klären. Für heute sind erste Treffen dazu geplant. Malu Hoppe berichtet.
8: Der Kanzler gestern im ZDF-Sommerinterview. Einen Tag, nachdem mit dem Rücktritt Spahns einer der wichtigsten Unionsposten frei geworden ist. Merz unter Zugzwang.
9: Wir hatten ja alle kaum Gelegenheit, mit ihm darüber zu sprechen. Und er hat ja auch die Partei und die Fraktion erst sehr, sehr spät über das alles informiert. Das hatte wahrscheinlich auch was mit seiner Person zu tun und auch mit der Kommunikation. Und da hat es dann ziemlich viel Empörung gegeben.
8: Dem Druck dieser Empörung, gerade auch aus der eigenen Fraktion, hatte sich Jens Spahn vorgestern gebeugt. Vergangenen Mittwoch machten er und sein Mann ihre Elternschaft öffentlich. Friedrich Merz war einige Tage vorher eingeweiht worden.
10: Es war doch überraschend zu sehen, wie deutlich Merz eingeräumt hat, dass er von der Leihmutterschaft durch Spahn und seinen Mann überrascht worden war und die Kommunikation sogar eben Spahn selbst überlassen hat.
8: Die Spahn-Debatte kommt für den Kanzler denkbar ungelegen. Neben schlechten Vertrauenswerten zeigt das aktuelle ZDF-Politbarometer, eine große Mehrheit hält die gerade verkündeten Reformen für nicht gerecht.
9: Wir können im Augenblick nicht viel mehr machen, weil die Staatsfinanzen sehr angespannt sind. Wir holen das nach, was Jahrzehnte in Deutschland versäumt worden ist. Und dass das nicht immer nur angenehm ist, dass das zum Teil schmerzhaft ist, ja, das gehört dazu, aber das ist unsere Verantwortung.
8: Mit Blick auf die Landtagswahlen im Herbst dürfte die Unionsfraktion in der Personalfrage um eine schnelle Lösung bemüht sein.
10: In Berlin hat man gerade das Problem des regierenden Bürgermeisters abgeräumt. Jetzt kommt die Causa Spahn und man muss sehr schnell einen glaubwürdigen und vermittelbaren Kandidaten präsentieren, damit diese Frage nicht länger im Zentrum des Wahlkampfs steht.
8: Merz möchte die Spahn-Nachfolge möglichst noch im Juli klären. Spekuliert wird über Kanzleramtschef Thorsten Frey, genauso wie CDU-Generalsekretär Carsten Linnemann und Innenminister Alexander Dobrindt.
9: Es könnte eine Gelegenheit sein, noch einmal über die Aufstellung der Bundesregierung nachzudenken.
8: Heute Vormittag will sich das CDU-Präsidium beraten. Am Nachmittag ist eine Sonderschalte des Unionsfraktionsvorstands geplant.
0: Also CDU und CSU suchen einen neuen Fraktionschef. In Großbritannien ist ein neuer Premierminister gefunden. Am Freitag wurde Andy Burnham zum neuen Vorsitzenden der Labour-Partei gewählt. Und weil der Chef der Regierungspartei traditionell auch Regierungschef ist, soll er heute von König Charles zum Premier ernannt werden. Als Nachfolger von Keir Starmer ist er damit der 7. innerhalb von 10 Jahren. Über den Politiker Burnham und das, was er vorhat, berichtet Hilke Petersen aus London.
11: Der Moment, als die Labour-Partei Andy Burnham zu ihrem Chef macht. Es ist ein Moment, für den ich bereit bin. Ich bin bereit. Bereit. Denn schon zweimal in seiner politischen Karriere hat Burnham versucht, Parteivorsitzender zu werden. Ab jetzt sagt er, wo es lang geht. Als neuer Vorsitzender werde ich eine Richtung vorgeben, die unmissverständlich Labour ist. Wir wollen nicht grüner sein als die Grünen und nicht den Ideen der Rechtspopulisten von Reform UK hinterherlaufen. Als Bürgermeister des Großraums Manchester hatte sich Burnham den Ruf erworben, die Dinge hinzukriegen. Sie nennen ihn auch den König des Nordens. Der fest daran glaubt, dass manche wirtschaftlichen und gesellschaftlichen Dinge besser vor Ort zu regeln sind. Manchester war vor 30 Jahren eine Stadt, deren Zentrum eigentlich tot war. Inzwischen schießen alle paar Monate neue Wolkenkratzer aus dem Boden. Die Stadt brummt und wächst noch immer. Das geschieht weitgehend unabhängig von der Zentralregierung. Das ist für mich als Ökonom das Manchester-Modell oder Manchesterismus. Macht abziehen aus London, mehr regional entscheiden. Ob das die Briten nach vorne bringt, ist zu beweisen. Wir können die Partei sein, die Entscheidungen in die Hände der Menschen vor Ort legt, für gutes Wachstum und Hoffnung im Herzen. Labour hofft, mit Burnhams Kommunikationstalenten besser zu punkten. Er ist nah dran an den Leuten, auch bei Social Media. Von Premierminister Starmer hatte sich die eigene Fraktion abgewendet, ihr Urteil zu zögerlich, glücklos. Heute wird König Charles ihn entlassen und dann spricht Burnham im Palast vor.
0: Ganz anderes Thema. In der vietnamesischen Hauptstadt Hanoi gibt es eine Gasse, die weltberühmt ist. Circa 400 Meter lang, an den Seiten Wohnhäuser und Cafés. Und mittendurch führt eine Zugstrecke. 2017 war die sogenannte Train Street auf Social Media viral gegangen, mit Aufnahmen von Touristen und Zügen, die nur wenige Zentimeter an Tischen vorbeifahren. Was die Besucher freut, ist der Regierung aber zu gefährlich. Die Train Street muss also wohl bald ohne Züge auskommen. Unser Korrespondent Johannes Hanow war dort.
12: Vor ein paar Jahren noch ein armen Viertel mitten in Hanoi. Heute einer der Top-Foto-Hotspots weltweit. Für Posts auf Instagram oder TikTok. Aus der ganzen Welt kommen sie hierher, um ein Spektakel zu erleben, um Spaß zu haben und zu posten. Wer gerade keine Fotos macht, sitzt in einer der Bars, direkt am Gleisrand. Ich habe so viele Instagram-Videos über diesen Ort gesehen, die viral gegangen sind, da musste ich kommen. Ich will erleben, wie es sich anfühlt, wenn alle ihre Stühle in die Hand nehmen und vor dem Zug wegrennen. Auftritt Harry. Ihm gehört eine der Bars und er ist so eine Art Zeremonienmeister hier. Nicht immer eine leichte Aufgabe. Größte Herausforderung. Sture, dummköpfige Touristen, die einfach nicht hören wollen, auch das, was wir ihnen sagen. Harry sorgt dafür, dass niemand verletzt wird oder ums Leben kommt. Das nämlich wäre das sichere Ende für sein Geschäft. Plötzlich wird es etwas unruhig und hektisch. Stühle verschwinden von den Gleisen. Harry gibt den Schaulustigen Anweisungen, wie sie sich setzen und verhalten sollen. Dreht eure Knie nach links, so rum, los. Das Gleis ist die Hauptverbindung für Passagierzüge zwischen Hanoi im Norden und der Megametropole Ho Chi Minh im Süden des Landes. Mehrmals täglich fahren hier Züge durch die enge Häuserschlucht. Ein lautes Horn kündigt ihre Ankunft an. Der Moment, auf den alle hier gewartet haben. Der Zug quetscht sich durch die enge Gasse zwischen den Häusern hindurch. Nur wenige Zentimeter trennen die Schaulustigen vom Ende ihres Vietnamurlaubs. Du siehst glücklich aus. Ja, ich bin sehr glücklich. Warum? Der Zug kam so dicht vorbei. Aus Angst wurde Freude. Wer nicht genug hat, kann auf den nächsten Zug warten. Wem es ein bisschen mulmig ist, so nah an den Gleisen zu sitzen, der kann sich das Spektakel vom Balkon aus ansehen. Ein Nervenkitzel ist es, wenn diese Riesenmaschine knapp an einem vorbeischraubt. Aber wer das alles hier in Hanoi selbst erleben und noch schnell einen Insta-Post absetzen möchte, der muss sich sputen. Denn die Regierung will die Züge in den nächsten Jahren umleiten. Es gibt wohl Pläne, alles abzureißen. Die Train Street soll einer Schnellstraße weichen.
0: So, und damit kommen wir zu unserer Szene. Die Fußball-WM, die ist vorbei und ein Highlight für uns hier bei MoMA war auf jeden Fall der Auftritt der Rapperin Ikki Mel heute vor genau 2 Wochen bei uns. Es gab viel Zuspruch, es gab auch ein bisschen Kritik und wir sagen, wir wollen auf jeden Fall im Gespräch bleiben und haben Ikki Mel deswegen einen Brief geschrieben in unserer Szene von Dag Freier.
13: Liebe Ikki Mel, da hast du uns ja einen schönen Aufreger in Presse wie Netz beschert mit deinem Auftritt in unserer MoMA-WM-Arena. Da wollen wir nach all diesen unzähligen Posts und Schlagzeilen nun doch auch mal dir eine Nachricht senden. Die Wellen schlugen ja doch noch höher als erwartet und erreichten sogar die USA. Vielleicht erklären Reaktionen dort sogar am besten, was eigentlich passiert ist. Stellt euch mal vor, Good Morning America hätte am Vatertag für ein Vatertag-Special die Rapperin Sexy Red als Gast eingeladen und sie hätte Fuck My Baby Daddy komplett unzensiert performt. Genau das ist im Grunde genommen passiert. Aber das würde Good Morning America doch nie machen. Gratulation dazu, dass dir nun das Tor zu einer Überseekarriere nach diesem Auftritt ganz weit offen zu stehen scheint, wenn ihn selbst Doechii als Anlass für ein TikTok-Video nimmt. Wie geht es dir eigentlich nach all dem? Wir haben uns von all der Aufregung gut erholt, danken dir für deinen Auftritt und freuen uns auf künftige Begegnungen. Und übrigens auch schon auf die Frauen-WM.
14: Wir freuen uns auf die Frauen-WM nächstes Jahr.
13: Ja, Show, das können die Amerikaner und so bescheren sie bei dieser WM der Fußballgeschichte die erste Halbzeitshow und mit 27 Minuten die längste Halbzeitpause. Und dafür wurde im wahrsten Wortsinn Star Power aufgefahren. Madonna mit Fußballlegenden Ronaldo und Ronaldinho auf dem Beifahrersitz. Die Queen of Pop ist eben immer noch für einen großen Auftritt gut. Auch Südkoreaner standen im Finale, die K-Pop-Stars BTS, die Boyband, der zu einer vollständigen Fußballmannschaft nur 4 Mann fehlen. Justin Bieber wurde eingewechselt und man muss ihm Nervenstärke attestieren. In der aufgeputschten Finalatmosphäre allein mit der Gitarre auf den Rasen zu marschieren, um eine Ballade zu singen, Respekt.
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13: Und Shakira ist ja die Fußballexpertin unter den Popstars. Ihr dritter WM-Song brachte sie zum ersten Mal ins Finale.
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1: Ja, das ist ja der Moment, der Spanien zum Weltmeister macht. Ferran Torres trifft in der Verlängerung gegen Titelverteidiger Argentinien zum Finalsieg und sorgt damit für den zweiten WM-Titel der spanischen Geschichte.
16: Die können Finale. Europameister Spanien krönt sich zum Weltmeister. Ein verdienter Triumph. Mit nur einem Gegentreffer holt das beste Team des Turniers den Pokal zum zweiten Mal nach Spanien. Ich bin stolz auf diese Mannschaft, auf diese Spielergeneration, die sich mit ihrer Art Fußball durchgesetzt hat. Es ist das Ergebnis von Teamwork. Wir sind wirklich eine Fußballfamilie. Das pompöse Finale vor über 80.000 Zuschauern mit reichlich Prominenz und erstmals auch dem US-Präsidenten, dem die FIFA dann auch gleich Weltmeister Ronaldo samt goldener WM-Trophäe in die Loge schickt. Unten auf dem Platz nur Spanien im Vorwärtsgang. Mit etwas Glück kommt Lamine Yamal zu einer ersten Chance, der Abschluss zu lax. Auch nach dem Seitenwechsel ein ähnliches Bild. Nur Spanien spielt, doch auch der eingewechselte Torres kann die Mannschaft per Kopf zunächst nicht erlösen. Dann nimmt Enzo Fernandes Maß und muss, bereits gelb verwarnt, dafür vom Platz gestellt werden. Messi rettet sich mit dezimierten Argentiniern in die Verlängerung, in der Spanien im Minutentakt zu Chancen kommt, aber diese erst in der 106. Minute zählbar nutzt. Williams legt für Ferran Torres auf und der erzielt für Spanien den hochverdienten Siegtreffer zum 1:0, das Tor zum Titel. Ich denke, dass wir durch diesen Treffer endlich erlöst wurden. Die ganze Mannschaft hat das während des Spiels versucht. Das hat lange nicht geklappt, aber zum Glück dann ganz zum Schluss. Der Rest ist Jubel bei den neuen Weltmeistern aus Spanien und deren Vorgängern. Denn Spaniens neue Fußballgeneration trägt noch Zahnspange und scheint schon jetzt fast unbesiegbar.
1: Ja, und für Lionel Messi wiederum endet der Traum von der Titelverteidigung mit natürlich einer Enttäuschung. Der 39-Jährige, der führte Argentinien noch einmal bis ins WM-Finale, doch sein wohl letzter Tanz auf der größten Bühne bekommt kein Happy End.
8: Wer gestern in die Augen von Lionel Messi blickt, erkennt einen Hauch von Abschied. Einer der größten Fußballer aller Zeiten in seinem wohl letzten WM-Spiel am Boden und für sich. Er hebt sich dann für die nächste Generation. Der Traum vom zweiten Weltmeistertitel zerplatzt. Spätestens nach der Ehrung vor den eigenen Fans wird dies zur Gewissheit. Der Anstoß im Finale, sein einziger Ballkontakt in den ersten 15 Minuten. 53 weitere kommen in 120 Minuten dazu. Messi, der König, gestern degradiert zum Statisten. Das Finale verloren, aber Geschichte geschrieben. Er ist erst der zweite Spieler, der in drei WM-Endspielen stand. 2014 gegen Deutschland, ebenfalls die Niederlage in der Nachspielzeit. 2022 dann der Triumph und die Krönung einer beispiellosen Karriere. 2026 verlässt Lionel Messi die WM-Bühne ohne weiteren Titel und wohl endgültig.
1: Und über Messi und das Finale sprechen wir hier im MoMA in einer halben Stunde gemeinsam mit unserem Experten René Adler. 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Ja, wer Weltmeister ist, ist also jetzt offiziell. Wer nächster Bundestrainer wird, das ist zumindest noch nicht offiziell bestätigt, wenngleich quasi alles für Jürgen Klopp spricht. Wie Klopp selbst sagt, sei mit seinem aktuellen Arbeitgeber Red Bull bereits eine Einigung erzielt. Nun müssten nur noch die letzten Gespräche mit dem DFB abgeschlossen werden. Und mehr Sport hier im MoMA gibt es jetzt kurz und kompakt.
17: Das Bild des Tages bei der 15. Etappe-Tour mit Favorit Jonas Vingegaard musste mit einem Schlüsselbeinbruch verletzt aufgeben. Das Malheur passierte am Ende eines Kreisverkehrs. Sein Konkurrent und Gesamtführer der Tour, der Slowene Tadej Pogačar, mit Ursachenforschung. Jonas, wie auch ich, hatten heute beide mitten in der Nacht Dopingkontrollen. Vielleicht hat das auch eine Rolle gespielt. Wenn dein Schlaf ruiniert ist, bist du weniger konzentriert in der Abfahrt. Ob es daran lag, dass Remco Evenepoel Pogačar kurz vor der Bergankunft locker hinter sich ließ, wissen wir nicht. Der Belgier vom Team Red Bull, Bora Hansgrohe, jedenfalls mit einem ungefährdeten Etappensieg. Und nun erster Pogačar-Verfolger mit 5 Minuten Rückstand. Teamkollege Florin Lipowitz wurde Fünfter.
18: Ich bin offen natürlich für alles. Ich denke, Remco hat heute definitiv gezeigt, dass er ganz vorne mitfahren kann. Und ich bin dann auch happy, ihm dabei zu helfen.
17: Beim morgigen Zeitfahren könnte es für Evenepoel schon den nächsten Triumph geben. Der erst 19 Jahre alte Mercedes-Pilot Kimi Antonelli hat den großen Preis von Belgien gewonnen und feierte vor Charles Leclerc und Max Verstappen seinen 6. Saisonsieg in der Formel 1. Für den bisherigen WM-2. George Russell im anderen Mercedes war das Rennen nach einer Kollision mit Ferrari-Pilot Lewis Hamilton schon nach 5 Kurven beendet.
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0: Schönen guten Morgen an diesem Montag. Schön, dass Sie dabei sind.
1: Guten Morgen.
2: Moin, moin.
0: Und der neue Weltmeister, Fußballweltmeister steht fest. Es ist Spanien und wir sehen das entscheidende Tor, das 1:0 in der 106. Minute. Also eine späte Entscheidung, aber deswegen keine weniger ausgelassene Stimmung im Stadion.
1: Genau, sie mussten lange leiden. Es war der 20. Abschluss, aber dann haben sie den Ball endgültig über die Linie gedrückt. Auf der anderen Seite natürlich Lionel Messi. Klar, in seinem Lebenswerk steht ein WM-Titel, der aus dem Jahr 2022. Und trotzdem sein wohl letzter Tanz auf der WM-Bühne. Und den hätte er sich natürlich anders vorgestellt.
0: Du dir auch, Benjamin?
2: Nee, ich bin sehr zufrieden. Also ich finde, man muss ja sagen, das ist großartig. Der Weltmeister kommt quasi aus der Nachbarschaft. Also was Besseres hätte uns auch nicht passieren. Ich freue mich richtig mit den Spaniern und finde es super, dass jetzt von der Iberischen Halbinsel hier der Pokal nach Europa kommt.
0: Sehr gut. Und der Pokal ist, haben wir heute Morgen schon gehört, auf dem Weg nach Europa. Heute Nachmittag wohl, ist noch nicht bestätigt, aber es könnte so kommen, dass die spanische Nationalmannschaft dann in Madrid von den Fans gefeiert wird. So, mehr Sport und Fußball dann gleich. Jetzt aber erstmal die Nachrichten von Marc Burgemeister und damit schönen guten Morgen nach Mainz.
1: Guten Morgen.
2: Hi Marc.
3: Danke euch, liebe Grüße nach Berlin. Einen schönen guten Morgen Ihnen und willkommen zum frühen Nachrichtenüberblick. Die bisher längste Fußball-WM ist zu Ende und der Weltmeister 2026 heißt Spanien. In der Verlängerung setzte sich das Team mit 1:0 gegen Argentinien durch. Es ist der zweite WM-Titel für Spanien. Bei den Fans in der Heimat sorgte das für Riesenjubel und Fiesta auf den Straßen. Bittere Enttäuschung dagegen in Buenos Aires. Ein Novum bei dieser WM, eine fast 30-minütige Halbzeitpause mit einer großen Show. Neben Madonna traten auch Shakira und Justin Bieber auf. Nach dem Rücktritt von Unionsfraktionschef Spahn beraten heute das CDU-Präsidium und der Vorstand der Bundestagsfraktion über das weitere Vorgehen. Spahn war am Samstag zurückgetreten. Er hatte zuvor bekannt gemacht, dass er völlig entgegen seines bisherigen politischen Standpunktes mithilfe einer Leihmutter in den USA Vater geworden war. Bundeskanzler Merz deutete im ZDF-Sommerinterview an, es könne zu einer Kabinettsumbildung kommen. Die Beschäftigten in Deutschland haben 2025 mehr Geld verdient. Laut der Bundesagentur für Arbeit lag das gemittelte Entgelt bei Vollzeitbeschäftigten bei 4.217 Euro. Im Vergleich zum Vorjahr ein Anstieg um 203 Euro. Grund seien vor allem die höheren Tarifabschlüsse. Männer verdienen weiterhin mehr als Frauen. Die USA haben die 9. Nacht in Folge Iran angegriffen. US-Präsident Trump sagte, das Land wurde hart getroffen. Ziele seien Kommandozentren, die Luftabwehr und Startanlagen für Raketen und Drohnen gewesen. Die Angriffe seien die Reaktion auf iranische Beschüsse von US-Basen. Dabei waren in Jordanien 2 US-Soldaten getötet worden. Auch die russischen Angriffe auf die Ukraine gehen weiter. Im Südwesten, in der Stadt Saporischschja, trafen russische Lenkbomben mehrere Wohnblocks. Mindestens 2 Menschen wurden getötet. Unterdessen haben in der Ukraine erneut Tausende, vor allem junge Menschen, gegen die Entlassung von Verteidigungsminister Fjodorow protestiert. Er war Mittwoch von Präsident Zelensky abgesetzt worden. König Charles III. Wird heute den neuen Chef der Labour-Partei Andy Burnham zum Premierminister Großbritanniens ernennen. Der frühere Bürgermeister von Manchester wurde am Freitag zum Parteivorsitzenden gewählt. Burnham folgt auf Keir Starmer. Für die Briten ist es der 7. Regierungschef binnen 10 Jahren. Soweit die heute Express-Nachrichten. Beim Wetter wird es heute ziemlich wechselhaft. Die Aussichten jetzt von Benjamin Stöwe.
2: Vielen Dank, Marc, und guten Morgen, liebe Zuschauerinnen und Zuschauer. Herzlich willkommen zum MoMA-Wetter. Ja, es gibt eine Zweiteilung zwischen dem eher wolkenverhangenen, schaurigen, teilweise gewittrigen Norden und dem sonnigen, freundlichen, sommerlichen Süden bzw. Südwesten. Diese Zweiteilung wird uns noch ein bisschen in die Woche hinein begleiten. Aber zum kommenden Wochenende wird es für alle wieder sommerlicher und freundlicher. Und bis dahin kann es aber mal passieren, dass es zum Beispiel an der Ostsee hier der Blickauskühlungsborn von Tobias Schröter so aussieht, wie wir es hier auf dem Foto haben. Dichte, graue Wolken, Regenmengen bis 15 Liter auf den Quadratmeter, das eine oder das andere Gewitter, das ist die Perspektive für den Tag heute und das Ganze auch noch begleitet von teilweise ziemlich kräftigem Wind. Was ist da los, werden Sie vielleicht fragen. Wir schauen uns die Großwetterlage mal an und sehen dieses Tiefdruckgebiet, das jetzt weiter Richtung Nordosten abzieht, aber uns eben zurücklässt in diesem Zustrom der kalten, frischen, feuchten Luft. Gleichzeitig wirkt das Hochdruckgebiet von vor den britischen Inseln bis in unseren Süden hinein. Da ist es freundlicher, da ist es sonnig. So, und was war los in den vergangenen 6 Stunden? Der kombinierte Radar- und Satellitenfilm zeigt auch sehr schön diese Zweiteilung. Wir sehen die Schauer, die hier über den Norden gezogen sind. Wir sehen aber auch vor allem im Süden war es eine klare Nacht. Und die Temperaturen jetzt zum Start in den Montag. Aktuell meldet Fulda 5 Grad Celsius heute Morgen. 16 sind es in List auf Sylt. Der Blick aufs Wettergeschehen. Auch da begegnet uns diese Zweiteilung. Ein wolkenverhangener Nordwesten, aber mit sonnigen Momenten im Nordosten zwischen Ostseeküste und Lausitz eben auch die Schauer und Gewitter. Auch da hat die Sonne Chancen. 1 bis 3 Stunden Sonnenschein sind drin. Das kann nicht mithalten mit dem äußersten Südwesten. Durchaus bis 14 Stunden kann es eben dort geben. Vereinzelte Schauer am Alpenrand. Das Ganze bei höchsten Temperaturen Richtung Oberrhein bis 26 Grad Celsius, an der Ostseeküste nur 18. Schauen wir auf die Aussichten für die kommenden 4 Tage. Sehen wir morgen voraussichtlich trocken für alle. Dann am Mittwoch und Donnerstag nochmal diese auflebende Zweiteilung, bevor es dann zum Freitag und vor allem Richtung Wochenende freundlicher und wärmer bis in den Norden wird. 19 bis 29 Grad Celsius. Soweit zum MoMA-Wetter für den Moment. Kommen Sie mit diesen Aussichten und hier jetzt mit Philipp gut in den Montag und die neue Woche.
0: Vielen Dank, Benjamin, und damit nochmal schönen guten Morgen. Spanien ist neuer Fußball-Weltmeister. In der Verlängerung besiegten die amtierenden Europameister die Weltmeister aus 2022, Argentinien, mit 1:0 in der Verlängerung. Die Freude entsprechend riesig auf dem Spielfeld, bei den Fans im Stadion und natürlich auch zu Hause in Spanien. Isabel de la Vega über die große Fußballparty in Madrid.
4: Wir sind die Könige der Welt. Riesig ist der Jubel auf den Straßen von Madrid. Zum 2. Mal wird Spanien Weltmeister. Sie haben sehr gut gespielt und verdient gewonnen. 25 Angriffe von Spanien gegen 0 von Argentinien, das kann doch nicht sein. Der Ballbesitz und das Zusammenspiel überhaupt waren super. Es lebe Spanien, es war ein tolles Spiel. Wir haben so gelitten. Gelitten, weil sie hier an der Plaza de Colón zusehen konnten, wie die spanische Mannschaft 90 Minuten lang das Spiel dominierte. Und noch immer steht es 0:0. Der argentinische Torwart ist ein richtiger Crack. Foul. Die Fans toben. Argentinien bekommt eine rote Karte. Sie spielen grob, aber das müssen wir jetzt aushalten und unser Ding machen. Der Nervenkrieg geht in die Verlängerung. Und dann endlich gelingt Ferran Torres das 1:0. Die große Anspannung der Fans entlädt sich. Alles tobt, große Euphorie. Es ist super emotional, aber auch super anstrengend. Spanien verdient einfach den Sieg. Auf den großen Plätzen in Madrid feiern die spanischen Fans bis tief in die Nacht.
0: Ja, und damit ist die bis dato größte Fußball-Weltmeisterschaft Geschichte. 104 Spiele von insgesamt 48 Teams und unzählige Momente, die bleiben. Sportliche und auch politische. Unser USA-Korrespondent David Sauer fasst uns die Eindrücke rund um dieses WM-Finale zusammen.
5: Mit dem Abpfiff endlich die Erleichterung für die Spanien-Fans. E viva España schallt durch den Central Park. 50.000 Fußballfans haben laut Veranstalter vor der New Yorker Skyline das Spiel verfolgt. So international wie hier ging es wohl nirgends sonst zu. Als wäre die ganze Welt zusammengekommen. Großartig. Toll, Messi bei seiner letzten WM zu sehen, aber auch gut, dass Argentinien verloren hat. Heute hat es für uns nicht gereicht. Spanien hat es verdient. Respekt. Die Organisatoren sprechen vom größten Fanfest der Welt. Dabei ist Fußball in New York gar nicht die Nummer 1. Im Tiefflug schwebt Präsident Trump im Stadion mit dem Helikopter ein und verfolgt das Spiel hinter Panzerglas zusammen mit FIFA-Boss Infantino. Wie sonst nur beim Super Bowl gibt es bei diesem WM-Finale auch eine XXL-Halbzeitshow. Mit Justin Bieber und mal wieder auch mit Shakira. Ein Finale, bei dem die Show ebenso wichtig scheint wie das Spiel selbst. Bei der Siegerehrung dann schreiten Trump und Infantino gemeinsam zur Tat und überreichen den WM-Pokal ausgerechnet an Spanien, das aktuell oft Ziel von Trumps Tiraden und Drohungen ist. Auch in Downtown Manhattan beginnt damit die Spanien-Party. Bier- und Champagner-Dusche nach einem Spiel, das die Fans viele Nerven gekostet hat.
6: Unglaublich, es hat so einen Spaß gemacht hier mit meinen anderen Spaniern im Ausland. Und es war zum Teil stressvoll, aber es hat sich so gelohnt.
5: Unglaublich. Ich habe seit dem ersten Tag die Daumen gedrückt für Spanien und jetzt haben sie es geschafft. Ich liebe Spanien. Der krönende Abschluss dieser bislang größten WM aller Zeiten. Spanien und seine Fans sind zum zweiten Mal nach 2010 auf dem Fußball-Olymp.
0: Ja, die Freude bei den Spaniern natürlich groß, große Enttäuschung dagegen in Argentinien, wo unser Kollege Moritz Neuss für uns ist, und zwar in der Hauptstadt Buenos Aires. Hallo Moritz. Argentiniens Trainer Scalino, der hat seine Pressekonferenz nach der Niederlage unter Tränen abgebrochen. Wie hast du die Stimmung bei dir vor Ort in Buenos Aires erlebt?
7: Ja, Philipp, nach Schlusspfiff, du sagst, es war die Enttäuschung natürlich erstmal riesengroß, aber die wich dann auch schnell, als Leo Messi eingeblendet wurde, dem Applaus und der Anerkennung für die Scaloneta, wie sie die Mannschaft von Trainer Scaloni nennen, und auch für Lionel Messi, der ja hier wahrscheinlich sein letztes Spiel auf der großen Weltbühne absolviert hat. Es war sein drittes WM-Finale, immerhin das letzte vor 4 Jahren. Eines konnte er ja gewinnen und die Argentinier sind stolz auf ihre Mannschaft, dass sie Vize-Weltmeister geworden sind. Sie sind glücklich darüber und haben auch gesagt, dass Spanien heute ja die bessere Mannschaft war und verdient gewonnen hat und Weltmeister wurde. Und dann sind sie nach Schluss für 4 nach draußen geströmt zum Obelisken, wie schon bei den vorherigen Spielen, haben ihr Team trotzdem gefeiert und ja, dass sie bis zum Ende dabei sein durften, diese WM bis zum Schluss miterleben durften. Und leider hat dann kurz vor Mitternacht die Polizei diesen Platz, diese Straße hier geräumt. Das ist eine der breitesten Straßen der Welt. Die sind dann hier durch mit gepanzerten Fahrzeugen, mit Tränengas und Gummi geschossen, haben sie die Menschen vertrieben, weil es, wir konnten kurz mit der Polizei sprechen, wohl einen Vorfall gegeben hat. Nähere Auskunft haben wir nicht bekommen, was genau vorgefallen ist. Aber ja, bis zu diesem Moment hat hier wirklich die Freude über diese tolle Weltmeisterschaft, die ihr Team gespielt hat, überwogen.
0: Moritz Neuss war das mit Eindrücken aus Buenos Aires. Danke dir. Wir machen weiter mit einem ganz anderen Thema. Der 20. Juli 1944 ist zum Symbol des deutschen Widerstands gegen die Diktatur des Nationalsozialismus geworden. Heute vor 82 Jahren ließ Klaus Schenk, Graf von Stauffenberg, eine Bombe im Führerhauptquartier in Ostpreußen detonieren. Aber der Sprengsatz verfehlte sein Ziel und Adolf Hitler überlebte. Noch in derselben Nacht wurden Stauffenberg und seine Mitstreiter des Widerstandes im Berliner Bendlerblock erschossen. Das gescheiterte Attentat ging später als Aufstand des Gewissens in die Geschichte ein. Aber ob der eigene Vater, Großvater, die Mutter oder die Tante in der Hitlerpartei waren, davon wollten viele Deutsche nach dem Krieg lange nichts wissen. Seit die Mitgliedskartei der NSDAP in den USA digitalisiert und dann online gestellt wurde, lässt sich aber mit ein paar Klicks zum Beispiel herausfinden, ob die eigenen Angehörigen in der Partei oder in anderen NS-Organisationen Mitglieder waren. Wie sinnvoll ist das? Und über die Erinnerungskultur insgesamt kann ich jetzt sprechen mit Professorin Isabel Heinemann, Direktorin am Institut für Zeitgeschichte. Schönen guten Morgen nach München.
8: Einen schönen guten Morgen aus München nach Berlin.
0: Frau Heinemann, das Interesse an dem NSDAP-Archiv, das ist gewaltig. Was erfahren die, die dort suchen, überhaupt und was erfahren sie nicht?
8: Naja, das ist zunächst mal nicht viel. Ich kann erfahren, ob meine Angehörigen in der Partei waren. Aber das bringt mich noch nicht weiter, sondern da gehen die Fragen eigentlich erst wirklich los. Zugleich muss ich auch wissen, dass die Karteien unvollständig sind. Etwa 20% der NSDAP-Mitglieder kann ich aufgrund von Kriegsverlusten und anderen Lücken nicht erfassen. Mhm. Gleichzeitig sind die Angebote, wie sie jetzt von vielen verschiedenen Zeitschriften und Zeitungen vorgehalten werden, lückenhaft. Die KI sieht nicht alles und ich kriege auch nicht alle Informationen, die ich vielleicht brauche. also eigentlich auf einen Satz. Die Fragen fangen damit erst an.
0: Ist diese Suche denn dann tatsächlich auch nur auf die eigenen Angehörigen begrenzt oder kann da jeder über jeden recherchieren?
8: Es kann jeder über jeden recherchieren. Sie brauchen bloß einen Namen und dann können Sie suchen. Bei der Zeit können Sie sogar dann nicht nur in der NSDAP recherchieren, sondern auch in SS- und SA-Karteien reinschauen. Insofern, es ist eine demokratische Praxis. Also hier können Sie Wissen ganz niederschwellig erwerben, aber es sagt Ihnen noch nicht viel, weil wenn ich da Namen finde, weiß ich ja noch nicht, was diese Person im Nationalsozialismus wirklich getan hat. Und gleichzeitig kann es sein, dass Extremtäter aus den Reihen der SS in dieser NSDAP-Kartei gar nicht findbar sind. Also mein Plädoyer wäre, wenn ich einen Treffer habe, dann sollte ich erstmal anfangen, in Archiven und weiteren Informationsmöglichkeiten zu suchen, unter anderem bei uns hier am Institut für Zeitgeschichte oder in einer breiten Archivlandschaft in der Bundesrepublik Deutschland, die noch dazu völlig kostenlos ist, im Gegensatz zu den Angeboten der Zeitungen und Zeitschriften, die ja eben doch auch kommerziell für den Abonnenten nur zur Verfügung stehen. Gleichzeitig gibt es extrem viele digitale Angebote, bei denen die Archive auf Landes- und Regionalebene sie abholen und Bürgerinnen und Bürger niederschwellig dabei helfen, ihre eigene Familiengeschichte zu erforschen.
0: Aber bedeutet das, sehen Sie dann die Gefahr bei dieser niedrigschwelligen Recherche, dass Menschen möglicherweise auch vorschnell verurteilt werden? Oder ist es dann doch auch ein Gewinn für die Erinnerungskultur?
8: Ich denke, es ist auf jeden Fall ein Gewinn. Vor vorschnellen Urteilen würde ich warnen, aber das gibt die Kartei ja auch gar nicht her. Weil was erfahre ich? Ich sehe ein Eintrittsdatum, ich sehe ein Datum, bei dem die Mitgliedschaft beantragt wurde. Das für sich genommen sagt mir ja noch nichts. Über Motivation kann ich spekulieren, über alles, was sich damit verbindet. Also was hat die Person, wofür ist sie verantwortlich, woran war sie beteiligt? Das weiß ich anhand dieses schieren Eintrags nicht. Eine Zeitung, die Süddeutsche, stellt Dossiers zur Verfügung. Da kann man dann schon ein bisschen mehr erfahren, aber die sind KI ausgelesen und einigermaßen standardisiert. Auch das wird mir nicht reichen. Also, ich brauche Bücher, ich brauche die Hilfe von Historikerinnen und Historikern, ich brauche die Hilfe von wunderbaren Archivarinnen und Archivaren, um mehr zu erfahren. Ich kann ja vielleicht auch mal auf den Dachboden gehen und in der Familienerinnerung kramen. Vielleicht finde ich noch Briefe oder Tagebücher. Also kurz, das kann erst der Anfang sein. Ich gebe Ihnen mal ein Beispiel. Mein einer Großvater, der immer als Nazi-Gegner galt. Ich finde, in der Kartei der S33 stellt dann Eintrittsgesuch. 39 erst tritt er dann ein. Die Oma, die immer als super unpolitisch galt, tritt 37 ein und 41 wieder aus. Also noch dazu als NS-Schwester, also Krankenschwester im NS und durchaus ideologisiert diese Situation. Also da erfahre ich neue Dinge, aber dabei alleine kann ich nicht stehen bleiben. Jetzt müsste ich erstmal weiterforschen und weiterfragen und ich kann die Bürgerinnen und Bürger nur einladen, das zu tun, sozusagen Wissenerwerb als demokratische Praxis.
0: Frau Heinemann, jetzt sprechen wir heute am 20. Juli miteinander. Der Tag soll an den Widerstand gegen die Nazi-Herrschaft erinnern. Warum lohnt sich auch heute ein differenzierter Blick auf Stauffenberg und den Widerstand gegen Hitler?
8: Naja, wir haben es hier mit dem militärischen Widerstand zu tun. Also eine Reihe an hochrangigen Offizieren, die sich entschließt, Hitler zu beseitigen. Die planten nicht die Wiedereinführung der parlamentarischen Demokratie. Die planten ein Ende des Krieges, weil Hitler als Feldherr so desaströs versagt hat. Sie waren allesamt lange Jahre in der Führung eben diesen Krieges involviert. Viele hatten Massenerschießungen im Osten gesehen oder an der Durchführung der verbrecherischen Befehle mitgewirkt. Also hier kommt man aus einer, das mindert ihr Opfer nicht und mindert die Hochachtung, die wir ihnen zollen, nicht. Aber es ist eben eine Seite des Widerstandes. Außerdem muss man sehen, dass nur ganz wenige Deutsche überhaupt im Widerstand aktiv waren, wenige 10.000 und das bei 80 Millionen Menschen. Gleichfalls gibt es natürlich auch zivilen Widerstand, denken Sie an die Weiße Rose, und es gibt Praktiken der alltäglichen Widerständigkeit und Resistenz. Da liegen noch große Forschungsmöglichkeiten. Gleichwohl, dieser militärische Widerstand war wichtig. Er ist aber, man muss ihm Respekt zollen. Er taugt aber auch nicht für eine nahezu heldenhafte, mythische Überhöhung. Und schon gar nicht als Entschuldigung nach dem Motto, es habe doch das Gute, das bessere Deutschland gegeben, wie er in den unmittelbaren Jahrzehnten nach Kriegsende gerne angeführt worden ist.
0: Sagt die Professorin Isabel Heinemann. Sie ist Direktorin am Institut für Zeitgeschichte. Vielen Dank für Ihre Zeit.
8: Herzlichen Dank auch Ihnen. Wiederschauen.
0: So, kurz durchatmen. Wir kommen zu unserer Szene. Die Fußball-WM, die ist vorbei. Und ein Highlight für uns hier im MoMA war sicherlich der Auftritt von der Rapperin Icky Mel in unserer WM-Arena heute vor genau 2 Wochen. Der ist total viral gegangen. Es gab viel Zuspruch, es gab aber auch Kritik. Und wir möchten auf jeden Fall im Gespräch bleiben, auch mit Icky Mel, der wir jetzt in unserer Szene einen Brief geschrieben haben.
9: Liebe Icky Mel, da hast du uns ja einen schönen Aufreger in Presse wie Netz beschert mit deinem Auftritt in unserer MoMA-WM-Arena. Da wollen wir nach all diesen unzähligen Posts und Schlagzeilen nun doch auch mal dir eine Nachricht senden. Die Wellen schlugen ja doch noch höher als erwartet und erreichten sogar die USA. Vielleicht erklären Reaktionen dort sogar am besten, was eigentlich passiert ist. Stellt euch mal vor, Good Morning America hätte am Vatertag für ein Vatertag-Special die Rapperin Sexy Red als Gast eingeladen und sie hätte Fuck My Baby Daddy komplett unzensiert performt. Genau das ist im Grunde genommen passiert. Aber das würde Good Morning America doch nie machen. Gratulation dazu, dass dir nun das Tor zu einer Überseekarriere nach diesem Auftritt ganz weit offen zu stehen scheint, wenn ihn selbst Doechii als Anlass für ein TikTok-Video nimmt. Wie geht es dir eigentlich nach all dem? Wir haben uns von all der Aufregung gut erholt, danken dir für deinen Auftritt und freuen uns auf künftige Begegnungen. Und übrigens auch schon auf die Frauen-WM.
10: Wir freuen uns

0: Und Shakira ist ja die Fußballexpertin unter den Popstars. Ihr dritter WM-Song brachte sie zum ersten Mal ins Finale.
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2: Es ist der Moment, auf den ein ganzes Land 16 Jahre gewartet hat. Spanien ist zum zweiten Mal Fußball-Weltmeister. Und damit einen schönen guten Morgen. Im Finale von New Jersey entthront die Furia Roja, Titelverteidiger Argentinien. Und das dank eines goldenen Moments von Ferran Torres tief in der Verlängerung.
3: 105 Minuten waren gespielt, da zeigte Spaniens Aufwand doch noch Wirkung. Nach 11 vergeblichen Versuchen aufs Tor saß der 12. Der von Ferran Torres. Das 1:0, die Entscheidung in einem WM-Finale, das nur einen Sieger haben durfte. Ich denke, dass wir durch diesen Treffer endlich erlöst wurden. Die ganze Mannschaft hat es während des Spiels immer wieder versucht. Das hat lange nicht geklappt, aber zum Glück dann ganz zum Schluss. Ein Fußballspektakel war geplant vor 80.000 Fans, viel Prominenz und dem US-Präsidenten, der den goldenen WM-Pokal schon in den Händen hatte, als Spanien auf dem Platz noch mühsam darum kämpfte. Lamine Yamal mit der ersten Torchance für Spanien, dem Argentinien nur viel Härte und Torwart Martinez entgegenzusetzen hatte. Der in der Folge auch von Oyarzabal und nach dem Seitenwechsel von Torres nicht zu überwinden war. Spiele gegen Argentinien, ein zähes Geschäft und schmerzhaft. Dieser rüde Einsatz von Enzo Fernandes für Spanien aber leicht zu verschmerzen, denn der bereits gelb verwarnte Argentinier musste mit Gelb-Rot runter. Immerhin, Messi und Co. retteten sich noch in die Verlängerung. Spanien war heute überlegen, aber es war trotzdem ein tolles Turnier. Wir sind ins Endspiel eingezogen und müssen das Positive sehen, auch wenn es jetzt schwerfällt. Dass Nico Williams bereits zum Beginn der Verlängerung ein Tor für Spanien erzielte, das vom Schiedsrichter wegen eines schwer erkennbaren Foulspiels zurückgepfiffen wurde, am Ende egal. Dass Merino kurz darauf per Kopf ebenfalls die Entscheidung verpasste, machte nichts. Denn schließlich brach Ferran Torres ja den Bann und alle Dämme. Ich bin stolz auf diese Mannschaft, auf diese Spielergeneration, die sich durchgesetzt hat mit ihrer Art Fußball. Es ist ein Beispiel von Teamwork. Wir sind wirklich eine Fußballfamilie. Eine letzte Ecke von Messi, ein letzter Schuss von Simeone hätten den Spielverlauf auf den Kopf stellen können, taten sie aber nicht. Der Ball drüber, das Spiel aus. Spanien ist Weltmeister zum zweiten Mal und vollauf verdient. Nach nur einem Gegentor im gesamten Turnier Jubel beim neuen Weltmeister und Trauer beim alten. Einer der größten Fußballer aller Zeiten verlässt die WM-Bühne unter Tränen.
2: Und über dieses Finale wollen wir sprechen, gemeinsam mit unserem Fußballexperten René Adler. René, einen wunderschönen guten Morgen.
4: Guten Morgen, Marvin.
2: Warst du überrascht, dass dieses Finale spielerisch tatsächlich so eindeutig war?
4: Sagen wir mal so, es war ja zu erwarten, dass die spielerischen Akzente eher bei den Spaniern liegen, dass die Argentinier vor allem auch über die Emotionen kommen, dass es dann doch so eindeutig war und die Statistiken, es waren am Ende 20:2 Torschüsse, 12:0 aufs Tor, das hat mich dann doch auch überrascht.
2: Und du sagst, es war der 20. Abschluss, der dann zum Tor führte. Wir wollen nochmal auf das Tor ganz genau schauen, weil das ist eine symbolische Szene für diese gut eingespielte spanische Mannschaft.
4: Genau, und die sehen wir ja nicht zum ersten Mal, die haben wir im Laufe des Turniers immer wieder gesehen, dass Pedro Porro, der neue Rechtsverteidiger, muss man sagen, er hat den Dank Dani Carvajal, das ist eine Legende, der auch viel gewonnen hat, ersetzt. Keine gute Saison gespielt bei Tottenham. Und er schlägt diese Flanke auf den zweiten Pfosten aus dem Halbfeld. Und Nico Williams, der nicht bekannt ist für sein gutes Kopfballspiel, legt ihn perfekt auf Ferran Torres zurück und erlöst diese Spanier da. Das war mehr als verdient zu diesem Zeitpunkt.
2: Und man muss Luis de la Fuente ein großes Lob aussprechen, weil er eine taktisch so ausgefeilte Mannschaft aufgestellt hat. Ist doch gar nicht so typisch als Nationalmannschaft, oder?
4: Doch, das ist eben für die Spanier doch typisch, weil dieses System ein System ist, was alle Jugendmannschaften spielen. Und Luis de la Fuente kommt aus der Jugend. Er kennt viele Spieler seit der U16. Sie haben zusammen Erfolge gefeiert. Das schweißt zusammen, dieses fast schon väterliche Vertrauen, diese Spieler in de la Fuente haben. Diesen System

0: zu folgen, nicht auszubrechen, nicht hektisch zu werden. Und das zeichnet diese Spanier aus. Und ich würde sagen, natürlich haben sie mit Lamine Yamal und Rodri Superstars, Weltstars. Aber der richtige Star ist das System bei den Spaniern.
1: Und es ist genau dieses System, was es sowohl im Halbfinale als auch im Finale hinbekommen hat, den Star rauszunehmen. Wir haben viel über die WM der Stars gesprochen. Am Ende hat die Mannschaft gewonnen, die den Star eben besonders gut verteidigt hat. Das war Lionel Messi. Auch interessant, dass er kaum zum Zug gekommen ist.
0: Ja, und das spricht eindeutig für die Spanier im Spiel gegen den Ball. Und das schaffst du wirklich nur im Kollektiv, wie wir gerade gesagt haben, im System. Und da ist es auch egal, ob ein Rodri bei den Spaniern rausgenommen wird, dann kommt ein Zubimendi und ersetzt ihn 1:1. Also das zeichnet sie aus. Und die Argentinier haben ja gezeigt, hinten raus, die letzten Minuten, dass es dann eben doch mal geht mit viel Emotion. Aber das war dann doch zu wenig.
1: Du sprichst diese argentinische Emotionalität an. Das hat sie natürlich durchs Turnier getragen. Hinten raus wurden wir aber noch Zeuge des ein oder anderen unrühmlichen Moments. Wir sehen Leandro Paredes, diese Szene, das ist einfach vollkommen drüber, oder?
0: Ja, das hat sich ja im Spiel schon abgezeichnet. Geht überhaupt nicht. Ich will es jetzt auch nicht überbewerten, weil da sprechen natürlich die Emotionen, der Frust ganz, ganz stark aus den Argentiniern. Aber wenn man die Bilder sieht, das ist natürlich mehr als drüber und das gehört sich da in der Form auch nicht.
1: Und am Ende steht Spanien nicht nur Europameister, sondern auch Weltmeister. Ist das jetzt eine neue spanische Ära, die wir hier erleben im Weltfußball?
0: Also zumindest hat diese Mannschaft mal gleichgezogen mit den 2010ern Weltmeistern, 2012er Europameistern. Und ich kann mir aber gut vorstellen, dass De La Fuente noch weitermacht. Es gab ja die ein oder andere Stimme, Marco Correa, dass er sagt, was soll ich da noch gewinnen? Aber es steht ja auch eine Europameisterschaft in England vor der Tür. Die nächste Weltmeisterschaft, zumindest ist Spanien eins dieser gefühlt 24 Austragungsländer. Da geht ja noch einiges.
1: Also es klingt fast wie eine Drohung. Es ist noch nicht vorbei. René, vielen Dank für den Moment. Und die Highlights der Weltmeisterschaft, die finden Sie übrigens online unter zdfheute.de und sportstudio.de. Und klar, wer Weltmeister ist, ist mittlerweile offiziell. Wer nächster Bundestrainer wird, das ist zumindest noch nicht offiziell bestätigt, wenngleich quasi alles für Jürgen Klopp spricht. Und wie Klopp selbst sagt, sei mit seinem aktuellen Arbeitgeber Red Bull bereits eine Einigung erzielt. Nun müssten nur noch die letzten Gespräche mit dem DFB abgeschlossen werden.
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1: Und die wünschen einen wunderschönen guten Morgen an diesem Montag, am Tag danach.
4: Am Tag danach, und wir schauen uns das Tor des Abends hier nochmal an. Da ist es in der Nachspielzeit, das 1:0 von Spanien.
1: 106. Minute.
4: Spanien ist Weltmeister und zerstört den Eckpfahl. Das Feiern findet kein Ende, während bei den Argentiniern Trübsinn angesagt ist.
1: Lionel Messi am Boden. Genau. Vermutlich Ende seiner WM-Karriere zumindest hatte er sich natürlich noch mal den Titel gewünscht. Vor 4 Jahren haben sie den nach Hause geholt.
4: Ja, hast geguckt?
1: Nein, es war zu spät.
4: Ich auch nicht.
1: Ja.
4: Gut, dass wir heute im ZDF-Morgenmagazin am Tag danach alles zusammenfassen. Hier unsere Themen.
1: Also, WM-Finale, Spanien ist Weltmeister und Argentinien in Trauer.
4: Kanzlerinterview. Wie geht es weiter nach Spahn-Rücktritt?
1: Und Machtwechsel. Andy Burnham wird Großbritanniens neuer Premier.
4: Ist also noch viele Dinge passiert außer dem WM-Finale. Und dazu sprechen wir auch gleich um 7.05 Uhr zur Causa Spahn und zum Rücktritt des Unionsfraktionsvorsitzenden sprechen wir mit dem Landesvorsitzenden der CDU in Mecklenburg-Vorpommern, mit Daniel Peters. Er war der Erste, der am Wochenende vorgeprescht ist und den Rücktritt von Spahn gefordert hat. Ebenso mit Britta Hasselmann von der Opposition, von den Grünen, sprechen wir über Spahn, aber auch über das Reformpaket der Bundesregierung vor der Sommerpause. Und zur Fußball-WM haben wir nochmal Philipp Köster eingeladen, den Chefredakteur des Fußballmagazins 11 Freunde. Er war zu Beginn der WM schon bei uns in der WM-Arena, war zwischendurch in den USA bei der WM und wird uns heute noch mal alles zusammenfassen. Zum letzten Mal in der WM-Arena im ZDF-Morgenmagazin.
1: Ein letztes Mal noch.
5: Jetzt haben wir aber erstmal die Nachrichten. Marc Burgemeister sortiert alles Wichtige an diesem Montag. Guten Morgen.
4: Schönen guten Morgen.
6: Das machen wir gerne. Schönen guten Morgen nach Berlin und auch Ihnen willkommen zum frühen Nachrichtenüberblick. Die bisher längste Fußball-WM ist zu Ende und der Weltmeister 2026 heißt Spanien. In der Verlängerung setzte sich das Team mit 1:0 gegen Argentinien durch. Es ist der zweite WM-Titel für Spanien. Bei den Fans in der Heimat sorgte das für Riesenjubel und Fiesta auf den Straßen. Bittere Enttäuschung dagegen in Buenos Aires. Ein Novum bei dieser WM, eine fast 30-minütige Halbzeitpause mit einer großen Show. Neben Madonna traten auch Shakira und Justin Bieber auf. Nach dem Rücktritt von Unionsfraktionschef Spahn beraten heute das CDU-Präsidium und der Vorstand der Bundestagsfraktion über das weitere Vorgehen. Spahn war am Samstag zurückgetreten. Er hatte zuvor bekannt gemacht, dass er mit Hilfe einer Leihmutter in den USA Vater geworden war, völlig entgegen seines bisherigen politischen Standpunktes. Bundeskanzler Merz deutete im ZDF-Sommerinterview an, es könne zu einer Kabinettsumbildung kommen. Immer mehr Menschen in Deutschland ziehen ihre Kriegsdienstverweigerung zurück. Das geht aus Zahlen des Bundesamts für Familie und zivilgesellschaftliche Aufgaben hervor. Demnach gab es im ersten Halbjahr 2026 mit 402 Verzichtserklärungen einen neuen Rekord. Die USA haben die 9. Nacht in Folge Iran angegriffen. US-Präsident Trump sagte, das Land wurde hart getroffen. Ziele seien Kommandozentren, die Luftabwehr und Startanlagen für Raketen und Drohnen gewesen. Die Angriffe seien die Reaktion auf iranischen Beschuss von US-Basen. Dabei waren in Jordanien 2 US-Soldaten getötet worden. Auch die russischen Angriffe auf die Ukraine gehen weiter. Im Südwesten, in der Stadt Saporischschja, trafen russische Lenkbomben mehrere Wohnblocks. Mindestens 2 Menschen wurden getötet. Unterdessen haben in der Ukraine erneut Tausende, vor allem junge Menschen, gegen die Entlassung von Verteidigungsminister Fjodorow protestiert. Er war am Mittwoch von Präsident Zelensky abgesetzt worden. König Charles III. Wird heute den neuen Chef der Labour-Partei, Andy Burnham, zum Premierminister Großbritanniens ernennen. Der frühere Bürgermeister von Manchester wurde am Freitag zum Parteivorsitzenden gewählt. Burnham folgt auf Keir Starmer. Für die Briten ist es der 7. Regierungschef binnen 10 Jahren. Soweit die Heute Express. Dieser Montag kann mitunter auch ein bisschen nass werden hier und da. Alles zum Wetter gibt's jetzt für uns von Benjamin Stöwe.
4: Vielen Dank, Marc, und guten Morgen, liebe Zuschauerinnen und Zuschauer. Herzlich willkommen zum MoMA-Wetter. Ja, für den Norden heute alles eher wolkenverhangen, windig und feucht. Für den Süden gibt's bestes Sommerwetter. Schauen wir auf die Details und beginnen mit dem Blick auf den Satellitenfilm. Und da sehen wir das Tiefdruckgebiet, das dem Norden da Wolken, Regen und Wind bringt. Das liegt über der Ostsee. Und ein frisch gemachtes Satellitenbild zeigt uns sehr schön die Ausgangslage jetzt zum Start in den Tag, an der sich wenig verändern wird. Richtung Süden ist es freundlich, hohe Wolken. Wolkenfelder nur im Norden, alles eher dicht und wolkenverhangen. Bis 15 Liter in der Spitze kann es da an Regen über den Tag geben. Und wir sehen auch die Radarechos. Von den Küsten her sind da tatsächlich schon die Schauer unterwegs. Und die Temperaturen heute Morgen, frisch gemessen zum Start in den Tag, meldet Fulda im Moment 5 Grad Celsius. 16 sind es in List auf Sylt. In der Zusammenfassung des Wettergeschehens schließt das direkt ans Satellitenbild an. Fokus für die Niederschläge heute eher von der Ostseeküste bis zur Lausitz. Vereinzelt auch mal ein Schauer am Alpenrand. In der Verteilung der Sonnenstunden wird der Kontrast noch mal deutlich. 1 bis 3 Stunden für den Nordosten, nur bis 14 Stunden im Süden. Im Südwesten gibt es heute auch die höchsten Temperaturenwerte bis 26 Grad. Nur 18 Grad gibt es an der Ostseeküste. Aber der Ausgleich folgt in den kommenden Tagen. Wir schauen auf die Aussichten bis zum Freitag. Morgen trocken für alle, dann am Mittwoch und Donnerstag lebt diese Zweiteilung noch mal auf. Zum Freitag wird es freundlicher, sonniger und wärmer für alle. 19 bis 29 Grad und in einigen Regionen ist das heute natürlich ein zauberhafter Start in den Montag und die neue Woche. Von der Mosel sehen wir die Reichsburg aus Cochem. Danke an Klaus Breitkreuz für diesen aktuellen Eindruck. Uns allen damit jetzt einen guten Auftakt in den Montag und die neue Woche.
5: Den wünschen wir auch. Vielen Dank, Benjamin. Schönen guten Morgen.
4: Schönen guten Morgen. Den Beginn der Sommerpause hat sich Bundeskanzler Merz sicher anders vorgestellt. Stattdessen Krisenmanagement und am Wochenende der Rücktritt eines der wichtigsten Männer in der CDU, Fraktionschef Jens Spahn, ist kein Fraktionschef mehr, nach massiver Kritik um eine Leihmutterschaft.
5: Ja, die Debatte um Glaubwürdigkeit kommt für die CDU zur Unzeit. Kanzler Merz will Spahns Nachfolge schnell klären. Für heute sind erste Treffen geplant. Malu Hoppe berichtet.
7: Der Kanzler gestern im ZDF-Sommerinterview. Einen Tag, nachdem mit dem Rücktritt Spahns einer der wichtigsten Unionsposten frei geworden ist. Merz unter Zugzwang.
8: Wir hatten ja alle kaum Gelegenheit, mit ihm darüber zu sprechen. Und er hat ja auch die Partei und die Fraktion erst sehr, sehr spät über das alles informiert. Das hatte wahrscheinlich auch was mit seiner Person zu tun und auch mit der Kommunikation. Und da hat es dann ziemlich viel Empörung gegeben.
7: Dem Druck dieser Empörung, gerade auch aus der eigenen Fraktion, hatte sich Jens Spahn vorgestern gebeugt. Vergangenen Mittwoch machten er und sein Mann ihre Elternschaft öffentlich. Friedrich Merz war einige Tage vorher eingeweiht worden.
9: Es war doch überraschend zu sehen, wie deutlich Merz eingeräumt hat, dass er von der Leihmutterschaft durch Spahn und seinen Mann überrascht worden war und die Kommunikation sogar eben Spahn selbst überlassen hat.
7: Die Spahn-Debatte kommt für den Kanzler denkbar ungelegen. Neben schlechten Vertrauenswerten zeigt das aktuelle ZDF-Politbarometer, eine große Mehrheit hält die gerade verkündeten Reformen für nicht gerecht.
8: Wir können im Augenblick nicht viel mehr machen, weil die Staatsfinanzen sehr angespannt sind. Wir holen das nach, was Jahrzehnte in Deutschland versäumt worden ist. Und dass das nicht immer nur angenehm ist, dass das zum Teil schmerzhaft ist, ja, das gehört dazu, aber das ist unsere Verantwortung.
7: Mit Blick auf die Landtagswahlen im Herbst dürfte die Unionsfraktion in der Personalfrage um eine schnelle Lösung bemüht sein.
9: In Berlin hat man gerade das Problem des regierenden Bürgermeisters abgeräumt. Jetzt kommt die Causa Spahn und man muss sehr schnell einen glaubwürdigen und vermittelbaren Kandidaten präsentieren, damit diese Frage nicht länger im Zentrum des Wahlkampfs steht.
7: Merz möchte die Spahn-Nachfolge möglichst noch im Juli klären. Spekuliert wird über Kanzleramtschef Thorsten Frey, genauso wie CDU-Generalsekretär Carsten Linnemann und Innenminister Alexander Dobrindt.
8: Es könnte eine Gelegenheit sein, noch einmal über die Aufstellung der Bundesregierung nachzudenken.
7: Heute Vormittag will sich das CDU-Präsidium beraten. Am Nachmittag ist eine Sonderschalte des Unionsfraktionsvorstands geplant.
4: Und zugeschaltet ist uns der Ich frage nochmal, Herr Peters, ob Sie mich hören. Einen schönen guten Morgen. Da, jetzt höre ich.
10: Oh. Ich höre jetzt wieder nichts. Jetzt höre ich Sie, Herr
4: Habe ich gesagt, dass mein Mikro nicht funktioniert, dann versuchen wir es mal mit einem ZDF-Mikro. Ich frage nochmal, Herr Peters, einen schönen guten Morgen, hier ist das ZDF-Morgenmagazin in Berlin, hören Sie mich?
10: Jetzt kann ich Sie gut hören. Super. Wunderschönen guten Morgen.
4: Super, dann bleibe ich einfach hier im Studio mit dem Mikro in der Hand sitzen und wir machen so das Interview. Schön, dass Sie heute Morgen bei uns in der Sendung sind. Sie waren ja der erste Landesvorsitzende der CDU, der den Rücktritt von Fraktionschef Spahn gefordert hat. Warum?
10: Ich glaube, es ist nicht akzeptabel, wenn ein Politiker selbstgeschaffenes, selbstverantwortetes Recht so umgeht. Das ist eine Frage der Glaubwürdigkeit, die Jens Spahn, den ich im Übrigen sehr schätze, für seine Leistungen, für seine Arbeit. Er war der Stabilitätsanker in dieser Koalition, einer der Stabilitätsanker und hat auch diesen Reformprozess, wie ich finde, sehr gut begleitet und entwickelt. Aber an dieser Frage ging es eben letztlich um die Frage der Glaubwürdigkeit. Die Glaubwürdigkeit nicht nur der Person Jens Spahn, sondern der gesamten Union und letztlich auch der Bundesregierung. Insofern war seine Entscheidung folgerichtig.
4: Jens Spahn war Fraktionsvorsitzender zweier Parteien, die Leihmutterschaft ja klar ablehnen. Er selbst hat sich politisch
11: gegen Leihmutterschaft in der Vergangenheit ausgesprochen. Wie erklären Sie sich denn, dass Spahn dachte, es sei in Ordnung in den USA, die Dienste einer Leihmutter für sich privat in Anspruch zu nehmen?
10: Ja, das müssen Sie letztlich Jens Spahn fragen. Ich kann nur sagen, dass die Position der Union an der Stelle, die Leihmutterschaft abzulehnen, richtig ist. Eine Schwangerschaft ist keine Dienstleistung. Und hier muss insbesondere auch auf die Rolle der Frauen und die Situation der Frauen geschaut werden. Das ist natürlich als Mann immer eine schwierige Situation, das zu beurteilen. Aber die finanzielle Zwangslage von Frauen auszunutzen, halte ich für hochgradig problematisch, ethisch, rechtlich. Aber auch hoch emotional. Und insofern ist unsere Position richtig. Wir haben das aus guten Gründen immer abgelehnt und letztlich auch auf dem Parteitag so bestätigt. Und auch die Rechtslage in Deutschland ist eindeutig. Und warum Jens Spahn diesen Weg gegangen ist, dann das müssen Sie letztlich ihn fragen.
11: Sie machen Ihre Position jetzt ganz klar. Das hat natürlich auch mit der Landtagswahl im September in Ihrem Bundesland zu tun. Wie groß ist denn der Schaden? Wie sehr ist die Glaubwürdigkeit der CDU erschüttert?
10: Also ich hätte auch unabhängig von diesem Landtagswahlkampf, den wir in Mecklenburg-Vorpommern zu führen haben, mich, glaube ich, zu Wort gemeldet, weil es hier eben um die gesamte Glaubwürdigkeit der Union gegangen ist und dass es nicht möglich sein kann und sein darf. Und das ist auch das, was die Menschen so massiv kritisiert haben, dass ein Politiker selbst geschaffenes, selbstverantwortetes Recht in Deutschland so umgeht. Mit Blick auf die Landtagswahl Mecklenburg-Vorpommern glaube ich nicht, dass es für uns jetzt einen sonderlichen Schaden darstellt, wenn wir zügig zu Personalentscheidungen in Berlin kommen. Ich werbe dafür. Wir haben hochkompetente, hochengagierte Mitglieder in der Bundestagsfraktion. Wir haben also ausreichend Kandidatinnen und Kandidaten, die die Nachfolge antreten können. Ich glaube, die beiden Parteivorsitzenden Friedrich Merz und Markus Söder werden eine kluge Entscheidung treffen, einen klugen Vorschlag machen. Und darauf vertraue ich. Und in Mecklenburg-Vorpommern kommt es jetzt darauf an, dass wir klar machen, es kommt auf die CDU an, die Partei der Mitte. Und wir brauchen in Mecklenburg-Vorpommern keine Fortsetzung linker Politik und wir brauchen auch keine AfD-Politik. Es braucht die CDU in einer Landesregierung.
11: Ist denn die Sache für Sie erledigt oder muss da innerhalb der Union noch eine weitere Aufarbeitung stattfinden?
10: Na, ich glaube, was das Thema der Leihmutterschaft angeht, bleiben wir bei unserer Position. Das ist richtig und das ist auch gut so. Und ansonsten hat Jens Spahn eine persönliche Entscheidung getroffen. Die gilt es zu respektieren. Respektiere ich auch sehr. Und jetzt kommt es darauf an, zügig Personalentscheidungen zu treffen. Und dann muss man sich den Sachthemen wieder zuwenden, der Reformagenda wieder zuwenden. Und dann, glaube ich, wird die Union auch weiter an Vertrauen zurückgewinnen.
11: Nach dem Rücktritt von Unionsfraktionschef Jens Spahn war das der CDU-Landesvorsitzende von Mecklenburg-Vorpommern, Daniel Peters. Vielen Dank für das Interview.
10: Ebenso vielen Dank.
5: Die Fußball-WM, die ist vorbei und der neue Weltmeister heißt Spanien. In der Verlängerung besiegte der amtierende Europameister den Weltmeister von 2022, Argentinien, mit 1:0 in der Verlängerung. Die Freude entsprechend riesig. In Spanien hatte man sich für den Fall eines Sieges auf eine lange Partynacht eingestellt. Unsere Kollegin Isabel de la Vega ist für uns in Madrid. Schönen guten Morgen. Jetzt sehen wir gerade noch Herrn Peters. Ich hoffe, dass wir gleich unsere Kollegin in Madrid an dieser Stelle erreichen können. Da bist du, Isabel. Wie ist die Stimmung am Morgen danach? Wie war die Partynacht in Madrid?
12: Also ich stehe hier an der Plaza de Cibeles, das ist mitten in Madrid. Hinter mir sieht man die Aufräumarbeiten, die Putzfahrzeuge. Und bis vor einigen Stunden stand Madrid hier aber noch Kopf, muss man sagen. Die Fans, das waren Zehntausende, haben ihre Mannschaft gefeiert. Der WM-Sieg war ein historischer, es ist der zweite WM-Sieg in der Geschichte der spanischen Nationalmannschaft. Und das wurde natürlich gebührend gefeiert. Bis in die frühen Morgenstunden. Die Spanier waren sehr begeistert vom Abschneiden ihrer Mannschaft, vor allem vom Zusammenspiel der Spieler. Und es gab Nervosität vorher, weil ja in der Gegenmannschaft der Fußballgott, der Fußballheld Lionel Messi spielte. Und man hatte die Befürchtung, dass er kurz vor knapp noch einen Haken schlagen würde und das Spiel drehen würde und die Spanier verlieren könnten. Dem war aber nicht so, denn die Offensive der Argentinier war schwach. Und da waren die Spanier natürlich super happy und es ist ein fußballverrücktes Land. Insofern war der Jubel sehr, sehr groß. Aber nach dem Spiel ist vor dem nächsten Ereignis. Also hier wird jetzt noch tüchtig sauber gemacht, denn heute Nachmittag kommt wahrscheinlich hier die Fußballnationalmannschaft der Spanier an, um sich von den Fans richtig feiern zu lassen. Erst wird es eine Runde mit dem Bus durch Madrid geben. Vielleicht wird der König besucht, heißt es. Vielleicht auch der Sitz des Ministerpräsidenten. Und danach gibt es hier für die Spieler das Bad in der Menge.
5: Isabel de la Vega war das mit Eindrücken aus Madrid. Danke dir. Also Spanien feiert bei den Argentiniern. Ist die Enttäuschung nach der Niederlage natürlich entsprechend groß. Trainer Scalino hat die Pressekonferenz unter Tränen abgebrochen. Bis zum Schluss hatten er und sein Team gehofft, nach dem WM-Titel vor 4 Jahren den Pokal auch in diesem Jahr mit nach Hause nehmen zu können. Wie es für den Trainer und auch für Argentiniens Superstar Lionel Messi weitergeht, das ist derzeit noch unklar. Aus der Hauptstadt Buenos Aires berichtet Moritz Neuss.
13: Aus der Traum vom 4. Titel, von der Verteidigung des WM-Pokals. Die Menschen hier in Argentiniens Hauptstadt tragen es mit Fassung und sind glücklich, immerhin Vize-Weltmeister zu sein. Ich bin vor allem stolz auf die Mannschaft und darauf, was sie repräsentieren in jeglicher Hinsicht. Ich finde, wir haben trotzdem gewonnen. Für mich war es wie ein Traum, nur diesmal haben wir es nicht geschafft. Eigentlich wollten sie hier beim Obelisken, wie schon vor 4 Jahren, eine Riesenparty schmeißen. Jetzt überwiegt die Enttäuschung. Trotzdem feiern sie ihre Nationalmannschaft und gratulieren gleichzeitig dem neuen Weltmeister. Spanien hat verdient gewonnen, so ist der Fußball. Es gibt Gewinner und Verlierer. Diesmal waren wir die Verlierer. Trotzdem bin ich stolz auf die Nationalmannschaft. Sie hat uns lange große Freude bereitet. Ich bin Argentinierin. Ob wir gewinnen oder verlieren, wir werden immer unsere Mannschaft unterstützen. Das ist Leidenschaft. Wir haben Seele und Kampfgeist. Sie haben alles gegeben. Ich gratuliere Ihnen und bin stolze Argentinierin. Lionel Messi, auf ihren Superstar sind sie besonders stolz. Für ihn war es das 3. Finale und wohl sein Abschied von der WM-Bühne. Ich bin sehr glücklich für ihn, gleichzeitig aber traurig, weil er seinen letzten WM-Pokal nicht gewinnen konnte. Und so wird der Obelisk von Buenos Aires trotz des verlorenen Finales zur Pilgerstätte für die Argentinier an diesem letzten Tag der Fußball-WM, die ihnen große Freude und Optimismus geschenkt hat.
4: Und damit nach London, wo man sich nach der Fußball-WM über einen 3. Platz halbwegs freuen durfte. Politisch geht es heute in London um Platz 1, nämlich um den Premierminister, um einen neuen Premierminister.
5: Am Freitag wurde Andy Burnham zum neuen Vorsitzenden der Labour-Partei gewählt. Und weil der Chef der Regierungspartei traditionell auch Regierungschef ist, soll er heute von König Charles zum Premier ernannt werden. Und zwar als Nachfolger von Keir Starmer ist er damit der 7. innerhalb von 10 Jahren.
4: Über den Politiker Burnham und das, was er vorhat, berichtet unsere ZDF-Großbritannien-Korrespondentin Hilke Petersen aus London.
14: Der Moment, als die Labour-Partei Andy Burnham zu ihrem Chef macht. Es ist ein Moment, für den ich bereit bin. Ich bin bereit. Bereit.
15: Ready. Ready. I believe Labour can win next time.
14: Denn schon 2-mal in seiner politischen Karriere hat Burnham versucht, Parteivorsitzender zu werden. Ab jetzt sagt er, wo es lang geht. Als neuer Vorsitzender werde ich eine Richtung vorgeben, die unmissverständlich Labour ist. Wir wollen nicht grüner sein als die Grünen und nicht den Ideen der Rechtspopulisten von Reform UK hinterherlaufen. Als Bürgermeister des Großraums Manchester hatte sich Burnham den Ruf erworben, die Dinge hinzukriegen. Sie nennen ihn auch den König des Nordens. Der fest daran glaubt, dass manche wirtschaftlichen und gesellschaftlichen Dinge besser vor Ort zu regeln sind. Manchester war vor 30 Jahren eine Stadt, deren Zentrum eigentlich tot war. Inzwischen schießen alle paar Monate neue Wolkenkratzer aus dem Boden. Die Stadt brummt und wächst noch immer. Das geschieht weitgehend unabhängig von der Zentralregierung. Das ist für mich als Ökonom das Manchester-Modell oder Manchesterismus. Macht abziehen aus London, mehr regional entscheiden. Ob das die Briten nach vorne bringt, ist zu beweisen. Wir können die Partei sein, die Entscheidungen in die Hände der Menschen vor Ort legt, für gutes Wachstum und Hoffnung im Herzen. Labour hofft, mit Burnhams Kommunikationstalenten besser zu punkten. Er ist nah dran an den Leuten, auch bei Social Media. Von Premierminister Starmer hatte sich die eigene Fraktion abgewendet, ihr Urteil zu zögerlich, glücklos. Heute wird König Charles ihn entlassen und dann spricht Burnham im Palast vor.
5: Also für Andy Burnham geht's heute voraussichtlich los als Premier. Die WM, die ist mit dem gestrigen Tag aber vorbei.
4: Die WM-Arena noch nicht, denn wir haben heute im ZDF Morgenmagazin noch einmal das große Finale für uns am Montag. Und Marvin, du bist schon draußen. Schönen guten Morgen, noch ohne Publikum.
5: One last dance.
16: Genau, one last dance. So ist es tatsächlich. Man könnte ein bisschen sentimental werden, aber wir freuen uns natürlich andererseits auch auf diesen Abschluss und blicken natürlich im Besonderen, ist doch klar, aufs Finale.
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17: Mal Sandro, Nico, der Cabeza, ahí está.
16: Das ist der Moment, der Spanien zum Weltmeister macht. Ferran Torres trifft in der Verlängerung gegen Titelverteidiger Argentinien zum Finalsieg und sorgt damit für den zweiten WM-Titel der spanischen Geschichte.
18: Die können Finale. Europameister Spanien krönt sich zum Weltmeister. Ein verdienter Triumph. Mit nur einem Gegentreffer holt das beste Team des Turniers den Pokal zum zweiten Mal nach Spanien. Ich bin stolz auf diese Mannschaft, auf diese Spielergeneration, die sich mit ihrer Art Fußball durchgesetzt hat. Es ist das Ergebnis von Teamwork. Wir sind wirklich eine Fußballfamilie. Das pompöse Finale vor über 80.000 Zuschauern mit reichlich Prominenz und erstmals auch dem US-Präsidenten, dem die FIFA dann auch gleich Weltmeister Ronaldo samt goldener WM-Trophäe in die Loge schickt. Unten auf dem Platz nur Spanien im Vorwärtsgang. Mit etwas Glück kommt Lamine Yamal zu einer ersten Chance, der Abschluss zu lax. Auch nach dem Seitenwechsel ein ähnliches Bild. Nur Spanien spielt, doch auch der eingewechselte Torres kann die Mannschaft per Kopf zunächst nicht erlösen. Dann nimmt Enzo Fernandes Maß und muss, bereits gelb verwarnt, dafür vom Platz gestellt werden. Messi rettet sich mit dezimierten Argentiniern in die Verlängerung, in der Spanien im Minutentakt zu Chancen kommt, aber diese erst in der 106. Minute zählbar nutzt. Williams legt für Ferran Torres auf und der erzielt für Spanien den hochverdienten Siegtreffer zum 1:0, das Tor zum Titel. Ich denke, dass wir durch diesen Treffer endlich erlöst wurden. Die ganze Mannschaft hat das während des Spiels versucht, das hat lange nicht geklappt, aber zum Glück dann ganz zum Schluss. Der Rest ist Jubel bei den neuen Weltmeistern aus Spanien und deren Vorgängern. Denn Spaniens neue Fußballgeneration trägt noch Zahnspange und scheint schon jetzt fast unbesiegbar.
16: Ja, und für Lionel Messi wiederum endet der Traum von der Titelverteidigung mit einer Enttäuschung. Klar, der 39-Jährige führte Argentinien noch einmal bis ins WM-Finale. Doch sein wohl letzter Tanz auf der größten Bühne endet ohne Happy End.
19: Wer gestern in die Augen von Lionel Messi blickt, erkennt einen Hauch von Abschied. Einer der größten Fußballer aller Zeiten in seinem wohl letzten WM-Spiel am Boden und für sich. Er hebt sich dann für die nächste Generation. Der Traum vom zweiten Weltmeistertitel zerplatzt. Spätestens nach der Ehrung vor den eigenen Fans wird dies zur Gewissheit. Der Anstoß im Finale, sein einziger Ballkontakt in den ersten 15 Minuten. 53 weitere kommen in 120 Minuten dazu. Messi, der König, gestern degradiert zum Statisten. Das Finale verloren, aber Geschichte geschrieben. Er ist erst der zweite Spieler, der in drei WM-Endspielen stand. 2014 gegen Deutschland, ebenfalls die Niederlage in der Nachspielzeit. 2022 dann der Triumph und die Krönung einer beispiellosen Karriere. 2026 verlässt Lionel Messi die WM-Bühne ohne weiteren Titel und wohl endgültig.
16: Ja, und während das eine sportliche Highlight damit vorbei ist, läuft mit der Tour de France ein anderes, ja gerade auf Hochtouren. Dort feiert das deutsche Spitzenteam dank Remco Evenepoel den ersten Etappensieg.
20: Die erste Alpenetappe, eine ganz starke der deutschen Mannschaft Red Bull Bora Hansgrohe.
0: Ich glaube, für unser ganzes Team ist das natürlich ein Riesenerfolg und nimmt definitiv auch ein bisschen Druck.
21: Zuvor 21 Kilometer vor dem Zielsturz in der Favoritengruppe. Jonas Vingegaard verletzt am Boden.
0: Ja, wir waren gar nicht so weit dahinter. Ich glaube, die haben den Kreisverkehr ein bisschen unterschätzt.
21: Jonas, wie auch ich, hatten heute beide mitten in der Nacht Dopingkontrollen. Vielleicht hat das auch eine Rolle gespielt. Wenn dein Schlaf ruiniert ist, bist du weniger konzentriert in der Abfahrt. Vingegaard, zweimaliger Gesamtsieger und vor dieser Etappe Zweiter, muss die Tour mit Schlüsselbeinbruch beenden. Bis zum Ziel auf dem Plateau de Solezo sind es noch 1000 Höhenmeter. Red Bull Bora Hansgrohe an der Spitze der Verfolgergruppe. Einmal mehr zieht der Mann in Gelb, Tadej Pogacar, das Tempo an. Nur sein Teamkollege Del Toro und Remco Evenepoel können folgen. Der Belgier hat richtig gute Beine am schweren Schlussanstieg, übersprintet beide Konkurrenten. Etappensieg und nun erster Pogacar-Verfolger mit exakt 5 Minuten Rückstand.
0: Remco hat heute definitiv gezeigt, dass er ganz vorne mitfahren kann. Und am Dienstag kommt auch seine Spezialdisziplin.
21: Im Zeitfahren Evenepoel ebenfalls Siegkandidat. Florian Lipowitz heute Fünfter und nun auch Gesamtfünfter.
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4: Um 7:45 am Tag nach dem WM-Finale, falls Sie es noch nicht gehört haben, Spanien ist Weltmeister.
5: Schönen guten Morgen, und zwar mit 1:0 hat das spanische Team gewonnen. Und hier sehen wir das entscheidende und auch einzige Tor in diesem Spiel in der 106. Minute. Riesig der Jubel natürlich bei den Spaniern. Da muss gleich die Fahne in der Ecke dran glauben.
4: Die Spanier jubeln, die Argentinier weinen. Messi am Boden.
5: Und hier nochmal, der Pokal geht in den Himmel. Riesenjubel.
4: Und es war sehr witzig, wir können uns dieses Bild nochmal angucken, wie der Pokal in den Himmel geht. Und achten Sie auf US-Präsident Trump. Er will einfach nicht aus dem Bild gehen. Infantino will ihn aus dem Bild ziehen, aber er bleibt stehen, denn er ist Profi. Und zack, in dem Moment wird das Foto gemacht. Und da ist Trump nämlich noch drauf. Und jetzt tritt er ab. Da kann man eigentlich nur zwei Dinge dazu sagen. Erstens, Trump ist Medienprofi. Und zweitens, wie würdelos kann ein US-Präsident sein?
5: Also, wir schauen gleich natürlich nochmal auf dieses WM-Finale, auf den Fußball insgesamt, sprechen heute natürlich aber auch über die Bundespolitik. Und dazu haben wir auch Gespräche geführt und führen noch welche.
4: So ist es. Um 7.05 Uhr war Daniel Peters zugeschaltet bei uns im ZDF-Morgenmagazin von der CDU. Er leitet den Landesvorsitz in Mecklenburg-Vorpommern, war der Erste, der Jens Spahns Rücktritt gefordert hat und hat das heute nochmal bekräftigt, dass das der folgerichtige Schritt war und hat seine Position zum Thema Leihmutterschaft nochmal klar gemacht. Über dieses Thema und auch über anderes sprechen wir mit Britta Hasselmann von den Grünen im Top-Thema um 8.05 Uhr. Und in der letzten WM-Arena im ZDF-Morgenmagazin heute ist Philipp Köster nochmals bei uns zu Gast. Der Chefredakteur des Fußballmagazins Elf Freunde war zu Beginn der WM schon hier, war dann in den USA und ordnet uns alles nochmal ein.
5: Immer ein guter Gesprächspartner zu diesem Thema. Jetzt aber erstmal die Nachrichten. Marc Burgemeister sortiert uns die News an diesem Montag. Guten Morgen.
4: Guten Morgen, Marc.
6: Das machen wir gerne. Liebe Grüße nach Berlin. Einen schönen guten Morgen und willkommen. Hier sind die frühen Nachrichten. Die bisher längste Fußball-WM ist zu Ende und der Weltmeister 2026 heißt Spanien. In der Verlängerung setzte sich das Team mit 1:0 gegen Argentinien durch. Es ist der zweite WM-Titel für Spanien. Bei den Fans in der Heimat sorgte das für Riesenjubel und Fiesta auf den Straßen. Bittere Enttäuschung dagegen in Buenos Aires. Ein Novum bei dieser WM, eine fast 30-minütige Halbzeitpause mit einer großen Show. Neben Madonna traten auch Shakira und Justin Bieber auf. Nach dem Rücktritt von Unionsfraktionschef Spahn beraten heute das CDU-Präsidium und der Vorstand der Bundestagsfraktion über das weitere Vorgehen. Spahn war am Samstag zurückgetreten. Er hatte zuvor bekannt gemacht, dass er mit Hilfe einer Leihmutter in den USA Vater geworden war. Völlig entgegen seines bisherigen politischen Standpunktes. Bundeskanzler Merz deutete im ZDF-Sommerinterview an, es könne zu einer Kabinettsumbildung kommen. Immer mehr Menschen in Deutschland ziehen ihre Kriegsdienstverweigerung zurück. Das geht aus Zahlen des Bundesamts für Familie und zivilgesellschaftliche Aufgaben hervor. Demnach gab es im ersten Halbjahr 2026 mit 402 Verzichtserklärungen einen neuen Rekord. Die USA haben die 9. Nacht in Folge Iran angegriffen. US-Präsident Trump sagte, das Land wurde hart getroffen. Ziele seien Kommandozentren, die Luftabwehr und Startanlagen für Raketen und Drohnen gewesen. Die Angriffe seien die Reaktion auf iranischen Beschuss von US-Basen. Dabei waren in Jordanien 2 US-Soldaten getötet worden. Auch die russischen Angriffe auf die Ukraine gehen weiter. Im Südwesten in der Stadt Saporischschja trafen russische Lenkbomben mehrere Wohnblocks. Mindestens 2 Menschen wurden getötet. Unterdessen haben in der Ukraine erneut Tausende, vor allem junge Menschen, gegen die Entlassung von Verteidigungsminister Fjodorow protestiert. Er war am Mittwoch von Präsident Zelensky abgesetzt worden. König Charles III. Wird heute den neuen Chef der Labour-Partei, Andy Burnham, zum Premierminister Großbritanniens ernennen. Der frühere Bürgermeister von Manchester wurde am Freitag zum Parteivorsitzenden gewählt. Burnham folgt auf Keir Starmer. Für die Briten ist es der 7. Regierungschef binnen 10 Jahren. Soweit die Heute Express. Sonnenwetter gibt's vor allem im Süden. Wie es sonst im Land aussieht, verrät uns jetzt Benjamin Stöwe in den Wetteraussichten.
1: Vielen Dank, Marc, und guten Morgen, liebe Zuschauerinnen und Zuschauer. Herzlich willkommen zum MoMa Wetter. Ja, wir schauen direkt auf die Isobarenkarte und sehen Moritz und Zerri. Das sind die Namen der Druckgebilde, die bei uns wirken. Das eine ist das Tiefdruckgebiet, verantwortlich für die dichten Wolken und die Schauer über der Nordhälfte. Und Moritz wirkt mit seinem Hochdruckeinfluss und beschert uns tatsächlich vor allem Richtung Südwesten bis zu 14 Stunden Sonnenschein. Da wird es ein sehr freundlicher, ein sehr sommerlicher, sonniger Tag. Ansonsten sieht es aktuell so aus. Hier haben wir ein frisch gemachtes Satellitenbild inklusive der Niederschlagsechos im Norden und man sieht sehr schön diese Kante von der Eifel bis zum Erzgebirge Richtung Zittauer Gebirge und weiter Richtung Norden. Da hängen die dichten Wolken in Verbindung eben mit Schauern, mit Wind. Eher herbstlich, der Eindruck, so ein paar Lücken für die Sonne lässt diese Wolkendecke, aber insgesamt wird sich an dieser Gemengelage jetzt in den Tag hinein wenig ändern, während es im Süden mit hohen Wolkenfeldern tatsächlich ein freundlicher Start ist. In den Montag bei folgenden frisch gemessenen Temperaturen, Fulda meldet im Moment 6 Grad Celsius, 16 sind es in List auf Sylt. Und damit sind wir beim Blick auf das Wettergeschehen in der Zusammenfassung und beginnen im Norden und sehen diese dichte Wolkendecke, die Lücken für die Sonne bekommt, aber vor allem Richtung Nordosten eben auch Schauer und im Tagesverlauf Gewitter parat hält in der Summe bis 15 Liter Regen können da zusammenkommen. Weiter Richtung Süden ist es, wie schon erwähnt, freundlicher, vor allem Richtung Oberrhein sehr freundlich. Einzelne Schauer am Alpenrand trüben die Bilanz nur wenig. Wenn wir das einmal in Sonnenstunden übersetzen, dann wird deutlich, welcher Kontrast uns da heute aber bevorsteht. Bis 3 Stunden maximal im Nordosten, bis 14 im Südwesten bei Tageshöchsttemperaturen bis 26 Grad am Oberrhein, nur 18 an der Ostseeküste. Aber die Aussichten für die kommenden 4 Tage, die versprechen den Ausgleich. Morgen trocken für alle, am Mittwoch und Donnerstag lebt diese Zweiteilung nochmal auf. Zum Freitag wird es dann aber für alle sonniger und sommerlicher bei 19 bis 29 Grad Celsius. Soweit zum MoMa-Wetter für den Moment. Kommen Sie mit diesen Aussichten und hier jetzt mit Philipp und Andreas. Weiter gut in den Montag.
16: Vielen Dank, Benjamin, für diese sommerliche Perspektive und damit nochmal schönen guten Morgen.
4: Schönen guten Morgen von uns beiden. Spanien ist neuer Fußball-Weltmeister. In der Verlängerung besiegten die amtierenden Europameister die Weltmeister aus 2022, Argentinien, mit 1:0 in der Verlängerung.
16: Tja, die Freude entsprechend riesig auf dem Spielfeld, bei den Fans im Stadion natürlich und auch zu Hause in Spanien. Isabel de la Vega über die große Fußballparty in Madrid.
8: Wir sind die Könige der Welt. Riesig ist der Jubel auf den Straßen von Madrid. Zum zweiten Mal wird Spanien Weltmeister. Sie haben sehr gut gespielt und verdient gewonnen. 25 Angriffe von Spanien gegen 0 von Argentinien, das kann doch nicht sein. Der Ballbesitz und das Zusammenspiel überhaupt waren super. Es lebe Spanien, es war ein tolles Spiel. Wir haben so gelitten. Gelitten, weil sie hier an der Plaza de Colón zusehen konnten, wie die spanische Mannschaft 90 Minuten lang das Spiel dominierte. Und noch immer steht es 0:0. Der argentinische Torwart ist ein richtiger Crack. Foul. Die Fans toben. Argentinien bekommt eine rote Karte. Sie spielen grob, aber das müssen wir jetzt aushalten und unser Ding machen. Der Nervenkrieg geht in die Verlängerung. Und dann endlich gelingt Ferran Torres das 1:0. Die große Anspannung der Fans entlädt sich. Alles tobt, große Euphorie. Es ist super emotional, aber auch super anstrengend. Spanien verdient einfach den Sieg. Auf den großen Plätzen in Madrid feiern die spanischen Fans bis tief in die Nacht.
4: In Spanien feierten sie also bis tief in die Nacht, in Argentinien dagegen Tränen und ein bisschen gefeiert wurde auch. Schalten wir live in die argentinische Hauptstadt, ins verweinte Buenos Aires, zu unserem Reporter Moritz Neuss. Moritz, nochmal schönen guten Morgen. Schildere uns ein bisschen, wie hast du das Spiel erlebt und wie die Nacht in Buenos Aires?
9: Ja, nach Schlusspfiff war die Enttäuschung hier in der argentinischen Hauptstadt natürlich riesengroß, hängende Köpfe. Teilweise haben die Menschen auch geweint. Aber dann wurde Lionel Messi eingeblendet und dann wich diese Trauer auch schnell dem Applaus und der Anerkennung für die Scaloneta, wie sie hier ihre Nationalmannschaft nennen, das Team von Scaloni, der ja bei der Pressekonferenz dann auch in Tränen ausgebrochen ist. Und vor allem wich die Enttäuschung der Anerkennung für ihren Superstar, für Lionel Messi, der zum dritten Mal im WM-Finale stand. Immerhin eines davon konnte er ja gewinnen. Und sie haben eben gesagt, wir wissen ja, wie es sich anfühlt, Weltmeister zu werden von vor 4 Jahren. Und heute hat mit Spanien, das haben sie auch anerkennend gesagt, die Argentinier, die bessere Mannschaft gewonnen. Und das beste Team dieser WM ist Weltmeister geworden. Trotzdem haben sie nach dem Spiel gefeiert hier auf dieser breiten Straße, einer der breitesten Straßen der Welt, auf dem Weg zum Obelisken. Dort sind sie mit ihren Fahnen hingezogen und haben trotzdem ja diesen Vize-Weltmeistertitel zelebriert, bis dann um kurz vor Mitternacht die Polizei sehr gewaltsam diesen Platz hier geräumt hat, mit Gummigeschossen und Wasserwerfern in die Menge rein ist. Sie haben uns gegenüber gesagt, das war nötig, weil es Ausschreitungen gab, aber sie konnten nicht genau begründen, was genau vorgefallen war. Die Fans meinten, das war ein bisschen überhart von der Polizei, aber das soll jetzt auch nicht die Freude über diese tolle Weltmeisterschaft, die ihr Nationalteam hier absolviert hat, in irgendeiner Form lindern. Und viele haben auch gesagt, sie wünschen sich, dass Lionel Messi vielleicht nochmal eine Copa America, also das Pendant zur Europameisterschaft bei uns hier in Südamerika mit der Nationalmannschaft absolviert.
4: Eindrücke aus Argentinien, nachdem es nur für Platz 2 gereicht hat. Das war unser ZDF-Reporter Moritz Neuss live aus Buenos Aires. Vielen Dank, Moritz.
16: Und wir bleiben im Ausland und schauen in die Ukraine. Das Land erlebt seit Tagen wieder verstärkt russische Luftangriffe auf eigene Städte. Auch in der vergangenen Nacht gab es dabei Tote. Und parallel greift die Ukraine mit Drohnen Ziele in Russland an. Währenddessen steht Präsident Selenskyj innenpolitisch unter Druck. Wegen des vermutlich erzwungenen Rücktritts seines beliebten Verteidigungsministers und der zahlreichen Proteste dagegen auch am Wochenende. Anne Brühl ist für uns in Kiew. Schönen guten Morgen, Anne. Warum sorgt das bei so vielen Ukrainern und Ukrainerinnen für Ärger?
7: Prozesse, die gehen ja jetzt schon seit 5 Tagen. Wir waren gestern noch mal hier in Kiew. Es gibt sie ja im ganzen Land, aber in Kiew haben wir gestern Abend eben auch die Parole gehört, der Diener des Volkes muss dem Volk dienen. Das ist ein klarer Appell an Präsident Zelensky. Seine Partei heißt der Diener des Volkes. Und die Menschen, die erwarten, dass sie in einer demokratischen Ukraine leben, dass der Präsident seine Entscheidungen kommuniziert und erklärt. Und im Fall von Fedorow werfen sie ihm vor, dass er das eben nicht gemacht hat, dass das Land jetzt im Grunde genommen ohne Verteidigungsminister dasteht. Es gibt ja nur einen Amtsverwalter, aber eben keinen Verteidigungsminister, der vom Parlament bestätigt ist. Zelensky hat am Wochenende den Menschen hier in der Ukraine gesagt, dass er sie hört, dass er diese Proteste auch ernst nimmt. Er hat viele Gespräche geführt mit Militärs und eigentlich gehen viele davon aus, dass möglicherweise heute schon auch eine weitere Entscheidung von Zelensky verkündet wird, dass nämlich möglicherweise der Oberbefehlshaber Sirski, der ja so als eine Art Gegenspieler stilisiert wurde in den vergangenen Tagen von Fedorow, dass Sirski, der Oberbefehlshaber, sein Amt abgeben muss und dass dann möglicherweise für Fedorow eine Position geschaffen wird, die vielleicht nicht mehr Verteidigungsminister heißt, in der er aber weiter die Digitalisierung des Militärs, diese neue Art der Kriegsführung vorantreiben könnte.
16: Anne, schauen wir noch auf die militärische Lage. Es gibt weiter massive Angriffe auf die Ukraine. Was kannst du uns aktuell dazu sagen?
7: Ja, heute Nacht Angriffe auf Saporischschja, gestern Nacht gab es hier heftige, eine der schwersten Angriffswellen auf Kiew mit ballistischen, mit Hyperschallraketen, mehr als 41, die innerhalb hier von einer Stunde Kiew getroffen haben. Es waren heftige Explosionen zu hören, es sind Brände ausgebrochen in der ganzen Stadt und auch Odessa wurde gestern Nachmittag von 20 russischen Raketen getroffen. Das scheint so eine Art Strategiewechsel der Russen zu sein, die früher ja viele Drohnenschwärme eingesetzt haben, jetzt also dieser massive Einsatz von Raketen. Und zudem ist im Schwarzen Meer auch, sagt die Ukraine, ein Getreidefrachter von einem russischen Marschflugkörper getroffen worden. Und auch das ist eine sehr beunruhigende Entwicklung, weil die Ukraine hat in den letzten Jahren es eigentlich geschafft, diesen Korridor für die zivile Schifffahrt, für den Export von Getreide im Schwarzen Meer freizuhalten. Aber die russischen Angriffe dort, die nehmen in den letzten Wochen an Heftigkeit zu.
16: Anne Brühl war das mit Informationen live aus Kiew. Danke dir.
4: Und wir machen weiter mit der Presseschau. Henrike Rosbach ist bei uns. Sie leitet das Parlamentsbüro der Süddeutschen Zeitung. Schönen guten Morgen.
11: Guten Morgen.
4: Wir haben das Bild von Trump eben schon gesehen. Trump schleicht sich da rein. Was heißt schleicht sich rein? Er bleibt einfach im Bild stehen, als die Spanier den Pokal in die Höhe recken. Der Spiegel hat das heute Morgen aufgegriffen und zeigt das Bild und titelt: Erst hält sich Trump zurück, auf Siegerfoto will er aber trotzdem. Die große Trump-Show bleibt beim Finale zunächst aus. Dann überreicht er den Spaniern den Pokal und will gar nicht mehr gehen. Da hilft zunächst auch eine Intervention von FIFA-Präsident Gianni Infantino nicht. Und es wundert einen ja kaum mehr und man kann über US-Präsident Trump bei dieser WM eigentlich nur den Kopf schütteln, oder?
11: Ja, also das Gegenteil wäre wahrscheinlich erstaunlich gewesen, wenn er sich da bescheiden gezeigt hätte. Also spätestens seit der Infantino angerufen hatte wegen der roten Karte für den US-Spieler Malagun, hat er deutlich gemacht, dass er auch beim Fußball sozusagen seine Schamlosigkeit keine Grenzen kennt. Und also Trumps Verhalten hängt jetzt sozusagen über dieser WM wie eine zusätzliche schwarze Wolke nach allem, was Infantino und die FIFA ohnehin schon angerichtet hatten.
4: Schauen wir auf die Politik hier in Deutschland. Da geht es natürlich um den Rücktritt von Jens Spahn von der Unionsfraktion, von dem Vorsitz. Und da haben Sie einen Kommentar geschrieben heute in der Süddeutschen Zeitung. Merz wickelt das Kapital Spahn gründlich ab, zu Recht im Sommerinterview. Da sehen wir auch noch mal das Foto des ZDF-Sommerinterviews. Räumt der Bundeskanzler ein, dass er das Maß der Empörung über den CDU-CSU-Fraktionschef unterschätzt hat. Am Ende aber reagierte er entschieden. In der Neuaufstellung kann eine Chance liegen, kommentieren Sie heute Morgen in der Süddeutschen.
11: Ja, das war in der Tat die Nachricht des Wochenendes, wie eine ja wirklich sehr bemerkenswerte Politikerkarriere innerhalb von 3 Tagen komplett implodiert ist. Und Sie haben es gerade gesagt, Merz hat am Anfang unterschätzt, wie die Stimmung in der Partei ist. Das sagt natürlich auch was über ihn aus, dass er das nicht sofort geahnt hat. Aber dann, das muss man schon sagen, hat er sehr entschieden reagiert und hat erkannt, dass er sich da stark abgrenzen muss. Und ich finde, er hat sich sozusagen noch über den eigentlichen Fall hinaus von Spahn abgegrenzt, indem er gesagt hat in dem besagten Sommerinterview, es hat sicherlich auch was mit der Person zu tun, dass die Reaktionen so waren.
4: Was für eine Neuaufstellung könnte kommen?
11: Also er hat ja angedeutet, dass es auch denkbar ist, dass es eine Kabinettsumbildung geben wird. Es ist, glaube ich, eher unwahrscheinlich, dass jetzt jemand Fraktionsvorsitzender wird, der noch kein führendes Amt hat. Das heißt, sei es jetzt der jetzige Kanzleramtsminister oder sei es vielleicht jemand wie Herr Dobrindt, obwohl er CSU ist. Also jede dieser Lösungen würde dazu führen, dass es an anderer Stelle eine Veränderung gibt. Und das ist natürlich eine Möglichkeit zu gucken, wer kann eigentlich was am besten und wie können wir uns aufstellen, damit es vielleicht besser läuft, als es bisher gelaufen ist.
4: Schauen wir kurz noch auf das Müllproblem in Berlin und die Berliner Morgenpost. 3/4 der Berliner finden die Stadt besonders schmutzig. Mehrheit spricht sich dafür aus, dass die BSR alle Parks reinigen soll. Ganz kurz noch, was ist da los in der Hauptstadt?
11: Ja, also Müll ist ein großes Thema hier. Neben dem Wohnen ist es sozusagen das Zweite, was die Berliner besonders umtreibt. Und dazu gehört dieses sogenannte Behörden-Ping-Pong, dass also die Verantwortlichkeiten zwischen den Ebenen hin und her geschoben werden. Wer soll den Park sauber machen? Die BSR, der Bezirk oder jemand ganz anderes? Und während man darüber diskutiert, bleibt der Park einfach schmutzig. Das ist so eine Berliner Erfahrung, die wir hier machen. Und ich glaube, wer das in den Griff bekriegt, der hat den Dank der Berliner sicher.
4: Man wird auch immer wieder darauf angesprochen. Ich hatte gerade Besuch am Wochenende in Berlin von außerhalb und der Freund von mir sagte, mein Gott, ist das hier schmutzig in Berlin.
11: Es war schon mal ein bisschen besser, war noch nie eine geleckte Stadt, aber inzwischen ist es zum Teil sehr unangenehm,
4: ja,
11: muss man sagen.
4: Und liegt vielleicht auch an den Berlinerinnen und Berlinern selber. Wer weiß, Henrike Rosbach war das von der Süddeutschen Zeitung. Vielen Dank für die Presseschau heute Morgen.
11: Sehr gerne.
4: Weiter mit Philipp.
16: Ja, die Fußball-WM, die ist vorbei und ein Highlight für uns war sicherlich der Auftritt von Ikimel in unserer WM-Arena im MoMA und zwar genau vor 2 Wochen. Es gab viel Wirbel darum, der Auftritt ist total viral gegangen, es gab viel Zuspruch, aber auch Kritik. Und wir wollen auf jeden Fall im Gespräch bleiben, auch mit Ikimel und haben ihr deswegen einen Brief geschrieben in unserer Szene.

0: Liebe Ikimel, da hast du uns ja einen schönen Aufreger in Presse wie Netz beschert mit deinem Auftritt in unserer MOMA-WM-Arena. Da wollen wir nach all diesen unzähligen Posts und Schlagzeilen nun doch auch mal dir eine Nachricht senden. Die Wellen schlugen ja doch noch höher als erwartet und erreichten sogar die USA. Vielleicht erklären Reaktionen dort sogar am besten, was eigentlich passiert ist. Stellt euch mal vor, Good Morning America hätte am Vatertag für ein Vatertag-Special die Rapperin Sexy Red als Gast eingeladen und sie hätte Fuck My Baby Daddy komplett unzensiert performt. Genau das ist im Grunde genommen passiert. Aber das würde Good Morning America doch nie machen. Gratulation dazu, dass dir nun das Tor zu einer Überseekarriere nach diesem Auftritt ganz weit offen zu stehen scheint, wenn ihn selbst Doechii als Anlass für ein TikTok-Video nimmt. Wie geht es dir eigentlich nach all dem? Wir haben uns von all der Aufregung gut erholt, danken dir für deinen Auftritt und freuen uns auf künftige Begegnungen. Und übrigens auch schon auf die Frauen-WM.
1: Wir freuen uns auf die Frauen-WM nächstes Jahr.
0: Ja, Show, das können die Amerikaner und so bescheren sie bei dieser WM der Fußballgeschichte die erste Halbzeitshow und mit 27 Minuten die längste Halbzeitpause. Und dafür wurde im wahrsten Wortsinn Star Power aufgefahren. Madonna mit Fußballlegenden Ronaldo und Ronaldinho auf dem Beifahrersitz. Die Queen of Pop ist eben immer noch für einen großen Auftritt gut. Auch Südkoreaner standen im Finale, die K-Pop-Stars BTS, die Boyband, der zu einer vollständigen Fußballmannschaft nur 4 Mann fehlen. Justin Bieber wurde eingewechselt und man muss ihm Nervenstärke attestieren. In der aufgeputschten Finalatmosphäre allein mit der Gitarre auf den Rasen zu marschieren, um eine Ballade zu singen, Respekt.
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0: Und Shakira ist ja die Fußballexpertin unter den Popstars. Ihr dritter WM-Song brachte sie zum ersten Mal ins Finale.
3: Da sind wir und wie wir uns auf die nächste WM freuen.
4: Ganz genau. Und jetzt geht's weiter bei dieser WM thematisch und ein Blick auf den Tag gestern mit Marvin in unserer WM-Arena. Guten Morgen,
5: Marvin. Guten Morgen.
6: Wunderschönen guten Morgen. Und unsere WM-Arena, die ist mittlerweile gefüllt. Ein letztes Mal. Deshalb einen wunderschönen guten Morgen an die WM-Arena. Hallo. Schön, dass Sie da sind. Ein allerletztes Mal heute am Tag nach dem WM-Finale, auf das wir natürlich ganz besonders schauen.
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6: Es ist der Moment, auf den ein ganzes Land 16 Jahre gewartet hat. Spanien ist zum zweiten Mal Fußball-Weltmeister. Ja, im Finale von New Jersey entthront die Furia Roja Titelverteidiger Argentinien und das dank eines goldenen Moments von Ferran Torres tief in der Verlängerung.
8: 105 Minuten waren gespielt, da zeigte Spaniens Aufwand doch noch Wirkung. Nach 11 vergeblichen Versuchen aufs Tor saß der 12. Der von Ferran Torres. Das 1:0. Die Entscheidung in einem WM-Finale, das nur einen Sieger haben durfte.

0: überwinden war. Spiele gegen Argentinien, ein zähes Geschäft und schmerzhaft. Dieser rüde Einsatz von Enzo Fernandes für Spanien aber leicht zu verschmerzen, denn der bereits gelb verwarnte Argentinier musste mit Gelb-Rot runter. Immerhin, Messi und Co. retteten sich noch in die Verlängerung. Spanien war heute überlegen, aber es war trotzdem ein tolles Turnier. Wir sind ins Endspiel eingezogen und müssen das Positive sehen, auch wenn es jetzt schwerfällt. Dass Nico Williams bereits zum Beginn der Verlängerung ein Tor für Spanien erzielte, das vom Schiedsrichter wegen eines schwer erkennbaren Foulspiels zurückgepfiffen wurde, am Ende egal. Dass Merino kurz darauf per Kopf ebenfalls die Entscheidung verpasste, machte nichts. Denn schließlich brach Ferran Torres ja den Bann und alle Dämme. Ich bin stolz auf diese Mannschaft, auf diese Spielergeneration, die sich durchgesetzt hat mit ihrer Art Fußball. Es ist ein Beispiel von Teamwork. Wir sind wirklich eine Fußballfamilie. Eine letzte Ecke von Messi, ein letzter Schuss von Simeone hätten den Spielverlauf auf den Kopf stellen können, taten sie aber nicht. Der Ball drüber, das Spiel aus. Spanien ist Weltmeister zum zweiten Mal und vollauf verdient. Nach nur einem Gegentor im gesamten Turnier Jubel beim neuen Weltmeister und Trauer beim alten. Einer der größten Fußballer aller Zeiten verlässt die WM-Bühne unter Tränen.
1: Ja, der letzte Tanz von Lionel Messi und auch der letzte Tanz für unseren MoMA-WM-Experten René Adler. René, zumindest für diese WM, herzlich willkommen.
2: Hallo, schönen guten Morgen.
1: Warst du, wenn wir auf das Spielerische schauen, rund um dieses Finale überrascht, dass es doch eben spielerisch vergleichsweise eindeutig war?
2: Nein, das war, wenn man ehrlich ist, ja abzusehen, dass die spielerischen Akzente eher von den Spaniern ausgehen, dass die Argentiner eher über ihre Härte, über ihre Mentalität und Emotionalität kommen. Und das zeigen ja auch die Statistiken. Am Ende waren wir, glaube ich, bei 20-2 Torschüssen, 12-0 für die Spanier aufs Tor. Also das spricht ja schon Bände. Aber dass es dann eben doch so eindeutig war, das war für mich persönlich schon überraschend.
1: Aber offensiv mussten sie ja ein bisschen leiden bis in die 106. Minute. Wir wollen noch mal schauen auf das Tor, auch weil es ein ganz typisches ist für diese spanische Mannschaft.
2: Ja, genau. Also es ist einer der Assists, auch wieder vom Rechtsverteidiger, der die Flanke hier schlägt, von Porro, der ja kein leichtes Erbe von Dani Carvajal ist, auch eine spanische Legende, der alles gewonnen hat im Nationalteam bei Real Madrid und keine einfache Saison hatte bei Tottenham in der englischen Premier League. Er schlägt diese Flanke auf Nico Williams, der ja auch nicht in seiner Paradedisziplin den Kopfball super nach hinten ablegt, und Ferran Torres auch mit einer schwierigen Saison dieses alles erlösende Tor für die Spanier, das zu dem Stand mehr als verdient war.
1: Also offensiv natürlich auf der einen Seite eine unfassbare Qualität, wie du ja auch erklärt hast. Auf der anderen Seite aber eine Mannschaft, die so eine herausragende Struktur hat und die es geschafft hat, in einer WM der Stars die Stars kalt zu stellen im Halbfinale und im Finale. Auch Lionel Messi, schon erstaunlich, wie wenig Messi an diesem Finale dann tatsächlich beteiligt.
2: Genau, und das ist die Frage, wie sie das geschafft haben. Das haben sie im Kollektiv geschafft. Also dieses System, wenn man sagen kann, die Stars, das Star der Spanier ist dieses System, wo egal, ob da ein Rodri drin spielt, ein Zubimendi, oder natürlich hat man auch mit Lamine Yamal einen Star in ihren Reihen. Aber das ist im Endeffekt egal, wer da drin spielt, weil jeder weiß genau, was er zu machen hat. Und das kommt nicht von ungefähr. Dieses System wird seit Jahren schon in der Jugend einstudiert. De La Fuente, ein ehemaliger Jugendtrainer, der kennt diese Jungs seit Jahren. Die haben zusammen schon im Jugendbereich Turniere gewonnen. Und diese schon fast väterliche Vertrauen, das gibt dir eine ganz spezielle Connection, und das zeigen wir hier, und das trägt im Endeffekt auch Früchte.
1: Und diese Mixtur sorgt dann eben für den Europameistertitel und für den Weltmeistertitel. Bringt mich zur Frage, sehen wir da gerade eine spanische Ära im Weltfußball?
2: Ganz klar, ja. Also wenn man das vergleicht mit der Ära von 2010, 2012, wo man Weltmeister, Europameister wurde, dann hat man da zumindest schon mal gleichgezogen. Und ich habe immer noch das Gefühl, das Gespür, dass da noch ein Hunger da ist. Also man hat jetzt eine EM vor der Brust, auch in einem Fußballland, in England und Co. Dann hat man die nächste WM, zumindest ist man einer der gefühlt 24 Gastgeberländer dann. Da glaube ich, da hat man noch einiges vor der Brust.
1: Also steht dieses Bild am Ende dieser XXL-Weltmeisterschaft, die du wie empfandest?
2: Also mir ging es persönlich so, dass ich sage, ich war sehr skeptisch am Anfang. Braucht es so eine Aufgepäde, braucht es diese kleinen Teams? Aber am Anfang waren es ja genau diese kleinen Teams, die mir persönlich Freude gemacht haben, um zu sehen, sie können sich mit den großen Fußballnationen messen, gleichwertig sein. Hatte aber zur Folge, dass es so lange gedauert hat, und das war mein Empfinden,

0: dass es in den K.O.-Spielen so ein bisschen träge wurde, dass da mein Spannungsbogen schon leicht wieder abfiel. Und das sollte es ja nicht sein. Also dann, wenn es um die Wurst geht, dann sollte man auch voll da sein. Und das war bei mir nicht mehr ganz so gegeben.
1: Also lange hat es gedauert, 104 Spiele. Was bleibt für dich von dieser WM?
0: Ja, wir haben immer viel über die Stars, die WM der Stars gesprochen und diese haben auch geliefert. Die haben uns durch dieses Turnier getragen. Aber, und das ist eine schöne Botschaft für den Fußball, am Ende ist es dann doch das beste Kollektiv, die beste Mannschaft, die für die großen Titel steht, die dann doch eben bleibt.
1: René, vielen Dank für diese Schlussworte. Für dich ein letztes Mal aus der MoMA WM Arena. Vielen Dank für die vergangenen Wochen. Und wir blicken jetzt nochmal von der WM zur Tour de France, wo es rund um die 15. Etappe zu einem Schreckmoment kam. Wenn sie dann kommt.
2: Verletzt aufgeben. Das Malheur passiert am Ende eines Kreisverkehrs. Sein Konkurrent und Gesamtführer der Tour, der Slowene Tadej Pogačar, mit Ursachenforschung. Jonas, wie auch ich, hatten heute beide mitten in der Nacht Dopingkontrollen. Vielleicht hat das auch eine Rolle gespielt. Wenn dein Schlaf ruiniert ist, bist du weniger konzentriert in der Abfahrt. Ob es daran lag, dass Remco Evenepoel Pogačar kurz vor der Bergankunft locker hinter sich ließ, wissen wir nicht. Der Belgier vom Team Red Bull, Bora Hansgrohe, jedenfalls mit einem ungefährdeten Etappensieg. Und nun erster Pogačar-Verfolger mit 5 Minuten Rückstand. Teamkollege Florian Lipowitz wurde Fünfter.
3: Ich bin offen natürlich für alles. Ich denke, Remco hat heute definitiv gezeigt, dass er ganz vorne mitfahren kann. Und ich bin dann auch happy, ihm dabei zu helfen.
2: Beim morgigen Zeitfahren könnte es für Evenepoel schon den nächsten Triumph geben.
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6: Kurz vor 8 nochmal schönen guten Morgen von uns beiden. Und hier ist das Tor des Abends.
7: Das 1:0 im WM-Finale. Spanien besiegt Argentinien. Und zwar in der Verlängerung in der 106. Minute. Riesig die Freude bei den Spaniern.
6: Es gibt keine Informationen über den Verbleib der Eckfahne.
7: Ja, genau. Sie wird noch gesucht.
6: Die Spanier feiern, die Argentinier weinen. Lionel Messi am Boden. Aber die Spanier haben verdient die Weltmeisterschaft gewonnen. Zum zweiten Mal in der Geschichte des Landes.
7: Ganz genau. Schauen wir gleich im Sport mit Marvin und unserem WM-Experten René Adler noch etwas ausführlicher drauf. Und jetzt auch in unserem Themenüberblick.
6: Da ist es nochmal, das WM-Finale. Spanien ist Weltmeister und Argentinien in Trauer.
7: Kanzlerinterview. Wie geht es weiter nach Spahn-Rücktritt?
6: Und Achtung Wortspiel auf Zugfühlung. Nervenkitzel für Touristen und Touristinnen in Vietnams Hauptstadt Hanoi.
7: Das ist absolut ein Wortspiel nach meinem Geschmack. So, jetzt aber erstmal die Nachrichten mit Marc Burgemeister. Marc, schönen guten Morgen.
6: Schönen guten Morgen.
8: Dankeschön nach Berlin und einen schönen guten Morgen auch Ihnen. Willkommen zum frühen Nachrichtenüberblick. Die bisher längste Fußball-WM ist zu Ende und der Weltmeister 2026 heißt Spanien. In der Verlängerung setzte sich das Team mit 1:0 gegen Argentinien durch. Es ist der zweite WM-Titel für Spanien. Bei den Fans in der Heimat sorgte das für Riesenjubel und Fiesta auf den Straßen. Bittere Enttäuschung dagegen in Buenos Aires. Ein Novum bei dieser WM, eine fast 30-minütige Halbzeitpause mit einer großen Show. Neben Madonna traten auch Shakira und Justin Bieber auf. Nach dem Rücktritt von Union-Fraktionschef Spahn beraten heute das CDU-Präsidium und der Vorstand der Bundestagsfraktion über das weitere Vorgehen. Spahn war am Samstag zurückgetreten. Er hatte zuvor bekannt gemacht, dass er mit Hilfe einer Leihmutter in den USA Vater geworden war. Völlig entgegen seines bisherigen politischen Standpunktes. Bundeskanzler Merz deutete im ZDF-Sommerinterview an, es könne zu einer Kabinettsumbildung kommen. Immer mehr Menschen in Deutschland ziehen ihre Kriegsdienstverweigerung zurück. Das geht aus Zahlen des Bundesamts für Familie und zivilgesellschaftliche Aufgaben hervor. Demnach gab es im ersten Halbjahr 2026 mit 402 Verzichtserklärungen einen neuen Rekord. Die USA haben die neunte Nacht in Folge Iran angegriffen. US-Präsident Trump sagte, das Land wurde hart getroffen. Ziele seien Kommandozentren, die Luftabwehr und Startanlagen für Raketen und Drohnen gewesen. Die Angriffe seien die Reaktion auf iranischen Beschuss von US-Basen. Dabei waren in Jordanien zwei US-Soldaten getötet worden. Ja, auch die russischen Angriffe auf die Ukraine gehen weiter. Im Südwesten, in der Stadt Saporischschja, trafen russische Lenkbomben mehrere Wohnblocks. Mindestens zwei Menschen wurden getötet. Unterdessen haben in der Ukraine erneut Tausende, vor allem junge Menschen, gegen die Entlassung von Verteidigungsminister Fjodorow protestiert. Er war am Mittwoch von Präsident Zelensky abgesetzt worden. Knapp vier Wochen nach den schweren Erdbeben in Venezuela ist die Zahl der bestätigten Todesopfer auf mehr als 5.200 gestiegen. Unklar ist die Zahl der Vermissten. Nach Schätzungen der UN könnten es bis zu 50.000 Menschen sein. Wegen der Zerstörungen leben Zehntausende weiter in behelfsmäßigen Lagern. Soweit die heute Express-Nachrichten. Ja, mit zweigeteiltem Wetter starten wir in diese neue Woche rein. Die Aussichten gibt's jetzt von Benjamin Stöwe.
9: Vielen Dank, Marc, und guten Morgen, liebe Zuschauerinnen und Zuschauer. Herzlich willkommen zu Murmer Wetter. Und in der Tat, es wird den Verlauf der Woche dauern, bis sich diese Zweiteilung zum kommenden Wochenende konsequent auflöst und es wieder für alle sommerlicher, sonniger und wärmer wird. Bis dahin haben wir es mit dichten Wolken, Schauern und Gewittern für den Norden zu tun und sehr sommerlichen, sehr angenehmen Temperaturen und Aussichten für den Süden. Und wie spektakulär das aber aussehen kann, das schickt uns Ralf Großkopp diesen Eindruck über Chemnitz, dieser faszinierenden Gewitterwolke. Danke dafür. Einige davon wird es auch heute im Tagesverlauf geben. Wenn wir uns mal einen Überblick über die Großwetterlage verschaffen, dann wird nämlich deutlich auf der Isobarenkarte, es ist das Tiefdruckgebiet über der Ostsee und der Hochdruckeinfluss vom Atlantik, die wechselnd bei uns im Land wirken. Für den Norden eben Schauer und Gewitter. Mit nur wenigen Lücken für die Sonne, für den Süden aber durchaus bis zu 14 Stunden Sonnenschein. Die Ausgangslage gibt das schon sehr gut wieder. Hier haben wir den kombinierten Radar- und Satelliteneindruck und sehen bis zur Eifel rüber zum Erzgebirge dieser gedachten Linie und nördlich davon, da liegen die dichten Wolken. Wir sehen die Radarechos 10 bis 15 Liter auf den Quadratmeter. Das ist so das Niederschlagspotenzial aus der Nacht heraus in den Tag und Richtung Süden. Hohe Wolkenfelder, sehr freundlich bei folgenden frisch gemessenen Temperaturen. Fulda macht da heute Morgen den Auftakt und meldet 6 Grad Celsius. 16 sind es im Moment in List auf Sylt. Und damit sind wir beim Blick auf das Wettergeschehen und sehen für den Norden und Nordwesten eher Wolkenverhang und vor allem schwerpunktmäßig zwischen Ostseeküste und Erzgebirge auch mal Schauer und Gewitter. Richtung Süden am Alpenrand einzelne Schauer, ansonsten meist ein freundlicher Sonne-Wolken-Mix mit eben bis zu 14 Stunden Sonnenschein im Südwesten. Kontrastprogramm im Nordosten, 1 bis 3 Stunden Sonne. Dort heute auch die niedrigsten Höchsttemperaturen, 18 Grad an der Ostseeküste bis 26 am Oberrhein. Und jetzt schauen wir auf den Ausgleich. Die Aussichten für die kommenden 4 Tage zeigen uns morgen mal trocken für alle. Dann lebt zum Mittwoch und Donnerstag diese Zweiteilung nochmal auf. Aber am Freitag dann 19 bis 29 Grad, sommerlich, sonnig, freundlich für alle. Soweit zum Murmerwetter für den Moment. Kommen Sie damit jetzt gut in den Montag und die neue Woche.
6: Fünf nach acht nochmal schönen guten Morgen. Die Fußball-WM ist vorbei und der neue Weltmeister heißt Spanien.
7: Ja, in der Verlängerung besiegte der amtierende Europameister den Weltmeister von 2022, Argentinien, und zwar mit 1:0 in der Verlängerung.
6: Die Freude dementsprechend riesig. In Spanien hatte man sich für den Fall eines Sieges auf eine lange Partynacht eingestellt. Isabel de la Vega ist für uns in Madrid. Einen schönen guten Morgen. Da sehen wir dich, Isabel. Wir haben gerade noch gesehen, wie die Spanier den Pokal in die Höhe recken. Wie war denn die Stimmung in der Nacht und wie ist sie am Morgen nach dem WM-Finale, in dem der spanische Titeltraum wahr wurde?
10: Also ich stehe hier in dem Zentrum von Madrid an der Plaza de Cibeles und man sieht vor allem hier die Reste der großen Party, die stattgefunden hat. Jede Menge Müll und die Aufräumarbeiten sind in vollem Gang und Madrid versucht jetzt an einem Montagmorgen wieder seinen Alltag aufzunehmen. Aber hier fand natürlich bis vor wenigen Stunden eine riesige Party statt mit 20.000 Fans, die ihrer Mannschaft zugejubelt haben und natürlich super happy über den Sieg waren. Es ist ja auch ein historischer Sieg, zum zweiten Mal Weltmeister nach 2010 und das in einer so fußballbegeisterten Nation. Die Spanier waren auch zufrieden, alle, mit denen ich gesprochen habe, waren natürlich happy, auch vor allen Dingen über das Teamspiel. Es gab noch eine große Unsicherheit in Bezug auf Messi, weil ja dieser Superstar des Fußballs in der gegnerischen Mannschaft spielte und man immer denken musste, dass er vielleicht noch mal zum Ende hin, wie bei den Engländern, dann das Spiel dreht und dann doch gewinnt und ein Tor macht. Es war auch eine quälende Partie für viele Spanier, haben sie mir gesagt, weil es eben so lange gedauert hat. Aber dann Ende gut, alles gut und der Jubel war riesig und Madrid stand wirklich Kopf die ganze Nacht. Aber nach dem Spiel ist vor dem nächsten Ereignis und ich befinde mich hier vor dem Palacio de Cibeles und man sieht auch schon eine Tribüne da aufgebaut. Und genau hier wird dann am Abend die Nationalmannschaft aufkreuzen. Sie wird erst den König besuchen, dann vermutlich den Ministerpräsidenten, um dann hier bei den Fans das Bad in der Menge nehmen zu können und sich feiern zu lassen.
6: Weltmeisterliche Stimmung also in Madrid. Isabel de la Vega, vielen Dank dorthin.
7: Und damit nach Deutschland und in die deutsche Politik. Die ist gerade in der Sommerpause, aber Ruhe kehrt in Berlin nicht ein. Am Wochenende hatte Jens Spahn, der bis dahin wohl mächtigste Mann in der Union nach dem Kanzler, seinen Rücktritt als Chef der Bundestagsfraktion erklärt.
6: Ja, und das nach massiver Kritik an der Leihmutterschaft für sein Kind, den Beginn einer Debatte um Glaubwürdigkeit und die Frage, was das für die Zukunft der Bundesregierung bedeutet.
11: Unser Top-Thema heute. Nach dem Rücktritt von Jens Spahn. Eine Frage der Glaubwürdigkeit. Wie groß ist der Schaden für die Politik? Das Top-Thema jetzt im ZDF-Morgenmagazin.
6: Ja, der Bundeskanzler will die Nachfolge von Spahn schnell klären. Für heute sind erste Treffen dazu geplant. Im ZDF-Sommerinterview zeigte sich Merz gestern außerdem offen für eine Kabinettsumbildung.
7: Ja, wie die Opposition auf all das schaut, darüber sprechen wir gleich mit der Fraktionsvorsitzenden von Bündnis 90 Die Grünen im Bundestag, mit Britta Hasselmann. Vorher fasst Malu Hoppe die wichtigsten Entwicklungen und Reaktionen zusammen.
12: Der Kanzler gestern im ZDF-Sommerinterview. Einen Tag, nachdem mit dem Rücktritt Spahns einer der wichtigsten Unionsposten frei geworden ist. Merz unter Zugzwang.
13: Wir hatten ja alle kaum Gelegenheit, mit ihm darüber zu sprechen. Und er hat ja auch die Partei und die Fraktion erst sehr, sehr spät über das alles informiert. Das hatte wahrscheinlich auch was mit seiner Person zu tun und auch mit der Kommunikation. Und da hat es dann ziemlich viel Empörung gegeben.
12: Dem Druck dieser Empörung, gerade auch aus der eigenen Fraktion, hatte sich Jens Spahn vorgestern gebeugt. Vergangenen Mittwoch machten er und sein Mann ihre Elternschaft öffentlich. Friedrich Merz war einige Tage vorher eingeweiht worden.
14: Es war doch überraschend zu sehen, wie deutlich Merz eingeräumt hat, dass er von der Leihmutterschaft durch Spahn und seinen Mann überrascht worden war und die Kommunikation sogar eben Spahn selbst überlassen hat.
12: Die Spahn-Debatte kommt für den Kanzler denkbar ungelegen. Neben schlechten Vertrauenswerten zeigt das aktuelle ZDF-Politbarometer, eine große Mehrheit hält die gerade verkündeten Reformen für nicht gerecht.
13: Wir können im Augenblick nicht viel mehr machen, weil die Staatsfinanzen sehr angespannt sind. Wir holen das nach, was Jahrzehnte in Deutschland versäumt worden ist. Und dass das nicht immer nur angenehm ist, dass das zum Teil schmerzhaft ist, ja, das gehört dazu, aber das ist unsere Verantwortung.
12: Mit Blick auf die Landtagswahlen im Herbst dürfte die Unionsfraktion in der Personalfrage um eine schnelle Lösung bemüht sein.
14: In Berlin hat man gerade das Problem des regierenden Bürgermeisters abgeräumt. Jetzt kommt die Causa Spahn und man muss sehr schnell einen glaubwürdigen und vermittelbaren Kandidaten präsentieren, damit diese Frage nicht länger im Zentrum des Wahlkampfs steht.
12: Merz möchte die Spahn-Nachfolge möglichst noch im Juli klären. Spekuliert wird über Kanzleramtschef Thorsten Frey. Genauso wie CDU-Generalsekretär Carsten Linnemann und Innenminister Alexander Dobrindt.
13: Es könnte eine Gelegenheit sein, noch einmal über die Aufstellung der Bundesregierung nachzudenken.
12: Heute Vormittag will sich das CDU-Präsidium beraten. Am Nachmittag ist eine Sonderschalte des Unionsfraktionsvorstands geplant.
7: Und zugeschaltet aus Ihrem Wahlkreis in Bielefeld ist jetzt Britta Hasselmann, Fraktionschefin der Grünen im Bundestag. Schönen guten Morgen.
15: Hallo, guten Morgen, Herr Wortmann, und Grüße nach Berlin.
7: Frau Hasselmann, war der Rücktritt von Unionsfraktionschef Spahn für Sie der richtige Schritt?
15: Ja, er war folgerichtig, denn wenn persönliches Verhalten und Entscheidungen so weit auseinandergehen zu politischem Handeln, dann erschüttert das Glaubwürdigkeit und kostet Vertrauen. Und deshalb war dieser Schritt wirklich folgerichtig. Es ist ja eine Folge von Situationen, in denen Jens Spahn immer wieder massiv in der Kritik stand. Denken wir an die Verantwortung für die Maskendeals oder an die Netzwerke rund um Peter Thiel, das Spendendinner und viele andere Fragen, wo auch die Führungsverantwortung von Jens Spahn massiver Kritik ausgesetzt war, zu Recht, wenn ich an die Wahlen zum Bundesverfassungsgericht und den Umgang im letzten Sommer mit Frauke Brosius-Gersdorf denke.
7: Jetzt hat Ihre Parteichefin gestern in der ARD gesagt, Frau Brandner, dass Merz jetzt die Chance habe, sich zu befreien. Was muss denn aus Ihrer Sicht, aus Oppositionssicht passieren, auch mit Blick auf das Kabinett, bei dem Merz eine Umbildung ja nicht ausgeschlossen hat?
15: Selbstverständlich liegt die Entscheidung, was die Union macht, bei der Union. Da habe ich keine Ratschläge zu erteilen. Wichtig ist aber, nach einem Jahr Koalition unter der Kanzlerführung von Friedrich Merz, will man sie eigentlich nur dazu aufrufen, zu sagen, reißt euch zusammen und liefert endlich mal. Es wurden große Erwartungen geweckt, immer wieder, die enttäuscht wurden. Es wurde jetzt zuletzt ein GKV-Beitragsstabilisierungsgesetz verabschiedet, das Reformen verspricht, letztlich aber immer die gleichen belastet, nämlich die Beitragszahlerinnen und die Krankenhäuser in eine unsichere Situation bringt, genauso wie die Psychotherapie, die ambulante, die jetzt gefährdet ist. All solche Fragen, öffentlich destruktiver Streit. Das ist das, was wir mit einem Jahr Koalition verbinden. Und deshalb, ja, es ist jetzt Zeit, dass Friedrich Merz und seine Koalition mit Lars Klingbeil endlich liefern und das Land nach vorn bringen.
7: Frau Hasselmann, jetzt geht es in dieser Causa Spahn ja auch um den Vorwurf der Doppelmoral. Sie haben es gerade auch noch mal gesagt, es geht auch um Glaubwürdigkeit und zwar für die Politik insgesamt. Wie groß schätzen Sie denn den Schaden für die politische Mitte und damit auch für Ihre Partei ein?
15: Letztlich muss man sich immer darauf ausrichten, dass das persönliche Verhalten und das politische Handeln in Einklang miteinander sind. Um jeden Tag neu um Vertrauen werben bei Bürgerinnen und Bürgern. Und wenn das auseinandergeht in dieser Massivität, dann haben Menschen ein unheimlich feines Gespür dafür, dass das nicht passt. Und ich erkläre mir zum Teil auch, insgesamt das Ansehen der Koalition und die schlechten Werte auch für Kanzler Merz, dadurch, dass eben dieser Anspruch, die Maßstäbe, die Friedrich Merz an sich gelegt hat für seine Kanzlerschaft und das Agieren dieser Koalition so weit auseinandergehen. Und deshalb gilt es doch jetzt zu sehen, was braucht dieses Land? Wie kann man nach vorne kommen? Und nicht immer die Leute beschimpfen oder das Gefühl vermitteln, dass Reformen eigentlich nur ein Synonym sind für Zumutungen gegenüber den Bürgerinnen und Bürgern und immer die gleichen trifft. Und wenn man gestern sein Interview gesehen hat bei Ihnen im ZDF, ein haltloser, bodenloser Vorwurf an Bündnis 90 Die Grünen. Wie kann man als Kanzler eine demokratische Oppositionspartei, die Verantwortung im Land übernimmt, Bündnis 90 Die Grünen, vergleichen mit einer Partei, die für eine Demokratie und Freiheit wirklich eine Gefährdung darstellt. Das ist völlig inakzeptabel und das weiß auch der Kanzler.
7: Frau Hasselmann, vielleicht noch kurz zur Erklärung. Es ging darum, dass der Kanzler eben um den Sound im Kabinett gesprochen hat, beziehungsweise im Bundestag gesprochen hat und sie da eben verglichen hat mit der AfD. Schauen wir vielleicht noch einmal ganz kurz nach vorne. Es stehen jetzt in diesem Jahr noch drei Landtagswahlen an, unter anderem in Sachsen-Anhalt und Mecklenburg-Vorpommern. Da dringen Sie bisher mit Ihren Themen, mit Ihrer Politik nicht wirklich durch, wenn wir auf die Umfragewerte schauen. Wie wollen Sie das Blatt für Sie in diesen beiden Bundesländern noch drehen?
15: Für uns sind diese beiden Wahlen natürlich eine Herausforderung. Bündnis 90 Die Grünen mit ihren inhaltlichen Positionen zu dem Schutz von Natur und Umwelt, der Bezahlbarkeit des Lebens. Aber inzwischen nehme ich es so wahr, dass viele Bürgerinnen und Bürger auch wissen, dass die Vertretung von Bündnis 90 Die Grünen im Landtag in Sachsen-Anhalt garantierend würde, dass eben keine absoluten Mehrheiten der AfD entstehen. Es geht hier also auch um ganz grundlegende Demokratiefragen. Und ich finde, hier sind Bündnis 90 Die Grünen, aber auch alle anderen demokratischen Kräfte jetzt gefordert, für die Bürgerinnen und Bürger in Mecklenburg-Vorpommern und in Sachsen-Anhalt Vorschläge zu liefern, inhaltlich. Was tun wir gegen die Demokratiegefährdung der AfD? Was tun wir für die Leute, wenn es um ein bezahlbares Leben geht? Und was tun wir zum Schutz unseres Klimas und der Bewahrung der natürlichen Lebensgrundlagen?
7: Britta Hasselmann war das von den Grünen heute Morgen im ZDF-Morgenmagazin. Dankeschön.
15: Danke, Herr Wortmann.
6: Wir gehen jetzt ganz weit weg und zeigen Ihnen, was der instagrammische Herdentrieb so alles anrichten kann. In der vietnamesischen Hauptstadt Hanoi ist eine Gasse in einem Armenviertel zu einem Touristen-Hotspot geworden. Alle wollen sich dort fotografieren lassen und das auf Instagram und anderswo posten. Denn mitten durch diese Gasse führt eine Zugstrecke. Vor ein paar Jahren schon ist die sogenannte Train Street auf Social Media viral gegangen mit Aufnahmen von Touristinnen und Touristen und Zügen, die nur wenige Zentimeter an Tischen vorbeifahren. Was die Besucher freut, ist der Regierung zu gefährlich. Die Train Street muss also bald ohne Züge auskommen. Unser Südostasien-Korrespondent vom ZDF, Johannes Hanow, war noch mal schnell dort.
16: Vor ein paar Jahren noch ein Armenviertel mitten in Hanoi. Heute einer der Top-Foto-Hotspots weltweit. Für Posts auf Instagram oder TikTok. Aus der ganzen Welt kommen sie hierher, um ein Spektakel zu erleben, um Spaß zu haben und zu posten. Wer gerade keine Fotos macht, sitzt in einer der Bars, direkt am Gleisrand. Ich habe so viele Instagram-Videos über diesen Ort gesehen, die viral gegangen sind, da musste ich kommen. Ich will erleben, wie es sich anfühlt, wenn alle ihre Stühle in die Hand nehmen und vor dem Zug wegrennen. Auftritt Harry. Ihm gehört eine der Bars und er ist so eine Art Zeremonienmeister hier. Nicht immer eine leichte Aufgabe. Größte Herausforderung. Sture, dummköpfige Touristen, die einfach nicht hören wollen auf das, was wir ihnen sagen. Harry sorgt dafür, dass niemand verletzt wird oder ums Leben kommt. Das nämlich wäre das sichere Ende für sein Geschäft. Plötzlich wird es etwas unruhig und hektisch. Stühle verschwinden von den Gleisen. Harry gibt den Schaulustigen Anweisungen, wie sie sich setzen und verhalten sollen. Dreht eure Knie nach links, so rum, los. Das Gleis ist die Hauptverbindung für Passagierzüge zwischen Hanoi im Norden und der Megametropole Ho Chi Minh im Süden des Landes. Mehrmals täglich fahren hier Züge durch die enge Häuserschlucht. Ein lautes Horn kündigt ihre Ankunft an. Der Moment, auf den alle hier gewartet haben. Der Zug quetscht sich durch die enge Gasse zwischen den Häusern hindurch. Nur wenige Zentimeter trennen die Schaulustigen vom Ende ihres Vietnamurlaubs. Du siehst glücklich aus. Ja, ich bin sehr glücklich. Warum? Der Zug kam so dicht vorbei. Aus Angst wurde Freude. Wer nicht genug hat, kann auf den nächsten Zug warten. Wem es ein bisschen mulmig ist, so nah an den Gleisen zu sitzen, der kann sich das Spektakel vom Balkon aus ansehen. Ein Nervenkitzel ist es, wenn diese Riesenmaschine knapp an einem vorbeischreibt. Aber wer das alles hier in Hanoi selbst erleben und noch schnell einen Insta-Post absetzen möchte, der muss sich sputen. Denn die Regierung will die Züge in den nächsten Jahren umleiten. Es gibt wohl Pläne, alles abzureißen. Die Train Street soll einer Schnellstraße weichen.
6: Es ist der Montag nach der Fußball-Weltmeisterschaft. Finale war gestern. Spanien ist Weltmeister. Wir begrüßen Sie ein allerletztes Mal zur WM-Arena im ZDF-Morgenmagazin.
1: Los geht's.
17: Und jetzt live aus Berlin, die ZDF-WM-Arena.
1: Schönen guten Morgen. Herzlich willkommen.
6: Herzlich willkommen zu Hause und natürlich auch hier. Live in Berlin zum letzten Mal WM-Arena im ZDF-Morgenmagazin. Schönen guten Morgen.
1: Alle wach, trotz des späten Spiels gestern.
6: Ja, hast du geguckt?
1: Ich habe es nicht geguckt. Ich bin aber sehr froh, dass wir heute Morgen einen sehr fachkundigen Kollegen da haben.
6: Marvin, hast du geguckt?
1: Ich habe natürlich geguckt, aber während der Halbzeitshow, muss ich sagen, habe ich mal kurz ein Auge zugemacht. Ein weil wir müssen gemacht. Ja früh aufstehen. Ja, genau. Nein, also es war ein hochspannendes Finale, aber es war zu Beginn doch etwas bieder, muss man sagen. Es waren die kämpferischen Argentinier, wie wir sie auch erwarten konnten. Und auf all das en Detail schauen wir jetzt natürlich im Sport.
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18: Mal centro, Nico, de cabeza, ahí está.
1: Ja, das ist der Moment, der Spanien zum Weltmeister macht. Ferran Torres trifft in der Verlängerung gegen Titelverteidiger Argentinien zum Finalsieg und sorgt damit für den zweiten WM-Titel der spanischen Geschichte.
19: Die können Finale. Europameister Spanien krönt sich zum Weltmeister. Ein verdienter Triumph. Mit nur einem Gegentreffer holt das beste Team des Turniers den Pokal zum zweiten Mal nach Spanien. Ich bin stolz auf diese Mannschaft, auf diese Spielergeneration, die sich mit ihrer Art Fußball durchgesetzt hat. Es ist das Ergebnis von Teamwork. Wir sind wirklich eine Fußballfamilie. Das pompöse Finale vor über 80.000 Zuschauern mit reichlich Prominenz und erstmals auch dem US-Präsidenten, dem die FIFA dann auch gleich Weltmeister Ronaldo samt goldener WM-Trophäe in die Loge schickt. Unten auf dem Platz nur Spanien im Vorwärtsgang. Mit etwas Glück kommt Lamine Yamal zu einer ersten Chance, der Abschluss zu lax. Auch nach dem Seitenwechsel ein ähnliches Bild. Nur Spanien spielt, doch auch der eingewechselte Torres kann die Mannschaft per Kopf zunächst nicht erlösen. Dann nimmt Enzo Fernandes Maß und muss, bereits gelb verwarnt, dafür vom Platz gestellt werden. Messi rettet sich mit dezimierten Argentiniern in die Verlängerung, in der Spanien im Minutentakt zu Chancen kommt, aber diese erst in der 106. Minute zählbar nutzt. Williams legt für Ferran Torres auf und der erzielt für Spanien den hochverdienten Siegtreffer zum 1:0, das Tor zum Titel. Ich denke, dass wir durch diesen Treffer endlich erlöst wurden. Die ganze Mannschaft hat das während des Spiels versucht. Das hat lange nicht geklappt, aber zum Glück dann ganz zum Schluss. Der Rest ist Jubel bei den neuen Weltmeistern aus Spanien und deren Vorgängern. Denn Spaniens neue Fußballgeneration trägt noch Zahnspange und scheint schon jetzt fast unbesiegbar.
1: Ja, mit dem Finale endet wohl nicht nur die WM-Geschichte von Lionel Messi, sondern auch insgesamt die größte Fußballweltmeisterschaft aller Zeiten. Doch was bleibt jetzt von der XXL WM 26? Heiko Klaasen zieht Bilanz.
20: Als diese Fußball-Weltmeisterschaft vor genau 39 Tagen eröffnet wurde, war nur eins klar, es wird eine WM der Rekorde. Mit 104 Spielen in drei Ländern und einem neuen 16-Finale. Alles wird immer größer und größer, aber da, wo der Gigantismus keine Grenzen kennt, hilft es die Fußballwelt mit kleinen Kinderaugen zu betrachten. Dann fällt so manches kinderleicht und die Blicke richten sich nur auf das Schöne. Auf diese besonders schönen Tore zum Beispiel. Verhältnismäßig viele Treffer übrigens werden bei dieser WM aus der Distanz erzielt. Was möglicherweise auch am neuen offiziellen Spielball Trionda und dessen Flattermoves liegt. Ja, ja, da bekommen die Kleinen große Augen und bei diesem kapverdischen Fußballmärchen muss einem auch einfach das Herz aufgehen. Mit Vosinha, einem 40-jährigen Torwart, der es bei dieser WM geschafft hat, in einem Spiel gegen Spanien ohne Gegentor zu bleiben. Es gibt viele Fußballträume bei dieser WM, von denen sich ja quasi im Tagestakt immer wieder immer mehr in Rauch auflösen. Und so bleibt, dass nie zuvor so viele gehen mussten, so viele Trainer wurden während dieser WM entlassen oder traten mehr oder minder von selbst zurück, so wie Julian Nagelsmann.
0: Ich?
14: Ja.
20: Ja, ja, und da ist man dann auch ganz schnell bei der Frage, was bleibt eigentlich vom Bundestrainer von Julian Nagelsmann? Nicht viel, auf jeden Fall. Die deutsche Mannschaft hat erneut enttäuscht. Und jetzt, Achtung, Achtung, jetzt kommt ein Symbolbild für das DFB-Team. Erst geht's bergab und dann kommt die kalte Dusche. Ja, so ist das. Am besten einfach die Klappe halten. Und das hätten diese beiden Herren besser auch getan. Dann wäre dieser WM ein großer Skandal erspart geblieben. Quasi auf dem sehr kleinen Dienstweg wurde schwuppdiwupp einfach mal so die Rotsperre von US-Stürmer Balogun zurückgenommen. Und da ist es doch ganz schön, die Welt mit Kinderaugen zu betrachten. Dann lässt sich kinderleicht über so einiges hinwegsehen.
1: Ja, und über die XXL-WM sprechen wir mit unserem ZDF-Experten Christian Streich hier im MoMA in einer halben Stunde.
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7: Und wir freuen uns sehr, dass wir heute Morgen hier in unserer WM-Arena das Elektro-Pop-Duo Glasperlenspiel zu Gast haben. Seit vielen Jahren bringen sie die Menschen zum Tanzen. Und mit ihrem Mega-Hit Geiles Leben haben sie Musikgeschichte geschrieben. Das kann man absolut so sagen.
6: 2010 war das, über 1 Million Mal verkauft. Und wir wollen es einfach nochmal hören. Hier ist Glasperlenspiel mit Geiles Leben.

0: Geiles Leben. Glasperlenspiel in der WM-Arena im ZDF-Morgenmagazin in der letzten WM-Arena. Und gleich gibt's mehr, auch was aus dem neuen Album von Glasperlenspiel.
1: Jetzt schauen wir aber erstmal auf die Nachrichten und Marc Burgemeister mit der Heute Express. Guten Morgen.
0: Schönen guten Morgen.
2: Ja, danke schön nach Berlin. Einen schönen guten Morgen und willkommen zum frühen Nachrichtenüberblick. Die bisher längste Fußball-WM ist zu Ende und der Weltmeister 2026 heißt Spanien. In der Verlängerung setzte sich das Team mit 1:0 gegen Argentinien durch. Es ist der zweite WM-Titel für Spanien. Bei den Fans in der Heimat sorgte das für Riesenjubel und Fiesta auf den Straßen. Bittere Enttäuschung dagegen in Buenos Aires. Ein Novum bei dieser WM, eine fast 30-minütige Halbzeitpause mit einer großen Show. Neben Madonna traten auch Shakira und Justin Bieber auf. Nach dem Rücktritt von Unionsfraktionschef Spahn beraten heute das CDU-Präsidium und der Vorstand der Bundestagsfraktion über das weitere Vorgehen. Spahn war am Samstag zurückgetreten. Er hatte zuvor bekannt gemacht, dass er mithilfe einer Leihmutter in den USA Vater geworden war. Völlig entgegen seines bisherigen politischen Standpunktes. Bundeskanzler Merz deutete im ZDF-Sommerinterview an, es könne zu einer Kabinettsumbildung kommen. Immer mehr Menschen in Deutschland ziehen ihre Kriegsdienstverweigerung zurück. Das geht aus Zahlen des Bundesamts für Familie und zivilgesellschaftliche Aufgaben hervor. Demnach gab es im ersten Halbjahr 2026 mit 402 Verzichtserklärungen einen neuen Rekord. Die USA haben die 9. Nacht in Folge Iran angegriffen. US-Präsident Trump sagte, das Land wurde hart getroffen. Ziele seien Kommandozentren, die Luftabwehr und Startanlagen für Raketen und Drohnen gewesen. Die Angriffe seien die Reaktion auf iranischen Beschuss von US-Basen. Dabei waren in Jordanien 2 US-Soldaten getötet worden. Auch die russischen Angriffe auf die Ukraine gehen weiter. Im Südwesten, in der Stadt Saporischschja, trafen russische Lenkbomben mehrere Wohnblocks. Mindestens 2 Menschen wurden getötet. Unterdessen haben in der Ukraine erneut Tausende, vor allem junge Menschen, gegen die Entlassung von Verteidigungsminister Fjodorow protestiert. Er war Mittwoch von Präsident Zelensky abgesetzt worden. Knapp 4 Wochen nach den schweren Erdbeben in Venezuela ist die Zahl der bestätigten Todesopfer auf mehr als 5.200 gestiegen. Unklar ist die Zahl der Vermissten. Nach Schätzungen der UN könnten es bis zu 50.000 Menschen sein. Wegen der Zerstörungen leben Zehntausende weiter in behelfsmäßigen Lagern. Soweit die heute Express-Nachrichten. Jetzt geht's wieder zurück in die ZDF-WM-Arena zu Andreas und Philipp.
0: So ist es. Zum letzten Mal schönen guten Morgen hier live in Berlin zu Hause und an unser Publikum in der letzten WM-Arena in diesem Jahr im ZDF-Morgenmagazin. Schönen guten Morgen.
1: Herzlich willkommen. Und Benjamin, für dich ist es auch der letzte Blick aufs Wetter in der WM-Arena. Wie viel Wehmut ist dabei?
3: Oh je, ich dachte gerade schon bei dir, Andreas, du sagst das, als ob wir richtig traurig wären. Man muss ja sagen, die nächste Weltmeisterschaft kommt in 4 Jahren. Ja. Und ich freue mich ehrlicherweise richtig, dass Spanien gewonnen hat, oder? Teilt ihr diese Freude?
0: Ich war ja ein bisschen mehr für Argentinien, aber ich konnte sowieso nicht sehen. Es war so spät für mich, musste um 3 Uhr aufstehen. Kein WM-Finale für mich leider.
3: Also weite Teile unseres Publikums, und das können wir uns mal angucken, haben auch auf Spanien gesetzt als den Gewinner. Und Annette Brendel schickt uns einen Eindruck eben aus ihrem Garten. Und sie sagt, der Holzmichel da, der trägt die spanische Fahne. Das war ihr wichtig, denn sie freut sich auch darüber, dass im Prinzip dieser Weltmeisterschaftstitel nach Europa gekommen ist. Und ich finde, dieser Überlegung kann man sich anschließen. Und wenn wir hier die ganze Welt nochmal im Blick haben und auch die vielen Nationen bedenken, die angetreten sind, lohnt sich doch jetzt mal der Blick eben Richtung Iberische Halbinsel und damit Richtung Spanien. Wir sehen, da ist es heiß Und da kommt er her, der neue Weltmeister. Und da gibt's heute Temperaturen in der Spitze tatsächlich bis 40 Grad. Und so ein bisschen davon kommt auch bei uns an, wenn gleich der Norden dominiert. Der Wettereinfluss aus dem Norden ist deutlich stärker. Der Tiefdruckeinfluss des Tiefs über der Ostsee, der wirkt bei uns mit Wolken, mit Regen. Es gibt Wind. Aber im Verlauf der Woche gibt es den Ausgleich. Es ist so ähnlich wie beim Fußball. Selbst wenn Sie jetzt im Norden zu Hause sind und vielleicht noch sagen, wann kommt sie denn, die Sonne? Es wird passieren. Schauen wir auf ein aktuelles und frisch macht das Satellitenbild, dann kann man schon mal einen guten Eindruck der Zweiteilung bekommen, die es jetzt zum Auftakt in diese neue Woche gibt. Die wird uns in Teilen bis zum Freitag weiter begleiten, aber das nächste Wochenende wird dann wieder sehr freundlich, sehr sonnig für einen Moment. Mal gibt's das auch schon südlich einer gedachten Linie von der Eifel bis zum Erzgebirge. Hohe Wolken sind da unterwegs. Das ist ein schöner Wettereindruck. Richtung Norden gibt's nicht nur die Wolken und den Wind, sondern auch den Regen. 10 bis 15 Liter auf den Quadratmeter. Das ist das Niederschlagspotenzial aus der Nacht heraus in den Tag hinein. Und die Temperaturen frisch gemessen, 9 Grad im Moment in Fulda, 17 Grad Celsius meldet List auf Sylt. Und wenn wir uns das Wetter anschauen, gerade für den Norden, das ist Richtung Nordosten Wolkenverhang, da kann auch mal ein Gewitter mit im Spiel sein. Im Nordwesten gibt es die sonnigen Momente noch eher, vor allem aber in der Südhälfte sehr freundlich. Einzelne Schauer am Alpenrand sind da heute mit im Spiel, aber ansonsten liegt der Süden klar vorne. 10 bis 14 Sonnenstunden gibt es im Nordosten, nur 1 bis 3. Entsprechend die Temperaturverteilung an der Ostsee, 18 Grad Celsius, 26 gibt es am Oberrhein. Und jetzt kommt der Blick auf die Aussichten für die kommenden 4 Tage. Morgen trocken für alle, dann nochmal in diesem Wechselspiel der Kontraste für den Norden und den Süden. Teilweise eher herbstlich der Eindruck, im Süden sommerlich, aber ab Freitag meldet er sich für alle zurück, der Sommer. Und dann haben wir es mit 19 bis 29 Grad Celsius zu tun. Es wird wieder freundlicher, auch Richtung Wochenende. Und hier geht's jetzt, heute sind ja alle ein bisschen wehmütig, ein letztes Mal vom Wetter auf das Sofa in der MoMA WM Arena.
1: Vielen Dank, Benjamin, und wir freuen uns sehr, dass ein letztes Mal auf diesem Sofa unser Sportkollege Marvin Kirsch bei uns ist. Schönen guten Morgen, Marvin.
0: Guten Dankeschön. Morgen, Marvin. Guten Morgen. Nochmal einen Applaus für den Sport hier heute Morgen. Marvin, jetzt haben wir den ganzen Morgen schon über das Finale gesprochen. Fass es uns nochmal zusammen. Wie war es fußballerisch, wie war es emotional?
4: Fußballerisch war es tatsächlich ziemlich einseitig. Also wir reden am Ende, das ziehen wir immer gerne heran, über 20-2 Abschlüsse zugunsten der Spanier. Also das zeigt im Grunde genommen, es war ein spielerisch eindeutiges Spiel, was das Ergebnis natürlich im ersten Moment nicht verrät. Argentinien wiederum hat versucht, über die Emotionalität zu kommen. Das, was sie im Grunde genommen mit Messi an vorderster Spitze durch dieses Turnier getragen hat. Und wir haben da auch noch mal eine Szene vorbereitet. Das ist das, was dann nach Abpfiff passiert ist. Wir sehen Leandro Paredes mittlerweile spielend bei den Boca Juniors in Argentinien. Und das ist dann natürlich vollkommen drüber. Also da war der argentinische Frust dann groß.
0: Aber verdient für Spanien.
4: Absolut verdient für Spanien, auch wenn wir rauszoomen auf dieses komplette Turnier. René hat es vorhin so schön gesagt, es hat am Ende in einer WM, die von Einzelspielern geprägt worden ist, am Ende trotzdem die beste Mannschaft gewonnen. Und das muss man gerade dem Trainer Luis de la Fuente wirklich zugutehalten.
1: Marvin, wir schauen da gleich nochmal bei dir drauf im Sport. Ja, damit ist diese bis dato größte Fußball-WM vorbei. 104 Spiele und insgesamt 48 Teams. Es ist eine WM, von der ganz viele Eindrücke bleiben werden, auch rund um dieses Finale. Und die hat uns unser USA-Korrespondent David Sauer noch einmal zusammengefasst.
5: Mit dem Abpfiff endlich die Erleichterung für die Spanien-Fans. E viva España schallt durch den Central Park. 50.000 Fußballfans haben laut Veranstalter vor der New Yorker Skyline das Spiel verfolgt. So international wie hier ging es wohl nirgends sonst zu. Als wäre die ganze Welt zusammengekommen. Großartig. Toll, Messi bei seiner letzten WM zu sehen, aber auch gut, dass Argentinien verloren hat. Heute hat es für uns nicht gereicht. Spanien hat es verdient. Respekt. Die Organisatoren sprechen vom größten Fanfest der Welt. Dabei ist Fußball in New York gar nicht die Nummer eins. Im Tiefflug schwebt Präsident Trump im Stadion mit dem Helikopter ein und verfolgt das Spiel hinter Panzerglas zusammen mit FIFA-Boss Infantino. Wie sonst nur beim Super Bowl gibt es bei diesem WM-Finale auch eine XXL-Halbzeitshow. Mit Justin Bieber und mal wieder auch mit Shakira. Ein Finale, bei dem die Show ebenso wichtig scheint wie das Spiel selbst. Bei der Siegerehrung dann schreiten Trump und Infantino gemeinsam zur Tat und überreichen den WM-Pokal ausgerechnet an Spanien, das aktuell oft Ziel von Trumps Tiraden und Drohungen ist. Auch in Downtown Manhattan beginnt damit die Spanien-Party. Bier und Champagnerdusche nach einem Spiel, das die Fans viele Nerven gekostet hat.
6: Unglaublich, es hat so einen Spaß gemacht hier mit meinen anderen Spaniern im Ausland. Und es war zum Teil stressvoll, aber es hat sich so gelohnt.
5: Unglaublich. Ich habe seit dem ersten Tag die Daumen gedrückt für Spanien und jetzt haben sie es geschafft. Ich liebe Spanien. Der krönende Abschluss dieser bislang größten WM aller Zeiten. Spanien und seine Fans sind zum zweiten Mal nach 2010 auf dem Fußball-Olymp.
0: Und am Tag nach dem WM-Finale wollen wir das Ganze nochmal besprechen mit Philipp Köster, dem Chefredakteur der Fußballzeitschrift Elf Freunde. Schönen guten Morgen.
7: Guten Morgen.
1: Herzlich willkommen. Wie fällt Ihre Bilanz von diesem Finale, von diesem 1-0-Sieg aus?
7: Also es war über 60, 70 Minuten sehr, sehr zähes Spiel. Gab, glaube ich, viele Leute, die dann auch gesagt haben, ich gehe jetzt mal lieber ins Bett, das muss ich mir nicht antun. Zum Schluss war es ein verdienter Sieger. Also die Argentinier haben ja sehr viel dafür getan, dass dieses Spiel nicht so richtig hübsch wurde mit Rudelbildung, mit Getrete und so weiter. Und dann war es am Ende, glaube ich, ein sehr, sehr verdienter Sieger mit Spanien.
0: Sie waren 300 Wochen vor Ort. Ich weiß gar nicht genau, in welchen Ländern, in allen drei Ländern?
7: Zumindest in Kanada und in New York.
0: In Kanada und in New York. Was ist Ihr Eindruck von dieser Fußball-Weltmeisterschaft? Was bleibt?
7: Also normalerweise ist es ja so dieser Austausch zwischen den einheimischen Fans und den ausländischen, der so ein bisschen so das Fluidum von so einer WM ausmacht. Das hat in New York nicht so stattgefunden. Da waren es die Argentinier, die Mexikaner, die Kolumbianer, die das Ganze zu einer großen Party gemacht haben. Ansonsten war aber, glaube ich, gerade in der US-Gesellschaft auch ein bisschen Desinteresse da. Und man hat eben gemerkt, dass es sehr viel überbordenden Kommerz gab. Also an alles wurde noch ein Preisschild dran gehängt. Alles wurde versucht, irgendwie noch zu Geld zu machen. Ich glaube, das hat die Freude ein bisschen getrübt. Nicht unbedingt in den USA, aber, glaube ich, bei uns.
1: Da sind wir schon bei der nächsten Frage. Also 104 Spiele, extrem teure Tickets, die Kommerzialisierung haben Sie gerade angesprochen. Trump, der mit Infantino telefoniert, danach wird eine rote Karte bzw. eine Sperre aufgehoben. Wie absurd fanden Sie diese WM im Vergleich zu anderen Weltmeisterschaften?
7: Also wir haben Kommerzialisierung auch schon bei vergangenen Turnieren erlebt, aber diesmal wurde alles nochmal auf die Spitze getrieben. Also es wurden nochmal Siegelringe erfunden, die man denen überreicht hat, den Siegern, also den Spaniern. Man hat gemerkt, dass Trump einfach nur bei Infantino durchklingeln muss, um diese rote Karte zurückgeben zu müssen. Also insofern, glaube ich, ist die Spirale sehr, sehr weit gedreht worden. Wir hören ja jetzt, dass schon 64 Mannschaften beim nächsten Turnier dabei sein wollen. Also es gibt auch keine Grenze nach oben. Und die Frage ist eigentlich, wann der DFB und andere europäische Verbände mal sagen, bis hierhin und nicht weiter. Das sehe ich momentan noch nicht. Irgendwie wollen alle einfach sehr viel Geld verdienen.
0: Weil Sie Trump gerade angesprochen haben, wir können uns noch mal das Siegerbild ansehen im Stadion in New York gestern Abend. Da steht Trump noch im Bild und er will einfach nicht rausgehen. Infantino kommt von links, will ihn rausziehen, aber Trump bleibt einfach stehen, weil er weiß, in diesem Moment, wenn der Pokal oben ist, werden alle Fotos gemacht und erst dann tritt er ab. Also, was soll man dazu sagen? Es ist typisch Trump und eigentlich ein gutes Symbolbild. Sie haben die Einflussnahme schon erwähnt von Trump, aber ist irgendwie peinlich, oder?
7: Natürlich ist das peinlich, aber er ist eben auch Profi. Man hat Infantino richtig gesehen, wie er ihn runtergezerrt hat. Rodri, der Kapitän der Spanier, hat auch noch mal eine Geste gemacht. Du gehst auch bitte endlich mal runter. Aber sowas hat er sich ja noch nie abschrecken lassen. Ich glaube, dass wir das in den nächsten Jahren noch mehr erleben werden. Also politische Oberhäupter, die versuchen werden, Einfluss zu nehmen auf den Fußball. Und Infantino hat das zugelassen. Insofern wird der Schaden für den Weltverband und für den Fußball, glaube ich, auch erst in den nächsten Monaten und Jahren richtig sichtbar.
1: Schauen wir mal auf Deutschland. Also das deutsche Team raus im 16. Finale. Jetzt soll es einen neuen Bundestrainer geben. Nagelsmann ist raus, es soll Klopp werden. Wie geht's weiter für Fußball Deutschland nach dieser WM?
7: Also ich bin skeptisch, ob Jürgen Klopp jetzt der ganz große Retter ist, der nur seine segnenden Hände aufs deutsche Team legen müssen und plötzlich sind wir wieder Weltspitze. Daran glaube ich eigentlich nicht. Ich glaube, dass es ganz strukturelle Reformen geben muss. Ich glaube aber auch, dass wir uns noch mal ein ganz kleines bisschen klar werden müssen, dass wir keine Weltklasse-Mannschaft sind. Wir sind jetzt bei drei Turnieren hintereinander immer in der Vorrunde oder im 16. Finale ausgeschieden. Vielleicht dauert es einfach 4-6 Jahre, bis wir wieder zurück sind in der Weltspitze. Aber dafür muss eine ganze Menge passieren, insbesondere in der Nachwuchsarbeit.
0: Zwei Sätze noch zur nächsten WM, die in 6 Ländern und 2 Kontinenten stattfindet.
1: Genau, in Spanien, Portugal, Marokko, Uruguay, Argentinien und Paraguay.
7: Verrückt.
0: Ja. Verrückt.
7: Das Ganze dient ja tatsächlich nur dem Zweck, dass man 2034 die WM Saudi-Arabien zuschanzen konnte, um die Kontinentalfolge quasi zu bewerkstelligen. Aber klar ist eben auch, das wird noch mal mehr Geld verdienen, noch mehr absurder Kommerz. Aber wir gucken ja trotzdem, das ist ja das Schlimme.
0: Spätestens dann sprechen wir uns auch wieder. Der Chefredakteur von Elf Freunde, Philipp Köster. Vielen Dank.
7: Bitteschön.
0: Dankeschön.
1: Also, diese WM ist vorbei mit vielen sportlichen Highlights, auch mit politischen Lowlights. Ein Highlight für uns hier im MoMA war auf jeden Fall der Besuch der Berliner Rapperin Icky Mel heute vor genau 2 Wochen und der ist ziemlich viral gegangen.
0: Ziemlich viral, ziemlich viel Wirbel, hat uns auch gut beschäftigt in den letzten 2 Wochen. Wir danken allen für die große Zustimmung, aber auch für die große Kritik und würden mal sagen, wir bleiben über all dies im Gespräch und dazu haben wir Icky Mel einen kleinen Brief geschrieben.
8: Liebe Icky Mel, da hast du uns ja einen schönen Aufreger in Presse wie Netz beschert mit deinem Auftritt in unserer MoMA-WM-Arena. Da wollen wir nach all diesen unzähligen Posts und Schlagzeilen nun doch auch mal dir eine Nachricht senden. Die Wellen schlugen ja doch noch höher als erwartet und erreichten sogar die USA. Vielleicht erklären Reaktionen dort sogar am besten, was eigentlich passiert ist. Stellt euch mal vor, Good Morning America hätte am Vatertag für ein Vatertag-Special die Rapperin Sexy Red als Gast eingeladen und sie hätte Fuck My Baby Daddy komplett unzensiert performt. Genau das ist im Grunde genommen passiert. Aber das würde Good Morning America doch nie machen. Gratulation dazu, dass dir nun das Tor zu einer Überseekarriere nach diesem Auftritt ganz weit offen zu stehen scheint, wenn ihn selbst Doechii als Anlass für ein TikTok-Video nimmt. Wie geht es dir eigentlich nach all dem? Wir haben uns von all der Aufregung gut erholt, danken dir für deinen Auftritt und freuen uns auf künftige Begegnungen. Und übrigens auch schon auf die Frauen-WM.
9: Wir freuen uns auf die Frauen-WM nächstes Jahr.
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4: Das ist der Moment, auf den ein ganzes Land 16 Jahre gewartet hat. Spanien ist zum 2. Mal Fußball-Weltmeister. Und damit einen schönen guten Morgen. Im Finale von New Jersey entthront die Furia Roja Titelverteidiger Argentinien und das dank eines goldenen Moments von Ferran Torres tief in der Verlängerung.
11: 105 Minuten waren gespielt, da zeigte Spaniens Aufwand doch noch Wirkung. Nach 11 vergeblichen Versuchen aufs Tor saß der 12. Der von Ferran Torres. Das 1:0, die Entscheidung in einem WM-Finale, das nur einen Sieger haben durfte. Ich denke, dass wir durch diesen Treffer endlich erlöst wurden. Die ganze Mannschaft hat es während des Spiels immer wieder versucht. Das hat lange nicht geklappt, aber zum Glück dann ganz zum Schluss. Ein Fußballspektakel war geplant vor 80.000 Fans, viel Prominenz und dem US-Präsidenten, der den goldenen WM-Pokal schon in den Händen hatte, als Spanien auf dem Platz noch mühsam darum kämpfte. Lamine Yamal mit der ersten Torchance für Spanien, dem Argentinien nur viel Härte und Torwart Martinez entgegenzusetzen hatte. Der in der Folge auch von Oyarzabal und nach dem Seitenwechsel von Torres nicht zu überwinden war. Spiele gegen Argentinien, ein zähes Geschäft und schmerzhaft. Dieser rüde Einsatz von Enzo Fernandes für Spanien aber leicht zu verschmerzen, denn der bereits gelb verwarnte Argentinier musste mit Gelb-Rot runter. Immerhin, Messi und Co. retteten sich noch in die Verlängerung. Spanien war heute überlegen, aber es war trotzdem ein tolles Turnier. Wir sind ins Endspiel eingezogen und müssen das Positive sehen, auch wenn es jetzt schwerfällt. Dass Nico Williams bereits zum Beginn der Verlängerung ein Tor für Spanien erzielte, das vom Schiedsrichter wegen eines schwer erkennbaren Foulspiels zurückgepfiffen wurde, am Ende egal. Dass Merino kurz darauf per Kopf ebenfalls die Entscheidung verpasste, machte nichts. Denn schließlich brach Ferran Torres ja den Bann und alle Dämme. Ich bin stolz auf diese Mannschaft, auf diese Spielergeneration, die sich durchgesetzt hat mit ihrer Art Fußball. Es ist ein Beispiel von Teamwork. Wir sind wirklich eine Fußballfamilie. Eine letzte Ecke von Messi, ein letzter Schuss von Simeone hätten den Spielverlauf auf den Kopf stellen können, taten sie aber nicht. Der Ball drüber, das Spiel aus. Spanien ist Weltmeister zum 2. Mal und vollauf verdient. Nach nur einem Gegentor im gesamten Turnier Jubel beim neuen Weltmeister und Trauer beim alten. Einer der größten Fußballer aller Zeiten verlässt die WM-Bühne unter Tränen.
4: Und über die WM und das Finale wollen wir sprechen, gemeinsam mit unserem ZDF-Experten Christian Streich. Einen schönen guten Morgen.
12: Morgen.
4: Morgen. Nochmal Kurz zurück zum Finale gestern. Es ist beeindruckend, wie taktisch fein geschliffen diese Mannschaft ist. Muss man Luis de la Fuente das größtmögliche Kompliment machen?
12: Auf jeden Fall. Und es hat natürlich Gründe, weil Luis de la Fuente ist ein Ausbildungstrainer. Er ist ja schon mit Rotary vor 11 Jahren Europameister geworden bei der U19. Er hat ganz mehr als die Hälfte der Spieler haben bei ihm in der Nationalmannschaft gespielt. Er kennt die Spieler in- und auswendig. Und was ganz wichtig ist, ist Vertrauen, Ehrlichkeit. Ich meine, wenn du den Mann siehst und ihm eine Minute zuhörst, dann weißt du schon, dass er genau das verkörpert. Und das wird oft unterschätzt, auch im Fußball. Gerade unter diesem Druck und unter dieser Spannung ist diese persönliche Beziehung und dieses Wissen, dass das, was besprochen wird, in den vier Wänden bleibt, ist enorm wichtig. Und das verkörpert er. Und dann natürlich dieses überragende Ausbildung der spanischen Spieler mit ihrer herausragenden Jugendtrainer, die Spanier.
4: Das also trägt jetzt alles Früchte. Wir sehen ja auch das Bild im Hintergrund oder die entsprechenden Bilder auch von gestern. Jetzt passiert das alles im Kontext einer XXL-Weltmeisterschaft mit 48 Teams in 3 Gastgeberländern. Diese Ausdehnung, hat das eigentlich jetzt die Qualität verwässert oder den Sport eher bereichert aus Ihrer Sicht?
12: Ja, es gibt beides. Ja. Also es ist so, es war beeindruckend, wie die sogenannte kleinere Mannschaft taktisch gut und diszipliniert gespielt habe. Das hat aber mit der Globalisierung des Fußballs zu tun. Auf der ganzen Welt gibt es Ausbildungszentren, natürlich auch sehr viele in Europa. Die Spieler spielen in guten Mannschaften und habe sehr, sehr gute Trainer. Das hat sich weiterentwickelt. Von dem her ist dann möglich, dass Kap Verde verdient 0-0 spielt gegen den Weltmeister. Gegen Spanien dann. Das ist es eigentlich.
4: Und all diese Mannschaften fanden sich in einem Turnier wieder, das natürlich auch von einer... Ja, bitte?
12: Ja, genau. Ist mir gerade entfallen. Und es ist so, die Verbände brauchen...

0: wichtiges Stichwort auch für diese Inszenierung und Amerikanisierung, die wir gesehen haben und die gestern rund um die Halbzeitshow beispielsweise natürlich auf die Spitze getrieben ist. Hilft das noch dem Fußball? Wie sehen Sie das?
1: Nein, das hilft dem Fußball 0,0. Ich fand auch dieses Finale jetzt, klar, da war kein Dach, da ist die Lautstärke ist nach außen gegangen. Dann ist Mittagsspiel, abends mit Flutlicht ist nochmal anders. Aber die Stimmung natürlich im Ganze für ein Finale bei der WM war natürlich echt bescheiden, finde ich. Und ich weiß nicht, was es vorher zu feiern gibt vor dem Spiel. Ich weiß nicht, was in der Halbzeit ist schrecklich da für mich persönlich als Fußballfan, da in der Halbzeit so eine Show anzuschauen. Die können doch hinterher eine Show machen. Kein Problem, von mir aus 5 Stunden lang. Aber es geht ums Spiel. Und das wird natürlich immer mehr verwässert. Warum? Wegen Mammon. Weil es um den Mammon geht.
0: Also das ist das, was bleibt von dieser ausgedehnten Weltmeisterschaft. Ja. Wenn wir jetzt zum Schluss nochmal auf den DFB kommen, wir verfolgen die ganze Geschichte rund um Jürgen Klopp, der jetzt gewissermaßen in der Pipeline steht. Das ist eine Frage der Zeit. Was ist jetzt als erstes zu tun für einen Bundestrainer Jürgen Klopp? Was muss man jetzt anpacken?
1: Boah, ich war noch nie Bundestrainer und er wird's ja wissen, er ist ja sehr, sehr lang Trainer. Natürlich wird er analysieren, was jetzt war, wird Spiele anschauen, wird die einzelnen Spieler anschauen, geht in die Stadien, wird Gespräche führen. Ich hoffe, dass es um ihn nicht so unruhig wird, wie es jetzt um den Julian teilweise war. Das wünsche ich ihm dann. Im Julian hätte ich es teilweise auch gewünscht. Und von dem her werden wir jetzt hinschauen, was passiert. Wichtig ist, dass wir in der Ausbildung weiter. Unsere Ausbildung ist nicht schlecht von unserer Jugend, das kann ich beurteilen. Ich war sehr, sehr lang Ausbildungstrainer oder war ja 17 Jahre bei der Jugend. Die ist gut, aber müssen wir schauen, dass wir es gut kanalisieren, dass wir ein paar Vorbilder haben, auch ehemalige Spieler, die dann vielleicht nicht nur Werbung machen, nicht nur nach dem Geld schauen, sondern vielleicht dann auch nach andere Werte vermitteln, wäre auch nicht schlecht. Also solche Dinge. Schau sie nur Luis de la Fuente an. Wenn ich diesen Mann sehe, muss ich sagen, das ist jemand, der ist für mich ein Vorbild.
0: Und das sind doch schöne Schlussworte. Christian Streich, vielen Dank für das Gespräch und für diese Weltmeisterschaft. Und damit zurück zu euch.
1: Alles gut. Ja, danke.
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0: Und damit sind wir bei unseren musikalischen Gästen. Glasperlenspiel ist heute Morgen bei uns. Herzlich willkommen in unserer ZDF-WM-Arena. Schön, dass ihr da seid, Sängerin Caroline und Daniel auch bei uns. Ihr seid gerade auf Tour. Im Herbst kommt das neue Album raus, GPS 2026. Genau. Daraus hören wir gleich einen Song. Vielleicht noch kurz die Frage an euch. Wie habt ihr diese WM und das Finale erlebt?
3: Also ich habe gestern auch noch geguckt. Nicht ganz bis zum Schluss, weil ich so früh aufstehen musste, aber ich fand es wirklich super spannend und ich fand auch gestern tatsächlich die Halbzeitshow, ich fand es ganz cool, dass da Musik mit eingebunden wird. Ich verstehe auch alle anderen Argumente, aber ich fand es natürlich cool, dass Musik dabei war.
0: Aus der Showperspektive natürlich eine coole Sache. Toll. Wir hören jetzt gleich einen Song, vielleicht noch ganz kurz, Lalisa, was hat es damit auf sich?
3: Wir wollten einfach in diesen kritischen Zeiten einen Song rausbringen, zu dem einfach alle tanzen können, wo alle einfach mal den Alltag vergessen können. Und es geht darum, einfach loszulassen und Spaß zu haben.
0: Sehr gut.
3: Und einfach mal den Alltag zu vergessen.
0: Freuen wir uns sehr drauf. Ich darf dir das Mikrofon gerne abnehmen.
4: Danke. So, wir bedanken uns beim Publikum, bei Ihnen zu Hause und auch beim ganzen Team hier in Berlin, denn das war die letzte WM-Arena.
0: Und wir freuen uns jetzt sehr auf Glasperlenspiel. Hier ist Lalisa.

0: Dankeschön, vielen Dank.
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0: Guten Morgen, ich begrüße Sie zur Tagesschau. Spanien ist Fußball-Weltmeister. Im Finale setzte sich die Mannschaft nach Verlängerung mit 1:0 gegen Titelverteidiger Argentinien durch. Tausende Fans feierten in der Hauptstadt Madrid beim Public Viewing ihre Mannschaft. Es ist der zweite WM-Titel für die Spanier nach ihrem Sieg im Jahr 2010. Damit sind sie amtierender Welt- und Europameister. Beratungen über Spahn-Nachfolge. Der bisherige Unionsfraktionsvorsitzende war am Samstag nach Kritik an seiner Elternschaft durch eine Leihmutter zurückgetreten. Heute besprechen das CDU-Präsidium und der Vorstand der Unionsfraktion das weitere Vorgehen. CDU-Chef Merz will den Fraktionsvorsitz zügig neu besetzen. Zusammen mit CSU-Chef Söder hat er das Vorschlagsrecht für den Posten. Auch eine Kabinettsumbildung ist möglich. USA und Iran setzen gegenseitige Angriffe fort. Das US-Militär nahm dabei nach eigenen Angaben iranische Flugabwehrstellungen und Kommandozentralen ins Visier. Iran griff mit Drohnen nach Angaben der Revolutionsgarden US-Stellungen in Kuwait an. Kuwait erklärte, dass er auch Kraftwerke und Entsalzungsanlagen angegriffen worden seien. Auch Bahrain meldete Drohnenattacken. Inzwischen wächst die Sorge vor einer Eskalation in der Region. Burnham vor Ernennung zum britischen Premierminister. Der 56-Jährige soll heute von König Charles III. Mit der Regierungsbildung beauftragt werden. Am Freitag war Burnham zum Labour-Chef gewählt worden. In Großbritannien ist das Amt des Premiers traditionell an den Vorsitz der Regierungspartei gekoppelt. Burnham ist der 7. britische Regierungschef innerhalb von 10 Jahren. Erdbeben im Zentrum von Peru. Laut Behörden kamen dabei mindestens 5 Menschen ums Leben. Der peruanische Zivilschutz erklärte, die Zahl der Vermissten sei noch unbekannt. Bei dem Beben der Stärke 5,1 in der Andenregion stürzten zahlreiche Gebäude ein oder wurden beschädigt. Offenbar hat die einfache Bauweise zu den Schäden beigetragen. Das Wetter. Heute in der Nordhälfte mal aufgelockert, mal stark bewölkt und vor allem im Nordosten Schauer und Gewitter. Dazu windig. Nach Süden hin häufig Sonnenschein. Temperaturen bis zu 27 Grad.
1: Guten Morgen und willkommen zu unserer Sendung Update Wirtschaft hier auf dem Parkett in der Frankfurter Börse. In den letzten Tagen haben zahlreiche Unternehmen ihre Quartalsberichte präsentiert und mal wieder sind es die Tech- und die KI-Unternehmen sowie die Chip-Hersteller wie zum Beispiel TSMC oder ASML, die besonders erfolgreich waren. Und damit bestätigt sich das, was wir seit einiger Zeit an den Börsen erleben. Unternehmen, die im Bereich KI tätig sind und vom KI-Boom profitieren, die werden von den Anlegern belohnt. Doch bislang sind es vor allem US-amerikanische und einige asiatische Unternehmen, die diesen Trend prägen. Deshalb stellt sich für uns die Frage, wo stehen eigentlich die deutschen Unternehmen im internationalen KI-Wettbewerb? Was muss passieren, damit sie den Anschluss nicht verlieren? Darüber spreche ich jetzt mit Sebastian Heinz von Statworks, einem Unternehmen, das deutsche, zum Teil sogar DAX-Unternehmen bei der Einführung und dem Einsatz von künstlicher Intelligenz begleitet. Guten Morgen, Herr Heinz.
2: Guten Morgen.
1: Ja, Sie begleiten die Unternehmen bei der Implementierung von KI. Das heißt, Sie wissen ganz genau, wo die aktuell stehen.
2: Genau, also insgesamt, wenn man jetzt mal den horizontalen Schnitt durch alle Industrien zieht, würde ich sagen, dass die allermeisten Unternehmen immer noch in einem eher experimentellen Stadium der Anwendung sind. Das heißt, es werden an verschiedenen Stellen in der Organisation, in Prozessen, aber auch in Produkten und Dienstleistungen erste Versuche gewagt, KI zu implementieren. Viele Unternehmen haben auch bereits eine strategische Perspektive auf das Thema entwickelt, also KI-Strategien entwickelt, um zu überlegen, wie man das Thema strukturiert in die Organisation quasi reinbringen kann. Was aber spannend ist zu beobachten, ist, dass es den allerwenigsten Unternehmen bis dato gelungen ist, tatsächlich einen substanziellen Mehrwert aus der Technologie zu ziehen. Und das ist ja etwas, was wir in den USA schon sehen, wo insbesondere die etablierten Hyperscaler, Google und Konsorten, es tatsächlich schon schaffen, auch wirklich große Gewinne aus der Technologie zu ziehen. Hier trennt sich so ein bisschen die Spreu vom Weizen. Das heißt, wir haben halt auf der Anbieterseite bereits sehr, sehr viele Beispiele von Unternehmen, die extrem erfolgreich damit sind, aber auf der Anwenderseite immer noch einen etwas unterentwickelten Reifegrad in der Nutzung und auch in der Generierung des erwarteten Mehrwerts.
1: Das heißt, während die großen, vorrangig US-amerikanischen Unternehmen damit schon viel Geld verdienen, große Umsätze generieren, experimentieren die deutschen KI-Unternehmen?
2: Ja, genau. Also das ist ja jetzt aber auch nicht nur ein deutsches Phänomen. Ich glaube, insgesamt muss man auch anerkennen, dass KI immer noch eine relativ neue Technologie ist und es kein Blueprint für das Thema gibt. Das heißt, alle Anwendungsfälle, alle neuen Geschäftsmodelle, alle potenziellen Produkte und Dienstleistungen müssen eigentlich erst noch erfunden werden. Genauso wie es damals auch beim Internet und bei anderen Technologien auch waren. Das heißt, man könnte sagen, dass eigentlich die meisten oder alle Unternehmen eigentlich in einer Art von, ich sage jetzt mal, Schule sind. Und deswegen habt ihr auch experimentieren gesagt, weil es eben noch gar nicht klar ist, wo genau, wie genau, in welchem Ausmaß und so weiter die großen Mehrwerte schlussendlich entstehen. Und das macht ja KI auch so interessant, weil es am Ende des Tages eine große Wette, sehr große Wette auf die Zukunft ist.
1: Und dazu gehört eben auch, dass man auf der gesamten Wertschöpfungskette die Maßnahmen ergreift, die man braucht, um eben später erfolgreich zu sein. Dazu gehören die Chips, die Cloud-Infrastruktursysteme, aber auch die Energieversorgung. Wo stehen wir denn da aktuell in Deutschland?
2: Also in Deutschland selbst müssen wir uns, glaube ich, nichts vormachen, sind wir, was die gesamte KI-Wertschöpfungskette angeht, noch extrem unterentwickelt. Also wo wir im Moment, eben schon gesagt, erste Gehversuche, Experimente machen, ist auf der Anwendungsebene. Das heißt, wir verwenden quasi Modelle, die an anderer Stelle auf der Welt, wie zum Beispiel in den USA, aber auch jetzt seit einiger Zeit in China, entwickelt werden und versuchen damit, das in unsere Anwendung reinzubringen. Wenn wir uns aber mal etwas weiter in der Wertschöpfungskette nach unten bewegen, also in Richtung der Energieversorgung, in Richtung von Data Center, in Richtung von Infrastruktur, die dafür notwendig ist, sind wir da nicht besonders gut aufgestellt. Also um nicht zu sagen, sehr schlecht aufgestellt. Ich glaube, hier müssen wir ein bisschen den Zoom-out machen und uns von Deutschland in Richtung Europa bewegen. Das heißt, man hat natürlich erkannt, dass KI auch in der globalen, sag ich es mal, im globalen Diskurs steht und zum geopolitischen Thema geworden ist und seit einiger Zeit auf der europäischen Ebene sich beginnt halt, ich sage jetzt mal, ein gewisser, ich will nicht sagen Widerstand zu formieren, aber Initiativen herauszubilden, die halt die Zukunftsfähigkeit eigentlich des gesamten Kontinents sicherstellen. Und ich glaube, wenn wir über KI sprechen und über den globalen Wettbewerb, dürfen wir nicht Deutschland gegen den Rest der Welt denken, sondern wir müssen das auf unseren Kontinent erweitern, damit wir überhaupt mitspielen können. Ich habe jetzt gerade gestern eine aktuelle Zahl gelesen, beispielsweise in den USA wurden allein im letzten Jahr über 700 Milliarden Dollar in den Ausbau von KI-Rechenzentren investiert, in Gesamteuropa ungefähr 30. Nur damit man mal so ungefähr die Dimension sieht, in denen sich dieser globale Wettbewerb abspielt.
1: Das heißt, der Aufholbedarf ist groß, aber Die entscheidende Frage ist, passiert denn da genug?
2: Es passiert, ich würde sagen, dass seit einiger Zeit ein gewisses Umdenken schon mal stattgefunden hat. Ich glaube, das ist erstmal ein erster wichtiger Schritt, dass wir erstmal anerkennen, dass wir dort einen großen Nachholbedarf haben. Passiert schon genug? Nein, auf gar keinen Fall. Also wenn man sich jetzt auch anschaut, welche Pläne, sage ich jetzt mal, es auf der europäischen Ebene gibt, sind die noch viel zu zaghaft. Das heißt, wenn wir wirklich global eine Rolle spielen wollen, wenn wir am Tisch sitzen wollen, müssen wir mit viel, viel größer Vehemenz und auch mit viel, viel größerer Risikobereitschaft in das Thema reingehen. Und das ist auch etwas, was Deutschland und auch gerade Europa von den USA sehr stark unterscheidet, eben die Art und Weise, wie man über Dinge nachdenkt und wie man auch über potenzielle Risiken und Chancen nachdenkt. Wo in den USA klar ist, dass KI das Thema sein wird für die nächsten Dekaden und auch die entsprechenden Summen, die in die Hand genommen werden, um in das Thema zu investieren, riesig sind, steckt dort auch immer eine sehr, sehr große Risikobereitschaft dahinter. Das heißt, es ist ja auf keinster Weise garantiert, dass es alles genauso kommt, wie Experten sagen, aber man ist eben bereit, ein gewisses Risiko einzugehen, um in diese Zukunftstechnologie zu investieren. Und hier sind wir in Deutschland oder Europa etwas zurückhaltender, risikoaverser, schauen erstmal, was passiert, aber das könnte möglicherweise eine zu langsame Strategie sein, weil sich diese Technologie in einer ganz, ganz anderen Geschwindigkeit und Dimension weiterentwickelt, wie es jetzt beispielsweise auch damals beim Internet der Fall gewesen ist.
1: Sehen Sie die Gefahr, dass man möglicherweise zu lange mit diesen Investitionen und auch mit der passenden Strategie wartet? erwartet und dass der Zug am Ende dann doch möglicherweise abgefahren ist. Denn schon jetzt sehen wir, der KI-Boom wird vor allem von großen US-amerikanischen Firmen, Nvidia, Anthropic, um nur einige zu nennen, angetrieben.
2: Ja, das ist absolut der Fall. Also nur um auch mal hier ein bisschen so eine zeitliche Dimension mal zu skizzieren. Beispielsweise auch hier in der Region Frankfurt-Rhein-Main ist ja wichtiger Datenzentrum-Standort, wird ja schon seit geraumer Zeit darüber diskutiert. Es wäre ja super, wenn wir auch mal KI-Infrastruktur, Rechenzentren und so weiter hier nach Frankfurt bringen. Alleine die Zeit, die es benötigen würde, die notwendige Energieversorgung für ein solches Rechenzentrum herzubringen, sind ungefähr 5 Jahre. So, das heißt, 5 Jahre, bevor der erste Spatenstich irgendwie passieren kann. Das heißt, wenn man sich heute jetzt dazu entscheiden würde, würde das fertige Rechenzentrum wahrscheinlich in 7 Jahren irgendwie dastehen. So, das heißt, in 7 Jahren hat sich die KI-Welt schon 80 Mal um die eigene Achse gedreht und auch die entsprechenden Technologien, auf die man sich committet, sind in 7 Jahren möglicherweise schon wieder outdated. Das heißt zum Beispiel in den USA, wenn jetzt ein Unternehmen wie OpenAI oder auch Microsoft und AWS Rechenzentren bauen, sind die in 1-2 Jahren aus dem Boden gestampft und fully operational. Und das ist auch ein sehr, sehr großer Unterschied, dass die Geschwindigkeit, mit der Infrastruktur aufgebaut wird, in diesen Ländern eine ganz, ganz andere ist als hier in Deutschland und somit auch viel, viel schneller auf die jetzt auch immer weiter ansteigende Nachfrage nach dem Thema reagieren zu können.
1: Natürlich gehen die Unternehmen da ein Stück weit auch in Vorleistungen. Sie investieren große Summen in der Hoffnung, dass sich das eines Tages mal auszahlen wird. Auch aus diesen Gründen gibt es einige Ökonomen, die vor dem KI-Hype warnen. Und warnen insgesamt, dass eben diese Blase und all die Hoffnungen möglicherweise auch mal platzen könnten. Halten Sie die Sorgen für berechtigt?
2: Also ich bin der festen Überzeugung, dass es mit Sicherheit eine Korrektur der KI-Blase geben wird. Nichtsdestotrotz ist die Technologie dahinter fundamental wertig und das hat sich auch an verschiedenen Stellen bereits mehr als bewahrheitet. Die Art und Weise, wie die Investitionen in den USA zwischen den großen Hyperscalern getätigt werden, hat ein gewisses Blasenpotenzial, sage ich jetzt mal. Aber auf der anderen Seite gibt es, wie eben auch schon angedeutet, viele Unternehmen, die es auch schon geschafft haben, wirklich zu kapitalisieren. Und wenn man sich jetzt mal diese Blase im Vergleich zur Dotcom-Blase zum Beispiel anschaut, da war es halt so, es gab auch sehr, sehr große Erwartungen in die neue Technologie. Aber auf der anderen Seite haben die Kurs-Gewinn-Verhältnisse überhaupt nicht zueinander gepasst. Das heißt, die Marktkapitalisierung der Unternehmen waren völlig aufgebläht, ohne dass substanzielle Erträge dahinter stehen. Und das ist etwas, was heute anders ist. Das heißt, wenn wir uns Google anschauen, AWS anschauen, wenn wir uns Microsoft anschauen und Konsorten, Nvidia natürlich vorne ran, stehen hinter den Umsätzen und hinter den Erwartungen tatsächlich auch große Gewinne. Das heißt, die Blase, die wir heute sehen, ist nicht 1:1 vergleichbar mit der Dotcom-Blase. Nichtsdestotrotz ist es mit Sicherheit so, dass eine gewisse Inflation der Erwartungen dahinter steht und es mit Sicherheit auch, sag ich mal, in der mittleren Betrachtungsfrist zu irgendeiner Art von Korrektur kommen wird.
1: Jetzt ist die Sorge vieler Ökonomen aber eben auch, dass der Einsatz von KI in den Unternehmen zum Abbau von Arbeitsplätzen führen kann. Wir sehen das auch schon an einigen Stellen, vor allem eben auch in der Industrie. Halten Sie denn diese Sorge für berechtigt? Wie reagieren denn da auch vor allem die Unternehmen, die Sie ja schon beraten? Ja. Also wie sieht es in der Realität aus?
2: Ja, genau. Also hier in Deutschland ist es natürlich noch mal ein besonderes Spezifikum. Die allermeisten Unternehmen sind natürlich auch durch Arbeitnehmerinnen und Arbeitnehmervertretungen, ich sage jetzt mal, auf eine gewisse Art und Weise abgesichert, dass jetzt zumindest kurzfristig großer Stellenabbau passiert. Das Narrativ, was im Moment gespielt wird, ist eher zu sagen, naja, wenn wir uns mal die demografische Entwicklung von unseren Mitarbeitenden anschauen, sehen wir halt zum Beispiel gerade jetzt bei den größeren Industrieunternehmen, dass in den nächsten 10 Jahren tatsächlich signifikante Teile der Belegschaft in die Rente gehen. Und KI eher gedacht wird als Supplementierungstechnologie, um das Unternehmen in einem Zeitalter, in dem beispielsweise 20% weniger Belegschaft da sind, durch Rentenaustritte überhaupt am Laufen halten zu können. Das ist die eine Seite. Auf der anderen Seite ist es sicher so und auch schon beobachtbar so, dass für bestimmte Unternehmensbereiche tatsächlich auch schon Stellenabbau stattfindet. Also ein Beispiel, was ich hier immer gerne nenne, ist zum Beispiel der Kundenservice. Das heißt, wenn Sie irgendwo anrufen, haben sie früher halt mit Menschen geredet und reden halt heute zu großen Teilen halt eben mit KI-Systemen bereits. Und das ist ein ganz, ganz kleiner Anwendungsfall aus einer großen Bandbreite von Anwendungsfällen, in denen es tatsächlich möglich ist, gewisse Bereiche, Prozesse des Unternehmens schon 100% oder nahezu 100% automatisiert ablaufen zu lassen. Und da werden die Unternehmen jetzt beginnen, immer weitere von diesen Bereichen zu erforschen und zu erschließen.
1: Und Sie beraten eben genau diese Unternehmen bei dem Einsatz von KI. Wir wünschen weiterhin viel Erfolg. Danke für das Gespräch.
2: Dankeschön. Danke für die Einladung.
1: In Deutschland fehlen noch immer viele Wohnungen. Der Wohnungsbau kommt insgesamt nur schleppend voran. In vielen Städten ist bezahlbarer Wohnraum Mangelware. Und das wirkt sich wiederum auf die Mieten aus. Allein in den ersten Monaten in diesem Jahr sind die Mieten um 4% gestiegen. Vor allem in Deutschlands größten Städten ist das Problem besonders gravierend. Doch gleichzeitig stehen genau dort zahlreiche Immobilien leer. Ehemalige Bürogebäude, die nicht mehr genutzt werden und mehr oder weniger brach liegen. Wir fragen uns also, wäre es nicht eine Option, diese Flächen zu nutzen, umzubauen und dadurch Wohnraum zu schaffen? Beantworten kann das unser nächster Gast, Sven Carstensen. Er ist Immobilienökonom bei Bullwink-Jeser. Guten Morgen, Herr Carstensen.
3: Guten Morgen, Frau Beck.
1: Ja, vor allem in den großen deutschen Städten, dort, wo die Menschen leben, arbeiten, studieren, Ausbildung machen, ist Wohnraum besonders knapp. Aber wie gravierend ist das Problem aktuell bundesweit?
3: Naja, wir haben ein Wohnungsdefizit, was sich über die Jahre ja aufgebaut hat. Ja, also wenn wir mal zurückgehen, vor 30, 35 Jahren, da ist man auch davon ausgegangen, dass Deutschland schrumpft. Gerade auch, dass die großen Märkte, dass es dort weniger Bevölkerung geben wird. Das Gegenteil war der Fall. Hier in Frankfurt hatten wir seit 2000 einen Aufbau von 20% der Bevölkerung. Das Sie sehen, also hier ist wirklich richtig viel Dampf, was das angeht. Und der Wohnungsbau kam da nur sehr, sehr schleppend hinterher. Hat dann über die Jahre sich ein bisschen dynamisiert, ist aber dann mit der Zinswende, wo die Werte für Immobilien ja extrem nach unten gegangen sind, die Baupreise aber sehr, sehr hoch geblieben sind, beziehungsweise sogar noch weiter gestiegen sind, ist es dann zum abrupten Abbruch gekommen. Wir haben jetzt ein Defizit, das liegt, je nachdem, wie man es beziffert, der ZIA, der Zentrale Immobilienausschuss, ging noch vor einem Jahr von ungefähr 700.000 Wohnungen aus, die zu wenig gebaut wurden. Wenn Sie davon ausgehen, dass wir pro Jahr ungefähr 350.000 Wohnungen brauchen, eigentlich aber nur eine Fertigstellung haben von 220.000, 230.000 Wohnungen, sehen Sie, dass das Defizit sich von Jahr zu Jahr aufbaut. Das ist das eine. Das andere ist, die preiswerten Wohnungen, die Wohnungen, wo wir sagen, da können mittlere und untere Einkommen einziehen. Das Pestel-Institut hat dieses Jahr eine Studie rausgebracht. Die reden von 1,4 Millionen Wohnungen, die hier fehlen.
1: Also wir haben in Deutschland offensichtlich ein echtes Wohnraumproblem. Und dieses Problem dürfte sich in den kommenden Jahren tendenziell noch eher verschärfen, ja, oder?
3: Ja, davon gehen wir aus. Die Baugenehmigungen zeigen zwar einen leicht positiven Schritt nach vorne, aber wir sehen eben auch, dass der Markt, der Immobilienmarkt, sehr, sehr stark auch von Zinsen und auch von geopolitischen Ereignissen zusammenhängt. Wir haben mit dem Iran-Krieg und den damit verbundenen Unsicherheiten zum Beispiel auch wieder Wellenbewegungen im Markt, die nach unten gingen, gesehen. Von daher gehe ich derzeit davon aus, wenn es da jetzt nicht irgendwas sehr, sehr Fundamentales passiert, dass wir weiter da richtig ein richtiges Thema haben.
1: Ja, und je knapper das Angebot und je höher die Nachfrage, desto eher steigen dann eben auch die Preise und eben auch die Mieten. Und das sehen wir aktuell. Auch da wird man das Ende der Fahnenstange noch nicht erreicht haben.
3: Nein, wir haben ja eine Zweiteilung gemacht. Ja, wir haben ja einmal einen sehr, sehr verkrusteten Bestandsmarkt, einen Bestandsimmobilienmarkt. Das heißt also, wir haben aufgrund einer sehr, sehr restriktiven Mietregulierung haben wir einen Markt, wo jemand kaum aus seiner Wohnung auszieht, obwohl er vielleicht eine ganz andere Wohnung braucht, obwohl er vielleicht viel zu viel Fläche verbraucht. Also wir in Deutschland, um eine Zahl zu nennen, haben wir 50 Quadratmeter Flächenverbrauch pro Nase. Das war vor 30 Jahren noch bei 35 Quadratmeter. Auch das ist einer der Gründe, warum wir dieses Problem haben.
1: Also man lebt tendenziell immer größer.
3: Wir haben kleinere Haushalte, das heißt, die Versingelung ist auf der einen Seite da. Das heißt also, die Haushalte grundsätzlich werden kleiner, was tendenziell zu einem größeren Flächenverbrauch führt. Aber wir haben aber auch insbesondere in den 2000er Jahren uns tendenziell größer eingerichtet. Das heißt, hier müssen auch die Standards wahrscheinlich ein bisschen nach unten gefahren werden, wenn wir da ran wollen. Das heißt also, wir müssen einmal an diesen verkrusteten Bestandsmarkt hinein, dass heute auch Wohnungstausch wieder möglich ist. Das machen sie ja derzeit nicht. Ja? Also sie werden ja nicht ihre Vierzimmerwohnung aufgeben, in eine Zweizimmerwohnung ziehen, wenn sie dort die gleiche Miete zu zahlen haben. Das heißt also, hier müssen wirklich Lösungen her. Und tendenziell für den Wohnungsneubau knappes Angebot, hohe Nachfrage führt natürlich zu steigenden Mieten.
1: Ja, jetzt wäre die einfachste Lösung eigentlich, einfach Wohnungen zu bauen. Allerdings werden die Ziele der Bundesregierungen, muss man hier ja sagen, immer wieder verfehlt. Das heißt, wir brauchen andere Lösungen. Eine mögliche Lösung liegt, ich schaue hier mal nach rechts, in den Bestandsimmobilien, die man eben hat. Und da kommen leerstehende Bürogebäude ins Spiel. Wieso?
3: Ja, also die Ziele der Bundesregierung werden immer wieder verfehlt. Die neue Bundesregierung hat, glaube ich, kein Ziel ausgegeben, aber die Ampel hat ja mit 400.000 Wohnungen sich da auch keinen Gefallen getan. Ja, es gibt natürlich spätestens seit Corona einen strukturellen Wandel, was die Nachfrage nach Gewerbeimmobilien, insbesondere nach Büroimmobilien angeht. Wir haben das Thema Homeoffice und Remote Work, was grundsätzlich zu einer geringeren Nachfrage führt. Wir haben aber auch den Einfluss von KI, der sich auf die Büroflächennachfrage widerspiegeln wird. Und wir haben schon seit Jahren eine wirtschaftliche Situation, die nicht zum Beschäftigungsaufbau, insbesondere der Bürobeschäftigten, geführt hat. Das alles führt dazu, dass wir einen Leerstandsaufbau in Bürogebäuden haben. Wenn wir uns die großen Märkte anschauen, also 127 Märkte, die schauen wir uns als Bulwiengesa mal an, da liegen wir derzeit bei 12,4 Millionen Quadratmeter an Leerstand, allein im letzten Jahr 1,4 Millionen Quadratmeter Leerstandsaufbau. Das führt natürlich zu der naheliegenden Schlussfolgerung, dass man daraus durchaus auch Wohngebäude oder Wohnungen darstellen könnte. Allerdings sind die Lösungen beziehungsweise die Lösungsansätze immer sehr, sehr unterschiedlich. Sie haben sehr oft Gebäudestrukturen, die das nur mit einem sehr, sehr hohen Aufwand zulassen. Sie haben immer noch genehmigungsrechtliche Themen. Von daher ist diese große Zahl an Leerstand nicht immer unbedingt sofort zu übersetzen im Wohnungspotenzial.
1: Und vermutlich sind die Lösungen auch regional begrenzt, denn diese leerstehenden Gebäude gibt es ja nicht überall, vor allem nicht auf dem Land, oder?
3: Nein, also Sie haben ja sowieso auch eine unterschiedliche Wohnungsnachfrage. Wir haben ja nicht überall diesen großen Bedarf an Wohnungen. Der ist eben entsprechend in den Großstädten, um da auch mal eine Zahl zu nennen. Wir haben uns mal die 7 größten Städte, die sogenannten A-Märkte, angeschaut. Dort haben wir ein Potenzial an Wohnungen von rund 150.000 Wohnungen erkannt, was entsprechend die Umnutzung von Bürogebäuden angeht. Da werden wir sicherlich auch drauf kommen. Das Thema Wirtschaftlichkeit spielt dem entgegen. Das heißt, wenn Sie in die Fläche gehen, wenn Sie auf dem Lande irgendwie Bürogebäude umnutzen wollen, Sie brauchen trotzdem am Ende eine Miete von 15 Euro, von 20 Euro. Das heißt, preiswert bekommen Sie das in der Regel gar nicht hin. Und das ist natürlich nur darstellbar in Märkten, die halt entsprechend auch diese hohen Mieten zulassen.
1: Weil der Investitionsbedarf für die Umrüstung eben sehr groß wäre?
3: Genau, der Investitionsbedarf für die Umrüstung, für die Umnutzung ist sehr groß. Wir sind ja dabei, jetzt die Standards so ein bisschen zu senken, beziehungsweise niedrige Standards auch zuzulassen, was dann den Investitionsbedarf grundsätzlich auch senken würde. Aber Sie können davon ausgehen, dass sehr oft der Investitionsbedarf bei einer Umnutzung eines Bürogebäudes nicht viel anders ist, als wenn Sie ein Wohngebäude neu bauen. Also das ist wirklich eine sehr differenzierte Betrachtungsweise hierbei.
1: Und selbst wenn sich das lohnen würde, ließe sich das denn so einfach umsetzen? Denn häufig sind ja diese Bürogebäude in den Händen von großen Investoren.
3: Naja, Investoren sind ja an sich auch daran interessiert, dass ihrem Gebäude eine Nutzung zugeführt werden, weil nur das ist der Wertebringer des Gebäudes. Ja, aber es müsste natürlich wirtschaftlich sein. Klar, wenn Sie ein Bürogebäude haben, was als Bürofläche vermietet ist, was gut vermietet ist und wo Sie auch keine strukturellen Defizite haben, dann werden Sie das immer als Bürogebäude nutzen wollen, weil es ist natürlich sinnvoll, ein Gebäude halt in der ursprünglichen Nutzungsart beizubehalten. Das betrifft insbesondere Gebäude, die in den Innenstädten liegen, die halt in den Städten liegen, wo wir auch weiterhin eine hohe Büroflächennachfrage haben. Wenn Sie ein Bürogebäude haben, was etwas abseits gelegen ist, was aber trotzdem per se ein guter Wohnungsmarkt wäre, was schon sehr, sehr lange leer steht, da ist natürlich die Frage der Umwandlung eine ganz, ganz entscheidende Frage, gerade wenn Sie einen Leerstand haben, weil die Wiedervermietungschancen sind natürlich sehr, sehr gering. Investoren müssen sich darauf einstellen, dass die Umnutzungsoption immer mit hohen Investitionen verbunden ist. Diese Investitionen drücken natürlich den derzeitigen Wert. Das heißt also, man muss da halt schon mit Wertkorrekturen, sich auf Wertkorrekturen, massiven Wertkorrekturen einstellen. Darauf muss man sich aber auch einstellen, wenn man es nicht macht, weil ein leerstehendes Gebäude ist noch weniger wert.
1: Also ich höre daraus, ganz so einfach ist es nicht, aus Bürogebäude Wohnraum zu schaffen. Ich danke Ihnen für die Einschätzungen.
3: Ich danke Ihnen.
1: Im Konflikt zwischen den USA und dem Iran kündigt sich noch immer kein Ende an. Die USA haben erneut Luftangriffe auf den Iran gemeldet. Teheran wiederum reagierte mit Attacken auf US-Stützpunkte in Kuwait. Die Lage bleibt also angespannt. Und dennoch zeigen sich die Börsen, die Finanzmärkte recht robust. Doch wir fragen uns, wie passt das eigentlich zusammen? Werden an den Finanzmärkten Unsicherheiten zurzeit bewusst ausgeblendet? Wie riskant ist das? Das spreche ich jetzt mit Chris-Oliver Schickentanz, Vorstandssprecher der Capitell Vermögensmanagement AG. Guten Morgen, Herr Schickentanz.
4: Guten Morgen, Frau Petribeck.
1: Ja, die geopolitische Lage bleibt angespannt. Trotzdem reagieren die Börsen recht resilient und erstaunlich gelassen. Warum spielen hier Krisen offensichtlich keine große Rolle mehr?
4: Ich glaube, es gibt zwei Gründe dafür. Zum einen ist immer noch die Hoffnung da, dass das jetzt nur ein kurzes Scharmützel ist und dass man sich dann vielleicht doch wieder auf dieses Rahmenabkommen besinnt und Frieden im Mittleren Osten einkehrt, dass insbesondere die Straße von Hormuz dauerhaft passierbar wird. Und zum Zweiten hat jetzt gerade die Berichtssaison begonnen und die dürfte eigentlich das Signal senden, dass es den Unternehmen trotz all dieser geopolitischen Nackenschläge relativ gut geht. In den USA erwarten wir ein Gewinnwachstum von mehr als 20%. Wahrscheinlich das zweite Quartal in Folge so gut wie zuletzt nach Abklingen der Corona-Pandemie. Und auch in Europa, wenn auch mit deutlich niedrigerem Wachstumstempo, sehen wir eine Beschleunigung gegenüber dem ersten Quartal. Also von daher, es gibt durchaus auch positive Signale.
1: Und tatsächlich haben jetzt schon einige US-amerikanische Firmen erfolgreiche Bilanzen präsentiert. Dennoch haben die Börsen negativ und eher enttäuscht reagiert. Wir können mal einen Blick darauf werfen, wie die US-Märkte vergangenen Freitag geschlossen haben. Wir sehen das jetzt gleich hier. Der Dow Jones mit knapp 1% im Minus, Nasdaq bei minus 1,4% und S&P 500 auch mit 1% im Minus. War die Enttäuschung dann doch so groß?
4: Ich glaube, wir sehen gerade eine massive Sektorrotation. Wenn wir uns das erste Halbjahr angucken, dann war das Kursplus beim S&P 500 allein durch zwei Sektoren getragen, nämlich durch den Halbleitersektor, der um 70-80% zugelegt hat, und dem Energiesektor, der natürlich vom temporär deutlich höheren Ölpreis profitiert hat. Und jetzt bekommen wir tatsächlich etwas mehr Breite rein. Das bedeutet aber eben auch, dass die stark gelaufenen indexschweren Halbleiteraktien zurzeit nicht mehr Everybody's Darling sind, sondern dass hier massive Abverkäufe stattfinden und das drückt dann auch die Indizes. Aber wenn wir uns mal angucken, das Verhältnis von Gewinnern zu Verlierern, dann hat sich das gegenüber dem ersten Halbjahr doch deutlich verbessert, was zeigt, dass wir tatsächlich so langsam eben eine breitere Aufwärtsbewegung bekommen. Und ich glaube, das ist mittel- bis langfristig für die Märkte auch deutlich gesünder, als wenn es nur ein oder zwei Zugpferde gibt.
1: Und Sie haben es eben gerade gesagt, die Unternehmen stehen trotz der geopolitischen Unsicherheiten relativ robust da. Jetzt muss man natürlich sagen, hängt einiges auch von der künftigen Entwicklung ab, vor allem auch von der Ölpreisentwicklung. Da sehen wir momentan im Grunde ein Einpendeln auf einem Niveau von 90 US-Dollar. Kann man sich darauf einstellen, dass der Preis ungefähr da liegen wird in Zukunft?
4: Also ich glaube, dass das Schlimmste für Unternehmen ist, wenn der Ölpreis in sehr kurzer Zeit sehr, sehr stark steigt. Also das, was wir nach dem Ausbruch des Iran-Konflikts Ende Februar bis, man kann sagen, Ende März gesehen haben. Das ist Gift für die Unternehmen, weil man sich eben auf so schnelle Preisveränderungen nicht einstellen kann. Wenn wir uns jetzt dagegen auf einem erhöhten Niveau einpendeln, dann ist das wieder belastbarer. Damit können Unternehmen agieren, damit können sie auch ihre eigenen Preise planen. Von daher glaube ich, ja, wenn wir jetzt tatsächlich eine Beruhigung bekommen und nicht noch einmal eine weitere Eskalationsspirale im Mittleren Osten sehen, dann sollte sich der Ölpreis zumindest unter 100 US-Dollar je Barrel bewegen. Und damit können die Unternehmen zumindest einigermaßen wirtschaften.
1: Das wäre für die Unternehmen dann zu verkraften. Wir werfen an der Stelle einen Blick auf den DAX und schauen uns an, wie der in den Tag gestartet ist. Quasi unverändert unter der 25.000-Punkte-Marke. Was müssen Anleger jetzt im Blick behalten in den nächsten Tagen?
4: Aus meiner Sicht gibt es in dieser Woche drei Highlights. Zum einen die sogenannten PCE-Preisdaten. Das ist der wichtigste Inflationsmaßstab, auf den die US-amerikanische Notenbank guckt. Der dürfte deutlich nach unten gehen, also weniger Inflationsdruck anzeigen. Ist allerdings ein Muster ohne Wert, weil der Ölpreis jetzt natürlich zuletzt wieder angestiegen ist. Dann die EZB-Sitzung am Donnerstag. Ich rechne damit, dass nach der Zinserhöhung in der letzten Sitzung die EZB-Notenbanker diesmal die Füße stillhalten werden, aber für die Sitzung im September dann eine weitere Zinserhöhung in Aussicht stellen. Das ist nicht ganz so schön für die Börsianer. Und dann ja, nimmt die Berichtssaison Fahrt auf. Wir bekommen in dieser Woche sowohl zwei der glorreichen Sieben mit Alphabet und Tesla. Wir bekommen aber auch aus vielen anderen Sektoren Schwergewichte. Von daher werden wir, glaube ich, Ende der Woche ein Stück weit besser wissen, ob diese Hoffnung auf steigende Unternehmensgewinne, ob sich die tatsächlich auch bewahrheitet.
1: Also da ist viel Bewegung drin. Ich danke Ihnen für das Gespräch. Wir behalten das natürlich im Blick für Sie auf tagesschau24, tagesschau.de und unseren Hörfunkwellen. Wenn Sie mögen, dann sehen wir uns hier morgen wieder. Machen Sie es gut.
0: Guten Morgen, hier ist die Tagesschau in 100 Sekunden. Spanien ist Fußball-Weltmeister. Im Finale setzte sich die Mannschaft nach Verlängerung mit 1:0 gegen Titelverteidiger Argentinien durch. Tausende Fans feierten in der Hauptstadt Madrid beim Public Viewing ihre Mannschaft. Es ist der zweite WM-Titel für die Spanier nach ihrem Sieg im Jahr 2010. Damit sind sie amtierender Welt- und Europameister. Beratungen über Spahn-Nachfolge. Der bisherige Unionsfraktionsvorsitzende war am Samstag nach Kritik an seiner Elternschaft durch eine Leihmutter zurückgetreten. Heute besprechen das CDU-Präsidium und der Vorstand der Unionsfraktion das weitere Vorgehen. CDU-Chef Merz will den Fraktionsvorsitz zügig neu besetzen. Zusammen mit CSU-Chef Söder hat er das Vorschlagsrecht für den Posten. Auch eine Kabinettsumbildung ist möglich. USA und Iran setzen gegenseitige Angriffe fort. Das US-Militär nahm dabei nach eigenen Angaben iranische Flugabwehrstellungen und Kommandozentralen ins Visier. Iran griff mit Drohnen nach Angaben der Revolutionsgarden US-Stellungen in Kuwait an. Kuwait erklärte, dass auch Kraftwerke und Entsalzungsanlagen angegriffen worden seien. Auch Bahrain meldete Drohnenattacken. Inzwischen wächst die Sorge vor einer Eskalation in der Region. Burnham vor Ernennung zum britischen Premierminister. Der 56-Jährige soll heute von König Charles III. Mit der Regierungsbildung beauftragt werden. Am Freitag war Burnham zum Labour-Chef gewählt worden. In Großbritannien ist das Amt des Premiers traditionell an den Vorsitz der Regierungspartei gekoppelt. Burnham ist der 7. britische Regierungschef innerhalb von 10 Jahren. Erdbeben im Zentrum von Peru. Laut Behörden kamen dabei mindestens 5 Menschen ums Leben. Der peruanische Zivilschutz erklärte, die Zahl der Vermissten sei noch unbekannt. Bei dem Beben der Stärke 5,1 in der Andenregion stürzten zahlreiche Gebäude ein oder wurden beschädigt. Offenbar hat die einfache Bauweise zu den Schäden beigetragen. Das Wetter. Heute in der Nordhälfte mal aufgelockert, mal stark bewölkt und vor allem im Nordosten Schauer und Gewitter. Dazu windig. Nach Süden hin häufig Sonnenschein. Temperaturen bis zu 27 Grad. Guten Morgen und willkommen zu den Nachrichten bei tagesschau24. Schön, dass Sie dabei sind. Es ist Zeit für ein erstes Update und da schauen wir auf das, was heute wichtig ist, gemeinsam mit meinem Kollegen Markus Pfeiffer. Markus, die Fußball-WM ist entschieden. Spanien ist gegen Argentinien Weltmeister geworden und da wurde heute Nacht ja ziemlich viel gefeiert.
5: Ja, nicht nur heute Nacht wurde viel gefeiert, auch heute wird den ganzen Tag über gefeiert. Vielleicht kurz zum Zeitplan. Die Weltmeister sind nämlich schon auf dem Weg nach Spanien. Gegen 12.50 Uhr soll dann auf dem Flughafen von Madrid der Flieger ankommen und dann soll der große Empfang starten. Zuerst zum König, dann zum Premier und dann natürlich auch zu den Fans. Und die haben heute Nacht schon ordentlich gefeiert. Da können wir uns mal die Bilder angucken, die ich mitgebracht habe. Es gab natürlich Autokorsos, die Fahnen wurden geschwenkt, alle waren auf den Straßen. Es war eigentlich niemand mehr zu halten, denn es war ja ein wirklicher Triumph. Zum zweiten Mal nach 2010, jetzt Weltmeister, auch noch amtierender Europameister. Also die Spanier, man sieht es hier, waren aus dem Häuschen. Vor allem die jungen Spanier waren aus dem Häuschen, weil nach der Generation von 2010 hat jetzt eben auch wieder die nächste junge Generation ihre Weltmeister. Und das hörte man gestern Abend auch auf der Straße in Madrid.
6: Bitte. Das ist das Tollste, was es hier gab. Darauf haben wir 16 Jahre lang gewartet, schon seit ich ein kleines Mädchen war. Ich war 8 Jahre alt, als wir das letzte Mal gewonnen haben. Ich habe jedes Spiel gesehen. Es lebe Spanien. Verdammt nochmal, wir sind Weltmeister. Ich bin glücklich. Niemals hätte ich Gott um mehr in dieser Welt bitten können. Dass Spanien Weltmeister geworden ist, erfüllt mich vollkommen. Ich bin eins, eins mit meinem Körper, einfach eins. Gott sei Dank, danke Leben, dass du mich in dieser Saison, in dieser Zeit leben lässt. Verdammt nochmal, ich könnte nicht glücklicher sein.
5: Überschattet wurden die Feiern aber auch. Es hat nämlich auch noch einen Unfall gegeben, an einem Brunnen, auf den Fans geklettert sind. Da soll ein 13-jähriger Junge ums Leben gekommen sein. Und auch in Argentinien war man ja nicht ganz so glücklich über das Ergebnis. Da habe ich auch mal ein paar Bilder mitgebracht. Da gab es auch ein bisschen was, was diesen Triumph der Spanier überschattet hat. Es gab Zusammenstöße mit der Polizei auf dem Republikplatz nahe des Obelisken. Und weil dann am Ende auch Steine geworfen wurden, hat die Polizei dann auch Wasserwerfer eingesetzt. Also die Argentinier haben sich da nicht so als ganz glückliche Verlierer gezeigt, zumindest in Buenos Aires.
0: Soweit also dazu. Dann kommen wir vom sportlichen Verlierer ins Inland, sage ich jetzt mal vorsichtig. Denn nach dem Rücktritt von Jens Spahn als Unionsfraktionschef tagt ja heute das CDU-Präsidium. Wie wahrscheinlich ist denn eine ganz schnelle Personalentscheidung für den Fraktionsvorsitz?
5: Na, das wünschen sich zumindest viele in der Union. Man möchte nämlich vor den anstehenden Landtagswahlen nicht nochmal Personaldebatten haben. Das möchte man einfach vermeiden. So hat Sven Schulze, der Ministerpräsident, der ja zur Wiederwahl antritt in Sachsen-Anhalt, gesagt, eine Debatte um den zurücktretenden Fraktionschef, das sei nicht hilfreich. Und ähnlich äußerte sich auch im gemeinsamen Morgenmagazin von ARD und ZDF der Spitzenkandidat und Vorsitzende der CDU in Mecklenburg-Vorpommern, Daniel Peters. Da hören wir mal rein.
7: Mit Blick auf die Landtagswahl Mecklenburg-Vorpommern glaube ich nicht, dass es für uns jetzt einen sonderlichen Schaden darstellt, wenn wir zügig zu Personalentscheidungen in Berlin kommen. Ich werbe dafür. Wir haben hochkompetente, hochengagierte Mitglieder in der Bundestagsfraktion. Wir haben also ausreichend Kandidatinnen und Kandidaten, die die Nachfolge antreten können. Ich glaube, die beiden Parteivorsitzenden Friedrich Merz und Markus Söder werden eine kluge Entscheidung treffen, einen klugen Vorschlag machen. Und darauf vertraue ich. Und im Mecklenburg-Vorpommern kommt es jetzt darauf an, dass wir klar machen, es kommt auf die CDU an.
5: Tja, bei der CDU kommt es aber jetzt erstmal auf die Fraktionsspitze an und wer könnte da nachfolgen? Wer sind diese kompetenten Köpfe? Da habe ich mal ein paar Namen mitgebracht. Fangen wir an mit ihm hier, mit dem im momentanen Kanzleramtschef Thorsten Frey. Er wollte eigentlich schon gerne Fraktionschef werden, ist es jetzt aber am Anfang der Legislatur nicht geworden. Also er hat sich da schon ins Gespräch gebracht, ganz am Anfang und würde es, glaube ich, auch ganz gerne machen. Einer, der viel Erfahrung hat, ist der Nächste, der auf der Liste steht. Das ist Alexander Dobrindt, der Innenminister. Der war ja schon mal Landesgruppenchef unter der Zeit, CSU-Landesgruppenchef in der Regierungszeit von Angela Merkel in der schwarz-roten Koalition. Ja, er war auch schon CSU-Generalsekretär, Bundesverkehrsminister, jetzt eben halt Bundesinnenminister. Also wenn einer Erfahrung mitbringt, dann er. Aber sein Wechsel würde natürlich im Kabinett eine große Lücke reißen. Gehen wir weiter zu einem weiteren Kandidaten. Das hier ist Carsten Linnemann, der jetzige CSU-General. Er war auch schon mal stellvertretender Parteivorsitzender und er hat bewusst ja den Gang ins Kabinett abgelehnt beim Start der Legislaturperiode. Also es kann sein, dass vielleicht er auch ein Kandidat ist oder es vielleicht auch eine Frau, denn Nina Wagen ist auch im Gespräch. Die Bundesgesundheitsministerin, sie soll sehr viel Mut, Augenmaß und Empathie mitbringen, sagt zumindest der Kanzler. Vielleicht ist sie ja dann auch ganz weit oben auf der Liste von Kanzler Merz, aber schauen wir einfach mal, was da heute Vormittag bei rauskommt.
0: Ja, also im Moment tatsächlich noch viele Namen. Wir wissen die Antwort noch nicht. Sobald wir es wissen, gehen wir natürlich damit auch auf Sendung. Dann schauen wir doch jetzt nach Großbritannien, denn dort wird ja heute wieder ein neuer Premier von König Charles ernannt. Wer folgt denn auf Keir Starmer?
5: Ja, wer folgt auf Keir Starmer? Und das ist jetzt auch unsere letzte Position hier im Update, der Blick nach Großbritannien. Denn da wird ja heute wieder ein neuer Premierminister ernannt. Ich sag's einfach nochmal, es ist der 7. in 10 Jahren und es ist der jetzige Chef der Labour-Partei, Andy Burnham. Hier sehen wir ihn auch nochmal. Er war ja schon mal Bürgermeister vom Großraum von Manchester. Aber es ist die große Frage, wird er die Sicherheit oder die Stabilität bringen, die man sich in Großbritannien jetzt wünscht? Bei seiner Antritts Abschiedsrede als Labour-Chef hat er das ja gesagt und er hat auch immer wieder viel Applaus dafür gekriegt. Fest steht erstmal, wird heute Keir Starmer offiziell seinen Rücktritt beim König Charles im Buckingham Palace anmelden. Dann wird König Charles ihn entlassen. Dann kommt später der designierte Andy Burnham zum König und dann wird der König ihn bitten, eine neue Regierung anzuführen und dann wird er sich zu Wort melden und dann werden wir sicher wissen, was denn am Ende dann die Regierungsprogrammatik von dem neuen Premier sein wird.
0: So, also dazu die Einzelheiten gibt es dann später bei uns. Dankeschön, Markus Pfeiffer war das für uns im Nachrichtenhaus der Tagesschau.
5: Gerne.
0: Spanien ist Fußball-Weltmeister. Im Finale setzte sich das spanische Team nach Verlängerung mit 1:0 gegen Titelverteidiger Argentinien durch. Es ist der zweite WM-Titel für die Spanier nach ihrem Sieg im Jahr 2010. Und damit sind sie amtierender Welt- und Europameister.
8: Nach aufreibenden 120 Minuten reißt Spaniens Kapitän Rodri den WM-Pokal in die Höhe. US-Präsident Donald Trump klatscht dazu. Lionel Messi ist geschlagen. Das Finale bekam die entscheidende Wendung zu Beginn der Nachspielzeit. Schiedsrichter Vincic zeigt Argentiniens Fernandes gelb-rot nach einem Foul gegen Cubarsí. In der 106. Minute flankt Pedro Porro, Nico Williams köpft zu Ferran Torres und er schießt das goldene Tor. Wie 2010 holt Spanien die Weltmeisterschaft durch einen Treffer in der Verlängerung. Torres vom FC Barcelona erzielt seinen 25. Länderspieltreffer. Der 26-Jährige war, wie in den letzten Spielen auch, eingewechselt worden. In der Nachspielzeit der Verlängerung vergibt Simeone die Ausgleichschance. Die Argentinier hatten zu wenig investiert, in der regulären Spielzeit nicht einmal aufs Tor geschossen. Spanien verdient sich den Titel nach 14:1 Turniertoren und Siegen über Frankreich und Argentinien, jeweils ohne Gegentreffer.
0: Ja, und der neue Weltmeister wird in seiner Heimat natürlich kräftig gefeiert. In der Hauptstadt Madrid erlebten Tausende das Spiel beim Public Viewing und fieberten auf den verdienten Sieg ihres Teams hin. Und meine Kollegin Christine.
9: Die Fans in Madrid, sie zählen runter. Noch kurz abwarten und dann. Spanien ist Fußball-Weltmeister 2026. Der Jubel in der spanischen Hauptstadt Madrid kennt keine Grenzen mehr. Spanien gewinnt 1:0 nach Verlängerung gegen Argentinien. Die Stimmung in Madrid zwischen Jubelarien und Freudentränen. Das war pure Spannung bis zur 120. Minute. Großartig. Es lebe Spanien. Etwas ganz Aufregendes. Wir haben es von der ersten Minute des Spiels an verdient gehabt. Und es ist ja bekannt, dass wir Spanier großartige Fans sind und es verdient haben. Wir haben diesen zweiten Stern verdient. Es war sehr knapp. Argentinien hat es uns schwer gemacht, aber wir wussten von Anfang an, dass Spanien überlegen sein wird. Eine große Enttäuschung hingegen auf der Verliererseite in der argentinischen Hauptstadt Buenos Aires im Moment des Abpfiffs. Ich bin traurig, aber gleichzeitig auch sehr glücklich. Bei der letzten Weltmeisterschaft sind wir Weltmeister geworden und jetzt haben wir das Finale erreicht. Mehr kann man sich nicht wünschen. Sie versuchen, das Positive in der Niederlage zu sehen und doch leeren sich die Straßen in der argentinischen Hauptstadt schnell nach dem Abpfiff, während die Fans in Madrid die Nacht zum Tag machen.
0: Ja, und genau das ganze Spektakel hat auch meine Kollegin Christina Böker in der Hauptstadt Madrid die Nacht über verfolgt. Jetzt also nach 2010 der zweite Stern auf der Brust. Wie groß ist die Euphorie heute noch im Land und welche Bedeutung hat auch dieser zweite Stern für Spanien?
10: Also es ist echt, wie ich finde, ein Wunder, dass hier wieder Alltag läuft jetzt. Wir stehen hier vor der Schule, die Leute bringen Kinder in die Ferienbetreuung. Es sieht hier wieder alles normal aus, aber heute Nacht war wirklich hier auch auf der Calle Serrano, wo unser Studio ist, die Hölle los. Autokorso und es waren so viele Menschen auf der Straße unterwegs, es war wirklich Wahnsinn. Wir waren beim Public Viewing gestern Abend, wir haben ja eben auch die Bilder gesehen. Es war natürlich mega spannend. Eigentlich waren die Spanierinnen und Spanier vor dem Spiel wahnsinnig optimistisch. Sie hatten uns auch nach dem Halbfinale gegen Frankreich gesagt, wir haben jetzt Frankreich geschlagen, jetzt wären wir Weltmeister. Aber dann wurde es ja doch ganz schön spannend, weil so lang kein Tor gefallen ist. Also Es war ein richtiger Nervenkitzel zu spüren, ja. Und dann hat sich das natürlich entladen auf den Straßen. Und es ging die ganze Nacht so. Also als ich heute Morgen ins Studio gefahren bin, kamen mir die letzten Nachtschwärmer entgegen und haben berichtet, dass sie wirklich durchgefeiert haben, ja, auch bei mir zu Hause. Meine Tochter kam auch erst dann ran nach Hause, als ich gerade aufgestanden bin. Also es war eine Wahnsinnsnacht hier in Madrid, glaube ich. Und es geht jetzt auch noch weiter. Ich denke mal, die nächsten Tage wird noch ordentlich gefeiert. Aber jetzt, wie gesagt, Hut ab, Spanierinnen und Spanier, Alltag.
0: Und du hast auch angedeutet, das Finale war ja lange umkämpft. Am Ende fiel ja erst die Entscheidung in der Verlängerung. War Spanien denn aus deiner Sicht, auch wenn wir beide jetzt nicht so die Sportprofis sind, das gesamte Turnier über betrachtet der verdiente Weltmeister?
10: Also nach dem Spiel gestern haben wir wahnsinnig oft das Wort verdient gehört. Und ich glaube, nach diesen aufregenden 120 Minuten kann man das auch wirklich sagen. Ich habe nachts dann auch nochmal so internationale Presse so ein bisschen gelesen, um zu gucken, was die anderen auch aus ihrer Beobachtung über dieses Spiel schreiben. Neutralere Menschen als die Spanierinnen und Spanier, mit denen ich geredet habe und auch als ich, nachdem ich ja hier eine Weile schon lebe. Also das war eigentlich verdient, war das, was ich am meisten gesehen habe als Bewertung und im ganzen Turnier. Haben sie sich halt entwickelt. Sie haben ja enttäuschend angefangen. Das ist ja wirklich erstaunlich. Mit einem 0:0 gegen den WM-Neuling Kapverdische Inseln. Da war natürlich die Enttäuschung hier in Spanien erstmal groß. Und da sah es ja gar nicht so aus, als würde die Selektion diesen tollen Weg machen. Aber im Lauf des Turniers wurden hier die Leute auch immer optimistischer. Und wie gesagt, nach dem Spiel gegen Frankreich, nachdem man Frankreich besiegt hatte, da war der Optimismus wirklich schon sehr, sehr groß. Und ich glaube, alle würdigen hier, dass das eine Mannschaft ist, die als Team einfach wahnsinnig gut zusammenspielt.
0: Ist das dann vielleicht auch so das Geheimrezept, was Spanien besser macht als die internationale Konkurrenz?
10: Vermutlich ist es diese Teamleistung. Ich kann es tatsächlich als Nicht-Sportexpertin nicht so gut beurteilen wie jetzt jemand, der jeden Tag Fußballspiele kommentiert. Aber das ist das, was hier so stark gewürdigt wird. Und auch der Trainer hat ja in seiner letztendlich direkt nach dem Spiel gesagt, das ist einfach eine Mannschaftsleistung. Das ist ein Team, was einfach unheimlich gut zusammengewachsen ist, die sehr gut zusammenstehen. Und das hat sie womöglich von der internationalen Konkurrenz dann auch so stark entschieden. Im Vorfeld war das, glaube ich, schon klar, dass sie ein tolles Team sind, aber dass sie es dann bis dahin schaffen, nicht. Die Euphorie ist natürlich riesig, das ist der zweite Stern für Spanien. Es ist witzigerweise zum zweiten Mal so, dass sie als Europameister dann noch die Weltmeisterschaft gewinnen. Sie waren 2008 Europameister geworden und haben dann auch 2010 die Weltmeisterschaft geholt. Jetzt 2024 Europameister und 2026 jetzt Weltmeister.
0: Tja, und wenn wir auf Donald Trump schauen, das Verhältnis zwischen Trump und der spanischen Regierung war ja ohnehin angespannt. Dann hat er noch das Team schlecht gemacht, aber sich am Ende dann bei der Siegerehrung mit auf das Mannschaftsfoto gemogelt, sage ich jetzt mal. Wie wurde das denn in Spanien aufgenommen?
10: Also es ist in der ganzen Euphorie, die wir heute Nacht hier beobachtet haben, beim Autokorso und bei sämtlichen jubelnden Fans, die wir versucht haben zu interviewen und die immer gleich angefangen haben, Jubelgesänge anzustimmen, wenn wir irgendwas gefragt haben. Da ist mir der Name Trump kein einziges Mal begegnet. Das ist jetzt letztendlich auf den Straßen heute Nacht nicht so das große Thema gewesen. Ich persönlich hätte es gern aus der Nähe gesehen, wie sich Trump und der spanische Ministerpräsident Pedro Sanchez, der ein dezidierter Kritiker des amerikanischen Präsidenten ist und sich immer sehr kritisch gegenüber dem Irankrieg gezeigt hat, wie die beiden sich begegnet sind in New York. Aber hier auf den Straßen war das nicht das vorrangige Thema. Es wurde einfach schlicht gefeiert und das können die Spanierinnen und Spanier.
0: Ja, und diese Euphorie scheint sogar ansteckend zu sein, weil man sie auch dir ansieht. Dankeschön, Christina Böker nach Madrid. Ja, und für das deutsche Team war die WM ja schon Ende Juli vorbei mit dem Aus nach dem Elfmeterschießen gegen Paraguay. Durch die häufig nächtlichen Anstoßzeiten hatte sich Euphorie hier bei uns in Deutschland ohnehin ja nicht so richtig ausgebreitet. Welche Bilanz also ziehen die Fans und können sie der WM trotz dieser Umstände doch noch etwas Positives abgewinnen?
11: Die Nachricht hat am Düsseldorfer Rheinufer schon die Runde gemacht. Jürgen Klopp wird wohl der neue Bundestrainer werden. Ist das vielleicht die einzig gute Konsequenz aus dem frühen Ausscheiden der deutschen Nationalmannschaft?
12: Ich denke, es war die richtige Entscheidung, einmal wieder frischen Wind ins Team zu kriegen. Kann nicht schaden und ja, Jürgen Klopp wird da wahrscheinlich eine gute Option sein.
13: Viele, glaube ich, für die ist es immer der Wunschkandidat gewesen, schon vor Nagelsmann. Und ich glaube, besser konnte der Zeitpunkt eigentlich nicht sein.
9: Ich glaube, das könnte schon auch generell im ganzen Land so ein bisschen Aufbruchsstimmung und ein bisschen Emotionen, sage ich mal, auch freisetzen.
11: Wieder mal mit hohen Erwartungen in ein Turnier gestartet und dann schon früh brutal abgestürzt beim Elfmeterschuss in den Himmel von Boston.
14: Wir haben es wieder nicht geschafft, eine Euphorie zu entfachen, an der Mannschaft auf dem Feld zu sein, mit dem sich dann die Menschen identifizieren können, weil am Ende geht es eben nur über den Erfolg und nicht über Friede, Freude, Eierkuchen.
11: Eine gewisse Euphorie war aber doch da, zumindest im Sportgeschäft von Marinus Kösters in Dorsten. Fast 800 Deutschland-Trikots hat er verkauft, deutlich mehr als rund um den Titelgewinn in Brasilien 2014.
15: Wenn man auf die Straße guckt, wenn man sich die Kinder anguckt, die haben wochenlang jetzt nichts anderes getragen wie Trikots. Und es ist schon die Emotion, es ist das Leben drumherum, es ist, ja, wie ich gesagt habe, Dazugehörigkeit und so ein Stückchen Deutschland. Und das von allem, die sich hier integriert fühlen, denke ich mal. Also alle, die sich mit Deutschland verbunden fühlen, wollten so ein Ding.
11: Der Psychologe Stefan Grünewald hat Deutschland nach dem Ausscheiden quasi auf die Couch gelegt mit Erkenntnissen, die weit über den Fußball hinausgehen.
16: Also die Grundstimmung in Deutschland ist geprägt von einer fast gestauten Bewegungsenergie. Wir haben das Gefühl, wir stecken wie der Wal Timmy fest. Wir sind im falschen Fahrwasser unterwegs. Wir fühlen uns manövrierunfähig. Und beim Fußball hatte man das Gefühl, das hat sich auf die Mannschaft übertragen. Die wirkte auch seltsam gelähmt und manövrierunfähig.
11: Der grüne Rasen in Boston, ein Spiegelbild der deutschen Befindlichkeit. Was muss sich also ändern?
16: Wir müssen lernen, Verantwortung zu übernehmen. Das geht aber auch nur, wenn wir eine Fehlertoleranz haben und nicht im nächsten Moment den nächsten Sündenbock oder den nächsten Heilsbringer, jetzt in der Gestalt von Herrn Klopp, aus dem Hut zaubern.
0: Nach dem Rücktritt von Unionsfraktionschef Spahn kommt heute das CDU-Präsidium zusammen, um über das weitere Vorgehen zu beraten. Merz hatte erklärt, die Nachfolge möglichst schnell klären zu wollen. Er schloss also nicht aus, dass es auch zu einem Umbau des Kabinetts kommen könnte. In der personellen Neuaufstellung liegt für den Kanzler auch eine Chance, sagen Beobachter.
17: Der Kanzler im ZDF-Sommerinterview. Den Start in den Sommer vermasselt ihm das Politbeben um Jens Spahn. Merz möchte es gern hinter sich lassen.
18: Der Vorgang als solches ist abgeschlossen. Er ist zurückgetreten. Wir akzeptieren und respektieren das.
17: Der Fraktionschef Spahn ist weg. Fragen bleiben. Warum etwa ließ er sich noch vor 2 Monaten von seiner Fraktion wiederwählen, ohne seine Familienplanung mit der umstrittenen Leihmutterschaft zu erwähnen? Merz gibt zu, mit so großer Empörung nicht gerechnet zu haben und kritisiert Spahns langes Schweigen.
18: Er hat ja auch die Partei und die Fraktion erst sehr, sehr spät über das alles informiert. Wenn wir Zeit gehabt hätten, hätten wir das in Ruhe besprechen können, aber die Zeit hatten wir nicht.
17: Im Spahn-Abgang erkennt Merz wohl auch Chancen. Seine Koalition hat gerade Reformen auf den Weg gebracht. Nun könnte er sein Kabinett personell neu aufstellen. Etliche Namen fallen, so könnte Kanzleramtschef Thorsten Frey Spahn-Nachfolger werden, sagen manche.
18: Ich weiß nicht, wer ihn zum Top-Kandidaten gemacht hat.
19: Vielleicht
18: jetzt von Ihnen zum ersten Mal.
19: Es
18: könnte eine Gelegenheit sein, noch einmal über die Aufstellung der Bundesregierung nachzudenken. Noch einmal Sie sprechen und ich auch im Konjunktiv.
17: Frey hätte einige Vorteile. Merz bekäme mit ihm einen engen Vertrauten an der Fraktionsspitze und im Kanzleramt Platz für jemand Neues. Freys Management dort

0: die Frage des Vorsitzes innerhalb der CDU-CSU-Bundestagsfraktion klären werden und dann sozusagen die weitere Zusammenarbeit auch zwischen unseren Fraktionen auch gut laufen wird.
1: Merz will rasch in die Offensive kommen, vielleicht frei nach Winston Churchill, lass eine gute Krise niemals ungenutzt verstreichen.
2: Tja, und jetzt fragt man sich natürlich, wie es für die Union und für Merz weitergeht. Dazu hat mein Kollege Torben Lehnig aus dem ARD-Hauptstadtstudio am Abend in den Tagesthemen einen kurzen Überblick gegeben.
3: Noch hat er auf jeden Fall keinen Vorschlag gefunden und es ist ein Vorschlag, den er auch nicht alleine machen kann. Dafür braucht er eine Einigung mit dem CSU-Ministerpräsidenten Söder, auch dem CSU-Parteichef. Und es ist ganz klar, die beiden müssen sich darauf einigen und das Anforderungsprofil ist ein gewaltiges. Deswegen ist es auch eine schwierige Suche. Es braucht jemanden, der großen Rückhalt in der Fraktion genießt. Es braucht jemanden, der auch das Vertrauen des Kanzlers hat. Und natürlich auch gut mit der SPD verhandeln kann, denn es geht nach der Sommerpause wieder darum, die Regierungsprojekte nach vorne zu treiben. Und all die Namen, die derzeit genannt werden, etwa Gesundheitsministerin Waken oder aber eben auch der Kanzleramtschef Frei, das sind Politiker, die jetzt schon an der Spitze stehen und die große Lücken reißen würden, wenn sie denn dann ihren Posten räumen würden, um Fraktionsvorsitzender zu werden. Und da ist klar, Merz hat heute Abend noch einmal bekräftigt, er wäre bereit, sein Kabinett umzubauen. Da kennt er das Risiko. Allerdings, für wen er sich entscheidet, das wissen wir noch nicht.
2: Kleidung, die zu viel produziert wurde oder sich aus unzähligen Retouren stapelt, darf nicht mehr einfach vernichtet werden. Das sieht eine neue EU-Verordnung vor. Stattdessen sollen Händler die Kleidung recyceln, spenden oder eben anders verwerten. Es gibt Zweifel, ob die neue Vorschrift ihr Ziel erreicht, denn das Problem ist sogenannte Fast Fashion, also billigste Mode für ein paar Euro aus Fernost.
4: Retouren über Retouren. Täglich landen hier in einem Lager in Berlin-Marienfelde sogenannte Online-Rückläufer. Waren von rund 15 Großhändlern, darunter auch Amazon. Nihat Chabuk verkauft sie dann 30-70% günstiger. Bisher bekommt er nur ab und zu Kleidung, doch das wird sich jetzt wohl ändern.
5: Aufgrund des Gesetzes rechne ich damit, dass diese großen Online-Händler sehr viel Retouren zu verwalten haben. Und sie werden uns anschreiben und Vorschläge machen, wie wir zusammenarbeiten können.
4: Die neue EU-Verordnung gilt zunächst für Kleidung und Schuhe und für Unternehmen mit über 250 Beschäftigten oder mehr als 50 Millionen Euro Jahresumsatz. Sie dürfen unverkaufte Artikel nun grundsätzlich nicht mehr vernichten. Sie können entscheiden, ob sie die Ware weiterverkaufen, wiederverwenden, spenden oder recyceln. Längst überfällig, sagt etwa die Deutsche Umwelthilfe.
6: Konservativen Schätzungen in Europa gehen davon aus, dass diese Tonnen, die jedes Jahr nur an Retouren und Neuwaren vernichtet werden, 20 bis 50 Mal um die Erde gewickelt werden könnten. Das ist natürlich Wahnsinn, weil in jedem dieser Textilien Ressourcen stecken. Allein in einem Bio-Baumwoll-T-Shirt stecken schon 2700 Liter Wasser, die man hier einfach zerstört.
4: Die Deutsche Umwelthilfe kritisiert allerdings die Ausnahmen vom Vernichtungsverbot. Etwa für Bekleidung, die so beschädigt oder kontaminiert ist, dass eine Reparatur unmöglich würde oder wirtschaftlich nicht sinnvoll, also zu teuer wäre. Das Bundesumweltministerium, das sich in Brüssel für ein Vernichtungsverbot eingesetzt hat, kündigt an:
7: Wir werden das aber natürlich genau beobachten und im Übrigen werden wir in einem Textilgesetz weiter nachschärfen, dass die Reparatur viel häufiger zum Zuge kommt.
4: Noch besser wäre es, so Umweltschützer, wenn gerade Billigkleidung gar nicht erst in solchen Massen hergestellt würde wie bisher.
2: Vor gut einer Woche hat der Bundestag beschlossen, dass die Bundespolizei bei Gefahr automatische Echtzeitgesichtserkennung zum Beispiel an Bahnhöfen nutzen darf. In London gibt es das schon. Die Polizei dort will den Einsatz dieser Gesichtserkennung mit künstlicher Intelligenz jetzt sogar ausweiten.
8: Sloane Square im Londoner Stadtteil Chelsea. Hier läuft ein Projekt der Polizei zur Kriminalitätsbekämpfung. Die Kameras scannen die Gesichter der Passanten. Eine Software gleicht die Bilder direkt mit einer Datenbank ab. In der sind Personen registriert, die gesucht werden. Festnahmen gibt es täglich.
9: Seit 2024 haben wir 2500 Personen festgenommen, fast 900 in diesem Jahr. Das ist eine sehr effektive Technologie. Hinter mir konnten wir gerade sehen,

0: wie ein Mann an der Kamera vorbeiging. Es gab einen Alarm, weil er vor Jahren einen Polizisten attackiert hatte. Der Mann wird abgeführt. Eine andere Person wird angehalten, weil sie zu einem gerichtlich angeordneten Drogentest nicht erschienen ist. Wir wollen das System ausprobieren und dürfen einen Testlauf durchführen.
1: Ich habe der Polizei ein Passfoto von mir gegeben und die haben dieses Bild ihrer Datenbank hinzugefügt. Jetzt bin ich sehr gespannt, ob das System mich wiedererkennen wird.
0: Test bestanden. Diese Identifizierung lief einwandfrei. Fehlalarm gibt es äußerst selten, heißt es bei der Polizei. Die Aufnahmen der Kameras werden nicht gespeichert. Die Reaktionen gemischt. Wir müssen abwägen zwischen der Erosion von Freiheitsrechten und den Opfern der Kriminalität in einer großen Stadt wie London. Ich bin da zurückhaltend. Zu viel Überwachung und wegen der staatlichen Bevormundung und dass jeder beobachtet wird. Ein massiver Eingriff in die Privatsphäre, sagen die Kritiker wie Jack Colson von Big Brother Watch. Der Beginn des Polizeistaates? Im britischen Recht ist bislang nicht geregelt, wie die Polizei die Gesichtserkennung verwenden darf. Der biometrische Gesichtsscan ist aber etwas Sensibles. Der ist eindeutig zuzuordnen und könnte gespeichert werden. Diese Daten könnten also für alles Mögliche genutzt werden. Das ist eine gravierende Maßnahme und ein machtvolles Instrument für jede Regierung. Organisationen wie Big Brother Watch fordern klare Regeln, wann die Polizei wo aus welchen Gründen die Live-Gesichtserkennung durchführen darf. Geregelt werden soll auch, dass es keine Speicherung der Daten gibt. Ein Gesetzentwurf ist für den Herbst geplant. Die Polizei schafft bereits weitere Kameras und Lieferwagen an.
2: Guten Tag und willkommen zu den Nachrichten bei Tagesschau 24. Schön, dass Sie dabei sind. Ja, Spanien ist Fußball-Weltmeister. Im Finale setzte sich die Mannschaft nach Verlängerung mit 1:0 gegen Titelverteidiger Argentinien durch. Das entscheidende Tor schoss Ferran Torres in der 106. Spielminute. Für Spanien ist es der zweite WM-Titel nach dem Sieg im Jahr 2010. Damit sind sie jetzt amtierender Welt- und Europameister. In der Hauptstadt Madrid feierten tausende Fans ihre Mannschaft. CDU und CSU suchen weiter nach einem Nachfolger für den bisherigen Fraktionsvorsitzenden Spahn. Er war am Samstag nach Kritik an seiner Elternschaft durch eine Leihmutter zurückgetreten. Heute besprechen das CDU-Präsidium und der Vorstand der Unionsfraktion das weitere Vorgehen. CDU-Chef Merz will den Fraktionsvorsitz zügig neu besetzen. Zusammen mit CSU-Chef Söder hat er das Vorschlagsrecht für den Posten. Auch eine Kabinettsumbildung ist möglich. Und wir schauen nach Nahost, denn die USA und Iran haben ihre gegenseitigen Angriffe fortgesetzt. Das US-Militär nahm dabei nach eigenen Angaben iranische Flugabwehrstellungen und Kommandozentralen ins Visier. Iran griff nach Angaben der Revolutionsgarden US-Stellungen in Kuwait mit Drohnen an. Kuwait erklärte, dass auch Kraftwerke und Entsalzungsanlagen angegriffen worden seien. Auch Bahrain meldete Drohnenattacken. Inzwischen wächst die Sorge vor einer Eskalation in der Region. Die Ukraine und Russland haben sich auch in der Nacht wieder gegenseitig angegriffen. Das ukrainische Militär erklärte, im Schwarzen Meer mehrere russische Schiffe getroffen zu haben. Das russische Militär griff erneut Städte in der Ukraine an. Mehrere Menschen starben. Russische Behörden meldeten außerdem Verletzte nach einem Angriff durch etwa 400 ukrainische Drohnen rund um die Hauptstadt Moskau. Und der Blick nach Großbritannien, denn Andy Burnham wird heute zum neuen britischen Premierminister ernannt. König Charles III. Will ihn am frühen Nachmittag mit der Regierungsbildung beauftragen. Am Freitag war Burnham zum Labour-Chef gewählt worden. In Großbritannien ist das Amt des Premiers traditionell an den Vorsitz der Regierungspartei gekoppelt. Burnham ist der 7. britische Regierungschef innerhalb von 10 Jahren. Er folgt auf Keir Starmer, der Ende Juni nach einer Schlappe bei den Regional- und Kommunalwahlen seinen Rücktritt angekündigt hatte. Bei einem schweren Erdbeben im Zentrum von Peru sind mindestens 5 Menschen ums Leben gekommen. Nach Angaben des peruanischen Zivilschutzes ist die Zahl der Vermissten noch unbekannt. Bei dem Beben der Stärke 5,1 in der Andenregion stürzten zahlreiche Gebäude ein oder wurden beschädigt. Offenbar hat die einfache Bauweise zu den Schäden beigetragen. Peru liegt am sogenannten Pazifischen Feuerring, einer erdbebengefährdeten Zone. Und jetzt noch die Wetteraussichten. Heute in der Nordhälfte mal aufgelockert, mal stark bewölkt und vor allem im Nordosten Schauer und Gewitter. Dazu windig. Nach Süden hin häufig Sonnenschein. Temperaturen bis zu 27 Grad. Nach dem Rücktritt von Unionsfraktionschef Spahn kommt heute das CDU-Präsidium zusammen, um über das weitere Vorgehen zu beraten. Merz hatte erklärt, die Nachfolge möglichst schnell klären zu wollen. Er schloss also nicht aus, dass es auch zu einem Umbau des Kabinetts kommen könnte. In der personellen Neuaufstellung liegt für den Kanzler auch eine Chance, sagen Beobachter.
3: Der Kanzler im ZDF-Sommerinterview. Den Start in den Sommer vermasselt ihm das Politbeben um Jens Spahn. Merz möchte es gern hinter sich lassen.
4: Der Vorgang als solches ist abgeschlossen. Er ist zurückgetreten. Wir akzeptieren und respektieren das.
3: Der Fraktionschef Spahn ist weg. Fragen bleiben. Warum etwa ließ er sich noch vor 2 Monaten von seiner Fraktion wiederwählen, ohne seine Familienplanung mit der umstrittenen Leihmutterschaft zu erwähnen? Merz gibt zu, mit so großer Empörung nicht gerechnet zu haben und kritisiert Spahns langes Schweigen.
4: Er hat ja auch die Partei und die Fraktion erst sehr, sehr spät über das alles informiert. Wenn wir Zeit gehabt hätten, hätten wir das in Ruhe besprechen können, aber die Zeit hatten wir nicht.
3: Im Spahn-Abgang erkennt Merz wohl auch Chancen. Seine Koalition hat gerade Reformen auf den Weg gebracht. Nun könnte er sein Kabinett personell neu aufstellen. Etliche Namen fallen, so könnte Kanzleramtschef Thorsten Frey Spahn-Nachfolger werden, sagen manche.
4: Ich weiß nicht, wer ihn zum Top-Kandidaten gemacht hat. Vielleicht jetzt von Ihnen zum ersten Mal. Es könnte eine Gelegenheit sein, noch einmal über die Aufstellung der Bundesregierung nachzudenken. Noch einmal Sie sprechen und ich auch im Konjunktiv.
3: Frey hätte einige Vorteile. Merz bekäme mit ihm einen engen Vertrauten an der Fraktionsspitze und im Kanzleramt Platz für jemand Neues. Freys Management dort ist umstritten. Aber auch über andere wie Innenminister Dobrindt oder CDU-Generalsekretär Linnemann wird spekuliert. Im Spahn-Rücktritt sieht Grünen-Chefin Brandner im ARD-Sommerinterview eine Gelegenheit für die Regierung.
5: Eigentlich hat Herr Merz ja jetzt die Chance, sich zu befreien. An sich im Kabinett von allen, die da handwerkliche Schwächen haben und von jenen, die ideologisch verbohrt sind. Das wäre doch jetzt der Moment für Herrn Merz wirklich zu sagen, jetzt tabula rasa, wir gehen jetzt nochmal neu los.
3: Nach Spahns Abtritt will die SPD erstmal Klarheit in der Unionsfraktion. Die Ablösung nennt der Koalitionspartner konsequent.
6: Darum bin ich auch zuversichtlich, dass CDU-CSU jetzt sehr schnell die Frage des Vorsitzes innerhalb der CDU-CSU-Bundestagsfraktion klären werden und dann sozusagen die weitere Zusammenarbeit auch zwischen unseren Fraktionen auch gut laufen wird.
3: Merz will rasch in die Offensive kommen, vielleicht frei nach Winston Churchill. Lass eine gute Krise niemals ungenutzt verstreichen.
2: Tja, und jetzt fragt man sich natürlich, wie es für die Union und für Merz weitergeht. Dazu hat mein Kollege Torben Lenig aus dem ARD-Hauptstadtstudio am Abend in den Tagesthemen einen kurzen Überblick gegeben.
7: Noch hat er auf jeden Fall keinen Vorschlag gefunden und es ist ein Vorschlag, den er auch nicht alleine machen kann. Dafür braucht er eine Einigung mit dem CSU-Ministerpräsidenten Söder, auch dem CSU-Parteichef. Und es ist ganz klar, die beiden müssen sich darauf einigen und das Anforderungsprofil ist ein gewaltiges. Deswegen ist es auch eine schwierige Suche. Es braucht jemanden, der großen Rückhalt in der Fraktion genießt. Es braucht jemanden, der auch das Vertrauen des Kanzlers hat. Und natürlich auch gut mit der SPD verhandeln kann, denn es geht nach der Sommerpause wieder darum, die Regierungsprojekte nach vorne zu treiben. Und all die Namen, die derzeit genannt werden, etwa Gesundheitsministerin Waken oder aber eben auch der Kanzleramtschef Frey, das sind Politiker, die jetzt schon an der Spitze stehen und die große Lücken reißen würden, wenn sie denn dann ihren Posten räumen würden, um Fraktionsvorsitzender zu werden. Und da ist klar, Merz hat heute Abend noch einmal bekräftigt, er wäre bereit, sein Kabinett umzubauen. Da kennt er das Risiko. Allerdings, für wen er sich entscheidet, das wissen wir noch nicht.
8: Herzlich willkommen in der Sommerpause. Und mit Sommerpause meine ich jetzt nicht, dass vielleicht Ihr Lieblingsgeschäft oder der Hausarzt wegen Urlaubs geschlossen hat oder dass ich noch bis in den Herbst warten muss, dass meine Lieblingsserie mit neuen Folgen aufwartet. Nein, Sommerpause tatsächlich, weil der Sommer eine Pause macht. Meteorologen sprechen von einem Sommertag ab 25 Grad. Und es gibt eben sehr viele Orte heute in Deutschland, die das mit der 25 überhaupt nicht hinbekommen werden. Nur ganz im Süden, da schafft man es. Auf der anderen Seite dürfen wir schon auch festhalten, dass das ja so ein bisschen der Trend dieses Sommers ist. Wenn wir über Hitze reden, wie viel haben wir darüber gehört, wie gefährlich das war, wie intensiv das war. Und ja, es gibt Orte wie Freiburg, wie Regensburg, Frankfurt oder Köln, wo wir unglaublich viele Hitzetage hatten und auch sehr viel mehr als im statistischen Durchschnitt. Aber es gibt eben auch Orte wie Greifswald. Wenn Sie aus Greifswald zugucken, dann denken Sie sich, was, so ein Hitzesommer? Wir hatten gerade mal einen Tag mit mehr als 30 Grad. Das kann ja so bemerkenswert nicht sein. Also diese Unterschiedlichkeit in der Wahrnehmung des bisherigen Sommers hat insbesondere was damit zu tun, wo man in der Republik lebt oder sich eben aufgehalten hat. Und die Frage ist natürlich, wie geht das jetzt weiter? Wir haben etwas deutlich kühlere Luft, die wir abbekommen haben und dazu etwas Tiefdruckeinfluss im Norden. Und wenn wir uns dann mal die nächsten 24 Stunden angucken, wir sehen heute in der Nordhälfte wirklich viele Wolken dazu. Einige Schauer im Nordosten sogar recht häufig, teilweise auch Gewitter. In der Südhälfte dagegen dominiert Sonnenschein. Ja, es gibt ein paar Wolkenfelder, aber es bleibt doch weitgehend trocken und in der kommenden Nacht wird es allmählich insgesamt trockener. Und ja, es wird dann doch schon ziemlich kühl. Die Höchstwerte heute Nachmittag, die liegen meistens um die 20 Grad. Nur in Bayern und Baden-Württemberg sind auch mal 26, 27 Grad drin. Im Laufe der Nacht kühlt es auf den Inseln teilweise nur auf 15, 16 Grad ab. Und im Landesinneren ist es noch mal frischer. Da pendeln wir uns auf Werte zwischen 6 und 13 Grad ein. Ja, und morgen wird dann ein ruhiger Tag. Der Tiefdruckeinfluss im Norden lässt etwas nach. Die Folge, wir haben teils Sonne, teils Wolken. Für die meisten bleibt es ein trockener Tag. Nur in der Mitte sind ein paar Schauer möglich. Das Ganze bei 19 bis 27 Grad. Am Mittwoch dichte Wolken, mehr Schauer. Und bei den Temperaturen tut sich in den nächsten Tagen nicht sehr viel.
2: Vor gut einer Woche hat der Bundestag beschlossen, dass die Bundespolizei bei Gefahr automatische Echtzeitgesichtserkennung zum Beispiel an Bahnhöfen nutzen darf. In London gibt es das schon. Die Polizei dort will den Einsatz dieser Gesichtserkennung mit künstlicher Intelligenz jetzt sogar ausweiten.
0: Sloane Square im Londoner Stadtteil Chelsea. Hier läuft ein Projekt der Polizei zur Kriminalitätsbekämpfung. Die Kameras scannen die Gesichter der Passanten. Eine Software gleicht die Bilder direkt mit einer Datenbank ab. In der sind Personen registriert, die gesucht werden. Festnahmen gibt es täglich. Seit 2024 haben wir 2500 Personen festgenommen, fast 900 in diesem Jahr. Das ist eine sehr effektive Technologie. Hinter mir konnten wir gerade sehen, wie ein Mann an der Kamera vorbeiging. Es gab einen Alarm, weil er vor Jahren einen Polizisten attackiert hatte. Der Mann wird abgeführt. Eine andere Person wird angehalten, weil sie zu einem gerichtlich angeordneten Drogentest nicht erschienen ist. Wir wollen das System ausprobieren und dürfen einen Testlauf durchführen.
1: Ich habe der Polizei ein Passfoto von mir gegeben. Und die haben dieses Bild ihrer Datenbank hinzugefügt. Jetzt bin ich sehr gespannt, ob das System mich wiedererkennen wird.
0: Test bestanden. Diese Identifizierung lief einwandfrei. Fehlalarm gibt es äußerst selten, heißt es bei der Polizei. Die Aufnahmen der Kameras werden nicht gespeichert. Die Reaktionen gemischt. Wir müssen abwägen zwischen der Erosion von Freiheitsrechten und den Opfern der Kriminalität in einer großen Stadt wie London. Ich bin da zurückhaltend. Zu viel Überwachung und wegen der staatlichen Bevormundung und dass jeder beobachtet wird. Ein massiver Eingriff in die Privatsphäre, sagen die Kritiker wie Jack Colson von Big Brother Watch. Der Beginn des Polizeistaates? Im britischen Recht ist bislang nicht geregelt, wie die Polizei die Gesichtserkennung verwenden darf. Der biometrische Gesichtsscan ist aber etwas Sensibles. Der ist eindeutig zuzuordnen und könnte gespeichert werden. Diese Daten könnten also für alles Mögliche genutzt werden. Das ist eine gravierende Maßnahme und ein machtvolles Instrument für jede Regierung. Organisationen wie Big Brother Watch fordern klare Regeln, wann die Polizei wo aus welchen Gründen die Live-Gesichtserkennung durchführen darf. Geregelt werden soll auch, dass es keine Speicherung der Daten gibt. Ein Gesetzentwurf ist für den Herbst geplant. Die Polizei schafft bereits weitere Kameras und Lieferwagen an.
2: Ja, und jetzt schauen wir wieder auf die wichtigsten Themen des Tages gemeinsam mit meinem Kollegen Markus Pfeiffer. Markus, die Fußball-WM ist ja entschieden. Spanien ist gegen Argentinien Weltmeister geworden und in der Heimat von La Roja wird vermutlich ordentlich gefeiert.
9: Ja, La Roja, das steht ja für die berühmten roten Trikots, die die Spanier anhaben, wenn sie nicht das Weiße tragen, so wie gestern Abend. Es ist 1-0 ausgegangen und es ist ein wirklicher Triumph für die Spanier und das wird heute groß gefeiert, du hast es richtig gesagt. Und zwar nicht nur mit den Autokorsos wie in der Nacht oder mit den Menschen, die die Fahnen auf den Straßen schwenken, sondern heute ist das Team auch schon auf dem Weg nach Madrid. Dort wird um 12.50 Uhr der Flieger landen und da wird es dann auch den großen Empfang geben. Erst beim König, dann beim Premierminister und dann natürlich auch wieder bei den Fans. Und wir sehen es hier auf den Bildern, das sind vor allem die jungen Leute, die sich freuen. Es ist also wieder eine junge Generation, die einen Weltmeistertitel feiern kann nach 2010. Jetzt also wieder Weltmeister und das kommt bei den jungen Leuten sehr gut an. Hören wir mal rein.
10: Das ist das Tollste, was es hier gab. Darauf haben wir 16 Jahre lang gewartet, schon seit ich ein kleines Mädchen war. Ich war 8 Jahre alt, als wir das letzte Mal gewonnen haben. Ich habe jedes Spiel gesehen. Es lebe Spanien. Verdammt nochmal, wir sind Weltmeister. Ich bin glücklich. Niemals hätte ich Gott um mehr in dieser Welt bitten können. Dass Spanien Weltmeister geworden ist, erfüllt mich vollkommen. Ich bin eins, eins mit meinem Körper, einfach eins. Gott sei Dank, danke Leben, dass du mich in dieser Saison, in dieser Zeit leben lässt. Verdammt nochmal, ich könnte nicht glücklicher sein.
9: Es hat aber auch jemand sein Leben verloren in der Nacht. Es sind junge Leute auf einen Brunnen geklettert, der ist eingestürzt und dabei ist ein 13-jähriger junger Mensch ums Leben gekommen. Überschattet wurde das Ganze oder wurde der Triumph der Spanier aber auch in Buenos Aires. Da habe ich auch noch mal Bilder mitgebracht, denn dort hat es nämlich Zusammenstöße zwischen den Fans der Argentinier und der Polizei gegeben. Wir sehen hier, dass wie die Polizisten vorrücken auf dem Plaza de la República nahe des Obelisken und weil eben Steine geworfen wurden, mussten dann auch Wasserwerfer eingesetzt werden. Also ein nicht so schönes WM-Ende in Buenos Aires. Ganz im Gegenteil natürlich zu dem großen Triumph der Spanier mit dem großartigen Ergebnis und den Feiern, die jetzt auch heute stattfinden.
2: Auf jeden Fall jetzt aber vom Sport auf das Politische, denn nach dem Rücktritt von Jens Spahn als Unionsfraktionschef tagt ja heute das CDU-Präsidium. Man will ja ganz schnell eine Nachfolge haben, aber wie wahrscheinlich ist eine schnelle Personalentscheidung?
9: Tja, wenn man da in der CDU und in der Union bei CDU und CSU fragt, dann ist der Wunsch nach einer schnellen Entscheidung sehr, sehr groß. Das hört man vor allem aus den Landesverbänden, wo jetzt die Landtagswahlen anstehen. Also Sven Schulze zum Beispiel, der Ministerpräsident von Sachsen-Anhalt, der ja um seine Wiederwahl kämpft im September, der hat schon gesagt, also eine lange Debatte, das wolle man nicht. Er sagt, die Debatte um den zurückgetretenen Fraktionschef sei nicht hilfreich. Und ähnliche Stimmen, die hört man eben auch aus Mecklenburg-Vorpommern. Auch dort wird ja gewählt im Herbst. Und hören wir doch mal rein, was Daniel Peters, der Spitzenkandidat und Vorsitzende der CDU in MV, heute im Morgenmagazin gesagt hat.
11: Mit Blick auf die Landtagswahl Mecklenburg-Vorpommern glaube ich nicht, dass es für uns jetzt einen sonderlichen Schaden darstellt, wenn wir zügig zu Personalentscheidungen in Berlin kommen. Ich werbe dafür. Wir haben hochkompetente, hochengagierte Mitglieder in der Bundestagsfraktion. Wir haben also ausreichend Kandidatinnen und Kandidaten, die die Nachfolge antreten können. Ich glaube, die beiden Parteivorsitzenden Friedrich Merz und Markus Söder werden eine kluge Entscheidung treffen, einen klugen Vorschlag machen. Und darauf vertraue ich. Und im Mecklenburg-Vorpommern kommt es jetzt darauf an, dass wir klar machen, es kommt auf die CDU an.
9: Tja, kluge Köpfe wünscht man sich in Mecklenburg-Vorpommern. Wer könnten denn solche Köpfe sein? Gehen wir doch mal die Kandidatenliste durch. Fangen wir an mit ihm hier. Das ist natürlich Thorsten Frey, der Kanzleramtschef. Er wäre ja schon gerne zu Beginn der Legislaturperiode Fraktionschef geworden. Jetzt besteht also die Möglichkeit, dass er das Ganze werden könnte. Vielleicht rückt dann jemand anderes dann auch ins Kanzleramt auf. Ein anderer Name, der gehandelt wird, und dann gehen wir einfach mal in der Liste weiter, ist der von Alexander Dobrindt. Der kommt ja aus der Schwesterpartei CSU. Der hat lange Erfahrung auch schon an der Spitze der Fraktion. Er war also schon CSU-Landesgruppenchef und hat dort schon unter Kanzlerin Merkel da mit an der Fraktionsspitze mitgewirkt, hat auch Erfahrung natürlich als Generalsekretär der CSU, hat auch Ministererfahrung, sowohl Verkehrsminister als auch das Innenministerium, was er jetzt ja innehat. Die große Frage ist natürlich aber, wer könnte ihm da nachfolgen, wer könnte dann Innenminister werden? Ich glaube schon, dass er ein sehr prominenter Kopf der Regierung ist. Also da bin ich mir nicht so sicher, ob man ihn tatsächlich ersetzen wird. Ein anderer Name, der gehandelt wird, das ist der von ihm hier, das ist Carsten Linnemann, der ist der Generalsekretär der großen CDU, also von der Mutterpartei. Er hat ja bewusst ein Regierungsamt ausgeschlagen, als Friedrich Merz Kanzler geworden ist. Er wollte weiter der Antreiber, der Anheizer als CDU-General bleiben. Es könnte jetzt sein, ihm werden ja auch Ambitionen nachgesagt, dass er eben aufrückt. Ein anderer Name, der noch gehandelt wird, das ist aber der Name einer Frau, und das ist der von Nina Wagen, der Gesundheitsministerin. Sie steht für Ehrgeiz, Empathie, aber auch Mut, sagt Friedrich Merz. Vielleicht ist dann auch sie diejenige, die dann aufrückt. Mal gucken, was da heute so rauskommt.
2: So viele Namen. Wir bleiben dran und werden natürlich über die aktuellen Informationen auch hier berichten. Dann schauen wir doch nach Großbritannien, denn dort wird ja Premier Starmer heute abgelöst, und zwar durch Burnham. Wer ist das denn?
9: Ja, wer ist Burnham? Andy Burnham war mal Bürgermeister vom Großraum von Manchester und ist jetzt mittlerweile Chef der Labour-Partei. Aber wir gucken einfach jetzt mal live nach London. Dort sehen wir die Downing Street. Dort wartet man darauf, dass jetzt endlich dieser Ablösungsprozess stattfindet. Denn es läuft ja heute Vormittag so ab, der jetzige Premier oder der noch Premier Starmer fährt von der Downing Street zum Buckingham Palace, wo er bei Charles den Rücktritt offiziell anmeldet. Der entlässt ihn. Daraufhin kommt dann die Bitte von König Charles, wahrscheinlich dann an Andy Burnham, denn dann auch eine Regierung zu bilden, und so läuft das Ganze dann ab. Und hier sehen wir ihn nochmal. Burnham hat eine Erzählung aufgemacht, die von einer neuen Stabilität erzählt. Es ist ja nun, wird dann ja der 7. Premier in 10 Jahren. Das muss man sich mal vorstellen. Eine große Phase von vielen Wechseln, und die haben dem Vereinigten Königreich auch nicht so wirklich gut getan. Das hat man auch immer wieder ja miterleben können in den vergangenen Jahren. Und vielleicht bringt er dann die Stabilität wieder zurück in das Land. Was denn seine genaue Regierungsagenda ist, das erfahren wir dann heute Mittag, wenn er sich dann das erste Mal zu Wort meldet.
2: Das heißt, wir bleiben dran und berichten. Vielen Dank, Markus Pfeiffer, mit dem Update aus dem Nachrichtenhaus der Tagesschau.
9: Gerne.
2: Ja, vermutlich haben es mittlerweile alle mitbekommen. Spanien ist Fußball-Weltmeister, und im Finale setzte sich das spanische Team nach Verlängerung mit 1:0 gegen Titelverteidiger Argentinien durch. Es ist der 2. WM-Titel für die Spanier nach ihrem Sieg im Jahr 2010. Damit sind sie amtierender Welt- und Europameister.
12: Nach aufreibenden 120 Minuten reißt Spaniens Kapitän Rodri den WM-Pokal in die Höhe. US-Präsident Donald Trump klatscht dazu. Lionel Messi ist geschlagen. Das Finale bekam die entscheidende Wendung zu Beginn der Nachspielzeit. Schiedsrichter Vincic zeigt Argentiniens Fernandes gelb-rot nach einem Foul gegen Cubarsí. In der 106. Minute flankt Pedro Porro Nico Williams Köpf zu Ferran Torres, und er schießt das goldene Tor. Wie 2010 holt Spanien die Weltmeisterschaft durch einen Treffer in der Verlängerung. Torres vom FC Barcelona erzielt seinen 25. Länderspieltreffer. Der 26-Jährige war, wie in den letzten Spielen, auch eingewechselt worden. In der Nachspielzeit der Verlängerung vergibt Simeone die Ausgleichschance. Die Argentinier hatten zu wenig investiert, in der regulären Spielzeit nicht einmal aufs Tor geschossen. Spanien verdient sich den Titel nach 14:1 Turniertoren und Siegen über Frankreich und Argentinien, jeweils ohne Gegentreffer.
2: Ja, und der neue Weltmeister wird in seiner Heimat kräftig gefeiert. In der Hauptstadt Madrid erlebten Tausende das Spiel beim Public Viewing und fieberten auf den verdienten Sieg ihres Teams hin.
13: Die Fans in Madrid, sie zählen runter. Noch kurz abwarten und dann... Spanien ist Fußball-Weltmeister 2026. Der Jubel in der spanischen Hauptstadt Madrid kennt keine Grenzen mehr. Spanien gewinnt 1:0 nach Verlängerung gegen Argentinien. Die Stimmung in Madrid zwischen Jubelarien und Freudentränen. Das war pure Spannung bis zur 120. Minute. Großartig. Es lebe Spanien. Etwas ganz Aufregendes. Wir haben es von der ersten Minute des Spiels an verdient gehabt. Und es ist ja bekannt, dass wir Spanier großartige Fans sind und es verdient haben. Wir haben diesen zweiten Stern verdient. Es war sehr knapp. Argentinien hat es uns schwer gemacht, aber wir wussten von Anfang an, dass Spanien überlegen sein wird. Eine große Enttäuschung hingegen auf der Verliererseite in der argentinischen Hauptstadt Buenos Aires im Moment des Abpfiffs. Ich bin traurig, aber gleichzeitig auch sehr glücklich. Bei der letzten Weltmeisterschaft sind wir Weltmeister geworden und jetzt haben wir das Finale erreicht. Mehr kann man sich nicht wünschen. Sie versuchen, das Positive in der Niederlage zu sehen. Und doch leeren sich die Straßen in der argentinischen Hauptstadt schnell nach dem Abpfiff, während die Fans in Madrid die Nacht zum Tag machen.
2: Tja, für das deutsche Team war die WM schon Ende Juni vorbei mit dem Aus nach Elfmeterschießen gegen Paraguay. Durch die häufig nächtlichen Anstoßzeiten hatte sich die Euphorie hier bei uns ja ohnehin nicht so richtig ausgebreitet. Welche Bilanz also ziehen die Fans und können sie der WM trotz dieser Umstände doch noch etwas Positives abgewinnen?
14: Die Nachricht hat am Düsseldorfer Rheinufer schon die Runde gemacht. Jürgen Klopp wird wohl der neue Bundestrainer werden. Ist das vielleicht die einzig gute Konsequenz aus dem frühen Ausscheiden der deutschen Nationalmannschaft?
15: Ich denke, es war die richtige Entscheidung, einmal wieder frischen Wind ins Team zu kriegen. Kann nicht schaden und ja, Jürgen Klopp wird da wahrscheinlich eine gute Option sein.
16: Viele, glaube ich, für die ist es immer der Wunschkandidat gewesen, schon vor Nagelsmann. Und ich glaube, besser konnte der Zeitpunkt eigentlich nicht sein.
17: Ich glaube, das könnte schon auch generell im ganzen Land so ein bisschen Aufbruchsstimmung und ein bisschen Emotionen, sage ich mal, auch freisetzen.
14: Wieder mal mit hohen Erwartungen in ein Turnier gestartet und dann schon früh brutal abgestürzt beim Elfmeterschuss in den Himmel von Boston.
18: Wir haben es wieder nicht geschafft, eine Euphorie zu entfachen, in der Mannschaft auf dem Feld zu sein, mit dem sich dann die Menschen identifizieren können, weil am Ende geht es eben nur über den Erfolg und nicht über Friede, Freude, Eierkuchen.
14: Eine gewisse Euphorie war aber doch da, zumindest im Sportgeschäft von Marinus Kösters in Dorsten. Fast 800 Deutschland-Trikots hat er verkauft, deutlich mehr als rund um den Titelgewinn in Brasilien 2014.
19: Wenn man auf die Straße guckt, wenn man sich die Kinder anguckt, die haben wochenlang jetzt nichts anderes getragen wie Trikots. Und es ist schon die Emotion, es ist das Leben drumherum. Es ist, ja, wie ich gesagt habe, Dazugehörigkeit und so ein Stückchen Deutschland. Und das von allem, die sich hier integriert fühlen, denke ich mal. Also alle, die sich mit Deutschland verbunden fühlen, wollten so ein Ding.
14: Der Psychologe Stefan Grünewald hat Deutschland nach dem Ausscheiden quasi auf die Couch gelegt mit Erkenntnissen, die weit über den Fußball hinausgehen.
20: Also die Grundstimmung in Deutschland ist geprägt von einer fast gestauten Bewegungsenergie. Wir haben das Gefühl, wir stecken wie der Wal Timmy fest. Wir sind im falschen Fahrwasser unterwegs. Wir fühlen uns manövrierunfähig. Und beim Fußball hatte man das Gefühl, das hat sich auf die Mannschaft übertragen. Die wirkte auch seltsam gelähmt und manövrierunfähig.
14: Der grüne Rasen in Boston, ein Spiegelbild der deutschen Befindlichkeit. Was muss sich also ändern?
20: Wir müssen lernen, Verantwortung zu übernehmen. Das geht aber auch nur, wenn wir eine Fehlertoleranz haben und nicht im nächsten Moment den nächsten Sündenbock oder den nächsten Heilsbringer, jetzt in der Gestalt von Herrn Klopp, aus dem Hut zaubern.
8: Herzlich willkommen in der Sommerpause. Und mit Sommerpause meine ich jetzt nicht, dass vielleicht Ihr Lieblingsgeschäft oder der Hausarzt wegen Urlaubs geschlossen hat oder dass ich noch bis in den Herbst warten muss, dass meine Lieblingsserie mit neuen Folgen aufwartet. Nein, Sommerpause tatsächlich, weil der Sommer eine Pause macht. Meteorologen sprechen von einem Sommertag ab 25 Grad. Und es gibt eben sehr viele Orte heute in Deutschland, die das mit der 25 überhaupt nicht hinbekommen werden. Nur ganz im Süden, da schafft man es. Auf der anderen Seite dürfen wir schon auch festhalten, dass das ja so ein bisschen der Trend dieses Sommers ist, wenn wir über Hitze reden. Wie viel haben wir darüber gehört, wie gefährlich das war, wie intensiv das war? Und ja, es gibt Orte wie Freiburg, wie Regensburg, Frankfurt oder Köln, wo wir unglaublich viele Hitzetage hatten und auch sehr viel mehr als im statistischen Durchschnitt. Aber es gibt eben auch Orte wie Greifswald. Wenn Sie aus Greifswald zugucken, dann denken Sie sich, was, so ein Hitzesommer? Wir hatten gerade mal einen Tag mit mehr als 30 Grad. Das kann ja so bemerkenswert nicht sein. Also diese Unterschiedlichkeit in der Wahrnehmung des bisherigen Sommers hat insbesondere was damit zu tun, wo man in der Republik lebt oder sich eben aufgehalten hat. Und die Frage ist natürlich, wie geht das jetzt weiter? Wir haben etwas deutlich kühlere Luft, die wir abbekommen haben und dazu etwas Tiefdruckeinfluss im Norden. Und wenn wir uns dann mal die nächsten 24 Stunden angucken, wir sehen heute in der Nordhälfte wirklich viele Wolken dazu. Einige Schauer im Nordosten sogar recht häufig, teilweise auch Gewitter. In der Südhälfte dagegen dominiert Sonnenschein. Ja, es gibt ein paar Wolkenfelder, aber es bleibt doch weitgehend trocken. Und in der kommenden Nacht wird es allmählich insgesamt trockener. Und ja, es wird dann doch schon ziemlich kühl. Die Höchstwerte heute Nachmittag, die liegen meistens um die 20 Grad. Nur in Bayern und Baden-Württemberg sind auch mal 26, 27 Grad drin. Im Laufe der Nacht kühlt es auf den Inseln teilweise nur auf 15, 16 Grad ab. Und im Landesinneren ist es noch mal frischer. Da pendeln wir uns auf Werte zwischen 6 und 13 Grad ein. Ja, und morgen wird dann ein ruhiger Tag. Der Tiefdruckeinfluss im Norden lässt etwas nach. Die Folge, wir haben teils Sonne, teils Wolken. Für die meisten bleibt es ein trockener Tag. Nur in der Mitte sind ein paar Schauer möglich. Das Ganze bei 19 bis 27 Grad. Am Mittwoch dichte Wolken, mehr Schauer. Und bei den Temperaturen tut sich in den nächsten Tagen nicht sehr viel.
2: So, und zum Abschluss der Weltmeisterschaft ziehen wir doch eine kleine Bilanz gemeinsam mit meinem Sportschau-Kollegen Holger Dahl in Köln. Holger, insgesamt 104 Spiele, Rekordquoten und volle Stadien. War diese XXL-WM denn trotz aller Kritik sportlich und gesellschaftlich am Ende ein Erfolg?
4: Ja, das ist ganz schwer zu beantworten, glaube ich, muss man sagen. Vom Gefühl her, also ich bin auch lange in den USA, Mexiko und Kanada unterwegs gewesen, mit vielen Fans gesprochen. Das war sicher eine Veranstaltung, die viele Menschen begeistert hat, aber die natürlich auch jede Menge Schattenseiten gehabt hat. Schon im Vorfeld wusste man aufgrund der politischen Verflechtungen Trump, Infantino, FIFA, Kartenpreise, Dinge, über die wir jetzt in der Folge sicher auch nochmal reden werden, dass es viele Probleme gibt. Die hat's gegeben. Trotzdem, wenn man sich Einschaltquoten anguckt, dann auch die Zahlen von Nutzerinnen für Online-Angebote und so weiter, dann ist das schon auch ein großer Erfolg gewesen, hat viele Menschen begeistert. Ich finde, dass der Fußball da im Moment ja an so einer Schwelle surft und vielleicht war es jetzt noch so auf der positiven Seite, aber die Distanz zur negativen Bewertung, die ist nicht mehr weit.
2: Lass uns doch auf die einzelnen Punkte, die du angesprochen hast, schauen. Also mehr als 6,6 Millionen Menschen waren ja vor Ort in den Stadien. Und andererseits, du hast die extrem hohen Ticketpreise angesprochen. Die wurden massiv kritisiert. Und je höher die Nachfrage war, desto teurer waren die Preise. Ist jetzt die Fußball-WM also endgültig dann zu einem Ergebnis für ein wohlhabendes Publikum geworden?
4: Ja, so habe ich das vor Ort auch wahrgenommen. Also wenn man zum Beispiel mit den deutschen Fans gesprochen hat, dann haben die auch oft gesagt, dass die Eintrittspreise und die haben dann im Schnitt, wenn ich mal so das jetzt nicht besonders statistisch angehe, aber die Stichproben, die wir da vor Ort gemacht haben, haben sie 300, 400, 500 Euro für Karten bezahlt. Andere sicherlich noch viel mehr. Und dann sagen sie, dass die Reisepreise natürlich, wenn man aus Deutschland in die USA fliegt und dann Hotelkosten, Mietwagenkosten hat und so weiter, dass die natürlich dann noch mal ein Vielfaches höher sind. Aber es bleibt natürlich in der Konsequenz so, dass sich das wirklich nur Menschen leisten können, die ein entsprechendes Einkommen haben. Es waren jetzt auch viele Südamerikaner da, für die es natürlich auch noch mal super teuer war, auch vielleicht noch mal teurer im Vergleich zu dem, was da dann auch wirklich ein Einkommen bei den Haushalten dann reinfliegt. Die Schraube der Kommerzialisierung wird auf jeden Fall immer fester angezogen. Und das haben wir jetzt bei diesem Touring noch einmal in einer besonders gesteigerten Form gesehen.
2: Ja, und entsprechendes Einkommen. Oder unser Reporter vor Ort hat auch berichtet, dass einige sogar ihr Auto zum Beispiel verkauft haben. Man muss ja auch sagen, welche beiden Personen haben das Ganze dominiert? Donald Trump und FIFA-Präsident Gianni Infantino. Die prägten ja die Bilder dieser WM bis hin zur Siegerehrung. Wie sehr hat denn diese demonstrative Nähe dem Turnier und der Glaubwürdigkeit auch der FIFA geschadet? Was meinst du?
4: hat auf jeden Fall geschadet. Im Vorfeld habe ich geglaubt, dass gerade die Person Donald Trump vielleicht noch mal präsenter sein wird in diesem Turnier. Nun haben die Amerikaner natürlich auch noch ganz viele andere Probleme gehabt. Trump war auch am Anfang der Fußball-Weltmeisterschaft noch sehr im Basketballfieber, weil das die Amerikaner vielleicht noch ein bisschen mehr bewegt hat. Die Finalserie in der National Basketball Liga, das ist noch mal dann angezogen Richtung Endspiel. Die Bilder vom Finale und von der Siegerehrung und Donald Trump, der sich irgendwie noch mal auf Siegerfoto der Spanier mogeln wollte, die ihn dann fast rauskomplimentiert haben, die gehen natürlich jetzt heute noch mal um die Welt. Ich hätte fast noch mit mehr Trump gerechnet, dass er diese Bühne noch stärker nutzt. Aber das, was wir natürlich erlebt haben bei diesem Turnier, war sicher für viele Fußballfans schon zu viel.
2: Ja, und da war ja auch besonders heikel die Aufhebung der Rotsperre gegen den US-Spieler Balogun, nachdem Trump ja öffentlich von einem Anruf bei Infantino gesprochen hatte. Reicht denn da schon der Eindruck politischer Einflussnahme, um eben die sportliche Integrität solch eines Turniers in Frage zu stellen?
4: Ich finde ja, viele Fans finden das auch. Trotzdem muss man immer gucken, was ist die Konsequenz gewesen? Also haben sich dann wirklich viele Fußballfans danach vom Turnier abgewandt und haben gesagt, da gucke ich jetzt nicht mehr hin, da möchte ich nichts mehr lesen, nichts mehr sehen, nichts mehr hören. Das ist ja nicht passiert. Also es hat jetzt keinen Einbruch an Einschaltquoten oder so gegeben. Aber es war auf jeden Fall ein sehr herber Schlag für die Glaubwürdigkeit der FIFA, für die Glaubwürdigkeit des Fußballs. Auch wenn es am Ende natürlich nicht beweisbar ist, ob es da wirklich einen direkten Einfluss gegeben hat, aber es ist davon auszugehen, dass es zumindest genau in diese Richtung ging. Und solche Dinge darf sich der Fußball sicherlich nicht zu häufig leisten. Das ist schon eine wirklich krasse Geschichte, die aus meiner Sicht auch genauso richtig kommentiert und bewertet wurde.
2: Ja, und die WM wird ja irgendwie auch immer wieder immer größer. Also noch mehr Teilnehmer sind reingekommen. Eventuell kommen noch mehr in Zukunft hinzu. Wie hat sich das denn ausgewirkt jetzt und geht das eben noch so weiter?
4: Also vorm Turnier hätte ich ganz klar gesagt, dass da was noch mal weiter aufgepumpt wird, was dann quasi kurz vorm Platzen zu sein scheint. Jetzt mit den frischen Erfahrungen der Weltmeisterschaft, es hat ja eigentlich kaum Kantersiege von den großen Nationen gegen die kleinen gegeben. Sowas wie das Wunder der Kap Verde wäre bei diesem Turnier überhaupt nicht möglich gewesen, wenn das Teilnehmerfeld nicht weiter erhöht worden wäre. Und das ist natürlich jetzt auch auf die Mühlen von Gianni Infantino, der ja ein klarer Befürworter gewesen ist, von dieser Aufblähung, von dieser Maximalisierung des Turniers. Das ist jetzt Wasser auf seine Mühlen, zu sagen, ach Mensch, bei der nächsten Weltmeisterschaft können es doch theoretisch noch viel mehr sein. Und Experten gehen davon aus, dass das genau so kommen wird, dass wir vielleicht ein Turnier haben mit 64 Teilnehmernationen. Bei dieser Fußball-Weltmeisterschaft ist dieses Konzept aufgegangen. Die Akzeptanz war da, also die Menschen haben das verfolgt. Die Stadien waren voll. Es ist auch noch mal ein Auswuchs an Kommerzialisierung. Aber ich bin ja jetzt in der Nachbetrachtung doch nicht mehr ganz so skeptisch, wie ich das vorher gewesen bin. Das ist jetzt aufgegangen mit den 48 Teams. Ob das dann auch noch mal gut geht, wenn noch weitere dazukommen, das bleibt dann abzuwarten.
2: Ja, spannend, das wirklich so zu hören, auch im Nachgang. Man muss ja sagen, auf den Tribünen feierten ja Menschen unterschiedlichster Herkunft gemeinsam. Aber außerhalb der Stadien prägten ja Krieg, Abschiebungen und auch politische Konflikte die Schlagzeilen. Was bleibt denn stärker in Erinnerung? Das verbindende Fußballfest oder, ich sag mal, die WM der Widersprüche?
4: Es ist auf jeden Fall eine WM der Widersprüche. Wenn ich für mich abwäge, auch aus den Erfahrungen heraus, die ich vor Ort gemacht habe, ich erinnere mich ans Eröffnungsspiel im Aztekenstadion, überhaupt an Mexico City, eine Stadt, wo 50%, glaube ich, der Menschen, die ich gesehen habe, dieses tolle grüne Mexiko-Trikot getragen haben im Aztekenstadion. Sehr traditionsreiche Arena, war die Stimmung auch super. Auch in den USA, in diesen sehr Football geprägten Arenen, die waren voll. Das war auch in den meisten Fällen so, dass da eine tolle Atmosphäre geherrscht hat. Also mein Fazit dieser WM, wenn wir so eine Plus-Minus-Linie ziehen, dann habe ich schon noch mehr Plus, aber die Minuszeichen werden halt immer mehr und die Gefahr, dass bei einem nächsten Turnier das Ganze halt eben in diesen negativen Bereich abrutscht, die wird immer größer, denn Infantino hat eher eine Bestärkung erfahren in diesem Turnier, dass er da auf einem richtigen Weg ist und ich glaube, er lässt sich da von den Kritikern auf seinem Weg auch nicht weiter beeinflussen.
2: Wir werden das in den kommenden Jahren auf jeden Fall verfolgen. Dankeschön für diese Bilanz. Holger Dahl war das für uns aus der WDR-Sportredaktion.
5: Hallo und herzlich willkommen zum Kinoressort bei Tagesschau 24. Nach dem gigantischen Erfolg seiner Filmbiografie Oppenheimer, der mehr als $1 Milliarde einspielte und 7 Oscars kassierte, konnte Regisseur Christopher Nolan bekommen, was er wollte. Er wollte freie Hand und genug Geld, um die Odyssee zu verfilmen. Er bekam $250 Millionen und ein fantastisches Ensemble mit Matt Damon, Anne Hathaway, Robert Pattinson und Charlize Theron. Wobei viele sich ja auch umsonst mitgespielt hätten, selbst wenn sie teils nur für Minuten zu sehen sind. Dafür sind angesichts der umfangreichen Vorlage selbst 3 Stunden Laufzeit einfach noch zu knapp bemessen. Grundkenntnisse über Homers Epos werden vorausgesetzt, denn Nolan hält sich nicht groß mit Erklärungen auf. Sein Film springt nach Belieben zwischen den verschiedenen Stationen von Odysseus' Irrfahrten, wobei auch der Trojanische Krieg gestreift wird. Den Großteil der Story nimmt aber der Versuch des Königs von Ithaka ein, gegen alle Widerstände mit seinen Männern nach Hause zurückzukehren, wobei sie sich mehr als einmal den Zorn von Menschen, Monstern und Göttern zuziehen. Während der König in der Welt umherirrt, erregt zu Hause sein leerer Thron den Ehrgeiz diverser Anwärter, die Odysseus Frau und Sohn auf Dauer nicht abwehren können.
21: Ithaka ist ein Königreich ohne König. Mein Vater kehrt wieder heim. Du sehnst dich nach einem Vater, den du nie gekannt hast. Wie ein winselnder Bastard.
22: Ithakas König wird wiederkommen.
5: Gedreht wurde ausschließlich vor Ort in Griechenland, Italien, Marokko und Island. Und das mit den höchst unhandlichen IMAX-Kameras, die aber genau die Bilder produzierten, die Nolan wollte.
23: And I love the fact that it's an old school.
5: Ich liebe den Umstand, dass es ein Film der alten Schule ist. So hätte man ihn vor 80 Jahren gemacht. So zu machen, aber in dem neuen Format, ist ziemlich cool. Eigentlich wollte Christopher Nolan schon vor 20 Jahren in die griechische Mythologie eintauchen. Troja wurde dann aber seinerzeit doch zum Projekt von Wolfgang Petersen und zum großen Kassenerfolg, auch wenn Kritiker viel zu mäkeln hatten. Mit Die Odyssee liefert Nolan so etwas wie eine Fortsetzung, aber sein Odysseus ist kein strahlender Held, sondern ein gebrochener Charakter.
24: Du bist der Mann, der sein Schicksal selbst lenken will.
5: Er muss sich seinen dunklen Seiten stellen, bevor er nach Hause zurückkehren kann.
24: Kontrollieren.
25: Niemand stellt sich zwischen mich und meine Heimat. Nicht einmal die Götter.
5: Manchmal allerdings werden die Episoden der bekannten Sage hier zu erwartbar abgehakt und auch die Dialoge sind nicht immer auf Klassikerniveau.
25: Ihr Götter sprecht nicht so, dass wir es verstehen.
5: Vor allem visuell ist die Odyssee aber überwältigend. Nicht nur durch epische Bilder, sondern die raue Authentizität, die die Vergangenheit zum Greifen nahe bringt.
24: Die Götter haben es dir gesagt.
25: Dann widersetze ich mich den Göttern.
5: Homers Odyssee wurde schon mehrfach verfilmt. Diese Fassung erweist der Vorlage alle Ehre und macht sie gleichzeitig relevant für die Gegenwart. Ein Leinwanderlebnis der Extraklasse. Wenn man an Spanien denkt, wird diese Gegend gerne übersehen. Galicien im Nordwesten des Landes an der Atlantikküste. Rauer, regnerischer und grüner als der sonnengegerbte Rest des Landes. Und genau deshalb erfreut sich die Region in letzter Zeit wachsender Beliebtheit bei Spaniern und Touristen. Als Fluchtmöglichkeit vor der Hitze, für einen kühlen Kurzurlaub oder als neue Heimat. Der Film »So klingt das Leben« zeigt uns Galicien und seine Menschen noch in ihrer ursprünglichen Lebensart und nimmt sich dabei britische Tragikomödien zum Vorbild.
26: Wir haben 3 Monate Zeit, uns vorzubereiten.
27: 3 Monate umfasst das gesamte Fischerdorf Aguada in Galicien, auf die Rondalla einzustimmen. Ein traditioneller spanischer Musikwettbewerb.
28: Das war ein übles Pff.
27: Nun, die Voraussetzungen sind auch nicht die besten, denn über dem Dorf liegt ein großer Schatten.
29: Heute ist es genau 2 Jahre her, dass die Grand Sol auf hoher See sank und 7 der 9 Besatzungsmitglieder ums Leben kamen, während sie in den Gewässern des Nordatlantiks auf Fischfang waren.
27: Wie es zu dem Unglück kommen konnte, ist noch immer unklar. Und trotzdem will der überlebende Luis genau jetzt die Rondalla wiederbeleben.
30: Glaubt ihr nicht, dass das helfen könnte? Allein die Vorfreude in der Weihnachtszeit. Und wenn die Rondalla für etwas steht, dann für die Gemeinschaft.
28: Wir sollten das jetzt nicht tun.
30: Wenn wir gewinnen, könnten wir das Geld den Angehörigen der Opfer spenden.
28: Wenn wir gewinnen, habt ihr gehört?
27: Doch er und seine Mitstreiterin Carmen müssen einige Klinken putzen, bis wieder alle Mitch an Bord sind.
28: Die Dudelsäcke anführen.
31: Und die Rückkehr zur Rondalla macht alles wieder gut?
28: Ich finde, es ist zumindest ein Versuch wert.
27: So klingt das Leben ist ein ziemlich harmloser Titel für einen ziemlich harmlosen Film.
32: Wir ziehen unsere
31: unseren Plan durch. Wir lassen uns nicht provozieren, okay?
27: Die klassische Feelgood-Geschichte.
0: Sind wir schon beim Kuss-Äquator?
27: Ja. Mit viel Gefühl.
31: Ich glaube, wir brauchen was Neues, Kraftvolleres. Ich wünschte, wir könnten alle drei wieder zurück und mit Papa zusammen sein.
27: Spaß machen vor allem die Musik und die vielen liebenswerten Charaktere, bei denen man aufgrund der Fülle allerdings ein wenig den Überblick verliert.
31: Woher soll ich das wissen?
27: Somit ein im positiven Sinne netter Film, den man gucken kann, aber nicht zwingend muss.
2: In Deutschland fehlen noch immer viele Wohnungen. Der Wohnungsbau kommt insgesamt nur schleppend voran. In vielen Städten ist bezahlbarer Wohnraum Mangelware. Und das wirkt sich wiederum auf die Mieten aus. Allein in den ersten Monaten in diesem Jahr sind die Mieten um 4% gestiegen. Vor allem in Deutschlands größten Städten ist das Problem besonders gravierend. Doch gleichzeitig stehen genau dort zahlreiche Immobilien leer. Ehemalige Bürogebäude, die nicht mehr genutzt werden und mehr oder weniger brach liegen. Wir fragen uns also, wäre es nicht eine Option, diese Flächen zu nutzen, umzubauen und dadurch Wohnraum zu schaffen? Beantworten kann das unser nächster Gast, Sven Carstensen. Er ist Immobilienökonom bei Bullwin Kieser. Guten Morgen, Herr Carstensen.
1: Guten Morgen, Frau Beck.
2: Ja, vor allem in den großen deutschen Städten, dort, wo die Menschen leben, arbeiten, studieren, eine Ausbildung machen, ist Wohnraum besonders knapp. Aber wie gravierend ist das Problem aktuell bundesweit?
1: Naja, wir haben ein Wohnungsdefizit, was sich über die Jahre ja aufgebaut hat. Ja, also wenn wir mal zurückgehen, vor 30, 35 Jahren, da ist man auch davon ausgegangen, dass Deutschland schrumpft. Gerade auch, dass die großen Märkte, dass es dort weniger Bevölkerung geben wird. Das Gegenteil war der Fall. Hier in Frankfurt hatten wir seit 2000 einen Aufbau von 20% der Bevölkerung. Das Sie sehen, also hier ist wirklich richtig viel Dampf, was das angeht. Und der Wohnungsbau kam da nur sehr, sehr schleppend hinterher. Hat dann über die Jahre sich ein bisschen dynamisiert, ist aber dann mit der Zinswende, wo die Werte für Immobilien ja extrem nach unten gegangen sind, die Baupreise aber sehr, sehr hoch geblieben sind, beziehungsweise sogar noch weiter gestiegen sind, ist es dann zum abrupten Abbruch gekommen. Wir haben jetzt ein Defizit, das liegt, je nachdem, wie man es beziffert, der ZIA, der Zentrale Immobilienausschuss, ging noch vor einem Jahr von ungefähr 700.000 Wohnungen aus, die zu wenig gebaut wurden. Wenn Sie davon ausgehen, dass wir pro Jahr ungefähr 350.000 Wohnungen brauchen, eigentlich aber nur eine Fertigstellung haben von 220.000, 230.000 Wohnungen, sehen Sie, dass das Defizit sich von Jahr zu Jahr aufbaut. Das ist das eine. Das andere ist, die preiswerten Wohnungen, die Wohnungen, wo wir sagen, da können mittlere und untere Einkommen einziehen. Das PESTEL-Institut hat dieses Jahr eine Studie rausgebracht. Die reden von 1,4 Millionen Wohnungen, die hier fehlen.
2: Also wir haben in Deutschland offensichtlich ein echtes Wohnraumproblem. Und dieses Problem dürfte sich in den kommenden Jahren tendenziell noch eher verschärfen, oder?
1: Ja, davon gehen wir aus. Die Baugenehmigungen zeigen zwar einen leicht positiven Schritt nach vorne, aber wir sehen eben auch, dass der Markt, der Immobilienmarkt, sehr, sehr stark auch von Zinsen und auch von geopolitischen Ereignissen zusammenhängt. Wir haben mit dem Iran-Krieg und den damit verbundenen Unsicherheiten zum Beispiel auch wieder Wellenbewegungen im Markt, die nach unten gingen, gesehen. Von daher gehe ich derzeit davon aus, wenn es da jetzt nicht irgendwas sehr, sehr Fundamentales passiert, dass wir weiter ein richtiges Thema haben.
2: Ja, und je knapper das Angebot und je höher die Nachfrage, desto eher steigen dann eben auch die Preise und eben auch die Mieten. Und das sehen wir aktuell. Auch da wird man das Ende der Fahnenstange noch nicht erreicht haben.
1: Nein, wir haben ja eine Zweiteilung gemacht. Ja, wir haben ja einmal einen sehr, sehr verkrusteten Bestandsmarkt, einen Bestandsimmobilienmarkt. Das heißt also, wir haben aufgrund einer sehr, sehr restriktiven Mietregulierung haben wir einen Markt, wo jemand kaum aus seiner Wohnung auszieht, obwohl er vielleicht eine ganz andere Wohnung braucht, obwohl er vielleicht viel zu viel Fläche verbraucht. Also wie in Deutschland, um eine Zahl zu nennen, haben wir 50 Quadratmeter Flächenverbrauch pro Nase. Das war vor 30 Jahren noch bei 35 Quadratmeter. Auch das ist einer der Gründe, warum wir dieses Problem haben.
2: Also man lebt tendenziell immer größer.
1: Wir haben kleinere Haushalte, das heißt, die Versingelung ist auf der einen Seite da. Das heißt also, die Haushalte grundsätzlich werden kleiner, was tendenziell zu einem größeren Flächenverbrauch führt. Aber wir haben aber auch insbesondere in den 2000er Jahren uns tendenziell größer eingerichtet. Das heißt, hier müssen auch die Standards wahrscheinlich ein bisschen nach unten gefahren werden, wenn wir da ran wollen. Das heißt also, wir müssen einmal an diesen verkrusteten Bestandsmarkt hinein, dass heute auch Wohnungstausch wieder möglich ist. Das machen Sie ja derzeit nicht. Ja? Also Sie werden ja nicht Ihre Vierzimmerwohnung aufgeben, in eine Zweizimmerwohnung ziehen, wenn Sie dort die gleiche Miete zu zahlen haben. Das heißt also, hier müssen wirklich Lösungen her. Und tendenziell für den Wohnungsneubau knappes Angebot, hohe Nachfrage führt natürlich zu steigenden Mieten.
2: Ja, jetzt wäre die einfachste Lösung eigentlich, einfach Wohnungen zu bauen. Allerdings werden die Ziele der Bundesregierungen, muss man hier ja sagen, immer wieder verfehlt. Das heißt, wir brauchen andere Lösungen. Eine mögliche Lösung liegt, ich schaue hier mal nach rechts, in den Bestandsimmobilien, die man eben hat. Und da kommen leerstehende Bürogebäude ins Spiel. Wieso?
1: Ja, also die Ziele der Bundesregierung werden immer wieder verfehlt. Die neue Bundesregierung hat, glaube ich, kein Ziel ausgegeben, aber die Ampel hat ja mit 400.000 Wohnungen sich da auch keinen Gefallen getan. Ja, es gibt natürlich spätestens seit Corona einen strukturellen Wandel, was die Nachfrage nach Gewerbeimmobilien, insbesondere nach Büroimmobilien angeht. Wir haben das Thema Homeoffice und Remote Work, was grundsätzlich zu einer geringeren Nachfrage führt. Wir haben aber auch den Einfluss von KI, der sich auf die Büroflächennachfrage widerspiegeln wird. Und wir haben schon seit Jahren eine wirtschaftliche Situation, die nicht zum Beschäftigungsaufbau, insbesondere der Bürobeschäftigten, geführt hat. Das alles führt dazu, dass wir einen Leerstandsaufbau in Bürogebäuden haben. Wenn wir uns die großen Märkte anschauen, also 127 Märkte, die schauen wir uns als Bulwiengesa mal an, da liegen wir derzeit bei 12,4 Millionen Quadratmeter an Leerstand, allein im letzten Jahr 1,4 Millionen Quadratmeter Leerstandsaufbau. Das führt natürlich zu der naheliegenden Schlussfolgerung, dass man daraus durchaus auch Wohngebäude oder Wohnungen darstellen könnte. Allerdings sind die Lösungen beziehungsweise die Lösungsansätze immer sehr, sehr unterschiedlich. Sie haben sehr oft Gebäudestrukturen, die das nur mit einem sehr, sehr hohen Aufwand zulassen. Sie haben immer noch genehmigungsrechtliche Themen. Von daher ist diese große Zahl an Leerstand nicht immer unbedingt sofort zu übersetzen im Wohnungspotenzial.
2: Und vermutlich sind die Lösungen auch regional begrenzt, denn diese leerstehenden Gebäude gibt es ja nicht überall, vor allem nicht auf dem Land, oder?
1: Nein, also Sie haben ja sowieso auch eine unterschiedliche Wohnungsnachfrage. Wir haben ja nicht überall diesen großen Bedarf an Wohnungen. Der ist eben entsprechend in den Großstädten, um da auch mal eine Zahl zu nennen. Wir haben uns mal die 7 größten Städte, die sogenannten A-Märkte, angeschaut. Dort haben wir ein Potenzial an Wohnungen von rund 150.000 Wohnungen erkannt, was entsprechend die Umnutzung von Bürogebäuden angeht. Da werden wir sicherlich auch drauf kommen. Das Thema Wirtschaftlichkeit spielt dem entgegen. Das heißt, wenn Sie in die Fläche gehen, wenn Sie auf dem Lande irgendwie Bürogebäude umnutzen wollen, Sie brauchen trotzdem am Ende eine Miete von 15 Euro, von 20 Euro. Das heißt, preiswert bekommen Sie das in der Regel gar nicht hin. Und das ist natürlich nur darstellbar in Märkten, die halt entsprechend auch diese hohen Mieten zulassen.
2: Weil der Investitionsbedarf für die Umrüstung eben sehr groß wäre?
1: Genau, der Investitionsbedarf für die Umrüstung, für die Umnutzung ist sehr groß. Wir sind ja dabei, jetzt die Standards so ein bisschen zu senken beziehungsweise niedrige Standards auch zuzulassen, was dann den Investitionsbedarf grundsätzlich auch senken würde. Aber Sie können davon ausgehen, dass sehr oft der Investitionsbedarf bei einer Umnutzung eines Bürogebäudes nicht viel anders ist, als wenn Sie ein Wohngebäude neu bauen. Also das ist wirklich eine sehr differenzierte Betrachtungsweise hierbei.
2: Und selbst wenn sich das lohnen würde, ließe sich das denn so einfach umsetzen? Denn häufig sind ja diese Bürogebäude in den Händen von großen Investoren.
1: Naja, Investoren sind ja an sich auch daran interessiert, dass ihrem Gebäude eine Nutzung zugeführt werden, weil nur das ist der Wertebringer des Gebäudes. Ja, aber es müsste natürlich wirtschaftlich sein. Klar, wenn Sie ein Bürogebäude haben, was als Bürofläche vermietet ist, was gut vermietet ist und wo Sie auch keine strukturellen Defizite haben, dann werden Sie das immer als Bürogebäude nutzen wollen, weil es ist natürlich sinnvoll, ein Gebäude halt in der ursprünglichen Nutzungsart beizubehalten. Das betrifft insbesondere Gebäude, die in den Innenstädten liegen, die halt in den Städten liegen, wo wir auch weiterhin eine hohe Büroflächennachfrage haben. Wenn Sie ein Bürogebäude haben, was etwas abseits gelegen ist, was aber trotzdem per se ein guter Wohnungsmarkt wäre, was schon sehr, sehr lange leer steht, da ist natürlich die Frage der Umwandlung eine ganz, ganz entscheidende Frage, gerade wenn Sie einen Leerstand haben, weil die Wiedervermietungschancen sind natürlich sehr, sehr gering. Investoren müssen sich darauf einstellen, dass die Umnutzungsoption immer mit hohen Investitionen verbunden ist. Diese Investitionen drücken natürlich den derzeitigen Wert. Das heißt also, man muss da halt schon mit Wertkorrekturen, sich auf Wertkorrekturen, massiven Wertkorrekturen einstellen. Darauf muss man sich aber auch einstellen, wenn man es nicht macht, weil ein leerstehendes Gebäude ist noch weniger wert.
0: Also ich höre daraus, ganz so einfach ist es nicht, aus Bürogebäude Wohnraum zu schaffen. Ich danke Ihnen für die Einschätzungen.
1: Ich danke Ihnen.
0: Im Konflikt zwischen den USA und dem Iran kündigt sich noch immer kein Ende an. Die USA haben erneut Luftangriffe auf den Iran gemeldet. Teheran wiederum reagierte mit Attacken auf US-Stützpunkte in Kuwait. Die Lage bleibt also angespannt. Und dennoch zeigen sich die Börsen, die Finanzmärkte recht robust. Doch wir fragen uns, wie passt das eigentlich zusammen? Werden an den Finanzmärkten Unsicherheiten zurzeit bewusst ausgeblendet? Wie riskant ist das? Das bespreche ich jetzt mit Chris Oliver Schickentanz, Vorstandssprecher der Capitell Vermögensmanagement AG. Guten Morgen, Herr Schickentanz.
3: Guten Morgen, Frau Petribeck.
0: Ja, die geopolitische Lage bleibt angespannt. Trotzdem reagieren die Börsen recht resilient und erstaunlich gelassen. Warum spielen hier Krisen offensichtlich keine große Rolle mehr?
3: Ich glaube, es gibt zwei Gründe dafür. Zum einen ist immer noch die Hoffnung da, dass das jetzt nur ein kurzes Scharmützel ist und dass man sich dann vielleicht doch wieder auf dieses

0: deutlich niedrigerem Wachstumstempo sehen wir eine Beschleunigung gegenüber dem ersten Quartal. Also von daher, es gibt durchaus auch positive Signale.
1: Und tatsächlich haben jetzt schon einige US-amerikanische Firmen erfolgreiche Bilanzen präsentiert. Dennoch haben die Börsen negativ und eher enttäuscht reagiert. Wir können mal einen Blick darauf werfen, wie die US-Märkte vergangenen Freitag geschlossen haben. Wir sehen das jetzt gleich hier. Der Dow Jones mit knapp 1% im Minus, Nasdaq bei minus 1,4% und S&P 500 auch mit 1% im Minus. War die Enttäuschung dann doch so groß?
0: Ich glaube, wir sehen gerade eine massive Sektorrotation. Wenn wir uns das erste Halbjahr angucken, dann war das Kursplus beim S&P 500 allein durch zwei Sektoren getragen, nämlich durch den Halbleitersektor, der um 70-80% zugelegt hat, und dem Energiesektor, der natürlich vom temporär deutlich höheren Ölpreis profitiert hat. Und jetzt bekommen wir tatsächlich etwas mehr Breite rein. Das bedeutet aber eben auch, dass die stark gelaufenen, indexschweren Halbleiteraktien zurzeit nicht mehr Everybody's Darling sind, sondern dass hier massive Abverkäufe stattfinden und das drückt dann auch die Indizes. Aber wenn wir uns mal angucken, das Verhältnis von Gewinnern zu Verlierern, dann hat sich das gegenüber dem ersten Halbjahr doch deutlich verbessert, was zeigt, dass wir tatsächlich so langsam eben eine breitere Aufwärtsbewegung bekommen. Und ich glaube, das ist mittel- bis langfristig für die Märkte auch deutlich gesünder, als wenn es nur ein oder zwei Zugpferde gibt.
1: Und Sie haben es eben gerade gesagt, die Unternehmen stehen trotz der geopolitischen Unsicherheiten relativ robust da. Jetzt muss man natürlich sagen, hängt einiges auch von der künftigen Entwicklung ab, vor allem auch von der Ölpreisentwicklung. Da sehen wir momentan im Grunde ein Einpendeln auf einem Niveau von 90 US-Dollar. Kann man sich darauf einstellen, dass der Preis ungefähr da liegen wird in Zukunft?
0: Also ich glaube, dass das Schlimmste für Unternehmen ist, wenn der Ölpreis in sehr kurzer Zeit sehr, sehr stark steigt. Also das, was wir nach dem Ausbruch des Iran-Konflikts Ende Februar bis, man kann sagen, Ende März gesehen haben. Das ist Gift für die Unternehmen, weil man sich eben auf so schnelle Preisveränderungen nicht einstellen kann. Wenn wir uns jetzt dagegen auf einem erhöhten Niveau einpendeln, dann ist das wieder belastbarer. Damit können Unternehmen agieren, damit können sie auch ihre eigenen Preise planen. Von daher glaube ich, ja, wenn wir jetzt tatsächlich eine Beruhigung bekommen und nicht noch einmal eine weitere Eskalationsspirale im Mittleren Osten sehen, dann sollte sich der Ölpreis zumindest unter 100 US-Dollar je Barrel bewegen. Und damit können die Unternehmen zumindest einigermaßen wirtschaften.
1: Das wäre für die Unternehmen dann zu verkraften. Wir werfen an der Stelle einen Blick auf den DAX und schauen uns an, wie der in den Tag gestartet ist. Quasi unverändert unter der 25.000-Punkte-Marke. Was müssen Anleger jetzt im Blick behalten in den nächsten Tagen?
0: Aus meiner Sicht gibt es in dieser Woche drei Highlights. Zum einen die sogenannten PCE-Preisdaten. Das ist der wichtigste Inflationsmaßstab, auf den die US-amerikanische Notenbank guckt. Der dürfte deutlich nach unten gehen, also weniger Inflationsdruck anzeigen. Ist allerdings ein Muster ohne Wert, weil der Ölpreis jetzt natürlich zuletzt wieder angestiegen ist. Dann die EZB-Sitzung am Donnerstag. Ich rechne damit, dass nach der Zinserhöhung in der letzten Sitzung die EZB-Notenbanker diesmal die Füße stillhalten werden, aber für die Sitzung im September dann eine weitere Zinserhöhung in Aussicht stellen. Das ist nicht ganz so schön für die Börsianer. Und dann ja, nimmt die Berichtssaison Fahrt auf. Wir bekommen in dieser Woche sowohl zwei der glorreichen Sieben mit Alphabet und Tesla. Wir bekommen aber auch aus vielen anderen Sektoren Schwergewichte. Von daher werden wir, glaube ich, Ende der Woche ein Stück weit besser wissen, ob diese Hoffnung auf steigende Unternehmensgewinne, ob sich die tatsächlich auch bewahrheitet.
1: Also da ist viel Bewegung drin. Ich danke Ihnen für das Gespräch. Wir behalten das natürlich im Blick für Sie auf tagesschau24, tagesschau.de und unseren Hörfunkwellen. Wenn Sie mögen, dann sehen wir uns hier morgen wieder. Machen Sie es gut.
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0: Guten Tag und willkommen zu den Nachrichten bei Tagesschau 24. Schön, dass Sie dabei sind. Spanien ist Fußball-Weltmeister. Im Finale setzte sich die Mannschaft nach Verlängerung mit 1:0 gegen Titelverteidiger Argentinien durch. Das entscheidende Tor schoss Ferran Torres in der 106. Spielminute. Für Spanien ist es der zweite WM-Titel nach dem Sieg im Jahr 2010. Damit sind sie jetzt amtierender Welt- und Europameister. In der Hauptstadt Madrid feierten tausende Fans ihre Mannschaft. CDU und CSU suchen weiter nach einem Nachfolger für den bisherigen Fraktionsvorsitzenden Spahn. Er war am Samstag nach Kritik an seiner Elternschaft durch eine Leihmutter zurückgetreten. Heute besprechen das CDU-Präsidium und der Vorstand der Unionsfraktion das weitere Vorgehen. CDU-Chef Merz will den Fraktionsvorsitz zügig neu besetzen. Zusammen mit CSU-Chef Söder hat er das Vorschlagsrecht für den Posten. Auch eine Kabinettsumbildung ist möglich. Die USA und Iran haben ihre gegenseitigen Angriffe fortgesetzt. Das US-Militär nahm dabei nach eigenen Angaben iranische Flugabwehrstellungen und Kommandozentralen ins Visier. Iran griff nach Angaben der Revolutionsgarden US-Stellungen in Kuwait mit Drohnen an. Kuwait erklärte, dass auch Kraftwerke und Entsalzungsanlagen angegriffen worden seien. Auch Bahrain meldete Drohnenattacken. Mittlerweile wächst die Sorge vor einer Eskalation in der Region. Die Ukraine und Russland haben sich auch in der Nacht wieder gegenseitig angegriffen. Das ukrainische Militär erklärte, im Schwarzen Meer mehrere russische Schiffe getroffen zu haben. Das russische Militär griff erneut Städte in der Ukraine an. Mehrere Menschen starben. Russische Behörden meldeten außerdem Verletzte nach einem Angriff durch etwa 400 ukrainische Drohnen rund um die Hauptstadt Moskau. Andy Burnham wird heute zum neuen britischen Premierminister ernannt. König Charles III. Will ihn am frühen Nachmittag mit der Regierungsbildung beauftragen. Am Freitag war Burnham zum Labour-Chef gewählt worden. In Großbritannien ist das Amt des Premiers traditionell an den Vorsitz der Regierungspartei gekoppelt. Burnham ist der 7. britische Regierungschef innerhalb von 10 Jahren. Er folgt auf Keir Starmer, der Ende Juni nach einer Schlappe bei den Regional- und Kommunalwahlen seinen Rücktritt angekündigt hatte. Und wir schauen auf das schwere Erdbeben im Zentrum von Peru, denn da sind mindestens 5 Menschen ums Leben gekommen. Nach Angaben des peruanischen Zivilschutzes ist die Zahl der Vermissten noch unbekannt. Bei dem Beben der Stärke 5,1 in der Andenregion stürzten zahlreiche Gebäude ein oder wurden beschädigt. Offenbar hat die einfache Bauweise zu den Schäden beigetragen. Peru liegt am sogenannten Pazifischen Feuerring, einer erdbebengefährdeten Zone. Und hier jetzt noch die Wetteraussichten. Heute in der Nordhälfte mal aufgelockert, mal stark bewölkt und vor allem im Nordosten Schauer und Gewitter. Dazu windig, nach Süden hin häufig Sonnenschein. Temperaturen bis zu 27 Grad. Nach dem Rücktritt von Unionsfraktionschef Spahn kommt heute das CDU-Präsidium zusammen, um über das weitere Vorgehen zu beraten. Merz hatte erklärt, die Nachfolge möglichst schnell klären zu wollen. Er schloss also nicht aus, dass es auch zu einem Umbau des Kabinetts kommen könnte. In der personellen Neuaufstellung liegt für den Kanzler auch eine Chance, sagen Beobachter.
1: Der Kanzler im ZDF-Sommerinterview. Den Start in den Sommer vermasselt ihm das Politbeben um Jens Spahn. Merz möchte es gern hinter sich lassen.
2: Der Vorgang als solches ist abgeschlossen. Er ist zurückgetreten. Wir akzeptieren und respektieren das.
1: Der Fraktionschef Spahn ist weg. Fragen bleiben. Warum etwa ließ er sich noch vor 2 Monaten von seiner Fraktion wiederwählen, ohne seine Familienplanung mit der umstrittenen Leihmutterschaft zu erwähnen? Merz gibt zu, mit so großer Empörung nicht gerechnet zu haben und kritisiert Spahns langes Schweigen.
2: Er hat ja auch die Partei und die Fraktion erst sehr, sehr spät über das alles informiert. Wenn wir Zeit gehabt hätten, hätten wir das in Ruhe besprechen können, aber die Zeit hatten wir nicht.
1: Im Spahn-Abgang erkennt Merz wohl auch Chancen. Seine Koalition hat gerade Reformen auf den Weg gebracht. Nun könnte er sein Kabinett personell neu aufstellen. Etliche Namen fallen, so könnte Kanzleramtschef Thorsten Frey Spahn-Nachfolger werden, sagen manche.
2: Ich weiß nicht, wer ihn zum Top-Kandidaten gemacht hat. Viele. Vielleicht jetzt von Ihnen zum ersten Mal. Es könnte eine Gelegenheit sein, noch einmal über die Aufstellung der Bundesregierung nachzudenken. noch einmal Sie sprechen und ich auch im Konjunktiv.
1: Frei hätte einige Vorteile. Merz bekäme mit ihm einen engen Vertrauten an der Fraktionsspitze und im Kanzleramt Platz für jemand Neues. Freies Management dort ist umstritten. Aber auch über andere wie Innenminister Dobrindt oder CDU-Generalsekretär Linnemann wird spekuliert. Im Spahn-Rücktritt sieht Grünen-Chefin Brandner im ARD-Sommerinterview eine Gelegenheit für die Regierung.
3: Eigentlich hat Herr Merz ja jetzt die Chance, sich zu befreien. An sich im Kabinett von allen, die da handwerkliche Schwächen haben und von jenen, die ideologisch verbohrt sind. Das wäre doch jetzt der Moment für Herrn Merz wirklich zu sagen, jetzt tabula rasa, wir gehen jetzt nochmal neu los.
1: Nach Spahns Abtritt will die SPD erstmal Klarheit in der Unionsfraktion. Die Ablösung nennt der Koalitionspartner konsequent.
4: Darum bin ich auch zuversichtlich, dass CDU-CSU jetzt sehr schnell die Frage des Vorsitzes innerhalb der CDU-CSU-Bundestagsfraktion klären werden und dann sozusagen die weitere Zusammenarbeit auch zwischen unseren Fraktionen auch gut laufen wird.
1: Merz will rasch in die Offensive kommen, vielleicht frei nach Winston Churchill. Lass eine gute Krise niemals ungenutzt verstreichen.
0: Tja, und jetzt fragt man sich natürlich, wie es für die Union und für Merz weitergeht. Dazu hat mein Kollege Torben Lenig aus dem ARD-Hauptstadtstudio am Abend in den Tagesthemen einen kurzen Überblick gegeben.
5: Noch hat er auf jeden Fall keinen Vorschlag gefunden und es ist ein Vorschlag, den er auch nicht alleine machen kann. Dafür braucht er eine Einigung mit dem CSU-Ministerpräsidenten Söder, auch dem CSU-Parteichef. Und es ist ganz klar, die beiden müssen sich darauf einigen und das Anforderungsprofil ist ein gewaltiges. Deswegen ist es auch eine schwierige Suche. Es braucht jemanden, der großen Rückhalt in der Fraktion genießt. Es braucht jemanden, der auch das Vertrauen des Kanzlers hat. Und natürlich auch gut mit der SPD verhandeln kann, denn es geht nach der Sommerpause wieder darum, die Regierungsprojekte nach vorne zu treiben. Und all die Namen, die derzeit genannt werden, etwa Gesundheitsministerin Wagen oder aber eben auch der Kanzleramtschef Frei, das sind Politiker, die jetzt schon an der Spitze stehen und die große Lücken reißen würden, wenn sie denn dann ihren Posten räumen würden, um Fraktionsvorsitzender zu werden. Und da ist klar, Merz hat heute Abend noch einmal bekräftigt, er wäre bereit, sein Kabinett umzubauen. Da kennt er das Risiko. Allerdings, für wen er sich entscheidet, das wissen wir noch nicht.
0: Andy Burnham wird heute zum neuen britischen Premierminister ernannt. König Charles III. Will ihn am frühen Nachmittag mit der Regierungsbildung beauftragen. Am Freitag war Burnham zum Labour-Chef gewählt worden. In Großbritannien ist das Amt des Premiers traditionell an den Vorsitz der Regierungspartei gekoppelt. Burnham ist der 7. britische Regierungschef innerhalb von 10 Jahren. Er folgt auf Keir Starmer, der Ende Juni nach einer Schlappe bei den Regional- und Kommunalwahlen seinen Rücktritt angekündigt hatte. Und wir fragen nach bei unserem Korrespondenten Christoph Brössel in London, in Downing Street. Heute übernimmt ja Andy Burnham das Amt des Premierministers, ganz ohne Neuwahlen. Wie ungewöhnlich ist das?
6: Das ist für uns Betrachter aus Deutschland natürlich ungewöhnlich, denn in einer solchen Situation in Deutschland würde es auch Neuwahlen geben. Hier in Großbritannien ist das anders. Da kann eine Partei den Vorsitzenden austauschen, der dann ja auch Premierminister ist. Also hier wundert man sich nicht darüber und das hat es ja auch in den vergangenen Jahren häufiger gegeben, dass heute wird dann der 7. Premierminister in 10 Jahren.
0: Ja, und er gilt als Politiker, der Manchester erfolgreich geprägt hat. Was würdest du sagen, ist denn sein politisches Markenzeichen? Also wofür ist er bekannt?
6: Sein Erfolg in Manchester, das ist, glaube ich, das, was er als Erzählung, als Geschichte in diese neue Amtszeit jetzt einbringen wird. Er konnte eine Bilanz vorlegen für Manchester, 3,1% Wirtschaftswachstum in den vergangenen 10 Jahren. Und das ist in etwa doppelt so viel wie im Vereinigten Königreich. Und dieses Rezept, das er dort angewendet hat, also Wirtschaftswachstum auf regionaler Ebene durch mehr Autonomie, dass er eben dort Entscheidungen treffen konnte, die eigenständig gefällt werden konnten. Das ist genau das, was er jetzt auch für das gesamte Vereinigte Königreich erreichen möchte. Die Regionen stärken, Steuereinnahmen auch für die Regionen ermöglichen, dass Entscheidungen dort untermauert sind mit eigenen Einnahmen und so auch ein Anreiz für Politiker vor Ort entsteht, Entscheidungen durchführen zu können.
0: Ja, und Starmer ist ja nach nicht mal 2 Jahren im Amt gescheitert. Lag das denn an seiner Position oder ist es eher ein Problem der Labour-Partei selbst?
6: Ich glaube, das ist eine Mischung aus Gründen, warum Keir Starmer zurücktreten musste. Das hat sicherlich auch mit seinem Politikstil zu tun. Viele haben sich gefragt, wofür steht er eigentlich? Und er hat immer sehr viele Themen auf der Agenda gehabt. Er hat sicherlich auch Erfolge vorweisen können, aber es war eben nicht so die eine Erzählung erkennbar, für die Keir Starmer steht. Dazu kamen dann aber auch noch handwerkliche Fehler, beispielsweise die Ernennung von Peter Mandelson als Botschafter in den USA, der ja eine Nähe zum Sexualstraftäter Epstein hatte. Und dazu kamen aber auch beispielsweise sozialpolitische Punkte, als er beispielsweise die Unterstützungsleistungen für einkommensschwache Familien zurückgefahren hat. Das hat man ihm in der Labour-Partei sehr übel genommen und das hat sicherlich zu einem Problem für ihn in der Partei geführt.
0: Jetzt sind unter anderem deswegen die Erwartungen an Burnham enorm, also Wirtschaft, Lebenshaltungskosten, Migration. Wo wird er am schnellsten liefern müssen?
6: Ich glaube, dass er vor allem im Bereich Lebenshaltungskosten ganz schnell wird liefern müssen. Und das hat er auch schon deutlich gemacht. Er will beispielsweise den Steuerfreibetrag anheben, der sehr lange eingefroren war im Vereinigten Königreich. Das trifft vor allem Haushalte, die einkommensschwach sind. Aber er möchte beispielsweise auch die Öl- und Gasförderung in Schottland wieder ankurbeln. Da geht es natürlich um die hohen Energiepreise. Er will aber auch in den Dialog gehen. Und ich glaube, das ist eine ganz wichtige Sache, die ihn unterscheidet von Keir Starmer. Er will jetzt im Sommer reisen durch das Vereinigte Königreich, dort mit den Menschen sprechen, hören, was deren Probleme sind und dann reagieren können.
0: Würdest du denn jetzt sagen, er ist die letzte Chance für die Labour-Partei, das Vertrauen der Wählerinnen und Wähler zurückzugewinnen, oder steht er dann wirklich für einen politischen Neuanfang?
6: Ich glaube, es ist ein politischer Neuanfang und er selber sagt, das ist die letzte Chance für Labour. Und der Hintergrund ist eigentlich klar. Wir haben eine Partei Reform UK, die sehr stark geworden ist in den vergangenen Monaten, die sich extrem professionalisiert hat, die bei den Regional- und Kommunalwahlen hervorragende Ergebnisse einfahren konnte. Und Andy Burnham hat im Grunde versucht, noch einmal deutlich zu machen, ich will noch einmal eine Chance haben. Keir Starmer, ja, da sehe ich die Probleme. Und ich glaube, mit diesem Schwung geht er jetzt in dieses neue Amt und er weiß ganz genau, er hat noch diese eine Chance, den Menschen zu zeigen, ihr spürt, dass diese Labour-Regierung für euch da ist und er weiß, wenn das nicht angenommen werden kann, weil die Grundlagen nicht stimmen oder die Menschen es nicht annehmen, dann hat er ein Problem und dann könnte es gut sein, dass 2029 bei den nächsten Wahlen Reform UK sehr, sehr erfolgreich abschneiden wird.
0: Soweit also die Information von Christoph Pörsel. Im Hintergrund sehen wir Downing Street Number 10. Sobald es neue Informationen gibt, wird es die hier geben. Dankeschön nach London. Ja, vermutlich haben es mittlerweile alle mitbekommen. Spanien ist Fußball-Weltmeister und im Finale setzte sich das spanische Team nach Verlängerung mit 1:0 gegen Titelverteidiger Argentinien durch. Es ist der zweite WM-Titel für die Spanier nach ihrem Sieg im Jahr 2010. Damit sind sie amtierender Welt- und Europameister.
7: Nach aufreibenden 120 Minuten reißt Spaniens Kapitän Rodri den WM-Pokal in die Höhe. US-Präsident Donald Trump klatscht dazu. Lionel Messi ist geschlagen. Das Finale bekam die entscheidende Wendung zu Beginn der Nachspielzeit. Schiedsrichter Vincic zeigt Argentiniens Fernandes gelb-rot nach einem Foul gegen Cubarsí. In der 106. Minute flankt Pedro Porro, Nico Williams köpft zu Ferran Torres und er schießt das goldene Tor. Wie 2010 holt Spanien die Weltmeisterschaft durch einen Treffer in der Verlängerung. Torres vom FC Barcelona erzielt seinen 25. Länderspieltreffer. Der 26-Jährige war, wie in den letzten Spielen, auch eingewechselt worden. In der Nachspielzeit der Verlängerung vergibt Simeone die Ausgleichschance. Die Argentinier hatten zu wenig investiert, in der regulären Spielzeit nicht einmal aufs Tor geschossen. Spanien verdient sich den Titel nach 14:1 Turniertoren und Siegen über Frankreich und Argentinien, jeweils ohne Gegentreffer.
0: Ja, und für das deutsche Team war die WM ja schon Ende Juli vorbei, mit dem Aus nach dem Elfmeterschießen gegen Paraguay. Durch die häufig nächtlichen Anstoßzeiten hatte sich Euphorie hier bei uns in Deutschland ohnehin ja nicht so richtig ausgebreitet. Welche Bilanz also ziehen die Fans und können sie der WM trotz dieser Umstände doch noch etwas Positives abgewinnen?
8: Die Nachricht hat am Düsseldorfer Rheinufer schon die Runde gemacht. Jürgen Klopp wird wohl der neue Bundestrainer werden. Ist das vielleicht die einzig gute Konsequenz aus dem frühen Ausscheiden der deutschen Nationalmannschaft?
9: Ich denke, es war die richtige Entscheidung, einmal wieder frischen Wind ins Team zu kriegen. Kann nicht schaden und ja, Jürgen Klopp wird da wahrscheinlich eine gute Option sein.
10: Viele, glaube ich, für die ist es immer der Wunschkandidat gewesen, schon vor Nagelsmann. Und ich glaube, besser konnte der Zeitpunkt eigentlich nicht sein.
11: Ich glaube, das könnte schon auch generell im ganzen Land so ein bisschen Aufbruchstimmung und ein bisschen Emotionen, sage ich mal, auch freisetzen.
8: Wieder mal mit hohen Erwartungen in ein Turnier gestartet und dann schon früh brutal abgestürzt beim Elfmeterschuss in den Himmel von Boston.
12: Wir haben es wieder nicht geschafft, eine Euphorie zu entfachen, in der Mannschaft auf dem Feld zu sein, mit dem sich dann die Menschen identifizieren können, weil am Ende geht es eben nur über den Erfolg und nicht über Friede, Freude, Eierkuchen.
8: Eine gewisse Euphorie war aber doch da, zumindest im Sportgeschäft von Marinus Kösters in Dorsten. Fast 800 Deutschland-Trikots hat er verkauft, deutlich mehr als rund um den Titelgewinn in Brasilien 2014.
13: Wenn man auf die Straße guckt, wenn man sich die Kinder anguckt, die haben wochenlang jetzt nichts anderes getragen wie Trikots. Und es ist schon die Emotion, es ist das Leben drumherum, es ist, ja, wie ich gesagt habe, Dazugehörigkeit und so ein Stückchen Deutschland. Und das von allem, die sich hier integriert fühlen, denke ich mal. Also alle, die sich mit Deutschland verbunden fühlen, wollten so ein Ding.
8: Der Psychologe Stefan Grünewald hat Deutschland nach dem Ausscheiden quasi auf die Couch gelegt mit Erkenntnissen, die weit über den Fußball hinausgehen.
14: Also die Grundstimmung in Deutschland ist geprägt von einer fast gestauten Bewegungsenergie. Wir haben das Gefühl, wir stecken wie der Wal Timmy fest. Wir sind im falschen Fahrwasser unterwegs. Wir fühlen uns manövrierunfähig. Und beim Fußball hatte man das Gefühl, das hat sich auf die Mannschaft übertragen. Die wirkte auch seltsam gelähmt und manövrierunfähig.
8: Der grüne Rasen in Boston, ein Spiegelbild der deutschen Befindlichkeit. Was muss sich also ändern?
14: Wir müssen lernen, Verantwortung zu übernehmen. Das geht aber auch nur, wenn wir eine Fehlertoleranz haben und nicht im nächsten Moment den nächsten Sündenbock oder den nächsten Heilsbringer, jetzt in der Gestalt von Herrn Klopp, aus dem Hut zaubern.
0: So, und zum Abschluss der Weltmeisterschaft ziehen wir doch eine kleine Bilanz gemeinsam mit meinem Sportschau-Kollegen Holger Dahl in Köln. Holger, insgesamt 104 Spiele, Rekordquoten und volle Stadien. War diese XXL-WM denn trotz aller Kritik sportlich und gesellschaftlich am Ende ein Erfolg?
15: Ja, das ist ganz schwer zu beantworten, glaube ich, muss man sagen. Vom Gefühl her, also ich bin auch lange in den USA, Mexiko und Kanada unterwegs gewesen, mit vielen Fans gesprochen. Das war sicher eine Veranstaltung, die viele Menschen begeistert hat, aber die natürlich auch jede Menge Schattenseiten gehabt hat. Schon im Vorfeld wusste man aufgrund der politischen Verflechtungen Trump, Infantino, FIFA, Kartenpreise, Dinge, über die wir jetzt in der Folge sicher auch nochmal reden werden, dass es viele Probleme gibt. Die hat's gegeben. Trotzdem, wenn man sich Einschaltquoten anguckt, dann auch die Zahlen von Nutzerinnen für Online-Angebote und so weiter, dann ist das schon auch ein großer Erfolg gewesen, hat viele Menschen begeistert. Ich finde, dass der Fußball da im Moment ja an so einer Schwelle surft und vielleicht war es jetzt noch so auf der positiven Seite, aber die Distanz zur negativen Bewertung, die ist nicht mehr weit.
0: Lass uns doch auf die einzelnen Punkte, die du angesprochen hast, schauen. Also mehr als 6,6 Millionen Menschen waren ja vor Ort in den Stadien. Und andererseits, du hast die extrem hohen Ticketpreise angesprochen. Die wurden massiv kritisiert. Und je höher die Nachfrage war, desto teurer waren die Preise. Ist jetzt die Fußball-WM also endgültig dann zu einem Ergebnis für ein wohlhabendes Publikum geworden?
15: Ja, so habe ich das vor Ort auch wahrgenommen. Also wenn man zum Beispiel mit den deutschen Fans gesprochen hat, dann haben die auch oft gesagt, dass die Eintrittspreise und die haben dann im Schnitt, wenn ich mal so das jetzt nicht besonders statistisch angehe, aber die Stichproben, die wir da vor Ort gemacht haben, haben sie 300, 400, 500 Euro für Karten bezahlt. Andere sicherlich noch viel mehr. Und dann sagen sie, dass die Reisepreise natürlich, wenn man aus Deutschland in die USA fliegt und dann Hotelkosten, Mietwagenkosten hat und so weiter, dass die natürlich dann noch mal ein Vielfaches höher sind. Aber es bleibt natürlich in der Konsequenz so, dass sich das wirklich nur Menschen leisten können, die ein entsprechendes Einkommen haben. Es waren jetzt auch viele Südamerikaner da, für die es natürlich auch noch mal super teuer war, auch vielleicht noch mal teurer im Vergleich zu dem, was da dann auch wirklich ein Einkommen bei den Haushalten dann reinfliegt. Die Schraube der Kommerzialisierung wird auf jeden Fall immer fester angezogen. Und das haben wir jetzt bei diesem Touring noch einmal in einer besonders gesteigerten Form gesehen.
0: Ja, und entsprechendes Einkommen. Oder unser Reporter vor Ort hat auch berichtet, dass einige sogar ihr Auto zum Beispiel verkauft haben. Man muss ja auch sagen, welche beiden Personen haben das Ganze dominiert? Donald Trump und FIFA-Präsident Gianni Infantino. Die prägten ja die Bilder dieser WM bis hin zur Siegerehrung. Wie sehr hat denn diese demonstrative Nähe dem Turnier und der Glaubwürdigkeit auch der FIFA geschadet? Was meinst du?
15: Hat auf jeden Fall geschadet. Im Vorfeld habe ich geglaubt, dass gerade die Person Donald Trump vielleicht noch mal präsenter sein wird in diesem Turnier. Nun haben die Amerikaner natürlich auch noch ganz viele andere Probleme gehabt. Trump war auch am Anfang der Fußball-Weltmeisterschaft noch sehr im Basketballfieber, weil das die Amerikaner vielleicht noch ein bisschen mehr bewegt hat. Die Finalserie in der National Basketball Liga, das ist noch mal dann angezogen Richtung Endspiel. Die Bilder vom Finale und von der Siegerehrung und Donald Trump, der sich irgendwie nochmal auf Siegerfoto der Spanier mogeln wollte, die ihn dann fast rauskomplimentiert haben, die gehen natürlich jetzt heute nochmal um die Welt. Ich hätte fast noch mit mehr Trump gerechnet, dass er diese Bühne noch stärker nutzt, aber das, was wir natürlich erlebt haben bei diesem Turnier, war sicher für viele Fußballfans schon zu viel.
0: Ja, und da war ja auch besonders heikel die Aufhebung der Rotsperre gegen den US-Spieler Balogun, nachdem Trump ja öffentlich von einem Anruf bei Infantino gesprochen hatte. Reicht denn da schon der Eindruck politischer Einflussnahme, um eben die sportliche Integrität solch eines Turniers in Frage zu stellen?
15: Ich finde ja, viele Fans finden das auch. Trotzdem muss man immer gucken, was ist die Konsequenz gewesen? Also haben sich dann wirklich viele Fußballfans danach vom Turnier abgewandt und haben gesagt, da gucke ich jetzt nicht mehr hin, da möchte ich nichts mehr lesen, nichts mehr sehen, nichts mehr hören. Das ist ja nicht passiert. Also es hat jetzt keinen Einbruch an Einschaltquoten oder so gegeben. Aber es war auf jeden Fall ein sehr herber Schlag für die Glaubwürdigkeit der FIFA, für die Glaubwürdigkeit des Fußballs. Auch wenn es am Ende natürlich nicht beweisbar ist, ob es da wirklich einen direkten Einfluss gegeben hat, aber es ist davon auszugehen, dass es zumindest genau in diese Richtung ging. Und solche Dinge darf sich der Fußball sicherlich nicht zu häufig leisten. Das ist schon ja, eine wirklich krasse Geschichte, die aus meiner Sicht auch genauso richtig kommentiert und bewertet wurde.
0: Ja, und die WM wird ja irgendwie auch immer wieder immer größer. Also noch mehr Teilnehmer sind reingekommen. Eventuell kommen noch mehr in Zukunft hinzu. Wie hat sich das denn ausgewirkt jetzt und geht das eben noch so weiter?
15: Also vorm Turnier hätte ich ganz klar gesagt, dass da was noch mal weiter aufgepumpt wird, was dann quasi kurz vorm Platzen zu sein scheint. Jetzt mit den frischen Erfahrungen der Weltmeisterschaft, es hat ja eigentlich kaum Kantersiege von den großen Nationen gegen die kleinen gegeben. Sowas wie das Wunder der Kap Verde wäre bei diesem Turnier überhaupt nicht möglich gewesen, wenn das Teilnehmerfeld nicht weiter erhöht worden wäre. Und das ist natürlich jetzt auch auf die Mühlen von Gianni Infantino, der ja ein klarer Befürworter gewesen ist, von dieser Aufblähung, von dieser Maximalisierung des Turniers. Das ist jetzt Wasser auf seine Mühlen, zu sagen, ach Mensch, bei der nächsten Weltmeisterschaft können es doch theoretisch noch viel mehr sein. Und Experten gehen davon aus, dass das genau so kommen wird, dass wir vielleicht ein Turnier haben mit 64 Teilnehmernationen. Bei dieser Fußball-Weltmeisterschaft ist dieses Konzept aufgegangen. Die Akzeptanz war da, also die Menschen haben das verfolgt. Die Stadien waren voll. Das ist auch noch mal ein Auswuchs an Kommerzialisierung. Aber ich bin ja jetzt in der Nachbetrachtung doch nicht mehr ganz so skeptisch, wie ich das vorher gewesen bin. Das ist jetzt aufgegangen mit den 48 Teams. Ob das dann auch noch mal gut geht, wenn noch weitere dazu kommen, das bleibt dann abzuwarten.
0: Ja, spannend, das wirklich so zu hören, auch im Nachgang. Man muss ja sagen, auf den Tribünen feierten ja Menschen unterschiedlichster Herkunft gemeinsam. Aber außerhalb der Stadien prägten ja Krieg, Abschiebungen und auch politische Konflikte die Schlagzeilen. Was bleibt denn stärker in Erinnerung? Das verbindende Fußballfest oder, ich sag mal, die WM der Widersprüche?
15: Es ist auf jeden Fall eine WM der Widersprüche. Wenn ich für mich abwäge, auch aus den Erfahrungen heraus, die ich vor Ort gemacht habe, ich erinnere mich ans Eröffnungsspiel im Aztekenstadion, überhaupt an Mexico City, eine Stadt, wo 50%, glaube ich, der Menschen, die ich gesehen habe, dieses tolle grüne Mexiko-Trikot getragen haben im Aztekenstadion. Sehr traditionsreiche Arena, war die Stimmung auch super. Auch in den USA, in diesen sehr Football geprägten Arenen, die waren voll. Das war auch in den meisten Fällen so, dass da eine tolle Atmosphäre geherrscht hat. Also mein Fazit dieser WM, wenn wir so eine Plus-Minus-Linie ziehen, dann habe ich schon noch mehr Plus, aber die Minuszeichen werden halt immer mehr und die Gefahr, dass bei einem nächsten Turnier das Ganze halt eben in diesen negativen Bereich abrutscht, die wird immer größer, denn Infantino hat eher eine Bestärkung erfahren in diesem Turnier, dass er da auf einem richtigen Weg ist und ich glaube, er lässt sich da von den Kritikern auf seinem Weg auch nicht weiter beeinflussen.
0: Wir werden das in den kommenden Jahren auf jeden Fall verfolgen. Dankeschön für diese Bilanz. Holger Dahl war das für uns aus der WDR-Sportredaktion.
16: Herzlich willkommen in der Sommerpause. Und mit Sommerpause meine ich jetzt nicht, dass vielleicht Ihr Lieblingsgeschäft oder der Hausarzt wegen Urlaubs geschlossen hat oder dass ich noch bis in den Herbst warten muss, dass meine Lieblingsserie mit 9 Folgen aufwartet. Nein, Sommerpause tatsächlich, weil der Sommer eine Pause macht. Meteorologen sprechen von einem Sommertag ab 25 Grad. Und es gibt eben sehr viele Orte heute in Deutschland, die das mit der 25 überhaupt nicht hinbekommen werden. Nur ganz im Süden, da schafft man es. Auf der anderen Seite dürfen wir schon auch festhalten, dass das ja so ein bisschen der Trend dieses Sommers ist, wenn wir über Hitze reden. Wie viel haben wir darüber gehört, wie gefährlich das war, wie intensiv das war? Und ja, es gibt Orte wie Freiburg, wie Regensburg, Frankfurt oder Köln, wo wir unglaublich viele Hitzetage hatten und auch sehr viel mehr als im statistischen Durchschnitt. Aber es gibt eben auch Orte wie Greifswald. Wenn Sie aus Greifswald zugucken, dann denken Sie sich, was, so ein Hitzesommer? Wir hatten gerade mal einen Tag mit mehr als 30 Grad. Das kann ja so bemerkenswert nicht sein. Also diese Unterschiedlichkeit in der Wahrnehmung des bisherigen Sommers hat insbesondere was damit zu tun, wo man in der Republik lebt oder sich eben aufgehalten hat. Und die Frage ist natürlich, wie geht das jetzt weiter? Wir haben etwas deutlich kühlere Luft, die wir abbekommen haben und dazu etwas Tiefdruckeinfluss im Norden. Und wenn wir uns dann mal die nächsten 24 Stunden angucken, wir sehen heute in der Nordhälfte wirklich viele Wolken dazu. Einige Schauer im Nordosten sogar recht häufig, teilweise auch Gewitter. In der Südhälfte dagegen dominiert Sonnenschein. Ja, es gibt ein paar Wolkenfelder, aber es bleibt doch weitgehend trocken. Und in der kommenden Nacht wird es allmählich insgesamt trockener. Und ja, es wird dann doch schon ziemlich kühl. Die Höchstwerte heute Nachmittag, die liegen meistens um die 20 Grad. Nur in Bayern und Baden-Württemberg sind auch mal 26, 27 Grad drin. Im Laufe der Nacht kühlt es auf den Inseln teilweise nur auf 15, 16 Grad ab. Und im Landesinneren ist es noch mal frischer. Da pendeln wir uns auf Werte zwischen 6 und 13 Grad ein. Ja, und morgen wird dann ein ruhiger Tag. Der Tiefdruckeinfluss im Norden lässt etwas nach. Die Folge, wir haben teils Sonne, teils Wolken. Für die meisten bleibt es ein trockener Tag. Nur in der Mitte sind ein paar Schauer möglich. Das Ganze bei 19 bis 27 Grad. Am Mittwoch dichte Wolken, mehr Schauer. Und bei den Temperaturen tut sich in den nächsten Tagen nicht sehr viel.
0: Guten Morgen, hier ist die Tagesschau in 100 Sekunden. Spanien ist Fußball-Weltmeister. Im Finale setzte sich die Mannschaft nach Verlängerung mit 1:0 gegen Titelverteidiger Argentinien durch. Tausende Fans feierten in der Hauptstadt Madrid beim Public Viewing ihre Mannschaft. Es ist der zweite WM-Titel für die Spanier nach ihrem Sieg im Jahr 2010. Damit sind sie amtierender Welt- und Europameister. Beratungen über Spahn-Nachfolge. Der bisherige Unionsfraktionsvorsitzende war am Samstag nach Kritik an seiner Elternschaft durch eine Leihmutter zurückgetreten. Heute besprechen das CDU-Präsidium und der Vorstand der Unionsfraktion das weitere Vorgehen. CDU-Chef Merz will den Fraktionsvorsitz zügig neu besetzen. Zusammen mit CSU-Chef Söder hat er das Vorschlagsrecht für den Posten. Auch eine Kabinettsumbildung ist möglich. USA und Iran setzen gegenseitige Angriffe fort. Das US-Militär nahm dabei nach eigenen Angaben iranische Flugabwehrstellungen und Kommandozentralen ins Visier. Iran griff mit Drohnen nach Angaben der Revolutionsgarden US-Stellungen in Kuwait an. Kuwait erklärte, dass auch Kraftwerke und Entsalzungsanlagen angegriffen worden seien. Auch Bahrain meldete Drohnenattacken. Inzwischen wächst die Sorge vor einer Eskalation in der Region. Burnham vor Ernennung zum britischen Premierminister. Der 56-Jährige soll heute von König Charles III. Mit der Regierungsbildung beauftragt werden. Am Freitag war Burnham zum Labour-Chef gewählt worden. In Großbritannien ist das Amt des Premiers traditionell an den Vorsitz der Regierungspartei gekoppelt. Burnham ist der 7. britische Regierungschef innerhalb von 10 Jahren. Erdbeben im Zentrum von Peru. Laut Behörden kamen dabei mindestens 5 Menschen ums Leben. Der peruanische Zivilschutz erklärte, die Zahl der Vermissten sei noch unbekannt. Bei dem Beben der Stärke 5,1 in der Andenregion stürzten zahlreiche Gebäude ein oder wurden beschädigt. Offenbar hat die einfache Bauweise zu den Schäden beigetragen. Das Wetter. Heute in der Nordhälfte mal aufgelockert, mal stark bewölkt und vor allem im Nordosten Schauer und Gewitter. Dazu windig. Nach Süden hin häufig Sonnenschein. Temperaturen bis zu 27 Grad. Ja, wir haben es gehört. Spanien ist Fußball-Weltmeister. Im Finale setzte sich die Mannschaft nach Verlängerung mit 1:0 gegen Titelverteidiger Argentinien durch. Das entscheidende Tor schoss Ferran Torres in der 106. Spielminute. Für Spanien ist es der 2. WM-Titel nach dem Sieg im Jahr 2010. Damit sind sie jetzt amtierender Welt- und Europameister. In der Hauptstadt Madrid feierten tausende Fans ihre Mannschaft. Stolz herrschte auch bei den argentinischen Fans in Buenos Aires, natürlich gemischt mit Trauer über das verlorene Finale.
17: Sie strömen zum Obelisken im Herzen der Hauptstadt. Man könnte fast meinen, Argentinien sei Weltmeister geworden. Auch wenn es diesmal nicht geklappt hat, die Menschen sind dennoch ihrer Mannschaft dankbar. Ich bin super stolz auf unsere Mannschaft. Sie haben uns für eine Zeit so viel Freude gegeben in einem Land, dem es nicht gut geht. Das ist unbezahlbar. Bei Regen und Kälte sind die Traditionsbars prall gefüllt. Ein jeder hier ist auf 90 Minuten Leid eingestellt, mindestens. Immerzu mussten sie das Spiel in letzter Minute drehen. Ob es auch diesmal so kommt? Wir sind Kämpfer bis zum Schluss, egal bei was. Wir stehen zusammen. Bis zum Schluss geben wir unser Herz und unsere Seele. An ihrer Unterstützung mangelt es nicht. Doch mit der Zeit feiern die Menschen hier mehr ihren Torwart als ihre Angreifer. Also, hat Spanien gerade ein Tor geschossen? Spanien hat ein Tor geschossen. Das war's. Es soll nicht sein und so fließen am Ende zunächst Tränen. Vorbei der Traum. War das Messis letzte WM? Es wird sich zeigen. Aber sicher ist, sie wollen ihrer Mannschaft ein würdiges Fest bereiten, sobald sie in Buenos Aires eintreffen.
0: Und wir fragen nach bei unserer Korrespondentin vor Ort in Buenos Aires, Xenia Böttcher. Wir haben ja die Bilder gesehen, Freud und Leid, da war alles dabei. Man hat ja letztendlich auf den großen WM-Titel gehofft. Was würdest du sagen, wie groß ist heute die Enttäuschung?
18: Naja, ich gehe schon davon aus, dass heute so ein bisschen die Katerstimmung überwiegen wird. Aber im Prinzip ist man trotzdem sehr stolz auf die Mannschaft. Man hat gesagt, am Anfang habe ich gemerkt, dass die Leute gesagt haben, das kann doch gar nicht wahr sein, dass wir es schon wieder geschafft haben, so weit zu kommen. Weltmeister, dann haben sie auch die Copa America gewonnen. Und jetzt sind sie, also quasi das Pendant
0: von Europa. Genau.
18: Und jetzt haben sie... Ja, genau, danke. Jetzt stehen sie wieder im Finale, haben gesagt, das kann doch gar nicht wahr sein, haben sich total gefreut. Und ja, dass es dann jetzt zur Niederlage kam, naja, da sind die Tränen eben geflossen. Die Menschen sind hier rausgekommen zum Obelisken, wollten feiern und haben auch sehr, sehr lang gefeiert. Man muss dann sagen, dann sind am Ende dann doch, ist zu kleinen Krawallen gekommen. Die Polizei ist am Ende eingeschritten und hat das Fest hier beendet, so gegen Mitternacht herum. Und ich muss sagen, so groß die Trauer auch hier in Argentinien war, muss man auch sagen, gab es sehr viel Schadenfreude im Rest von Lateinamerika. Das war auffällig in jeder Hinsicht, weil normalerweise unterstützen lateinamerikanische Fans natürlich ihre, wie sie sagen, Brüder im Land. Aber hier war das nicht der Fall. Sehr, sehr viele Lateinamerikaner haben für Spanien gehalten. Das liegt daran, dass Argentinien ihnen in dieser WM die Fans in den USA oft aufgefallen waren als überheblich, mit in Teilen auch rassistisch. Und so hat die argentinische Mannschaft in zunehmendem Maße Unterstützung verloren gehabt im Ausland. Hier ist es natürlich total anders. Hier stehen die Menschen ganz stark hinter ihrer Mannschaft. Bis heute.
0: Man muss aber sagen, Messi, er verließ den Platz unter Tränen. Bleibt er denn jetzt unabhängig von dem Finalende trotzdem die unumstrittene Fußball-Ikone?
18: Absolut. Also die unumstrittene Fußballikone ist natürlich Maradona, aber schon lange gibt es hier die Bilder von den beiden zusammen. Messi ist dadurch, dass er Weltmeister wurde bei der vergangenen WM, ist er hier schon quasi in den Fußballhimmel aufgestiegen. Und dass es jetzt nochmal geschafft hat ins Finale, die Tore, die er geschossen hat, die Leistung, die er gezeigt hat, wie er die Pässe verteilt hat, wie er dafür gesorgt hat, dass auch die Mannschaft Tore schießen kann, seine Effizienz und dabei immer seine Bescheidenheit, das wird hier als großes, großes Vorbild angesehen. Ich war ja vor 2 Tagen in seiner Heimatstadt und habe gesehen, wie die Menschen zu seiner Wohnung gepilgert sind, wo die Familie auch heute noch lebt oder Teile der Familie, wie sie da ihre Fahnen aufhängen und quasi fast schon ja, den Fußballgott anrufen, mit den Händen hoch in den Himmel. Da hat man schon gesehen, sie bewundern ihn sehr dafür, dass er aufgestiegen ist von ganz unten nach ganz oben und dabei bescheiden geblieben ist und ruhig, dass er immer noch so mit der Mannschaft mitgeht, für sie spielt und am Ende eben auf dem Platz auch noch Tränen vergießt. All das, sagen sie, ist ein hervorragender Repräsentant für Argentinien.
0: Ja, und trotzdem musste eben Argentinien nach der gelb-roten Karte gestern in Unterzahl in die Verlängerung. Wie wird das im Land diskutiert?
18: Also ich finde, es ist erstaunlich gut hingenommen worden. Also das heißt, während man das Spiel gestern gesehen hat und den Verlauf des Spiels gestern gesehen hat, haben wir ja gemerkt, wenn die so richtig geschrien haben, habe ich gedacht, wow, ist es zu einem Tor gekommen? Nein, es war kein Tor. Es war, dass man ein Tor verhindert hat von den Spaniern. Also das heißt, hier wurde relativ schnell klar den Leuten, dass die Spanier einfach besser spielen oder dass zumindest die Argentinier keine richtigen Mittel haben, um Spanien zu besiegen. Und letztendlich haben hier auch alle gesagt, der Sieg war verdient. Und ich glaube, man muss sagen, das fällt den Argentiniern nicht leicht. Es gab den einen oder anderen, der gesagt hat, naja, die Schiedsrichterentscheidung, musste das so sein? Aber es waren so wenige Stimmen, dass man sagen kann, die Mehrheit der Menschen hat eindeutig so gesehen, dass Spanien diesen Titel verdient gewonnen hat.
0: Sagt unsere Korrespondentin aus Buenos Aires, Xenia Böttcher. Dankeschön. Und jetzt ist Zeit für unser Update mit meinem Kollegen Markus Pfeiffer in der Tagesschau-Redaktion. Markus, wir schauen jetzt erstmal auf das Politische, denn nach dem Rücktritt von Jens Spahn als Unionsfraktionschef tagt ja im Moment das CDU-Präsidium. Wie gerade bekannt wurde, soll es ja in gut einer Woche eine Fraktionssitzung zu seiner Nachfolge geben. Wann genau wollen sich denn die Unionsabgeordneten treffen?
19: Ja, nach all dem, was man hört, ist es jetzt wohl der 29. Juli. Das haben wohl zumindest Friedrich Merz und Markus Söder in der Sitzung besprochen oder entschieden. Das hört man zumindest aus dieser Präsidiumssitzung. Das berichtet unter anderem die Deutsche Presseagentur und auch die Agentur AFP berichtet das. Also das gilt wohl dann als sehr gesichert, dass man dann am 29. Juli über die Nachfolge von Jens Spahn an der Unionsfraktionsspitze entscheiden wird. Da gibt es ja auch Druck aus den Ländern, wo demnächst Landtagswahlen stattfinden. Sven Schulze zum Beispiel, der Ministerpräsident von Sachsen-Anhalt, der gerne auch wiedergewählt werden möchte, der hat zum Beispiel gesagt, also die Debatte um den zurückgetretenen Fraktionschef, die sei nicht hilfreich. Und auch ähnlich hat sich geäußert der Spitzenkandidat und Vorsitzende der CDU in Mecklenburg-Vorpommern. Auch da wird ja im Herbst gewählt. Und da erhofft man sich eigentlich eine schnelle Entscheidung. Ob das jetzt die schnelle Entscheidung ist, die er sich erhofft, wie wir gleich hören werden, das sei mal die nächste Frage.
20: Mit Blick auf die Landtagswahl Mecklenburg-Vorpommern glaube ich nicht, dass es für uns jetzt einen sonderlichen Schaden darstellt, wenn wir zügig zu Personalentscheidungen in Berlin kommen. Ich werbe dafür. Wir haben hochkompetente, hochengagierte Mitglieder in der Bundestagsfraktion. Wir haben also ausreichend Kandidatinnen und Kandidaten, die die Nachfolge antreten können. Ich glaube, die beiden Parteivorsitzenden Friedrich Merz und Markus Söder werden eine kluge Entscheidung treffen, einen klugen Vorschlag machen. Und darauf vertraue ich. Und im Mecklenburg-Vorpommern kommt es jetzt darauf an, dass wir klar machen, es kommt auf die CDU an.
19: Tja. Jahr. Und wer dann am 29. Juli möglicherweise gewählt werden kann, da können wir uns dann nochmal die Namensliste angucken. Ich habe mal ein paar Namen mitgebracht, die da immer wieder kursieren. Fangen wir mal an mit ihm hier. Das ist Thorsten Frey, CDU-Kanzleramtschef. Er wäre auch, glaube ich, schon sehr gerne zu Beginn der Legislaturperiode Fraktionschef geworden, ist dann aber erstmal ins Kanzleramt gewechselt zu Friedrich Merz. Er könnte natürlich dann aufrücken an die Fraktionsspitze, da wo er schon immer hin wollte. Und dann würde natürlich aber eine Lücke im Kanzleramt frei. Der nächste Kandidat ist ein Mann von der CSU, das ist der Innenminister Alexander Dobrindt. Der hat nun wirklich Erfahrung im Führen einer Fraktion, weil er war schon mal an der Spitze der Unionsfraktion. Als Führer der CSU-Landesgruppe war er mit dabei unter der Regierungszeit von Angela Merkel. Also er hat da sehr lange schon mit an der Fraktionsspitze gearbeitet, bringt entsprechende Ministererfahrung noch mit, war auch schon Generalsekretär der CSU, könnte also an der Spitze der Unionsfraktion für mehr Ruhe und vielleicht auch für mehr Gelassenheit im politischen Betrieb sorgen. Das ist der eine Name, der kursiert. Es gibt noch einen weiteren aus der CDU, der kursiert. Das ist Carsten Linnemann. Hier sehen wir ihn. Das ist der Generalsekretär seit 2023 von der CDU, also von der Mutterpartei. Und er hat damals, als Friedrich Merz zum Kanzler gewählt wurde, bewusst auf einen Posten im Kabinett verzichtet. Also es könnte jetzt sein, dass er vielleicht dann an die Spitze der Unionsfraktion rücken könnte, würde vielleicht dann auch dazu führen, dass man eben nicht das Kabinett umbilden müsste. Das müsste man zum Beispiel, wenn man die nächste Kandidatin sich anguckt, Nina Wagen, die Gesundheitsministerin, wenn sie jetzt zum Beispiel an die Fraktionsspitze rücken würde, dann würde halt eben wieder ein Posten im Kabinett frei und man müsste nachbesetzen. Ihr wird vor allem Mut, Augenmaß und Empathie zugeschrieben. Also sie könnte auch möglicherweise dann die Unionsfraktion anführen. Aber das sind halt alles Namen, die im Moment herumgeistern. Wir wissen noch nicht genau, auf wen sich das Präsidium da einigen wird und auch die Unionsfraktion, wen sie dann letztendlich wählen wird. Das werden wir dann alles erfahren am 29. Juli.
0: Also ungefähr 9 Tage müssen wir uns noch gedulden. Dann schauen wir auf etwas, was viele von uns betrifft. Denn Wohnen zur Miete ist wieder teurer geworden. Das zeigen die neuen Zahlen des Instituts der Deutschen Wirtschaft in Köln. Was konkret, Markus?
19: Ja, die zeigen, dass das Wohnen insgesamt teurer wird, sowohl das Kaufen als auch das Mieten. Wir haben aber beim Kaufen, da ist es angestiegen, aber nicht so stark, wie man das in den letzten Jahren gewöhnt war. Also das IW in Köln spricht hier von einem Preisaufschwung, aber keinem kräftigen Preisaufschwung. Kommen wir mal zur Miete. Da habe ich mal eine Grafik mitgebracht. Da sieht man deutlich, das kennt alles nur eine Richtung. Auch in den großen Städten, die wir hier unten eingezeichnet haben, von Berlin bis Hamburg geht es eigentlich fast nur in eine Richtung nach oben. Einziger, ich möchte mal fast sagen, positiver Ausreißer ist Düsseldorf. Da ist im Vergleich zumindest zum Vorquartal der Preis für die Miete zumindest etwas gesunken. Aber wenn man nach Essen, nach Köln, nach Dortmund, nach Berlin blickt, Hamburg, da gingen die Mieten sowohl im Vergleich zum Vorjahresquartal als auch zum Vorquartal nach oben. Und es gibt unterschiedlichste Gründe. Zum einen ist natürlich immer noch das Angebot sehr knapp, aber es hängt auch eben damit zusammen, wie die Menschen wohnen. Die Lebenssituation passt meistens nicht so zur Wohnung. Die Älteren bleiben in der größeren Wohnung. Die Jüngeren müssen mit den Kindern in die kleinen Wohnungen reingehen. Also da gibt es im Moment ein großes Mismatch, wie man das so schön nennt. Also der Markt, Angebot und Nachfrage passt nicht zusammen.
0: So, soweit also die Wohnsituation in Deutschland. Wir schauen mal noch nach Großbritannien, denn dort wird ja Premier Starmer heute abgelöst durch Burnham. Wer ist das?
19: Ja, wer ist Burnham? Das ist der designierte Premierminister. Er war mal Bürgermeister von Manchester und könnte eben heute aufrücken. Jetzt gucken wir mal auf die Live-Bilder aus London. Da sehen wir im Moment, wie die Presse in der Downing Street wartet, dass es dann losgeht mit dem Wechsel an der Spitze des Vereinigten Königreiches. Es wird so laufen, Keir Starmer fährt zum Buckingham Palace, wird dort vom König entlassen und dann ernennt der König oder bittet der König dann den designierten Premierminister Andy Burnham um die Regierungsbildung. Ja, und da muss man natürlich mal gucken, ob er denn dann die versprochene Stabilität in das Land bringt. Das ist ja schließlich der 7. Premier in 10 Jahren.
0: Ja, und zum Schluss jetzt noch ein Blick an die Straße von Hormus. Die USA und Iran greifen sich ja weiter gegenseitig an. Wie ist dort die Lage? Können wir von einer neuen Eskalation sprechen?
19: Ja, das kann man durchaus sagen. Ich habe mal Bilder noch mal aus der Nacht mitgebracht. Da sieht man, die Amerikaner fliegen wieder Angriffe. Da werden noch mal die Marschflugkörper eingeladen und die Bomben in die Flugzeuge. Es sind wohl militärische Kommandozentralen, Einrichtungen für die Küstenüberwachung und die Luftverteidigung im Iran getroffen worden. Und der Iran hat eben halt auch wieder Verbündete der USA angegriffen. Von Bahrain ist die Rede, von Kuwait ist die Rede. Tja, und Donald Trump, der sagt, dass man auf jeden Fall weiterkämpfen werde.
2: Es tut uns sehr leid um diese großartigen Menschen, diese Patrioten, die da draußen kämpfen, damit der Iran keine Atomwaffen bekommt. Der Iran hat sehr schwere Schäden erlitten. Militärisch haben sie fast alles verloren. Sie haben nur noch sehr wenig. Ein paar Raketen, ein paar Drohnen, noch einige Produktionsfähigkeiten, aber nicht mehr viel. Wir kontrollieren die Straße von Hormuz. Sie kontrollieren gar nichts.
19: Tja, und Marco Rubio, der Außenminister, hat auch schon gesagt, er wünscht sich eigentlich, dass die USA noch von den Alliierten, also von den Verbündeten unterstützt werden sollen. Mal gucken, ob denn dann sich doch noch jemand findet, der die USA dann auch im Kampf gegen Iran unterstützt.
0: So wird also das Update zur ungefähren Mittagszeit. Dankeschön, Markus Pfeiffer war das für uns im Newsroom der Tagesschau.
19: Gerne.
0: Die Telekom hat sich im Wettbieten um die TV-Rechte an der Fußball-Weltmeisterschaft der Männer 2030 durchgesetzt. Alle 104 Spiele des Turniers werden nur beim kostenpflichtigen Sender Magenta TV zu sehen sein. Auch ARD und ZDF waren an den Medienrechten interessiert. Einige Spiele der WM 2026 hatte die Telekom per Sublizenz an die beiden Sender verkauft. Ein ähnliches Modell könnte es auch für das Turnier in 4 Jahren geben. Und in den letzten Tagen haben zahlreiche Unternehmen ihre Quartalsberichte präsentiert. Erneut sind es die Tech- und die KI-Unternehmen, die besonders erfolgreich waren. Branchen, die bislang allem von amerikanischen und asiatischen Unternehmen geprägt waren. Meine Kollegin Ann-Kathrin Petri-Beck hat mit Sebastian Heinz vom KI-Beratungsunternehmen Statworks einen Blick darauf geworfen, wo Deutschland aktuell in dem internationalen Wettbewerb steht.
21: Guten Morgen, Herr Heinz.
22: Guten Morgen.
21: Ja, Sie begleiten die Unternehmen bei der Implementierung von KI. Das heißt, Sie wissen ganz genau, wo die aktuell stehen.
22: Genau, also insgesamt, wenn man jetzt mal den horizontalen Schnitt durch alle Industrien zieht, würde ich sagen, dass die allermeisten Unternehmen immer noch in einem eher experimentellen Stadium der Anwendung sind. Das heißt, es werden an verschiedenen Stellen in der Organisation, in Prozessen, aber auch in Produkten und Dienstleistungen erste Versuche gewagt, KI zu implementieren. Viele Unternehmen haben auch bereits eine strategische Perspektive auf das Thema entwickelt, also KI-Strategien entwickelt, um zu überlegen, wie man das Thema strukturiert in die Organisation quasi reinbringen kann. Was aber spannend ist zu beobachten, ist, dass es den allerwenigsten Unternehmen bis dato gelungen ist, tatsächlich einen substanziellen Mehrwert aus der Technologie zu ziehen. Und das ist ja etwas, was wir in den USA schon sehen, wo insbesondere die etablierten Hyperscaler, Google und Konsorten, es tatsächlich schon schaffen, auch wirklich große Gewinne aus der Technologie zu ziehen. Hier trennt sich so ein bisschen die Spreu vom Weizen. Das heißt, wir haben halt auf der Anbieterseite bereits sehr, sehr viele Beispiele von Unternehmen, die extrem erfolgreich damit sind, aber auf der Anwenderseite immer noch einen etwas unterentwickelten Reifegrad in der Nutzung und auch in der Generierung des erwarteten Mehrwerts.
21: Das heißt, während die großen, vorrangig US-amerikanischen Unternehmen damit schon viel Geld verdienen, große Umsätze generieren, experimentieren die deutschen KI-Unternehmen?
22: Ja, genau. Also das ist ja jetzt aber auch nicht nur ein deutsches Phänomen. Ich glaube, insgesamt muss man auch anerkennen, dass KI immer noch eine relativ neue Technologie ist und es keinen Blueprint für das Thema gibt. Das heißt, alle Anwendungsfälle, alle neuen Geschäftsmodelle, alle potenziellen Produkte und Dienstleistungen müssen eigentlich erst noch erfunden werden. Genauso wie es damals auch beim Internet und bei anderen Technologien auch waren. Das heißt, man könnte sagen, dass eigentlich die meisten oder alle Unternehmen eigentlich in einer Art von, ich sage jetzt mal, Schule sind. Und deswegen habt ihr auch experimentieren gesagt, weil es eben noch gar nicht klar ist, wo genau, wie genau, in welchem Ausmaß und so weiter die großen Mehrwerte schlussendlich entstehen. Und das macht ja KI auch so interessant, weil es am Ende des Tages eine große Wette, sehr große Wette auf die Zukunft ist.
21: Und dazu gehört eben auch, dass man auf der gesamten Wertschöpfungskette die Maßnahmen ergreift, die man braucht, um eben später erfolgreich zu sein. Dazu gehören die Chips, die Cloud-Infrastruktursysteme, aber auch die Energieversorgung. Wo stehen wir denn da aktuell in Deutschland?
22: Also in Deutschland selbst müssen wir uns, glaube ich, nichts vormachen, sind wir, was die gesamte KI-Wertschöpfungskette angeht, noch extrem unterentwickelt. Also wo wir im Moment, eben schon gesagt, erste Gehversuche, Experimentbanks auf der Anwendungsebene. Das heißt, wir verwenden quasi Modelle, die an anderer Stelle auf der Welt, wie zum Beispiel in den USA, aber auch jetzt seit einiger Zeit in China, entwickelt werden und versuchen damit, das in unsere Anwendung reinzubringen. Wenn wir uns aber mal etwas weiter in der Wertschöpfungskette nach unten bewegen, also in Richtung der Energieversorgung, in Richtung von Data Center, in Richtung von Infrastruktur, die dafür notwendig ist, sind wir da nicht besonders gut aufgestellt. Also um nicht zu sagen, sehr schlecht aufgestellt. Ich glaube, hier müssen wir ein bisschen den Zoom-out machen und uns von Deutschland in Richtung Europa bewegen. Das heißt, man hat natürlich erkannt, dass KI auch in der globalen, sage ich es mal, im globalen Diskurs steht und zum geopolitischen Thema geworden ist und seit einiger Zeit auf der europäischen Ebene sich beginnt halt, ich sage jetzt mal, ein gewisser, ich will nicht sagen Widerstand zu formieren, aber Initiativen herauszubilden, die halt die Zukunftsfähigkeit eigentlich des gesamten Kontinents sicherstellen. Und ich glaube, wenn wir über KI sprechen und über den globalen Wettbewerb, dürfen wir nicht Deutschland gegen den Rest der Welt denken, sondern wir müssen das auf unseren Kontinent erweitern, damit wir überhaupt mitspielen können. Ich habe jetzt gerade gestern eine aktuelle Zahl gelesen, beispielsweise in den USA wurden allein im letzten Jahr über 700 Milliarden Dollar in den Ausbau von KI-Rechenzentren investiert, in Gesamteuropa ungefähr 30. Nur damit man mal so ungefähr die Dimensionen sieht, in denen sich dieser globale Wettbewerb abspielt.
21: Das heißt, der Aufholbedarf ist groß, aber ja. Die entscheidende Frage ist, passiert denn da genug?
22: Es passiert, ich würde sagen, dass seit einiger Zeit ein gewisses Umdenken schon mal stattgefunden hat. Ich glaube, das ist erstmal ein erster wichtiger Schritt, dass wir erstmal anerkennen, dass wir dort einen großen Nachholbedarf haben. Passiert schon genug? Nein, auf gar keinen Fall. Also wenn man sich jetzt auch anschaut, welche Pläne, sage ich jetzt mal, es auf der europäischen Ebene gibt, sind die noch viel zu zaghaft. Das heißt, wenn wir wirklich global eine Rolle spielen wollen, wenn wir am Tisch sitzen wollen, müssen wir mit viel, viel größerer Vehemenz und auch mit viel, viel größerer Risikobereitschaft in das Thema reingehen. Und das ist auch etwas, was Deutschland und auch gerade Europa von den USA sehr stark unterscheidet, eben die Art und Weise, wie man über Dinge nachdenkt und wie man auch über potenzielle Risiken und Chancen nachdenkt. Wo in den USA klar ist, dass KI das Thema sein wird für die nächsten Dekaden und auch die entsprechenden Summen, die in die Hand genommen werden, um in das Thema zu investieren, riesig sind, steckt dort auch immer eine sehr, sehr große Risikobereitschaft dahinter. Das heißt, es ist ja auf keinster Weise garantiert, dass es alles genauso kommt, wie Experten sagen, aber man ist eben bereit, ein gewisses Risiko einzugehen, um in diese Zukunftstechnologie zu investieren. Und hier sind wir in Deutschland oder Europa etwas zurückhaltender, risikoaverser, schauen erstmal, was passiert, aber das könnte möglicherweise eine zu langsame Strategie sein, weil sich diese Technologie in einer ganz, ganz anderen Geschwindigkeit und Dimension weiterentwickelt, wie es jetzt beispielsweise auch damals beim Internet der Fall gewesen ist.
21: Sehen Sie die Gefahr, dass man möglicherweise zu lange mit diesen Investitionen und auch mit der passenden Strategie wartet und dass der Zug am Ende dann doch absolut. Möglicherweise abgefahren absolut. Ist? Denn schon jetzt sehen wir, der KI-Boom wird vor allem von großen US-amerikanischen Firmen, Nvidia, Anthropic, um nur einige zu nennen, angetrieben.
22: Ja, das ist absolut der Fall. Also nur um auch mal hier ein bisschen so eine zeitliche Dimension mal zu skizzieren. Beispielsweise auch hier in der Region Frankfurt-Rhein-Main ist ja wichtiger Datenzentrumstandort, wird ja schon seit geraumer Zeit darüber diskutiert. Es wäre ja super, wenn wir auch mal KI-Infrastruktur, Rechenzentren und so weiter hier nach Frankfurt bringen. Alleine die Zeit, die es benötigen würde, die notwendige Energieversorgung für ein solches Rechenzentrum herzubringen, sind ungefähr 5 Jahre. So, das heißt, 5 Jahre, bevor der erste Spatenstich irgendwie passieren kann. Das heißt, wenn man sich heute jetzt dazu entscheiden würde, würde das fertige Rechenzentrum wahrscheinlich in 7 Jahren irgendwie dastehen. So, das heißt, in 7 Jahren hat sich die KI-Welt schon 80 Mal um die eigene Achse gedreht und auch die entsprechenden Technologien, auf die man sich committet, sind in 7 Jahren möglicherweise schon wieder outdated. Das heißt zum Beispiel in den USA, wenn jetzt ein Unternehmen wie OpenAI oder auch Microsoft und AWS Rechenzentren bauen, sind die in 1-2 Jahren aus dem Boden gestampft und fully operational. Und das ist auch ein sehr, sehr großer Unterschied, dass die Geschwindigkeit, mit der Infrastruktur aufgebaut wird, in diesen Ländern eine ganz, ganz andere ist als hier in Deutschland, um somit auch viel, viel schneller auf die jetzt auch immer weiter ansteigende Nachfrage nach dem Thema reagieren zu können.
21: Natürlich gehen die Unternehmen da ein Stück weit auch in Vorleistungen. Sie investieren große Summen in der Hoffnung, dass sich das eines Tages mal auszahlen wird. Auch aus diesen Gründen gibt es einige Ökonomen, die vor dem KI-Hype warnen. Und warnen insgesamt, dass eben diese Blase und all die Hoffnungen möglicherweise auch mal platzen könnten. Mhm. Halten Sie die Sorgen für berechtigt?
22: Also ich bin der festen Überzeugung, dass es mit Sicherheit eine Korrektur der KI-Blase geben wird. Nichtsdestotrotz ist die Technologie dahinter.

0: angepasst. Das heißt, die Marktkapitalisierung der Unternehmen waren völlig aufgebläht, ohne dass substanzielle Erträge dahinter stehen. Und das ist etwas, was heute anders ist. Das heißt, wenn wir uns Google anschauen, AWS anschauen, wenn wir uns Microsoft anschauen und Konsorten, Nvidia natürlich vorne ran, stehen hinter den Umsätzen und hinter den Erwartungen tatsächlich auch große Gewinne. Das heißt, die Blase, die wir heute sehen, ist nicht 1:1 vergleichbar mit der Dotcom-Blase. Nichtsdestotrotz ist es mit Sicherheit so, dass eine gewisse Inflation der Erwartungen dahinter steht und es mit Sicherheit auch, sag ich mal, in der mittleren Betrachtungsfrist zu irgendeiner Art von Korrektur kommen wird.
1: Jetzt ist die Sorge vieler Ökonomen aber eben auch, dass der Einsatz von KI in den Unternehmen zum Abbau von Arbeitsplätzen führen kann. Wir sehen das auch schon an einigen Stellen, vor allem eben auch in der Industrie. Halten Sie denn diese Sorge für berechtigt? Wie reagieren denn da auch vor allem die Unternehmen, die Sie ja schon beraten? Ja. Also wie sieht es in der Realität aus?
0: Ja, genau. Also hier in Deutschland ist es natürlich noch mal ein besonderes Spezifikum. Die allermeisten Unternehmen sind natürlich auch durch Arbeitnehmerinnen und Arbeitnehmervertretungen, ich sage jetzt mal, auf eine gewisse Art und Weise abgesichert, dass jetzt zumindest kurzfristig großer Stellenabbau passiert. Das Narrativ, was im Moment gespielt wird, ist eher zu sagen, naja, wenn wir uns mal die demografische Entwicklung von unseren Mitarbeitenden anschauen, sehen wir halt zum Beispiel gerade jetzt bei den größeren Industrieunternehmen, dass in den nächsten 10 Jahren tatsächlich signifikante Teile der Belegschaft in die Rente gehen. Und KI eher gedacht wird als Supplementierungstechnologie, um das Unternehmen in einem Zeitalter, in dem beispielsweise 20% weniger Belegschaft da sind, durch Rentenaustritte überhaupt am Laufen halten zu können. Das ist die eine Seite. Auf der anderen Seite ist es sicher so und auch schon beobachtbar so, dass für bestimmte Unternehmensbereiche tatsächlich auch schon Stellenabbau stattfindet. Also ein Beispiel, was ich hier immer gerne nenne, ist zum Beispiel der Kundenservice. Das heißt, wenn Sie irgendwo anrufen, haben Sie früher mit Menschen geredet und reden halt heute zu großen Teilen halt eben mit KI-Systemen bereits. Und das ist ein ganz, ganz kleiner Anwendungsfall aus einer großen Bandbreite von Anwendungsfällen, in denen es tatsächlich möglich ist, gewisse Bereiche, Prozesse des Unternehmens schon 100% oder nahezu 100% automatisiert ablaufen zu lassen. Und da werden die Unternehmen jetzt beginnen, immer weitere von diesen Bereichen zu erforschen und zu erschließen.
1: Und Sie beraten eben genau diese Unternehmen bei dem Einsatz von KI. Wir wünschen weiterhin viel Erfolg. Danke für das Gespräch.
0: Dankeschön. Danke für die Einladung.
2: Und hier geht's jetzt weiter mit dem Mittagsmagazin und darin der Tagesschau. Ich wünsche Ihnen noch einen schönen Tag.

0: Willkommen beim ARD-Mittagsmagazin am Montag nach einem langen Fußballabend. Schön, dass Sie dabei sind. Und ja, man muss sagen, Katerstimmung bei Argentinien, Jubel dagegen in Spanien. Die Furia Roja ist Weltmeister. Unglaublich.
1: Ja. Wahnsinn, oder? Ja. Und damit herzlich willkommen auch von mir. Ja, zum zweiten Mal in ihrer Geschichte holen sich die Spanier den Titel und entthronen damit den Weltmeister von 2022.
0: Ich muss an der Stelle direkt zugeben, bevor du mich fragst, ich habe dieses einzige und entscheidende Tor

0: vorher nicht gesehen. Das war aber auch wirklich ein langes und zähes Spiel. Ne?
1: Und einseitig, muss man auch sagen. Die Spanier waren wirklich deutlich aktiver. Mhm. Die Argentinier dagegen, die kamen eigentlich auf nicht einen Torschuss in der regulären Spielzeit. Und überhaupt das entscheidende Tor, das ließ wirklich auf sich warten.
0: Absolut.
1: Erst in der Verlängerung trifft Ferran Torres und macht Spanien damit verdient zum Weltmeister.
0: Das hat auch die internationale Presse heute natürlich schon mitgeschnitten. Spanien unvermeidlich wird da heute getitelt. Und da gibt es noch eine richtig gute Schlagzeile. Treten ist Silber, Fußball ist Gold.
1: Ja, mit Spanien gewinnt Fairplay bei dieser WM. Und entsprechend verdient hat auch die ganze Nation die Nacht durchgefeiert.
2: Die letzten 10 Minuten des Endspiels. Anspannung pur beim Public Viewing in Madrid. Bitte kein argentinisches Tor. Nach dem Schlusspfiff dann kein Halten mehr. 10.000 allein auf Madrids Straßen. Rot-Gelb überall. Es ist der Beginn einer langen Partynacht. Hier feiern sie eine Mannschaft und ihren Teamgeist.
3: Brutal, brutal.
2: Wahnsinn, das war ein irres Spiel, Wahnsinn. Jetzt wollen wir diesen Titel verteidigen. Es lebe Spanien. Es gab viele Fouls und wir hatten zeitweise Angst, dass Argentinien damit durchkommt und den Sieg geschenkt bekommt. Aber am Schluss kam es zum Glück anders. Und der amerikanische Präsident überreicht dem spanischen Team den Pokal, obwohl er nicht gerade der beste Freund der spanischen linken Regierung ist. Später wird Trump sagen, es gebe keine Spannungen mehr zwischen Spanien und den USA. Schwamm drüber. Spanien kann Fußball und erst recht Party. Kein Durchkommen im Auto- und Motorradkorso in Madrid. Die Innenstadt eine einzige Partyzone. Bei jedem Versuch, Interviews zu drehen, passiert uns das. Aber nicht ganz Spanien kann durchmachen. Naja, morgen geht's wieder zur Arbeit. Ich muss schlafen gehen. Heute früh kehrt tatsächlich wieder Alltagsleben in Madrid ein. Und etwas Ruhe vor der nächsten Party, wenn am Abend die Weltmeister nach Hause kommen. Ich bin um 2:30 ins Bett, hab wenig geschlafen, jetzt viel Kaffee und zur Arbeit. Spaniens Triumph über Argentinien auf der Plaza República Argentina weht seit der Nacht das Spanien-Banner.
0: Grund zur Freude, ne?
1: Ich würde sagen, da werden einige ein bisschen übermüdet am Bürostuhl.
0: Ja, das kann schon sein, ja.
1: Das Finale war aber auch insgesamt sehr beachtenswert, würde ich mal sagen. Stichwort Halftime-Show, Halbzeitshow.
0: Also ich glaube ja ehrlich gesagt, dass sich da so mancher Fußballfan die Augen gerieben hat und sich gefragt hat, was soll das eigentlich? 27 Minuten Pause mit großer Halbzeitshow, sowas gab es noch nie bei einer WM. Und wir haben es ja gerade im Beitrag schon gesehen, US-Präsident Trump, der sich vielleicht gedacht haben mag, ausgerechnet Spanien, mit denen habe ich doch Stress. Aber er hat sich dann einfach nochmal so als kleine Retourkutsche vielleicht ins Siegerfoto mit reingemogelt. Das kennen wir ja schon von ihm.
1: Ich muss sagen, das geht gar nicht. Das ist ein Moment, der gehört den Sportlern.
0: Absolut.
1: Auf jeden Fall eine Menge Gesprächsstoff und für die Fans von Spanien und Argentinien, die ihre Fans hier in Deutschland angefeuert haben, auch viel zu verarbeiten.
4: Fußball und Paella. Welche Fans hier das Sagen haben, merkt man sofort. Wir sind in der spanischen Gasse in Düsseldorf. Unter den Fans Deutsch-Spanier Alexander Lopez.
5: Wir hoffen, dass wir heute Weltmeister werden. Wir haben ja 10 Jahre, 16 Jahre darauf gewartet und heute ist unser Tag. Das müssen wir heute schaffen.
6: Umzingelt von Spaniern ist auch Recep Schoti. Der Argentinier ist hier am Berliner Potsdamer Platz umringt von Rot-Gelb. Für ihn aber nur ein Grund, seine Mannschaft noch lauter anzufeuern. Beziehungsweise...
7: Also wir lassen uns nicht runterkriegen und ja, wir müssen einfach lauter sein.
6: Sein Tipp? Natürlich, Argentinien gewinnt. 3:1 gegen Spanien.
4: Damit liegt er in der ersten Halbzeit erstmal daneben. Die amtierenden Europameister geben Gas, angefeuert von den Fans in Düsseldorf.
5: Ich sehe wieder, dass Spanien überlegen ist, genauso wie gegen Frankreich. Deswegen glaube ich, dass wir das locker nach Hause fahren. Obwohl alle gegen uns sind, werden wir das schaffen.
4: Mehr Ballbesitz, mehr Torchancen. Aber immer knapp vorbei. Halbzeitpause, Zeit, um die Stimmung hochzuhalten.
5: Die erste Halbzeit war, glaube ich, ganz gut. Wir sind gut dabei und ich glaube, wir machen das heute und werden Weltmeister! Vamonos! Viva España!
6: Die aggressiven Spanier machen Recep zu schaffen. Statt Tore von Argentinien zu feiern, freut er sich vor allem, dass bisher alle Torschüsse der Spanier gehalten werden konnten.
7: Argentinien muss erstmal Messi spielen lassen. Der Mann muss Bälle bekommen, sonst, der war ein paar gute Chancen, aber leider nicht gut genug.
4: Aufregung bei den spanischen Fans, denn die Argentinier spielen in der zweiten Halbzeit immer aggressiver und versuchen die Spanier mit aller Härte zu stoppen.
5: Die Argentinier faulen ein bisschen viel, aber das Gleiche war ja gegen England. Es werden keine Karten gezeigt, aber ich denke, wir werden das Spiel trotzdem nach Hause fahren und gewinnen.
4: Und dann auch noch das. Das Tor von Nico Williams zählt nicht. Zu früh gefreut. Die Nerven bei den spanischen Fans liegen blank.
6: Fassungslosigkeit auch bei Recep.
7: Ja. Wo ist das Rot? Wo ist das Rot?
6: Eine rote Karte geht an Argentinien. Ab jetzt muss das Team mit 10 Spielern auskommen.
7: Für mich emotional hoch, runter, hoch, runter.
4: Schaffen sie in der Verlängerung endlich den entscheidenden Treffer? Die Anspannung bei den spanischen Fans in Düsseldorf kaum noch auszuhalten. Und dann endlich in der 106. Minute. Erlösung durch Ferran Torres. Düsseldorf rastet aus. Und wenige Minuten später ist auch schon alles vorbei. Spanien ist Weltmeister.
6: Eine Schmach für Recep. Aber er gibt zu.
7: Spanien war viel besser, muss ich sagen, auf dem Feld. Argentinien hat ja letztes Jahr gewonnen, vor 4 Jahren jetzt. Letztes Mal. Jetzt jedes Mal zu gewinnen, ist auch ein bisschen. Wäre ein bisschen zu gut.
4: So sehen das auch die Spanier. Die Weltmeister feiern sich und ihr Team. In den USA und auch in Düsseldorf. Hier geht die Party noch bis spät in die Nacht.
3: Wir sind die Besten! Weltmeister! Weltmeister nach 16 Jahren!
1: Tja, schön. Mhm. Und mehr zum Spiel gibt es dann natürlich später bei uns im Sport.
0: Und vielleicht noch mal ein kleiner Hinweis auf die Verlierer dieser Partie, dieses Finales, der Traum vom vierten Stern ausgeträumt. Messi, möglicherweise ist das sein Abschied. Also da waren auf jeden Fall auch ein paar Tränen mit im Spiel. Tränen, die auch die Deutschen schon sehr früh in diesem Turnier erleben mussten. Da war schon der Traum vom Fußball-Sommermärchen nach dem 16. Finale gegen Paraguay ausgeträumt. Da sitzt bei manchen, glaube ich, immer noch der Schock tief. Das war schon eine herbe Enttäuschung.
1: Ja, da war kurz mal ein bisschen die Luft raus. Aber wir fragen uns natürlich, wie haben wir in Deutschland dieses gigantische Turnier in Übersee denn sonst erlebt? Also kam so richtig WM-Stimmung auf? Wir haben uns mal umgehört.
8: Die mussten ganz früh aufstehen bei dieser Weltmeisterschaft. Türkische Fußballfans in Deutschland. Alle 3 Spiele der Türkei fanden im Morgengrauen statt. Viele andere WM-Spiele spät am Abend. Nicht alle blieben so lange auf.
9: Ich nicht, aber meine Kinder. Keine Kontrolle mehr darüber.
10: Nicht alle, also Spiel um Platz 3 leider nicht, da bin ich direkt eingeschlafen.
11: Am Ende war ich schon ein bisschen blöd, weil dann waren alle Spiele so spät und dann wurde man immer so müde.
8: Für die Türken war es schnell vorbei, ausgeschieden in der Gruppenphase. Der deutschen Mannschaft ging es kaum besser, raus im 16. Finale. Dabei war die Euphorie anfangs durchaus groß, nach dem 7:1 gegen Curaçao. Die deutschen Trikots heiß begehrt. Allein er hat fast 800 Stück verkauft. Marinus Kösters aus Dorsten in Nordrhein-Westfalen.
12: Wenn man auf die Straße guckt, wenn man sich die Kinder anguckt, die haben wochenlang jetzt nichts anderes getragen wie Trikots. Und das blaue Trikot ist ein absolutes Lifestyle-Trikot. Also wird als Freizeittrikot getragen, als Freizeittrikot und als normales Kleidungsstück getragen.
8: Es bleibt also auch Positives von dieser WM. Zum Beispiel ein Fußballzwerg, der viele begeistert hat.
13: Das Highlight waren die Kapverden und überhaupt die Kleinen.
14: Das Spiel Kapverde gegen Argentinien. Ich fand es krass, wie Kapverde sich da zurückgekämpft hat und das fast noch geholt hat gegen Argentinien. Ich hätte es denen auf jeden Fall gegönnt.
8: Und noch was bringt diese Weltmeisterschaft den deutschen Fußballfans. Einen neuen Bundestrainer, mit dem es bei der EM in 2 Jahren vielleicht schon wieder besser läuft.
0: Ah. Da bin ich mal gespannt.
1: Ich bin auch gespannt. Und natürlich ziehen wir später im Sport nochmal dann so richtig ordentlich Bilanz.
0: Jetzt gehen wir aber erstmal ab zu den Kurznachrichten der Tagesschau. Heute mit Michael Pawelitz.
15: Guten Tag, willkommen zur Tagesschau. Spanien ist Fußball-Weltmeister. Im Finale setzte sich die Mannschaft nach Verlängerung mit 1:0 gegen Titelverteidiger Argentinien durch. In der Hauptstadt Madrid feierten tausende Fans ihre Mannschaft. Für die Spanier ist es der 2. WM-Titel nach dem Sieg im Jahr 2010. Damit sind sie jetzt amtierende Welt- und Europameister. Am Nachmittag soll die Mannschaft von König Felipe in Madrid empfangen werden.
16: Nach aufreibenden 120 Minuten reißt Spaniens Kapitän Rodri den WM-Pokal in die Höhe. US-Präsident Donald Trump klatscht dazu. Lionel Messi ist geschlagen. Das Finale bekam die entscheidende Wendung zu Beginn der Nachspielzeit. Schiedsrichter Vincic zeigt Argentiniens Fernandes gelb-rot nach einem Foul gegen Cubarsí. In der 106. Minute flankt Pedro Porro. Nico Williams köpft zu Ferran Torres und er schießt das goldene Tor. Wie 2010 holt Spanien die Weltmeisterschaft durch einen Treffer in der Verlängerung. Torres vom FC Barcelona erzielt seinen 25. Länderspieltreffer. Der 26-Jährige war, wie in den letzten Spielen, auch eingewechselt worden. In der Nachspielzeit der Verlängerung vergibt Simeone die Ausgleichschance. Die Argentinier hatten zu wenig investiert, in der regulären Spielzeit nicht einmal aufs Tor geschossen. Spanien verdient sich den Titel nach 14:1 Turniertoren und Siegen über Frankreich und Argentinien, jeweils ohne Gegentreffer.
15: Die Abgeordneten von CDU und CSU sollen nächste Woche Mittwoch über die Nachfolge von Jens Spahn als Fraktionsvorsitzenden abstimmen. Dazu ist eine Sondersitzung geplant. Das kündigte CDU-Chef Merz bei einer Präsidiumssitzung seiner Partei an. Zusammen mit CSU-Chef Söder hat er das Vorschlagsrecht für den Posten. Spahn war am Samstag nach Kritik an seiner Elternschaft durch eine Leihmutter zurückgetreten. Auch eine Kabinettsumbildung ist möglich. Claudia Kornmeier, wie könnte eine Kabinettsumbildung denn aussehen?
17: Also es könnte eine Möglichkeit sein, das hat der Kanzler gestern selber gesagt, ist dabei aber betont vorsichtig geblieben. Es ist ja so, in der Vergangenheit gab es da auch schon immer wieder Diskussionen drum, insbesondere im April nach diesem verunglückten Koalitionsausschuss in der Villa Borsig, als es so aussah, als könnten sich die Koalitionäre nicht mehr wirklich auf Reformen einigen. Am Ende wird es aber zusammenhängen. Also wenn jemand aus dem Kabinett an die Fraktionsspitze wechseln sollte, dann ergäbe sich daraus zwingend auch eine Kabinettsumbildung, Neubesetzungen. Und da werden auch schon einige Namen gehandelt.
15: Welche sind das?
17: Also das sind bekanntere und unbekanntere, zum Beispiel Thorsten Frey, der im Moment Kanzleramtschef ist, dort eher eine unglückliche Figur macht, immer wieder dafür kritisiert wurde, dass er Koalitionsausschüsse nicht so gut vorbereitet hat, dass die Abstimmung mit dem Koalitionspartner nicht funktioniert hat. Er war in der vergangenen Legislatur der parlamentarische Geschäftsführer der Unionsfraktion und als solcher sehr geschätzt. Ihm nachfolgen im Kanzleramt könnte Günther Krings, im Moment einer der stellvertretenden Fraktionsvorsitzenden, zuständig für Innen und Recht. Und ein weiterer Name, der auch noch kursiert, ist der der Gesundheitsministerin Waken. Ihr wird zugeschrieben, dass sie sich als Managerin bewiesen habe, jetzt mit der Gesundheitsreform. Würde aber auch bedeuten, dass man mitten in diesem Reformprozess dort jetzt die Spitze des Kabinetts, des Hauses auswechselt.
15: Claudia Kornmeier, danke nach Berlin. Die USA und Iran haben ihre gegenseitigen Angriffe fortgesetzt. Das US-Militär nahm nach eigenen Angaben iranische Flugabwehrstellungen und Kommandozentren ins Visier. Iran griff nach Angaben der Revolutionsgarden US-Stellungen in Kuwait mit Drohnen an. Kuwait erklärte, dass auch Kraftwerke und Entsalzungsanlagen angegriffen worden seien. Auch Bahrain meldete Drohnenattacken. Inzwischen teilte Iran mit, die USA hätten Vorschläge für neue Verhandlungen gemacht. Die Ukraine und Russland haben sich auch in der Nacht wieder gegenseitig angegriffen. Das ukrainische Militär erklärte, im Schwarzen Meer mehrere russische Schiffe getroffen zu haben. Das russische Militär griff erneut Städte in der Ukraine an. Mehrere Menschen starben. Russische Behörden meldeten außerdem Verletzte nach einem Angriff durch etwa 400 ukrainische Drohnen in der Region Moskau. Andy Burnham wird heute zum neuen britischen Premierminister ernannt. König Charles III. Will ihn am frühen Nachmittag mit der Regierungsbildung beauftragen. Am Freitag war Burnham zum Labour-Chef gewählt worden. In Großbritannien ist das Amt des Premiers traditionell an den Vorsitz der Regierungspartei gekoppelt. Burnham ist der 7. britische Regierungschef innerhalb von 10 Jahren. Und damit zurück nach Leipzig.
0: Ganz herzlichen Dank, Michael Pawelitz, nach Hamburg. Und damit nochmal willkommen im ARD-Mittagsmagazin. Tja, die Fußball-WM 2026, die ist seit heute Geschichte. Zeit, sich auf den Urlaub zu konzentrieren in diesem Sommer. Und da haben sicherlich viele von Ihnen auch bei der Auswahl des Hotels oder der Ferienwohnung genau hingeschaut. Wie fanden es denn andere Reisende dort? Waren die zufrieden? Jetzt ist die Frage, wie aussagekräftig sind denn nun eigentlich Bewertungen und Fotos? Manche Hotels, die wollen falsche oder rufschädigende Bewertungen nicht so stehen lassen, lassen inzwischen Rechtsanwaltskanzleien negative Kommentare im großen Stil aus dem Internet entfernen. Dagegen wehren sich jetzt aber Buchungsplattformen wie Holiday Check. Wem kann man da also noch trauen?
18: Endlich Urlaub. Einchecken, ankommen und dann der Schock.
19: Wir haben erstmal kein Zimmer bekommen und haben dann ein barrierefreies Zimmer bekommen, was richtig schlimm gerochen hat und auch gerade erst gereinigt worden ist. Und es war einfach furchtbar. Es war ganz schrecklich. Der Geruch, den werde ich nie vergessen.
20: Ich habe mal in Lima in einem Hotel übernachtet, wo mir dann, als ich da lag und ein Spiegel unter der Decke war und Seifenspender und Papiertücher neben dem Bett, ist mir aufgefallen, dass das Hotel noch einen Nebenjob als Stundenhotel hat.
21: Ich war einmal in einem Familienurlaub in Italien und wir hatten irgendwie so eine Halbpension gebucht. Das Abendessen war aber gar nicht gut.
18: Und das, obwohl die Hotelbewertungen so toll waren. Doch auf die kann man sich immer seltener verlassen, erklärt Jonas Ertelmeier von Holiday Check.
22: Aktuell kämpfen wir in der gesamten Branche gegen Rechtsanwaltskanzleien, die negative Bewertungen entfernen lassen. Bei Holiday Check wehren wir uns gegen solche Mechanismen, genau wie wir uns auch immer schon gegen das Verkaufen von positiven Fake-Bewertungen gewehrt haben.
18: Jonas Ertelmeier leitet die Betrugsverfolgung der Plattform. Tausende Urlauber buchen hier und vertrauen den Bewertungen.
19: Ich hätte jetzt eigentlich da am meisten drauf vertraut, weil das halt eben Gäste sind, die diese Erfahrungen gemacht haben. Und dass man da überhaupt gegen vorgehen darf und diese löschen darf, finde ich ehrlich gesagt eine Unverschämtheit.
22: Deswegen ist es so wichtig, dass auch kritische Bewertungen bestehen bleiben. Rechtsanwaltskanzleien, die diese Bandbreite entfernen lassen, verschönern ein Bild und damit ist die Buchungsentscheidung nicht mehr so sicher.
18: Viele dieser Kanzleien werben ganz offen mit der Löschung von Holiday-Check-Bewertungen. David Gessner führt eine davon und verteidigt das Vorgehen.
23: Man schaut, sind dort zulässige Meinungsäußerungen drin? Also so ein Stern zum Beispiel ist eine ganz normale zulässige Meinungsäußerung. Aber sobald es Unwahrheiten gibt, die dort drin sind, die auch der Gast nicht beweisen kann oder ich bestreite, dass der Typ überhaupt ein Gast war, dann kann ich dagegen vorgehen.
18: Die Hotels zahlen den Kanzleien meist einen Fixpreis für jede gelöschte Bewertung. Klingt schon nach schnell gemachtem Geld auf Kosten der Wahrheit.
23: Es gibt natürlich Dienstleister, die so ein bisschen nebulös arbeiten und auch nicht ganz sauber, ne, die sehr oft in Paketen anbieten, Bewertungen einfach löschen zu lassen und suggerieren, dass sie sich innerhalb eines Tages löschen lassen. So einfach ist es aber nicht.
18: Hotels wollen ihren Ruf retten, Urlauber wollen ehrliche Bewertungen. Ein schwieriger Spagat. Reiseexperte Michael Jacker vertritt unzufriedene Urlauber, die Schadensersatz für schlechte Reiseerfahrungen fordern.
24: Es gibt ja diverse Schutzvorschriften für Reiseveranstalter, Gesetz gegen den unlauteren Wettbewerb. Denn wenn Reiseveranstalter gezielt negative Bewertungen, die wahre Tatsachen wiedergeben, löschen, dann stellt sich das als ein Verstoß dar gegen das Gesetz gegen den unlauteren Wettbewerb.
18: Der Tipp vom Reiseexperten: Checken und vergleichen Sie Kommentare auf unterschiedlichen Plattformen. Und wenn alle Bewertungen gleich klingen, unbedingt hellhörig werden.
0: Yeah. Wir sind uns ziemlich sicher, die Orte, die wir Ihnen jetzt vorstellen, die werden immer gefallen. Viele entscheiden sich ja für Urlaub in der Heimat hier in Deutschland. Und da ist ja unser Land reich an Orten, die so einzigartig sind, dass sie zum UNESCO-Weltkulturerbe gehören. Was macht die aber eigentlich so besonders? Wir besuchen diese Woche die Wikingerstadt Haithabu in Schleswig-Holstein. Die Altstadt von Goslar mit dem Bergwerk Rammelsberg. Wir gucken außerdem in das Gartenreich Dessau-Wörlitz in Sachsen-Anhalt, das vollständig erhaltene Eisenwerk Völklinger Hütte und wir zeigen Ihnen auch noch das jüngste deutsche Kulturerbe Schloss Linderhof. Also eine Reise durch fast 1000 Jahre Kulturgeschichte und zu den Schätzen, die die Welt für unersetzlich hält. Und den Anfang machen wir hier im Norden Deutschlands, nahe Eckernförde an der Ostsee. Mehr als 1000 Jahre reisen wir zurück in die Zeit der Wikinger, ins sogenannte Haithabu. Und live vor Ort ist Robert Bittig. Robert, wieso ist dieser Ort so bedeutsam, dass er jetzt seit 2018 zum Weltkulturerbe gehört?
2: Ja, was waren das eigentlich für Menschen, diese Wikinger? Wie haben die gelebt damals und was können wir von ihnen lernen? Das alles erfährt man hier im Wikingerdorf Haithabu. Übrigens, damals, vor 1000 Jahren, war das die südlichste Wikinger-Siedlung überhaupt und zeitgleich, und das ist das Besondere, der bedeutendste Handelsplatz Nordeuropas, das muss man sich mal vorstellen, heute also zu Recht Weltkulturerbe und gleichzeitig ein ganz spannendes Langzeitexperiment. Denn wenn wir uns das mal anschauen, wenn wir so ein bisschen rumgehen, dann haben wir hier nicht nur 7 originalgetreue Wikingerhäuser, da kommen wir gleich drauf zu sprechen, sondern auch Familien, die hier wochenlang leben und zwar unter Originalbedingungen wie vor 1000 Jahren. Wie zum Beispiel hier der Reinhard mit seiner Familie. Moin Reinhard.
4: Moin.
2: Woher kommt bei euch die Begeisterung für die Wikingerzeit?
4: Ja, die ist schon länger so. Da hat meine Tochter mit angefangen und wir waren in einem dänischen Museum viele Jahre und haben sozusagen unsere Ausbildung gemacht zur Wikingerzeit. Und dann bin ich hier angestellt gewesen im Wikingermuseum und habe eben wikingerzeitliches Handwerk gemacht.
2: Und du bist besonders begeistert beim Thema Bogenschießen oder was bereitest du hier gerade vor? Der Mittagspause gibt es ja nicht zur Wikingerzeit, wie man sieht.
4: Nee, wir arbeiten durch. Das wird ein Bogen oder er ist fast fertig, er muss noch fein geschliffen werden und so. Und ich bin eben Bogenschütze und baue meine Bögen und Pfeile selber und das ist so meine Begeisterung.
2: Reinhard, vielen Dank, dass wir ein bisschen bei euch reinschauen dürfen. Und ich habe ja gesagt, bei der Wikingerfamilie von damals gibt es keine Mittagspause und trotzdem steht hier so eine Art Mittagssnack. Reinhard, den hat deine Schwiegertochter vorbereitet, die liebe Anna. Anna, darf ich hier mal zugreifen? So, dann nehme ich mal so eine Erbse. Köstlich. Und jetzt sind wir nämlich bestens gestärkt. Wir lassen euch mal weiterarbeiten. Wir sind bestens gestärkt und gehen mal ein bisschen rum. Ich habe eben gesagt, Langzeitexperiment und dazu gehören eben auch 7 originalgetreue Wikingerhäuser. Das heißt, die gleiche Technik wie vor 1000 Jahren, die gleichen Materialien. Aber was steckt eigentlich dahinter? Warum ist das so bedeutsam für dieses Langzeitexperiment? Das fragen wir jetzt den Museumsdirektor Matthias Toplak. Jetzt ist mir die Erbse sogar am Hals stecken geblieben. Herr Toplak, kommen Sie einmal zu mir. Moin. Ich habe eben gesagt, Wikingerdorf. Das ist, glaube ich, Wikinger Siedlung. Was ist eigentlich richtig?
5: Beides ist nicht richtig. Das mag jetzt heute wirklich so beschaulich wie ein kleines Dorf der Wikingerzeit wirken. Tatsächlich war Haithabu in der Wikingerzeit aber die größte Siedlung Nordeuropas. Also hier lebten 2000, vielleicht 3000 Menschen zu Hochzeiten. Und vor allen Dingen war Haithabu der zentrale Dreh- und Angelpunkt für alles, was zwischen Nordeuropa und dem christlichen Kontinent passiert. Also Haithabu war das Tor zur Wikingerwelt. Wir können die Bedeutung dieser Plätze, dieser Städte eigentlich gar nicht überschätzen.
2: Und wenn wir heute mal schauen, dass die junge Generation, die kann man eigentlich heutzutage nur noch einfangen mit digitalen Sachen und iPad und so weiter. Aber hier ist das, glaube ich, ein bisschen anders.
5: Genau, hier verzichten wir komplett auf digitale Sachen, weil ich einfach möchte, dass die Besucher in dem Moment, in dem sie hier zu den Wikingerhäusern kommen, komplett analog sind. Sie sollen gewissermaßen in die Wikingerzeit hineintauchen, sie sollen Dinge anfassen, ausprobieren können. Und das finde ich wahnsinnig wichtig, dass man den Kindern auch gerade mal bei Projekten Erfolgserlebnisse gibt, dass sie einfach mal Sachen mit der Hand ausprobieren können. Ja, und weg vom Handy kommen.
2: Herr Toplak, wir machen gleich in der zweiten Schalte um circa 10:50 was ganz Besonderes. Wir schauen mal in die Häuser rein. Da sprechen wir gleich weiter. An der Stelle vielleicht noch kurz einen Ausblick auf das Wollhandwerk. Liebe Rebecca, du bist auch tagelang, wochenlang hier. Was machst du gerade?
6: Ich verarbeite die Wolle vom Schaf eigentlich bis zur Socke. Das heißt, ich habe Rohwolle, die ich dann entweder je nach Faserlänge kämme oder kadiere. Also beispielsweise die Weberkarde, die wächst ja auch im Garten von Haithabu. Damit kann ich die Wolle in einen Faden bringen. Und zwar erst verarbeite ich die vor, dann ja, kommt sie hier an meine Handspindel. Das heißt, ich habe Ich muss sie in einen Drall bringen. Ich bin gerade fertig geworden. Einen Moment, ich kann das einmal aufzwirbeln.
2: Rebecca, vielen Dank. Wir können uns das auch gleich in der zweiten Schalte anschauen, was dann rausgekommen ist.
6: Ja, aber das könnte ein bisschen länger dauern.
2: Wir versuchen es auf jeden Fall, Rebecca. Ganz lieben Dank erstmal für die Einblicke ins Wollhandwerk vor 1000 Jahren. Und wie gesagt, wir sind gleich zurück und schauen dann auch mal rein, wie das in so einem Wikingerhaus vor 1000 Jahren aussah.
0: Sind wir gespannt. Vielen Dank, Robert Bittig. Tja, und vom originalgetreuen Wikingerhaus springen wir jetzt noch mal ein paar Jahrhunderte nach vorne, bleiben aber beim Thema Wohnen. Und während so mancher heute den schicken, energiesparenden Neubau in der Stadt vorzieht, da zieht's andere wiederum in ältere Gemäuer auf dem Land. Hohe Decken, Stuck, vielleicht noch so ein kleiner Park drumherum. Wir erzählen diese Woche von Menschen, die Gutshäuser hier vor dem Verfall retten. So wie ein Musikerpaar aus Mecklenburg, das seit Jahren auf seiner Baustelle in Langwitz lebt.
3: Alles, was geht, machen Sebastian und Caroline Paschen selbst. Das spart Geld. Vor 4 Jahren haben die Klarinettistin und der Tonmeister das Gutshaus Langwitz gekauft. Baujahr 1856.
7: Wie sagt man immer so schön im Norddeutschen, wat mut, dat mut, ne?
3: Als Profimusiker müssen sie aufpassen auf ihre Hände.
7: Hast du dich geklemmt?
9: Naja, das ist
7: so. Entschuldige, achso, der war... Entschuldigung. Was ich nicht mache, sind tatsächlich alles so Arbeiten, wo ich mir die Finger krass verletzen kann. Also Sägen, beim Holzhacken habe ich dieses Jahr mir auch einmal kräftig die Axt auf den Daumen gehauen, weil dann ist ja für mich klar, dass ich meinen Job los bin und oder nicht mehr ausüben kann. Deswegen, also solche Sachen, die lasse ich kategorisch weg und das weiß Basti auch und das ist auch okay. Also das ist einfach unsere Absprache.
3: Das Gutshaus Langwitz. 30 Meter lang, 16 Meter breit, 2 Etagen plus Dachboden und Keller. Wohnfläche 700 Quadratmeter. 2 Hektar Park.
10: Die Familie, die hier über 100 Jahre und 3 Generationen drin lebte, war die Familie Selschop. Und die letzte Gutsbesitzerin, sie hieß witzigerweise genauso wie unsere Tochter Thea.
7: Schau mal zu mir hier. Also.
3: ...2021, ein neues Kapitel. Caroline und Sebastian Paschen kaufen ihr Traumhaus.
7: Also ganz am Anfang haben wir gezeltet. Und ganz am Anfang sind wir sogar nur mal tageweise. Also sind wir mal einen Tag von Neubrandenburg her und sind dann abends hier nach Hause. So, genau. Und dann haben wir aber schon mal irgendwann hier auch gezeltet.
11: Ja, also die.
7: Aber wir hatten kein Wasser und kein Klo und kein gar nichts.
11: Aber Internet.
7: Aber Internet, das war das Erste, was wir hatten im Haus.
3: Zu DDR-Zeiten haben im Gutshaus 5 Familien gewohnt. Mit Gemeinschaftsklo auf dem Flur. Ohne Fenster. Für Licht sorgte eine durchgehende Neonröhre.
7: Schön.
11: Ganz besonders schön war es da drüben. Da war ein komplett fensterloses Bad drin. Da waren 3 Lagen Teppich drin. Und um die Toilette rum war noch 1/4 Lage Teppich. Ich dachte so, oh Mensch, und das kann man nicht lüften und nix. Das ist ein bisschen.
7: Ja, man hat ja Handschuhe, ne? Und man darf nicht drüber nachdenken. Das ist echt der entscheidende Punkt. Nicht denken und die Handschuhe sind so gefühlt so der Abstand, den man so braucht dafür.
3: In 3 Stunden kommen Gäste zum Open-Air-Kino. Kultur aufs Land wollen sie bringen, im tiefsten Mecklenburg.
7: Das ist übrigens unsere Hochzeitsdeko. Die Wimpelketten, die Gläser und auch die Lampignons, das hatten wir bei unserer Hochzeit schon als Deko.
11: Über die Kante rüber? Aber du musst einmal über die...
3: Der 40-Kilo-Beamer muss in Position.
11: Okay. Das sieht lässig aus. Mach das sogar mit
3: einer Hand. Den Oldie-Apparat hat Sebastian für wenig Geld im Internet gekauft. Was Modernes hätte das Budget gesprengt.
11: Bitte?
7: Jetzt aus der Tasche. Danke.
3: Eintritt, Getränke, alles auf Spendenbasis.
11: Wo noch Platz ist.
3: Sie hoffen, dass wenigstens das Geld für die Filmlizenz wieder reinkommt. 70 Gäste sind gekommen. Die meisten kommen aus den umliegenden Gemeinden und Gutshäusern.
8: Ich möchte, dass ihr ihn gut bei uns aufnehmt. Kann ich mich darauf verlassen?
9: Es sind einige aus dem Ort, aber es sind eben auch viele, viele neue Gesichter. Das ist ja umso besser.
3: Früher gab es nur die Musik in ihrem Leben. Und sie hatten immer gedacht, das reicht, bis sie Langwitz entdeckten.
0: 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So, und jetzt, liebe Zuschauer, müssen wir mal über ein Gesundheitsrisiko reden, womit so mancher überhaupt nicht rechnet. In Deutschland leidet etwa ein Drittel aller Erwachsenen an einer Fettleber, oft ohne es zu merken. Und das trifft nicht nur den klischeehaften Rentner mit großem Bierbauch. Auch Normalgewichtige und Frauen in den Wechseljahren sind zum Beispiel gefährdet. Und das ist jetzt wirklich kein Spaß. Die Folge ist ein erhöhtes Risiko für Diabetes, Herz-Kreislauf-Erkrankungen. Im schlimmsten Fall folgen dann sogar Leberzirrhose oder Leberkrebs. Jetzt kommen die guten Nachrichten. In den meisten Fällen kann man mit der richtigen Ernährung sehr viel verbessern. Und deswegen haben wir uns heute Frau Professor Julia Seiderer-Nack eingeladen. Sie ist Ernährungsmedizinerin und Internistin und Spezialistin zum Thema Fettleber. Und Sie haben alles in diesem Buch auch hier niedergeschrieben. Das ist hervorragend. Wir wollen es trotzdem jetzt hören. Herzlich willkommen bei uns im Viva.
12: Vielen Dank.
0: Wir haben von vielen Zuschauern im Vorfeld dieselbe Frage bekommen. Ich nehme jetzt einfach mal den Dietmar Geier aus dem Landkreis Bitterfeld exemplarisch heraus. Er fragt, wie viele andere gibt es körperliche Anzeichen für eine Fettleber? Die man selbst erkennen kann?
12: Ja, das ist eine ganz wichtige Frage, weil leider gibt es nicht so ganz viele spezifische Symptome. Mhm. Viele Patienten merken einfach nur Müdigkeit, Konzentrationsverlust, Leistungsminderung. Aber die Leber hat in ihrem eigentlichen Lebergewebe keine Nervenfasern. Das heißt, sie signalisiert uns keinen Schmerz zu Beginn. Und damit haben wir keine wirklichen akuten Symptome, sodass viele Patienten gar nicht merken, dass sie eine Fettleber haben und ganz überrascht sind, wenn sie beim Hausarzt dann durch Zufall einen Ultraschallbefund bekommen oder erhöhte Leberwerte.
0: Also dieser Schmerz, der fehlt und deswegen merken wir das jetzt nicht. Lassen Sie uns noch mal gucken, wo die Leber eigentlich ganz genau liegt, damit wir das noch mal verorten können. Schauen wir mal hier. Weiter oben, als ich dachte, ehrlich gesagt. Ganz schön nah, direkt unter der Lunge. Ne?
12: Ja, sieht man ganz schön. Die Leber ist ein sehr wichtiges Organ und liegt in unserem rechten Oberbauch. Mhm. Und kann eben, wenn sie dann an Größe zunimmt, wenn sie sich entzündet, dann eben auch Dehnungsschmerzen machen. Das heißt, manche Patienten bekommen dann in dem fortgeschrittenen Stadium auch Schmerzen im rechten Oberbauch.
0: Mhm. Das ist schon mal ein guter Hinweis, ne? Ein guter Anhaltspunkt. Wie entsteht denn aber jetzt eigentlich so eine Fettleber? Was haben wir da alle falsch gemacht?
12: Naja, wir haben jahrelang gedacht, Fettleber heißt automatisch Alkohol. Das ist aber nicht immer so, sondern wir sehen heute, dass die meisten Fälle an Fettleber eigentlich durch Stoffwechselstörungen entstehen. Das heißt, wenn wir übergewichtig sind, uns falsch ernähren, wenig bewegen, dann steigt unser Risiko für eine Fettleber, insbesondere auch bei Patienten zum Beispiel mit Diabetes.
0: Aber warum können denn jetzt auch schlanke Menschen eine Fettleber bekommen? Sie haben gerade das Übergewicht angesprochen.
12: Das ist so, dass 20-30% der schlanken Patienten können auch eine Fettleber entwickeln. Dafür gibt es mehrere Ursachen. Das kann genetisch bedingt sein. Manchmal sind es auch Medikamente, Stoffwechselstörungen. Aber eben Patienten auch, die vielleicht gar nicht merken, dass sie ein höheres Risiko haben.
0: Ich hatte das jetzt schon mal eingangs erwähnt, auch Frauen in der Menopause oder im Begriff, die Menopause zu kriegen, bei mir geht es auch so langsam schon los, in diese Richtung, die können auch eine Fettleber bekommen. Woran liegt es denn da?
12: Ja, das haben wir erst so in den letzten Jahren gesehen, dass das eine neue Risikogruppe für uns ist, weil bis zur Menopause sind eigentlich Männer eher gefährdet als Frauen. Aber nach der Menopause fehlt eben das schützende Östrogen und wir sehen, dass dann Frauen eben ganz starke Stoffwechselveränderungen auch haben. Es steigt ja auch das Risiko für Diabetes oder hohen Blutdruck. Mhm. Und wir sehen eben, dass diese Patientinnen auf einmal auch ein höheres Risiko haben, eine Fettleber zu entwickeln.
0: Das ist ein wichtiger Punkt. Die Diagnose Fettleber, die heißt, und jetzt kommt das Gute wieder, nicht, dass es auch so bleiben muss. Einen speziellen Tipp haben wir schon mal für Sie.
13: Grau, schleimig, wenig Geschmack, aber in aller Munde. Haferbrei. Er wirkt gegen zu hohen Blutzucker, Bluthochdruck, Bauchfett und schlechte Cholesterinwerte. Vieles davon belastete auch seine Gesundheit, Yunus Essay. 2024 kommt er zu den E-Docs. Seine Diagnose mit 32 Jahren, Fettleber.
14: Ja, ich hätte auch nicht gedacht, dass ich eine Fettleber habe. Hat mich sehr überrascht.
13: Ernährungsdoc Silja Schäfer verordnet
25: 3 Tage klassische Haferkur. Zum Frühstück, zum Mittagessen und zum Abendessen.
14: Okay.
13: Denn Hafer ist ein echtes Superfood. Unsere Darmbakterien können die Ballaststoffe aus dem Hafer besonders gut verwerten. Sie bilden Stoffwechselprodukte, die den Cholesterinstoffwechsel positiv beeinflussen und antientzündliche Abwehrzellen aktivieren.
25: Haferflocken bewirken ganz viel in unserem Darm. Sie senken auch den pH-Wert, dass eben ungünstige Darmbakterien nicht so gut anwachsen können. Die Verdauung wird besser, das Mikrobiom verändert sich und damit verändert sich dann auch unser Immunsystem.
13: Hafer als Superfood, das zeigt auch eine neue Studie von der Universität Bonn. Bereits eine zweitägige Haferkur hat viele positive Effekte auf den Körper. Alle Teilnehmenden hatten bereits gesundheitliche Baustellen, zu viel Bauchfett, Bluthochdruck, schlechte Cholesterinwerte und erhöhten Blutzucker. 2 Tage lang gab es für sie 3-mal am Tag Haferflocken mit Wasser zubereitet, mit etwas Obst und Gemüse. Pro Mahlzeit waren 100 Gramm Haferflocken erlaubt. Das Team rund um Marie-Christine Simon von der Universität Bonn untersuchte, wie und wo im Körper der Hafer wirkt.
1: Es ist ja also traditionell bekannt aus der Diabetologie. Da hat damals Karl von Nolden das als Haferkur tatsächlich schon entdeckt. Und wir haben jetzt in unserer Studie halt festgestellt, dass eben Haferkonsum auch auf den Cholesterinstoffwechsel, also auf den Fettstoffwechsel, positive Effekte haben kann.
13: Der Wirkstoff dahinter, der in Hafer enthaltene Ballaststoff Beta-Glucan. Man kann ihn nicht sehen, aber er ist der Grund, warum Haferflocken in Verbindung mit Flüssigkeit ein Gel bilden. Wenn zu viel Cholesterin im Blut ist, kann Hafer helfen. In der Leber wird Cholesterin zu Gallensäure umgewandelt und ausgeschieden. Hier wirkt auch der Hafer. Das enthaltene Beta-Glucan sorgt dafür, dass noch mehr Gallensäure ausgeschieden wird. Jetzt muss die Leber neue Gallensäure herstellen, aus Cholesterin. Der Cholesterinspiegel im Blut sinkt. Dieser Effekt zeigt sich sogar noch 6 Wochen nach der Haferkur.
1: Ich fand es auf jeden Fall erwähnenswert, dass wir also, wie gesagt, durch eine zweitägige Haferkur, also mit einem Lebensmittel, eine solche effektive Cholesterinsenkung von 10% induzieren konnten.
13: Auch in Kiel bei Yunus Essel stehen Haferflocken noch immer auf dem Speiseplan. Jeden Morgen gibt es Haferbrei. Eine Gewohnheit, die ihm gut tut. Er hat abgenommen, fühlt sich fitter und seine Gesundheit hat sich verbessert. Auch durch den Hafer.
0: Sehr gut. Es muss also nicht bei der Fettleber bleiben. Hafer hilft schon mal dabei, die wieder abzubauen. Gibt es übrigens auch glutenfrei, haben wir gerade darüber gesprochen, wer das braucht. Nun geht es aber vor allen Dingen im ersten Schritt, glaube ich, darum, erstmal Ballast abzuwerfen, also abzunehmen. Und da hakt es ja bei sehr vielen. Wie würden Sie das angehen?
12: Ja, das ist erstmal sehr wichtig, das dem Patienten zu erklären. Das heißt, wir haben gute Studien, wenn wir es schaffen, 5% unseres Körpergewichts abzunehmen, dass dann die Leber sich auch wieder entfetten kann, also eine Fettleber zurückgehen kann. Das heißt, wir müssen einfach Fett abwerfen, Ballast abwerfen, Gewicht reduzieren. Das können wir tun, indem wir einfach kalorienreduziert essen, also unseren gesamten Kalorienbedarf pro Tag runterfahren. Und manche Patienten machen das mit Intervallfasten, manche machen Fastentage, so wie beschrieben.
0: Das heißt, tracken ihr Essen.
12: Oder tracken ihr Essen. Die Methoden sind vielfältig. Genau, aber das Wichtigste ist eben, diese 5% zu schaffen. Aha. Und der zweite Schritt ist dann, sich auch zu überlegen, welche Lebensmittel eigentlich geeignet sind.
0: Was würden Sie sagen? Wir haben ja einiges auf dem Tisch stehen.
12: Ja, wir haben einen tollen Tisch hier. Das heißt, wir sehen, für die Leber ist schon mal ganz wichtig die Ballaststoffe. Mhm. Der Hafer ist hier vorne ja schon mal gezeigt. Diese Beta-Glucane, die enthalten sind, sind eben auch sehr wichtig für den Insulinstoffwechsel, für den Zuckerstoffwechsel und können auch unser Cholesterin senken. Dann haben wir natürlich eine ganze Menge von anderen Ballaststoffen hier, wie zum Beispiel Linsen oder auch Bohnen, Chiasamen. Das heißt, wir empfehlen den Patienten, 30 Gramm Ballaststoffe pro Tag zu sich zu nehmen, weil diese Ballaststoffe eben so wichtig sind für den Stoffwechsel, also auch wieder Blutzucker, Cholesterin, aber eben auch sehr positive Wirkungen auf die Leber haben. Und hier vorne haben wir noch ein Beispiel Artischocken oder Chicorée-Salat. Da ist zum Beispiel auch sehr viel Inulin enthalten, auch ein wichtiger Stoff. Mhm. Und es sind auch Bitterstoffe enthalten, die den Gallensäurefluss anregen und damit der Leber auch gut tun.
0: Inulin gibt es auch als Nahrungsergänzungsmittel?
12: Kann man auch machen, geht genauso. Okay. Man kann auch hier natürlich zugreifen. Mhm. Und hier links oben haben wir eben dann noch probiotisch wirksame Lebensmittel, also Naturjoghurt oder Sauerkraut zum Beispiel, weil wir eben auch eine ganz enge Verbindung sehen zwischen Darm und Leber. Das heißt, wenn unser Mikrobiom im Darm intakt ist und gesund ist, eine hohe Artenvielfalt hat, dann haben wir auch weniger Entzündungsprozesse in der Leber.
0: Ganz wichtig auch, glaube ich, Zucker weglassen. Das wäre für mich zum Beispiel wichtig. Ich trinke gerne Fruchtsäfte, sollte ich lieber lassen. Ne?
12: Das ist ein wichtiges Thema, also vor allem der Industriezucker. Das heißt, das, was wir in den Softdrinks drin haben, haben wir tolle Studien. Wenn jemand 3 bis 4 solche Softdrinks pro Tag trinkt, erhöht er sein Risiko ganz erheblich. Das ist dieser Industriezucker, der vor allem enthalten ist. Also der erste Ratschlag ist wirklich Industriezucker, gesüßte Getränke vermeiden und auch ganz hohe Mengen an Fructose, Industriefructose, die können auch der Leber schaden.
0: Mhm. Ganz kurz noch, Rita Labion aus Essen hat uns geschrieben, helfen Nahrungsergänzungsmittel wie Mariendistel auch gegen Fettleber?
12: Also es gibt einige Nahrungsergänzungsmittel wie die Mariendistel, die getestet worden sind. Die können die Leber unterstützen, weil sie eben auch den Gallefluss anregen. Vorsicht aber, auch die können Nebenwirkungen haben. Also bitte nochmal mit dem Arzt besprechen.
0: Ganz herzlichen Dank, Professor Dr. Julian Seideranack, dass Sie da waren. Und das Buch empfehlen wir auch nochmal, wer es ganz genau wissen will.
12: Vielen Dank.
0: Ist ein Kraut gewachsen gegen Fettleber. Vielen Dank. Ja, eine alkoholische Fettleber, das haben wir heute auch schon gehört, die kann man etwa von zu viel Bier bekommen. Und zu viel Bier, das ist auch ein Problem, mit dem sich Familie Mörsch auseinandersetzen muss, aber anders, als Sie das jetzt vielleicht denken. Die haben nämlich in Zülpich in Nordrhein-Westfalen ein Haus gekauft und darin die Bierflaschensammlung des Vorbesitzers gleich mit. Unglaubliche 13.000 Flaschen. Alle noch voll wohlgemerkt, aufgereiht an Wänden im ganzen Haus, aber eben fast alle abgelaufen. Austrinken war also daher keine Option.
15: Die ganzen Flaschen haben mich im Wasser des Wortes einfach erschlagen. Ablaufdatum 4.98. Halleluja.
16: Das ist Wahnsinn. Wir wollen renovieren, aber dafür brauchen wir halt Platz.
15: Das hat mich tatsächlich schon mehrfach schlaflose Nächte gekostet, weil man ist sich einfach überlegen, was macht man damit?
17: Dieses von außen unscheinbare Häuschen haben sich Lara und Christian Mörsch gerade erst in der Nähe von Zülpich gekauft. Für die Komplettsanierung haben sie nicht viel Zeit.
15: Boah, wenn man ehrlich ist, 3 Monate. Damit wir aufgrund der Doppelbelastung nicht lange hadern wollen, wollen wir zügig fertig werden.
17: Ob sie das schaffen? Denn das eigentliche Problem, oder sagen wir, die skurrile Altlast, findet sich unter anderem im Keller. Hier beginnt sie, die Biersammlung des verstorbenen Vorbesitzers. Es sind rund 13.000 Flaschen Bier. Alle sind voll.
15: Es war so viel Input, wie es aufgebaut worden ist, mit so viel Liebe auch gestellt. Und wenn man sich die Flaschensammlung einfach anguckt, sind da so viele unterschiedliche Herkunftsländer drin. Das ist Wahnsinn. Guck mal, selbst die asiatische. Indisches Bier. Eine Flasche von Mississippi Mud Black and Tan Bier.
19: Aus?
15: Aus England müsste die tatsächlich sein.
16: Mein Highlight war eine abgelaufene Flasche von 1974.
19: Das heißt, die meisten sind abgelaufen?
16: Ja, ich glaube fast, dass alle abgelaufen sind. Aber konnte man natürlich auch nicht nachgucken, weil bei so vielen Flaschen verliert man auch einfach den Überblick. Du siehst auch immer wieder, wenn du durch die Regale gehst, siehst du immer wieder eine andere Flasche, weil du kannst einfach gar nicht auf alles achten.
17: Wie sollen sie hier renovieren? Der Keller ist nur der Anfang. Schon bei der Besichtigung des Hauses war klar, auch der Dachboden ist voll. Hier soll ein Badezimmer rein, doch dafür müssen die Flaschen erstmal raus.
16: Ja, am liebsten hätte ich halt einen, der sagt, boah, mega, ich nehme auch meinetwegen nur einen Teil von der Sammlung, sodass wir dann mindestens schon mal einiges an Arbeit gespart hätten. Die Alternative ist, dass wir wirklich alles ausschütten müssen und entsorgen müssen. Die Zeit mit dem Ausschütten, das wird Wahnsinn, das wird ein paar Stunden werden, ja.
17: In der Garage wird das besonders deutlich.
15: Das ist nicht in Worte zu fassen, wenn man das mal in Wirklichkeit sieht.
17: Das Bier in den Gulli kippen? So einfach ist das nicht.
16: Man darf halt nur bis zu 100 Litern im Abfluss ganz normal entsorgen, bis dass man dann noch ganz viel Wasser erstmal hinterher schütten muss, weil ansonsten gilt das halt alles unter Umweltverschmutzung.
15: Für die Entsorgung, dann könnte man auch einen Glascontainer hier hinstellen tatsächlich, aber das wollen wir tatsächlich nicht. Ja, da müssen wir mal gucken. Es ist eine spannende Herausforderung.
20: Es kommt der letzte Raum. In dem Raum, in dem alles angefangen hat, hier hat der Heinz Böttgen seine erste Flasche angefangen zu lagern. Und hier wurde es dann immer weiter und erweitert, bis das die ganzen Räume jetzt im Haus voll haben.
16: Ja, da ist die erste.
20: Da haben wir sie.
16: Die waren im Urlaub, da hat er eine schöne Flasche gesehen. Ja, und damit fing das ganze Drama hier an.
15: Mindestens halb bis 2 oder 3,91.
20: reden wir von 36 Jahren. Es werden tatsächlich ein paar Flaschen hier im Haus bleiben. Wir werden dem Heinz Büttgen eine Ehrenwand kredenzen, wo wir dann alles hinstellen werden mit den damaligen Zeitungsartikeln.
17: Wer war der Mann, der über 20 Jahre lang das Bier gesammelt hat? Laras Vater Gregor kannte Heinz Büttgen. Er findet das uralte Bierverzeichnis, was Büttgens Frau Ute die ersten Jahre noch sehr akribisch über jedes einzelne Bier geführt hat.
4: Ja, ich gucke tatsächlich das erste Mal rein. Ich habe also schon gesehen, als Ute die in der Hand hatte damals. Es ist also wirklich akribisch geführt, karibisches Bier, Guatemala. Es ist verrückt, diese Liste liest sich echt wie ein Atlas. Einfach verrückt, einfach verrückt. Egal, wo sie auf der Welt waren, es kamen immer wieder neue Flaschen dazu. Freunde aktiviert, die in Urlaub waren. Dann das Zeitalter des Internets, da wurde dann bestellt. Es war ihre Lebensaufgabe, denke ich mal, diese Dinge zu machen. Sie waren halt eben kinderlos und hatten viel Zeit, haben diese Zeit zusammen verbracht und ja, hatten diese Macke ganz einfach zusammen. Und das finde ich total positiv und total schön.
17: Noch ahnt Gregor nicht, dass er schon bald das uralte Bier selbst trinken wird. Erstmal mit anpacken. Sie haben das Bier schon vielen Museen und Brauereien angeboten, doch es wollte niemand haben. Werden Sie die Biermassen je loswerden?
18: Sie suchen jedenfalls jemanden, der Ihnen ein bisschen was von der Sammlung abnimmt. Und ich kann Ihnen versprechen, wir bleiben dran. Die Geschichte geht garantiert weiter.
17: Ein paar Tage später bringt ein WDR-Bericht neue Hoffnung. Denn danach melden sich bei Lara und Christian fast 100 Medien, Sammler und Interessierte aus ganz Deutschland.
21: Sehr geehrte Damen und Herren, ich wäre an einem Teil der Flaschen interessiert. Ich bin selber Sammler und habe ca. 5000 leere sowie 2000 volle Flaschen. Stefan aus München. Ja, es ist Wahnsinn. Ich hätte nicht gedacht, dass wirklich so viele Interessenten es für Bierflaschen gibt. Wir haben etlich viele Kontakte bekommen, die Interesse haben.
17: Doch eine Woche später folgt die Ernüchterung. Bisher sind sie nur wenige Flaschen losgeworden. Ein Kronkorkensammler wollte eigentlich die ganze Sammlung haben, nahm aber dann nur einen Bruchteil der Flaschen mit.
21: Und bei 13.000 ist das natürlich nicht gerade die Menge. Also es geht nicht so gut voran, wie wir gehofft haben.
17: Die Nächsten kommen.
22: Hallo, Lara. Marschiert einfach durch.
17: Anna und Olli Bettu sind keine Sammler. Sie sind Brauer und Biersommeliers aus Tuttlingen in Baden-Württemberg. Über 5 Stunden sind sie für diesen Moment gefahren.
23: Oh mein das Gott. Guck mal das, Alter, wie geil.
24: Krass.
23: Wow.
24: Das sind so alte Biere, die gibt es teilweise gar nicht mehr, die Brauereien.
23: Okay. Olli, guck mal. Oh mein Gott, Olli, guck mal.
21: Es ist Wahnsinn. Also es waren jetzt 3 Leute hier, die waren auch begeistert, aber du, ja. du explodierst ja gerade völlig. Ja. Hammer. Oh mein
23: Gott. Cantillon, oh mein Gott. Also Cantillon ist eine kleine Brauerei aus Brüssel.
26: Das ist für dich so ein bisschen cool, wie der Heilige Gral, oder?
23: So ein bisschen, ja, von den Belgier, ja. Das zum Beispiel auch, ein Bier mit Himbeeren. Bin mal gespannt, wie das schmeckt.
26: Das heißt, du trinkst das?
23: Natürlich. Ich muss alles durchtesten. Dafür sind wir ja da. Also von der German Beer Academy beschäftigen wir uns halt viel mit der Verkostung des Bieres und mit der Sensorik. Und deswegen werden wir die Biere testen und gucken, wie sie sich über die Jahre verändert haben.
21: Von wann ist die?
23: 97.
21: Um Gottes Willen.
23: Nee, 96.
17: Für Biersommeliere Anna ist das 30 Jahre abgelaufene Himbeerbier eine Delikatesse. Für Lara eine Mutprobe.
21: Doch nicht so viel.
24: Ja, die Flasche muss leer werden.
21: Ja, mir ist ein bisschen mulmig. Ich habe ein bisschen Angst, tatsächlich das jetzt zu probieren.
17: Das alte Bier selbst trinken? Auch Gregor probiert.
23: Zum Wohl.
27: Guten Tag. Guten Tag. Guido kriegt auch bestimmt ein bisschen.
21: Ich habe Angst.
24: Aber es riecht schon sehr frisch. Es riecht so ein bisschen nach Apfelmust. Das schmeckt ultra lecker. Also ich hätte jetzt nicht gedacht, dass die Himbeere sich so lange hält. Also dass es trotzdem noch so frisch schmeckt. Also es ist wirklich.
21: Es ist nicht so schlimm, wie ich es mir vorgestellt habe.
17: Nachdem sie 2 Tage lang ausgewählt haben, packen sie nur rund 1500 Flaschen ein. Mehr dürfen sie nicht laden. So bleibt Familie Mörsch weiter auf rund 10.000 Flaschen Bier sitzen. Lara und Christian machen sich langsam Sorgen, denn ihre aktuelle Wohnung haben sie schon gekündigt. 5 Tage später. Neue Hoffnung für Familie Mörsch. Christian und Gregor warten auf einen LKW. Ein Essener Brauhaus hat versprochen, alle Flaschen abzuholen.
20: Ja, ich hoffe einfach, dass wir nicht sitzen gelassen werden. Dann haben wir eine große Sorge weniger.
17: Der LKW ist da. Auch die versprochenen Helfer sind da. Jetzt geht alles ganz schnell. Innerhalb von 6 Stunden ist das Haus fast leer. Das Essener Brauhaus will mit der Biersammlung seine Wände dekorieren. Doch am nächsten Morgen kommt Brauhausleiter Dino Engelhardt mit schlechten Nachrichten. Sie haben sich bei der Planung komplett verrechnet.
2: Scheiße, wir brauchen eigentlich nur 2.500-3.000 Flaschen. Was machen wir jetzt? Wir müssen denen eigentlich irgendwie absagen.
17: Sie haben 7.000 Flaschen zu viel gepackt.
5: Was macht ihr jetzt?
17: Damit hat sie nicht gerechnet. Bleiben die restlichen Bierflaschen jetzt hier?
2: Natürlich nehmen wir alle 10.000 Flaschen.
5: Ich habe gerade irgendwie die leeren Kisten, die hier noch stehen, leer wieder zurückfahren sehen. Ach
2: ja. Was wir mit dem Rest machen, das weiß der liebe Gott gerade alleine.
5: Wow, wir haben einen Keller.
17: Auf diesen Moment haben Lara und Christian so sehr gehofft. Ihr Haus ist leer. 13.000 volle Bierflaschen sind endlich hier raus.
0: Tja, ob in dieser Sammlung auch ein Honigbier, wie es die Wikinger früher getrunken haben, dabei war, das wissen wir nicht. Aber wenn Sie sich gerne mal vorstellen wollen, wie so ein festliches Gelage mit Bier zu Wikingerzeiten aussah, dann müssen Sie ins Wikingermuseum Heiterbu nach Schleswig-Holstein fahren. Das trägt verdient den Titel UNESCO-Welterbe. Hier wird nämlich Geschichte bewahrt und lebendig gehalten. Und wie man das macht, das zeigt unser Kollege Robert Bittig live vor Ort. Robert, wie tief bist du da schon eingetaucht ins Wikingerleben? Bist schon drin irgendwo, ne?
6: Ich bin tatsächlich schon so sehr eingetaucht ins Wikingerleben, dass man mich jetzt auch in so eine Wikingerhütte reingelassen hat. Dazu kommen wir gleich. Eine Sache müssen wir aber zuerst noch auflösen, nämlich Rebecca hat ja eben uns gezeigt, wie das mit dem Wollhandwerk vor 1000 Jahren ausgesehen hat. Und das hier ist dabei rausgekommen, Rebecca.
7: Genau, das ist eine Möglichkeit, wie Wolle weiterverarbeitet werden kann. Ich habe sie nicht nur gesponnen und verhaspelt und verzwirnt, sondern in dem Fall jetzt nicht gewebt, sondern es ist nadelgebundene Fäustlinge und die sind für einen Freund von mir.
6: Also so sah das aus vor 1000 Jahren. Klappt auch wunderbar für Töpfe und so weiter. Kann man alles mitmachen. Rebecca, ganz lieben Dank. Ich lasse dich wieder zur Arbeit.
7: Ja, danke.
6: Gab ja in der Wikingerzeit keine Pause, haben wir gelernt. Matthias Toblak ist bei uns, der Museumsdirektor. Herr Toblak, jetzt sind wir in dem Haus drin. 7 Stück gibt es davon. Was für Materialien sehen wir hier oder haben wir hier?
8: Also das Haus ist jetzt aus Wänden mit Flechtwerk gebaut, das ist mit Lehm verstrichen und das hat den Vorteil, dass man nur wenig gutes Bauholz für die tragenden Elemente braucht. Das heißt, man kann das Holz für andere Dinge verwenden, zum Beispiel für den Schiffsbau. Ist also eine sehr sparsame Bauweise und der Vorteil ist, dass die Lehmwände sehr gut isolieren. Also die speichern die Wärme relativ lange, was dann hier im Winter auch durchaus sinnvoll ist. Das Dach ist mit Reet gedeckt, das kommt hier gerade am Hadebier nur extrem oft vor und dementsprechend ist es eine naheliegende Lösung für die Dachkonstruktion.
6: Diese gehören ja auch zu diesem Langzeitexperiment, was Sie hier haben in Heiterbu. Was lernt man denn tagtäglich daraus? Also welche Erkenntnisse werden quasi neu gewonnen?
8: Ja, es ist tatsächlich ein bisschen Trial and Error. Die Häuser sind exakt so wieder aufgebaut worden, wie sie vor 1000 Jahren gestanden haben. Mit exakt denselben Baumaterialien. Hier sind keine modernen Verbinder drin. Also wirklich alles so wie vor 1000 Jahren. Und da merken wir natürlich auch, dass die Häuser anders auf bestimmte Dinge reagieren, dass wir anders zum Beispiel mit dem Rauchabzug umgehen müssen, als wir uns das anfangs vorgestellt haben. Und vor allen Dingen auch, wie wartungsintensiv das tatsächlich ist.
6: Und was haben Sie da jetzt schon für Erkenntnisse gesammelt, so in den letzten Jahren?
8: Naja, dass man
6: mit... Was muss zuerst immer saniert werden?
8: Im Endeffekt die Häuser komplett. Also die Dächer sind natürlich ein Problem. Reetdach muss eigentlich belebt werden. Das heißt, wir müssten hier 365 Tage im Jahr jemanden drin haben, der hier drin lebt und Feuer macht. Das machen die meisten Freiwilligen leider nicht ganz mit. Also das Dach ist immer so eine Baustelle und vor allen Dingen alles, was in den Boden eingetieft ist, das verrottet natürlich.
6: Und wer hat damals hier drin gelebt? Vielleicht noch kurz zum Schluss. Waren das ja Wikinger, denkt man an Räuber, es waren aber auch Eroberer, es waren Handelsleute. Wer von den 1000, 2000 Leuten damals, wer hat hier drin gelebt?
8: Naja, wir haben ja Händler und Handwerker, also durchaus ganze Familien, die hier das Jahr rum gelebt haben, hier die Waren produziert haben, die sie dann im Sommer verkauft haben. Kammmacher oder so wie jetzt eben Rebecca Leute, die Textilhandwerk hergestellt haben. Und der Übergang zwischen unseren Wikingern, unseren Seeräubern und den friedlichen Händlern und Handwerkern ist ein relativ fließender. Deswegen sprechen wir in der Forschung gerne vom sogenannten Raubhandel.
6: Also ganz viel gelernt haben wir heute, das nehmen wir mit und wir schicken ganz viele Grüße hier aus der Wikinger-Siedlung Heiterbu. Dankeschön, Matthias Toblak, und damit zurück nach Sachsen. Tschüss.
0: Ganz herzlichen Dank. Robert Bittig war das live bei uns. Und das Mittagsmagazin, das ist die ganze Woche an einzigartigen UNESCO-Weltkulturerbestätten in Deutschland unterwegs. Morgen, da schauen wir dann in die historische Altstadt Goslars im Harz und zum Bergwerk Rammelsberg. Freuen wir uns schon drauf.
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0: So, jetzt kommen wir unvermeidlich nochmal zur Fußball-WM. Mariama ist schon da und ich glaube, da schieden sich gestern so ein bisschen die Geister an dieser opulenten Halbzeitshow. Also bei mir kamen von meinen Freunden immer nur irgendwie so Nachrichten an, die meinten so, was ist das? Ich will Fußball sehen.
3: Ja, verständlich, es war ungewöhnlich, aber man muss sagen, sie haben wirklich ganz schön was aufgefahren. Madonna hat das Spektakel eröffnet und wurde dabei von Ronaldo und Ronaldinho durch die Stadionkatakomben gefahren.

0: Spanien im Fußballhimmel. Zum zweiten Mal Weltmeister. Kein Erfolg eines Einzelnen, sondern der einer gesamten Mannschaft. Sie haben gezeigt, was es bedeutet, eine Gruppe, ein Team, eine Familie zu sein. Herausragende Fußballer mit außergewöhnlichem Talent und enormem Potenzial. Ich bin stolz darauf, Sie auf diesem Weg begleitet zu haben. Der eingewechselte Ferran Torres erlöst Spanien und lässt Argentinien weinen. Es tut so weh. Es tut mir leid. Ein schmerzhafter Abgang nach einem intensiven Spiel. Argentiniens Fernandes sieht gelb-rot in der Nachspielzeit der regulären Spielzeit. Danach wird Spaniens Dominanz erdrückend. Nico Williams trifft in der Verlängerung, der Treffer zählt aber nicht wegen eines Foulspiels zuvor. Lange fehlt bei Spanien immer ein bisschen. Bis zur 106. Minute. Dieses Tor gehört letztlich nicht mir oder den 26 Spielern, sondern den 47 Millionen Spaniern. Es war unser Schicksal zu gewinnen. Lionel Messi verlässt die WM-Bühne ohne Happy End. Der Titelverteidiger, lange ohne jede Torchance, rettet sich dennoch beinahe ins Elfmeterschießen. Nicht alle Argentinier sind gute Verlierer beim spanischen Erfolg für die Ewigkeit. Unglaublich, ich versuche das zu genießen, aber weiß gar nicht, was gerade passiert. Donald Trump weiß genau, was er tut. Er mogelt sich aufs Siegerfoto. Eine Randnotiz an Spaniens goldenem Tag.
1: Und apropos golden, Kylian Mbappé erhielt übrigens den goldenen Schuh als bester Torschütze. 10-mal hat er getroffen und ist damit der einzige Spieler, der die Auszeichnung 2-mal gewinnen konnte. Und der Spanier Rodri wurde als Spieler des Turniers ausgezeichnet. Damit ist die WM der Superlative vorbei und Benjamin Wüst hat die Highlights der letzten 6 Wochen noch mal zusammengefasst.
2: Was für eine Reise. 3 Länder. The FIFA World Cup. 48 Nationen. So viele Träume. Hoffnungen. The greatest show on planet Earth. Erwartungen. 104 WM-Spiele, das gab's noch nie. So viel Freude, so viel Enttäuschung. Mehr Fans in den Stadien als je zuvor. 6,5 Millionen, im Schnitt mehr als 65.000 pro Spiel. Irre bei den Wahnsinnspreisen. Und so viele so gut drauf. Vor allem die Norweger werden in Erinnerung bleiben. Genauso wie die Superstars.
3: Haaland! The might, the muscle, the majesty of the main man!
2: Stark, so zu liefern.
4: Kylian Mbappé, son septième but!
2: Wenn alle auf dich schauen.
5: It's sensational from Lionel Messi.
6: Messi!
2: Ronaldo kurz weg, dann weg. Helden gehen, andere werden geboren. Packend seine Geschichte, eine der schönsten dieser WM. Der Torhüter der Kapverden, Busquets, wird weltberühmt, das 0:0 gegen Spanien sensationell. Aufgeblasene Mega-WM, klares Ja, aber, denn die Kleinen sorgen für die großen Momente. Busquets und Kapverden werfen beinahe Argentinien aus dem Turnier, zu Hause empfangen wie Weltmeister. Ganz anders Deutschland. Wieder früh raus. Wieder verdient, wieder kaum zu glauben.
7: If you win, everything is perfect. If you lose, everything is shit.
2: So ist es. Der WM-Tiefpunkt aber, diese beiden.

0: Rote Karte. Mindestens ein Spielsperre. Gefällt nicht? Dann einfach den Kumpel anrufen. Weg ist die Karte. Und die Sperre. Und das alles ganz öffentlich. Soll ja jeder sehen, wer hier das Sagen hat. Das tut echt weh. Was folgt? Der schönste Moment der Genugtuung. Belgien schlägt die USA trotzdem. Ja, eine WM mit verdammt viel Tamtam. Aber es bleibt der Zauber dieses Spiels, das allen gehört und alle verbindet.
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2: Also WM 2030 nochmal in den USA wie Donald Trump, das wird nichts, ne?
3: Ich gehe mal davon aus, dass das nichts wird. Die wird noch eine Spur größer, soll auf 3 Kontinenten stattfinden, in 6 Ländern. Ja, und wer weiß, bei den Deutschen steht dann vielleicht Jürgen Klopp an der Seitenlinie? Wer weiß, es bleibt spannend.
2: Ob auch unser heutiger Gast vom WM-Trubel begeistert war, können wir ihn fragen. Art Garfunkel Junior kommt, Sohn von Art Garfunkel, eine Hälfte des berühmten Duos Simon & Garfunkel. Der Sänger und Wahlberliner ist live bei uns im Studio. Und da geht es natürlich nicht nur um Fußball, sondern um Musik. Jetzt geben wir aber erstmal ab nach Hamburg zur Tagesschau mit Susanne Daubner.
4: Einen schönen guten Tag. Spanien ist Fußball-Weltmeister. Im Finale setzte sich die Mannschaft nach Verlängerung mit 1:0 gegen Titelverteidiger Argentinien durch. Tausende Fans feierten in der Hauptstadt Madrid beim Public Viewing ihre Mannschaft. Es ist der 2. WM-Titel für die Spanier nach ihrem Sieg im Jahr 2010. Beratungen über Spahn-Nachfolge. Die Unionsabgeordneten sollen nächste Woche Mittwoch in einer Sondersitzung abstimmen. Das kündigte CDU-Chef Merz bei einer Präsidiumssitzung seiner Partei an. Spahn war am Samstag nach Kritik an seiner Elternschaft durch eine Leihmutter zurückgetreten. Mehr dazu auch gleich im Mittagsmagazin. USA und Iran setzen gegenseitige Angriffe fort. Das US-Militär nahm dabei nach eigenen Angaben iranische Flugabwehrstellungen und Kommandozentren ins Visier. Iran griff nach Angaben der Revolutionsgarde US-Stellungen in Kuwait mit Drohnen an. Kuwait erklärte, dass auch Kraftwerke und Entsalzungsanlagen angegriffen worden seien. Auch Bahrain meldete Drohnenattacken. Andy Burnham vor Ernennung zum britischen Premierminister. Der 56-Jährige soll heute von König Charles III. Mit der Regierungsbildung beauftragt werden. Sein Vorgänger Starmer verabschiedete sich am Mittag offiziell aus dem Amt. Burnham wird bereits der 7. britische Regierungschef innerhalb von 10 Jahren. EU verhängt 550 Millionen Euro Strafe gegen Online-Plattform AliExpress. Als Begründung nannte die Europäische Kommission den Verkauf illegaler Produkte. Der chinesische Online-Händler habe gefälschte Kleidung, unsicheres Spielzeug und gefährliche Kosmetika widerrechtlich wochenlang nicht von der Plattform genommen, hieß es aus Brüssel. Und damit zurück nach Leipzig mit Zuwiebke Binder.
2: Herzlichen Dank, Susanne Daubner. Und damit willkommen zu dieser zweiten Stunde im ARD-Mittagsmagazin. Und da schauen wir zunächst auf die Union, die sich jetzt im Bundestag neu aufstellen muss. Am Samstag war ja die unvermeidbare Entscheidung eingetreten. Jens Spahn tritt als Fraktionsvorsitzender zurück, nachdem bekannt geworden war, dass er und sein Mann mithilfe einer Leihmutter in den USA Eltern geworden waren. Völlig entgegen übrigens seines bisherigen politischen Standpunktes und dem seiner Partei. In Deutschland ist Leihmutterschaft zudem verboten. Entsprechend groß war die Empörung in den eigenen Reihen, aber auch in der Öffentlichkeit. Und all das kurz vor den Landtagswahlen in Ostdeutschland. Die Frage lautet also nun, quo vadis, CDU?
5: Sommerpause im politischen Berlin, aber keine Ruhe bei der CDU. Nach dem Rücktritt von Jens Spahn braucht die Union einen neuen Fraktionschef. Die entscheidende Frage, wer übernimmt?
6: Eine kurze Frage, Herr Frey.
5: Kein Kommentar heute vom Kanzleramtschef. Der Rückzug von Jens Spahn wird als konsequenter Schritt bewertet. Bei der Frage nach einem Nachfolger bleibt die Partei allerdings noch vorsichtig.
7: Ich denke, es ist schnell gehandelt worden und das ist auch gut.
8: Wer sollte auf den Spahn folgen?
7: Das werden wir sehen.
5: Es ist dieses Bild, das vergangene Woche eine große Debatte auslöst. Gemeinsam mit seinem Ehemann bekommt Jens Spahn einen Sohn, geboren durch eine Leihmutter in den USA. Dort erlaubt, in Deutschland verboten. Der Vorwurf: Doppelmoral. Es folgen Rücktrittsforderungen, auch aus der Union. Spahn zieht die Reißleine und tritt als Vorsitzender der CDU-CSU-Bundestagsfraktion zurück. Dabei galt der 46-Jährige lange als politischer Überlebenskünstler. Während der Corona-Pandemie prägte der damalige Gesundheitsminister den Satz,
9: dass wir miteinander wahrscheinlich viel werden verzeihen müssen in ein paar Monaten.
5: Verziehen wurde ihm in der Union vieles. Die milliardenschweren Maskeneinkäufe, die bis heute den Bundeshaushalt belasten. Ein Abendessen trotz der damals geltenden Kontaktverbote. Der private Kauf einer millionenschweren Villa, deren Finanzierung Fragen aufwarf. Oder zuletzt die geheim gehaltenen Treffen von Spahn mit dem Netzwerk des umstrittenen Tech-Milliardärs Peter Thiel. Er stand alles durch. Seit 2025 war Spahn als Fraktionsvorsitzender der zweitwichtigste Mann in der CDU hinter Friedrich Merz. In dieser Funktion galt er zuletzt als wichtige Stütze bei der Umsetzung der Reformpolitik der Bundesregierung. Wer also kann den Fraktionsvorsitz übernehmen? Unter CDU-Abgeordneten werden beispielsweise Kandidaten wie CDU-Generalsekretär Linnemann oder Bundesinnenminister Dobrindt genannt. Am häufigsten fällt aber der Name Thorsten Frei. Doch auf seinen Kanzleramtschef will sich Bundeskanzler Merz im ZDF-Sommerinterview nicht festlegen.
10: Ich weiß nicht, wer ihn zum Top-Kandidaten gemacht hat. Viele. Vielleicht jetzt von Ihnen zum ersten Mal. Es könnte eine Gelegenheit sein, noch einmal über die Aufstellung der Bundesregierung nachzudenken.
5: Noch hält sich Merz alle Optionen offen. Am 29. Juli soll die CDU-CSU-Bundestagsfraktion über die Nachfolge offiziell entscheiden. Unklar ist, wann Merz und Söder ihren Kandidaten für den Posten bekannt geben wollen.
2: Und ganz nah dran an der heutigen CDU-Präsidiumssitzung in der Berliner Parteizentrale ist unsere Korrespondentin Claudia Kornmeier. Ist denn da schon durchgesickert, wer die Spahn-Nachfolge als Vorsitzender der Unionsfraktion übernimmt?
11: Nein, noch nicht. Bislang steht nur der Termin für die Wahl fest und ansonsten kursieren einige Namen, bekanntere und unbekanntere. Am Ende werden sich da die Parteivorsitzenden Merz und Söder einigen müssen auf einen Vorschlag. Klar ist, der Kanzler, der braucht da jemanden an der Fraktionsspitze, der ihm die Mehrheiten sichert, der im Zweifel Überzeugungsarbeiten leisten kann, der in der Fraktion gut vernetzt ist, um da im Zweifel auch mitzukriegen, wenn es Unmut oder Missstimmungen gibt.
2: Jetzt klang es ja im Beitrag schon an, Kanzler Merz, der liebäugelt im Zuge der Spahn-Nachfolge gleich mit einem grundlegenderen Umbau der Regierung. Gibt es da schon irgendwelche Details, wen es da treffen könnte?
11: Also da geht es ja gar nicht so in erster Linie darum, dass da jetzt jemand entlassen werden soll, sondern dass jemand aus dem Kabinett, also aus der Regierung, an die Fraktionsspitze wechseln könnte und das dann eben auch mit einem Umbau der Regierung einhergehen würde. Und die Namen, die da fallen, das ist eben Kanzleramtschef Frei. Der ist dort in dieser Rolle zuletzt etwas unglücklich gewesen. Ihm wird vorgeworfen, dass die Abstimmung mit dem Koalitionspartner bei den Reformpaketen nicht so funktioniert, wie sie sollte. Er war in der vergangenen Legislatur parlamentarischer Geschäftsführer der Fraktion und als solcher sehr geschätzt. Ein anderer Name ist der der Gesundheitsministerin Waken. Ihr wird zugute gehalten, dass sie sich bei der Gesundheitsreform als Managerin bewiesen haben. Es würde allerdings bedeuten, dass man mitten in diesem Reformprozess jetzt die Spitze des Hauses dort austauschen würde. Eine andere, außergewöhnlichere Wahl wäre Innenminister Dobrindt. Außergewöhnlich deshalb, weil er von der CSU ist, also von der kleineren Schwesterpartei, von dort jemanden an die Spitze der Fraktion. Das ist nicht undenkbar, aber es wäre auf jeden Fall eine außergewöhnliche Wahl.
2: Nun haben wir den Termin. Die Sondersitzung der Unionsfraktion entscheidet am 29. Juli über die Spahn-Nachfolge. Wie schätzen Sie es ein? Stehen Partei und Regierung so unter Druck, dass die Personalfragen möglichst schnell geklärt werden sollen?
11: Ja, den Eindruck kann man haben. Insbesondere aus den Bundesländern, wo jetzt im Herbst gewählt wird, will man dieses Thema schnell vom Tisch haben. Da ärgert man sich, dass jetzt so eine Berliner Debatte die Landesthemen im Wahlkampf überdeckt. Da will man möglichst schnell nicht mehr über Glaubwürdigkeit von Politikern diskutieren. Dieser Termin Mitte nächster Woche, das ist jetzt eine bisschen längere Frist als die nötigen 3 Tage. Aber man muss auch bedenken, hier hat jetzt die Sommerpause angefangen. Also einige Fraktionsmitglieder, einige Abgeordnete, die sind jetzt auch verreist. Die müssen erst wieder hierher kommen nach Berlin und da braucht es dann eben doch ein bisschen mehr Vorlauf zumindest.
2: Ganz herzlichen Dank, Claudia Kornmeier, für diese Informationen live aus Berlin. Tja, die Suche nach einem Nachfolger in Großbritannien ist die bereits abgeschlossen. Dort tritt heute der 7. Regierungschef innerhalb von 10 Jahren sein Amt an. Andy Burnham heißt er, bisher Bürgermeister von Manchester. Der sogenannte King of the North gilt anders als sein Vorgänger Keir Starmer als volksnah und politisch instinktsicher. Er wäre aber auch nicht der Erste, für den es schwer wird, kommunalpolitische Erfolge ins Nationale zu übersetzen. Dennoch, Andy Burnham ist jetzt Hoffnungsträger für die Labour-Partei, die zuletzt stark an Zustimmung verloren hatte.
5: Seit dem Morgen ist alles bereit für den Einzug eines neuen Premierministers in die Nummer 10 Downing Street. Aber er kennt das längst. Carter Larry lebt seit 2011 hier und heute wird sein 7. Premierminister einziehen. Und das ist er, Andy Burnham. Am Freitag wurde er offiziell zum Labour-Parteichef ernannt. Großbritannien ist seit den 80er Jahren mehrmals falsch abgebogen. Die politische Macht wurde zentralisiert und die wirtschaftliche Macht privatisiert. Das Land hat die Kontrolle über zentrale Bereiche wie Wohnraum, Wasserversorgung, Energie und Verkehr aufgegeben. Und für die Menschen wurde das Leben so immer teurer. Seine Politik hat er als Bürgermeister in der nordenglischen Stadt Manchester erprobt. Manchesterism nennt er sein Konzept. Die einstige Industriestadt boomt, auch weil die öffentliche Hand immer wieder eng mit dem privaten Sektor zusammenarbeitet. Sarah Longlands leitet in Manchester eine gemeinnützige Organisation für lokale Wirtschaftsentwicklung. Sie hat Burnham jahrelang als Bürgermeister erlebt. Sein Manchesterism ist ein ziemlich widersprüchliches Modell. Einerseits will man mehr öffentliche Kontrolle über die Dinge des täglichen Lebens, wie Nahverkehr, Wasser und so weiter. Andererseits aber auch mit der Privatwirtschaft zusammenarbeiten. Gelobt wird Burnham auch für das gute Transportnetz der Stadt. Keine Selbstverständlichkeit jenseits von London. Vor allem den Menschen jenseits der Hauptstadt verspricht er mehr Wohlstand und dass man auch ihnen zuhört. Burnham kommt wie ein ganz normaler Mensch rüber. Das allein wird ihm schon sehr helfen. Ob er sich auch mit den Details der außenpolitischen Herausforderungen auskennt, bleibt abzuwarten. Die Welt erscheint heute so gefährlich wie schon lange nicht mehr. Das muss man abwarten. Auf der internationalen Bühne war er gut, aber das reichte nicht. Deshalb muss Keir Starmer nun ausziehen. Seinen parteiinternen Nachfolger wolle er unterstützen. Ich gehe mit Wohlwollen, mit einem Lächeln und mit Stolz auf das, was wir erreicht haben. Und dann macht Starmer sich auf den Weg zu König Charles, um offiziell abzudanken, etwa 2 Jahre nach seinem klaren Wahlsieg. Für seinen Nachfolger, der in Kürze hier einzieht, steht viel auf dem Spiel.
2: Tja, kommen wir von der Downing Street zurück nach Deutschland und einem Problem, das angesichts des Fachkräftemangels aufhorchen lässt. Mit einem Studienabschluss in der Gastronomie arbeiten, in der Reinigung oder der Lebensmittelherstellung. Viele Fachkräfte, die aus dem Ausland nach Deutschland kommen, arbeiten unter ihrem Qualifikationsniveau. Das betrifft 31% der Menschen aus dem EU-Ausland und fast 34% der Menschen von außerhalb der EU, so die aktuellen Zahlen der Arbeitskräfteerhebung der EU. Die Gründe dafür sind vielfältig, sprachliche Hürden, Diskriminierung bis hin zu komplizierten Anerkennungsverfahren von Berufserfahrungen. Und genau das erlebt Tatjana Bergen gerade, eine Ärztin aus Russland, die jetzt nach einem Job als Sekretärin sucht.
12: Tatjana Bergen besucht ihren alten Arbeitsplatz in der Klinik für Radiologie im Krankenhaus St. Elisabeth und St. Barbara in Halle. 2024 hat sie hier mehrere Monate hospitiert. Arbeiten darf sie hier aktuell nicht. Bei Tim Ole Petersen, dem Chefarzt und ärztlichen Leiter der Klinik für Radiologie, hat sie aber bleibenden Eindruck hinterlassen.
13: Frau Bergen war sehr engagiert, war hochaktiv, muss man sagen, hat sich also aktiv eingebracht, auch ihr Wissen eingebracht, was sie ja schon mitgebracht hat aus ihren vielen Jahren radiologischer Erfahrung. Dass es mich beeindruckt war, war insbesondere, dass sie so in den Dialog gegangen ist. Sie hat also versucht, sowohl mit den Patienten und Patienten als auch mit den Mitarbeitenden im ganzen Krankenhaus Kontakt aufzunehmen und damit die Sprache zu üben. Und das, finde ich, ist ungewöhnlich.
12: Freude auch beim Rest des Teams.
14: Das ist doch wirklich schön, ja, dass du hier bist.
12: In Russland hat Bergen 23 Jahre lang als Radiologin gearbeitet. Das würde sie auch in Deutschland gern tun. Nur eine Zulassung bekommt sie hier bisher nicht. In den letzten 2 Jahren hat sie Dokumente für die Behörden zusammengetragen, die Prüfung zur medizinischen Fachsprache bestanden. Jetzt würde sie gern auch hier arbeiten.
14: Ich will gerne arbeiten in Medizin. Es ist wichtig, so mein
15: mein Leben. Es ist das gleiche Wert für mich als meine Kinder.
5: Die Klinik würde Tatjana Bergen auch einstellen.
13: Ich kann mir durchaus vorstellen, Frau Bergen hier bei uns einzustellen. Sie ist eine erfahrene Fachärztin und hat die Qualifikation, die man braucht in der diagnostischen Radiologie.
5: Statt in der Klinik ist Tatjana Bergen aber meistens hier, in ihrer Wohnung in Leuna. Das Landesverwaltungsamt hat ihre Dokumente prüfen lassen, eine Gleichwertigkeitsprüfung. Das Ergebnis? Für eine Zulassung reiche ihre Qualifikation nicht aus. Dabei war Bergen ihren Angaben nach in Russland Chefärztin und hat in der Forschung gearbeitet. Auf Anfrage schreibt das mittlerweile zuständige Amt für Soziales, bei den gesetzlichen Anforderungen an die Qualifikation von Ärzten geht es um Leben und Gesundheit von Patienten. Die Anforderungen an die fachliche Qualifikation müssen daher hoch sein. Um trotzdem eine Zulassung zu bekommen, kann sie eine sogenannte Kenntnisprüfung machen, einen Wissenstest. Das Problem dabei? Nach der Prüfung würde sie aktuellem Gesetz entsprechend als Berufsanfängerin gelten. Wenn Bergen erst jetzt per Kenntnisprüfung eine Zulassung bekäme, könnten ihre vorherigen Berufsjahre nämlich nicht angerechnet werden. Denn eine in Deutschland gültige Zulassung hatte sie damals ja nicht.
15: Ich kann alles wegschmeißen. Alle meine Unterlagen, so alle meine Erfahrungen so kann ich wegschmeißen. Es ist nicht anerkannt hier.
5: Wieder Assistenzärztin sein, 6 Jahre Facharztausbildung machen, für Tatjana Bergen kommt das nicht in Frage. Gerade sucht sie nach einem Job als Sekretärin. Chefarzt Petersen sagt,
13: wir verlieren Leute, lassen die 2, 3 Jahre in irgendwelchen Warteschleifen, wo sie nicht für uns tätig sein können, mit uns zusammen Menschen helfen und letztlich also auch das Leben von Einwohnern retten.
5: Tatjana Bergen klagt nun gegen die Entscheidung der Behörde. Manche andere Ärztinnen hatten damit schon Erfolg. In Bergens Fall steht noch nichts fest. Sie selbst sagt, ihre Chancen in Deutschland doch noch als Ärztin zugelassen zu werden stehen 50-50.
2: Tja, und wir hätten gerne dazu mit Bundesarbeitsministerin Bärbel Baas gesprochen, ob wir in Deutschland die Anerkennungsverfahren von Fachkräften aus dem Ausland vereinfachen sollten. Aus Termingründen hat das nicht geklappt. Wenn Sie sich neue Kleidung kaufen, wie lange ziehen Sie die dann an? Ein paar Jahre oder muss es dann doch schnell etwas Neues sein? Fakt ist, der Trend der Fast Fashion spült Millionen Kleidungsstücke in Geschäfte und alles, was sich nicht verkauft oder bei Online-Shops zurückgeschickt wird, das wird mitunter einfach zerstört. Bisher, denn nun gilt innerhalb der EU ein Vernichtungsverbot. Große Unternehmen müssen für brauchbare Ware Möglichkeiten finden, sie weiterzugeben, wiederzuverwenden oder zu recyceln.
16: Warum gibt es jetzt ein gesetzliches Vernichtungsverbot? Mode ändert sich und das seit Jahrhunderten. Soweit die Binse. Doch die Geschwindigkeit, mit der das passiert, die wird immer schneller. Bis in die 1990er Jahre hinein orientierte sich Mode an den Jahreszeiten. Frühjahr, Sommer, Herbst, Winter. Macht 2 bis 4 Kollektionen pro Jahr. Heute herrscht Fast Fashion. Manche Anbieter bringen jede Woche neue Kollektionen auf den Markt. Beim chinesischen Ultra-Fast-Fashion-Hersteller Shein sind es sogar jeden Tag tausende neue Designs. Die Folgen für Klima und Umwelt sind enorm, denn für diese Mengen an Textilien gibt es gar nicht ausreichend natürliche Materialien wie Baumwolle, Leinen oder Wolle. Rund 70% aller Textilfasern bestehen deshalb aus künstlichem Material, vor allem aus Polyester, und das wird aus Erdöl produziert. Hinzu kommen große Mengen an Energie, Wasser und Chemikalien für Herstellung, Färbung und Transport. Insgesamt verursacht die Schuh- und Textilindustrie so, je nach Rechnung, bis zu 10% der weltweiten Treibhausgasemissionen, Tendenz steigend. Möglich wird dieses System nur, weil Kleidung immer kürzer genutzt wird. Gerade bei Fast Fashion gilt oft, nach 7 bis 10 Mal Anziehen ist Schluss. Und Schätzungen zufolge findet bis zu jedes 10. Kleidungsstück gar keinen Käufer. Ein Teil davon wird dann vernichtet, bevor die Ware jemals getragen wurde. Die Folge: Im Schnitt wird jede Sekunde weltweit ein Müllwagen voller Kleidung verbrannt oder auf Deponien entsorgt. Genau deshalb greift der Gesetzgeber jetzt ein. Mit dem neuen EU-Vernichtungsverbot soll verhindert werden, dass fabrikneue, unverkaufte Kleidung einfach entsorgt wird. Große Unternehmen müssen stattdessen prüfen, ob die Ware weiterverkauft, gespendet oder anderweitig wiederverwendet werden kann. So sollen Ressourcen geschont, Abfälle vermieden und die Lebensdauer von Produkten verlängert werden.
2: Noch besser als Tonnen von Kleidung herzustellen, die dann unverkauft übrig bleibt, ist natürlich gar nicht erst zu viel zu produzieren. Genauso macht es ein familiengeführtes Unternehmen aus Baden-Württemberg.
17: Textilproduktion in Deutschland. Ein seltenes Bild. Der schwäbische Bekleidungshersteller und Händler Trigema sieht darin Vorteile, trotz hoher Lohnkosten. Durch die eigene Herstellung, sagt Geschäftsführer Wolfgang Rupp, könne er sich leicht am aktuellen Bedarf in Europa orientieren, produziere also nicht zu viel.
18: Und damit wir keine Arbeit hier verwenden, die am Ende auf dem Müll landet. Das darf nicht sein. Das darf aus Gründen der Nachhaltigkeit nicht sein. Das darf aus Gründen der Wertschätzung zum Mitarbeiter nicht sein. Und das darf aus wirtschaftlichen Gründen auch nicht sein.
17: Waren, die von Kunden retourniert werden, landen hier.
18: Wir sind hier in unserem Lager jetzt.
17: Von dort aus gehen die Retouren wieder in die Läden von Trigema oder in den Onlinehandel, sagt er.
18: Wir verkaufen eigentlich alles immer bis zum letzten Stück und haben eigentlich keine Mengen, die wir dann auch wegschmeißen.
17: Andere, vor allem große Online-Händler, haben ein anderes Geschäftsmodell. Der Vorwurf, sie lassen viel produzieren und billig. Was nicht verkauft wird, werde vernichtet oder einfach weggeschafft in ferne Länder. Eine Verschwendung von Ressourcen und eine Belastung für die Umwelt. Insgesamt werden allein in der EU pro Jahr bis zu 600.000 Tonnen Schuhe und Textilien vernichtet, ohne je getragen worden zu sein, schätzt die Europäische Umweltagentur. Dagegen will die EU nun vorgehen mit einer Verordnung, ein Vernichtungsverbot für neuwertige Textilien und Schuhe. Das Bundesumweltministerium unterstützt das.
19: Das neue EU-Recht ist gut für die Verbraucherinnen und Verbraucher und es ist gut für die Umwelt. Die Produktion nur für das Wegwerfen wird damit beendet. Dem wird ein Riegel vorgeschoben. Ultra-Fast Fashion, das wollen wir bekämpfen. Und dazu ist diese Regelung ein guter Beitrag.
17: Produzieren nur fürs Wegwerfen? Die Unternehmen, die wir dazu anfragen, bestreiten, dass sie so vorgehen. Zalando schreibt, das Vernichtungsverbot erfordert bei Zalando keine operativen Änderungen, da wir bereits heute strenge Standards anwenden. Eine Entsorgung erfolgt ausschließlich in rechtlich oder gesundheitlich zwingenden Ausnahmefällen. Auch Kick schreibt auf Nachfrage, dass man Ware nur in Ausnahmefällen vernichte, so wie in der Verordnung vorgesehen. Der Handelsverband sagt, er teile das Ziel der Verordnung, sieht in den Vorschriften aber zu viele Belastungen.
20: Dadurch, dass die Unternehmen eben sehr viele Daten erfassen müssen, sie müssen Warenströme nachverfolgen, detaillierte Nachweise führen und damit sind eben neue Prozesse, zusätzlicher bürokratischer Aufwand und auch erhebliche Kosten verbunden.
17: Außerdem fordert der Verband, dass auch Anbieter aus Drittstaaten wie China durch die Verordnung streng kontrolliert und sanktioniert werden. Dass es gegen die Vernichtung von neuen Textilien überhaupt eine Regelung geben muss, Trigema-Chef Wolfgang Rupp bedauert das.
18: Ich glaube, wir müssen einfach wieder mehr hin an langfristiges Denken und Produkte verkaufen, die qualitativ, innovativ und nachhaltig sind. Das ist ganz wichtig und dann bräuchte man solche Regelungen und Gesetze nicht.
17: Der Trend in der Textilindustrie geht in die andere Richtung. Die Verordnung der EU ist zumindest ein Versuch, daran etwas zu ändern.
2: Jetzt machen wir einen harten Schnitt, denn wir schauen in die Ukraine. Der russische Angriffskrieg, der geht hier unvermindert weiter und immer wieder gerät dabei auch die Region Saporischschja unter Beschuss. So sind bei den jüngsten Angriffen auf die Stadt mindestens 2 Menschen ums Leben gekommen. Mehr als 40 sollen verletzt worden sein, darunter auch 8 Kinder. Das russische Militär habe dabei Lenkbomben eingesetzt, meldeten ukrainische Medien. Und auch in Kiew finden die Menschen keine Ruhe. So ist die ukrainische Hauptstadt gestern erneut mit ballistischen Raketen angegriffen worden. Wohngebäude und unter anderem auch ein Einkaufszentrum wurden getroffen. Laut Zelensky sei es einer der massivsten Angriffe auf Kiew gewesen. Ja, fast 4,5 Jahre dauert dieser Krieg nun. Heißt, wer in der Ukraine gerade erwachsen wird, der hat seine gesamte Jugend im Krieg verbracht. Mit ständigen Luftalarmen, mit der Angst vor neuen Angriffen, mit Angehörigen an der Front und Verlusten. Das Atlas Musikfestival in Kiew, das zog früher mit internationalen Stars wie Placebo oder Liam Gallagher hunderttausende Besucherinnen und Besucher an. Der Krieg zwang es zur Pause. Jetzt gibt es die dritte Ausgabe seit Kriegsbeginn.
21: Es ist Krieg in der Ukraine und Atlas Festival. Musik zum Durchschnaufen, Musik, um so Geld zu sammeln für die Soldatinnen und Soldaten. Veronika und Vasilina, beide 25, aus Lviv im Westen des Landes, sind extra nach Kiew gereist. Wir müssen den Geist der Ukraine unterstützen, damit wir Kraft haben, weiterzukämpfen. Mehrmals täglich schrillt der Luftalarm. Russlands Angriffsdrohnen, Raketen und Marschflugkörper verletzen und töten auch weit entfernt der Front in Kiew. Das Atlas-Festival findet, wenn gerade kein Luftalarm ist, auf dem Parkplatz unter freiem Himmel statt. Bei Luftalarm geht's ins unterirdische Parkhaus, zur Sicherheit. Wir haben Glück, dass es in der Mall dieses große Parkhaus gibt, mit vielen Eingängen, durch die man die Menschen schnell parallel evakuieren kann. Im riesigen unterirdischen Parkhaus steht kein Auto mehr. Stattdessen eine Bühne und vor allem Stände ukrainischer Bataillone. Infos über die lebensgefährliche Arbeit der Verteidiger der Freiheit. Krieg ist schrecklich, er tötet, aber Zivilisten sollten sich ausruhen dürfen, Spaß haben. Viele kommen zu uns, fragen, welche Arbeit habt ihr, was macht ihr genau? 3 Millionen Euro sollen für die Flugabwehr der Ukraine zusammenkommen, auch durch Eintrittsgelder für die Konzerte. Mit dabei die Lieblingsstars von Vasilina und Veronika. Ich liebe es. Ich war gerade bei Claire und es war so toll. Eine halbe Stunde bin ich vor der Bühne rumgesprungen. Jetzt geht's zu Vanya Lelenov. Den liebe ich auch. Einer der berühmtesten hier ist Serhii Jadan. Internationaler Preisträger, Schriftsteller und Sänger der Band Jadan i Sobaki. Auf ihn freuen sie sich besonders. Mein Lieblingslied von Serhii Jadan ist Rika. Ein lyrischer Song, eigentlich nicht sein Stil, aber den finde ich super. Freue ich mich schon sehr drauf. Für Jadan wichtig, auch im Krieg nicht zu vergessen, wer man eigentlich ist. Musiker, Künstler, Mensch. Sich der Illusion von Normalität mitten im Krieg hingeben. Krieg durchdringt heute alles. Kultur, Bildung, Politik, Wirtschaft, Medizin, alle Bereiche unseres Lebens. Deshalb ist Kultur Bestandteil unserer Identität, Bestandteil unserer Widerstandsfähigkeit. Das Atlas-Festival. Weit mehr als nur Musik. Ein Signal des Zusammenhalts der Ukraine.
2: Künstliche Intelligenz, sie ist längst Teil unseres Alltags. Sie steckt in Navigations-Apps oder Sprach- und Fahrassistenten und das ist erst der Anfang. Auf der weltgrößten KI-Konferenz in Shanghai hat China gerade seine neuesten KI- und Robotikentwicklungen präsentiert. Eine Konferenz, die zeigt, wie Roboter künftig eigenständig denken, lernen und im Alltag reagieren können. China will im Wettlauf mit den USA die Technologieführerschaft übernehmen und gleichzeitig versucht die chinesische Führung, den KI-Boom politisch zu kontrollieren, damit Arbeitsplätze nicht zu sehr unter Druck geraten und das Wirtschaftswachstum trotzdem gesichert ist.
0: Es tritt an, Mensch gegen Maschine.
1: Hier auf der Messe in Shanghai kann man natürlich auch etwas ausprobieren. Zum Beispiel 50 Meter gegen einen Roboter laufen. Der hat in Peking beim Halbmarathon gewonnen. Und mal gucken, wie ich heute gegen ihn aussehe auf diesen 50 Metern.
0: Sein Name? Blitz. Na dann. Go.
1: Gewonnen.
0: Aber knapp. Ein paar Meter mehr und Blitz hätte mich gehabt. Einiges auf der Messe in Shanghai wirkt wie eine verrückte Spielerei. Doch es geht hier um weit mehr. Es geht um die Frage, welche Aufgabe können Roboter und künstliche Intelligenz in Zukunft übernehmen. Wolfram Burgert forscht zu Robotik und KI in Deutschland. China gebe bei Robotern weltweit den Takt vor.
22: Es geht ständig weiter hier und es ist am Wachsen ohne Ende und gleichzeitig investieren sie auch noch massiv in künstliche Intelligenz.
0: Passend zur Messe stellt eine chinesische Firma ein leistungsfähigeres KI-Modell vor. Laut Unternehmensangaben soll Kimi K3 fast an die US-Spitzenmodelle heranreichen. KI ist in China allgegenwärtig. Lieferdienste planen punktgenau ihre Routen. Chatbots sind bei vielen Chinesen Ratgeber und Kummerkasten zugleich.
23: Weswegen jetzt gerade in den letzten Wochen eine neue Regulierung rauskam, dass irgendwie diese KI-Modelle und auch Roboter und auch Chatbots eben nicht eine emotionale Beziehung aufbauen dürfen.
0: KI ist zentraler Teil der chinesischen Industriestrategie. Bis 2030 will China KI in 90% aller Wirtschaftsanwendungen nutzen. Was bedeutet das für die Arbeit von morgen? Können immer klügere Roboter Jobs überflüssig machen? Die chinesische Führung weiß um diese Zwickmühle.
23: Deswegen hat die Kommunistische Partei in den letzten Monaten wirklich auch den Firmen das Signal gesendet, ihr müsst künstliche Intelligenz einsetzen, aber ihr dürft dafür nicht Arbeitsplätze abbauen.
0: Wie das konkret umgesetzt werden soll, wird sich noch zeigen müssen. Bis schlaue Roboter eigenständig Aufgaben im Haushalt übernehmen, wird es aber noch dauern.
22: Zu Hause, da hat man es halt mit der echten Welt zu tun und die ist deutlich komplizierter als jetzt ein industrielles Umfeld, das man leichter kontrollieren kann. Da rechne ich mit 10 bis 15 Jahren.
0: Beim chinesischen Nationalsport Tischtennis hat immerhin noch der Mensch die Oberhand. Vorerst jedenfalls.
2: Wir kommen jetzt zu unserem zweiten Sportblock. Der kommt ganz ohne Fußball aus. Stattdessen schauen wir in die französischen Alpen zur Tour de France, ne, Mariam?
3: Genau, die hatte heute mal Ruhetag. Gestern die 15. Etappe und die hat es in sich. Es war die erste schwere Bergankunft in den Alpen hoch aufs Plateau des Solesson. Da wollten einige vorne reinfahren. Den Sieg holte sich etwas überraschend der Belgier Remco Evenepoel, der damit den ersten Etappensieg für das deutsche Team Red Bull Bora Hansgrohe bei dieser Tour einfuhr. Für Jonas Vingegaard hingegen, den Toursieger von 2022 und 2023, war es ein ganz bitterer Tag.
4: Das Drama 20 Kilometer vor dem Ziel. Sturz an einer Verkehrsinsel, Sturz des Gesamtzweiten Jonas Vingegaard. Der Däne fällt auf die Schulter. Der zweimalige Sieger muss das Rennen beenden. Schlüsselbeinbruch. Sein großer Konkurrent mit Mitgefühl. Wir sind große, gute Rivalen geworden. Konkurrenten mit Respekt. Ich glaube auch irgendwie Freunde. Und ohne ihn ist die Tour nicht mehr dieselbe.
6: Er hatte in dem Moment natürlich Schmerzen und es war klar, dass er nicht weiterfährt.
4: Hingegen der Jubel von Remco Evenepoel. Der Belgier vom deutschen Team Red Bull Bora Hansgrohe kann sich gegen Isaac Del Toro und Tadej Pogacar durchsetzen, mit denen ihm die Flucht am letzten Berg gelang. Ich bekomme immer so viel Kritik, dass ich die Anstiege nicht schaffe und dies und das. Es fühlt sich einfach fantastisch an.
6: It feels amazing.
4: Der Belgier mit einer überraschend starken Vorstellung im Hochgebirge. Heute hat er gezeigt, dass er eine Rakete ist. Und auch nächste Woche wird er uns noch ganz schön auf die Nerven gehen. Florian Lipowitz kommt 58 Sekunden nach Evenepoel als Fünfter an. Belegt nun den gleichen Platz im Klassement. Heute der Ruhetag, morgen das Zeitfahren. Durch den Ausfall von Jonas Vingegaard ist der Kampf um den zweiten Platz hinter Pogacar die spannendste Frage dieser letzten Tourwoche.
3: Ja, und diese Woche wird Hannover zum Zentrum des deutschen Sports. Bei den Finals werden in 24 Sportarten insgesamt 143 deutsche Meistertitel vergeben. Unter anderem in der Leichtathletik, im Turnen und Schwimmen. Aber auch in Sportarten, die sonst eher abseits der großen Bühne stattfinden. Kanu-Polo beispielsweise. Also statt zu Pferd wird hier Polo auf dem Wasser gespielt. Eine ziemlich rasante Wassersportart, in der es sogar eine eigene Bundesliga gibt. Und Anna Körber hat das Ganze mal für uns getestet.

0: Beim Kanupolo herrschen raue Sitten. Das ist nämlich eine Mischung, habe ich gerade erfahren, aus Handball, Rugby und Wassersport. Sag mal, muss ich eigentlich schwimmen können?
1: Wenn du Seepferdchen hast, komm rein ins Boot.
0: So. Ab und zu gibt es auch mal einen Paddel auf dem Kopf. Deswegen Helmpflicht.
1: Und dann rutschst du jetzt so langsam unten rein. Perfekt.
0: Ist ja ganz schön wackelig, so ein Ding.
1: Ja, die kippen relativ schnell um, aber dafür ist man auch sehr schnell wendig und geht gut nach vorne.
2: Kanupolo wird 5 gegen 5 gespielt und ist rasant. Während die Teams schon kämpfen, habe ich noch Trouble, überhaupt geradeaus zu fahren.
0: Irgendwie habe ich einen Drall.
1: Ja, das liegt daran.
0: Ich habe einen Drall.
1: Das liegt daran, dass das Paddel so ein bisschen schief hält. Also du bist weiter auf der rechten Seite als links.
0: Ah, so.
1: Genau, wenn du es jetzt gleichmäßig hältst, dann könnte es das schon gewesen sein.
0: Paddel einfach nur auf einer Seite.
2: Die Kanus sind deutlich kürzer als normal, eben damit sie so wendig sind. Und so schlängel ich mich durch die Ollen, so heißt dieser Fluss.
0: Mir schwappt hier drin schon das Wasser um Moors.
2: Aber am Ende fahre ich ungefähr dahin, wo ich hin soll. Jetzt kommt die eigentliche Herausforderung, werfen. Das ist ja mal überhaupt nicht meine Disziplin.
0: Ich habe schon auf jedem Sportfest beim Werfen versagt übrigens.
1: Aber weiter. Und Ball.
2: Und jetzt auch noch paddeln und werfen.
1: Jawohl.
2: Glückstreffer.
0: Wie beim Fußball. Achso, wegen. Au. Nein.
1: Hier, hol den.
2: Die Jungs spielen in der ersten Bundesliga. Bei denen fliegt der Ball locker bis zu 30 Meter. Ich dagegen.
1: Ja, nochmal vorlegen.
0: Aber wie kann man denn gleichzeitig...
1: Nee, nicht einklemmen, das ist ja hier Cheaten.
0: Das macht nichts.
1: Das ist ja geschummelt.
2: Im Sitzen mit Wumms zu werfen ist super schwer, während alles wackelt.
0: Ach,
1: hat der Schiri wohl nicht gesehen.
0: Aber ich hätte doch getroffen.
3: Ist man denn auch manchmal so extra fies zu den Gegnern und probiert, die so umzuschubsen? Darf man das überhaupt?
4: Ja, also wenn ein Spieler den Ball in der Hand hat, dann darf der Person an der Schulter hier geschubst werden mit einer Hand. Und dann kann es auch sein, dass die Person umfällt und dann eventuell den Ball verliert.
0: Und ja. So wirklich so hier eine Rolle?
4: Ja, genau.
2: Und gleich darauf passiert es auch.
1: Damit du Bundesliga mitspielen darfst, brauchst du noch diese Spritzdecke. Genau.
0: Leider muss ich hier für immer drin bleiben.
4: Warum muss ich jetzt so eine Rolle üben?
1: Naja, das Problem ist, wenn du die Spritzdecke direkt drauf machst, losdüst und umkippst und das vorher noch nie geöffnet hast, das Ganze, dann weißt du ja gar nicht, wie du wieder rauskommst.
0: Ich bin ehrlich gesagt ein bisschen aufgeregt. Kann ich mich schon so kippen?
1: Nee, die Hände kommen entweder auf die Weste oder ans Boot. Sonst ziehst du das Ding schon, bevor du unter Wasser bist.
0: Okay, falls wir uns nicht wiedersehen, es war schön mit euch. 1, 2, 3.
2: Es dauert eine gefühlte Ewigkeit, sich da rauszukämpfen. Das ist nichts für mich.
0: Ich glaube, ich lasse das mal mit der Bundesliga und gehe lieber ein bisschen schwimmen. Tschüss.
5: Boah, das wäre auch nichts für mich. Wir bleiben bei ungewöhnlichen Sportkombinationen. Footgolf, wie der Name schon erraten lässt, ist das ein Mix aus Fußball und Golf. Gespielt wird auf einem Golfplatz. Im sächsischen Galenz gab es an diesem Wochenende die erste Junioren-Weltmeisterschaft. Mit Teams unter anderem aus Brasilien, Japan oder Malaysia. Gestern war das große Finale.
6: Abschlag, Annäherung und der abschließende Putt. Footgolf, eine sportliche und unterhaltsame Mischung aus Fußball und Golf. Ziel ist es, mit möglichst wenigen Schüssen den Ball in einem großen Footgolfloch zu versenken. Teilnehmer aus 20 Nationen hatten sich in Galenz im Erzgebirge zur ersten Nachwuchsweltmeisterschaft getroffen, auch um ein ganz großes Ziel zu erreichen.
7: Footgolf will olympisch werden. Das ist ein großes Ziel, was der Weltverband verfolgt. Und dafür ist diese Jugendweltmeisterschaft auch ein echter Meilenstein, weil wir zeigen wollen, dass also Footgolf auch von der Jugend gespielt wird.
6: Auf der 18-Loch-Anlage in Galenz kämpfte Lokalmatadorin Melina Richter um eine Medaille. Die Fußballerin vom Chemnitzer FC hätte am Finaltag ein Loch 17 treffen müssen, um Bronze zu erreichen. Am Ende Platz 4 für Richter in der Altersklasse 13 bis 15 Jahre. Der große Star, eine Altersklasse darüber, kommt aus der Slowakei, Kristina Nemtschowa. Mit unglaublichen 23 Schüssen Vorsprung wurde sie erste Juniorenweltmeisterin im Footgolf.
5: Das ist schon eher was. Ich habe mal geguckt, Wiebke, hier in der Nähe gibt es übrigens eine Anlage. Ich würde sagen, wir probieren das mal aus.
8: Ja, man muss nicht so viel rennen. Das ist vielleicht dann doch was für mich. Wir machen das mal. Liebe Zuschauer, es geht bei uns sportlich weiter, aber mit einer Disziplin mit dem besonderen Wow-Effekt, würde ich sagen. Dem Balancieren auf dünnen Bändern und zwar in großer Höhe. Mhm. Auch Highlinen genannt. Ist wirklich spektakulär. Der Highliner Jens Decke, der nimmt uns jetzt mit zu einer sportlichen Reise zwischen Nervenkitzel und absoluter Konzentration. Und zwar zum höchsten Wasserfall der Welt.
9: Die malerisch schöne Felsenwelt der Sächsischen Schweiz ist seit mehr als 150 Jahren schon ein beliebtes Eldorado für Kletterer. Seit etwa 20 Jahren aber erobern hin und wieder auch Gipfelstürmer diese Felskulisse, die mehr wollen als nur hinauf. Sie wollen hinüber von einem Felsen zum anderen auf einem winzig schmalen Gurtband, auf einer Highline. Jens Decke gehört zu diesen wagemutigen Seiltänzern und als wir ihn jetzt im Elbsandsteingebirge wieder treffen, da hat er eine großartige Geschichte von einer großartigen Reise im Gepäck. Zum Salto Angel in Venezuela mit 900 Metern Fallhöhe, der höchste Wasserfall der Erde. 6 Tage beschwerliches Dschungeltrekking braucht es, um dorthin zu kommen, durch eine der abgelegensten Regionen Südamerikas. Auf dem Weg zu den Tepuis, zu den Tafelbergen von Venezuela.
10: Also wir waren da eigentlich jeden Abend wirklich auch am Ende unserer Kräfte. Und als wir dann am 6. Tag dort angekommen sind,
11: der magische Platz,
10: war das wirklich ein unbeschreibliches Gefühl, weil man war auch 3 Tage auf diesem Tafelberg unterwegs. Und man hat komplett den Bezug dazu verloren, dass man überhaupt auf einem Tafelberg ist. Und als man dann zur Abbruchkante kam und da 1000 Meter runtergeguckt hat, hat sich das angefühlt, wie dass wir das Ende der Welt gefunden haben.
9: Überm gefühlten Ende der Welt spannen sie ihre Highline und es wird nicht nur wegen der Höhe. Mit 900 Metern Luft unter den Fußsohlen ein unvergessliches Erlebnis, sondern auch wegen der Urgewalt des Wassers, direkt nebenan.
10: Dadurch hat man da eine unfassbare Geräuschkulisse und es hört sich eigentlich ständig so an, als würde ein Helikopter neben einem stehen. Also so laut ist es. Das kann man nicht glauben, wenn man es nicht erlebt hat. Und natürlich war es so, nach 6 Tagen Wanderung waren auch die Beine ganz schön schwer und die Leine war dann 150 Meter lang. Und das war mit den Winden dort, die da den Tafelberg hochkommen, auch auf jeden Fall eine große Herausforderung und hat alles abverlangt. Dementsprechend war ich echt angespannt und umso erleichterter war ich, als ich dann auf der anderen Seite angekommen bin, quasi meinen Erfolg schon feiern konnte. Und ab da konnte ich dann auch auf der Line wirklich entspannen und wirklich eine gute Zeit haben. Die Tour hat alles quasi gehabt, was unser Herz da so gebraucht hat.
8: Eine gute Zeit auf der Leine. Unfassbar, oder? 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Ja, und wir schauen jetzt in unserer Mima-Szene nochmal auf die XXL-Halbzeitshow des WM-Finales, für die es nicht nur Daumen nach oben gab.
12: Diese WM-Halbzeitshow wollten sich auch die ganz großen Stars wie Mick Jagger nicht entgehen lassen. Justin Bieber mit ganz viel Gefühl, Shakira mit ganz viel Rhythmus und Coldplay mit ganz viel Liebe. Statt 15 Minuten Halbzeit räumt die FIFA den Stars 27 Minuten Partystimmung ein. Doch ein ganz großes Fragezeichen machen manche Fans an den Start mit Madonna. Von Playback sei die Rede. Der FIFA wird's mit Blick auf die Zuschauerzahlen vermutlich egal sein. Vorgewarnt werden Schauspieler, wenn sie von Regisseur Christopher Nolan einen Anruf bekommen. Der hat bekanntlich kein Handy und lässt sich durch seine Frau vorankündigen, wie Matt Damon offenbart. Emma Thomas schreibt einem: Hast du heute Zeit für einen Anruf? Und dann bekommt man einen Anruf von einer unbekannten Nummer, weil Chris einfach über irgendein Telefon aus den Universal Studios anruft. Also unbekannte Nummern lieber nicht wegdrücken, sonst entgeht einem eventuell die Chance auf eine Rolle wie im neuesten Nolan-Film Die Odyssee. Krebsfrei und dankbar. Thomas Gottschalk hat sich nach dem Update zu seiner Krebserkrankung auf Instagram noch einmal an seine Fans gewandt. Ich bin total überwältigt. Es bedeutet mir sehr viel, dass ihr in den vergangenen Monaten an mich gedacht habt und mich jetzt mit so viel Wärme, Anteilnahme und Zuversicht begleitet. Am Wochenende hatte er verkündet, aktuell krebsfrei zu sein und sich zusätzlich einer neuen Impftherapie zu unterziehen.
8: Ja, da sagen wir auch nochmal gute Besserung. Und jetzt wird es wieder Zeit für Gäste hier auf dem Mima-Sofa. Und das sind ganz besondere in dieser Woche, nämlich berühmte Kinder berühmter Eltern. Ne, die haben selbst eine beachtliche Karriere hingelegt, weil sie eben einiges selber drauf haben. Das ist jetzt immer die Frage, ist das von Vorteil, ein Spross aus einer Promi-Familie zu sein? Oder haben sie es vielleicht manchmal auch verflucht? Das können wir gleich auch meinen ersten Gast heute fragen, der nicht nur den Namen seines berühmten Vaters geerbt hat, sondern auch mit den Songs auf die Bühne geht, die seinen Vater unsterblich gemacht haben. Ich freue mich gleich auf den Sänger Art Garfunkel Jr.
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13: Eine Stimme klar und rein und das Ganze mit leichtem Akzent. Der Mann mit oft ausgefallener Kopfbedeckung und Brille trägt dabei einen Namen mit weltweitem Klang. Art Garfunkel Jr. in den zugegeben großen Fußstapfen einer Musiklegende.
14: Es ist toll, einen Sohn zu haben, der singt. Seine Stimme ist sogar besser als meine.
13: Das Duo Simon & Garfunkel erreicht in den 70er Jahren Kultstatus. Der Sohnemann wandelt nun auf diesen Spuren und das nicht mal in seiner Muttersprache.

0: sondern auch dank seiner Oma Rose auf Deutsch. Geboren im September 1990 in Manhattan, New York, als James Arthur Garfunkel, besucht er die Rudolf-Steiner-Schule und findet Schlager toll.
1: Wir haben ja immer das übliche Heintje mal gehört. Ein bisschen Flippers muss sein. Ne? Rote Sonne von Barbados.
0: Daheim ist Art Junior inzwischen im pulsierenden Berlin und er arbeitet weiter an der Karriere. Gerne auch mit seinem berühmten Vater. Father and Son heißt ihr gemeinsames Album. Heute ist der Junior aber allein bei uns zu Gast.
2: Ja, und wir nehmen gerne Vorlieben mit ihm allein. Herzlich willkommen, Art Garfunkel Junior bei uns im MIMA.
3: Danke, ich freue mich, immer wieder hier zu sein.
2: Das Cappy sagt schon was über deine Geburtsstadt aus, NYC, New York City. Jetzt war da das große Finale der Fußball-WM. Hat es dich gereizt, dafür ein Ticket zu organisieren?
3: Nee, ich fand die Tickets überteuert.
2: Gut, dass
3: muss
2: du
3: ich
2: sagst.
3: Sagen. Ja. Habe ich ja wieder hier in Deutschland mal am Fernsehen geschaut. Aha. Aber klar, das ist eine schöne Sache.
2: Aha. Aber so ein riesiger Fußballfan bist du nicht, ich höre es schon so ein bisschen raus.
3: Ja, ich find Fußball oder wie wir America's Soccer sagen, schon spannend. Mhm. Allerdings, ich bin mehr in die Eishockey-Schiene. Aha. Aber klar, ich habe mich ja so lange geguckt, bis Deutschland dann leider nicht mehr da war.
2: Wenn wir jetzt gerade schon bei New York sind, wie war denn eigentlich dieses Aufwachsen in einem New Yorker Künstlerhaushalt für dich, wenn du dich also daran zurückerinnerst?
3: Ja, das war eine magische Zeit. Aha. Ich habe ja zwei Eltern, die pausenlos mit Liebe an ihren Sohn gekümmert haben.
2: Wow.
3: Und hatte immer alles, alle Basissachen waren immer da vorhanden. Mhm. Ich kann wirklich nicht meckern.
2: Mhm. Und bist trotzdem nach Deutschland gekommen. Vielleicht fragen sich manche Zuschauer, wieso kann der Mann so gut Deutsch? Was sind diese Verbindungen? Wie hat das dich hierher gezogen?
3: Gibt's mehrere Verbindungen. Ich habe ja immer Wanderlust gehabt. Ich wollte immer neue Kulturen entdecken und einfach raus von diesen typischen New York-Künstlerblase und was Neues für mich sehen. Mhm. Ich habe ja Deutsch gelernt. Ich war ja in der Waldorfschule. Mhm. Das war eine etwa seltsame Ausbildung, sage ich mal, aber auch viele tolle Momente drin.
2: Ja, ja, klasse.
3: Nicht nur die Buchstaben.
2: Na, absolut.
3: Aber auch Deutsch lernen.
2: Komplette Abschlüsse machen, ganz klar.
3: Genau, und auch Deutsch lernen. Und ich habe mir Mühe gegeben. Ich habe die Sprache einfach von Tag 1 sehr gemocht. Mhm. Lag irgendwie an mein Herz.
2: Ja, und ein Talent offensichtlich auch dafür.
3: Talent, ja, ich habe eine deutschsprachige Oma gehabt.
2: Sehr gut. Und das ist ja auch nicht das einzige Talent, was du hast. Du hast es von deinem Vater geerbt. Lass uns mal ganz kurz reingucken, nochmal in die größten Hits, die er hatte mit Simon & Garfunkel.

0: wirklich Welthits, ne? Das vergisst man nie. Jetzt kann man ja sagen, die Musik ist dir dadurch ja auch so ein bisschen in die Wiege gelegt, ne? Also war das für dich schon immer klar, dass du da auch in die Fußstapfen des Vaters treten willst und auch selber als Sänger, Künstler?
1: Ich habe nie richtig einen anderen Plan gehabt. Immer, okay. Immer Musiker werden. Das war immer mein Traum, das, was mir glücklich macht. Mhm. Ja, und das, was ich tue, seit ich 2 Jahre alt bin. Mhm. Insofern, ja.
0: Und es konnte dich auch, glaube ich, nicht schocken, irgendwie dann auf so großen Bühnen zu stehen vor dem ganzen Publikum. Wir haben hier nochmal so einen Ausschnitt mit dir, mit deinem Vater zusammen von 1997 auf der Bühne.
1: Spannend.
0: Ja, sind wir gespannt.

0: Wir haben ja gerade drüber gesprochen, ne? Du warst da 7 Jahre alt ungefähr, 6, 7?
1: Ich denke, ja. 6. Also da sah ich ziemlich jung aus da gerade. Ne?
0: Und da ist natürlich jetzt in der Zwischenzeit sehr viel passiert. Nach Deutschland gekommen. Das deutsche Liedgut hat dich ja auch fasziniert. Ja. Das war so ein bisschen das Ding, was dich dann auch hier in die Künstlerszene reingebracht hat. Was ist denn das Schlager? Was fasziniert dich denn zum Beispiel daran?
1: Ja, halt Unterhaltungsmusik, ne? Mhm. Wäre das größere Wort. Mhm. Ich habe deutschsprachige Musik immer gerne gehört.
0: Mhm. Heinche zum Beispiel mit der Oma.
1: Ja, das ist ja in irgendwelchen mal Interview dann abgegangen und alle sind damit gerannt. Teilweise ja, aber nicht nur. Ne? Viele verschiedene.
0: Ich habe das auch gerne gehört als Kind.
1: Wir hatten sogar die Weihnachtsalben von Frank Schöbel mal gehabt. Also auf eine Schallplatte.
0: Spannend, ja.
1: Warum auch immer, weiß ich nicht. Aber es haben viele Musik gehört damals, deutschsprachig. Und dann, ich habe wirklich immer eine gewisse Liebe dafür gehabt, für die deutsche Sprache, das Liedgut, Musik. Ich wollte auf Deutsch singen. Ich wollte da was beweisen, wie schön die deutsche Sprache klingt. Ich wollte da sein für Leute, wer meinen Vaters Musik immer gerne gehört hat, aber Englisch nicht verstehen.
0: Naja, das ist ein gutes
1: Argument.
0: Weil man
1: das auch nicht muss. Man muss Englisch nicht verstehen können. Mhm. Ne? Und das war für mich immer eine tolle Aufgabe. Es ist immer noch.
0: Würdest du trotzdem sagen, dass es manchmal vielleicht auch hinderlich gewesen ist, dass du nun der Sohn von Art Garfunkel warst, dass man dann gesagt hat, so, oh, na ja, nun, der hat da irgendwie, dem hat man es leicht gemacht. Oder hat dir das eigentlich geholfen, auch da Fuß zu fassen, hier auch in Deutschland?
1: Also, in so eine bekannte Künstlerfamilie aufzuwachsen, ob man das unbedingt hören möchte oder nicht, ich bleib bei der Wahrheit, war ein reiner Vorteil. Mhm. 1000%.
0: Und warum soll man es nicht auch ausnutzen, tatsächlich?
1: Also, ich wünsche mir, dass ich ja eine bessere Antwort geben könnte. Das war ein Vorteil. Immer noch.
0: Jetzt hast du die Hits deines Vaters neu aufgenommen, mit deutschen Texten versehen. Wie war denn die Reaktion da drauf? Also, das war im Grunde.
1: Ja, das war mein erstes Projekt. Mittlerweile habe ich 4 Alben auf dem Markt. Aber das erste Album, Wie Du, war eine Hommage an meinen Vater und sein weltbekannte Lieder. Ja, das war ein Projekt, was keine Seen gekommen hat. Das war wirklich was nicht Erwartetes.
0: Ja.
1: Mir hat es viel Spaß gemacht. Die Texte sind nicht 1:1 übersetzt. Aber man muss das nicht so anschauen. Man muss ja einfach gute Zeit haben mit der Musik. Ja, und hat viel Spaß gemacht.
0: Komm, wir gucken noch mal rein, damit man mal einen Eindruck kriegt, wie sich das anhört.

0: Funktioniert perfekt auf Deutsch, finde ich.
1: Ja, ist ein schöner Text. Aha. Würdig, ja.
0: Du hast mehrere Alben deines Vaters quasi neu vertont, neu aufgenommen und veröffentlicht, auch mit ihm zusammen. Wird es davon noch mehr geben? Das wollen, glaube ich, alle Zuschauer, alle Fans wissen.
1: Unbedingt.
0: Ja?
1: Mein Vater ist, wird bald 85, geht wieder auf Tournee.
0: Unglaublich.
1: Ich habe ihn neulich gefragt, ob der nicht doch irgendwann endlich mal zur Ruhe kommen möchte. Und er hat tief in meine Augen geguckt und geantwortet, ich höre auf, wenn ich auf die Bühne kollabiere, davor nicht.
0: Ach, um Gottes Willen. Ja,
1: das war seine Antwort. Das war natürlich ein bisschen brutal, aber auch männlich. Ne? Weil er hat mir dann gesagt, ich wusste nicht, was ich sonst mit mir machen soll. Das ist ja seine Leidenschaft.
0: Ja, das
1: stimmt. Der zieht das ja zu Ende durch.
0: Absolut.
1: Ja. Er ist fit und macht weiter. Und wenn ich ja die Gelegenheit habe oder wir beide Lust haben, was aufzunehmen, ja, warum nicht?
0: Vater und Sohn ganz nah zusammen. Wie wird dann der 85. Geburtstag gefeiert? Kannst du das noch was verraten?
1: Geburtstag... Er ist nicht so der...

0: eigenen Lieblingsserien wie der Tatort pausieren, haben Sie vielleicht mitgekriegt. Die Bundesliga, auch das politische Berlin fährt ja einen Gang runter und da kommt das Wetter jetzt auch noch hinzu. Denn auch das macht offenbar gerade Sommerpause. Oder Thomas Ramft aus dem Wetterstudio?
1: Ja, naja, an sich ist es ja ganz einfach. Ein Tag mit 25 Grad oder mehr, das ist für Meteorologen ein Sommertag. Und das schaffen wir heute nur an ganz wenigen Orten. Und wenn wir uns die Woche insgesamt ansehen, hier mal exemplarisch am Beispiel Rostock und Karlsruhe, dann stellen wir fest, dass manche Regionen erstmal auch sommerfrei bleiben werden. Wobei diese innerdeutschen Unterschiede ganz typisch sind für diesen Sommer 2026 bisher. Nehmen wir nur die Zahl der Hitzetage. Deutschland ächzte unter der extremen Hitze. Ja, das stimmt schon in Köln, in Frankfurt, in Regensburg und in Freiburg, wo es teilweise zusammengerechnet fast einen ganzen Monat lang Hitzetage mit über 30 Grad gab. Auf der anderen Seite allerdings haben einige Menschen in der Republik bislang gar nicht verstanden, warum denn dieser Sommer so problematisch sein soll. Die Diskussion, dass wir mehr Hitzeschutz brauchen, mehr Klimaanpassung, mehr Klimaanlagen, das hat nicht jeder nachvollziehen können. Kein Wunder, wenn man sieht, dass zum Beispiel in Greifswald gerade mal ein Tag mit über 30 Grad registriert wurde. In Hamburg 6, in Dresden 8, in Berlin 11 Tage. Ja, das ist schon mehr als üblich, aber natürlich bei Weitem nicht so extrem wie im Süden und Westen, wo es je nach Station durchaus dreimal so viele Hitzetage als im Durchschnitt gab. Und diese lang andauernde Hitze hat ungewohnte Folgen. Nehmen wir das Beispiel Offenbach. Heute Morgen in 2 Metern Höhe wurde ein Tiefstwert gemessen von 10 Grad. 5 Zentimeter über dem Boden waren es noch 7 Grad. Und wenn wir in den Boden reinschauen, in 5 Zentimeter Tiefe 20 Grad, in 20 Zentimetern Tiefe 24 Grad und in einem halben Meter waren es 26 Grad. Das ist die Hitze der vergangenen Wochen, die ist dann noch gespeichert. Ja, und so sieht die aktuelle Wetterlage aus. Im Norden Tiefdruckeinfluss, im Süden Meerhochdruck. Deswegen ist unser Wettergeschehen zweigeteilt. In der Nordhälfte noch viele Wolken, dazu Schauer, im Nordosten sogar recht häufig. Teilweise auch Gewitter, in der Südhälfte dagegen dominiert Sonnenschein. Ja, es gibt ein paar Wolkenfelder, aber es bleibt doch weitgehend trocken. In der Nacht wird es allmählich insgesamt trockener und der Himmel klart mehr und mehr auf. Und so ist der morgige Tag relativ ruhig, nur in der Mitte vereinzelt mal ein Schauer. Meistens bleibt es trocken. Die Temperaturen heute Nachmittag meistens um die 20 Grad, also nicht sommerlich, nur in Bayern und Baden-Württemberg sind auch mal 26 oder 27 Grad drin. Im Laufe der Nacht kühlt es auf den Inseln teilweise nur auf 15, 16 Grad ab. Im Landesinneren dagegen pendeln wir uns auf 6 bis 13 Grad ein und morgen dann relativ ähnliches Temperaturniveau mit Werten so zwischen 19 und 27 Grad. Am Mittwoch, wie auch am Freitag, bringen dichte Wolken im Norden mehr Schauer. Im Rest des Landes bleibt es trocken. Am Donnerstag, also der Tag dazwischen, erleben wir einen Sonne-Wolken-Mix. Einzelne Schauer im Osten und ganz im Süden. Das ist also an sich recht unspektakulär, nicht hochsommerlich heiß, allerdings teilweise recht windig.
0: Meine Winterjacke liegt schon bereit. Vielen Dank, Thomas Ramft ins Wetterstudio nach Frankfurt am Main. Ja, und das war's von MIMA für heute zumindest. Morgen sind wir wieder da.
2: Richtig, und morgen gibt's keine Fußball-WM mehr. Mhm. Ja, das heißt, der eine oder andere wird Entzugserscheinungen haben.
0: Oder sich gerade freuen, das muss man auch mal sagen. Bei manchen reicht's jetzt auch, glaube ich.
2: Das stimmt. Langsam. Und wir haben ja noch anderes Highlight, die Finals morgen mehr bei uns.
0: Bis dann. Tschüss.
2: Ciao.
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0: ihn dazu benannt. Burnham ist der frühere Bürgermeister der Metropolregion Manchester und jetzt schon der 7. britische Regierungschef innerhalb von 10 Jahren. Sein Vorgänger Keir Starmer verabschiedete sich am Mittag offiziell aus dem Amt. Er hatte nach einer Schlappe bei der Regional- und Kommunalwahlen seinen Rücktritt angekündigt. Mehr zu dem Thema gleich bei uns in der Sendung um 14.30 Uhr sprechen wir mit unserem Korrespondenten in London dazu. Die Union sucht weiter nach einer Nachfolge für den zurückgetretenen Fraktionsvorsitzenden Spahn. CDU-Vorsitzender Merz und CSU-Chef Söder schlagen gemeinsam einen Nachfolgekandidaten oder eine Kandidatin vor. Nächste Woche Mittwoch sollen dann die Unionsabgeordneten abstimmen. Für eine Sondersitzung sollen die Parlamentarier ihre Sommerpause unterbrechen. Spahn war am Samstag nach Kritik an seiner Elternschaft durch eine Leihmutter zurückgetreten. Zu den möglichen Nachfolgekandidaten eine Einschätzung unserer Hauptstadtkorrespondentin Claudia Kornmeier.
1: Also das sind bekanntere und unbekanntere, zum Beispiel Thorsten Frey, der im Moment Kanzleramtschef ist, dort eher eine unglückliche Figur macht, immer wieder dafür kritisiert wurde, dass er Koalitionsausschüsse nicht so gut vorbereitet hat, dass die Abstimmung mit dem Koalitionspartner nicht funktioniert hat. Er war in der vergangenen Legislatur der parlamentarische Geschäftsführer der Unionsfraktion und als solcher sehr geschätzt. Ihm nachfolgen im Kanzleramt könnte Günther Krings, im Moment einer der stellvertretenden Fraktionsvorsitzenden, zuständig für Innen und Recht. Und ein weiterer Name, der auch noch kursiert, ist der der Gesundheitsministerin Waken. Ihr wird zugeschrieben, dass sie sich als Managerin bewiesen habe, jetzt mit der Gesundheitsreform. Würde aber auch bedeuten, dass man mitten in diesem Reformprozess dort jetzt die Spitze des Kabinetts, des Hauses auswechselt.
0: Die USA und Iran haben ihre gegenseitigen Angriffe fortgesetzt. Das US-Militär nahm dabei nach eigenen Angaben iranische Flugabwehrstellungen und Kommandozentren ins Visier. Iran griff nach Angaben der Revolutionsgarden US-Stellungen in Kuwait mit Drohnen an. Kuwait erklärte, dass auch Kraftwerke und Entsalzungsanlagen angegriffen worden seien. Auch Bahrain meldete Drohnenattacken. Inzwischen teilte Iran mit, die USA hätten Vorschläge für neue Verhandlungen gemacht. Die EU hat eine Rekordstrafe von 550 Millionen Euro gegen die Online-Plattform AliExpress verhängt. Als Begründung nannte die Europäische Kommission den Verkauf illegaler Produkte. Der chinesische Online-Händler habe gefälschte Kleidung, unsicheres Spielzeug und gefährliche Kosmetika wochenlang nicht von der Plattform genommen, hieß es aus Brüssel. Digitalkommissarin Virkkunen sagte, AliExpress gefährde damit Verbraucher und sei unfair gegenüber Unternehmen, die sich an Gesetze hielten. Spanien bereitet sich auf die Ankunft seiner Fußballhelden vor. Am Nachmittag will König Felipe die Mannschaft offiziell in Madrid empfangen. Sie hatte sich gestern Abend nach Verlängerung mit einem 1:0 gegen Titelverteidiger Argentinien zum Weltmeister gekrönt. Das entscheidende Tor schoss Ferran Torres in der 106. Spielminute. Für Spanien ist es der 2. WM-Titel nach dem Sieg im Jahr 2010. Und noch der Blick aufs Wetter. Am Dienstag ein Mix aus Sonne und Wolken, vor allem in der Mitte örtlich Schauer, 19 bis 27 Grad. Spanien ist Fußballweltmeister. Im Finale setzte sich das spanische Team nach Verlängerung mit 1:0 gegen Titelverteidiger Argentinien durch. Es ist der 2. WM-Titel für die Spanier nach ihrem Sieg im Jahr 2010. Damit sind sie amtierende Welt- und Europameister.
2: Nach aufreibenden 120 Minuten reißt Spaniens Kapitän Rodri den WM-Pokal in die Höhe. US-Präsident Donald Trump klatscht dazu. Lionel Messi ist geschlagen. Das Finale bekam die entscheidende Wendung zu Beginn der Nachspielzeit. Schiedsrichter Vincic zeigt Argentiniens Fernandes gelb-rot nach einem Foul gegen Cubarsí. In der 106. Minute flankt Pedro Porro Nico Williams Köpf zu Ferran Torres und er schießt das goldene Tor. Wie 2010 holt Spanien die Weltmeisterschaft durch einen Treffer in der Verlängerung. Torres vom FC Barcelona erzielt seinen 25. Länderspieltreffer. Der 26-Jährige war, wie in den letzten Spielen, auch eingewechselt worden. In der Nachspielzeit der Verlängerung vergibt Simeone die Ausgleichschance. Die Argentinier hatten zu wenig investiert, in der regulären Spielzeit nicht einmal aufs Tor geschossen. Spanien verdient sich den Titel nach 14:1 Turniertoren. und Siegen über Frankreich und Argentinien, jeweils ohne Gegentreffer.
0: Der neue Weltmeister wird in seiner Heimat kräftig gefeiert. In der Hauptstadt Madrid erlebten Tausende das Spiel beim Public Viewing und fieberten auf den verdienten Sieg ihres Teams hin.
3: Die Fans in Madrid, sie zählen runter. Noch kurz abwarten und dann... Spanien ist Fußball-Weltmeister 2026. Der Jubel in der spanischen Hauptstadt Madrid kennt keine Grenzen mehr. Spanien gewinnt 1:0 nach Verlängerung gegen Argentinien. Die Stimmung in Madrid zwischen Jubelarien und Freudentränen. Das war pure Spannung bis zur 120. Minute. Großartig. Es lebe Spanien. Etwas ganz Aufregendes. Wir haben es von der ersten Minute des Spiels an verdient gehabt. Und es ist ja bekannt, dass wir Spanier großartige Fans sind und es verdient haben. Wir haben diesen zweiten Stern verdient. Es war sehr knapp. Argentinien hat es uns schwer gemacht, aber wir wussten von Anfang an, dass Spanien überlegen sein wird. Eine große Enttäuschung hingegen auf der Verliererseite in der argentinischen Hauptstadt Buenos Aires im Moment des Abpfiffs. Ich bin traurig, aber gleichzeitig auch sehr glücklich. Bei der letzten Weltmeisterschaft sind wir Weltmeister geworden und jetzt haben wir das Finale erreicht. Mehr kann man sich nicht wünschen. Sie versuchen, das Positive in der Niederlage zu sehen. Und doch leeren sich die Straßen in der argentinischen Hauptstadt schnell nach dem Abpfiff, während die Fans in Madrid die Nacht zum Tag machen.
0: Ja, und für das deutsche Team war die WM schon Ende Juni vorbei mit dem Aus nach Elfmeterschießen gegen Paraguay. Durch die häufig nächtlichen Anstoßzeiten hatte sich Euphorie hierzulande ohnehin nicht so richtig ausgebreitet. Welche Bilanz ziehen die Fans und können sie der WM trotz dieser Umstände doch noch etwas Positives abgewinnen?
4: Die Nachricht hat am Düsseldorfer Rheinufer schon die Runde gemacht. Jürgen Klopp wird wohl der neue Bundestrainer werden. Ist das vielleicht die einzig gute Konsequenz aus dem frühen Ausscheiden der deutschen Nationalmannschaft?
5: Ich denke, es war die richtige Entscheidung, einmal wieder frischen Wind ins Team zu kriegen. Kann nicht schaden und ja, Jürgen Klopp wird da wahrscheinlich eine gute Option sein.
6: Viele, glaube ich, für die ist es immer der Wunschkandidat gewesen, schon vor Nagelsmann. Und ich glaube, besser konnte der Zeitpunkt eigentlich nicht sein.
7: Ich glaube, das könnte schon auch generell im ganzen Land so ein bisschen Aufbruchstimmung und ein bisschen Emotionen, sage ich mal, auch freisetzen.
4: Wieder mal mit hohen Erwartungen in ein Turnier gestartet und dann schon früh brutal abgestürzt beim Elfmeterschuss in den Himmel von Boston.
8: Wir haben es wieder nicht geschafft, eine Euphorie zu entfachen, an der Mannschaft auf dem Feld zu sein, mit dem sich dann die Menschen identifizieren können, weil am Ende geht es eben nur über den Erfolg und nicht über Friede, Freude, Eierkuchen.
4: Eine gewisse Euphorie war aber doch da, zumindest im Sportgeschäft von Marinus Kösters in Dorsten. Fast 800 Deutschland-Trikots hat er verkauft, deutlich mehr als rund um den Titelgewinn in Brasilien 2014.
9: Wenn man auf die Straße guckt, wenn man sich die Kinder anguckt, die haben wochenlang jetzt nichts anderes getragen wie Trikots. Und es ist schon die Emotion, es ist das Leben drumherum, es ist, ja, wie ich gesagt habe, Dazugehörigkeit und so ein Stückchen Deutschland. Und das von allem, die sich hier integriert fühlen, denke ich mal. Also alle, die sich mit Deutschland verbunden fühlen, wollten so ein Ding.
4: Der Psychologe Stefan Grünewald hat Deutschland nach dem Ausscheiden quasi auf die Couch gelegt mit Erkenntnissen, die weit über den Fußball hinausgehen.
10: Also die Grundstimmung in Deutschland ist geprägt von einer fast gestauten Bewegungsenergie. Wir haben das Gefühl, wir stecken wie der Wal Timmy fest. Wir sind im falschen Fahrwasser unterwegs. Wir fühlen uns manövrierunfähig. Und beim Fußball hatte man das Gefühl, das hat sich auf die Mannschaft übertragen. Die wirkte auch seltsam gelähmt und manövrierunfähig.
4: Der grüne Rasen in Boston, ein Spiegelbild der deutschen Befindlichkeit. Was muss sich also ändern?
10: Wir müssen lernen, Verantwortung zu übernehmen. Das geht aber auch nur, wenn wir eine Fehlertoleranz haben und nicht im nächsten Moment den nächsten Sündenbock oder den nächsten Heilsbringer, jetzt in der Gestalt von Herrn Klopp, aus dem Hut zaubern.
0: 104 Spiele, Rekordquoten, volle Stadien und eine Show zum Schluss. War diese XXL-WM trotz aller Kritik sportlich und gesellschaftlich am Ende doch ein Erfolg? Das hat meine Kollegin Damla Hekimolu unseren Kollegen Holger Dahl aus der Sportredaktion des WDR gefragt.
11: Ja, das ist ganz schwer zu beantworten, glaube ich, muss man sagen. Vom Gefühl her, also ich bin auch lange in den USA, Mexiko und Kanada unterwegs gewesen, mit vielen Fans gesprochen. Das war sicher eine Veranstaltung, die viele Menschen begeistert hat, aber die natürlich auch jede Menge Schattenseiten gehabt hat. Schon im Vorfeld wusste man aufgrund der politischen Verflechtungen Trump, Infantino, FIFA, Kartenpreise, Dinge, über die wir jetzt in der Folge sicher auch nochmal reden werden, dass es viele Probleme gibt. Die hat's gegeben. Trotzdem, wenn man sich Einschaltquoten anguckt, dann auch die Zahlen von Nutzerinnen für Online-Angebote und so weiter, dann ist das schon auch ein großer Erfolg gewesen, hat viele Menschen begeistert. Ich finde, dass der Fußball da im Moment ja an so einer Schwelle surft und vielleicht war es jetzt noch so auf der positiven Seite, aber die Distanz zur negativen Bewertung, die ist nicht mehr weit.
12: Lass uns doch auf die einzelnen Punkte, die du angesprochen hast, schauen. Also mehr als 6,6 Millionen Menschen waren ja vor Ort in den Stadien. Und andererseits, du hast die extrem hohen Ticketpreise angesprochen. Die wurden massiv kritisiert. Und je höher die Nachfrage war, desto teurer waren die Preise. Ist jetzt die Fußball-WM also endgültig dann zu einem Ergebnis für ein wohlhabendes Publikum geworden?
11: Ja, so habe ich das vor Ort auch wahrgenommen. Also wenn man zum Beispiel mit den deutschen Fans gesprochen hat, dann haben die auch oft gesagt, dass die Eintrittspreise und die haben dann im Schnitt, wenn ich mal so das jetzt nicht besonders statistisch angehe, aber die Stichproben, die wir da vor Ort gemacht haben, haben sie 300, 400, 500 Euro für Karten bezahlt. Andere sicherlich noch viel mehr. Und dann sagen sie, dass die Reisepreise natürlich, wenn man aus Deutschland in die USA fliegt und dann Hotelkosten, Mietwagenkosten hat und so weiter, dass die natürlich dann noch mal ein Vielfaches höher sind. Aber es bleibt natürlich in der Konsequenz so, dass sich das wirklich nur Menschen leisten können, die entsprechendes Einkommen haben. Es waren jetzt auch viele Südamerikaner da, für die es natürlich auch noch mal super teuer war, auch vielleicht noch mal teurer im Vergleich zu dem, was da dann auch wirklich ein Einkommen bei den Haushalten dann reinfliegt. Die Schraube der Kommerzialisierung wird auf jeden Fall immer fester angezogen. Und das haben wir jetzt bei diesem Tool noch einmal in einer besonders gesteigerten Form gesehen.
12: Ja, und entsprechendes Einkommen. Oder unser Reporter vor Ort hat auch berichtet, dass einige sogar ihr Auto zum Beispiel verkauft haben. Man muss ja auch sagen, welche beiden Personen haben das Ganze dominiert? Donald Trump und FIFA-Präsident Gianni Infantino. Die prägten ja die Bilder dieser WM bis hin zur Siegerehrung. Wie sehr hat denn diese demonstrative Nähe dem Turnier und der Glaubwürdigkeit auch der FIFA geschadet? Was meinst du?
11: Hat auf jeden Fall geschadet. Im Vorfeld habe ich geglaubt, dass gerade die Person Donald Trump vielleicht noch mal präsenter sein wird in diesem Turnier. Nun haben die Amerikaner natürlich auch noch ganz viele andere Probleme gehabt. Trump war auch am Anfang der Fußball-Weltmeisterschaft noch sehr im Basketballfieber, weil das die Amerikaner vielleicht noch ein bisschen mehr bewegt hat. Die Finalserie in der National Basketball Liga, das ist noch mal dann angezogen Richtung Endspiel. Die Bilder vom Finale und von der Siegerehrung und Donald Trump, der sich irgendwie noch mal auf Siegerfoto der Spanier mogeln wollte, die ihn dann fast rauskomplimentiert haben, die gehen natürlich jetzt heute noch mal um die Welt. Ich hätte fast noch mit mehr Trump gerechnet, dass er diese Bühne noch stärker nutzt, aber das, was wir natürlich erlebt haben bei diesem Turnier, war sicher für viele Fußballfans schon zu viel.
12: Ja, und da war ja auch besonders heikel die Aufhebung der Rotsperre gegen den US-Spieler Balogun, nachdem Trump ja öffentlich von einem Anruf bei Infantino gesprochen hatte. Reicht denn da schon der Eindruck politischer Einflussnahme, um eben die sportliche Integrität solch eines Turniers in Frage zu stellen?
11: Ich finde ja, viele Fans finden das auch. Trotzdem muss man immer gucken, was ist die Konsequenz gewesen? Also haben sich dann wirklich viele Fußballfans danach vom Turnier abgewandt und haben gesagt, da gucke ich jetzt nicht mehr hin, da möchte ich nichts mehr lesen, nichts mehr sehen, nichts mehr hören. Das ist ja nicht passiert. Also es hat jetzt keinen Einbruch an Einschaltquoten oder so gegeben. Aber es war auf jeden Fall ein sehr herber Schlag für die Glaubwürdigkeit der FIFA, für die Glaubwürdigkeit des Fußballs. Auch wenn es am Ende natürlich nicht beweisbar ist, ob es da wirklich einen direkten Einfluss gegeben hat, aber es ist davon auszugehen, dass es zumindest genau in diese Richtung ging. Und solche Dinge darf sich der Fußball sicherlich nicht zu häufig leisten. Das ist schon eine wirklich krasse Geschichte, die aus meiner Sicht auch genauso richtig kommentiert und bewertet wurde.
12: Ja, und die WM wird ja irgendwie auch immer wieder immer größer. Also noch mehr Teilnehmer sind reingekommen. Eventuell kommen noch mehr in Zukunft hinzu. Wie hat sich das denn ausgewirkt jetzt und geht das eben noch so weiter?
11: Also vorm Turnier hätte ich ganz klar gesagt, dass da was noch mal weiter aufgepumpt wird, was dann quasi kurz vorm Platzen zu sein scheint. Jetzt mit den frischen Erfahrungen der Weltmeisterschaft, es hat ja eigentlich kaum Kantersiege von den großen Nationen gegen die kleinen gegeben. Sowas wie das Wunder der Kap Verde wäre bei diesem Turnier überhaupt nicht möglich gewesen, wenn das Teilnehmerfeld nicht weiter erhöht worden wäre. Und das ist natürlich jetzt auch auf die Mühlen von Gianni Infantino, der ja ein klarer Befürworter gewesen ist, von dieser Aufblähung, von dieser Maximalisierung des Turniers. Das ist jetzt Wasser auf seine Mühlen, zu sagen, ach Mensch, bei der nächsten Weltmeisterschaft können es doch theoretisch noch viel mehr sein. Und Experten gehen davon aus, dass das genau so kommen wird, dass wir vielleicht ein Turnier haben mit 64 Teilnehmernationen. Bei dieser Fußballweltmeisterschaft ist dieses Konzept aufgegangen. Die Akzeptanz war da, also die Menschen haben das verfolgt. Die Stadien waren voll. Es ist auch noch mal ein Auswuchs an Kommerzialisierung. Aber ich bin ja jetzt in der Nachbetrachtung doch nicht mehr ganz so skeptisch, wie ich das vorher gewesen bin. Das ist jetzt aufgegangen mit den 48 Teams. Ob das dann auch noch mal gut geht, wenn noch weitere dazu kommen, das bleibt dann abzuwarten.
12: Ja, spannend, das wirklich so zu hören, auch im Nachgang. Man muss ja sagen, auf den Tribünen feierten ja Menschen unterschiedlichster Herkunft gemeinsam, aber außerhalb der Stadien prägten ja Krieg, Abschiebungen und auch politische Konflikte die Schlagzeilen. Was bleibt denn stärker in Erinnerung, das verbindende Fußballfest oder, ich sag mal, die WM der Widersprüche?
11: Es ist auf jeden Fall eine WM der Widersprüche. Wenn ich für mich abwäge, auch aus den Erfahrungen heraus, die ich vor Ort gemacht habe, ich erinnere mich ans Eröffnungsspiel im Aztekenstadion, überhaupt an Mexico City, eine Stadt, wo 50%, glaube ich, der Menschen, die ich gesehen habe, dieses tolle grüne Mexiko-Trikot getragen haben im Aztekenstadion. Sehr traditionsreiche Arena, war die Stimmung auch super. Auch in den USA, in diesen sehr Football geprägten Arenen, die waren voll. Das war auch in den meisten Fällen so, dass da eine tolle Atmosphäre geherrscht hat. Also mein Fazit dieser WM, wenn wir so eine Plus-Minus-Linie ziehen, dann habe ich schon noch mehr Plus, aber die Minuszeichen werden halt immer mehr und die Gefahr, dass bei einem nächsten Turnier das Ganze halt eben in diesen negativen Bereich abrutscht, die wird immer größer, denn Infantino hat eher eine Bestärkung erfahren in diesem Turnier, dass er da auf einem richtigen Weg ist und ich glaube, er lässt sich da von den Kritikern auf seinem Weg auch nicht weiter beeinflussen.
12: Wir werden das in den kommenden Jahren auf jeden Fall verfolgen. Dankeschön für diese Bilanz. Holger Dahl war das für uns aus der WDR-Sportredaktion.
13: Herzlich willkommen in der Sommerpause. Und mit Sommerpause meine ich jetzt nicht, dass vielleicht Ihr Lieblingsgeschäft oder der Hausarzt wegen Urlaubs geschlossen hat oder dass ich noch bis in den Herbst warten muss, dass meine Lieblingsserie mit 9 Folgen aufwartet. Nein, Sommerpause tatsächlich, weil der Sommer eine Pause macht. Meteorologen sprechen von einem Sommertag ab 25 Grad. Und es gibt eben sehr viele Orte heute in Deutschland, die das mit der 25 überhaupt nicht hinbekommen werden. Nur ganz im Süden, da schafft man es. Auf der anderen Seite dürfen wir schon auch festhalten, dass das ja so ein bisschen der Trend dieses Sommers ist, wenn wir über Hitze reden. Wie viel haben wir darüber gehört, wie gefährlich das war, wie intensiv das war? Und ja, es gibt Orte wie Freiburg, wie Regensburg, Frankfurt oder Köln, wo wir unglaublich viele Hitzetage hatten und auch sehr viel mehr als im statistischen Durchschnitt. Aber es gibt eben auch Orte wie Greifswald. Wenn Sie aus Greifswald zugucken, dann denken Sie sich, was, so ein Hitzesommer? Wir hatten gerade mal einen Tag mit mehr als 30 Grad. Das kann ja so bemerkenswert nicht sein. Also diese Unterschiedlichkeit in der Wahrnehmung des bisherigen Sommers hat insbesondere was damit zu tun, wo man in der Republik lebt oder sich eben aufgehalten hat. Und die Frage ist natürlich, wie geht das jetzt weiter? Wir haben etwas deutlich kühlere Luft, die wir abbekommen haben und dazu etwas Tiefdruckeinfluss im Norden. Und wenn wir uns dann mal die nächsten 24 Stunden angucken, wir sehen heute in der Nordhälfte wirklich viele Wolken dazu. Einige Schauer im Nordosten sogar recht häufig, teilweise auch Gewitter. In der Südhälfte dagegen dominiert Sonnenschein. Ja, es gibt ein paar Wolkenfelder, aber es bleibt doch weitgehend trocken und in der kommenden Nacht wird es allmählich insgesamt trockener. Und ja, es wird dann doch schon ziemlich kühl. Die Höchstwerte heute Nachmittag. Die liegen meistens um die 20 Grad. Nur in Bayern und Baden-Württemberg sind auch mal 26, 27 Grad drin. Im Laufe der Nacht kühlt es auf den Inseln teilweise nur auf 15, 16 Grad ab. Und im Landesinneren ist es noch mal frischer. Da pendeln wir uns auf Werte zwischen 6 und 13 Grad ein. Ja, und morgen wird dann ein ruhiger Tag. Der Tiefdruckeinfluss im Norden lässt etwas nach. Die Folge, wir haben teils Sonne, teils Wolken. Für die meisten bleibt es ein trockener Tag. Nur in der Mitte sind ein paar Schauer möglich. Das Ganze bei 19 bis 27 Grad. Am Mittwoch dichte Wolken, mehr Schauer. Und bei den Temperaturen tut sich in den nächsten Tagen nicht sehr viel.
0: Guten Tag, hier ist die Tagesschau in 100 Sekunden. Andy Burnham ist neuer britischer Premierminister. König Charles III. Hat ihn dazu ernannt. Sein Vorgänger Starmer verabschiedete sich am Mittag offiziell aus dem Amt. Burnham ist bereits der 7. britische Regierungschef innerhalb von 10 Jahren. Beratungen über Spahn-Nachfolge. Die Unionsabgeordneten sollen nächste Woche Mittwoch in einer Sondersitzung abstimmen. Das kündigte CDU-Chef Merz bei einer Präsidiumssitzung seiner Partei an. Spahn war am Samstag nach Kritik an seiner Elternschaft durch eine Leihmutter zurückgetreten. USA und Iran setzen gegenseitige Angriffe fort. Das US-Militär nahm dabei nach eigenen Angaben iranische Flugabwehrstellungen und Kommandozentren ins Visier. Iran griff nach Angaben der Revolutionsgarden US-Stellungen in Kuwait mit Drohnen an. Kuwait erklärte, dass auch Kraftwerke und Entsalzungsanlagen angegriffen worden seien. Auch Bahrain meldete Drohnenattacken. EU verhängt 550 Millionen Euro Strafe gegen Online-Plattform AliExpress. Als Begründung nannte die Europäische Kommission den Verkauf illegaler Produkte. Der chinesische Online-Händler habe gefälschte Kleidung, unsicheres Spielzeug und gefährliche Kosmetika widerrechtlich wochenlang nicht von der Plattform genommen, hieß es aus Brüssel. Spanien ist Fußball-Weltmeister. Im Finale setzte sich die Mannschaft nach Verlängerung mit 1:0 gegen Titelverteidiger Argentinien durch. Tausende Fans feierten in der Hauptstadt Madrid beim Public Viewing ihre Mannschaft. Es ist der zweite WM-Titel für die Spanier nach ihrem Sieg im Jahr 2010. Und noch der Blick aufs Wetter. Am Dienstag ein Mix aus Sonne und Wolken, vor allem in der Mitte örtlich Schauer, 19 bis 27 Grad. Kleidung, die zu viel produziert wurde oder sich aus unzähligen Retouren stapelt, darf nicht mehr einfach vernichtet werden. Das sieht eine neue EU-Verordnung vor. Stattdessen sollen Händler die Kleidung recyceln, spenden oder anders verwerten. Aber es gibt Zweifel, ob die neue Vorschrift ihr Ziel erreicht. Denn das Problem ist sogenannte Fast Fashion. Billigste Mode für ein paar Euro aus Fernost.
14: Retouren über Retouren. Täglich landen hier in einem Lager in Berlin-Marienfelde sogenannte Online-Rückläufer. Waren von rund 15 Großhändlern, darunter auch Amazon. Nihat Chabuk verkauft sie dann 30-70% günstiger. Bisher bekommt er nur ab und zu Kleidung, doch das wird sich jetzt wohl ändern.
15: Aufgrund des Gesetzes rechne ich damit, dass diese großen Online-Händler sehr viel Retouren zu verwalten haben. Und sie werden uns anschreiben und Vorschläge machen, wie wir zusammenarbeiten können.
14: Die neue EU-Verordnung gilt zunächst für Kleidung und Schuhe und für Unternehmen mit über 250 Beschäftigten oder mehr als 50 Millionen Euro Jahresumsatz. Sie dürfen unverkaufte Artikel nun grundsätzlich nicht mehr vernichten. Sie können entscheiden, ob sie die Ware weiterverkaufen, wiederverwenden, spenden oder recyceln. Längst überfällig, sagt etwa die Deutsche Umwelthilfe.
16: Konservativen Schätzungen in Europa gehen davon aus, dass diese Tonnen, die jedes Jahr nur an Retouren und Neuwaren vernichtet werden, 20 bis 50 Mal um die Erde gewickelt werden könnten. Das ist natürlich Wahnsinn, weil in jedem dieser Textilien Ressourcen stecken. Allein in einem Bio-Baumwoll-T-Shirt stecken schon 2700 Liter Wasser, die man hier einfach zerstört.
14: Die Deutsche Umwelthilfe kritisiert allerdings die Ausnahmen vom Vernichtungsverbot. Etwa für Bekleidung, die so beschädigt oder kontaminiert ist, dass eine Reparatur unmöglich würde oder wirtschaftlich nicht sinnvoll, also zu teuer wäre. Das Bundesumweltministerium, das sich in Brüssel für ein Vernichtungsverbot eingesetzt hat, kündigt an:
17: Wir werden das aber natürlich genau beobachten und im Übrigen werden wir in einem Textilgesetz weiter nachschärfen, dass die Reparatur viel häufiger zum Zuge kommt.
14: Noch besser wäre es, so Umweltschützer, wenn gerade Billigkleidung gar nicht erst in solchen Massen hergestellt würde wie bisher.
0: Vor gut einer Woche hat der Bundestag beschlossen, dass die Bundespolizei bei Gefahr automatische Echtzeitgesichtserkennung etwa an Bahnhöfen nutzen darf. In London gibt es das schon. Die Polizei dort will den Einsatz dieser Gesichtserkennung mit künstlicher Intelligenz jetzt sogar ausweiten.
18: Sloane Square im Londoner Stadtteil Chelsea. Hier läuft ein Projekt der Polizei zur Kriminalitätsbekämpfung. Die Kameras scannen die Gesichter der Passanten. Eine Software gleicht die Bilder direkt mit einer Datenbank ab. In der sind Personen registriert, die gesucht werden. Festnahmen gibt es täglich. Seit 2024 haben wir 2500 Personen festgenommen, fast 900 in diesem Jahr. Das ist eine sehr effektive Technologie. Hinter mir konnten wir gerade sehen, wie ein Mann an der Kamera vorbeiging. Es gab einen Alarm, weil er vor Jahren einen Polizisten attackiert hatte. Der Mann wird abgeführt. Eine andere Person wird angehalten, weil sie zu einem gerichtlich angeordneten Drogentest nicht erschienen ist. Wir wollen das System ausprobieren und dürfen einen Testlauf durchführen.
19: Ich habe der Polizei ein Passfoto von mir gegeben und die haben dieses Bild ihrer Datenbank hinzugefügt. Jetzt bin ich sehr gespannt, ob das System mich wiedererkennen wird.
18: Test bestanden. Diese Identifizierung lief einwandfrei. Fehlalarm gibt es äußerst selten, heißt es bei der Polizei. Die Aufnahmen der Kameras werden nicht gespeichert. Die Reaktionen gemischt.
20: Wir müssen abwägen zwischen der Erosion von Freiheitsrechten und den Opfern der Kriminalität in einer großen Stadt wie London. Ich bin da zurückhaltend. Zu viel Überwachung und wegen der staatlichen Bevormundung und dass jeder beobachtet wird. Ein massiver Eingriff in die Privatsphäre, sagen die Kritiker wie Jack Colson von Big Brother Watch. Der Beginn des Polizeistaates? Im britischen Recht ist bislang nicht geregelt, wie die Polizei die Gesichtserkennung verwenden darf. Der biometrische Gesichtsscan ist aber etwas Sensibles. Der ist eindeutig zuzuordnen und könnte gespeichert werden. Diese Daten könnten also für alles Mögliche genutzt werden. Das ist eine gravierende Maßnahme und ein machtvolles Instrument für jede Regierung. Organisationen wie Big Brother Watch fordern klare Regeln, wann die Polizei wo aus welchen Gründen die Live-Gesichtserkennung durchführen darf. Geregelt werden soll auch, dass es keine Speicherung der Daten gibt. Ein Gesetzentwurf ist für den Herbst geplant. Die Polizei schafft bereits weitere Kameras und Lieferwagen an.
0: Andy Burnham ist neuer britischer Premierminister. König Charles III. Hat ihn dazu benannt. Burnham ist der frühere Bürgermeister der Metropolregion Manchester und jetzt schon der 7. britische Regierungschef innerhalb von 10 Jahren. Sein Vorgänger Keir Starmer verabschiedete sich am Mittwoch offiziell aus dem Amt. Er hatte nach einer Schlappe bei den Regional- und Kommunalwahlen seinen Rücktritt angekündigt. Ja, und in London beobachtet Christoph Prössl für uns die Amtsübergabe in der Downing Street Number 10. Wie ist es denn bisher abgelaufen? Wie haben sich Starmer und Burnham geäußert?
21: Interessant war die kurze Rede von Keir Starmer, in der er überhaupt keine Bitterkeit erkennen ließ, sondern eigentlich sehr positiv gestimmt war. Er wollte noch mal ein bisschen Bilanz ziehen und deutlich machen, dass es eigentlich bei dieser Bilanz darauf ankommt, das Land in einem besseren Zustand zu hinterlassen, als zu dem Zeitpunkt, zu dem man das Amt angetreten hat. Und das hat er für sich und für viele im Land bejaht. Und er wollte aber sehr deutlich machen, dass er eben auch den Weg ebnet für seine Parteifreund Andy Burnham. Deshalb keine bitteren Worte, keine schlechte Laune, sondern eher positiv nach vorne gewandt. Und Andy Burnham hat diesen Ball dann eigentlich in seiner Rede auch aufgenommen. Alleine der Empfang hier vor der Downing Street, der war schon sehr bemerkenswert. Er hat die Parteimitglieder, die Mitarbeiterinnen und Mitarbeiter aus der Downing Street, die ihn hier empfangen haben, die hier standen, die hat er mit der Hand begrüßt, Handschlag begrüßt, er hat viele umarmt. Das war ein sehr positives Bild, was man da gewinnen kann von jemandem, der gut auf die Menschen zugeht. Und das vielleicht dann auch sehr anders als Keir Starmer. Und damit verbunden für viele im Land die Hoffnung, dass sich jetzt etwas ändern wird.
0: Bevor wir über den Neuen reden, bleiben wir kurz beim Alten. Wie geht's denn jetzt eigentlich weiter für Keir Starmer? Ist sein Name jetzt verbrannt? Auch von seinen Vorgängern hat man ja nicht mehr so viel gehört.
21: Das wissen wir noch nicht, wie es für Keir Starmer weitergeht. Er zieht, um es ganz praktisch zu formulieren, hier aus der Downing Street Number 10 jetzt aus. Seine Zeit als Premier ist vorbei und wir haben in der Vergangenheit gesehen, dass diese Politiker dann eigentlich auch nicht mehr in irgendwelchen Ämtern zurückkommen in der Regierung oder anderswo. Er hat noch seinen Sitz, aber wie genau sich dann die Arbeit für ihn gestalten wird, das müssen wir sehen.
0: Burnham ist ja der 7. Premier innerhalb von 10 Jahren. Ein Amt wie ein Wanderkelch. Warum ist es so schwer, in Großbritannien an der Macht zu bleiben?
21: Ich glaube, die Erwartungen sind mittlerweile enorm groß in Großbritannien, die an den Premierminister gestellt werden. Und das ist im Grunde eine Entwicklung, die wir seit 2016 erleben können, seit dem großen Referendum für den Austritt aus der Europäischen Union. Die Politik ist einfach in weiten Teilen extremer geworden, schneller geworden. Und das ist natürlich eine Herausforderung für viele Premierminister, weil man in 2 Jahren eigentlich kaum die Veränderungen anschieben kann, die man anschieben möchte. Man hat sich im Grunde gerade mal so ins Amt reingearbeitet. Da wird schon Bilanz gezogen und wenn es eben nicht passt, wird der Premierminister aus dem Amt geschoben. Das ist eine Herausforderung für die Politik. Das weiß auch ein Andy Burnham, der übrigens jetzt schon an diesem Wochenende so viele Interviews gegeben hat, Ankündigungen gemacht hat. Also bevor er im Grunde im Amt war und da merkt man schon, wie groß auch der Druck auf ihm lastet.
0: Wie will Andy Burnham, ein äußerst beliebter Politiker und erfolgreicher Bürgermeister von Manchester, diese Beliebtheitswerte jetzt nutzen, um länger im Amt zu bleiben?
21: Er muss liefern und das hat er heute auch sehr deutlich gemacht, als er hier gesagt hat, dass er die Macht aus der Downing Street jetzt in die Regionen in Großbritannien verlagern möchte. Das ist im Grunde das, was er in Manchester bewiesen hat, belegt hat und dieses Erfolgsmodell, das will er jetzt im ganzen Land weiter verstärken. Er hat in Manchester als Bürgermeister dort in den vergangenen 10 Jahren ein Wirtschaftswachstum von 3,1% schaffen können, doppelt so viel als im Rest des Landes und das ist genau das, was er jetzt als Erfolgsrezept umsetzen möchte. Also mehr Entscheidungsmacht in den Regionen, aber eben auch beispielsweise Steuereinnahmen, die in den Regionen erhoben werden und dort bleiben können, um auch einen Anreiz zu schaffen für die Politikerinnen und Politiker, dort etwas schaffen zu können. Und darüber hinaus muss er schlicht die Lebenshaltungskosten runterbringen. Er hat bereits angekündigt, dass er beispielsweise die Steuerfreibeträge deutlich erhöhen will. Das heißt, mehr Geld in der Tasche von vielen, vor allem Geringverdienern. Und das ist die große Baustelle. Die Menschen wollen eine Veränderung spüren. Er weiß das und deshalb diese Ankündigungen.
0: Und die Labour-Partei, die immer mehr Stimmen an die rechtsgerichtete Reform UK verliert, wie kann er die aus der Krise führen?
21: Indem er erfolgreich ist. Und das haben wir jetzt auch schon in den Umfragen gesehen in den vergangenen Wochen. Reform UK, Tendenz eher nach unten. Und die Labour-Partei steht wieder deutlich besser da als beispielsweise unter Keir Starmer. Aber das ist halt so ein Moment der Hoffnung, den wir da gerade erleben. So ein Moment des Aufbruchs, wo viele Andy Burnham positiv gesonnen gegenüber sind. Aber das kann genauso schnell verfliegen, wenn er nicht liefern kann, wenn er Fehler machen sollte. Und ich glaube, es ist die letzte Chance, wie Andy Burnham ja auch immer selber sagt, die jetzt die Labour-Partei noch hat, um zu unterstreichen, dass sie eine Volkspartei ist, dass sie erfolgreich sein kann. Die nächsten Wahlen sind 2029 und bis dahin spätestens muss die Bilanz positiv sein, sonst ist ein Wahlsieg von Reform UK wahrscheinlicher.
0: Ja, und wir hoffen, dass er dann noch auf dem Premierstuhl sitzt. Danke, Christoph Prössl nach London. Zeit für unser Update am Nachmittag mit meinem Kollegen Markus Pfeiffer. Markus, große Ablösung in Großbritannien. Wir haben ja gerade hingeschaltet. Keir Starmer hört als Premierminister auf. Wie hat er sich verabschiedet?
1: Er hat sich heute noch ein letztes Mal präsentiert, hat noch einmal die Haustür von der Downing Street Number 10 zugemacht. Ich habe da jetzt auch mal ein paar Bilder mitgebracht, da kann man das ganz gut sehen. Da verlässt er zum letzten Mal den Amtssitz des Premierministers. Natürlich noch einmal empfangen von den Menschen, die ihn auch die vergangenen 2 Jahre begleitet haben. Ja, erst vor 2 Jahren ist er ja auch wirklich an die Macht gekommen und hat jetzt am 22. Juni angesichts miserabler Umfragewerte ja seinen Hut genommen. Und er sagt, er hat doch aber trotz dieser kurzen Amtszeit einiges geschafft. Hören wir doch mal rein.
2: My work is done.
22: Meine Arbeit ist getan. In 6,5 Jahren habe ich unsere Partei nach der historischen Niederlage 2019 wieder auf Kurs gebracht, sodass sie den Herausforderungen des Landes gewachsen ist und 2024 bei den Parlamentswahlen gewinnen konnte. Es war mir eine große Ehre, Ihnen und diesem großartigen Land zu dienen. Als Premierminister bin ich überzeugt, dass Großbritannien heute stärker und gerechter ist als noch vor 2 Jahren.
1: Tja, sein Nachfolger sieht das vermutlich anders.
0: Na, kurz danach benannte ja König Charles Andy Burnham zum neuen Premier. Wer ist der neue Mann an der Spitze Großbritanniens?
1: Ja, der neue Mann an der Spitze Großbritanniens ist ein Junge vom Dorf, so kann man das beschreiben. Er kommt aus der Gegend zwischen Manchester und Liverpool. Hier sehen wir ihn. Jetzt hat er es bis ganz nach oben geschafft in die Downing Street Number 10. Aber er hat eine lange Politikerkarriere hinter sich. Ist schon 2001 das erste Mal ins Unterhaus gewählt worden. War dann lange Jahre auch in der aktiven Politik mit dabei als Staatssekretär unter Tony Blair, dem früheren Premier, und auch als Staatssekretär in der Zeit von Gordon Brown, da war er dann im Finanzministerium, nachdem er vorher im Innenministerium war. Ja, und dann hat er sich rausgezogen aus der Blase von London und ist dann eben nach Manchester gegangen, um dann Bürgermeister zu werden. Und da war er ja durchaus auch sehr erfolgreich, hat in der Region doch auch für Wirtschaftswachstum gesorgt. Und das ist auch etwas, was er jetzt wieder mit nach Großbritannien bringen möchte, nämlich er möchte Großbritannien voranbringen. Das hat er in dieser Rede in der Downing Street heute Mittag dann auch verkündet. Er möchte einen 10-Jahres-Plan aufstellen und er möchte der Welt eben zeigen, dass man innerhalb von 10 Jahren Großbritannien auch wieder zu mehr Stabilität verhelfen kann. Da war die Rede von einer Reindustrialisierung Großbritanniens und es geht vor allem auch darum, den Menschen das einfache Leben wieder leistbar zu machen. Er hat große Pläne, wie man da hört, aber es könnte sein, dass er dem Land vielleicht jetzt nochmal den Schwung gibt, dass das Land ja wirklich braucht, denn er ist ja der 7. Premier in 10 Jahren.
0: Die Labour-Partei setzt große Hoffnungen in ihn. Nach dem Rücktritt von Jens Spahn will die Unionsfraktion bald einen Nachfolger bestimmen. Jetzt gibt es ein Datum. Wann genau soll das passieren, Markus?
1: Tja, nicht heute bei der Präsidiumssitzung, sondern erst am 29. Juli, also in gut einer Woche, da soll dann ein Nachfolger feststehen. Es gibt ja auch Druck aus den Landesverbänden, eben da, wo gerade gewählt wird im Herbst. Da aus Sachsen-Anhalt ist der Ruf laut geworden, dass man doch sich möglichst lange nicht an diesen Personaldiskussionen aufhängen sollte. Und ebenfalls aus Mecklenburg-Vorpommern kam dieser Wunsch.
23: Mit Blick auf die Landtagswahl Mecklenburg-Vorpommern glaube ich nicht, dass es für uns jetzt einen sonderlichen Schaden darstellt, wenn wir zügig zu Personalentscheidungen in Berlin kommen. Ich werbe dafür. Wir haben hochkompetente, hochengagierte Mitglieder in der Bundestagsfraktion. Wir haben also ausreichend Kandidatinnen und Kandidaten, die die Nachfolge antreten können. Ich glaube, die beiden Parteivorsitzenden Friedrich Merz und Markus Söder werden eine kluge Entscheidung treffen, einen klugen Vorschlag machen. Und darauf vertraue ich. Und im Mecklenburg-Vorpommern kommt es jetzt darauf an, dass wir klar machen, es kommt auf die CDU an.
1: Tja, kluge Köpfe sind da einige im Gespräch. Gehen wir vielleicht mal ein paar Namen durch. Ich habe da mal ein paar Bilder auch zu mitgebracht. Als erstes wird ja immer wieder genannt Thorsten Frey, der jetzige Kanzleramtsminister. Der wäre ja schon gerne mal Unionsfraktionschef geworden am Beginn der Legislaturperiode. Ein anderer Name, der gehandelt wird, ist der von ihm hier. Das ist Alexander Dobrindt, der Innenminister. Der hat Erfahrung an der Fraktionsspitze der Union, war lange Jahre für die CSU da vorne mit dabei, ist ja auch jetzt Innenminister. und hat vorher auch schon als Verkehrsminister gearbeitet. Also der ist auch ganz aktiv im politischen Betrieb und bringt da auch einiges an Wissen und Erfahrung mit. Dann ist Carsten Linnemann einer, der immer wieder genannt wird. Er ist ja der jetzige Generalsekretär der CDU, also der Mutterpartei. Er hat ja bei der Regierungsbildung bewusst auf ein Amt verzichtet. Und dann gibt es immer noch eine Frau, die auch immer wieder genannt wird, Nina Waken aus dem Gesundheitsministerium im Moment. Die war vorher in Baden-Württemberg schon mal Generalsekretärin bei der CDU dort. Aber es ist im Moment ein lautes Geraune von vielen, vielen Namen. Wer denn dann am Ende rauskommt, vielleicht wissen wir dann schon vor dem 29. Juli etwas mehr.
0: Machen wir weiter mit der Wirtschaft. Die EU hat eine Millionenstrafe gegen die chinesische Online-Plattform AliExpress verhängt. Wie hoch ist die Strafe genau, Markus?
1: Ja, ziemlich hoch. Genau 550 Millionen Euro will die EU-Kommission jetzt haben. Der Grund, ein Verstoß gegen das digitale Gesetz der EU, das hat der Sprecher heute so begründet, denn AliExpress habe es versäumt, wirksame Maßnahmen zu ergreifen, um das Risiko der Verbreitung verbotener Produkte zu verringern. Und da geht es zum einen um die Kontrolle. Es wird nicht ausreichend lang kontrolliert, ob die Geräte überhaupt gut funktionieren und in der EU sicher genug anwendbar sind. Es geht aber auch um die Frage dieser Empfehlung und Werbesysteme, wie wir sie hier ja auch sehen, die stehen auch schon sehr lange in der Kritik. AliExpress sagt, das alles ist unverhältnismäßig. Es ist ja ein großes chinesisches Unternehmen. Aber auf der anderen Seite kann man auch sagen, die EU setzt hier schon auch auf einen gewissen Schutzmechanismus, denn seit Jahren flutet ja Alibaba mit diesen chinesischen Produkten den europäischen Markt. Und man kann es durchaus auch als Schutzmaßnahme der EU gegenüber chinesischen Produkten werten.
0: Ja, und gleichermaßen natürlich auch Verbraucherschutz. Wohnen ist wieder teurer geworden, Markus. Was zeigen die neuen Zahlen, die uns wahrscheinlich überhaupt nicht überraschen, des Instituts der Deutschen Wirtschaft in Köln?
1: Ja, die zeigen, dass das Wohnen doch mal deutlich teurer geworden ist, sowohl das Kaufen, da ist es aber nicht so dolle hochgegangen. Also hier sagt das IW, es gibt keinen kräftigen Preisausschwung, ganz anders bei den Mieten. Da habe ich auch noch mal eine Grafik mitgebracht. Das sind die Top 7 Städte in Deutschland und da kennt der Graf nur eine Richtung nach oben, ob das nun in Hamburg, Berlin oder München ist. Einziger Ausreißer im Vorquartal ist Düsseldorf, da ist es ein kleines bisschen runtergegangen. Und die Gründe sind vielfältig. Im Moment sind halt viele Menschen noch nicht in der Wohnung, die zur Lebenssituation passt. Viele Ältere sind in den großen Wohnungen, viele Jüngere müssen sich mit den Kindern in kleineren Wohnungen begnügen und dann natürlich immer noch nicht genug Angebot auf dem Markt bei den Vermietungen. All das sorgt dafür, dass die Preise munter weiter steigen.
0: Ein Aufwärtstrend, den wir in der deutschen Wirtschaft gerne hätten. Danke dir für das Update.
1: Gerne.
0: Die EU hat eine Strafe in Höhe von 550 Millionen Euro gegen den chinesischen Online-Händler AliExpress verhängt. Als Begründung nannte die Europäische Kommission den Verkauf illegaler Produkte. Der chinesische Online-Händler habe gefälschte Kleidung, unsicheres Spielzeug und gefährliche Kosmetika widerrechtlich wochenlang nicht von der Plattform genommen, hieß es aus Brüssel. Digitalkommissarin Virkkunen sagte, AliExpress gefährde damit Verbraucher und sei unfair gegenüber Unternehmen, die sich an Gesetze hielten. Die Telekom hat sich im Wettbewerb um die TV-Rechte an der Fußball-Weltmeisterschaft der Männer 2030 durchgesetzt. Alle 104 Spiele des Turniers werden nur beim kostenpflichtigen Sender Magenta TV zu sehen sein. Auch ARD und ZDF waren an den Medienrechten interessiert. Einige Spiele der WM 2026 hatte die Telekom per Sublizenz an die beiden Sender verkauft. Ein ähnliches Modell könnte es auch für das Turnier in 4 Jahren geben. Wohnen zur Miete ist in Deutschland zuletzt deutlich teurer geworden. Das zeigen Berechnungen des Instituts der Deutschen Wirtschaft. Mehr Infos dazu hat meine Kollegin Ann-Kathrin Petribeck an der Frankfurter Börse.
3: Es ist das altbekannte Problem. In Deutschland fehlen noch immer viele Wohnungen. Der Wohnungsbau kommt insgesamt nur schleppend voran. In vielen Städten ist bezahlbarer Wohnraum weiterhin Mangelware. Und das wirkt sich spürbar auf die Mieten aus. Allein in den ersten Monaten in diesem Jahr sind die Mieten im Vergleich zum Vorjahreszeitraum um 4% gestiegen. Vor allem in Deutschlands großen Städten ist das Problem besonders gravierend. In Köln zum Beispiel sind die Mieten im selben Zeitraum um knapp 8% gestiegen, in Hamburg um fast 6% und in Leipzig um 5%. Damit sind die Mieten sogar deutlich schneller und deutlich stärker gestiegen als die Inflation im Land. Und das ist in erster Linie darauf zurückzuführen, dass die Wohnungen weiterhin knapp sind. Es wurden zuletzt sogar noch weniger Wohnungen auf dem Markt angeboten und inseriert als noch im Jahr 2022. Das Angebot wird also tendenziell immer knapper, während die Nachfrage weiterhin hoch bleibt. Und das gibt Vermietern und Vermieterinnen eben die Möglichkeit, hohe Mieten zu verlangen. Um dieser Entwicklung insgesamt gegenzusteuern, wird es also in erster Linie die Aufgabe der Bundesregierung sein, deutlich mehr Wohnungen zu bauen als bisher und vor allem auch deutlich schneller. Und das vor allem in den Ballungszentren, also dort, wo viele Menschen in Deutschland leben, arbeiten, studieren und ihre Ausbildung machen.
0: Bei der Suche nach dem passenden Sommerurlaub vertrauen viele Reisende auf Bewertungen im Internet. Doch auch Fotos und Rezensionen ist nicht immer Verlass. Manche Hotels wollen falsche oder rufschädigende Bewertungen nicht stehen lassen und lassen sich durch Rechtsanwaltskanzleien aus dem Internet entfernen. Dagegen wehren sich jetzt einige Buchungsplattformen.
5: Endlich Urlaub. Einchecken, ankommen und dann der Schock.
6: Wir haben erstmal kein Zimmer bekommen und haben dann ein barrierefreies Zimmer bekommen, was richtig schlimm gerochen hat und auch gerade erst gereinigt worden ist. Und es war einfach furchtbar. Es war ganz schrecklich. Der Geruch, den werde ich nie vergessen.
7: Ich habe mal in Lima in einem Hotel übernachtet, wo mir dann, als ich da lag und ein Spiegel unter der Decke war und Seifenspender und Papiertücher neben dem Bett, ist mir aufgefallen, dass das... dass das Hotel noch einen Nebenjob als Stundenhotel hat.
8: Ich war einmal in einem Familienurlaub in Italien und wir hatten irgendwie so eine Halbpension gebucht. Das Abendessen war aber gar nicht gut.
5: Und das, obwohl die Hotelbewertungen so toll waren. Doch auf die kann man sich immer seltener verlassen, erklärt Jonas Ertelmeier von Holiday Check.
24: Aktuell kämpfen wir in der gesamten Branche gegen Rechtsanwaltskanzleien, die negative Bewertungen entfernen lassen. Bei Holiday Check wehren wir uns gegen solche Mechanismen, genau wie wir uns auch immer schon gegen das Verkaufen von positiven Fake-Bewertungen gewehrt haben.
5: Jonas Ertelmeier leitet die Betrugsverfolgung der Plattform. Tausende Urlauber buchen hier und vertrauen den Bewertungen.
6: Ich hätte jetzt eigentlich da am meisten drauf vertraut, weil das halt eben Gäste sind, die diese Erfahrungen gemacht haben. Und dass man da überhaupt gegen vorgehen darf und diese löschen darf, finde ich ehrlich gesagt eine Unverschämtheit.
24: Deswegen ist es so wichtig, dass auch kritische Bewertungen bestehen bleiben. Rechtsanwaltskanzleien, die diese Bandbreite entfernen lassen, verschönern ein Bild und damit ist die Buchungsentscheidung nicht mehr so sicher.
5: Viele dieser Kanzleien werben ganz offen mit der Löschung von Holiday-Check-Bewertungen. David Gessner führt eine davon und verteidigt das Vorgehen.
25: Man schaut, sind dort zulässige Meinungsäußerungen drin? Also so ein Stern zum Beispiel ist eine ganz normale zulässige Meinungsäußerung. Aber sobald es Unwahrheiten gibt, die dort drin sind, die auch der Gast nicht beweisen kann oder ich bestreite, dass der Typ überhaupt ein Gast war, dann kann ich dagegen vorgehen.
5: Die Hotels zahlen den Kanzleien meist einen Fixpreis für jede gelöschte Bewertung. Klingt schon nach schnell gemachtem Geld auf Kosten der Wahrheit.
25: Es gibt natürlich Dienstleister, die so ein bisschen nebulös arbeiten und auch nicht ganz sauber, ne, die sehr oft in Paketen anbieten, Bewertungen einfach löschen zu lassen und suggerieren, dass sie sich innerhalb eines Tages löschen lassen. So einfach ist es aber nicht.
5: Hotels wollen ihren Ruf retten, Urlauber wollen ehrliche Bewertungen. Ein schwieriger Spagat. Reiseexperte Michael Jacker vertritt unzufriedene Urlauber, die Schadensersatz für schlechte Reiseerfahrungen fordern.
26: Es gibt ja diverse Schutzvorschriften für Reiseveranstalter im Gesetz gegen den unlauteren Wettbewerb. Denn wenn Reiseveranstalter gezielt negative Bewertungen, die wahre Tatsachen wiedergeben, löschen, dann stellt sich das als ein Verstoß dar gegen das Gesetz gegen den unlauteren Wettbewerb.
5: Der Tipp vom Reiseexperten: Checken und vergleichen Sie Kommentare auf unterschiedlichen Plattformen. Und wenn alle Bewertungen gleich klingen, unbedingt hellhörig werden.
0: Künstliche Intelligenz ist längst Teil unseres Alltags. Auf der weltgrößten KI-Konferenz in Shanghai hat China gerade seine neuesten Entwicklungen präsentiert. Im Wettlauf mit den USA will das Land die Technologieführerschaft übernehmen. Gleichzeitig versucht die chinesische Führung, den KI-Boom politisch zu kontrollieren, damit Arbeitsplätze nicht zu sehr unter Druck geraten und das Wirtschaftswachstum trotzdem gesichert ist.
27: Es tritt an, Mensch gegen Maschine.
28: Hier auf der Messe in Shanghai kann man natürlich auch etwas ausprobieren. Zum Beispiel 50 Meter gegen ein
4: Roboter laufen. Der hat in Peking beim Halbmarathon gewonnen. Und mal gucken, wie ich heute gegen ihn aussehe auf diesen 50 Metern.
27: Sein Name? Blitz. Na dann. Go.
4: Gewonnen.
27: Aber knapp. Ein paar Meter mehr und Blitz hätte mich gehabt. Einiges auf der Messe in Shanghai wirkt wie eine verrückte Spielerei. Doch es geht hier um weit mehr. Es geht um die Frage, welche Aufgabe können Roboter und künstliche Intelligenz in Zukunft übernehmen. Wolfram Burgert forscht zu Robotik und KI in Deutschland. China gebe bei Robotern weltweit den Takt vor.
9: Es geht ständig weiter hier und es ist am Wachsen ohne Ende und gleichzeitig investieren sie auch noch massiv in künstliche Intelligenz.
27: Passend zur Messe stellt eine chinesische Firma ein leistungsfähigeres KI-Modell vor. Laut Unternehmensangaben soll Kimika 3 fast an die US-Spitzenmodelle heranreichen. KI ist in China allgegenwärtig. Lieferdienste planen punktgenau ihre Routen. Chatbots sind bei vielen Chinesen Ratgeber und Kummerkasten zugleich.
10: Weswegen jetzt gerade in den letzten Wochen eine neue Regulierung rauskam, dass irgendwie diese KI-Modelle und auch Roboter und auch Chatbots eben nicht eine emotionale Beziehung aufbauen dürfen.
27: KI ist zentraler Teil der chinesischen Industriestrategie. Bis 2030 will China KI in 90% aller Wirtschaftsanwendungen nutzen. Was bedeutet das für die Arbeit von morgen? Können immer klügere Roboter Jobs überflüssig machen? Die chinesische Führung weiß um diese Zwickmühle.
10: Deswegen hat die Kommunistische Partei in den letzten Monaten wirklich auch den Firmen das Signal gesendet, ihr müsst künstliche Intelligenz einsetzen, aber ihr dürft dafür nicht Arbeitsplätze abbauen.
27: Wie das konkret umgesetzt werden soll, wird sich noch zeigen müssen. Bis schlaue Roboter eigenständig Aufgaben im Haushalt übernehmen, wird es aber noch dauern.
9: Zu Hause, da hat man es halt mit der echten Welt zu tun und die ist deutlich komplizierter als jetzt ein industrielles Umfeld, das man leichter kontrollieren kann. Da rechne ich mit 10 bis 15 Jahren.
27: Beim chinesischen Nationalsport Tischtennis hat immerhin noch der Mensch die Oberhand. Vorerst jedenfalls.
11: Hallo und herzlich willkommen zum Kinoressort bei Tagesschau 24. Nach dem gigantischen Erfolg seiner Filmbiografie Oppenheimer, der mehr als $1 Milliarde einspielte und 7 Oscars kassierte, konnte Regisseur Christopher Nolan bekommen, was er wollte. Er wollte freie Hand und genug Geld, um die Odyssee zu verfilmen. Er bekam $250 Millionen und ein fantastisches Ensemble mit Matt Damon, Anne Hathaway, Robert Pattinson und Charlize Theron. Wobei viele sich ja auch umsonst mitgespielt hätten, selbst wenn sie teils nur für Minuten zu sehen sind. Dafür sind angesichts der umfangreichen Vorlage selbst 3 Stunden Laufzeit einfach noch zu knapp bemessen.
12: Grundkenntnisse über Homers Epos werden vorausgesetzt, denn Nolan hält sich nicht groß mit Erklärungen auf. Sein Film springt nach Belieben zwischen den verschiedenen Stationen von Odysseus' Irrfahrten, wobei auch der Trojanische Krieg gestreift wird. Den Großteil der Story nimmt aber der Versuch des Königs von Ithaka ein, gegen alle Widerstände mit seinen Männern nach Hause zurückzukehren, wobei sie sich mehr als einmal den Zorn von Menschen, Monstern und Göttern zuziehen. Während der König in der Welt umherirrt, erregt zu Hause sein leerer Thron den Ehrgeiz diverser Anwärter, die Odysseus Frau und Sohn auf Dauer nicht abwehren können.
13: Ithaka ist ein Königreich ohne König. Mein Vater kehrt wieder heim. Du sehnst dich nach einem Vater, den du nie gekannt hast. Wie ein winselnder Bastard.
15: Ithakas König wird wiederkommen.
12: Gedreht wurde ausschließlich vor Ort in Griechenland, Italien, Marokko und Island. Und das mit den höchst unhandlichen IMAX-Kameras, die aber genau die Bilder produzierten, die Nolan wollte.
16: And I love the fact that it's an old school.
12: Ich liebe den Umstand, dass es ein Film der alten Schule ist. So hätte man ihn vor 80 Jahren gemacht. So zu machen, aber in dem neuen Format, ist ziemlich cool. Eigentlich wollte Christopher Nolan schon vor 20 Jahren in die griechische Mythologie eintauchen. Troja wurde dann aber seinerzeit doch zum Projekt von Wolfgang Petersen und zum großen Kassenerfolg, auch wenn Kritiker viel zu mäkeln hatten. Mit Die Odyssee liefert Nolan so etwas wie eine Fortsetzung, aber sein Odysseus ist kein strahlender Held, sondern ein gebrochener Charakter.
2: ist der Mann, der sein Schicksal selbst lenken will.
12: Er muss sich seinen dunklen Seiten stellen, bevor er nach Hause zurückkehren kann.
2: Kontrollieren.
14: Niemand stellt sich zwischen mich und meine Heimat. Nicht einmal die Götter.
12: Manchmal allerdings werden die Episoden der bekannten Sage hier zu erwartbar abgehakt und auch die Dialoge sind nicht immer auf Klassikerniveau.
14: Ihr Götter sprecht nicht so, dass wir es verstehen.
12: Vor allem visuell ist die Odyssee aber überwältigend. Nicht nur durch epische Bilder, sondern die raue Authentizität, die die Vergangenheit zum Greifen nahe bringt.
2: Die Götter haben es dir gesagt.
14: Dann widersetze ich mich den Göttern.
12: Homers Odyssee wurde schon mehrfach verfilmt. Diese Fassung erweist der Vorlage alle Ehre und macht sie gleichzeitig relevant für die Gegenwart. Ein Leinwanderlebnis der Extraklasse. Wenn man an Spanien denkt, wird diese Gegend gerne übersehen. Galicien im Nordwesten des Landes an der Atlantikküste. Rauer, regnerischer und grüner als der sonnengegerbte Rest des Landes. Und genau deshalb erfreut sich die Region in letzter Zeit wachsender Beliebtheit bei Spaniern und Touristen. Als Fluchtmöglichkeit vor der Hitze, für einen kühlen Kurzurlaub oder als neue Heimat. Der Film »So klingt das Leben« zeigt uns Galicien und seine Menschen noch in ihrer ursprünglichen Lebensart und nimmt sich dabei britische Tragikomödien zum Vorbild.
17: Wir haben 3 Monate Zeit, uns vorzubereiten.
18: 3 Monate umfasst das gesamte Fischerdorf Aguada in Galicien, auf die Rondalla einzustimmen. Ein traditioneller spanischer Musikwettbewerb.
19: Das war ein übles Pff.
18: Nun, die Voraussetzungen sind auch nicht die besten, denn über dem Dorf liegt ein großer Schatten.
20: Heute ist es genau 2 Jahre her, dass die Grand Sol auf hoher See sank und 7 der 9 Besatzungsmitglieder ums Leben kamen, während sie in den Gewässern des Nordatlantiks auf Fischfang waren.
18: Wie es zu dem Unglück kommt,

0: Die klassische Feelgood-Geschichte.
1: Sind wir schon beim Kuss-Äquator?
0: Ja. Mit viel Gefühl.
2: Ich glaube, wir brauchen was Neues, Kraftvolleres.
3: Ich wünschte, wir könnten alle drei wieder zurück und mit Papa zusammen sein.
0: Spaß machen vor allem die Musik und die vielen liebenswerten Charaktere, bei denen man aufgrund der Fülle allerdings ein wenig den Überblick verliert.
3: Woher soll ich das wissen?
0: Somit ein im positiven Sinne netter Film, den man gucken kann, aber nicht zwingend muss.
4: Herzlich willkommen in der Sommerpause. Und mit Sommerpause meine ich jetzt nicht, dass vielleicht Ihr Lieblingsgeschäft oder der Hausarzt wegen Urlaubs geschlossen hat oder dass ich noch bis in den Herbst warten muss, dass meine Lieblingsserie mit 9 Folgen aufwartet. Nein, Sommerpause tatsächlich, weil der Sommer eine Pause macht. Meteorologen sprechen von einem Sommertag ab 25 Grad. Und es gibt eben sehr viele Orte heute in Deutschland, die das mit der 25 überhaupt nicht hinbekommen werden. Nur ganz im Süden. Da schafft man es. Auf der anderen Seite dürfen wir schon auch festhalten, dass das ja so ein bisschen der Trend dieses Sommers ist. Wenn wir über Hitze reden, wie viel haben wir darüber gehört, wie gefährlich das war, wie intensiv das war. Und ja, es gibt Orte wie Freiburg, wie Regensburg, Frankfurt oder Köln, wo wir unglaublich viele Hitzetage hatten und auch sehr viel mehr als im statistischen Durchschnitt. Aber es gibt eben auch Orte wie Greifswald. Wenn Sie aus Greifswald zugucken, dann denken Sie sich, was, so ein Hitzesommer? Wir hatten gerade mal einen Tag mit mehr als 30 Grad. Das kann ja so bemerkenswert nicht sein. Also diese Unterschiedlichkeit in der Wahrnehmung des bisherigen Sommers hat insbesondere was damit zu tun, wo man in der Republik lebt oder sich eben aufgehalten hat. Und die Frage ist natürlich, wie geht das jetzt weiter? Wir haben etwas deutlich kühlere Luft, die wir abbekommen haben und dazu etwas Tiefdruckeinfluss im Norden. Und wenn wir uns dann mal die nächsten 24 Stunden angucken, wir sehen heute in der Nordhälfte wirklich viele Wolken dazu. Einige Schauer im Nordosten sogar recht häufig, teilweise auch Gewitter. In der Südhälfte dagegen dominiert Sonnenschein. Ja, es gibt ein paar Wolkenfelder, aber es bleibt doch weitgehend trocken. Und in der kommenden Nacht wird es allmählich insgesamt trockener. Und ja, es wird dann doch schon ziemlich kühl. Die Höchstwerte heute Nachmittag, die liegen meistens um die 20 Grad. Nur in Bayern und Baden-Württemberg sind auch mal 26, 27 Grad drin. Im Laufe der Nacht kühlt es auf den Inseln teilweise nur auf 15, 16 Grad ab. Und im Landesinneren ist es noch mal frischer. Da pendeln wir uns auf Werte zwischen 6 und 13 Grad ein. Ja, und morgen wird dann ein ruhiger Tag. Der Tiefdruckeinfluss im Norden lässt etwas nach. Die Folge, wir haben teils Sonne, teils Wolken. Für die meisten bleibt es ein trockener Tag. Nur in der Mitte sind ein paar Schauer möglich. Das Ganze bei 19 bis 27 Grad. Am Mittwoch dichte Wolken, mehr Schauer. Und bei den Temperaturen tut sich in den nächsten Tagen nicht sehr viel.

0: Guten Tag, willkommen bei Tagesschau 24. Die Union sucht weiter nach einer Nachfolge für den zurückgetretenen Fraktionsvorsitzenden Spahn. CDU-Vorsitzender Merz und CSU-Chef Söder schlagen gemeinsam einen Nachfolgekandidaten oder eine Kandidatin vor. Nächste Woche Mittwoch sollen dann die Unionsabgeordneten abstimmen. Für eine Sondersitzung sollen die Parlamentarier ihre Sommerpause unterbrechen. Spahn war am Samstag nach Kritik an seiner Elternschaft durch eine Leihmutter zurückgetreten.
1: Sommerpause im politischen Berlin, aber keine Ruhe bei der CDU. Nach dem Rücktritt von Jens Spahn braucht die Union einen neuen Fraktionschef. Die entscheidende Frage, wer übernimmt?
2: Eine kurze Frage, Frau.

0: kein Kommentar heute vom Kanzleramtschef. Der Rückzug von Jens Spahn wird als konsequenter Schritt bewertet. Bei der Frage nach einem Nachfolger bleibt die Partei allerdings noch vorsichtig.
1: Ich denke, es ist schnell gehandelt worden und das ist auch gut.
2: Wer sollte auf den Spahn folgen?
1: Das werden wir sehen.
0: Es ist dieses Bild, das vergangene Woche eine große Debatte auslöst. Gemeinsam mit seinem Ehemann bekommt Jens Spahn einen Sohn, geboren durch eine Leihmutter in den USA. Dort erlaubt, in Deutschland verboten. Der Vorwurf: Doppelmoral. Es folgen Rücktrittsforderungen, auch aus der Union. Spahn zieht die Reißleine und tritt als Vorsitzender der CDU-CSU-Bundestagsfraktion zurück. Dabei galt der 46-Jährige lange als politischer Überlebenskünstler. Während der Corona-Pandemie prägte der damalige Gesundheitsminister den Satz,
3: dass wir miteinander wahrscheinlich viel werden verzeihen müssen in ein paar Monaten.
0: Verziehen wurde ihm in der Union vieles. Die milliardenschweren Maskeneinkäufe, die bis heute den Bundeshaushalt belasten. Ein Abendessen trotz der damals geltenden Kontaktverbote. Der private Kauf einer millionenschweren Villa, deren Finanzierung Fragen aufwarf. Oder zuletzt die geheim gehaltenen Treffen von Spahn mit dem Netzwerk des umstrittenen Tech-Milliardärs Peter Thiel. Er stand alles durch. Seit 2025 war Spahn als Fraktionsvorsitzender der zweitwichtigste Mann in der CDU hinter Friedrich Merz. In dieser Funktion galt er zuletzt als wichtige Stütze bei der Umsetzung der Reformpolitik der Bundesregierung. Wer also kann den Fraktionsvorsitz übernehmen? Unter CDU-Abgeordneten werden beispielsweise Kandidaten wie CDU-Generalsekretär Linnemann oder Bundesinnenminister Dobrindt genannt. Am häufigsten fällt aber der Name Thorsten Frey. Doch auf seinen Kanzleramtschef will sich Bundeskanzler Merz im ZDF-Sommerinterview nicht festlegen.
4: Ich weiß nicht, wer ihn zum Top-Kandidaten gemacht hat.
5: Vielleicht
4: jetzt von Ihnen zum ersten Mal.
5: Es
4: könnte eine Gelegenheit sein, noch einmal über die Aufstellung der Bundesregierung nachzudenken.
0: Noch hält sich Merz alle Optionen offen. Am 29. Juli soll die CDU-CSU-Bundestagsfraktion über die Nachfolge offiziell entscheiden. Unklar ist, wann Merz und Söder ihren Kandidaten für den Posten bekannt geben wollen.
6: Merz will also rasch in die Offensive kommen. Philipp Kutschner in Berlin. Jetzt gibt's also ein Datum, der 29. Juli. Dann soll über die Nachfolge von Spahn entschieden werden in 9 Tagen. Warum erst dann? Wie ist das Prozedere verabredet?
7: Ja, das hat erstmal auch ganz einfach formelle Gründe. Man muss erstmal schauen, was passiert heute und was passiert morgen. Heute tagt der Fraktionsvorstand virtuell und morgen trifft er in Präsenz in Berlin zusammen. Und wenn die sich einen Termin für eine neue Wahl setzen, dann muss auch erstmal die Satzung eingehalten werden. Und die setzt eine Frist von 3 Tagen voraus. Dann wäre man automatisch schon beim Ende der nächsten Woche, dieser laufenden Woche angekommen. Und dann hat es noch ganz, ganz einfach praktische Gründe. Es ist ja gerade die parlamentarische Sommerpause. Da sind die Abgeordneten in ihren Wahlkreisen unterwegs. Man macht dort Termine, die man sich dort in den Wahlkreisen schon lange vielleicht vorgenommen hatte und manche machen auch ganz einfach frei in dieser Zeit. Und in dieser Gemengelage muss man auch ganz einfach praktisch schauen. Es braucht ein bisschen Zeit, Vorlauf, um sich dann diesen Termin freischaufeln zu können. Und deswegen hat man da auch ein bisschen Abstand noch beibehalten. Und deswegen kommt es am nächsten Mittwoch, am 29. Juli um 14 Uhr, wie wir hier hören, dann eben zur Präsenzsitzung in Berlin, um einen neuen Vorstand zu wählen.
6: Philipp, es werden hier einige Kandidaten genannt. Besonders heiß gehandelt ist Kanzleramtschef Frey, ein enger Vertrauter von Merz. Und so wie man hört, würde er auch gerne. Warum wurde er dann noch nicht ernannt? Die Zeit drängt ja.
7: Es wird einen Vorschlag geben, eben von CDU-Chef Merz und auch von CSU-Chef Söder. Aber man muss genau schauen, was hat heute eigentlich noch stattgefunden mit dem Treffen des CDU-Präsidiums. Das ist nicht das Gremium, das am Ende darüber entscheidet, wer wird eigentlich der neue Fraktionsvorsitzende. Natürlich ist da heute bei diesem Treffen, das in etwa vor einer Stunde zu Ende gegangen ist, darüber beraten, da ist darüber gesprochen worden, es hat eine Aufarbeitung stattgefunden, es wurde über Spahn natürlich gesprochen und auch, wie theoretisch eine Kabinettsumbildung aussehen könnte. Aber am Ende wählt der Vorstand, der wird heute nun mal zusammenkommen, eben in genau diesem Moment einmal virtuell und morgen dann in Präsenz. Und dann wird entschieden darüber, zum einen dieser Termin festgelegt und zum anderen auch noch einmal genauer festgezurrt, wer könnte es eigentlich werden. Es gibt ja viele Namen, die gerade im Gespräch sind. Und dass dieser Zeitpunkt nächste Woche stattfinden wird, dieser Wahlvorgang da stattfinden wird, das heißt ja noch nicht, dass wir auch erst dann die Namen erfahren werden. Womöglich findet eine Kommunikation ja auch schon früher statt.
6: Trotzdem will ich über zwei mit dir noch sprechen, denn es sind ja auch Gesundheitsministerin Wagen oder Innenminister Dobrindt Teil der Spekulation, die würden ja Lücken reißen. Inwieweit hat die Union eigentlich genug Führungspersonal, um das nachzubesetzen?
7: Vielleicht, wenn wir erstmal über Wagen und Dobrindt sprechen. Beides sind Minister, die aus Sicht von vielen Beobachtern Erfolge vorzuweisen haben, mit denen es durchaus eine Zufriedenheit gibt. Und trotzdem muss man auch genau schauen, in welchen Prozessen stecken sie gerade drin. Nina Wagen hat ja die Reform der gesetzlichen Krankenversicherung als großes Projekt. Da ist jetzt vor der Sommerpause noch einiges auf den Weg gebracht worden. Aber ihr steht ja auch noch eine große Strukturreform der gesetzlichen Krankenversicherung bevor. Und sie jetzt aus dieser ganz komplexen Gemengelage rauszureißen, das ist zumindest gewagt. Und bei Alexander Dobrindt muss man auch mehrere Fragen stellen. Zum einen, welchen Rückhalt hätte er in der Fraktion, die ja mehrheitlich mit CDU-Personen besetzt ist, als CSU-Mann? Dann muss man auch noch drauf schauen, was würde das eigentlich für die CDU bedeuten, wenn man nicht aus den eigenen Reihen jemanden hervorbringt, sondern auf die Schwesterpartei sozusagen zurückgreifen würde. Also würde das womöglich auch als Schwäche ausgelegt werden? Und man muss die Frage stellen, hat Markus Söder als CSU-Parteichef ein Interesse dran, Dobrindt, mit dem viele ja sehr zufrieden sind, aktuell noch mächtiger werden zu lassen. Insgesamt gibt es viel Personal, aber vielleicht ist sogar noch die entscheidendere Frage, wie viele Lücken will Merz in diesem Moment eigentlich reißen, um sie dann neu schließen zu müssen? Bei Dobrindt wird sich ja auch die Frage dann stellen, wer wird neuer Innenminister? Und aktuell gilt als wahrscheinlichste Variante eben, wie wir jetzt hören, aber da kann sich sehr viel noch ändern, dass eben Frei, der jetzige Kanzleramtschef, den Fraktionsvorsitz übernehmen soll und als Kandidat für das Kanzleramt gilt der jetzige stellvertretende Fraktionsvorsitzende Günther Krings. Das wären dann nur zwei Posten, die man neu besetzen würde. Aber es gilt erstmal abzuwarten, denn wir wissen aktuell schlicht und ergreifend nicht, wie groß die Personalrochade ausfallen wird. Viele Lücken kann aber in jedem Fall auch mehr Unruhe bedeuten.
6: Und du hast es gesagt, es muss ja eine enge Abstimmung mit CSU-Chef Söder geben. Wo liegen da die größten Herausforderungen? Auch als Spahn einst Fraktionsvorsitzender wurde, soll das ja auf Söders politisches Konto zurückzuführen sein.
7: Markus Söder ist sehr dran gelegen, einen direkten Draht auch zu den CDU-Abgeordneten zu pflegen, einen ganz, ganz engen Informationsfluss da herzustellen. Und so hören wir auf den Fluren des Bundestags, das ist mit Jens Spahn wohl sehr, sehr gut gelungen. Da ist ihm auch weiterhin dran gelegen. Er wird beteiligt sein an dem Vorschlag, aber er muss eben auch ganz genau schauen, was bedeutet das für die CSU, was bedeutet das auch für seine eigenen Machtverhältnisse. Da jetzt zum Beispiel Dobrindt in diese Position noch weiter zu erheben, könnte für ihn auch bedeuten, ihn eben noch mächtiger, potenziell auch zur Gefahr für ihn werden zu lassen. Und er muss sich darüber hinaus auch noch überlegen, inwieweit er da mit der CDU auch entsprechenden Rückhalt herstellen könnte. Also sehr viele Fragen da noch offen.
6: Ja, noch zum Schluss gefragt, was bedeutet die Neubesetzung für die großen Reformvorhaben, die angestoßen, aber eben noch nicht abgeschlossen sind?
7: Bei den Reformvorhaben braucht es die Zustimmung aus dem Parlament, da braucht es also auch geschlossene Fraktionen und bei sehr, sehr vielen Vorhaben, die da aktuell noch in der Luft sind, gibt es noch verschiedene Interessen, die vertreten werden und die Abgeordneten von CDU und von SPD und CSU haben unterschiedliche Sichtweisen auf diese Reformvorhaben und wollen auch noch durchaus im parlamentarischen Verfahren da ihre Interessen stärker einbringen. Das heißt, da wird es noch zum Beispiel auch bei der Gesundheitsreform einiges an Auseinandersetzung auch innerhalb der Regierungskoalition geben, innerhalb der Fraktionen oder zwischen diesen beiden Fraktionen. Das setzt voraus, dass es eine geschlossene Führung gibt, eine starke Führung gibt. Das heißt natürlich auch für Merz, dass er ein großes Interesse daran hat, hier schnell eine Lösung herbeizuführen, denn er wird an den Reformvorhaben auch bemessen und dafür braucht er also auch einen starken Fraktionsvorsitz, um die entsprechend dann auf den Weg zu bringen.
6: Eine nicht zu unterschätzende Rolle. Einschätzungen von Philipp Kunschner aus dem ARD-Hauptstadtstudio. Vielen Dank.
7: Gerne.
6: Andy Burnham ist neuer britischer Premierminister. König Charles III. Hat ihn dazu benannt. Burnham ist der frühere Bürgermeister der Metropolregion Manchester und jetzt schon der 7. britische Regierungschef innerhalb von 10 Jahren. Sein Vorgänger Keir Starmer verabschiedete sich am Mittag offiziell aus dem Amt. Er hatte nach einer Schlappe bei den Regional- und Kommunalwahlen seinen Rücktritt angekündigt. Ja, und in London beobachtet Christoph Prössl für uns die Amtsübergabe in der Downing Street Number 10. Wie ist es denn bisher abgelaufen? Wie haben sich Starmer und Burnham geäußert?
5: Interessant war die kurze Rede von Keir Starmer, in der er überhaupt keine Bitterkeit erkennen ließ, sondern eigentlich sehr positiv gestimmt war. Er wollte noch mal ein bisschen Bilanz ziehen und deutlich machen, dass es eigentlich bei dieser Bilanz darauf ankommt, das Land in einem besseren Zustand zu hinterlassen, als zu dem Zeitpunkt, zu dem man das Amt angetreten hat. Und das hat er für sich und für viele im Land bejaht. Und er wollte aber sehr deutlich machen, dass er eben auch den Weg ebnet für seine Parteifreund Andy Burnham. Deshalb keine bitteren Worte, keine schlechte Laune, sondern eher positiv nach vorne gewandt. Und Andy Burnham hat diesen Ball dann eigentlich in seiner Rede auch aufgenommen. Alleine der Empfang hier vor der Downing Street, der war schon sehr bemerkenswert. Er hat die Parteimitglieder, die Mitarbeiterinnen und Mitarbeiter aus der Downing Street, die ihn hier empfangen haben, die hier standen, die hat er mit der Hand begrüßt, Handschlag begrüßt. Er hat viele umarmt. Das war ein sehr positives Bild, was man da gewinnen kann von jemandem, der gut auf die Menschen zugeht. Und das vielleicht dann auch sehr anders als Keir Starmer. Und damit verbunden für viele im Land die Hoffnung, dass sich jetzt etwas ändern wird.
6: Bevor wir über den Neuen reden, bleiben wir kurz beim Alten. Wie geht es denn jetzt eigentlich weiter für Keir Starmer? Ist sein Name jetzt verbrannt? Auch von seinen Vorgängern hat man ja nicht mehr so viel gehört.
5: Das wissen wir noch nicht, wie es für Keir Starmer weitergeht. Er zieht, um es ganz praktisch zu formulieren, hier aus der Downing Street Number 10 jetzt aus. Seine Zeit als Premier ist vorbei und wir haben in der Vergangenheit gesehen, dass diese Politiker dann eigentlich auch nicht mehr in irgendwelchen Ämtern zurückkommen in der Regierung oder anderswo. Er hat noch seinen Sitz, aber wie genau sich dann die Arbeit für ihn gestalten wird, das müssen wir sehen.
6: Burnham ist ja der 7. Premier innerhalb von 10 Jahren. Ein Amt wie ein Wanderkelch. Warum ist es so schwer, in Großbritannien an der Macht zu bleiben?
5: Ich glaube, die Erwartungen sind mittlerweile enorm groß in Großbritannien, die an den Premierminister gestellt werden. Und das ist im Grunde eine Entwicklung, die wir seit 2016 erleben können, seit dem großen Referendum für den Austritt aus der Europäischen Union. Die Politik ist einfach in weiten Teilen extremer geworden, schneller geworden. Und das ist natürlich eine Herausforderung für viele Premierminister, weil man in 2 Jahren eigentlich kaum die Veränderungen anschieben kann, die man anschieben möchte. Man hat sich im Grunde gerade mal so ins Amt reingearbeitet. Da wird schon Bilanz gezogen und wenn es eben nicht passt, wird der Premierminister aus dem Amt geschoben. Das ist eine Herausforderung für die Politik. Das weiß auch ein Andy Burnham, der übrigens jetzt schon an diesem Wochenende so viele Interviews gegeben hat, Ankündigungen gemacht hat. Also bevor er im Grunde im Amt war und da merkt man schon, wie groß auch der Druck auf ihm lastet.
6: Wie will Andy Burnham, ein äußerst beliebter Politiker und erfolgreicher Bürgermeister von Manchester, diese Beliebtheitswerte jetzt nutzen, um länger im Amt zu bleiben?
5: Er muss liefern und das hat er heute auch sehr deutlich gemacht, als er hier gesagt hat, dass er die Macht aus der Downing Street jetzt in die Regionen in Großbritannien verlagern möchte. Das ist im Grunde das, was er in Manchester bewiesen hat, belegt hat und dieses Erfolgsmodell, das will er jetzt im ganzen Land weiter verstärken. Er hat in Manchester als Bürgermeister dort in den vergangenen 10 Jahren ein Wirtschaftswachstum von 3,1% schaffen können, doppelt so viel als im Rest des Landes und das ist genau das, was er jetzt als Erfolgsrezept umsetzen möchte. Also mehr Entscheidungsmacht in den Regionen, aber eben auch beispielsweise Steuereinnahmen, die in den Regionen erhoben werden und dort bleiben können, um auch einen Anreiz zu schaffen für die Politikerinnen und Politiker, dort etwas schaffen zu können. Und darüber hinaus muss er schlicht die Lebenshaltungskosten runterbringen. Er hat bereits angekündigt, dass er beispielsweise die Steuerfreibeträge deutlich erhöhen will. Das heißt, mehr Geld in der Tasche von vielen, vor allem Geringverdienern. Und das ist die große Baustelle. Die Menschen wollen eine Veränderung spüren. Er weiß das und deshalb diese Ankündigungen.
6: Und die Labour-Partei, die immer mehr Stimmen an die rechtsgerichtete Reform UK verliert, wie kann er die aus der Krise führen?
5: Indem er erfolgreich ist. Und das haben wir jetzt auch schon in den Umfragen gesehen in den vergangenen Wochen. Reform UK, Tendenz eher nach unten. Und die Labour-Partei steht wieder deutlich besser da als beispielsweise unter Keir Starmer. Aber das ist halt so ein Moment der Hoffnung, den wir da gerade erleben. So ein Moment des Aufbruchs, wo viele Andy Burnham positiv gesonnen gegenüber sind. Aber das kann genauso schnell verfliegen, wenn er nicht liefern kann, wenn er Fehler machen sollte. Und ich glaube, es ist die letzte Chance, wie Andy Burnham ja auch immer selber sagt, die jetzt die Labour-Partei noch hat, um zu unterstreichen, dass sie eine Volkspartei ist, dass sie erfolgreich sein kann. Die nächsten Wahlen sind 2029 und bis dahin spätestens muss die Bilanz positiv sein, sonst ist ein Wahlsieg von Reform UK wahrscheinlicher.
6: Ja, und wir hoffen, dass er dann noch auf dem Premierstuhl sitzt. Danke, Christoph Prössl nach London. Und wer ist der Neue in der Downing Street Number 10? Ein Porträt.
8: Seit dem Morgen ist alles bereit für den Einzug eines neuen Premierministers in die Nummer 10 Downing Street. Aber er kennt das längst. Carter Larry lebt seit 2011 hier und heute wird sein 7. Premierminister einziehen. Und das ist er, Andy Burnham. Am Freitag wurde er offiziell zum Labour-Parteichef ernannt. Großbritannien ist seit den 80er Jahren mehrmals falsch abgebogen. Die politische Macht wurde zentralisiert und die wirtschaftliche Macht privatisiert. Das Land hat die Kontrolle über zentrale Bereiche wie Wohnraum, Wasserversorgung, Energie und Verkehr aufgegeben. Und für die Menschen wurde das Leben so immer teurer. And left people exposed to higher costs. Seine Politik hat er als Bürgermeister in der nordenglischen Stadt Manchester erprobt. Manchesterism nennt er sein Konzept. Die einstige Industriestadt boomt, auch weil die öffentliche Hand immer wieder eng mit dem privaten Sektor zusammenarbeitet. Sarah Longlands leitet in Manchester eine gemeinnützige Organisation für lokale Wirtschaftsentwicklung. Sie hat Burnham jahrelang als Bürgermeister erlebt. Sein Manchesterism ist ein ziemlich widersprüchliches Modell. Einerseits will man mehr öffentliche Kontrolle über die Dinge des täglichen Lebens, wie Nahverkehr, Wasser und so weiter. Andererseits aber auch mit der Privatwirtschaft zusammenarbeiten. Gelobt wird Burnham auch für das gute Transportnetz der Stadt. Keine Selbstverständlichkeit jenseits von London. Vor allem den Menschen jenseits der Hauptstadt verspricht er mehr Wohlstand und dass man auch ihnen zuhört. Burnham kommt wie ein ganz normaler Mensch rüber. Das allein wird ihm schon sehr helfen. Ob er sich auch mit den Details der außenpolitischen Herausforderungen auskennt, bleibt abzuwarten. Die Welt erscheint heute so gefährlich wie schon lange nicht mehr. Das muss man abwarten. Auf der internationalen Bühne war er gut, aber das reichte nicht. Deshalb muss Keir Starmer nun ausziehen. Seinen parteiinternen Nachfolger wolle er unterstützen.
9: Ich gehe mit guter Grace.
8: Ich gehe mit Wohlwollen, mit einem Lächeln und mit Stolz auf das, was wir erreicht haben. Und dann macht Starmer sich auf den Weg zu König Charles, um offiziell abzudanken. Etwa 2 Jahre nach seinem klaren Wahlsieg. Für seinen Nachfolger, der in Kürze hier einzieht, steht viel auf dem Spiel.
6: Die USA und Iran haben ihre gegenseitigen Angriffe fortgesetzt. Das US-Militär nahm dabei nach eigenen Angaben iranische Flugabwehrstellungen und Kommandozentren ins Visier. Iran griff nach Angaben der Revolutionsgarden US-Stellungen in Kuwait mit Drohnen an. Kuwait erklärte, dass auch Kraftwerke und Entsalzungsanlagen angegriffen worden seien. Auch Bahrain meldete Drohnenattacken. Inzwischen teilte Iran mit, die USA hätten Vorschläge für neue Verhandlungen gemacht. Die EU hat eine Rekordstrafe von 550 Millionen Euro gegen die Online-Plattform AliExpress verhängt. Als Begründung nannte die Europäische Kommission den Verkauf illegaler Produkte. Der chinesische Online-Händler habe gefälschte Kleidung, unsicheres Spielzeug und gefährliche Kosmetika wochenlang nicht von der Plattform genommen, hieß es aus Brüssel. Digitalkommissarin Virkkunen sagte, AliExpress gefährde damit Verbraucher und sei unfair gegenüber Unternehmen, die sich an Gesetze hielten. Spanien bereitet sich auf die Ankunft seiner Fußballhelden vor. Am Nachmittag will König Felipe die Mannschaft offiziell in Madrid empfangen. Sie hatte sich gestern Abend nach Verlängerung mit einem 1:0 gegen Titelverteidiger Argentinien zum Weltmeister gekrönt. Das entscheidende Tor schoss Ferran Torres in der 106. Spielminute. Für Spanien ist es der 2. WM-Titel nach dem Sieg im Jahr 2010. Und hier die Wetteraussichten. Morgen nach oft sonnigem Start, dann eine Mischung aus Sonne und Wolken, vor allem in der Mitte Schauer, am meisten Sonne im Südwesten und an der Ostsee Temperaturen bis zu 27 Grad. Spanien ist Fußballweltmeister. Im Finale setzte sich das spanische Team nach Verlängerung mit 1:0 gegen Titelverteidiger Argentinien durch. Es ist der zweite WM-Titel für die Spanier nach ihrem Sieg im Jahr 2010. Damit sind sie amtierende Welt- und Europameister.
10: Nach aufreibenden 120 Minuten reißt Spaniens Kapitän Rodri den WM-Pokal in die Höhe. US-Präsident Donald Trump klatscht dazu. Lionel Messi ist geschlagen. Das Finale bekam die entscheidende Wendung zu Beginn der Nachspielzeit. Schiedsrichter Vincic zeigt Argentiniens Fernandes gelb-rot nach einem Foul gegen Cubarsí. In der 106. Minute flankt Pedro Porro. Nico Williams köpft zu Ferran Torres und er schießt das goldene Tor. Wie 2010 holt Spanien die Weltmeisterschaft durch einen Treffer in der Verlängerung. Torres vom FC Barcelona erzielt seinen 25. Länderspieltreffer. Der 26-Jährige war, wie in den letzten Spielen, auch eingewechselt worden. In der Nachspielzeit der Verlängerung vergibt Simeone die Ausgleichschance. Die Argentinier hatten zu wenig investiert, in der regulären Spielzeit nicht einmal aufs Tor geschossen. Spanien verdient sich den Titel nach 14:1 Turniertoren und Siegen über Frankreich und Argentinien, jeweils ohne Gegentreffer.
6: Der neue Weltmeister wird in seiner Heimat kräftig gefeiert. In der Hauptstadt Madrid erlebten Tausende das Spiel beim Public Viewing und fieberten auf den verdienten Sieg ihres Teams hin.
11: Die Fans in Madrid, sie zählen runter. Noch kurz abwarten und dann... Spanien ist Fußball-Weltmeister 2026. Der Jubel in der spanischen Hauptstadt Madrid kennt keine Grenzen mehr. Spanien gewinnt 1:0 nach Verlängerung gegen Argentinien. Die Stimmung in Madrid zwischen Jubelarien und Freudentränen. Das war pure Spannung bis zur 120. Minute. Großartig. Es lebe Spanien. Etwas ganz Aufregendes. Wir haben es von der ersten Minute des Spiels an verdient gehabt. Und es ist ja bekannt, dass wir Spanier großartige Fans sind und es verdient haben. Wir haben diesen zweiten Stern verdient. Es war sehr knapp. Argentinien hat es uns schwer gemacht, aber wir wussten von Anfang an, dass Spanien überlegen sein wird. Eine große Enttäuschung hingegen auf der Verliererseite in der argentinischen Hauptstadt Buenos Aires im Moment des Abpfiffs. Ich bin traurig, aber gleichzeitig auch sehr glücklich. Bei der letzten Weltmeisterschaft sind wir Weltmeister geworden und jetzt haben wir das Finale erreicht. Mehr kann man sich nicht wünschen. Sie versuchen, das Positive in der Niederlage zu sehen. Und doch leeren sich die Straßen in der argentinischen Hauptstadt schnell nach dem Abpfiff, während die Fans in Madrid die Nacht zum Tag machen.
6: Und für das deutsche Team war die WM schon Ende Juni vorbei mit dem Aus nach Elfmeterschießen gegen Paraguay. Durch die häufig nächtlichen Anstoßzeiten hatte sich Euphorie hierzulande ohnehin nicht so richtig ausgebreitet. Welche Bilanz ziehen die Fans und können sie der WM trotz dieser Umstände doch noch etwas Positives abgewinnen?
12: Die Nachricht hat am Düsseldorfer Rheinufer schon die Runde gemacht. Jürgen Klopp wird wohl der neue Bundestrainer werden. Ist das vielleicht die einzig gute Konsequenz aus dem frühen Ausscheiden der deutschen Nationalmannschaft?
13: Ich denke, es war die richtige Entscheidung, einmal wieder frischen Wind ins Team zu kriegen. Kann nicht schaden und ja, Jürgen Klopp wird da wahrscheinlich eine gute Option sein.
14: Viele, glaube ich, für die ist es immer der Wunschkandidat gewesen, schon vor Nagelsmann. Und ich glaube, besser konnte der Zeitpunkt eigentlich nicht sein.
15: Ich glaube, das könnte schon auch generell im ganzen Land so ein bisschen Aufbruchsstimmung und ein bisschen Emotionen, sage ich mal, auch freisetzen.
12: Wieder mal mit hohen Erwartungen in ein Turnier gestartet und dann schon früh brutal abgestürzt beim Elfmeterschuss in den Himmel von Boston.
16: Wir haben es wieder nicht geschafft, eine Euphorie zu entfachen, an der Mannschaft auf dem Feld zu sein, mit dem sich dann die Menschen identifizieren können, weil am Ende geht es eben nur über den Erfolg und nicht über Friede, Freude, Eierkuchen.
12: Eine gewisse Euphorie war aber doch da, zumindest im Sportgeschäft von Marinus Kösters in Dorsten. Fast 800 Deutschland-Trikots hat er verkauft, deutlich mehr als rund um den Titelgewinn in Brasilien 2014.
17: Wenn man auf die Straße guckt, wenn man sich die Kinder anguckt, die haben wochenlang jetzt nichts anderes getragen wie Trikots. Und es ist schon die Emotion, es ist das Leben drumherum, es ist, ja, wie ich gesagt habe, Dazugehörigkeit und so ein Stückchen Deutschland. Und das von allem, die sich hier integriert fühlen, denke ich mal. Also alle, die sich mit Deutschland verbunden fühlen, wollten so ein Ding.
12: Der Psychologe Stefan Grünewald hat Deutschland nach dem Ausscheiden quasi auf die Couch gelegt mit Erkenntnissen, die weit über den Fußball hinausgehen.
18: Also die Grundstimmung in Deutschland ist geprägt von einer fast gestauten Bewegungsenergie. Wir haben das Gefühl, wir stecken wie der Wal Timmy fest. Wir sind im falschen Fahrwasser unterwegs. Wir fühlen uns manövrierunfähig. Und beim Fußball hatte man das Gefühl, das hat sich auf die Mannschaft übertragen. Die wirkte auch seltsam gelähmt und manövrierunfähig.
12: Der grüne Rasen in Boston, ein Spiegelbild der deutschen Befindlichkeit. Was muss sich also ändern?
18: Wir müssen lernen, Verantwortung zu übernehmen. Das geht aber auch nur, wenn wir eine Fehlertoleranz haben und nicht im nächsten Moment den nächsten Sündenbock oder den nächsten Heilsbringer, jetzt in der Gestalt von Herrn Klopp, aus dem Hut zaubern.
6: 104 Spiele, Rekordquoten, volle Stadien und eine Show zum Schluss. War diese XXL-WM trotz aller Kritik sportlich und gesellschaftlich am Ende doch ein Erfolg? Das hat meine Kollegin Damla Hekimolo unseren Kollegen Holger Dahl aus der Sportredaktion des WDR gefragt.
19: Ja, das ist ganz schwer zu beantworten, glaube ich, muss man sagen. Vom Gefühl her, also ich bin auch lange in den USA, Mexiko und Kanada unterwegs gewesen, mit vielen Fans gesprochen. Das war sicher eine Veranstaltung, die viele Menschen begeistert hat, aber die natürlich auch jede Menge Schattenseiten gehabt hat. Schon im Vorfeld wusste man aufgrund der politischen Verflechtungen, Trump, Infantino, FIFA, Kartenpreise, Dinge, über die wir jetzt in der Folge sicher auch nochmal reden werden, dass es viele Probleme gibt. Die hat's gegeben. Trotzdem, wenn man sich Einschaltquoten anguckt, dann auch die Zahlen von Nutzerinnen für Online-Angebote und so weiter, dann ist das schon auch ein großer Erfolg gewesen, hat viele Menschen begeistert. Ich finde, dass der Fußball da im Moment ja an so einer Schwelle surft und vielleicht war es jetzt noch so auf der positiven Seite, aber die Distanz zur negativen Bewertung, die ist nicht mehr weit.
20: Lass uns doch auf die einzelnen Punkte, die du angesprochen hast, schauen. Also mehr als 6,6 Millionen Menschen waren ja vor Ort in den Stadien. Und andererseits, du hast die extrem hohen Ticketpreise angesprochen. Die wurden massiv kritisiert. Und je höher die Nachfrage war, desto teurer waren die Preise. Ist jetzt die Fußball-WM also endgültig dann zu einem Ergebnis für ein wohlhabendes Publikum geworden?
19: Ja, so habe ich das vor Ort auch wahrgenommen. Also wenn man zum Beispiel mit den deutschen Fans gesprochen hat, dann haben die auch oft gesagt, dass die Eintrittspreise und die haben dann im Schnitt, wenn ich mal so das jetzt nicht besonders statistisch angehe, aber die Stichproben, die wir da vor Ort gemacht haben, haben sie 300, 400, 500 Euro für Karten bezahlt. Andere sicherlich noch viel mehr. Und dann sagen sie, dass die Reisepreise natürlich, wenn man aus Deutschland in die USA fliegt und dann Hotelkosten, Mietwagenkosten hat und so weiter, dass die natürlich dann noch mal ein Vielfaches höher sind. Aber es bleibt natürlich in der Konsequenz so, dass sich das wirklich nur Menschen leisten können, die ein entsprechendes Einkommen haben. Es waren jetzt auch viele Südamerikaner da, für die es natürlich auch noch mal super teuer war, auch vielleicht noch mal teurer im Vergleich zu dem, was da dann auch wirklich ein Einkommen bei den Haushalten dann reinfliegt. Die Schraube der Kommerzialisierung wird auf jeden Fall immer fester angezogen. Und das haben wir jetzt bei diesem Touring noch einmal in einer besonders gesteigerten Form gesehen.
20: Ja, und entsprechendes Einkommen. Oder unser Reporter vor Ort hat auch berichtet, dass einige sogar ihr Auto zum Beispiel verkauft haben. Man muss ja auch sagen, welche beiden Personen haben das Ganze dominiert? Donald Trump und FIFA-Präsident Gianni Infantino. Die prägten ja die Bilder dieser WM bis hin zur Siegerehrung. Wie sehr hat denn diese demonstrative Nähe dem Turnier und der Glaubwürdigkeit auch der FIFA geschadet? Was meinst du?
19: Hat auf jeden Fall geschadet. Im Vorfeld habe ich geglaubt, dass gerade die Person Donald Trump vielleicht noch mal präsenter sein wird in diesem Turnier. Nun haben die Amerikaner natürlich auch noch ganz viele andere Probleme gehabt. Trump war auch am Anfang der Fußball-Weltmeisterschaft noch sehr im Basketballfieber, weil das die Amerikaner vielleicht noch ein bisschen mehr bewegt hat. Die Finalserie in der National Basketball Liga, das ist noch mal dann angezogen Richtung Endspiel. Die Bilder vom Finale und von der Siegerehrung und Donald Trump, der sich irgendwie noch mal auf Siegerfoto der Spanier mogeln wollte, die ihn dann fast rauskomplimentiert haben, die gehen natürlich jetzt heute noch mal um die Welt. Ich hätte fast noch mit mehr Trump gerechnet, dass er diese Bühne noch stärker nutzt, aber das, was wir natürlich erlebt haben bei diesem Turnier, war sicher für viele Fußballfans schon zu viel.
20: Ja, und da war ja auch besonders heikel die Aufhebung der Rotsperre gegen den US-Spieler Balogun, nachdem Trump ja öffentlich von einem Anruf bei Infantino gesprochen hatte. Reicht denn da schon der Eindruck politischer Einflussnahme, um eben die sportliche Integrität solch eines Turniers in Frage zu stellen?
19: Ich finde ja, viele Fans finden das auch. Trotzdem muss man immer gucken, was ist die Konsequenz gewesen? Also haben sich dann wirklich viele Fußballfans danach vom Turnier abgewandt und haben gesagt, da gucke ich jetzt nicht mehr hin, da möchte ich nichts mehr lesen, nichts mehr sehen, nichts mehr hören. Das ist ja nicht passiert. Also es hat jetzt keinen Einbruch an Einschaltquoten oder so gegeben. Aber es war auf jeden Fall ein sehr herber Schlag für die Glaubwürdigkeit der FIFA, für die Glaubwürdigkeit des Fußballs. Auch wenn es am Ende natürlich nicht beweisbar ist, ob es da wirklich einen direkten Einfluss gegeben hat, aber es ist davon auszugehen, dass es zumindest genau in diese Richtung ging. Und solche Dinge darf sich der Fußball sicherlich nicht zu häufig leisten. Das ist schon eine wirklich krasse Geschichte, die aus meiner Sicht auch genauso richtig kommentiert und bewertet wurde.
20: Ja, und die WM wird ja irgendwie auch immer wieder immer größer. Also noch mehr Teilnehmer sind reingekommen. Eventuell kommen noch mehr in Zukunft hinzu. Wie hat sich das denn ausgewirkt jetzt und geht das eben noch so weiter?
19: Also vorm Turnier hätte ich ganz klar gesagt, dass da was noch mal weiter aufgepumpt wird, was dann quasi kurz vorm Platzen zu sein scheint. Jetzt mit den frischen Erfahrungen der Weltmeisterschaft, es hat ja eigentlich kaum Kantersiege von den großen Nationen gegen die kleinen gegeben. Sowas wie das Wunder der Kap Verde wäre bei diesem Turnier überhaupt nicht möglich gewesen, wenn das Teilnehmerfeld nicht weiter erhöht worden wäre. Und das ist natürlich jetzt auch auf die Mühlen von Gianni Infantino, der ja ein klarer Befürworter gewesen ist von dieser Aufblähung, von dieser Maximalisierung des Turniers. Das ist jetzt Wasser auf seine Mühlen, zu sagen, ach Mensch, bei der nächsten Weltmeisterschaft können es doch theoretisch noch viel mehr sein. Und Experten gehen davon aus, dass das genau so kommen wird, dass wir vielleicht ein Turnier haben mit 64 Teilnehmernationen. Bei dieser Fußball-Weltmeisterschaft ist dieses Konzept aufgegangen. Die Akzeptanz war da, also die Menschen haben das verfolgt. Die Stadien waren voll. Es ist auch noch mal ein Auswuchs an Kommerzialisierung. Aber ich bin ja jetzt in der Nachbetrachtung doch nicht mehr ganz so skeptisch, wie ich das vorher gewesen bin. Das ist jetzt aufgegangen mit den 48 Teams. Ob das dann auch noch mal gut geht, wenn noch weitere dazu kommen, das bleibt dann abzuwarten.
20: Ja, spannend, das wirklich so zu hören, auch im Nachgang. Man muss ja sagen, auf den Tribünen feierten ja Menschen unterschiedlichster Herkunft gemeinsam. Aber außerhalb der Stadien prägten ja Krieg, Abschiebungen und auch politische Konflikte die Schlagzeilen. Was bleibt denn stärker in Erinnerung? Das verbindende Fußballfest oder, ich sag mal, die WM der Widersprüche?
19: Es ist auf jeden Fall eine WM der Widersprüche. Wenn ich für mich abwäge, auch aus den Erfahrungen heraus, die ich vor Ort gemacht habe, ich erinnere mich ans Eröffnungsspiel im Aztekenstadion, überhaupt an Mexico City, eine Stadt, wo 50%, glaube ich, der Menschen, die ich gesehen habe, dieses tolle grüne Mexiko-Trikot getragen haben im Aztekenstadion. Sehr traditionsreiche Arena, war die Stimmung auch super, auch in den USA, in diesen sehr Football geprägten Arenen, die waren voll. Das war auch in den meisten Fällen so, dass da eine tolle Atmosphäre geherrscht hat. Also mein Fazit dieser WM, wenn wir so eine Plus-Minus-Linie ziehen, dann habe ich schon noch mehr Plus, aber die Minuszeichen werden halt immer mehr und die Gefahr, dass bei einem nächsten Turnier das Ganze halt eben in diesen negativen Bereich abrutscht, die wird immer größer, denn Infantino hat eher eine Bestärkung erfahren in diesem Turnier, dass er da auf einem richtigen Weg ist und ich glaube, er lässt sich da von den Kritikern auf seinem Weg auch nicht weiter beeinflussen.
20: Wir werden das in den kommenden Jahren auf jeden Fall verfolgen. Dankeschön für diese Bilanz. Holger Dahl war das für uns aus der WDR-Sportredaktion.
6: Guten Tag, hier ist die Tagesschau in 100 Sekunden. Andy Burnham ist neuer britischer Premierminister. König Charles III. Hat ihn dazu ernannt. Sein Vorgänger Starmer verabschiedete sich am Mittag offiziell aus dem Amt. Burnham ist bereits der 7. britische Regierungschef innerhalb von 10 Jahren. Beratungen über Spahn-Nachfolge. Die Unionsabgeordneten sollen nächste Woche Mittwoch in einer Sondersitzung abstimmen. Das kündigte CDU-Chef Merz bei einer Präsidiumssitzung seiner Partei an. Spahn war am Samstag nach Kritik an seiner Elternschaft durch eine Leihmutter zurückgetreten. USA und Iran setzen gegenseitige Angriffe fort. Das US-Militär nahm dabei nach eigenen Angaben iranische Flugabwehrstellungen und Kommandozentren ins Visier. Iran griff nach Angaben der Revolutionsgarden US-Stellungen in Kuwait mit Drohnen an. Kuwait erklärte, dass auch Kraftwerke und Entsalzungsanlagen angegriffen worden seien. Auch Bahrain meldete Drohnenattacken. EU verhängt 550 Millionen Euro Strafe gegen Online-Plattform AliExpress. Als Begründung nannte die Europäische Kommission den Verkauf illegaler Produkte. Der chinesische Online-Händler habe gefälschte Kleidung, unsicheres Spielzeug und gefährliche Kosmetika widerrechtlich wochenlang nicht von der Plattform genommen, hieß es aus Brüssel. Spanien ist Fußball-Weltmeister. Im Finale setzte sich die Mannschaft nach Verlängerung mit 1:0 gegen Titelverteidiger Argentinien durch. Tausende Fans feierten in der Hauptstadt Madrid beim Public Viewing ihre Mannschaft. Es ist der zweite WM-Titel für die Spanier nach ihrem Sieg im Jahr 2010. Und noch der Blick aufs Wetter. Am Dienstag ein Mix aus Sonne und Wolken, vor allem in der Mitte örtlich Schauer, 19 bis 27 Grad. Zeit für unser Update am Nachmittag mit meinem Kollegen Markus Pfeiffer. Markus, große Ablösung in Großbritannien. Wir haben ja gerade hingeschaltet. Keir Starmer hört als Premierminister auf. Wie hat er sich verabschiedet?
2: Er hat sich heute noch ein letztes Mal präsentiert, hat noch einmal die Haustür von der Downing Street Number 10 zugemacht. Ich habe da jetzt auch mal ein paar Bilder mitgebracht, da kann man das ganz gut sehen. Da verlässt er zum letzten Mal den Amtssitz des Premierministers. Natürlich noch einmal empfangen von den Menschen, die ihn auch die vergangenen 2 Jahre begleitet haben. Ja, erst vor 2 Jahren ist er ja auch wirklich an die Macht gekommen und hat jetzt am 22. Juni angesichts miserabler Umfragewerte ja seinen Hut genommen und er sagt, er hat doch aber trotz dieser kurzen Amtszeit einiges geschafft. Hören wir doch mal rein.
21: My work is done.
22: Meine Arbeit ist getan. In 6,5 Jahren habe ich unsere Partei nach der historischen Niederlage 2019 wieder auf Kurs gebracht, sodass sie den Herausforderungen des Landes gewachsen ist und 2024 bei den Parlamentswahlen gewinnen konnte. Es war mir eine große Ehre, Ihnen und diesem großartigen Land zu dienen. Als Premierminister bin ich überzeugt, dass Großbritannien heute stärker und gerechter ist als noch vor 2 Jahren.
2: Tja, sein Nachfolger sieht das vermutlich anders.
6: Ja, kurz danach benannte ja König Charles Andy Burnham zum neuen Premier. Wer ist der neue Mann an der Spitze Großbritanniens?
2: Ja, der neue Mann an der Spitze Großbritanniens ist ein Junge vom Dorf, so kann man das beschreiben. Er kommt aus der Gegend zwischen Manchester und Liverpool. Hier sehen wir ihn. Jetzt hat er es bis ganz nach oben geschafft in die Downing Street Number 10. Aber er hat eine lange Politikerkarriere hinter sich. Ist schon 2001 das erste Mal ins Unterhaus gewählt worden, war dann lange Jahre auch in der aktiven Politik mit dabei als Staatssekretär unter Tony Blair, dem früheren Premier, und auch als Staatssekretär in der Zeit von Gordon Brown, da war er dann im Finanzministerium, nachdem er vorher im Innenministerium war. Ja, und dann hat er sich rausgezogen aus der Blase von London und ist dann eben nach Manchester gegangen, um dann Bürgermeister zu werden. Und da war er ja durchaus auch sehr erfolgreich, hat in der Region doch auch für Wirtschaftswachstum gesorgt. Und das ist auch etwas, was er jetzt wieder mit nach Großbritannien bringen möchte, nämlich er möchte Großbritannien voranbringen. Das hat er in dieser Rede in der Downing Street heute Mittag dann auch verkündet. Er möchte einen 10-Jahres-Plan aufstellen und er möchte der Welt eben zeigen, dass man innerhalb von 10 Jahren Großbritannien auch wieder zu mehr Stabilität verhelfen kann. Da war die Rede von einer Reindustrialisierung Großbritanniens und es geht vor allem auch darum, den Menschen das einfache Leben wieder leistbar zu machen. Er hat große Pläne, wie man da hört, aber es könnte sein, dass er dem Land vielleicht jetzt nochmal den Schwung gibt, dass das Land ja wirklich braucht, denn er ist ja der 7. Premier in 10 Jahren.
6: Die Labour-Partei setzt große Hoffnungen in ihn. Nach dem Rücktritt von Jens Spahn will die Unionsfraktion bald einen Nachfolger bestimmen. Jetzt gibt es ein Datum. Wann genau soll das passieren, Markus?
2: Tja, nicht heute bei der Präsidiumssitzung, sondern erst am 29. Juli, also in gut einer Woche. Da soll dann ein Nachfolger feststehen. Es gibt ja auch Druck aus den Landesverbänden, eben da, wo gerade gewählt wird im Herbst. Da aus Sachsen-Anhalt ist der Ruf laut geworden, dass man doch sich möglichst lange nicht an diesen Personaldiskussionen aufhängen sollte. Und ebenfalls aus Mecklenburg-Vorpommern kam dieser Wunsch.
1: Mit Blick auf die Landtagswahl Mecklenburg-Vorpommern glaube ich nicht, dass es für uns jetzt einen sonderlichen Schaden darstellt, wenn wir zügig zu Personalentscheidungen in Berlin kommen. Ich werbe dafür. Wir haben hochkompetente, hochengagierte Mitglieder in der Bundestagsfraktion. Wir haben also ausreichend Kandidatinnen und Kandidaten, die die Nachfolge antreten können. Ich glaube, die beiden Parteivorsitzenden Friedrich Merz und Markus Söder werden eine kluge Entscheidung treffen, einen klugen Vorschlag machen. Und darauf vertraue ich. Und im Mecklenburg-Vorpommern kommt es jetzt darauf an, dass wir klar machen, es kommt auf die CDU an.
2: Tja, kluge Köpfe sind da einige im Gespräch. Gehen wir vielleicht mal ein paar Namen durch. Ich habe da mal ein paar Bilder auch zu mitgebracht. Als erstes wird ja immer wieder genannt Thorsten Frey, der jetzige Kanzleramtsminister. Der wäre ja schon gerne mal Unionsfraktionschef geworden am Beginn der Legislaturperiode. Ein anderer Name, der gehandelt wird, ist der von ihm hier. Das ist Alexander Dobrindt, der Innenminister. Der hat Erfahrung an der Fraktionsspitze der Union, war lange Jahre für die CSU da vorne mit dabei, ist ja auch jetzt Innenminister und hat vorher auch schon als Verkehrsminister gearbeitet. Also der ist auch ganz aktiv im politischen Betrieb und bringt da auch einiges an Wissen und Erfahrung mit. Dann ist Carsten Linnemann einer, der immer wieder genannt wird. Er ist ja der jetzige Generalsekretär der CDU, also der Mutterpartei. Er hat ja bei der Regierungsbildung bewusst auf ein Amt verzichtet. Und dann gibt es immer noch eine Frau, die auch immer wieder genannt wird, Nina Waken aus dem Gesundheitsministerium im Moment. Die war vorher in Baden-Württemberg schon mal Generalsekretärin bei der CDU dort. Aber es ist im Moment ein lautes Geraune von vielen, vielen Namen. Wer denn dann am Ende rauskommt, vielleicht wissen wir dann schon vor dem 29. Juli etwas mehr.
6: Die EU hat eine Strafe in Höhe von 550 Millionen Euro gegen den chinesischen Online-Händler AliExpress verhängt. Als Begründung nannte die Europäische Kommission den Verkauf illegaler Produkte. Der chinesische Online-Händler habe gefälschte Kleidung, unsicheres Spielzeug und gefährliche Kosmetika widerrechtlich wochenlang nicht von der Plattform genommen, hieß es aus Brüssel. Digitalkommissarin Virkkunen sagte, AliExpress gefährde damit Verbraucher und sei unfair gegenüber Unternehmen, die sich an Gesetze hielten. Die Telekom hat sich im Wettbewerb um die TV-Rechte an der Fußball-Weltmeisterschaft der Männer 2030 durchgesetzt. Alle 104 Spiele des Turniers werden nur beim kostenpflichtigen Sender Magenta TV zu sehen sein. Auch ARD und ZDF waren an den Medienrechten interessiert. Einige Spiele der WM 2026 hatte die Telekom per Sublizenz an die beiden Sender verkauft. Ein ähnliches Modell könnte es auch für das Turnier in 4 Jahren geben. Wohnen zur Miete ist in Deutschland zuletzt deutlich teurer geworden. Das zeigen Berechnungen des Instituts der deutschen Wirtschaft. Mehr Infos dazu hat meine Kollegin Ann-Kathrin Petribeck an der Frankfurter Börse.
3: Es ist das altbekannte Problem. In Deutschland fehlen noch immer viele Wohnungen. Der Wohnungsbau kommt insgesamt nur schleppend voran. In vielen Städten ist bezahlbarer Wohnraum weiterhin Mangelware. Und das wirkt sich spürbar auf die Mieten aus. Allein in den ersten Monaten in diesem Jahr sind die Mieten im Vergleich zum Vorjahreszeitraum um 4% gestiegen. Vor allem in Deutschlands großen Städten ist das Problem besonders gravierend. In Köln zum Beispiel sind die Mieten im selben Zeitraum um knapp 8% gestiegen, in Hamburg um fast 6% und in Leipzig um 5%. Damit sind die Mieten sogar deutlich schneller und deutlich stärker gestiegen als die Inflation im Land. Und das ist in erster Linie darauf zurückzuführen, dass die Wohnungen weiterhin knapp sind. Es wurden zuletzt sogar noch weniger Wohnungen auf dem Markt angeboten und inseriert als noch im Jahr 2022. Das Angebot wird also tendenziell immer knapper, während die Nachfrage weiterhin hoch bleibt. Und das gibt Vermietern und Vermieterinnen eben die Möglichkeit, hohe Mieten zu verlangen. Um dieser Entwicklung insgesamt gegenzusteuern, wird es also in erster Linie die Aufgabe der Bundesregierung sein, deutlich mehr Wohnungen zu bauen als bisher und vor allem auch deutlich schneller. Und das vor allem in den Ballungszentren, also dort, wo viele Menschen in Deutschland leben, arbeiten, studieren und ihre Ausbildung machen.
6: Bei der Suche nach dem passenden Sommerurlaub vertrauen viele Reisende auf Bewertungen im Internet. Doch auch Fotos und Rezensionen ist nicht immer Verlass. Manche Hotels wollen falsche oder rufschädigende Bewertungen nicht stehen lassen und lassen sich durch Rechtsanwaltskanzleien aus dem Internet entfernen. Dagegen wehren sich jetzt einige Buchungsplattformen.
0: Endlich Urlaub. Einchecken, ankommen und dann der Schock.
4: Wir haben erstmal kein Zimmer bekommen und haben dann ein barrierefreies Zimmer bekommen, was richtig schlimm gerochen hat und auch gerade erst gereinigt worden ist. Und es war einfach furchtbar. Es war ganz schrecklich. Der Geruch, den werde ich nie vergessen.
7: Ich habe mal in Lima in einem Hotel übernachtet, wo mir dann, als ich da lag und ein Spiegel unter der Decke war und Seifenspender und Papiertücher neben dem Bett, ist mir aufgefallen, dass das... dass das Hotel noch einen Nebenjob als Stundenhotel hat.
23: Ich war einmal in einem Familienurlaub in Italien und wir hatten irgendwie so eine Halbpension gebucht. Das Abendessen war aber gar nicht gut.
0: Und das, obwohl die Hotelbewertungen so toll waren. Doch auf die kann man sich immer seltener verlassen, erklärt Jonas Ertelmeier von Holiday Check.
24: Aktuell kämpfen wir in der gesamten Branche gegen Rechtsanwaltskanzleien, die negative Bewertungen entfernen lassen. Bei Holiday Check wehren wir uns gegen solche Mechanismen, genau wie wir uns auch immer schon gegen das Verkaufen von positiven Fake-Bewertungen gewehrt haben.
0: Jonas Ertelmeier leitet die Betrugsverfolgung der Plattform. Tausende Urlauber buchen hier und vertrauen den Bewertungen.
4: Ich hätte jetzt eigentlich da am meisten drauf vertraut, weil das halt eben Gäste sind, die diese Erfahrungen gemacht haben. Und dass man da überhaupt gegen vorgehen darf und diese löschen darf, finde ich ehrlich gesagt eine Unverschämtheit.
24: Deswegen ist es so wichtig, dass auch kritische Bewertungen bestehen bleiben. Rechtsanwaltskanzleien, die diese Bandbreite entfernen lassen, verschönern ein Bild und damit ist die Buchungsentscheidung nicht mehr so sicher.
0: Viele dieser Kanzleien werben ganz offen mit der Löschung von Holiday-Check-Bewertungen. David Gessner führt eine davon und verteidigt das Vorgehen.
25: Man schaut, sind dort zulässige Meinungsäußerungen drin? Also so ein Stern zum Beispiel ist eine ganz normale zulässige Meinungsäußerung. Aber sobald es Unwahrheiten gibt, die dort drin sind, die auch der Gast nicht beweisen kann oder ich bestreite, dass der Typ überhaupt ein Gast war, dann kann ich dagegen vorgehen.
0: Die Hotels zahlen den Kanzleien meist einen Fixpreis für jede gelöschte Bewertung. Klingt schon nach schnell gemachtem Geld auf Kosten der Wahrheit.
25: Es gibt natürlich Dienstleister, die so ein bisschen nebulös arbeiten und auch nicht ganz sauber, ne, die sehr oft in Paketen anbieten, Bewertungen einfach löschen zu lassen und suggerieren, dass sie sich innerhalb eines Tages löschen lassen. So einfach ist es aber nicht.
0: Hotels wollen ihren Ruf retten, Urlauber wollen ehrliche Bewertungen. Ein schwieriger Spagat. Reiseexperte Michael Jacker vertritt unzufriedene Urlauber, die Schadensersatz für schlechte Reiseerfahrungen fordern.
26: Es gibt ja diverse Schutzvorschriften für Reiseveranstalter im Gesetz gegen den unlauteren Wettbewerb. Denn wenn Reiseveranstalter gezielt negative Bewertungen, die wahre Tatsachen wiedergeben, löschen, dann stellt sich das als ein Verstoß dar gegen das Gesetz gegen unlauteren Wettbewerb.
0: Der Tipp vom Reiseexperten: Checken und vergleichen Sie Kommentare auf unterschiedlichen Plattformen. Und wenn alle Bewertungen gleich klingen, unbedingt hellhörig werden.
6: Künstliche Intelligenz ist längst Teil unseres Alltags. Auf der weltgrößten KI-Konferenz in Shanghai hat China gerade seine neuesten Entwicklungen präsentiert. Im Wettlauf mit den USA will das Land die Technologieführerschaft übernehmen. Gleichzeitig versucht die chinesische Führung, den KI-Boom politisch zu kontrollieren, damit Arbeitsplätze nicht zu sehr unter Druck geraten und das Wirtschaftswachstum trotzdem gesichert ist.
27: Es tritt an, Mensch gegen Maschine.
28: Hier auf der Messe in Shanghai kann man natürlich auch etwas ausprobieren. Zum Beispiel 50 Meter gegen einen Roboter laufen. Der hat in Peking beim Halbmarathon gewonnen. Und mal gucken, wie ich heute gegen ihn aussehe auf diesen 50 Metern.
27: Sein Name? Blitz. Na dann. Go.
28: Gewonnen.
27: Aber knapp. Ein paar Meter mehr und Blitz hätte mich gehabt. Einiges auf der Messe in Shanghai wirkt wie eine verrückte Spielerei. Doch es geht hier um weit mehr. Es geht um die Frage, welche Aufgabe können Roboter und künstliche Intelligenz in Zukunft übernehmen. Wolfram Burgert forscht zu Robotik und KI in Deutschland. China gebe bei Robotern weltweit den Takt vor.
29: Es geht ständig weiter hier und es ist am Wachsen ohne Ende und gleichzeitig investieren sie auch noch massiv in künstliche Intelligenz.
27: Passend zur Messe stellt eine chinesische Firma ein leistungsfähigeres KI-Modell vor. Laut Unternehmensangaben soll Kimi K3 fast an die US-Spitzenmodelle heranreichen. K3 KI ist in China allgegenwärtig. Lieferdienste planen punktgenau ihre Routen. Chatbots sind bei vielen Chinesen Ratgeber und Kummerkasten zugleich.
5: Weswegen jetzt gerade in den letzten Wochen eine neue Regulierung rauskam, dass irgendwie diese KI-Modelle und auch Roboter und auch Chatbots eben nicht eine emotionale Beziehung aufbauen dürfen.
27: KI ist zentraler Teil der chinesischen Industriestrategie. Bis 2030 will China KI in 90% aller Wirtschaftsanwendungen nutzen. Was bedeutet das für die Arbeit von morgen? Können immer klügere Roboter Jobs überflüssig machen? Die chinesische Führung weiß um diese Zwickmühle.
5: Deswegen hat die Kommunistische Partei in den letzten Monaten wirklich auch den Firmen das Signal gesendet, ihr müsst künstliche Intelligenz einsetzen, aber ihr dürft dafür nicht Arbeitsplätze abbauen.
27: Wie das konkret umgesetzt werden soll, wird sich noch zeigen müssen. Bis schlaue Roboter eigenständig Aufgaben im Haushalt übernehmen, wird es aber noch dauern.
29: Zu Hause, da hat man es halt mit der echten Welt zu tun und die ist deutlich komplizierter als jetzt ein industrielles Umfeld, das man leichter kontrollieren kann. Da rechne ich mit 10 bis 15 Jahren.
27: Beim chinesischen Nationalsport Tischtennis hat immerhin noch der Mensch die Oberhand. Vorerst jedenfalls.
6: Kleidung, die zu viel produziert wurde oder sich aus unzähligen Retouren stapelt, darf nicht mehr einfach vernichtet werden. Das sieht eine neue EU-Verordnung vor. Stattdessen sollen Händler die Kleidung recyceln, spenden oder anders verwerten. Aber es gibt Zweifel, ob die neue Vorschrift ihr Ziel erreicht. Denn das Problem ist sogenannte Fast Fashion. Billigste Mode für ein paar Euro aus Fernost.
8: Retouren über Retouren. Täglich landen hier in einem Lager in Berlin-Marienfelde sogenannte Online-Rückläufer. Waren von rund 15 Großhändlern, darunter auch Amazon. Nihat Chabuk verkauft sie dann 30-70% günstiger. Bisher bekommt er nur ab und zu Kleidung, doch das wird sich jetzt wohl ändern.
9: Aufgrund des Gesetzes rechne ich damit, dass diese großen Online-Händler sehr viel Retouren zu verwalten haben. Und sie werden uns anschreiben und Vorschläge machen, wie wir zusammenarbeiten können.
8: Die neue EU-Verordnung gilt zunächst für Kleidung und Schuhe und für Unternehmen mit über 250 Beschäftigten oder mehr als 50 Millionen Euro Jahresumsatz. Sie dürfen unverkaufte Artikel nun grundsätzlich nicht mehr vernichten. Sie können entscheiden, ob sie die Ware weiterverkaufen, wiederverwenden, spenden oder recyceln. Längst überfällig, sagt etwa die Deutsche Umwelthilfe.
6: Konservativen Schätzungen in Europa gehen davon aus, dass diese Tonnen, die jedes Jahr nur an Retouren und Neuwaren vernichtet werden, 20 bis 50 Mal um die Erde gewickelt werden könnten. Das ist natürlich Wahnsinn, weil in jedem dieser Textilien Ressourcen stecken. Allein in einem Bio-Baumwoll-T-Shirt stecken schon 2700 Liter Wasser, die man hier einfach zerstört.
8: Die Deutsche Umwelthilfe kritisiert allerdings die Ausnahmen vom Vernichtungsverbot. Etwa für Bekleidung, die so beschädigt oder kontaminiert ist, dass eine Reparatur unmöglich würde oder wirtschaftlich nicht sinnvoll, also zu teuer wäre. Das Bundesumweltministerium, das sich in Brüssel für ein Vernichtungsverbot eingesetzt hat, kündigt an:
10: Wir werden das aber natürlich genau beobachten und im Übrigen werden wir in einem Textilgesetz weiter nachschärfen, dass die Reparatur viel häufiger zum Zuge kommt.
8: Noch besser wäre es, so Umweltschützer, wenn gerade Billigkleidung gar nicht erst in solchen Massen hergestellt würde wie bisher.
6: Vor gut einer Woche hat der Bundestag beschlossen, dass die Bundespolizei bei Gefahr automatische Echtzeitgesichtserkennung etwa an Bahnhöfen nutzen darf. In London gibt es das schon. Die Polizei dort will den Einsatz dieser Gesichtserkennung mit künstlicher Intelligenz jetzt sogar ausweiten.
11: Sloane Square im Londoner Stadtteil Chelsea. Hier läuft ein Projekt der Polizei zur Kriminalitätsbekämpfung. Die Kameras scannen die Gesichter der Passanten. Eine Software gleicht die Bilder direkt mit einer Datenbank ab. In der sind Personen registriert, die gesucht werden.
12: Festnahmen gibt es täglich.
13: Seit 2024 haben wir 2500 Personen festgenommen, fast 900 in diesem Jahr. Das ist eine sehr effektive Technologie. Hinter mir konnten wir gerade sehen, wie ein Mann an der Kamera vorbeiging. Es gab einen Alarm, weil er vor Jahren einen Polizisten attackiert hatte. Der Mann wird abgeführt. Eine andere Person wird angehalten, weil sie zu einem gerichtlich angeordneten Drogentest nicht erschienen ist. Wir wollen das System ausprobieren und dürfen einen Testlauf durchführen.
14: Ich habe der Polizei ein Passfoto von mir gegeben und die haben dieses Bild ihrer Datenbank hinzugefügt. Jetzt bin ich sehr gespannt, ob das System mich wiedererkennen wird.
12: Test bestanden. Diese Identifizierung lief einwandfrei. Fehlalarm gibt es äußerst selten, heißt es bei der Polizei. Die Aufnahmen der Kameras werden nicht gespeichert. Die Reaktionen gemischt. Wir müssen abwägen zwischen der Erosion von Freiheitsrechten und den Opfern der Kriminalität in einer großen Stadt wie London. Ich bin da zurückhaltend. Zu viel Überwachung und wegen der staatlichen Bevormundung und dass jeder beobachtet wird. Ein massiver Eingriff in die Privatsphäre, sagen die Kritiker wie Jack Colson von Big Brother Watch. Der Beginn des Polizeistaates? Im britischen Recht ist bislang nicht geregelt, wie die Polizei die Gesichtserkennung verwenden darf. Der biometrische Gesichtsscan ist aber etwas Sensibles. Der ist eindeutig zuzuordnen und könnte gespeichert werden. Diese Daten könnten

Herzlich willkommen in der Sommerpause. Und mit Sommerpause meine ich jetzt nicht, dass vielleicht Ihr Lieblingsgeschäft oder der Hausarzt wegen Urlaubs geschlossen hat oder dass ich noch bis in den Herbst warten muss, dass meine Lieblingsserie mit 9 Folgen aufwartet. Nein, Sommerpause tatsächlich, weil der Sommer eine Pause macht. Meteorologen sprechen von einem Sommertag ab 25 Grad. Und es gibt eben sehr viele Orte heute in Deutschland, die das mit der 25 überhaupt nicht hinbekommen werden. Nur ganz im Süden, da schafft man es. Auf der anderen Seite dürfen wir schon auch festhalten, dass das ja so ein bisschen der Trend dieses Sommers ist. Wenn wir über Hitze reden, wie viel haben wir darüber gehört, wie gefährlich das war, wie intensiv das war. Und ja, es gibt Orte wie Freiburg, wie Regensburg, Frankfurt oder Köln, wo wir unglaublich viele Hitzetage hatten und auch sehr viel mehr als im statistischen Durchschnitt. Aber es gibt eben auch Orte wie Greifswald. Wenn Sie aus Greifswald zugucken, dann denken Sie sich, was, so ein Hitzesommer? Wir hatten gerade mal einen Tag mit mehr als 30 Grad. Das kann ja so bemerkenswert nicht sein. Also diese Unterschiedlichkeit in der Wahrnehmung des bisherigen Sommers hat insbesondere was damit zu tun, wo man in der Republik lebt oder sich eben aufgehalten hat. Und die Frage ist natürlich, wie geht das jetzt weiter? Wir haben etwas deutlich kühlere Luft, die wir abbekommen haben und dazu etwas Tiefdruckeinfluss im Norden. Und wenn wir uns dann mal die nächsten 24 Stunden angucken, wir sehen heute in der Nordhälfte wirklich viele Wolken dazu. Einige Schauer im Nordosten sogar recht häufig, teilweise auch Gewitter. In der Südhälfte dagegen dominiert Sonnenschein. Ja, es gibt ein paar Wolkenfelder, aber es bleibt doch weitgehend trocken. Und in der kommenden Nacht wird es allmählich insgesamt trockener. Und ja, es wird dann doch schon ziemlich kühl. Die Höchstwerte heute Nachmittag, die liegen meistens um die 20 Grad. Nur in Bayern und Baden-Württemberg sind auch mal 26, 27 Grad drin. Im Laufe der Nacht kühlt es auf den Inseln teilweise nur auf 15, 16 Grad ab. Und im Landesinneren ist es noch mal frischer. Da pendeln wir uns auf Werte zwischen 6 und 13 Grad ein. Ja, und morgen wird dann ein ruhiger Tag. Der Tiefdruckeinfluss im Norden lässt etwas nach. Die Folge, wir haben teils Sonne, teils Wolken. Für die meisten bleibt es ein trockener Tag. Nur in der Mitte sind ein paar Schauer möglich. Das Ganze bei 19 bis 27 Grad. Am Mittwoch dichte Wolken, mehr Schauer. Und bei den Temperaturen tut sich in den nächsten Tagen nicht sehr viel.

0: Guten Tag, willkommen bei Tagesschau 24. Die Union sucht weiter nach einer Nachfolge für den zurückgetretenen Fraktionsvorsitzenden Spahn. CDU-Vorsitzender Merz und CSU-Chef Söder schlagen gemeinsam einen Nachfolgekandidaten oder eine Kandidatin vor. Nächste Woche Mittwoch sollen dann die Unionsabgeordneten abstimmen. Für eine Sondersitzung sollen die Parlamentarier ihre Sommerpause unterbrechen. Spahn war am Samstag nach Kritik an seiner Elternschaft durch eine Leihmutter zurückgetreten.
1: Sommerpause im politischen Berlin, aber keine Ruhe bei der CDU. Nach dem Rücktritt von Jens Spahn braucht die Union einen neuen Fraktionschef. Die entscheidende Frage, wer übernimmt?
2: Eine kurze Frage, Frau.
1: Kein Kommentar heute vom Kanzleramtschef. Der Rückzug von Jens Spahn wird als konsequenter Schritt bewertet. Bei der Frage nach einem Nachfolger bleibt die Partei allerdings noch vorsichtig.
3: Ich denke, es ist schnell gehandelt worden und das ist auch gut.
4: Wer sollte auf den Spahn folgen?
3: Das werden wir sehen.
1: Es ist dieses Bild, das vergangene Woche eine große Debatte auslöst. Gemeinsam mit seinem Ehemann bekommt Jens Spahn einen Sohn, geboren durch eine Leihmutter in den USA. Dort erlaubt, in Deutschland verboten. Der Vorwurf: Doppelmoral. Es folgen Rücktrittsforderungen.

0: Forderungen auch aus der Union. Spahn zieht die Reißleine und tritt als Vorsitzender der CDU-CSU-Bundestagsfraktion zurück. Dabei galt der 46-Jährige lange als politischer Überlebenskünstler. Während der Corona-Pandemie prägte der damalige Gesundheitsminister den Satz,
1: dass wir miteinander wahrscheinlich viel werden verzeihen müssen in ein paar Monaten.
0: Verziehen wurde ihm in der Union vieles. Die milliardenschweren Maskeneinkäufe, die bis heute den Bundeshaushalt belasten. Ein Abendessen trotz der damals geltenden Kontaktverbote. Der private Kauf einer millionenschweren Villa, deren Finanzierung Fragen aufwarf. Oder zuletzt die geheim gehaltenen Treffen von Spahn mit dem Netzwerk des umstrittenen Tech-Milliardärs Peter Thiel. Er stand alles durch. Seit 2025 war Spahn als Fraktionsvorsitzender der zweitwichtigste Mann in der CDU hinter Friedrich Merz. In dieser Funktion galt er zuletzt als wichtige Stütze bei der Umsetzung der Reformpolitik der Bundesregierung. Wer also kann den Fraktionsvorsitz übernehmen? Unter CDU-Abgeordneten werden beispielsweise Kandidaten wie CDU-Generalsekretär Linnemann oder Bundesinnenminister Dobrindt genannt. Am häufigsten fällt aber der Name Thorsten Frey. Doch auf seinen Kanzleramtschef will sich Bundeskanzler Merz im ZDF-Sommerinterview nicht festlegen.
2: Ich weiß nicht, wer ihn zum Top-Kandidaten gemacht hat.
3: Viele.
2: Jetzt von Ihnen zum ersten
3: zum
2: Mal.
3: Ersten Mal.
2: Es könnte eine Gelegenheit sein, noch einmal über die Aufstellung der Bundesregierung nachzudenken.
0: Noch hält sich Merz alle Optionen offen. Am 29. Juli soll die CDU-CSU-Bundestagsfraktion über die Nachfolge offiziell entscheiden. Unklar ist, wann Merz und Söder ihren Kandidaten für den Posten bekannt geben wollen.
4: Andy Burnham ist neuer britischer Premierminister. König Charles III. Hat ihn dazu benannt. Burnham ist der frühere Bürgermeister der Metropolregion Manchester und jetzt schon der 7. britische Regierungschef innerhalb von 10 Jahren. Sein Vorgänger Keir Starmer verabschiedete sich am Mittag offiziell aus dem Amt. Er hatte nach einer Schlappe bei der Regional- und Kommunalwahl seinen Rücktritt angekündigt. Ja, und in London beobachtet Christoph Prössl für uns die Amtsübergabe in der Downing Street No. 10. Wie ist denn alles bisher abgelaufen?
5: Das war ein sehr interessanter Tag heute, weil man zum einen erkennen konnte, dass Keir Starmer sehr darum bemüht war, heute ohne Bitterkeit das Amt abzugeben. Er wollte nochmal deutlich machen, dass das eine erfolgreiche Zeit im Amt war, die er abgeliefert hat. Er sagte, wenn das Land besser dasteht nach 2 Jahren, dann sei das eine positive Bilanz. Und Andy Burnham, der also ins Amt gekommen ist heute, der wurde sehr herzlich empfangen von vielen Parteimitgliedern, die hier gewartet haben, aber auch von den Mitarbeitenden aus der Downing Street No. 10. Und da hat er sehr viele Menschen umarmt, da gab es sehr viel Händeschütteln. Also da ist auch sehr deutlich geworden, das ist jemand, der auf die Menschen zugeht, der bereit ist, hier einen anderen Akzent zu setzen. Und auch in den kommenden Tagen möchte er nochmal durchs Land reisen und ins Gespräch gehen, mit den Menschen zuhören, ihre Sorgen anhören und das dann eben in die neue Politik auch umsetzen. Er hat ja vor allem Lebenshaltungskosten im Visier, die runter müssen. Und er wird sehr, sehr schnell liefern müssen. Und das hat er heute auch versucht, hier deutlich zu machen, dass er genau das tun will.
4: Auch von neuen Gesichtern im Kabinett ist ja die Rede. Was ist darüber mittlerweile bekannt? Ist schon was durchgedrungen?
5: Nein, da ist noch nicht viel durchgedrungen. Wir warten noch auf die Namen im Kabinett, die jetzt in den nächsten Stunden wahrscheinlich bekannt gegeben werden. Wir gehen davon aus, dass es morgen dann auch eine Sitzung geben wird mit einem neuen Kabinett. Das ist natürlich ziemlich interessant. Gerade die Posten, die auch wir aus Deutschland beobachten, wie beispielsweise Finanzen, aber eben auch, wer wird der stellvertretende Premierminister, die stellvertretende Premierministerin und dann natürlich Außenpolitik, was ja ein ganz wichtiger Faktor für die Europäische Union und für uns in Berlin in Deutschland ist.
4: Es ist ja der 7. Premier innerhalb von 10 Jahren, ein Amt wie ein Wanderkelch. Warum ist es so schwer, in Großbritannien an der Macht zu bleiben?
5: Ich glaube, weil die Erwartungen enorm gestiegen sind. Und wir können das beobachten seit 2016, dass in den letzten 10 Jahren 7 Premierminister hier ernannt worden sind. Und sie haben immer nur eine kurze Zeit zu liefern und zu zeigen, dass sie die Dinge verbessern können für die Menschen hier. Ich glaube, mit dem Brexit und der Abstimmung 2016 hat es so viele Versprechen gegeben, dass die Dinge besser werden, dass die Menschen schlicht und ergreifend ungeduldig sind. Und wir haben das jetzt gesehen bei Keir Starmer. Da kann man ja fast schon sagen, 2 Jahre hatte er Zeit. Das ist eine lange Periode. in der er versucht hat, Verbesserungen für viele Menschen im Vereinigten Königreich herbeizuführen. Aber er hat sich vielleicht auch ein bisschen verzettelt, sehr viele Projekte, sehr viele Punkte angefasst. Und das ist bei Andy Burnham ein bisschen anders. Er fokussiert, glaube ich, sehr stark auf die Innenpolitik. Er fokussiert auf die Lebenshaltungskosten. Und ihm ist es besonders wichtig, da eben schnell Erfolge zu erzielen. Beispielsweise Steuerfreibetrag, der soll jetzt deutlich erhöht werden. Also viele gerade einkommensschwache Familien sollen schnell spüren, sie haben mehr Geld im Portemonnaie. Energiepreise ist ein anderer Punkt. Also da wird er liefern müssen. Und ich glaube, im Moment spürt man so ein bisschen eine Hoffnung. Aber das kann genauso schnell weg sein, wenn die Menschen das Gefühl haben, ach, das ist schon wieder so wie mit dem Premier davor und dem davor.
4: Und die Labour-Partei, die immer mehr Stimmen an die rechtspopulistische Reform UK verliert, wie kann er die aus der Krise führen?
5: Indem er erfolgreich ist. Ich glaube, das ist das einzige Rezept, was er hat. Und interessanterweise hat er ja in den vergangenen Tagen immer wieder gesagt, wir haben noch genau eine Chance. Wir haben noch eine Chance, als Labour-Partei uns zu beweisen, deutlich zu machen, dass wir eine Volkspartei sind, die für die Menschen im Vereinigten Königreich liefert. Und er weiß, dass die nächsten Wahlen 2029 anstehen. Wenn er es soweit schafft, dann wird er gemessen werden daran, was er abgeliefert hat, abliefern konnte. Und wenn die Menschen das Gefühl haben, sie haben trotzdem immer noch nicht das gesehen, was sie haben wollen, wofür sie gewählt haben, dann wird sicherlich eine Partei sehr stark werden und das ist Reform UK, die natürlich einen krassen Politikwechsel versprochen haben und versprechen, den Menschen besser liefern zu können, als das mit der Labour-Partei derzeit der Fall ist.
4: Und noch zum Schluss gefragt, welche Projekte hat sich Burnham denn jetzt als erstes auf die Fahnen geschrieben? Was will er als erstes anpacken?
5: Er hat heute verkündet, dass er heute noch etwas unterschreiben möchte, eine Gesetzgebung, um Obdachlosigkeit einzuschränken und vor allem die Chancen für diese Menschen unterzukommen verbessern will. Und ich sag mal, mittelfristig ist sein großes Projekt natürlich Wirtschaftswachstum generieren. Und dazu möchte er das Beispiel aus Manchester, was er als Bürgermeister ja vorantreiben konnte, auf das ganze Land umlegen. 3,1% Wirtschaftswachstum konnte Burnham dort in den letzten 10 Jahren generieren, deutlich mehr als im Vereinigten Königreich. Und das ist genau das, was er jetzt im ganzen Land ausrollen möchte. Regionen stärken, Steuereinnahmen in den Regionen, eigene Entscheidungen in den jeweiligen Regionen. Und so soll das Wirtschaftswachstum entstehen, das dann ja auch viele Vorhaben finanziert. Denn das ist die große Herausforderung. Man kann viel versprechen, aber wenn man das nicht finanzieren kann, ist das ein großes Problem. Ja, das ist der Plan von Andy Burnham.
4: Wenn sich das Beispiel von einer Stadt denn auf ein ganzes Land übertragen lässt. Danke, Christoph Prössl nach London für diese Einschätzungen. Und wer ist der Neue in der Downing Street Number 10? Ein Porträt.
3: Seit dem Morgen ist alles bereit für den Einzug eines neuen Premierministers in die Nummer 10 Downing Street. Aber er kennt das längst. Carter Larry lebt seit 2011 hier und heute wird sein 7. Premierminister einziehen. Und das ist er, Andy Burnham. Am Freitag wurde er offiziell zum Labour-Parteichef ernannt. Großbritannien ist seit den 80er Jahren mehrmals falsch abgebogen. Die politische Macht wurde zentralisiert und die wirtschaftliche Macht privatisiert. Das Land hat die Kontrolle über zentrale Bereiche wie Wohnraum, Wasserversorgung, Energie und Verkehr aufgegeben. Und für die Menschen wurde das Leben so immer teurer. And left people exposed to higher costs. Seine Politik hat er als Bürgermeister in der nordenglischen Stadt Manchester erprobt. Manchesterism nennt er sein Konzept. Die einstige Industriestadt boomt, auch weil die öffentliche Hand immer wieder eng mit dem privaten Sektor zusammenarbeitet. Sarah Longlands leitet in Manchester eine gemeinnützige Organisation für lokale Wirtschaftsentwicklung. Sie hat Burnham jahrelang als Bürgermeister erlebt. Sein Manchesterism ist ein ziemlich widersprüchliches Modell. Einerseits will man mehr öffentliche Kontrolle über die Dinge des täglichen Lebens, wie Nahverkehr, Wasser und so weiter. Andererseits aber auch mit der Privatwirtschaft zusammenarbeiten. Gelobt wird Burnham auch für das gute Transportnetz der Stadt. Keine Selbstverständlichkeit jenseits von London. Vor allem den Menschen jenseits der Hauptstadt verspricht er mehr Wohlstand und dass man auch ihnen zuhört. Burnham kommt wie ein ganz normaler Mensch rüber. Das allein wird ihm schon sehr helfen. Ob er sich auch mit den Details der außenpolitischen Herausforderungen auskennt, bleibt abzuwarten. Die Welt erscheint heute so gefährlich wie schon lange nicht mehr. Das muss man abwarten. Auf der internationalen Bühne war er gut, aber das reichte nicht. Deshalb muss Keir Starmer nun ausziehen. Seinen parteiinternen Nachfolger wolle er unterstützen.
6: I go with good grace.
3: Ich gehe mit Wohlwollen, mit einem Lächeln und mit Stolz auf das, was wir erreicht haben. Und dann macht Starmer sich auf den Weg zu König Charles, um offiziell abzudanken. Etwa 2 Jahre nach seinem klaren Wahlsieg. Für seinen Nachfolger, der in Kürze hier einzieht, steht viel auf dem Spiel.
4: Die USA und Iran haben ihre gegenseitigen Angriffe fortgesetzt. Das US-Militär nahm dabei nach eigenen Angaben iranische Flugabwehrstellungen und Kommandozentren ins Visier. Iran griff nach Angaben der Revolutionsgarden US-Stellungen in Kuwait mit Drohnen an. Kuwait erklärte, dass auch Kraftwerke und Entsalzungsanlagen angegriffen worden seien. Auch Bahrain meldete Drohnenattacken. Inzwischen teilte Iran mit, die USA hätte Vorschläge für neue Verhandlungen gemacht. Die EU hat eine Rekordstrafe von 550 Millionen Euro gegen die Online-Plattform AliExpress verhängt. Als Begründung nannte die Europäische Kommission den Verkauf illegaler Produkte. Der chinesische Online-Händler habe gefälschte Kleidung, unsicheres Spielzeug und gefährliche Kosmetika wochenlang nicht von der Plattform genommen, hieß es aus Brüssel. Digitalkommissarin Virkkunen sagte, AliExpress gefährde damit Verbraucher und sei unfair gegenüber Unternehmen, die sich an Gesetze hielten. Und hier noch die Wetteraussichten. Morgen nach oft sonnigem Start, dann eine Mischung aus Sonne und Wolken, vor allem in der Mitte Schauer. Am meisten Sonne im Südwesten und an der Ostsee. Temperaturen bis zu 27 Grad. Die ganze Nacht wurde in Spanien gefeiert. Nach dem Sieg gegen Argentinien bei der Fußball-Weltmeisterschaft ist das Land im kollektiven Freudentaumel. Und nach einer kurzen Pause gehen die Feierlichkeiten heute weiter. Am Nachmittag ist das Siegerteam in Madrid gelandet. Dort gab es kurz ein Gruppenbild mit der Trophäe auf dem Rollfeld, ehe es weiterging ins Zentrum, wo König Felipe die Mannschaft offiziell empfangen wird. Anschließend ist ein Jubelkorso durch die Stadt geplant. Erwartet werden bis zu 1 Million Zuschauer. Und für das deutsche Team war die WM schon Ende Juni vorbei mit dem Aus nach Elfmeterschießen gegen Paraguay. Durch die häufig nächtlichen Anstoßzeiten hatte sich Euphorie hierzulande ohnehin nicht so richtig ausgebreitet. Welche Bilanz ziehen die Fans und können sie der WM trotz dieser Umstände doch noch etwas Positives abgewinnen?
7: Die Nachricht hat am Düsseldorfer Rheinufer schon die Runde gemacht. Jürgen Klopp wird wohl der neue Bundestrainer werden. Ist das vielleicht die einzig gute Konsequenz aus dem frühen Ausscheiden der deutschen Nationalmannschaft?
8: Ich denke, es war die richtige Entscheidung, einmal wieder frischen Wind ins Team zu kriegen. Kann nicht schaden und ja, Jürgen Klopp wird da wahrscheinlich eine gute Option sein.
9: Viele, glaube ich, für die ist es immer der Wunschkandidat gewesen, schon vor Nagelsmann. Und ich glaube, besser konnte der Zeitpunkt eigentlich nicht sein.
10: Ich glaube, das könnte schon auch generell im ganzen Land so ein bisschen Aufbruchstimmung und ein bisschen Emotionen, sage ich mal, auch freisetzen.
7: Wieder mal mit hohen Erwartungen in ein Turnier gestartet und dann schon früh brutal abgestürzt beim Elfmeterschuss in den Himmel von Boston.
11: Wir haben es wieder nicht geschafft, eine Euphorie zu entfachen, an der Mannschaft auf dem Feld zu sein, mit dem sich dann die Menschen identifizieren können, weil am Ende geht es eben nur über den Erfolg und nicht über Friede, Freude, Eierkuchen.
7: Eine gewisse Euphorie war aber doch da, zumindest im Sportgeschäft von Marinus Kösters in Dorsten. Fast 800 Deutschland-Trikots hat er verkauft, deutlich mehr als rund um den Titelgewinn in Brasilien 2014.
12: Wenn man auf die Straße guckt, wenn man sich die Kinder anguckt, die haben wochenlang jetzt nichts anderes getragen wie Trikots. Und es ist schon die Emotion, es ist das Leben drumherum, es ist, ja, wie ich gesagt habe, Dazugehörigkeit und so ein Stückchen Deutschland. Und das von allem, die sich hier integriert fühlen, denke ich mal. Also alle, die sich mit Deutschland verbunden fühlen, wollten so ein Ding.
7: Der Psychologe Stefan Grünewald hat Deutschland nach dem Ausscheiden quasi auf die Couch gelegt mit Erkenntnissen, die weit über den Fußball hinausgehen.
13: Also die Grundstimmung in Deutschland ist geprägt von einer fast gestauten Bewegungsenergie. Wir haben das Gefühl, wir stecken wie der Wal Timmy fest. Wir sind im falschen Fahrwasser unterwegs. Wir fühlen uns manövrierunfähig. Und beim Fußball hatte man das Gefühl, das hat sich auf die Mannschaft übertragen. Die wirkte auch seltsam gelähmt und manövrierunfähig.
7: Der grüne Rasen in Boston, ein Spiegelbild der deutschen Befindlichkeit. Was muss sich also ändern?
13: Wir müssen lernen, Verantwortung zu übernehmen. Das geht aber auch nur, wenn wir eine Fehlertoleranz haben und nicht im nächsten Moment den nächsten Sündenbock oder den nächsten Heilsbringer, jetzt in der Gestalt von Herrn Klopp, aus dem Hut zaubern.
4: 104 Spiele, Rekordquoten, volle Stadien und eine Show zum Schluss. War diese XXL-WM trotz aller Kritik sportlich und gesellschaftlich am Ende doch ein Erfolg? Das hat meine Kollegin Damla Hekimolu unseren Kollegen Holger Dahl aus der Sportredaktion des WDR gefragt.
14: Ja, das ist ganz schwer zu beantworten, glaube ich, muss man sagen. Vom Gefühl her, also ich bin auch lange in den USA, Mexiko und Kanada unterwegs gewesen, mit vielen Fans gesprochen. Das war sicher eine Veranstaltung, die viele Menschen begeistert hat, aber die natürlich auch jede Menge Schattenseiten gehabt hat. Schon im Vorfeld wusste man aufgrund der politischen Verflechtungen Trump, Infantino, FIFA, Kartenpreise, Dinge, über die wir jetzt in der Folge sicher auch nochmal reden werden, dass es viele Probleme gibt. Die hat's gegeben. Trotzdem, wenn man sich Einschaltquoten anguckt, dann auch die Zahlen von Nutzerinnen für Online-Angebote und so weiter, dann ist das schon auch ein großer Erfolg gewesen, hat viele Menschen begeistert. Ich finde, dass der Fußball da im Moment ja an so einer Schwelle surft und vielleicht war es jetzt noch so auf der positiven Seite, aber die Distanz zur negativen Bewertung, die ist nicht mehr weit.
15: Lass uns doch auf die einzelnen Punkte, die du angesprochen hast, schauen. Also mehr als 6,6 Millionen Menschen waren ja vor Ort in den Stadien. Und andererseits, du hast die extrem hohen Ticketpreise angesprochen. Die wurden massiv kritisiert. Und je höher die Nachfrage war, desto teurer waren die Preise. Ist jetzt die Fußball-WM also endgültig dann zu einem Ergebnis für ein wohlhabendes Publikum geworden?
14: Ja, so habe ich das vor Ort auch wahrgenommen. Also wenn man zum Beispiel mit den deutschen Fans gesprochen hat, dann haben die auch oft gesagt, dass die Eintrittspreise und die haben dann im Schnitt, wenn ich mal so das jetzt nicht besonders statistisch angehe, aber die Stichproben, die wir da vor Ort gemacht haben, haben sie 300, 400, 500 Euro für Karten bezahlt. Andere sicherlich noch viel mehr. Und dann sagen sie, dass die Reisepreise natürlich, wenn man aus Deutschland in die USA fliegt und dann Hotelkosten, Mietwagenkosten hat und so weiter, dass die natürlich dann noch mal ein Vielfaches höher sind. Aber es bleibt natürlich in der Konsequenz so, dass sich das wirklich nur Menschen leisten können, die entsprechendes Einkommen haben. Es waren jetzt auch viele Südamerikaner da, für die es natürlich auch noch mal super teuer war, auch vielleicht noch mal teurer im Vergleich zu dem, was da dann auch wirklich ein Einkommen bei den Haushalten dann reinfliegt. Die Schraube der Kommerzialisierung wird auf jeden Fall immer fester angezogen. Und das haben wir jetzt bei diesem Touring noch einmal in einer besonders gesteigerten Form gesehen.
15: Ja, und entsprechendes Einkommen. Oder unser Reporter vor Ort hat auch berichtet, dass einige sogar ihr Auto zum Beispiel verkauft haben. Man muss ja auch sagen, welche beiden Personen haben das Ganze dominiert? Donald Trump und FIFA-Präsident Gianni Infantino. Die prägten ja die Bilder dieser WM bis hin zur Siegerehrung. Wie sehr hat denn diese demonstrative Nähe dem Turnier und der Glaubwürdigkeit auch der FIFA geschadet? Was meinst du?
14: Hat auf jeden Fall geschadet. Im Vorfeld habe ich geglaubt, dass gerade die Person Donald Trump vielleicht noch mal präsenter sein wird in diesem Turnier. Nun haben die Amerikaner natürlich auch noch ganz viele andere Probleme gehabt. Trump war auch am Anfang der Fußball-Weltmeisterschaft noch sehr im Basketballfieber, weil das die Amerikaner vielleicht noch ein bisschen mehr bewegt hat. Die Finalserie in der National Basketball Liga, das ist noch mal dann angezogen Richtung Endspiel. Die Bilder vom Finale und von der Siegerehrung und Donald Trump, der sich irgendwie nochmal auf Siegerfoto der Spanier mogeln wollte, die ihn dann fast rauskomplimentiert haben, die gehen natürlich jetzt heute nochmal um die Welt. Ich hätte fast noch mit mehr Trump gerechnet, dass er diese Bühne noch stärker nutzt, aber das, was wir natürlich erlebt haben bei diesem Turnier, war sicher für viele Fußballfans schon zu viel.
15: Ja, und da war ja auch besonders heikel die Aufhebung der Rotsperre gegen den US-Spieler Balogun, nachdem Trump ja öffentlich von einem Anruf bei Infantino gesprochen hatte. Reicht denn da schon der Eindruck politischer Einflussnahme, um eben die sportliche Integrität solch eines Turniers in Frage zu stellen?
14: Ich finde ja, viele Fans finden das auch. Trotzdem muss man immer gucken, was ist die Konsequenz gewesen? Also haben sich dann wirklich viele Fußballfans danach vom Turnier abgewandt und haben gesagt, da gucke ich jetzt nicht mehr hin, da möchte ich nichts mehr lesen, nichts mehr sehen, nichts mehr hören. Das ist ja nicht passiert. Also es hat jetzt keinen Einbruch an Einschaltquoten oder so gegeben. Aber es war auf jeden Fall ein sehr herber Schlag für die Glaubwürdigkeit der FIFA, für die Glaubwürdigkeit des Fußballs. Auch wenn es am Ende natürlich nicht beweisbar ist, ob es da wirklich einen direkten Einfluss gegeben hat, aber es ist davon auszugehen, dass es zumindest genau in diese Richtung ging. Und solche Dinge darf sich der Fußball sicherlich nicht zu häufig leisten. Das ist schon ja, eine wirklich krasse Geschichte, die aus meiner Sicht auch genauso richtig kommentiert und bewertet wurde.
15: Ja, und die WM wird ja irgendwie auch immer wieder immer größer. Also noch mehr Teilnehmer sind reingekommen. Eventuell kommen noch mehr in Zukunft hinzu. Wie hat sich das denn ausgewirkt jetzt und geht das eben noch so weiter?
14: Also vorm Turnier hätte ich ganz klar gesagt, dass da was noch mal weiter aufgepumpt wird, was dann quasi kurz vorm Platzen zu sein scheint. Jetzt mit den frischen Erfahrungen der Weltmeisterschaft, es hat ja eigentlich kaum Kantersiege von den großen Nationen gegen die kleinen gegeben. Sowas wie das Wunder der Kap Verde wäre bei diesem Turnier überhaupt nicht möglich gewesen, wenn das Teilnehmerfeld nicht weiter erhöht worden wäre. Und das ist natürlich jetzt auch auf die Mühlen von Gianni Infantino, der ja ein klarer Befürworter gewesen ist, von dieser Aufblähung, von dieser Maximalisierung des Turniers. Das ist jetzt Wasser auf seine Mühlen, zu sagen, ach Mensch, bei der nächsten Weltmeisterschaft können es doch theoretisch noch viel mehr sein. Und Experten gehen davon aus, dass das genau so kommen wird, dass wir vielleicht ein Turnier haben mit 64 Teilnehmernationen. Bei dieser Fußballweltmeisterschaft ist dieses Konzept aufgegangen. Die Akzeptanz war da, also die Menschen haben das verfolgt. Die Stadien waren voll. Es ist auch noch mal ein Auswuchs an Kommerzialisierung. Aber ich bin ja jetzt in der Nachbetrachtung doch nicht mehr ganz so skeptisch, wie ich das vorher gewesen bin. Das ist jetzt aufgegangen mit den 48 Teams. Ob das dann auch noch mal gut geht, wenn noch weitere dazu kommen, das bleibt dann abzuwarten.
15: Ja, spannend, das wirklich so zu hören, auch im Nachgang. Man muss ja sagen, auf den Tribünen feierten ja Menschen unterschiedlichster Herkunft gemeinsam. Aber außerhalb der Stadien prägten ja Krieg, Abschiebungen und auch politische Konflikte die Schlagzeilen. Was bleibt denn stärker in Erinnerung? Das verbindende Fußballfest oder, ich sag mal, die WM der Widersprüche?
14: Es ist auf jeden Fall eine WM der Widersprüche. Wenn ich für mich abwäge, auch aus den Erfahrungen heraus, die ich vor Ort gemacht habe, ich erinnere mich ans Eröffnungsspiel im Aztekenstadion, überhaupt an Mexico City, eine Stadt, wo 50%, glaube ich, der Menschen, die ich gesehen habe, dieses tolle grüne Mexiko-Trikot getragen haben im Aztekenstadion. Sehr traditionsreiche Arena, war die Stimmung auch super. Auch in den USA, in diesen sehr Football geprägten Arenen, die waren voll. Das war auch in den meisten Fällen so, dass da eine tolle Atmosphäre geherrscht hat. Also mein Fazit dieser WM, wenn wir so eine Plus-Minus-Linie ziehen, dann habe ich schon noch mehr Plus, aber die Minuszeichen werden halt immer mehr und die Gefahr, dass bei einem nächsten Turnier das Ganze halt eben in diesen negativen Bereich abrutscht, die wird immer größer, denn Infantino hat eher eine Bestärkung erfahren in diesem Turnier, dass er da auf einem richtigen Weg ist und ich glaube, er lässt sich da von den Kritikern auf seinem Weg auch nicht weiter beeinflussen.
15: Wir werden das in den kommenden Jahren auf jeden Fall verfolgen. Dankeschön für diese Bilanz. Holger Dahl war das für uns aus der WDR-Sportredaktion.
4: Die EU hat eine Strafe in Höhe von 550 Millionen Euro gegen den chinesischen Online-Händler AliExpress verhängt. Als Begründung nannte die Europäische Kommission den Verkauf illegaler Produkte. Der chinesische Online-Händler habe gefälschte Kleidung, unsicheres Spielzeug und gefährliche Kosmetika widerrechtlich wochenlang nicht von der Plattform genommen, hieß es aus Brüssel. Digitalkommissarin Virkkunen sagte, AliExpress gefährde damit Verbraucher und sei unfair gegenüber Unternehmen, die sich an Gesetze hielten. Die Telekom hat sich im Wettbewerb um die TV-Rechte an der Fußball-Weltmeisterschaft der Männer 2030 durchgesetzt. Alle 104 Spiele des Turniers werden nur beim kostenpflichtigen Sender Magenta TV zu sehen sein. Auch ARD und ZDF waren an den Medienrechten interessiert. Einige Spiele der WM 2026 hatte die Telekom per Sublizenz an die beiden Sender verkauft. Ein ähnliches Modell könnte es auch für das Turnier in 4 Jahren geben. Wohnen zur Miete ist in Deutschland zuletzt deutlich teurer geworden. Das zeigen Berechnungen des Instituts der deutschen Wirtschaft. Mehr Infos dazu hat meine Kollegin Ann-Kathrin Petribeck an der Frankfurter Börse.
16: Es ist das altbekannte Problem. In Deutschland fehlen noch immer viele Wohnungen. Der Wohnungsbau kommt insgesamt nur schleppend voran. In vielen Städten ist bezahlbarer Wohnraum weiterhin Mangelware. Und das wirkt sich spürbar auf die Mieten aus. Allein in den ersten Monaten in diesem Jahr sind die Mieten im Vergleich zum Vorjahreszeitraum um 4% gestiegen. Vor allem in Deutschlands großen Städten ist das Problem besonders gravierend. In Köln zum Beispiel sind die Mieten im selben Zeitraum um knapp 8% gestiegen, in Hamburg um fast 6% und in Leipzig um 5%. Damit sind die Mieten sogar deutlich schneller und deutlich stärker gestiegen als die Inflation im Land. Und das ist in erster Linie darauf zurückzuführen, dass die Wohnungen weiterhin knapp sind. Es wurden zuletzt sogar noch weniger Wohnungen auf dem Markt angeboten und inseriert als noch im Jahr 2022. Das Angebot wird also tendenziell immer knapper, während die Nachfrage weiterhin hoch bleibt. Und das gibt Vermietern und Vermieterinnen eben die Möglichkeit, hohe Mieten zu verlangen. Um dieser Entwicklung insgesamt gegenzusteuern, wird es also in erster Linie die Aufgabe der Bundesregierung sein, deutlich mehr Wohnungen zu bauen als bisher und vor allem auch deutlich schneller. Und das vor allem in den Ballungszentren, also dort, wo viele Menschen in Deutschland leben, arbeiten, studieren und ihre Ausbildung machen.
4: Bei der Suche nach dem passenden Sommerurlaub vertrauen viele Reisende auf Bewertungen im Internet. Doch auch Fotos und Rezensionen ist nicht immer Verlass. Manche Hotels wollen falsche oder rufschädigende Bewertungen nicht stehen lassen und lassen sich durch Rechtsanwaltskanzleien aus dem Internet entfernen. Dagegen wehren sich jetzt einige Buchungsplattformen.
17: Endlich Urlaub. Einchecken, ankommen und dann der Schock.
18: Wir haben erstmal kein Zimmer bekommen und haben dann ein barrierefreies Zimmer bekommen, was richtig schlimm gerochen hat und auch gerade erst gereinigt worden ist. Und es war einfach furchtbar. Es war ganz schrecklich. Der Geruch, den werde ich nie vergessen.
19: Ich habe mal in Lima in einem Hotel übernachtet, wo mir dann, als ich da lag und ein Spiegel unter der Decke war und Seifenspender und Papiertücher neben dem Bett, ist mir aufgefallen, dass das... dass das Hotel noch einen Nebenjob als Stundenhotel hat.
20: Ich war einmal in einem Familienurlaub in Italien und wir hatten irgendwie so eine Halbpension gebucht. Das Abendessen war aber gar nicht gut.
17: Und das, obwohl die Hotelbewertungen so toll waren. Doch auf die kann man sich immer seltener verlassen, erklärt Jonas Ertelmeier von Holiday Check.
21: Aktuell kämpfen wir in der gesamten Branche gegen Rechtsanwaltskanzleien, die negative Bewertungen entfernen lassen. Bei Holiday Check wehren wir uns gegen solche Mechanismen, genau wie wir uns auch immer schon gegen das Verkaufen von positiven Fake-Bewertungen gewehrt haben.
17: Jonas Ertelmeier leitet die Betrugsverfolgung der Plattform. Tausende Urlauber buchen hier und vertrauen den Bewertungen.
18: Ich hätte jetzt eigentlich da am meisten drauf vertraut, weil das halt eben Gäste sind, die diese Erfahrungen gemacht haben. Und dass man da überhaupt gegen vorgehen darf und diese löschen darf, finde ich ehrlich gesagt eine Unverschämtheit.
21: Deswegen ist es so wichtig, dass auch kritische Bewertungen bestehen bleiben. Rechtsanwaltskanzleien, die diese Bandbreite entfernen lassen, verschönern ein Bild und damit ist die Buchungsentscheidung nicht mehr so sicher.
17: Viele dieser Kanzleien werben ganz offen mit der Löschung von Holiday-Check-Bewertungen. David Gessner führt eine davon und verteidigt das Vorgehen.
22: Man schaut, sind dort zulässige Meinungsäußerungen drin? Also so ein Stern zum Beispiel ist eine ganz normale zulässige Meinungsäußerung. Aber sobald es Unwahrheiten gibt, die dort drin sind, die auch der Gast nicht beweisen kann oder ich bestreite, dass der Typ überhaupt ein Gast war, dann kann ich dagegen vorgehen.
17: Die Hotels zahlen den Kanzleien meist einen Fixpreis für jede gelöschte Bewertung. Klingt schon nach schnell gemachtem Geld auf Kosten der Wahrheit.
22: Es gibt natürlich Dienstleister, die so ein bisschen nebulös arbeiten und auch nicht ganz sauber, ne, die sehr oft in Paketen anbieten, Bewertungen einfach löschen zu lassen und suggerieren, dass sie sich innerhalb eines Tages löschen lassen. So einfach ist es aber nicht.
17: Hotels wollen ihren Ruf retten, Urlauber wollen ehrliche Bewertungen. Ein schwieriger Spagat. Reiseexperte Michael Jacker vertritt unzufriedene Urlauber, die Schadensersatz für schlechte Reiseerfahrungen fordern.
23: Es gibt ja diverse Schutzvorschriften für Reiseveranstalter im Gesetz gegen den unlauteren Wettbewerb. Denn wenn Reiseveranstalter gezielt negative Bewertungen, die wahre Tatsachen wiedergeben, löschen, dann stellt sich das als ein Verstoß dar gegen das Gesetz gegen den unlauteren Wettbewerb.
17: Der Tipp vom Reiseexperten: Checken und vergleichen Sie Kommentare auf unterschiedlichen Plattformen. Und wenn alle Bewertungen gleich klingen, unbedingt hellhörig werden.
4: Künstliche Intelligenz ist längst Teil unseres Alltags. Auf der weltgrößten KI-Konferenz in Shanghai hat China gerade seine neuesten Entwicklungen präsentiert. Im Wettlauf mit den USA will das Land die Technologieführerschaft übernehmen. Gleichzeitig versucht die chinesische Führung, den KI-Boom politisch zu kontrollieren, damit Arbeitsplätze nicht zu sehr unter Druck geraten und das Wirtschaftswachstum trotzdem gesichert ist.
24: Es tritt an, Mensch gegen Maschine.
25: Hier auf der Messe in Shanghai kann man natürlich auch etwas ausprobieren. Zum Beispiel 50 Meter gegen ein
0: Roboter laufen. Der hat in Peking beim Halbmarathon gewonnen. Und mal gucken, wie ich heute gegen ihn aussehe auf diesen 50 Metern.
24: Sein Name? Blitz. Na dann. Go.
0: Gewonnen.
24: Aber knapp. Ein paar Meter mehr und Blitz hätte mich gehabt. Einiges auf der Messe in Shanghai wirkt wie eine verrückte Spielerei. Doch es geht hier um weit mehr. Es geht um die Frage, welche Aufgabe können Roboter und künstliche Intelligenz in Zukunft übernehmen. Wolfram Burgert forscht zu Robotik und KI in Deutschland. China gebe bei Robotern weltweit den Takt vor.
1: Es geht ständig weiter hier und es ist am Wachsen ohne Ende und gleichzeitig investieren sie auch noch massiv in künstliche Intelligenz.
24: Passend zur Messe stellt eine chinesische Firma ein leistungsfähigeres KI-Modell vor. Laut Unternehmensangaben soll Kimi K3 fast an die US-Spitzenmodelle heranreichen. KI ist in China allgegenwärtig. Lieferdienste planen punktgenau ihre Routen. Chatbots sind bei vielen Chinesen Ratgeber und Kummerkasten zugleich.
2: Weswegen jetzt gerade in den letzten Wochen eine neue Regulierung rauskam, dass irgendwie diese KI-Modelle und auch Roboter und auch Chatbots eben nicht eine emotionale Beziehung aufbauen dürfen.
24: KI ist zentraler Teil der chinesischen Industriestrategie. Bis 2030 will China KI in 90% aller Wirtschaftsanwendungen nutzen. Was bedeutet das für die Arbeit von morgen? Können immer klügere Roboter Jobs überflüssig machen? Die chinesische Führung weiß um diese Zwickmühle.
2: Deswegen hat die Kommunistische Partei in den letzten Monaten wirklich auch den Firmen das Signal gesendet, ihr müsst künstliche Intelligenz einsetzen, aber ihr dürft dafür nicht Arbeitsplätze abbauen.
24: Wie das konkret umgesetzt werden soll, wird sich noch zeigen müssen. Bis schlaue Roboter eigenständig Aufgaben im Haushalt übernehmen, wird es aber noch dauern.
1: Zu Hause, da hat man es halt mit der echten Welt zu tun und die ist deutlich komplizierter als jetzt ein industrielles Umfeld, das man leichter kontrollieren kann. Da rechne ich mit 10 bis 15 Jahren.
24: Beim chinesischen Nationalsport Tischtennis hat immerhin noch der Mensch die Oberhand. Vorerst jedenfalls.
4: Die Union sucht weiter nach einer Nachfolge für den zurückgetretenen Fraktionsvorsitzenden Spahn. CDU-Vorsitzender Merz und CSU-Chef Söder schlagen gemeinsam einen Nachfolgekandidaten oder eine Kandidatin vor. Nächste Woche Mittwoch sollen dann die Unionsabgeordneten abstimmen. Für eine Sondersitzung sollen die Parlamentarier ihre Sommerpause unterbrechen. Spahn war am Samstag nach Kritik an seiner Elternschaft durch eine Leihmutter zurückgetreten.
3: Sommerpause im politischen Berlin, aber keine Ruhe bei der CDU. Nach dem Rücktritt von Jens Spahn braucht die Union einen neuen Fraktionschef. Die entscheidende Frage, wer übernimmt?
5: Eine kurze Frage, Herr Frey.
3: Kein Kommentar heute vom Kanzleramtschef. Der Rückzug von Jens Spahn wird als konsequenter Schritt bewertet. Bei der Frage nach einem Nachfolger bleibt die Partei allerdings noch vorsichtig.
6: Ich denke, es ist schnell gehandelt worden und das ist auch gut.
26: Wer sollte auf den Spahn folgen?
6: Das werden wir sehen.
3: Es ist dieses Bild, das vergangene Woche eine große Debatte auslöst. Gemeinsam mit seinem Ehemann bekommt Jens Spahn einen Sohn, geboren durch eine Leihmutter in den USA. Dort erlaubt, in Deutschland verboten. Der Vorwurf: Doppelmoral. Es folgen Rücktrittsforderungen, auch aus der Union. Spahn zieht die Reißleine und tritt als Vorsitzender der CDU-CSU-Bundestagsfraktion zurück. Dabei galt der 46-Jährige lange als politischer Überlebenskünstler. Während der Corona-Pandemie prägte der damalige Gesundheitsminister den Satz,
27: dass wir miteinander wahrscheinlich viel werden verzeihen müssen in ein paar Monaten.
3: Verziehen wurde ihm in der Union vieles. Die milliardenschweren Maskeneinkäufe, die bis heute den Bundeshaushalt belasten. Ein Abendessen trotz der damals geltenden Kontaktverbote. Der private Kauf einer millionenschweren Villa, deren Finanzierung Fragen aufwarf. Oder zuletzt die geheim gehaltenen Treffen von Spahn mit dem Netzwerk des umstrittenen Tech-Milliardärs Peter Thiel. Er stand alles durch. Seit 2025 war Spahn als Fraktionsvorsitzender der zweitwichtigste Mann in der CDU hinter Friedrich Merz. In dieser Funktion galt er zuletzt als wichtige Stütze bei der Umsetzung der Reformpolitik der Bundesregierung. Wer also kann den Fraktionsvorsitz übernehmen? Unter CDU-Abgeordneten werden beispielsweise Kandidaten wie CDU-Generalsekretär Linnemann oder Bundesinnenminister Dobrindt genannt. Am häufigsten fällt aber der Name Thorsten Frei. Doch auf seinen Kanzleramtschef will sich Bundeskanzler Merz im ZDF-Sommerinterview nicht festlegen.
7: Ich weiß nicht, wer ihn zum Top-Kandidaten gemacht hat.
8: Viele.
7: Ich jetzt von Ihnen zum ersten Mal.
8: Es
7: könnte eine Gelegenheit sein, noch einmal über die Aufstellung der Bundesregierung nachzudenken.
3: Noch hält sich Merz alle Optionen offen. Am 29. Juli soll die CDU-CSU-Bundestagsfraktion über die Nachfolge offiziell entscheiden. Unklar ist, wann Merz und Söder ihren Kandidaten für den Posten bekannt geben wollen.
4: Es werden also einige Kandidaten genannt. Besonders heiß gehandelt ist Kanzleramtschef Frei. Wir haben es gerade gehört, ein enger Vertrauter von Merz. Warum er noch nicht ernannt wurde, das habe ich vorhin meinen Kollegen Philipp Kunschner in Berlin gefragt.
9: Es wird einen Vorschlag geben, eben von CDU-Chef Merz und auch von CSU-Chef Söder. Aber man muss genau schauen, was hat heute eigentlich noch stattgefunden mit dem Treffen des CDU-Präsidiums. Das ist nicht das Gremium, das am Ende darüber entscheidet, wer wird eigentlich der neue Fraktionsvorsitzende. Natürlich ist da heute bei diesem Treffen, das in etwa vor einer Stunde zu Ende gegangen ist, darüber beraten, da ist darüber gesprochen worden, es hat eine Aufarbeitung stattgefunden, es wurde über Spahn natürlich gesprochen und auch, wie theoretisch eine Kabinettsumbildung aussehen könnte. Aber am Ende wählt der Vorstand, der wird heute nun mal zusammenkommen, eben in genau diesem Moment einmal virtuell und morgen dann in Präsenz. Und dann wird entschieden darüber, zum einen dieser Termin festgelegt und zum anderen auch noch einmal genauer festgezurrt, wer könnte es eigentlich werden. Es gibt ja viele Namen, die gerade im Gespräch sind. Und dass dieser Zeitpunkt nächste Woche stattfinden wird, dieser Wahlvorgang da stattfinden wird, das heißt ja noch nicht, dass wir auch erst dann die Namen erfahren werden. Womöglich findet eine Kommunikation ja auch schon früher statt.
4: Trotzdem will ich über zwei mit dir noch sprechen, denn es sind ja auch Gesundheitsministerin Wagen oder Innenminister Dobrindt Teil der Spekulation. Die würden ja Lücken reißen. Inwieweit hat die Union eigentlich genug Führungspersonal, um das nachzubesetzen?
9: Vielleicht, wenn wir erstmal über Wagen und Dobrindt sprechen. Beides sind Minister, die aus Sicht von vielen Beobachtern Erfolge vorzuweisen haben, mit denen es durchaus eine Zufriedenheit gibt. Und trotzdem muss man auch genau schauen, in welchen Prozessen stecken sie gerade drin. Nina Wagen hat ja die Reform der gesetzlichen Krankenversicherung als großes Projekt. Da ist jetzt vor der Sommerpause noch einiges auf den Weg gebracht worden. Aber ihr steht ja auch noch eine große Strukturreform der gesetzlichen Krankenversicherung bevor. Und sie jetzt aus dieser ganz komplexen Gemengelage rauszureißen, das ist zumindest gewagt. Und bei Alexander Dobrindt muss man auch mehrere Fragen stellen. Zum einen, welchen Rückhalt hätte er in der Fraktion, die ja mehrheitlich mit CDU-Personen besetzt ist, als CSU-Mann? Dann muss man auch noch drauf schauen, was würde das eigentlich für die CDU bedeuten, wenn man nicht aus den eigenen Reihen jemanden hervorbringt, sondern auf die Schwesterpartei sozusagen zurückgreifen würde. Also würde das womöglich auch als Schwäche ausgelegt werden? Und man muss die Frage stellen, hat Markus Söder als CSU-Parteichef ein Interesse dran, Dobrindt, mit dem viele ja sehr zufrieden sind aktuell, noch mächtiger werden zu lassen. Insgesamt gibt es viel Personal, aber vielleicht ist sogar noch die entscheidendere Frage, wie viele Lücken will Merz in diesem Moment eigentlich reißen, um sie dann neu schließen zu müssen? Bei Dobrindt wird sich ja auch die Frage dann stellen, wer wird neuer Innenminister? Und aktuell gilt als wahrscheinlichste Variante eben, wie wir jetzt hören, aber da kann sich sehr viel noch ändern, dass eben Frei, der jetzige Kanzleramtschef, den Fraktionsvorsitz übernehmen soll und als Kandidat für das Kanzleramt gilt der jetzige stellvertretende Fraktionsvorsitzende Günther Krings. Das wären dann nur zwei Posten, die man neu besetzen würde. Aber es gilt erstmal abzuwarten, denn wir wissen aktuell schlicht und ergreifend nicht, wie groß die Personalrochade ausfallen wird. Viele Lücken kann aber in jedem Fall auch mehr Unruhe bedeuten.
4: Und du hast es gesagt, es muss ja eine enge Abstimmung mit CSU-Chef Söder geben. Wo liegen da die größten Herausforderungen? Auch als Spahn einst Fraktionsvorsitzender wurde, soll das ja auf Söders politisches Konto zurückzuführen sein.
9: Markus Söder ist sehr dran gelegen, einen direkten Draht auch zu den CDU-Abgeordneten zu pflegen, einen ganz, ganz engen Informationsfluss da herzustellen. Und so hören wir auf den Fluren des Bundestags, das ist mit Jens Spahn wohl sehr, sehr gut gelungen. Da ist ihm auch weiterhin dran gelegen. Er wird beteiligt sein an dem Vorschlag, aber er muss eben auch ganz genau schauen, was bedeutet das für die CSU, was bedeutet das auch für seine eigenen Machtverhältnisse. Da jetzt zum Beispiel Dobrindt in diese Position noch weiter zu erheben, könnte für ihn auch bedeuten, ihn eben noch mächtiger, potenziell auch zur Gefahr für ihn werden zu lassen. Und er muss sich darüber hinaus auch noch überlegen, inwieweit er da mit der CDU auch entsprechenden Rückhalt herstellen könnte. Also sehr viele Fragen da noch offen.
4: Ja, noch zum Schluss gefragt, was bedeutet die Neubesetzung für die großen Reformvorhaben, die angestoßen, aber eben noch nicht abgeschlossen sind?
9: Bei den Reformvorhaben braucht es die Zustimmung aus dem Parlament, da braucht es also auch geschlossene Fraktionen. Und bei sehr, sehr vielen Vorhaben, die da aktuell noch in der Luft sind, gibt es noch verschiedene Interessen, die vertreten werden. Und die Abgeordneten von CDU und von SPD und CSU haben unterschiedliche Sichtweisen auf diese Reformvorhaben und wollen auch noch durchaus im parlamentarischen Verfahren da ihre Interessen stärker einbringen. Das heißt, da wird es noch, zum Beispiel auch bei der Gesundheitsreform, einiges an Auseinandersetzung auch innerhalb der Regierungskoalition geben, innerhalb der Fraktionen oder zwischen diesen beiden Fraktionen. Das setzt voraus, dass es eine geschlossene Führung gibt, eine starke Führung gibt. Das heißt natürlich auch für Merz, dass er ein großes Interesse daran hat, hier schnell eine Lösung herbeizuführen. Denn er wird an den Reformvorhaben auch bemessen. Und dafür braucht er also auch einen starken Fraktionsvorsitz, um die entsprechend dann auf den Weg zu bringen.
4: Eine nicht zu unterschätzende Rolle. Einschätzungen von Philipp Kuntschner aus dem ARD-Hauptstadtstudio. Vielen Dank.
9: Gerne.
4: Kleidung, die zu viel produziert wurde oder sich aus unzähligen Retouren stapelt, darf nicht mehr einfach vernichtet werden. Das sieht eine neue EU-Verordnung vor. Stattdessen sollen Händler die Kleidung recyceln, spenden oder anders verwerten. Aber es gibt Zweifel, ob die neue Vorschrift ihr Ziel erreicht. Denn das Problem ist sogenannte Fast Fashion. Billigste Mode für ein paar Euro aus Fernost.
8: Retouren über Retouren. Täglich landen hier in einem Lager in Berlin-Marienfelde sogenannte Online-Rückläufer. Waren von rund 15 Großhändlern, darunter auch Amazon. Nihat Chabuk verkauft sie dann 30-70% günstiger. Bisher bekommt er nur ab und zu Kleidung, doch das wird sich jetzt wohl ändern.
10: Aufgrund des Gesetzes rechne ich damit, dass diese großen Online-Händler sehr viel Retouren zu verwalten haben. Und sie werden uns anschreiben und Vorschläge machen, wie wir zusammenarbeiten können.
8: Die neue EU-Verordnung gilt zunächst für Kleidung und Schuhe und für Unternehmen mit über 250 Beschäftigten oder mehr als 50 Millionen Euro Jahresumsatz. Sie dürfen unverkaufte Artikel nun grundsätzlich nicht mehr vernichten. Sie können entscheiden, ob sie die Ware weiterverkaufen, wiederverwenden, spenden oder recyceln. Längst überfällig, sagt etwa die Deutsche Umwelthilfe.
11: Konservativen Schätzungen in Europa gehen davon aus, dass diese Tonnen, die jedes Jahr nur an Retouren und Neuwaren vernichtet werden, 20 bis 50 Mal um die Erde gewickelt werden könnten. Das ist natürlich Wahnsinn, weil in jedem dieser Textilien Ressourcen stecken. Allein in einem Bio-Baumwoll-T-Shirt stecken schon 2700 Liter Wasser, die man hier einfach zerstört.
8: Die Deutsche Umwelthilfe kritisiert allerdings die Ausnahmen vom Vernichtungsverbot. Etwa für Bekleidung, die so beschädigt oder kontaminiert ist, dass eine Reparatur unmöglich würde oder wirtschaftlich nicht sinnvoll, also zu teuer wäre. Das Bundesumweltministerium, das sich in Brüssel für ein Vernichtungsverbot eingesetzt hat, kündigt an:
12: Wir werden das aber natürlich genau beobachten und im Übrigen werden wir in einem Textilgesetz weiter nachschärfen, dass die Reparatur viel häufiger zum Zuge kommt.
8: Noch besser wäre es, so Umweltschützer, wenn gerade Billigkleidung gar nicht erst in solchen Massen hergestellt würde wie bisher.
4: Vor gut einer Woche hat der Bundestag beschlossen, dass die Bundespolizei bei Gefahr automatische Echtzeitgesichtserkennung etwa an Bahnhöfen nutzen darf. In London gibt es das schon. Die Polizei dort will den Einsatz dieser Gesichtserkennung mit künstlicher Intelligenz jetzt sogar ausweiten.
13: Sloane Square im Londoner Stadtteil Chelsea. Hier läuft ein Projekt der Polizei zur Kriminalitätsbekämpfung. Die Kameras scannen die Gesichter der Passanten. Eine Software gleicht die Bilder direkt mit einer Datenbank ab. In der sind Personen registriert, die gesucht werden. Festnahmen gibt es täglich. Seit 2024 haben wir 2500 Personen festgenommen, fast 900 in diesem Jahr. Das ist eine sehr effektive Technologie.
14: Hinter mir konnten wir gerade sehen, wie ein Mann an der Kamera vorbeiging. Es gab einen Alarm, weil er vor Jahren einen Polizisten attackiert hatte. Der Mann wird abgeführt. Eine andere Person wird angehalten, weil sie zu einem gerichtlich angeordneten Drogentest nicht erschienen ist. Wir wollen das System ausprobieren und dürfen einen Testlauf durchführen.
15: Ich habe der Polizei ein Passfoto von mir gegeben und die haben dieses Bild ihrer Datenbank hinzugefügt. Jetzt bin ich sehr gespannt, ob das System mich wiedererkennen wird.
14: Test bestanden. Diese Identifizierung lief einwandfrei. Fehlalarm gibt es äußerst selten, heißt es bei der Polizei. Die Aufnahmen der Kameras werden nicht gespeichert. Die Reaktionen gemischt. Wir müssen abwägen zwischen der Erosion von Freiheitsrechten und den Opfern der Kriminalität in einer großen Stadt wie London. Ich bin da zurückhaltend. Zu viel Überwachung und wegen der staatlichen Bevormundung und dass jeder beobachtet wird. Ein massiver Eingriff in die Privatsphäre, sagen die Kritiker wie Jack Coulson von Big Brother Watch. Der Beginn des Polizeistaates? Im britischen Recht ist bislang nicht geregelt, wie die Polizei die Gesichtserkennung verwenden darf. Der biometrische Gesichtsscan ist aber etwas Sensibles. Der ist eindeutig zuzuordnen und könnte gespeichert werden. Diese Daten könnten also für alles Mögliche genutzt werden. Das ist eine gravierende Maßnahme und ein machtvolles Instrument für jede Regierung. Organisationen wie Big Brother Watch fordern klare Regeln, wann die Polizei wo, aus welchen Gründen die Live-Gesichtserkennung durchführen darf. Geregelt werden soll auch, dass es keine Speicherung der Daten gibt. Ein Gesetzentwurf ist für den Herbst geplant. Die Polizei schafft bereits weitere Kameras und Lieferwagen an.
4: Zeit für unser Update am Nachmittag mit meinem Kollegen Markus Pfeiffer. Markus, große Ablösung in Großbritannien. Wir haben ja gerade hingeschaltet. Keir Starmer hört als Premierminister auf. Wie hat er sich verabschiedet?
16: Er hat sich heute noch ein letztes Mal präsentiert, hat noch einmal die Haustür von der Downing Street Number 10 zugemacht. Ich habe da jetzt auch mal ein paar Bilder mitgebracht, da kann man das ganz gut sehen. Da verlässt er zum letzten Mal den Amtssitz des Premierministers. Natürlich noch einmal empfangen von den Menschen, die ihn auch die vergangenen 2 Jahre begleitet haben. Ja, erst vor 2 Jahren ist er ja auch wirklich an die Macht gekommen und hat jetzt am 22. Juni angesichts miserabler Umfragewerte ja seinen Hut genommen und er sagt, er hat doch aber trotz dieser kurzen Amtszeit einiges geschafft. Hören wir doch mal rein.
18: My work is done.
19: Meine Arbeit ist getan. In 6,5 Jahren habe ich unsere Partei nach der historischen Niederlage 2019 wieder auf Kurs gebracht, sodass sie den Herausforderungen des Landes gewachsen ist und 2024 bei den Parlamentswahlen gewinnen konnte. Es war mir eine große Ehre, Ihnen und diesem großartigen Land zu dienen. Als Premierminister bin ich überzeugt, dass Großbritannien heute stärker und gerechter ist als noch vor 2 Jahren.
16: Tja, sein Nachfolger sieht das vermutlich anders.
4: Na, kurz danach benannte ja König Charles Andy Burnham zum neuen Premier. Wer ist der neue Mann an der Spitze Großbritanniens?
16: Ja, der neue Mann an der Spitze Großbritanniens ist ein Junge vom Dorf, so kann man das beschreiben. Er kommt aus der Gegend zwischen Manchester und Liverpool. Hier sehen wir ihn. Jetzt hat er es bis ganz nach oben geschafft in die Downing Street Number 10. Aber er hat eine lange Politikerkarriere hinter sich. Ist schon 2001 das erste Mal ins Unterhaus gewählt worden. War dann lange Jahre auch in der aktiven Politik mit dabei als Staatssekretär unter Tony Blair, dem früheren Premier, und auch als Staatssekretär in der Zeit von Gordon Brown, da war er dann im Finanzministerium, nachdem er vorher im Innenministerium war. Ja, und dann hat er sich rausgezogen aus der Blase von London und ist dann eben nach Manchester gegangen, um dann Bürgermeister zu werden. Und da war er ja durchaus auch sehr erfolgreich, hat in der Region doch auch für Wirtschaftswachstum gesorgt. Und das ist auch etwas, was er jetzt wieder mit nach Großbritannien bringen möchte, nämlich er möchte Großbritannien voranbringen. Das hat er in dieser Rede in der Downing Street heute Mittag dann auch verkündet. Er möchte einen 10-Jahres-Plan aufbauen. aufstellen. Und er möchte der Welt eben zeigen, dass man innerhalb von 10 Jahren Großbritannien auch wieder zu mehr Stabilität verhelfen kann. Da war die Rede von einer Reindustrialisierung Großbritanniens. Und es geht vor allem auch darum, den Menschen das einfache Leben wieder leistbar zu machen. Er hat große Pläne, wie man da hört. Aber es könnte sein, dass er dem Land vielleicht jetzt noch mal den Schwung gibt, dass das Land ja wirklich braucht. Denn er ist ja der 7. Premier in 10 Jahren.
4: Die Labour-Partei setzt große Hoffnungen in ihn. Nach dem Rücktritt von Jens Spahn will die Unionsfraktion bald einen Nachfolger bestimmen. Jetzt gibt es ein Datum. Wann genau soll das passieren, Markus?
16: Tja, nicht heute bei der Präsidiumssitzung, sondern erst am 29. Juli, also in gut einer Woche. Da soll dann ein Nachfolger feststehen. Es gibt ja auch Druck aus den Landesverbänden, eben da, wo gerade gewählt wird im Herbst. Da aus Sachsen-Anhalt ist der Ruf laut geworden, dass man doch sich möglichst lange nicht an diesen Personaldiskussionen aufhängen sollte. Und ebenfalls aus Mecklenburg-Vorpommern kam dieser Wunsch.
0: Mit Blick auf die Landtagswahl Mecklenburg-Vorpommern glaube ich nicht, dass es für uns jetzt einen sonderlichen Schaden darstellt, wenn wir zügig zu Personalentscheidungen in Berlin kommen. Ich werbe dafür. Wir haben hochkompetente, hochengagierte Mitglieder in der Bundestagsfraktion. Wir haben also ausreichend Kandidatinnen und Kandidaten, die die Nachfolge antreten können. Ich glaube, die beiden Parteivorsitzenden Friedrich Merz und Markus Söder werden eine kluge Entscheidung treffen, einen klugen Vorschlag machen. Und darauf vertraue ich. Und im Mecklenburg-Vorpommern kommt es jetzt darauf an, dass wir klar machen, es kommt auf die CDU an.
16: Tja, kluge Köpfe, sind da einige im Gespräch. Gehen wir vielleicht mal ein paar Namen durch. Ich habe da mal ein paar Bilder auch zu mitgebracht. Als erstes wird ja immer wieder genannt Thorsten Frey, der jetzige Kanzleramtsminister. Der wäre ja schon gerne mal Unionsfraktionschef geworden am Beginn der Legislaturperiode. Ein anderer Name, der gehandelt wird, ist der von ihm hier. Das ist Alexander Dobrindt, der Innenminister. Der hat Erfahrung an der Fraktionsspitze der Union, war lange Jahre für die CSU da vorne mit dabei, ist ja auch jetzt Innenminister und hat vorher auch schon als Verkehrsminister gearbeitet. Also der ist auch ganz aktiv im politischen Betrieb und bringt da auch einiges an Wissen und Erfahrung mit. Dann ist Carsten Linnemann einer, der immer wieder genannt wird. Er ist ja der jetzige Generalsekretär der CDU, also der Mutterpartei. Er hat ja bei der Regierungsbildung bewusst auf ein Amt verzichtet. Und dann gibt es immer noch eine Frau, die auch immer wieder genannt wird, Nina Waken aus dem Gesundheitsministerium im Moment. Die war vorher in Baden-Württemberg schon mal Generalsekretärin bei der CDU dort. Aber es ist im Moment ein lautes Geraune von vielen, vielen Namen. Wer denn dann am Ende rauskommt, vielleicht wissen wir dann schon vor dem 29. Juli etwas mehr.
2: Hallo und herzlich willkommen zum Kinoressort bei Tagesschau 24. Nach dem gigantischen Erfolg seiner Filmbiografie Oppenheimer, der mehr als 1 Milliarde Dollar einspielte und 7 Oscars kassierte, konnte Regisseur Christopher Nolan bekommen, was er wollte. Er wollte freie Hand und genug Geld, um die Odyssee zu verfilmen. Er bekam 250 Millionen Dollar und ein fantastisches Ensemble mit Matt Damon, Anne Hathaway, Robert Pattinson und Charlize Theron. Wobei viele sich ja auch umsonst mitgespielt hätten, selbst wenn sie teils nur für Minuten zu sehen sind. Dafür sind angesichts der umfangreichen Vorlage selbst 3 Stunden Laufzeit einfach noch zu knapp bemessen.
17: Sag mir, woran du dich erinnerst.
20: Odysseus hat sein Gedächtnis verloren. Gestrandet in der Fremde erinnert sich der griechische König von Ithaka alias Matt Damon bruchstückhaft. An Irrfahrten, an Begegnungen mit seltsamen Wesen, an die Eroberung Trojas und die glücklose Suche nach dem Weg heim. Dort giert Möchtegern-Nachfolger Robert Pattinson nach seinem Thron.
17: Mein Vater kehrt wieder heim. Du sehnst dich nach einem Vater, den du nie gekannt hast. Wie ein winselnder Bastard. Ithakas König wird wiederkommen.
21: Nein, wird er nicht.
22: Hilf mir, heimzukehren.
20: Es war eine so große Herausforderung für uns alle, die Art und Weise, wie Chris es machen wollte, also alles praktisch umzusetzen, alles direkt aufzunehmen. Das bedeutete einfach, dass jeder über das hinausgehen musste, was er jemals zuvor getan hatte. Premiere des 3-Stunden-Films in London mit Star-Ensemble, darunter Anne Hathaway. Christopher Nolan ging technisch an die Grenzen des Machbaren. Erstmals wurde ein Spielfilm vollständig mit 70mm IMAX-Filmkameras gedreht und das an spektakulären Orten in Griechenland, Italien, Marokko und Island.
1: Ich drehe gern vor Ort. Man besucht verschiedene Länder. Eine Hürde war, dass wir an teils schwer zugänglichen Orten drehten. Wenige Computereffekte und eine Kamera immer ganz nah dran am Geschehen. Nolan sind epische Bilder gelungen. Er verabreicht dem knapp 3000 Jahre alten Stoff eine Frischzellenkur und bewahrt zugleich den Kern von Homers Epos.
5: Niemand stellt sich zwischen mich und meine Heimat.
1: Ein bildgewaltiges Meisterwerk.
5: Nicht einmal die Götter.
2: Wenn man an Spanien denkt, wird diese Gegend gerne übersehen. Galicien im Nordwesten des Landes an der Atlantikküste. Rauer, regnerischer und grüner als der sonnengegerbte Rest des Landes. Und genau deshalb erfreut sich die Region in letzter Zeit wachsender Beliebtheit bei Spaniern und Touristen. Als Fluchtmöglichkeit vor der Hitze, für einen kühlen Kurzurlaub oder als neue Heimat. Der Film »So klingt das Leben« zeigt uns Galicien und seine Menschen noch in ihrer ursprünglichen Lebensart und nimmt sich dabei britische Tragikomödien zum Vorbild.
6: Wir haben 3 Monate Zeit, uns vorzubereiten.
21: 3 Monate umfasst das gesamte Film.

0: Nun könnten wir das Geld den Angehörigen der Opfer spenden.
1: Wenn wir gewinnen, habt ihr gehört?
2: Doch er und seine Mitstreiterin Carmen müssen einige Klinken putzen, bis wieder alle Mitch an Bord sind.
3: Soll ich die Dudelsäcke anführen?
4: Und die Rückkehr zur Rondaya macht alles wieder gut? Ich finde, es ist zumindest ein Versuch wert.
2: So klingt das Leben ist ein ziemlich harmloser Titel für einen ziemlich harmlosen Film.
5: Wir ziehen unseren Plan durch. Wir lassen uns nicht provozieren, okay?
2: Die klassische Feelgood-Geschichte.
6: Sind wir schon beim Kuss-Äquator?
2: Ja. Mit viel Gefühl.
7: Ich glaube, wir brauchen was Neues, Kraftvolleres.
8: Ich wünschte, wir könnten alle drei wieder zurück und mit Papa zusammen sein.
2: Spaß machen vor allem die Musik und die vielen liebenswerten Charaktere, bei denen man aufgrund der Fülle allerdings ein wenig den Überblick verliert.
9: Woher soll ich das wissen?
2: Somit ein im positiven Sinne netter Film, den man gucken kann, aber nicht zwingend muss.

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1: Guten Tag, willkommen zur Tagesschau. Wer tritt die Nachfolge von Unionsfraktionschef Spahn an? Darüber berieten heute Präsidium und Vorstand der CDU. Eine Entscheidung wurde noch nicht bekannt, aber ein Termin. Am 29. Juli soll die Fraktion abstimmen. Dafür müssen die Abgeordneten aus dem Urlaub zurückkommen. Und Bundeskanzler Merz kann noch darüber nachdenken, ob er auch in seinem Kabinett jemanden auswechselt. Diese Möglichkeit hatte er gestern angedeutet.
2: Wort und grußlos vorbei an den Kameras. Kanzleramtsminister Frei gilt als einer der Favoriten für die Nachfolge von Spahn als Unionsfraktionschef. Auf Namen festlegen will sich heute aber keiner.
3: Bitte um Verständnis, dass ich mich zu Namen zum jetzigen Zeitpunkt nicht äußern kann. Zunächst mal warten wir den Vorschlag der Parteivorsitzenden ab, denn bei denen liegt das Vorschlagsrecht.
2: Die Stimmung in der Fraktion sei angespannt. Gesucht wird jemand, der Mehrheiten organisieren kann und in der Fraktion gut vernetzt ist. Die Personalie soll zügig geklärt werden. Daran haben auch die Wahlkämpfer in Ostdeutschland Interesse.
4: Für mich Erwartungshaltung im Wahlkampf ist, dass wir nicht permanent mit Themen aus Berlin unseren Wahlkampf überlagert sehen. Und das gilt, glaube ich, nicht nur für Sachsen-Anhalt, sondern das gilt auch für die Kollegen in Mecklenburg-Vorpommern und hier in Berlin auch.
2: Für die Nachfolge kursieren neben Kanzleramtschef Frei einige weitere Namen, bekanntere und unbekanntere. Manche würden zu einer Kabinettsumbildung führen. So wird auch Gesundheitsministerin Waken gehandelt, Vorsitzende der Frauenunion. Für sie spreche, dass sie sich bei der Gesundheitsreform als Managerin bewiesen habe. Eine ungewöhnliche Wahl wäre Innenminister Dobrindt. Ungewöhnlich, weil er von der kleinen Schwesterpartei CSU kommt,

0: die traditionell nicht den Vorsitzenden der Unionsfraktion stellt. Spahn selbst wird dem Politikbetrieb wohl erhalten bleiben als einfacher Abgeordneter im Bundestag.
1: Die Sparpläne der Bundesregierung im Gesundheitswesen treffen auch die Krankenhäuser. Gerade kleinere Kommunen befürchten, dass dadurch ihr Krankenhaus unrentabel wird und schließen muss. Um solche Fälle zu vermeiden, hatte die Bundesregierung vor der Abstimmung über die Reform den Bundesländern 550 Millionen Euro für die Kliniken zugesagt. Was mit diesem Geld erreicht werden kann, darüber beraten nun Landesregierungen und Kommunen. Heute Abend zum Beispiel in Baden-Württemberg.
2: Visite in der Neckar-Odenwald-Klinik in Mosbach, eines von zwei Kreiskrankenhäusern im Landkreis. Dort leben etwa 150.000 Menschen im ländlichen Raum.
3: In den größeren Krankenhäusern, wo du nur noch eine Nummer bist und nie jemand das gleiche Gesicht siehst, keiner weiß, was mit dir los ist, da fühle ich mich nicht so besonders gut aufgehoben.
2: 12 Millionen Euro betrug das Defizit der Krankenhäuser 2025. Durch das Krankenkassensparpaket könne sich das Minus verdoppeln, so die Betreiber. Ähnliches befürchten bundesweit viele Kreiskliniken. Mehr Kosten, die Landkreise kaum noch auffangen können. Als Ausgleich hatte die Bundesregierung 550 Millionen Euro zugesichert. Trotzdem drohen Schließungen, sagt der Präsident des Deutschen Landkreistages.
4: Der Staat verpflichtet sich, den Menschen dann, wenn sie Hilfe brauchen, diese Hilfe auch zuteilwerden zu lassen. In erreichbarer Zeit und in erreichbarer Entfernung. Und dieses Sicherheitsversprechen steht gerade auf dem Spiel.
2: Doch braucht jeder Landkreis seine Kreisklinik, um dieses Sicherheitsversprechen einzulösen? Nein, sagen Gesundheitsökonomen. Weniger Krankenhäuser sorgten für eine qualitativ bessere Versorgung von Patienten.
5: Gerade in der Notfallsituation ist immer die Frage, ist es besser, ich komme schnell in ein Krankenhaus oder ich komme in ein gutes Krankenhaus? Und bei den typischen Notfällen, ob das jetzt Herzinfarkt ist, Schlaganfall, ist es besser, man ist 5 Minuten länger im RTW und kommt dann in ein Krankenhaus, dass das kann.
2: Für die Neckar-Odenwald-Kliniken könnte das Sparpaket am Ende die Schließung bedeuten. Auch wenn sich Mitarbeiter und Patienten dagegen erstmal stemmen werden.
1: Wir müssen besser sein und das werden wir. Mit diesem Versprechen eines Kurswechsels hat der neue britische Premierminister Andy Burnham seine Amtszeit angetreten. Der frühere Bürgermeister von Manchester ist damit der 7. Premier seit 2016, glaubt aber offensichtlich fest an eine lange Amtszeit. Mit einem 10-Jahres-Plan will er Großbritannien wieder in die Spur bringen. Am Mittag wurde Burnham von König Charles zum Nachfolger des glücklosen Keir Starmer ernannt.
6: Für Keir Starmer waren es bittere Wochen. Aber als er die Nummer 10 Downing Street heute verlässt, wirkt er gelöst, versöhnt. Dabei muss er nur 2 Jahre nach einem klaren Wahlsieg ausziehen.
7: I go with good grace.
6: Ich gehe mit Wohlwollen, ich gehe mit einem Lächeln und mit Stolz auf das, was wir erreicht haben.
7: Thank you very much.
6: Seinen parteiinternen Nachfolger wolle er unterstützen, so Starmer. Der heißt Andy Burnham und wird wenig später von König Charles offiziell zum Premier ernannt. Burnham, bis vor kurzem Bürgermeister von Manchester, trägt den Spitznamen König des Nordens. Seine Antrittsrede hält er ohne das sonst übliche Rednerpult. Wir werden die Macht von hier wegnehmen und in jeden Winkel des Landes hineintragen, damit dort mehr erreicht werden kann. Damit schaffen wir eine neue Wirtschaft und wir stellen die grundlegenden Dinge des Lebens wieder stärker unter öffentliche Kontrolle, damit sie wieder bezahlbar werden. Sein Konzept nennt er Manchesterism, nach der nordenglischen Industriestadt, die unter ihm einen Wirtschaftsboom erlebte. Gemeint ist das Zusammenspiel von Staat und Privatwirtschaft, aber auch mehr öffentliche Kontrolle über Wasser, Energie oder Wohnungsbau. Den Morgen hatte Burnham bei einem Hilfsprojekt für wohnungslose Menschen verbracht. Er erklärt das Ende der Obdachlosigkeit heute zum Kernziel. Und er verspricht Sofortmaßnahmen gegen die hohen Lebenshaltungskosten. Nun beginnt er mit der Kabinettsbildung.
1: Die USA und Iran haben ihre gegenseitigen Angriffe fortgesetzt. Das US-Militär veröffentlichte Wiederaufnahmen. Amerikanische Kampfflieger bombardierten die 9. Nacht in Folge. Ziele seien Kommandozentralen, Flugabwehrstellungen und Kommandozentren in Iran gewesen. Aufnahmen von den Gegenangriffen Irans auf Kuwait und Bahrain gibt es nicht. In beiden Ländern sind US-Truppen stationiert. Inzwischen teilte Iran mit, die USA hätten Vorschläge für neue Verhandlungen gemacht. Gefälschte Markenkleidung, unsicheres Spielzeug und gefährliche Kosmetika. Wegen des Verkaufs illegaler Produkte hat die EU-Kommission eine Millionenstrafe gegen den Online-Marktplatz AliExpress verhängt. Das chinesische Unternehmen habe angeboten, Waren über Wochen nicht ausreichend geprüft, aber auf der Plattform angeboten und soll dafür jetzt 550 Millionen Euro Strafe zahlen. AliExpress verkauft Produkte chinesischer Händler. Wichtigster Absatzmarkt ist die EU. Antje Erhardt, Deutschland importiert immer mehr Waren aus China, exportiert dorthin aber weniger als früher. Wie hat sich das zuletzt genau entwickelt?
8: Das ist keine positive Entwicklung zwischen Januar und Mai, denn die Exporte von Deutschland nach China sind in dem Zeitraum um fast 15% zurückgegangen. Und Made in Germany war vor allem bei Autos und Maschinen nicht mehr so gefragt wie noch vor einem Jahr, mit Rückgängen von 26% bzw. 17%. Dagegen hat China rund 6% mehr Waren nach Deutschland importiert, vor allem Smartphones, Akkus, aber eben auch Maschinen und mehr Elektroautos. Eine Sache, die ist aber tagesaktuell nicht mit importiert worden. Das ist die gute Stimmung am Aktienmarkt dort, nachdem zwei chinesische Staatsfonds chinesische Aktien gekauft hatten. Hier in Frankfurt die Stimmung eher verhalten, weil die Ölpreise immer weiter steigen.
1: Antje Erhardt, danke nach Frankfurt. Vor gut einem Jahr hat ein Axtangriff in einem ICE in Niederbayern Entsetzen ausgelöst. Heute wurde das Urteil gesprochen. Ein Flüchtling aus Syrien hatte zwei Menschen schwer verletzt. Er wird in der Psychiatrie untergebracht, wo er wegen paranoider Schizophrenie behandelt wird. Das hatten Staatsanwaltschaft, Verteidigung und Nebenklage übereinstimmend gefordert. Eine Strafe verhängte das Gericht jedoch nicht, denn der Mann sei wegen der Krankheit schuldunfähig.
9: Der junge Syrer war Zeugen bereits im Zug durch seine wahnhafte Art aufgefallen. Zunächst sprach er einen Landsmann an. Als er mit Hammer und Axt durchs Zugabteil lief, rief ein weiterer Fahrgast die Polizei. Der Täter schlug ihm und der Mutter des Landsmannes mit der Axt auf den Schädel. Beide erlitten eine Fraktur.
10: Die Mutter selber ist natürlich weiterhin, also die Nebenklägerin, weiterhin stark belastet, was auch letztendlich auf die Familie abstrahlt.
9: Eine Gutachterin stellte beim heute 21-Jährigen eine paranoide Schizophrenie fest. Laut Gericht war er zum Tatzeitpunkt daher schuldunfähig. Er wird in einem geschlossenen psychiatrischen Krankenhaus untergebracht.
11: Die Unterbringung ist grundsätzlich auf unbestimmte Zeit. Sie wird in Bayern im Schnitt etwa 7 bis 8 Jahre vollstreckt, kann im Einzelfall aber auch tatsächlich bis zum Ende des Lebens andauern. Sie muss regelmäßig überprüft werden und solange eine erhebliche Gefahr von den Beschuldigten ausgeht, wird der Maßregelvollzug fortgeführt.
9: Der Täter wurde unter anderem wegen versuchten Totschlags und gefährlicher Körperverletzung verurteilt. Laut Gutachten hört er bis heute Stimmen.
12: Das sind wahnhafte Wahrnehmungen und die müssen halt jetzt letztendlich behandelt werden. Die können auch behandelt werden, medikamentös und durch Therapien.
9: Noch ist das Urteil nicht rechtskräftig. Binnen einer Woche kann Revision eingelegt werden.
1: Die Nacht zum Tag machen, das können die Spanier generell ziemlich gut. So gab es vergangene Nacht kein Halten mehr. Stundenlang wurde der Sieg bei der Fußball-Weltmeisterschaft euphorisch gefeiert. Mit einem späten 1:0 gegen Argentinien hatten sich Spanien zum zweiten Mal den Titel gesichert.
13: Endlose Euphorie. Madrid im Freudentaumel. Der Europameister nun auch Weltmeister.
14: Viva España!
13: Für die Ekstase verantwortlich Ferran Torres. Der Stürmer vom FC Barcelona mit dem goldenen Tor in der 106. Minute. Wie 2010 gewinnt Spanien das Finale mit 1:0 nach Verlängerung.
15: Dieses Tor gehört nicht mir oder den 26 Spielern, es gehört letztlich den 47 Millionen Spaniern. Das Schicksal hat heute entschieden, dass wir gewinnen werden.
13: Das Finale ist auch eine große Inszenierung. In der ersten Halbzeitshow der WM-Geschichte treten Künstler wie Justin Bieber oder Shakira auf. Die Pause dauert so fast eine halbe Stunde. Pfiffe gibt es nach dem Spiel für FIFA-Chef Infantino und US-Präsident Trump, der sich bei seinem ersten und einzigen Stadionbesuch auch auf dem Siegerfoto der Mannschaft verewigt. Sportlich ist der Titel hochverdient. Spanien brilliert das gesamte Turnier offensiv wie defensiv. Eine weltmeisterliche Teamleistung.
16: Kampione, Kampione.
15: Sie haben gezeigt, was es bedeutet, eine Mannschaft und eine Familie zu sein. Es sind herausragende Fußballer mit außergewöhnlichem Potenzial und Talent.
13: Superstar Lionel Messi verlässt die WM-Bühne ohne Happy End. Argentinien im Finale klar unterlegen, kann den Titel nicht verteidigen.
15: Es tut so weh. Es tut mir leid.
13: Ein schmerzhafter Abgang und die Heimkehr der Weltmeister. Am frühen Nachmittag landet das spanische Team samt Pokal in Madrid.
1: Und dann schauen wir doch mal, was in Madrid gerade so los ist. Christina Böker, wie ist der Empfang für die Sieger und was ist für heute so alles geplant?
16: Ja, gelandet sind sie, das haben wir gehört. Jetzt dürfen sie ein bisschen im Hotel chillen, aber wahrscheinlich müssen sie sich in den nächsten Minuten auf den Weg machen zum Empfang beim spanischen König Felipe dem VI. Danach geht's nahtlos weiter zum spanischen Regierungschef Pedro Sanchez. Und von da zwischen 19 und 21 Uhr im Bus hier durch die Straßen von Madrid, da stehen auch schon die Leute. 21 Uhr soll der Bus hier landen und die Leute hier hinter mir, die warten schon auf diesen Moment, die platzieren sich jetzt schon dafür, damit sie dann ganz vorne dabei sind heute Abend.
1: Also große Vorfreude. Was bedeutet denn dieser WM-Titel für das Land?
16: Ja, erstmal natürlich ganz viel Freude für die Fans, für alle Spanierinnen und Spanier, nachdem sie diesen ersehnten zweiten Stern jetzt für ihre Trikots bekommen haben. Und dann ist es vielleicht auch so ein Stimmungsaufheller für die sehr stark rechts-links polarisierte spanische Gesellschaft. Und vermutlich setzen genau darauf die spanische linke Regierung und der Regierungschef Sanchez, dessen Partei leidet unter Korruptionsskandalen und hat deshalb sehr schlechte Umfragewerte. Insofern könnte das Kalkül sein, dass diese Freude über den Sieg der Spanier bei der Fußball-WM auch ein bisschen abstrahlt auf die Stimmung.
1: Christina Böker, vielen Dank nach Madrid. Und wir schauen jetzt noch auf das Wetter zum Wochenstart. Hier sind die Aussichten.
17: Im Nordosten und auch in der Mitte gibt's heute Nacht zunächst noch Schauer. Später ist es dann überall trocken und vielerorts auch sternenklar. Morgen erst überwiegend freundlich. Am Nachmittag tauchen auch einige Quellwolken auf, die vor allem in der Mitte Schauer bringen. Den meisten Sonnenschein gibt's an der Ostsee und im Südwesten. In einigen Bergtälern heute Nacht nur einstellige Werte, an der See immerhin 15 oder 16 Grad und dort morgen um 20 Grad. Vor allem an Rhein und Main dagegen sommerlich warm.
18: Guten Tag, willkommen bei Tagesschau 24. Die Union sucht weiter nach einer Nachfolge für den zurückgetretenen Fraktionsvorsitzenden Spahn. CDU-Vorsitzender Merz und CSU-Chef Söder schlagen gemeinsam einen Nachfolgekandidaten oder eine Kandidatin vor. Nächste Woche Mittwoch sollen dann die Unionsabgeordneten abstimmen. Für eine Sondersitzung sollen die Parlamentarier ihre Sommerpause unterbrechen. Spahn war am Samstag nach Kritik an seiner Elternschaft durch eine Leihmutter zurückgetreten.
19: Sommerpause im politischen Berlin, aber keine Ruhe bei der CDU. Nach dem Rücktritt von Jens Spahn braucht die Union einen neuen Fraktionschef. Die entscheidende Frage, wer übernimmt?
20: Eine kurze Frage, Herr Frey.
19: Kein Kommentar heute vom Kanzleramtschef. Der Rückzug von Jens Spahn wird als konsequenter Schritt bewertet. Bei der Frage nach einem Nachfolger bleibt die Partei allerdings noch vorsichtig.
21: Ich denke, es ist schnell gehandelt worden und das ist auch gut.
22: Wer sollte auf den Spahn folgen?
21: Das werden wir sehen.
19: Es ist dieses Bild, das vergangene Woche eine große Debatte auslöst. Gemeinsam mit seinem Ehemann bekommt Jens Spahn einen Sohn, geboren durch eine Leihmutter in den USA. Dort erlaubt, in Deutschland verboten. Der Vorwurf Doppelmoral. Es folgen Rücktrittsforderungen, auch aus der Union. Spahn zieht die Reißleine und tritt als Vorsitzender der CDU-CSU-Bundestagsfraktion zurück. Dabei galt der 46-Jährige lange als politischer Überlebenskünstler. Während der Corona-Pandemie prägte der damalige Gesundheitsminister den Satz,
23: dass wir miteinander wahrscheinlich viel werden verzeihen müssen in ein paar Monaten.
19: Verziehen wurde ihm in der Union vieles. Die milliardenschweren Maskeneinkäufe, die bis heute den Bundeshaushalt belasten. Ein Abendessen trotz der damals geltenden Kontaktverbote. Der private Kauf einer millionenschweren Villa, deren Finanzierung Fragen aufwarf. Oder zuletzt die geheim gehaltenen Treffen von Spahn mit dem Netzwerk des umstrittenen Tech-Milliardärs Peter Thiel. Er stand alles durch. Seit 2025 war Spahn als Fraktionsvorsitzender der zweitwichtigste Mann in der CDU hinter Friedrich Merz. In dieser Funktion galt er zuletzt als wichtige Stütze bei der Umsetzung der Reformpolitik der Bundesregierung. Wer also kann den Fraktionsvorsitz übernehmen? Unter CDU-Abgeordneten werden beispielsweise Kandidaten wie CDU-Generalsekretär Linnemann oder Bundesinnenminister Dobrindt genannt. Am häufigsten fällt aber der Name Thorsten Frey. Doch auf seinen Kanzleramtschef will sich Bundeskanzler Merz im ZDF-Sommerinterview nicht festlegen.
0: Ich weiß nicht, wer ihn zum Top-Kandidaten gemacht hat.
3: Viele.
0: Vielleicht jetzt von Ihnen
3: zum ersten Mal.
0: Es könnte eine Gelegenheit sein, noch einmal über die Aufstellung der Bundesregierung nachzudenken.
19: Noch hält sich Merz alle Optionen offen. Am 29. Juli soll die CDU-CSU-Bundestagsfraktion über die Nachfolge offiziell entscheiden. Unklar ist, wann Merz und Söder ihren Kandidaten für den Posten bekannt geben wollen.
18: Merz will also rasch in die Offensive kommen, Philipp Kunschner in Berlin. Jetzt gibt es also ein Datum, der 29. Juli. Dann soll über die Nachfolge von Spahn entschieden werden. In 9 Tagen, warum erst dann?
4: Ja, das hat erstmal formelle Gründe. Wenn der Fraktionsvorstand sich auf einen Termin festlegt, dann ist eine Frist einzuhalten. Das gibt deren Satzung so vor. Und diese Frist dauert 3 Tage. Und wenn man die von heute an denkt, dann wären wir schon beim Ende der laufenden Woche angekommen. Und dann kommen noch praktische Gründe mit dazu. Denn es ist ja gerade die parlamentarische Sommerpause. Das heißt, viele Abgeordnete sind in ihren Wahlkreisen unterwegs, nehmen da Termine wahr, die sie zum Teil vielleicht auch schon lange ausgemacht haben. Oder sie sind auch einfach im Urlaub. Auch das soll es geben, dass Abgeordnete sich ein paar Tage frei nehmen. Heißt, es braucht einen gewissen Vorlauf, um sich diesen Termin freischaufeln zu können. Den hat man jetzt eben festgelegt, heute in einer Sitzung des Fraktionsvorstands. Es wird eben nächsten Mittwoch soweit sein. Am 29. Juli um 14 Uhr kommt man in Berlin zusammen in Präsenz, um einen neuen Vorsitzenden zu wählen.
18: Es werden ja einige Kandidaten genannt. Wir haben es gerade gehört im Beitrag. Besonders heiß gehandelt ist Kanzleramtschef Frey. Ein enger Vertrauter von Merz. Warum wurde er dann noch nicht ernannt? Die Zeit drängt ja.
4: Also das Vorschlagsrecht liegt bei CDU-Chef Merz und bei CSU-Chef Söder, das ist erstmal klar. Aber für sie ist wichtig, entsprechende Gremien mit einzubinden, um da auch niemanden zu übergehen in einer so sensiblen Frage, in so einer Machtfrage auch, wer diesen Posten übernehmen soll. Vielleicht schauen wir mal auf den heutigen Tag. Heute gab es zuerst eine Sitzung des CDU-Präsidiums. Da wurde, wie wir hören, sehr viel über die Causa Spahn gesprochen, wie es dazu kommen konnte, auch über die Kommunikation, auch über eine mögliche Kabinettsumbildung. Aber wie wir hören, sind da noch keine Namen genannt worden. Und eben viel wichtiger noch, heute die Abstimmung des Fraktionsvorstands. Und da ist zu hören, das ist vor etwa einer Stunde zu Ende gegangen, da ist zu hören, dass man in eine enge Abstimmung noch mit den Landesverbänden gehen möchte. Auch da offenbar noch keine engeren Namen, Personenkreise genannt worden, wer vielleicht auf welchen Posten gehen könnte. Und es wird vor allem auch erwartet, dass Merz und Söder ebenfalls in eine enge Abstimmung mit den Landesverbänden gehen. Am Ende trifft nämlich die Entscheidung die Fraktion. Sie wird wählen und dabei braucht es eben eine ganz enge Verzahnung. Trotzdem kann es natürlich sein, dass wir früher schon Namen hören werden. Nur, dass die Wahl am 29. Juli stattfinden wird, bedeutet nicht, dass wir auch erst dann wissen werden, wer es in den engeren Kreis geschafft hat.
18: Trotzdem müssen wir nochmal über 2 Namen diskutieren. Es sind ja auch Gesundheitsministerin Warken oder auch Innenminister Dobrindt Teil der Spekulation. Sie würden Lücken reißen. Inwieweit hat die Union eigentlich genug Führungspersonal, um das nachzubesetzen?
4: Personal an sich ist vorhanden, um vielleicht erstmal über diese beiden Namen zu sprechen. Beide haben sich über ihre Arbeit als Minister in eine Stellung gebracht, um da jetzt gehandelt zu werden. Ihnen werden gute Zufriedenheitswerte auch innerhalb dieses Kabinetts von Friedrich Merz nachgesagt. Wenn wir uns Nina Warken als Gesundheitsministerin anschauen, sie steckt ja gerade in einem großen Reformprozess. Jetzt hat sie gerade erst vor der parlamentarischen Sommerpause noch viel in die Wege leiten können, was die Gesundheitsreform oder vor allem die Reform der gesetzlichen Krankenversicherung angeht. Und sie aus diesem Prozess, wo noch sehr viel kommen wird, rauszunehmen, das birgt zumindest ein gewisses Risiko. Diese Frage muss man stellen, wenngleich sie als CDU-Politikerin auch offenbar, wie wir hören, einen ganz guten Rückhalt in der Fraktion hätte. Viele Fragen stellen sich aber auch bei Dobrindt. Bei ihm ist erstmal die Frage, ob er als CSU-Mann den Rückhalt hätte. Und es kommt vielmehr auch noch dazu aus CDU-Sicht, was würde das eigentlich für die eigene Partei bedeuten, wenn man einen neuen Fraktionsvorsitz bei der Schwesterpartei auswählen würde? Könnte das vielleicht auch als Zeichen der Schwäche ausgelegt werden? Diese Frage stellt sich. Es gibt zwei Kandidaten, die gerade heiß gehandelt werden. Einmal eben Thorsten Frey, den jetzigen Kanzleramtschef, als möglichen künftigen Fraktionsvorsitzenden. Und auf ihn könnte Günther Krings, dieser Name ist oft zu hören, folgen als neuer Kanzleramtschef. Das würde bedeuten, man hat nur zwei Neubesetzungen und keine größere Kabinettsumbildung. Denn je mehr Posten man anfasst, desto mehr Unruhe kann das auch bedeuten.
2: Es muss ja eine enge Abstimmung mit CSU-Chef Söder geben. Du hast es anklingen lassen. Wo liegen da die größten Herausforderungen? Auch als Spahn einst Fraktionsvorsitzender wurde, soll das ja auf Söders politisches Konto zurückzuführen sein.
4: Herr Söder hat ein sehr großes Interesse dran, einen sehr direkten Informationsaustausch mit der CDU und CSU-Bundestagsfraktion zu pflegen. Über den Landesgruppenchef Alexander Hoffmann hat er diesen Draht. Und wie wir hören, war dieser Draht zu Jens Spahn auch offenbar ein sehr, sehr guter. Diesen Informationsfluss, den will er sich sicherlich beibehalten. Und für ihn kommt aber noch eine weitere Herausforderung als CSU-Chef mit dazu. Denn sollte Dobrindt doch in den engeren Kreis derer geraten, die als möglichen Nachfolger von Jens Spahn bedeuten könnten, dann müsste auch das Innenministerium nachbesetzt werden. Und das will die CSU sicherlich nicht abgeben.
2: Einschätzungen von Philipp Kunschner aus dem ARD-Hauptstadtstudio. Vielen Dank. Andy Burnham ist neuer britischer Premierminister. König Charles III. Hat ihn dazu benannt. Burnham ist der frühere Bürgermeister der Metropolregion Manchester und jetzt schon der 7. britische Regierungschef innerhalb von 10 Jahren. Sein Vorgänger Keir Starmer verabschiedete sich am Mittag offiziell aus dem Amt. Er hatte nach einer Schlappe bei der Regional- und Kommunalwahl seinen Rücktritt angekündigt. Ja, und in London beobachtet Christoph Prössl für uns die Amtsübergabe in der Downing Street No. 10. Wie ist denn alles bisher abgelaufen?
3: Das war ein sehr interessanter Tag heute, weil man zum einen erkennen konnte, dass Keir Starmer sehr darum bemüht war, heute ohne Bitterkeit das Amt abzugeben. Er wollte nochmal deutlich machen, dass das eine erfolgreiche Zeit im Amt war, die er abgeliefert hat. Er sagte, wenn das Land besser dasteht nach 2 Jahren, dann sei das eine positive Bilanz. Und Andy Burnham, der also ins Amt gekommen ist heute, der wurde sehr herzlich empfangen von vielen Parteimitgliedern, die hier gewartet haben, aber auch von den Mitarbeitenden aus der Downing Street No. 10. Und da hat er sehr viele Menschen umarmt, da gab es sehr viel Händeschütteln. Also da ist auch sehr deutlich geworden, das ist jemand, der auf die Menschen zugeht, der bereit ist, hier einen anderen Akzent zu setzen. Und auch in den kommenden Tagen möchte er nochmal durchs Land reisen und ins Gespräch gehen mit den Menschen, zuhören, ihre Sorgen anhören und das dann eben in die neue Politik auch umsetzen. Er hat ja vor allem Lebenshaltungskosten im Visier, die runter müssen. Und er wird sehr, sehr schnell liefern müssen. Und das hat er heute auch versucht, hier deutlich zu machen, dass er genau das tun will.
2: Auch von neuen Gesichtern im Kabinett ist ja die Rede. Was ist darüber mittlerweile bekannt? Ist schon was durchgedrungen?
3: Nein, da ist noch nicht viel durchgedrungen. Wir warten noch auf die Namen im Kabinett, die jetzt in den nächsten Stunden wahrscheinlich bekannt gegeben werden. Wir gehen davon aus, dass es morgen dann auch eine Sitzung geben wird mit einem neuen Kabinett. Das ist natürlich ziemlich interessant. Gerade die Posten, die auch wir aus Deutschland beobachten, wie beispielsweise Finanzen, aber eben auch, wer wird der stellvertretende Premierminister, die stellvertretende Premierministerin und dann natürlich Außenpolitik, was ja ein ganz wichtiger Faktor für die Europäische Union und für uns in Berlin in Deutschland ist.
2: Es ist ja der 7. Premier innerhalb von 10 Jahren, ein Amt wie ein Wanderkelch. Warum ist es so schwer, in Großbritannien an der Macht zu bleiben?
3: Ich glaube, weil die Erwartungen enorm gestiegen sind und wir können das beobachten seit 2016, dass in den letzten 10 Jahren 7 Premierminister hier ernannt worden sind und sie haben immer nur eine kurze Zeit zu liefern und zu zeigen, dass sie die Dinge verbessern können für die Menschen hier. Ich glaube, mit dem Brexit und der Abstimmung 2016 hat es so viele Versprechen gegeben, dass die Dinge besser werden, dass die Menschen schlicht und ergreifend ungeduldig sind. Und wir haben das jetzt gesehen bei Keir Starmer, da kann man ja fast schon sagen, 2 Jahre hatte er Zeit, das ist eine lange Periode. in der er versucht hat, Verbesserungen für viele Menschen im Vereinigten Königreich herbeizuführen. Aber er hat sich vielleicht auch ein bisschen verzettelt, sehr viele Projekte, sehr viele Punkte angefasst. Und das ist bei Andy Burnham ein bisschen anders. Er fokussiert, glaube ich, sehr stark auf die Innenpolitik. Er fokussiert auf die Lebenshaltungskosten. Und ihm ist es besonders wichtig, da eben schnell Erfolge zu erzielen. Beispielsweise Steuerfreibetrag, der soll jetzt deutlich erhöht werden. Also viele gerade einkommensschwache Familien sollen schnell spüren, sie haben mehr Geld im Portemonnaie. Energiepreise ist ein anderer Punkt. Also da wird er liefern müssen. Und ich glaube, im Moment spürt man so ein bisschen eine Hoffnung. Aber das kann genauso schnell weg sein, wenn die Menschen das Gefühl haben, ach, das ist schon wieder so wie mit dem Premier davor und dem davor.
18: Und die Labour-Partei, die immer mehr Stimmen an die rechtspopulistische Reform UK verliert, wie kann er die aus der Krise führen?
3: Indem er erfolgreich ist. Ich glaube, das ist das einzige Rezept, was er hat. Und interessanterweise hat er ja in den vergangenen Tagen immer wieder gesagt, wir haben noch genau eine Chance. Wir haben noch eine Chance, als Labour-Partei uns zu beweisen, deutlich zu machen, dass wir eine Volkspartei sind, die für die Menschen im Vereinigten Königreich liefert. Und er weiß, dass die nächsten Wahlen 2029 anstehen. Wenn er es soweit schafft, dann wird er gemessen werden daran, was er abgeliefert hat, abliefern konnte. Und wenn die Menschen das Gefühl haben, sie haben trotzdem immer noch nicht das gesehen, was sie haben wollen, wofür sie gewählt haben, dann wird sicherlich eine Partei sehr stark werden. Und das ist Reform UK, die natürlich einen krassen Politikwechsel versprochen haben und versprechen, den Menschen besser liefern zu können, als das mit der Labour-Partei derzeit der Fall ist.
18: Und noch zum Schluss gefragt, welche Projekte hat sich Burnham denn jetzt als erstes auf die Fahnen geschrieben? Was will er als erstes anpacken?
3: Er hat heute verkündet, dass er heute noch etwas unterschreiben möchte, eine Gesetzgebung, um die Obdachlosigkeit einzuschränken und vor allem die Chancen für diese Menschen unterzukommen verbessern will. Und ich sag mal, mittelfristig ist sein großes Projekt natürlich Wirtschaftswachstum generieren. Und dazu möchte er das Beispiel aus Manchester, was er als Bürgermeister ja vorantreiben konnte, auf das ganze Land umlegen. 3,1% Wirtschaftswachstum konnte Burnham dort in den letzten 10 Jahren generieren, deutlich mehr als im Vereinigten Königreich. Und das ist genau das, was er jetzt im ganzen Land ausrollen möchte. Regionen stärken, Steuereinnahmen in den Regionen, eigene Entscheidungen in den jeweiligen Regionen. Und so soll das Wirtschaftswachstum entstehen, das dann ja auch viele Vorhaben finanziert. Denn das ist die große Herausforderung. Man kann viel versprechen, aber wenn man das nicht finanzieren kann, ist das ein großes Problem. Ja, das ist der Plan von Andy Burnham.
18: Wenn sich das Beispiel von einer Stadt denn auf ein ganzes Land übertragen lässt. Danke, Christoph Prossel nach London für diese Einschätzungen. Die EU hat eine Strafe in Höhe von 550 Millionen Euro gegen den chinesischen Online-Händler AliExpress verhängt. Als Begründung nannte die Europäische Kommission den Verkauf illegaler Produkte. Der chinesische Online-Händler habe gefälschte Kleidung, unsicheres Spielzeug und gefährliche Kosmetika widerrechtlich wochenlang nicht von der Plattform genommen, hieß es aus Brüssel. Digitalkommissarin Virkkunen sagte, AliExpress gefährde damit Verbraucher und sei unfair gegenüber Unternehmen, die sich an Gesetze hielten. Die Telekom hat sich im Wettbewerb um die TV-Rechte an der Fußball-Weltmeisterschaft der Männer 2030 durchgesetzt. Alle 104 Spiele des Turniers werden nur beim kostenpflichtigen Sender Magenta TV zu sehen sein. Auch ARD und ZDF waren an den Medienrechten interessiert. Einige Spiele der WM 2026 hatte die Telekom per Sublizenz an die beiden Sender verkauft. Ein ähnliches Modell könnte es auch für das Turnier in 4 Jahren geben. Wohnen zur Miete ist in Deutschland zuletzt deutlich teurer geworden. Das zeigen Berechnungen des Instituts der deutschen Wirtschaft. Mehr Infos dazu hat meine Kollegin Ann-Kathrin Petribeck an der Frankfurter Börse.
5: Es ist das altbekannte Problem. In Deutschland fehlen noch immer viele Wohnungen. Der Wohnungsbau kommt insgesamt nur schleppend voran. In vielen Städten ist bezahlbarer Wohnraum weiterhin Mangelware. Und das wirkt sich spürbar auf die Mieten aus. Allein in den ersten Monaten in diesem Jahr sind die Mieten im Vergleich zum Vorjahreszeitraum um 4% gestiegen. Vor allem in Deutschlands großen Städten ist das Problem besonders gravierend. In Köln zum Beispiel sind die Mieten im selben Zeitraum um knapp 8% gestiegen, in Hamburg um fast 6% und in Leipzig um 5%. Damit sind die Mieten sogar deutlich schneller und deutlich stärker gestiegen als die Inflation im Land. Und das ist in erster Linie darauf zurückzuführen, dass die Wohnungen weiterhin knapp sind. Es wurden zuletzt sogar noch weniger Wohnungen auf dem Markt angeboten und inseriert als noch im Jahr 2022. Das Angebot wird also tendenziell immer knapper, während die Nachfrage weiterhin hoch bleibt. Und das gibt Vermietern und Vermieterinnen eben die Möglichkeit, hohe Mieten zu verlangen. Um dieser Entwicklung insgesamt gegenzusteuern, wird es also in erster Linie die Aufgabe der Bundesregierung sein, deutlich mehr Wohnungen zu bauen als bisher und vor allem auch deutlich schneller. Und das vor allem in den Ballungszentren, also dort, wo viele Menschen in Deutschland leben, arbeiten, studieren und ihre Ausbildung machen.
18: Bei der Suche nach dem passenden Sommerurlaub vertrauen viele Reisende auf Bewertungen im Internet. Doch auch Fotos und Rezensionen ist nicht immer Verlass. Manche Hotels wollen falsche oder rufschädigende Bewertungen nicht stehen lassen und lassen sich durch Rechtsanwaltskanzleien aus dem Internet entfernen. Dagegen wehren sich jetzt einige Buchungsplattformen.
6: Endlich Urlaub. Einchecken, ankommen und dann der Schock.
7: Wir haben erstmal kein Zimmer bekommen und haben dann ein barrierefreies Zimmer bekommen, was richtig schlimm gerochen hat und auch gerade erst gereinigt worden ist. Und es war einfach furchtbar. Es war ganz schrecklich. Der Geruch, den werde ich nie vergessen.
8: Ich habe mal in Lima in einem Hotel übernachtet, wo mir dann, als ich da lag und ein Spiegel unter der Decke war und Seifenspender und Papiertücher neben dem Bett, ist mir aufgefallen, dass das... dass das Hotel noch einen Nebenjob als Stundenhotel hat.
10: Ich war einmal in einem Familienurlaub in Italien und wir hatten irgendwie so eine Halbpension gebucht. Das Abendessen war aber gar nicht gut.
6: Und das, obwohl die Hotelbewertungen so toll waren. Doch auf die kann man sich immer seltener verlassen, erklärt Jonas Ertelmeier von Holiday Check.
24: Aktuell kämpfen wir in der gesamten Branche gegen Rechtsanwaltskanzleien, die negative Bewertungen entfernen lassen. Bei Holiday Check wehren wir uns gegen solche Mechanismen, genau wie wir uns auch immer schon gegen das Verkaufen von positiven Fake-Bewertungen gewehrt haben.
6: Jonas Ertelmeier leitet die Betrugsverfolgung der Plattform. Tausende Urlauber buchen hier und vertrauen den Bewertungen.
7: Ich hätte jetzt eigentlich da am meisten drauf vertraut, weil das halt eben Gäste sind, die diese Erfahrungen gemacht haben. Und dass man da überhaupt gegen vorgehen darf und diese löschen darf, finde ich ehrlich gesagt eine Unverschämtheit.
24: Deswegen ist es so wichtig, dass auch kritische Bewertungen bestehen bleiben. Rechtsanwaltskanzleien, die diese Bandbreite entfernen lassen, verschönern ein Bild und damit ist die Buchungsentscheidung nicht mehr so sicher.
6: Viele dieser Kanzleien werben ganz offen mit der Löschung von Holiday-Check-Bewertungen. David Gessner führt eine davon und verteidigt das Vorgehen.
25: Man schaut, sind dort zulässige Meinungsäußerungen drin? Also so ein Stern zum Beispiel ist eine ganz normale zulässige Meinungsäußerung. Aber sobald es Unwahrheiten gibt, die dort drin sind, die auch der Gast nicht beweisen kann oder ich bestreite, dass der Typ überhaupt ein Gast war, dann kann ich dagegen vorgehen.
6: Die Hotels zahlen den Kanzleien meist einen Fixpreis für jede gelöschte Bewertung. Klingt schon nach schnell gemachtem Geld auf Kosten der Wahrheit.
25: Es gibt natürlich Dienstleister, die so ein bisschen nebulös arbeiten und auch nicht ganz sauber, ne, die sehr oft in Paketen anbieten, Bewertungen einfach löschen zu lassen und suggerieren, dass sie sich innerhalb eines Tages löschen lassen. So einfach ist es aber nicht.
6: Hotels wollen ihren Ruf retten, Urlauber wollen ehrliche Bewertungen. Ein schwieriger Spagat. Reiseexperte Michael Jacker vertritt unzufriedene Urlauber, die Schadensersatz für schlechte Reiseerfahrungen fordern.
26: Es gibt ja diverse Schutzvorschriften für Reiseveranstalter, Gesetz gegen den unlauteren Wettbewerb. Denn wenn Reiseveranstalter gezielt negative Bewertungen, die wahre Tatsachen wiedergeben, löschen, dann stellt sich das als ein Verstoß dar gegen das Gesetz gegen unlauteren Wettbewerb.
6: Der Tipp vom Reiseexperten: Checken und vergleichen Sie Kommentare auf unterschiedlichen Plattformen. Und wenn alle Bewertungen gleich klingen, unbedingt hellhörig werden.
18: Künstliche Intelligenz ist längst Teil unseres Alltags. Auf der weltgrößten KI-Konferenz in Shanghai hat China gerade seine neuesten Entwicklungen präsentiert. Im Wettlauf mit den USA will das Land die Technologieführerschaft übernehmen. Gleichzeitig versucht die chinesische Führung, den KI-Boom politisch zu kontrollieren, damit Arbeitsplätze nicht zu sehr unter Druck geraten und das Wirtschaftswachstum trotzdem gesichert ist.
27: Es tritt an, Mensch gegen Maschine.
28: Hier auf der Messe in Shanghai kann man natürlich auch etwas ausprobieren. Zum Beispiel 50 Meter gegen ein
1: Roboter laufen. Der hat in Peking beim Halbmarathon gewonnen. Und mal gucken, wie ich heute gegen ihn aussehe auf diesen 50 Metern.
27: Sein Name? Blitz. Na dann. Go.
1: Gewonnen.
27: Aber knapp. Ein paar Meter mehr und Blitz hätte mich gehabt. Einiges auf der Messe in Shanghai wirkt wie eine verrückte Spielerei. Doch es geht hier um weit mehr. Es geht um die Frage, welche Aufgabe können Roboter und künstliche Intelligenz in Zukunft übernehmen. Wolfram Burgert forscht zu Robotik und KI in Deutschland. China gebe bei Robotern weltweit den Takt vor.
9: Es geht ständig weiter hier und es ist am Wachsen ohne Ende und gleichzeitig investieren sie auch noch massiv in künstliche Intelligenz.
27: Passend zur Messe stellt eine chinesische Firma ein leistungsfähigeres KI-Modell vor. Laut Unternehmensangaben soll Kimi K3 fast an die US-Spitzenmodelle heranreichen. KI ist in China allgegenwärtig. Lieferdienste planen punktgenau ihre Routen. Chatbots sind bei vielen Chinesen Ratgeber und Kummerkasten zugleich.
11: Weswegen jetzt gerade in den letzten Wochen eine neue Regulierung rauskam, dass irgendwie diese KI-Modelle und auch Roboter und auch Chatbots eben nicht eine emotionale Beziehung aufbauen dürfen.
27: KI ist zentraler Teil der chinesischen Industriestrategie. Bis 2030 will China KI in 90% aller Wirtschaftsanwendungen nutzen. Was bedeutet das für die Arbeit von morgen? Können immer klügere Roboter Jobs überflüssig machen? Die chinesische Führung weiß um diese Zwickmühle.
11: Deswegen hat die Kommunistische Partei in den letzten Monaten wirklich auch den Firmen das Signal gesendet, ihr müsst künstliche Intelligenz einsetzen, aber ihr dürft dafür nicht Arbeitsplätze abbauen.
27: Wie das konkret umgesetzt werden soll, wird sich noch zeigen müssen. Bis schlaue Roboter eigenständig Aufgaben im Haushalt übernehmen, wird es aber noch dauern.
9: Zu Hause, da hat man es halt mit der echten Welt zu tun und die ist deutlich komplizierter als jetzt ein industrielles Umfeld, das man leichter kontrollieren kann. Da rechne ich mit 10 bis 15 Jahren.
27: Beim chinesischen Nationalsport Tischtennis hat immerhin noch der Mensch die Oberhand. Vorerst jedenfalls.
18: Spanien ist Fußballweltmeister. Im Finale setzte sich das spanische Team nach Verlängerung mit 1:0 gegen Titelverteidiger Argentinien durch. Es ist der zweite WM-Titel für die Spanier nach ihrem Sieg im Jahr 2010. Damit sind sie amtierende Welt- und Europameister.
12: Nach aufreibenden 120 Minuten reißt Spaniens Kapitän Rodri den WM-Pokal in die Höhe. US-Präsident Donald Trump klatscht dazu. Lionel Messi ist geschlagen. Das Finale bekam die entscheidende Wendung zu Beginn der Nachspielzeit. Schiedsrichter Vincic zeigt Argentiniens Fernandes gelb-rot nach einem Foul gegen Cubarsí. In der 106. Minute flankt Pedro Porro, Nico Williams köpft zu Ferran Torres und er schießt das goldene Tor. Wie 2010 holt Spanien die Weltmeisterschaft durch einen Treffer in der Verlängerung. Torres vom FC Barcelona erzielt seinen 25. Länderspieltreffer. Der 26-Jährige war, wie in den letzten Spielen, auch eingewechselt worden. In der Nachspielzeit der Verlängerung vergibt Simeone die Ausgleichschance. Die Argentinier hatten zu wenig investiert, in der regulären Spielzeit nicht einmal aufs Tor geschossen. Spanien verdient sich den Titel nach 14:1 Turniertoren und Siegen über Frankreich und Argentinien, jeweils ohne Gegentreffer.
18: Der neue Weltmeister wird in seiner Heimat kräftig gefeiert. In der Hauptstadt Madrid erlebten Tausende das Spiel beim Public Viewing und fieberten auf den verdienten Sieg ihres Teams hin.
13: Die Fans in Madrid, sie zählen runter. Noch kurz abwarten und dann... Spanien ist Fußball-Weltmeister 2026. Der Jubel in der spanischen Hauptstadt Madrid kennt keine Grenzen mehr. Spanien gewinnt 1:0 nach Verlängerung gegen Argentinien. Die Stimmung in Madrid zwischen Jubelarien und Freudentränen. Das war pure Spannung bis zur 120. Minute. Großartig. Es lebe Spanien. Etwas ganz Aufregendes. Wir haben es von der ersten Minute des Spiels an verdient gehabt.
0: Und es ist ja bekannt, dass wir Spanier großartige Fans sind und es verdient haben. Wir haben diesen zweiten Stern verdient. Es war sehr knapp. Argentinien hat es uns schwer gemacht, aber wir wussten von Anfang an, dass Spanien überlegen sein wird. Eine große Enttäuschung hingegen auf der Verliererseite in der argentinischen Hauptstadt Buenos Aires im Moment des Abpfiffs. Ich bin traurig, aber gleichzeitig auch sehr glücklich. Bei der letzten Weltmeisterschaft sind wir Weltmeister geworden und jetzt haben wir das Finale erreicht. Mehr kann man sich nicht wünschen. Sie versuchen, das Positive in der Niederlage zu sehen und doch leeren sich die Straßen in der argentinischen Hauptstadt schnell nach dem Abpfiff, während die Fans in Madrid die Nacht zum Tag machen.
18: Christina Böker in Madrid, Europameister und jetzt Weltmeister. Kann in Spanien heute überhaupt gearbeitet werden oder wurde direkt durchgefeiert?
14: Es ist tatsächlich verrückt. Es wurde gearbeitet heute früh, als ich in unser Studio rübergeradelt bin. Da war schon wieder sowas wie Alltag zu sehen. Aber mir sind tatsächlich auch noch die letzten Nachtschwärmer, ehrlich gesagt, auch bei mir zu Hause begegnet, als ich das Haus verlassen habe. Also die Nacht wurde durchgefeiert. Und hier auf diesem Platz, wo ich jetzt bin, da ging es auch so lang, dass dann irgendwann die Polizei die Leute wegschicken musste, weil sie hier wieder frei machen mussten, damit die Leute ihren Alltag erreichen können, arbeiten können. Wir haben eine Frau heute früh getroffen, die hat gesagt, naja, ich muss arbeiten, ich habe kaum geschlafen, ich werde heute einfach viel Kaffee trinken und ich glaube, das ist irgendwie heute hier so das Motto, mit dem die...
18: Christina, jetzt bist du im Bild leider gerade eingefroren. Jetzt ist sie wieder da. Wir versuchen es einfach hart durchzuziehen. Madrid bereitet sich ja auf den Weltmeisterempfang vor. Es ist schon ziemlich viel um dich los. Beschreib mal, wie viele Tausende sind da um dich drumherum?
14: Also hier um mich rum, das ist der Punkt, wo heute die ganze Show endet, sage ich mal. Denn im Moment müsste die Selección, müsste das Gewinnerteam unterwegs sein zum spanischen König Felipe VI. Dort werden sie empfangen. Danach geht's nahtlos weiter zum spanischen Ministerpräsidenten Pedro Sanchez. Und erst danach geht's mit dem Tourbus auf die Reise durch die Straßen von Madrid. Und die Straßen werden jetzt schon immer voller. Also zwischen 19 und 21 Uhr tourt die Mannschaft mit dem Bus hier umher. Und das hier ist aber der Schlusspunkt, wo sie frühestens um 21 Uhr sind. Und trotzdem haben sich die Leute hier schon aufgestellt. Ich habe vorhin gerade drei junge Frauen gefragt, ob sie jetzt schon dort warten wollen. Und dann haben sie gesagt, ja, wir sind extra so früh gekommen, damit wir die besten Plätze haben. Und jetzt warten sie hier. Und es sind hier 35 Grad im Schatten. Also ich will gar nicht wissen, wie heiß es hier gerade in der Sonne ist, wo wir auch stehen.
18: Ja, und es sieht auch aus, als würde es eine extrem große Party werden, jetzt schon. Gab es denn auch Schattenseiten in dieser WM für Spanien?
14: Naja, es fing ja erst mal irgendwie ein bisschen trist an, nachdem Spanien überraschend nur 0-0 gegen den WM-Neuling Kap Verden gespielt hat. Da gab es schon ganz schönes Bauchkrummeln irgendwie und alle haben sich gefragt, oje, die waren doch eigentlich so gut in der letzten Zeit, wie kann das sein? Also da wurden alle ein bisschen nervös. Naja, und dann gibt es die Schattenseiten auch hier. Klar, ich habe es gerade von der Hitze gesprochen. Wir haben auch gestern Abend immer wieder gesehen, dass Leute rausgetragen werden mussten aus den Feierlichkeiten, weil sie nicht genug Wasser mit dabei haben. Wir haben uns auch nach Wasser gefragt. Dramatischerweise ist auch im Westen von Spanien ein Jugendlicher umgekommen bei den Feierlichkeiten, weil ein Brunnen eingestürzt ist. Also klar, es gibt so Schattenseiten, aber ganz, ganz, ganz stark überwiegt natürlich im Moment die Freude über diesen zweiten Stern auf dem spanischen Trikot. Und diese Freude wird ja auch heute wirklich ganz viel Raum finden, denke ich mal.
18: Christina, wie geht der Abend denn jetzt weiter?
14: Ja, die Tour mit dem Bus startet, habe ich glaube ich gesagt, 19 Uhr. Dann ist erstmal Party mit den Spielern, die dann hier vorbeifahren und ihre Fans grüßen, die natürlich darauf warten, dass sie die jetzt in Natura sehen. Sie haben sich die Spiele angeschaut aus der Ferne, aber jetzt wollen sie natürlich näher ran an ihre Jungs und mit denen zusammen quasi feiern und sie auch für ihre Mannschaftsleistung würdigen. Ich meine, alle Fußballkritiker haben immer wieder betont, wie gut diese Mannschaft zusammengespielt hat. Der Trainer selbst hat es auch sehr stark betont. Also das wollen die Fans jetzt auch feiern. Deshalb sind sie hier und ich glaube, es wird einfach wieder so eine Nacht wie gestern. Geht davon aus, Nachtschwärmer bis morgens wieder.
18: Christina, auch zum Schluss gefragt, was bedeutet es Spanien, ausgerechnet in den USA den Weltmeistertitel geholt zu haben, von Trump die Trophäe zu erhalten? Und das, nachdem Trump sich ja mehrmals auf politischer Ebene sehr negativ über Spanien regelrecht ausgelassen hat.
14: Ja, was das bedeutet, ich glaube, dazu möchte heute niemand was sagen. Bisher hat sich niemand dazu geäußert. Und Trump hat ja dann auch nach dem Endspiel freundliche Töne angeschlagen. Ich glaube, da will jetzt niemand Öl ins Feuer gießen. Ich kann in den Kopf des spanischen Ministerpräsidenten, der sich immer sehr kritisch zum Beispiel zum Iran-Krieg geäußert hat, nicht hineinschauen und möchte auch gar keine Spekulationen wagen. Aber klar, vielleicht ist das jetzt so eine Art vorerst mal ein Fußballfrieden und mal sehen, was in einer Woche, in zwei Wochen, in drei Wochen ist. Die politische Lage bleibt ja erstmal so bestehen.
18: Jetzt hört sich das erstmal nach einem kleinen Gewinn für Spanien auch aus diesem politischen Parkett. Danke, Christina Böker nach Madrid. Und für das deutsche Team war die WM schon Ende Juni vorbei mit dem Aus nach Elfmeterschießen gegen Paraguay. Durch die häufig nächtlichen Anstoßzeiten hatte sich Euphorie hierzulande ohnehin nicht so richtig ausgebreitet. Welche Bilanz ziehen die Fans und können sie der WM trotz dieser Umstände doch noch etwas Positives abgewinnen?
4: Die Nachricht hat am Düsseldorfer Rheinufer schon die Runde gemacht. Jürgen Klopp wird wohl der neue Bundestrainer werden. Ist das vielleicht die einzig gute Konsequenz aus dem frühen Ausscheiden der deutschen Nationalmannschaft?
15: Ich denke, es war die richtige Entscheidung, einmal wieder frischen Wind ins Team zu kriegen. Kann nicht schaden. Und ja, Jürgen Klopp wird da wahrscheinlich eine gute Option sein.
16: Viele, viele, viele, glaube ich, für die ist es immer der Wunschkandidat gewesen, schon vor Nagelsmann. Und ich glaube, besser konnte der Zeitpunkt eigentlich nicht sein.
17: Ich glaube, das könnte schon auch generell im ganzen Land so ein bisschen Aufbruchstimmung und ein bisschen Emotionen, sage ich mal, auch freisetzen.
4: Wieder mal mit hohen Erwartungen in ein Turnier gestartet und dann schon früh brutal abgestürzt beim Elfmeterschuss in den Himmel von Boston.
19: Wir haben es wieder nicht geschafft, eine Euphorie zu entfachen, in der Mannschaft auf dem Feld zu sein, mit dem sich dann die Menschen identifizieren können, weil am Ende geht es eben nur über den Erfolg und nicht über Friede, Freude, Eierkuchen.
4: Eine gewisse Euphorie war aber doch da, zumindest im Sportgeschäft von Marinus Kösters in Dorsten. Fast 800 Deutschland-Trikots hat er verkauft, deutlich mehr als rund um den Titelgewinn in Brasilien 2014.
20: Wenn man auf die Straße guckt, wenn man sich die Kinder anguckt, die haben wochenlang jetzt nichts anderes getragen wie Trikots. Und es ist schon die Emotion, es ist das Leben drumherum, es ist, ja, wie ich gesagt habe, Dazugehörigkeit und so ein Stückchen Deutschland. Und das von allem, die sich hier integriert fühlen, denke ich mal. Also alle, die sich mit Deutschland verbunden fühlen, wollten so ein Ding.
4: Der Psychologe Stefan Grünewald hat Deutschland nach dem Ausscheiden quasi auf die Couch gelegt mit Erkenntnissen, die weit über den Fußball hinausgehen.
21: Also die Grundstimmung in Deutschland ist geprägt von einer fast gestauten Bewegungsenergie. Wir haben das Gefühl, wir stecken wie der Wal Timmy fest. Wir sind im falschen Fahrwasser unterwegs. Wir fühlen uns manövrierunfähig. Und beim Fußball hatte man das Gefühl, das hat sich auf die Mannschaft übertragen. Die wirkte auch seltsam gelähmt und manövrierunfähig.
4: Der grüne Rasen in Boston, ein Spiegelbild der deutschen Befindlichkeit. Was muss sich also ändern?
21: Wir müssen lernen, Verantwortung zu übernehmen. Das geht aber auch nur, wenn wir eine Fehlertoleranz haben und nicht im nächsten Moment den nächsten Sündenbock oder den nächsten Heilsbringer, jetzt in der Gestalt von Herrn Klopp, aus dem Hut zaubern.
18: 104 Spiele, Rekordquoten, volle Stadien und eine Show zum Schluss. War diese XXL-WM trotz aller Kritik sportlich und gesellschaftlich am Ende doch ein Erfolg? Das hat meine Kollegin Damla Hekimolo unseren Kollegen Holger Dahl aus der Sportredaktion des WDR gefragt.
22: Ja, das ist ganz schwer zu beantworten, glaube ich, muss man sagen. Vom Gefühl her, also ich bin auch lange in den USA, Mexiko und Kanada unterwegs gewesen, mit vielen Fans gesprochen. Das war sicher eine Veranstaltung, die viele Menschen begeistert hat, aber die natürlich auch jede Menge Schattenseiten gehabt hat. Schon im Vorfeld wusste man aufgrund der politischen Verflechtungen Trump, Infantino, FIFA, Kartenpreise, Dinge, über die wir jetzt in der Folge sicher auch nochmal reden werden, dass es viele Probleme gibt. Die hat's gegeben. Trotzdem, wenn man sich Einschaltquoten anguckt, dann auch die Zahlen von Nutzerinnen für Online-Angebote und so weiter, dann ist das schon auch ein großer Erfolg gewesen, hat viele Menschen begeistert. Ich finde, dass der Fußball da im Moment ja an so einer Schwelle surft und vielleicht war es jetzt noch so auf der positiven Seite, aber die Distanz zur negativen Bewertung, die ist nicht mehr weit.
2: Lass uns doch auf die einzelnen Punkte, die du angesprochen hast, schauen. Also mehr als 6,6 Millionen Menschen waren ja vor Ort in den Stadien. Und andererseits, du hast die extrem hohen Ticketpreise angesprochen. Die wurden massiv kritisiert. Und je höher die Nachfrage war, desto teurer waren die Preise. Ist jetzt die Fußball-WM also endgültig dann zu einem Ergebnis für ein wohlhabendes Publikum geworden?
22: Ja, so habe ich das vor Ort auch wahrgenommen. Also wenn man zum Beispiel mit den deutschen Fans gesprochen hat, dann haben die auch oft gesagt, dass die Eintrittspreise, und die haben dann im Schnitt, wenn ich mal so das jetzt nicht besonders statistisch angehe, aber die Stichproben, die wir da vor Ort gemacht haben, haben sie 300, 400, 500 Euro für Karten bezahlt. Andere sicherlich noch viel mehr. Und dann sagen sie, dass die Reisepreise natürlich, wenn man aus Deutschland in die USA fliegt und dann Hotelkosten, Mietwagenkosten hat und so weiter, dass die natürlich dann noch mal ein Vielfaches höher sind. Aber es bleibt natürlich in der Konsequenz so, dass sich das wirklich nur Menschen leisten können, die ein entsprechendes Einkommen haben. Es waren jetzt auch viele Südamerikaner da, für die es natürlich auch noch mal super teuer war, auch vielleicht noch mal teurer im Vergleich zu dem, was da dann auch wirklich ein Einkommen bei den Haushalten dann reinfliegt. Die Schraube der Kommerzialisierung wird auf jeden Fall immer fester angezogen. Und das haben wir jetzt bei diesem Touring noch einmal in einer besonders gesteigerten Form gesehen.
2: Ja, und entsprechendes Einkommen. Oder unser Reporter vor Ort hat auch berichtet, dass einige sogar ihr Auto zum Beispiel verkauft haben. Man muss ja auch sagen, welche beiden Personen haben das Ganze dominiert? Donald Trump und FIFA-Präsident Gianni Infantino. Die prägten ja die Bilder dieser WM bis hin zur Siegerehrung. Wie sehr hat denn diese demonstrative Nähe dem Turnier und der Glaubwürdigkeit auch der FIFA geschadet? Was meinst du?
22: Hat auf jeden Fall geschadet. Im Vorfeld habe ich geglaubt, dass gerade die Person Donald Trump vielleicht noch mal präsenter sein wird in diesem Turnier. Nun haben die Amerikaner natürlich auch noch ganz viele andere Probleme gehabt. Trump war auch am Anfang der Fußball-Weltmeisterschaft noch sehr im Basketballfieber, weil das die Amerikaner vielleicht noch ein bisschen mehr bewegt hat. Die Finalserie in der National Basketball Liga, das ist noch mal dann angezogen Richtung Endspiel. Die Bilder vom Finale und von der Siegerehrung und Donald Trump, der sich irgendwie nochmal auf Siegerfoto der Spanier mogeln wollte, die ihn dann fast rauskomplimentiert haben, die gehen natürlich jetzt heute nochmal um die Welt. Ich hätte fast noch mit mehr Trump gerechnet, dass er diese Bühne noch stärker nutzt, aber das, was wir natürlich erlebt haben bei diesem Turnier, war sicher für viele Fußballfans schon zu viel.
2: Ja, und da war ja auch besonders heikel die Aufhebung der Rotsperre gegen den US-Spieler Balogun, nachdem Trump ja öffentlich von einem Anruf bei Infantino gesprochen hatte. Reicht denn da schon der Eindruck politischer Einflussnahme, um eben die sportliche Integrität solch eines Turniers in Frage zu stellen?
22: Ich finde ja, viele Fans finden das auch. Trotzdem muss man immer gucken, was ist die Konsequenz gewesen? Also haben sich dann wirklich viele Fußballfans danach vom Turnier abgewandt und haben gesagt, da gucke ich jetzt nicht mehr hin, da möchte ich nichts mehr lesen, nichts mehr sehen, nichts mehr hören. Das ist ja nicht passiert. Also es hat jetzt keinen Einbruch an Einschaltquoten oder so gegeben. Aber es war auf jeden Fall ein sehr herber Schlag für die Glaubwürdigkeit der FIFA, für die Glaubwürdigkeit des Fußballs. Auch wenn es am Ende natürlich nicht beweisbar ist, ob es da wirklich einen direkten Einfluss gegeben hat, aber es ist davon auszugehen, dass es zumindest genau in diese Richtung ging. Und solche Dinge darf sich der Fußball sicherlich nicht zu häufig leisten. Das ist schon eine wirklich krasse Geschichte, die aus meiner Sicht auch genauso richtig kommentiert und bewertet wurde.
2: Ja, und die WM wird ja irgendwie auch immer wieder immer größer. Also noch mehr Teilnehmer sind reingekommen. Eventuell kommen noch mehr in Zukunft hinzu. Wie hat sich das denn ausgewirkt jetzt und geht das eben noch so weiter?
22: Also vorm Turnier hätte ich ganz klar gesagt, dass da was noch mal weiter aufgepumpt wird, was dann quasi kurz vorm Platzen zu sein scheint. Jetzt mit den frischen Erfahrungen der Weltmeisterschaft, es hat ja eigentlich kaum Kantersiege von den großen Nationen gegen die kleinen gegeben. Sowas wie das Wunder der Kap Verde wäre bei diesem Turnier überhaupt nicht möglich gewesen, wenn das Teilnehmerfeld nicht weiter erhöht worden wäre. Und das ist natürlich jetzt auch auf die Mühlen von Gianni Infantino, der ja ein klarer Befürworter gewesen ist, von dieser Aufblähung, von dieser Maximalisierung des Turniers. Das ist jetzt Wasser auf seine Mühlen, zu sagen, ach Mensch, bei der nächsten Weltmeisterschaft können es doch theoretisch noch viel mehr sein. Und Experten gehen davon aus, dass das genau so kommen wird, dass wir vielleicht ein Turnier haben mit 64 Teilnehmernationen. Bei dieser Fußball-Weltmeisterschaft ist dieses Konzept aufgegangen. Die Akzeptanz war da, also die Menschen haben das verfolgt. Die Stadien waren voll. Es ist auch nochmal ein Auswuchs an Kommerzialisierung. Aber ich bin ja jetzt in der Nachbetrachtung doch nicht mehr ganz so skeptisch, wie ich das vorher gewesen bin. Das ist jetzt aufgegangen mit den 48 Teams. Ob das dann auch noch mal gut geht, wenn noch weitere dazukommen, das bleibt dann abzuwarten.
2: Ja, spannend, das wirklich so zu hören, auch im Nachgang. Man muss ja sagen, auf den Tribünen feierten ja Menschen unterschiedlichster Herkunft gemeinsam, aber außerhalb der Stadien prägten ja Krieg, Abschiebungen und auch politische Konflikte die Schlagzeilen. Was bleibt denn stärker in Erinnerung, das verbindende Fußballfest oder, ich sag mal, die WM der Widersprüche?
22: Es ist auf jeden Fall eine WM der Widersprüche. Wenn ich für mich abwäge, auch aus den Erfahrungen heraus, die ich vor Ort gemacht habe, ich erinnere mich ans Eröffnungsspiel im Aztekenstadion, überhaupt an Mexico City, eine Stadt, wo 50%, glaube ich, der Menschen, die ich gesehen habe, dieses tolle grüne Mexiko-Trikot getragen haben im Aztekenstadion. Sehr traditionsreiche Arena, war die Stimmung auch super. Auch in den USA, in diesen sehr Football geprägten Arenen, die waren voll. Das war auch in den meisten Fällen so, dass da eine tolle Atmosphäre geherrscht hat. Also mein Fazit dieser WM, wenn wir so eine Plus-Minus-Linie ziehen, dann habe ich schon noch mehr Plus, aber die Minuszeichen werden halt immer mehr und die Gefahr, dass bei einem nächsten Turnier das Ganze halt eben in

0: die Kleidung recyceln, spenden oder anders verwerten. Aber es gibt Zweifel, ob die neue Vorschrift ihr Ziel erreicht. Denn das Problem ist sogenannte Fast Fashion. Billigste Mode für ein paar Euro aus Fernost.
1: Retouren über Retouren. Täglich landen hier in einem Lager in Berlin-Marienfelde sogenannte Online-Rückläufer. Waren von rund 15 Großhändlern, darunter auch Amazon. Nihat Chabuk verkauft sie dann 30-70% günstiger. Bisher bekommt er nur ab und zu Kleidung, doch das wird sich jetzt wohl ändern.
2: Aufgrund des Gesetzes rechne ich damit, dass diese großen Online-Händler sehr viel Retouren zu verwalten haben. Und sie werden uns anschreiben und Vorschläge machen, wie wir zusammenarbeiten können.
1: Die neue EU-Verordnung gilt zunächst für Kleidung und Schuhe und für Unternehmen mit über 250 Beschäftigten oder mehr als 50 Millionen Euro Jahresumsatz. Sie dürfen unverkaufte Artikel nun grundsätzlich nicht mehr vernichten. Sie können entscheiden, ob sie die Ware weiterverkaufen, wiederverwenden, spenden oder recyceln. Längst überfällig, sagt etwa die Deutsche Umwelthilfe.
3: Konservativen Schätzungen in Europa gehen davon aus, dass diese Tonnen, die jedes Jahr nur an Retouren und Neuwaren vernichtet werden, 20 bis 50 Mal um die Erde gewickelt werden könnten. Das ist natürlich Wahnsinn, weil in jedem dieser Textilien Ressourcen stecken. Allein in einem Bio-Baumwoll-T-Shirt stecken schon 2700 Liter Wasser, die man hier einfach zerstört.
1: Die Deutsche Umwelthilfe kritisiert allerdings die Ausnahmen vom Vernichtungsverbot. Etwa für Bekleidung, die so beschädigt oder kontaminiert ist, dass eine Reparatur unmöglich würde oder wirtschaftlich nicht sinnvoll, also zu teuer wäre. Das Bundesumweltministerium, das sich in Brüssel für ein Vernichtungsverbot eingesetzt hat, kündigt an:
4: Wir werden das aber natürlich genau beobachten und im Übrigen werden wir in einem Textilgesetz weiter nachschärfen, dass die Reparatur viel häufiger zum Zuge kommt.
1: Noch besser wäre es, so Umweltschützer, wenn gerade Billigkleidung gar nicht erst in solchen Massen hergestellt würde wie bisher.
5: Guten Abend und herzlich willkommen bei Tagesschau 24, dem Nachrichtensender der ARD. Wer tritt die Nachfolge von Unionsfraktionschef Spahn an? Darüber berieten heute Präsidium und Vorstand der CDU. Eine Entscheidung wurde noch nicht bekannt, aber ein Termin. Am 29. Juli soll die Fraktion abstimmen. Dafür müssen die Abgeordneten aus dem Urlaub zurückkommen. Und Bundeskanzler Merz kann noch darüber nachdenken, ob er auch in seinem Kabinett jemanden auswechselt. Diese Möglichkeit hatte er gestern angedeutet.
6: Wort und grußlos vorbei an den Kameras. Kanzleramtsminister Frei gilt als einer der Favoriten für die Nachfolge von Spahn als Unionsfraktionschef. Auf Namen festlegen will sich heute aber keiner.
7: Bitte um Verständnis, dass ich mich zu Namen zum jetzigen Zeitpunkt nicht äußern kann. Zunächst mal warten wir den Vorschlag der Parteivorsitzenden ab, denn bei denen liegt das Vorschlagsrecht.
6: Die Stimmung in der Fraktion sei angespannt. Gesucht wird jemand, der Mehrheiten organisieren kann und in der Fraktion gut vernetzt ist. Die Personalie soll zügig geklärt werden. Daran haben auch die Wahlkämpfer in Ostdeutschland Interesse.
8: Für mich Erwartungshaltung im Wahlkampf ist, dass wir nicht permanent mit Themen aus Berlin unseren Wahlkampf überlagert sehen. Und das gilt, glaube ich, nicht nur für Sachsen-Anhalt, sondern das gilt auch für die Kollegen in Mecklenburg-Vorpommern und hier in Berlin auch.
6: Für die Nachfolge kursieren neben Kanzleramtschef Frei einige weitere Namen, bekanntere und unbekanntere. Manche würden zu einer Kabinettsumbildung führen. So wird auch Gesundheitsministerin Waken gehandelt, Vorsitzende der Frauenunion. Für sie spreche, dass sie sich bei der Gesundheitsreform als Managerin bewiesen habe. Eine ungewöhnliche Wahl wäre Innenminister Dobrindt. Ungewöhnlich, weil er von der kleinen Schwesterpartei CSU kommt, die traditionell nicht den Vorsitzenden der Unionsfraktion stellt. Spahn selbst wird im Politikbetrieb wohl erhalten bleiben als einfacher Abgeordneter im Bundestag.
5: Für die Nachfolge Spahns stehen also vermutlich gleich mehrere Kandidaten in den Startlöchern. Einer der Namen, die derzeit kursieren, Kanzleramtschef Frei, ein enger Vertrauter von Merz. Warum aber noch keine Entscheidung gefallen ist, darüber hat meine Kollegin Bibiana Barth mit dem ARD-Hauptstadtkorrespondenten Philipp Kunschner gesprochen.
9: Wenn der Fraktionsvorstand sich auf einen Termin festlegt, dann ist eine Frist einzuhalten. Das gibt deren Satzung so vor. Und diese Frist dauert 3 Tage. Und wenn man die von heute an denkt, dann wären wir schon beim Ende der laufenden Woche angekommen. Und dann kommen noch praktische Gründe mit dazu. Denn es ist ja gerade die parlamentarische Sommerpause.

0: Sommerpause, das heißt, viele Abgeordnete sind in ihren Wahlkreisen unterwegs, nehmen da Termine wahr, die sie zum Teil vielleicht auch schon lange ausgemacht haben, oder sie sind auch einfach im Urlaub. Auch das soll es geben, dass Abgeordnete sich ein paar Tage frei nehmen. Heißt, es braucht einen gewissen Vorlauf, um sich diesen Termin freischaufeln zu können. Den hat man jetzt eben festgelegt heute in einer Sitzung des Fraktionsvorstands. Es wird eben nächsten Mittwoch soweit sein. Am 29. Juli um 14 Uhr kommt man in Berlin zusammen in Präsenz, um einen neuen Vorsitzenden zu wählen.
1: Es werden ja einige Kandidaten genannt. Wir haben es gerade gehört im Beitrag. Besonders heiß gehandelt ist Kanzleramtschef Frei, ein enger Vertrauter von Merz. Warum wurde er dann noch nicht ernannt? Die Zeit drängt ja.
0: Also das Vorschlagsrecht liegt bei CDU-Chef Merz und bei CSU-Chef Söder, das ist erstmal klar. Aber für sie ist wichtig, entsprechende Gremien mit einzubinden, um da auch niemanden zu übergehen in einer so sensiblen Frage, in so einer Machtfrage auch, wer diesen Posten übernehmen soll. Vielleicht schauen wir mal auf den heutigen Tag. Heute gab es zuerst eine Sitzung des CDU-Präsidiums. Da wurde, wie wir hören, sehr viel über die Causa Spahn gesprochen, wie es dazu kommen konnte, auch über die Kommunikation, auch über eine mögliche Kabinettsumbildung. Aber wie wir hören, sind da noch keine Namen genannt worden. Und eben viel wichtiger noch, heute die Abstimmung des Fraktionsvorstands. Und da ist zu hören, das ist vor etwa einer Stunde zu Ende gegangen, da ist zu hören, dass man in eine enge Abstimmung noch mit den Landesverbänden gehen möchte. Auch da offenbar noch keine engeren Namen, Personenkreise genannt worden, wer vielleicht auf welchen Posten gehen könnte. Und es wird vor allem auch erwartet, dass Merz und Söder ebenfalls in eine enge Abstimmung mit den Landesverbänden gehen. Am Ende trifft nämlich die Entscheidung die Fraktion. Sie wird wählen und dabei braucht es eben eine ganz enge Verzahnung. Trotzdem kann es natürlich sein, dass wir früher schon Namen hören werden. Nur, dass die Wahl am 29. Juli stattfinden wird, bedeutet nicht, dass wir auch erst dann wissen werden, wer es in den engeren Kreis geschafft hat.
1: Trotzdem müssen wir noch mal über zwei Namen diskutieren. Es sind ja auch Gesundheitsministerin Warken oder auch Innenminister Dobrindt Teil der Spekulation. Sie würden Lücken reißen. Inwieweit hat die Union eigentlich genug Führungspersonal, um das nachzubesetzen?
0: Personal an sich ist vorhanden, um vielleicht erstmal über diese beiden Namen zu sprechen. Beide haben sich über ihre Arbeit als Minister in eine Stellung gebracht, um da jetzt gehandelt zu werden. Ihnen werden gute Zufriedenheitswerte auch innerhalb dieses Kabinetts von Friedrich Merz nachgesagt. Wenn wir uns Nina Warken als Gesundheitsministerin anschauen, sie steckt ja gerade in einem großen Reformprozess. Jetzt hat sie gerade erst vor der parlamentarischen Sommerpause noch viel in die Wege leiten können, was die Gesundheitsreform oder vor allem die Reform der gesetzlichen Krankenversicherung angeht. Und sie aus diesem Prozess, wo noch sehr viel kommen wird, rauszunehmen, das birgt zumindest ein gewisses Risiko. Diese Frage muss man stellen, wenngleich sie als CDU-Politikerin auch offenbar, wie wir hören, einen ganz guten Rückhalt in der Fraktion hätte. Viele Fragen stellen sich aber auch bei Dobrindt. Bei ihm ist erstmal die Frage, ob er als CSU-Mann den Rückhalt hätte. Und es kommt vielmehr auch noch dazu aus CDU-Sicht. Was würde das eigentlich für die eigene Partei bedeuten, wenn man einen neuen Fraktionsvorsitz bei der Schwesterpartei auswählen würde? Könnte das vielleicht auch als Zeichen der Schwäche ausgelegt werden? Diese Frage stellt sich. Es gibt zwei Kandidaten, die gerade heiß gehandelt werden. Einmal eben Thorsten Frei, den jetzigen Kanzleramtschef, als möglichen künftigen Fraktionsvorsitzenden. Und auf ihn könnte Günther Krings, dieser Name ist oft zu hören, folgen als neuer Kanzleramtschef. Das würde bedeuten, man hat nur zwei Neubesetzungen und keine größere Kabinettsumbildung. Denn je mehr Posten man anfasst, desto mehr Unruhe kann das auch bedeuten.
1: Es muss ja eine enge Abstimmung mit CSU-Chef Söder geben. Du hast es anklingen lassen. Wo liegen da die größten Herausforderungen? Auch als Spahn einst Fraktionsvorsitzender wurde, soll das ja auf Söders politisches Konto zurückzuführen sein.
0: Herr Söder hat ein sehr großes Interesse dran, einen sehr direkten Informationsaustausch mit der CDU und CSU-Bundestagsfraktion zu pflegen. Über den Landesgruppenchef Alexander Hoffmann hat er diesen Draht. Und wie wir hören, war dieser Draht zu Jens Spahn auch offenbar ein sehr, sehr guter. Diesen Informationsfluss, den will er sich sicherlich beibehalten. Und für ihn kommt aber noch eine weitere Herausforderung als CSU-Chef mit dazu. Denn sollte Dobrindt doch in den engeren Kreis derer geraten, die als möglichen Nachfolger von Jens Spahn bedeuten könnten, dann müsste auch das Innenministerium nachbesetzt werden. Und das will die CSU sicherlich nicht abgeben.
1: Einschätzungen von Philipp Kunschner aus dem ARD-Hauptstadtstudio. Vielen Dank.
2: Die Sparpläne der Bundesregierung im Gesundheitswesen treffen auch die Krankenhäuser. Gerade kleinere Kommunen befürchten, dass dadurch ihr Krankenhaus unrentabel wird und schließen muss. Um solche Fälle zu vermeiden, hatte die Bundesregierung vor der Abstimmung über die Reform den Bundesländern 550 Millionen Euro für die Kliniken zugesagt. Was mit diesem Geld erreicht werden kann, darüber beraten nun Landesregierungen und Kommunen. Heute Abend zum Beispiel in Baden-Württemberg.
3: Visite in der Neckar-Odenwald-Klinik in Mosbach, eines von zwei Kreiskrankenhäusern im Landkreis. Dort leben etwa 150.000 Menschen im ländlichen Raum.
4: In den größeren Krankenhäusern, wo du nur noch eine Nummer bist und nie jemand das gleiche Gesicht siehst, keiner weiß, was mit dir los ist, da fühle ich mich nicht so besonders gut aufgehoben.
3: 12 Millionen Euro betrug das Defizit der Krankenhäuser 2025. Durch das Krankenkassensparpaket könne sich das Minus verdoppeln, so die Betreiber. Ähnliches befürchten bundesweit viele Kreiskliniken. Mehr Kosten die Landkreise kaum noch auffangen können. Als Ausgleich hatte die Bundesregierung 550 Millionen Euro zugesichert. Trotzdem drohen Schließungen, sagt der Präsident des Deutschen Landkreistages.
5: Der Staat verpflichtet sich, den Menschen dann, wenn sie Hilfe brauchen, diese Hilfe auch zuteilwerden zu lassen. In erreichbarer Zeit und in erreichbarer Entfernung. Und dieses Sicherheitsversprechen steht gerade auf dem Spiel.
3: Doch braucht jeder Landkreis seine Kreisklinik, um dieses Sicherheitsversprechen einzulösen? Nein, sagen Gesundheitsökonomen. Weniger Krankenhäuser sorgten für eine qualitativ bessere Versorgung von Patienten.
6: Gerade in der Notfallsituation ist immer die Frage, ist es besser, ich komme schnell in ein Krankenhaus oder ich komme in ein gutes Krankenhaus? Und bei den typischen Notfällen, ob das jetzt Herzinfarkt ist, Schlaganfall, ist es besser, man ist 5 Minuten länger im RTW und kommt dann in ein Krankenhaus, dass das kann.
3: Für die Neckar-Odenwald-Kliniken könnte das Sparpaket am Ende die Schließung bedeuten. Auch wenn sich Mitarbeiter und Patienten dagegen erstmal stemmen werden.
2: Die USA und Iran haben ihre gegenseitigen Angriffe fortgesetzt. Das US-Militär veröffentlichte wieder Aufnahmen. Amerikanische Kampfflieger bombardierten die 9. Nacht in Folge. Ziele seien Kommandozentralen, Flugabwehrstellungen und Kommandozentren in Iran gewesen. Aufnahmen von den Gegenangriffen Irans auf Kuwait und Bahrain gibt es nicht. In beiden Ländern sind US-Truppen stationiert. Inzwischen teilte Iran mit, die USA hätten Vorschläge für neue Verhandlungen gemacht. Gefälschte Markenkleidung, unsicheres Spielzeug und gefährliche Kosmetika. Wegen des Verkaufs illegaler Produkte hat die EU-Kommission eine Millionenstrafe gegen den Online-Marktplatz AliExpress verhängt. Das chinesische Unternehmen habe angebotene Waren über Wochen nicht ausreichend geprüft und soll dafür jetzt 550 Millionen Euro Strafe zahlen. AliExpress verkauft Produkte chinesischer Händler. Wichtigster Absatzmarkt ist die EU. Vor gut einem Jahr hat ein Axtangriff in einem ICE in Niederbayern Entsetzen ausgelöst. Heute wurde das Urteil gesprochen. Ein Flüchtling aus Syrien hatte zwei Menschen schwer verletzt. Er wird in der Psychiatrie untergebracht, wo er wegen paranoider Schizophrenie behandelt wird. Das hatten Staatsanwaltschaft, Verteidigung und Nebenklage übereinstimmend gefordert. Eine Strafe verhängte das Gericht jedoch nicht, denn der Mann sei wegen der Krankheit schuldunfähig.
7: Der junge Syrer war Zeugen bereits im Zug durch seine wahnhafte Art aufgefallen. Zunächst sprach er einen Landsmann an. Als er mit Hammer und Axt durchs Zugabteil lief, rief ein weiterer Fahrgast die Polizei. Der Täter schlug ihm und der Mutter des Landsmannes mit der Axt auf den Schädel. Beide erlitten eine Fraktur.
8: Die Mutter selber ist natürlich weiterhin, also die Nebenklägerin, weiterhin stark belastet, was auch letztendlich auf die Familie abstrahlt.
7: Eine Gutachterin stellte beim heute 21-Jährigen eine paranoide Schizophrenie fest. Laut Gericht war er zum Tatzeitpunkt daher schuldunfähig. Er wird in einem geschlossenen psychiatrischen Krankenhaus untergebracht.
9: Die Unterbringung ist grundsätzlich auf unbestimmte Zeit. Sie wird in Bayern im Schnitt etwa 7 bis 8 Jahre vollstreckt, kann im Einzelfall aber auch tatsächlich bis zum Ende des Lebens andauern. Sie muss regelmäßig überprüft werden und solange eine erhebliche Gefahr von den Beschuldigten ausgeht, wird der Maßregelvollzug fortgeführt.
7: Der Täter wurde unter anderem wegen versuchten Totschlags und gefährlicher Körperverletzung verurteilt. Laut Gutachten hört er bis heute Stimmen.
10: Das sind wahnhafte Wahrnehmungen und die müssen halt jetzt letztendlich behandelt werden. Die können auch behandelt werden, medikamentös und durch Therapien.
7: Noch ist das Urteil nicht rechtskräftig. Binnen einer Woche kann Revision eingelegt werden.
11: Im Norden und im Osten bleibt's kühler, da kommt auch mal der ein oder andere Schauer runter. Im Südwesten dagegen trocken und auch sommerlich. Wir schauen uns mal die Großwetterlage an. Zwischen einem ausgedehnten Hochdruckgebiet über dem Atlantik und Tiefdruckgebieten über Skandinavien und Osteuropa gelangt morgen weiterhin kühle Luft zu uns. Sie ist teilweise auch schaueranfällig und kommt ursprünglich aus den Polarregionen. Deutschland ist damit etwas zweigeteilt, denn im Norden und im Osten ist es somit kühler mit Schauern, während das Hochdruckgebiet in den Südwesten warme Luft führt und es dort trocken bleibt. Ja, und so sehen dann die kommenden Stunden für uns aus. In der vor uns liegenden Nacht ist es teils wolkig, teils klar im Nordosten und in der Mitte sind vereinzelt Schauer unterwegs. Gegen morgen bildet sich dann örtlich etwas Nebel. Morgen überwiegt am Vormittag, verbreitet noch eine freundliche Mischung aus Sonne und lockeren Wolken. Im Tagesverlauf bilden sich dann vermehrt Quellwolken und die bringen bevorzugt in der Mitte einzelne Schauer. Die meisten Sonnenstunden, die kommen in Richtung Ostsee sowie im Südwesten zusammen. Der Wind, der weht dazu schwach bis mäßig mit einzelnen starken Böen aus nordwestlichen Richtungen. Es wird abseits der Küsten dann recht frisch in der Nacht mit Tiefstwerten, die zwischen 12 und 6 Grad liegen. Auf den ostfriesischen Inseln wird es mit 16 Grad etwas milder. Die Temperaturen steigen morgen dann auf den ostfriesischen Inseln auf 19 Grad und auf sommerliche 27 Grad im Breisgau. Und mit diesen Temperaturen liegen wir dann eigentlich auch in dem Temperaturniveau, welches für die Jahreszeit üblich ist. Es geht dann etwas wechselhafter weiter und vor allem im Norden kommt etwas Regen hinzu. Hier kommen die weiteren Aussichten. Am Mittwoch breiten sich vom Norden dichte Wolken aus. Es wird windig mit Regen, Schauern und einzelnen Gewittern. Im Süden bleibt es dagegen aber oft trocken mit einem freundlichen Wechsel aus Sonne und Wolken bei 17 bis 28 Grad. Am Donnerstag mal Sonne, mal dichte Wolken im Nordosten und im Osten sowie am Alpenrand Schauer und auch Gewitter. Zum Teil bleibt es weiterhin windig. Und am Freitag eine Mischung aus Sonne und Wolken. Im Norden und im Osten sind einzelne Schauer möglich. In Richtung Südwesten haben wir dann dagegen erneut viel Sonnenschein und es bleibt trocken bei 19 bis 29 Grad. Ja, so viel also vom Wetter für den Augenblick.
2: Spanien ist Fußball-Weltmeister. Im Finale setzte sich das spanische Team nach Verlängerung mit 1:0 gegen Titelverteidiger Argentinien durch. Es ist der zweite WM-Titel für die Spanier nach ihrem Sieg im Jahr 2010. Damit sind sie amtierender Welt- und Europameister.
12: Nach aufreibenden 120 Minuten reißt Spaniens Kapitän Rodri den WM-Pokal in die Höhe. US-Präsident Donald Trump klatscht dazu. Lionel Messi ist geschlagen. Das Finale bekam die entscheidende Wendung zu Beginn der Nachspielzeit. Schiedsrichter Vincic zeigt Argentiniens Fernandes gelb-rot nach einem Foul gegen Cubarsí. In der 106. Minute flankt Pedro Porro. Nico Williams köpft zu Ferran Torres und er schießt das goldene Tor. Wie 2010 holt Spanien die Weltmeisterschaft durch einen Treffer in der Verlängerung. Torres vom FC Barcelona erzielt seinen 25. Länderspieltreffer. Der 26-Jährige war, wie in den letzten Spielen, auch eingewechselt worden. In der Nachspielzeit der Verlängerung vergibt Simeone die Ausgleichschance. Die Argentinier hatten zu wenig investiert, in der regulären Spielzeit nicht einmal aufs Tor geschossen. Spanien verdient sich den Titel nach 14:1 Turniertoren und Siegen über Frankreich und Argentinien, jeweils ohne Gegentreffer.
2: Der neue Weltmeister wird in seiner Heimat kräftig gefeiert. In der Hauptstadt Madrid erlebten Tausende das Spiel beim Public Viewing und fieberten auf den verdienten Sieg ihres Teams hin.
13: Die Fans in Madrid, sie zählen runter. Noch kurz abwarten und dann... Spanien ist Fußball-Weltmeister 2026. Der Jubel in der spanischen Hauptstadt Madrid kennt keine Grenzen mehr. Spanien gewinnt 1:0 nach Verlängerung gegen Argentinien. Die Stimmung in Madrid zwischen Jubelarien und Freudentränen. Das war pure Spannung bis zur 120. Minute. Großartig. Es lebe Spanien. Etwas ganz Aufregendes. Wir haben es von der ersten Minute des Spiels an verdient gehabt. Und es ist ja bekannt, dass wir Spanier großartige Fans sind und es verdient haben. Wir haben diesen zweiten Stern verdient. Es war sehr knapp. Argentinien hat es uns schwer gemacht, aber wir wussten von Anfang an, dass Spanien überlegen sein wird. Eine große Enttäuschung hingegen auf der Verliererseite in der argentinischen Hauptstadt Buenos Aires im Moment des Abpfiffs. Ich bin traurig, aber gleichzeitig auch sehr glücklich. Bei der letzten Weltmeisterschaft sind wir Weltmeister geworden und jetzt haben wir das Finale erreicht. Mehr kann man sich nicht wünschen. Sie versuchen, das Positive in der Niederlage zu sehen. Und doch leeren sich die Straßen in der argentinischen Hauptstadt schnell nach dem Abpfiff, während die Fans in Madrid die Nacht zum Tag machen.
2: Und über die Stimmung in Madrid bei der zentralen Feier hat meine Kollegin Bibiana Barth mit unserer Korrespondentin Christina Böker gesprochen. Zunächst hat sie gefragt, ob in Spanien heute überhaupt gearbeitet werden konnte oder durchgefeiert wird.
14: Es ist tatsächlich verrückt. Es wurde gearbeitet heute früh, als ich in unser Studio rübergeradelt bin. Da war schon wieder sowas wie Alltag zu sehen. Aber mir sind tatsächlich auch noch die letzten Nachtschwärmer, ehrlich gesagt, auch bei mir zu Hause begegnet, als ich das Haus verlassen habe. Also die Nacht wurde durchgefeiert. Und hier auf diesem Platz, wo ich jetzt bin, da ging es auch so lang, dass dann irgendwann die Polizei die Leute wegschicken musste, weil sie hier wieder frei machen mussten, damit die Leute ihren Alltag erreichen können, arbeiten können. Wir haben eine Frau heute früh getroffen, die hat gesagt, naja, ich muss arbeiten, ich habe kaum geschlafen, ich werde heute einfach viel Kaffee trinken und ich glaube, das ist irgendwie heute hier so das Motto, mit dem die...
1: Christina, jetzt bist du im Bild leider gerade eingefroren. Jetzt ist sie wieder da. Wir versuchen es einfach hart durchzuziehen. Madrid bereitet sich ja auf den Weltmeisterempfang vor. Es ist schon ziemlich viel um dich los. Beschreib mal, wie viele Tausende sind da um dich drum herum?
14: Also hier um mich rum, das ist der Punkt, wo heute die ganze Show endet, sage ich mal. Denn im Moment müsste die Selección, müsste das Gewinnerteam unterwegs sein zum spanischen König Felipe VI. Dort werden sie empfangen. Danach geht es nahtlos weiter zum spanischen Ministerpräsidenten Pedro Sanchez. Und erst danach geht es mit dem Tourbus auf die Reise durch die Straßen von Madrid. Und die Straßen werden jetzt schon immer voller. Also zwischen 19 und 21 Uhr tourt die Mannschaft mit dem Bus hier umher. Und das hier ist aber der Schlusspunkt, wo sie frühestens um 21 Uhr sind. Und trotzdem haben sich die Leute hier schon aufgestellt. Ich habe vorhin gerade drei junge Frauen gefragt, ob sie jetzt schon dort warten wollen. Und dann haben sie gesagt, ja, wir sind extra so früh gekommen, damit wir die besten Plätze haben. Und jetzt warten sie hier. Und es sind hier 35 Grad im Schatten. Also ich will gar nicht wissen, wie heiß es hier gerade in der Sonne ist, wo wir auch stehen.
1: Ja, und es sieht auch aus, als würde es eine extrem große Party werden, jetzt schon. Gab es denn auch Schattenseiten in dieser WM für Spanien?
14: Naja, es fing ja erstmal irgendwie ein bisschen trist an, nachdem Spanien überraschend nur 0-0 gegen den WM-Neuling Kap Verden gespielt hat. Da gab es schon ganz schönes Bauchkrummeln irgendwie und alle haben sich gefragt, oje, oje, die waren doch eigentlich so gut in der letzten Zeit, wie kann das sein? Also da wurden alle ein bisschen nervös. Naja, und dann gibt es die Schattenseiten auch hier. Klar, ich habe es gerade von der Hitze gesprochen. Wir haben auch gestern Abend immer wieder gesehen, dass Leute rausgetragen werden mussten aus den Feierlichkeiten, weil sie nicht genug Wasser mit dabei haben. Die haben uns auch nach Wasser gefragt. Dramatischerweise ist auch im Westen von Spanien ein Jugendlicher umgekommen bei den Feierlichkeiten, weil ein Brunnen eingestürzt ist. Also klar, es gibt so Schattenseiten, aber ganz, ganz, ganz stark überwiegt natürlich im Moment die Freude über diesen zweiten Stern auf dem spanischen Trikot. Und diese Freude wird ja auch heute wirklich ganz viel Raum finden, denke ich mal.
1: Christina, wie geht der Abend denn jetzt weiter?
14: Ja, die Tour mit dem Bus startet, habe ich glaube ich gesagt, 19 Uhr. Dann ist erstmal Party mit den Spielern, die dann hier vorbeifahren und ihre Fans grüßen, die natürlich darauf warten, dass sie die jetzt in Natura sehen. Sie haben sich die Spiele angeschaut aus der Ferne, aber jetzt wollen sie natürlich näher ran an ihre Jungs und mit denen zusammen quasi feiern und sie auch für ihre Mannschaftsleistung würdigen. Ich meine, alle Fußballkritiker haben immer wieder betont, wie gut diese Mannschaft zusammengespielt hat. Der Trainer selbst hat es auch sehr stark betont. Also das wollen die Fans jetzt auch feiern. Deshalb sind sie hier und ich glaube, es wird einfach wieder so eine Nacht wie gestern. Geh davon aus, Nachtschwärmer bis morgens wieder.
1: Christina hat zum Schluss gefragt, was bedeutet es Spanien, ausgerechnet in den USA den Weltmeistertitel geholt zu haben, von Trump die Trophäe zu erhalten und das, nachdem Trump sich ja mehrmals auf politischer Ebene sehr negativ über Spanien regelrecht ausgelassen hat.
14: Ja, was das bedeutet, ich glaube, dazu möchte heute niemand was sagen. Bisher sind die, hat sich niemand dazu geäußert. Und Trump hat ja dann auch nach dem Endspiel freundliche Töne angeschlagen. Ich glaube, da will jetzt niemand Öl ins Feuer gießen. Ich kann in den Kopf des spanischen Ministerpräsidenten, der sich immer sehr kritisch zum Beispiel zum Iran-Krieg geäußert hat, nicht hineinschauen und möchte auch gar keine Spekulation wagen. Aber klar, vielleicht ist das jetzt so eine Art vorerst mal ein Fußballfrieden und mal sehen, was in einer Woche, in zwei Wochen, in drei Wochen ist. Die Politik bleibt ja erstmal, die politische Lage bleibt ja erstmal so bestehen.
1: Jetzt hört sich das erstmal nach einem kleinen Gewinn für Spanien auch aus diesem politischen Parkett. Danke, Christina Böker nach Madrid.
2: Für das deutsche Team war die WM schon Ende Juni vorbei mit dem Aus nach dem Elfmeterschießen gegen Paraguay. Durch die häufig nächtlichen Anstoßzeiten hatte sich Euphorie hierzulande ohnehin nicht so richtig ausgebreitet. Welche Bilanz ziehen die Fans und können sie der WM trotz dieser Umstände doch noch etwas Positives abgewinnen?
15: Die Nachricht hat am Düsseldorfer Rheinufer schon die Runde gemacht. Jürgen Klopp wird wohl der neue Bundestrainer werden. Ist das vielleicht die einzig gute Konsequenz aus dem frühen Ausscheiden der deutschen Nationalmannschaft?
16: Ich denke, es war die richtige Entscheidung, einmal wieder frischen Wind ins Team zu kriegen. Kann nicht schaden und ja, Jürgen Klopp wird da wahrscheinlich eine gute Option sein.
17: Viele, glaube ich, für die ist es immer der Wunschkandidat gewesen, schon vor Nagelsmann. Und ich glaube, besser konnte der Zeitpunkt eigentlich nicht sein.
18: Ich glaube, das könnte schon auch generell im ganzen Land so ein bisschen Aufbruchsstimmung und ein bisschen Emotionen, sage ich mal, auch freisetzen.
15: Wieder mal mit hohen Erwartungen in ein Turnier gestartet und dann schon früh brutal abgestürzt beim Elfmeterschuss in den Himmel von Boston.
19: Wir haben es wieder nicht geschafft, eine Euphorie zu entfachen, an der Mannschaft auf dem Feld zu sein, mit dem sich dann die Menschen identifizieren können, weil am Ende geht es eben nur über den Erfolg und nicht über Friede, Freude, Eierkuchen.
15: Eine gewisse Euphorie war aber doch da, zumindest im Sportgeschäft von Marinus Kösters in Dorsten. Fast 800 Deutschland-Trikots hat er verkauft, deutlich mehr als rund um den Titelgewinn in Brasilien 2014.
20: Wenn man auf die Straße guckt, wenn man sich die Kinder anguckt, die haben wochenlang jetzt nichts anderes getragen wie Trikots. Und es ist schon die Emotion, es ist das Leben drumherum, es ist, ja, wie ich gesagt habe, Dazugehörigkeit und so ein Stückchen Deutschland. Und das von allem, die sich hier integriert fühlen, denke ich mal. Also alle, die sich mit Deutschland verbunden fühlen, wollten so ein Ding.
15: Der Psychologe Stefan Grünewald hat Deutschland nach dem Ausscheiden quasi auf die Couch gelegt mit Erkenntnissen, die weit über den Fußball hinausgehen.
21: Also die Grundstimmung in Deutschland ist geprägt von einer fast gestauten Bewegungsenergie. Wir haben das Gefühl, wir stecken wie der Wal Timmy fest. Wir sind im falschen Fahrwasser unterwegs. Wir fühlen uns manövrierunfähig. Und beim Fußball hatte man das Gefühl, das hat sich auf die Mannschaft übertragen. Die wirkte auch seltsam gelähmt und manövrierunfähig.
15: Der grüne Rasen in Boston, ein Spiegelbild der deutschen Befindlichkeit. Was muss sich also ändern?
21: Wir müssen lernen, Verantwortung zu übernehmen. Das geht aber auch nur, wenn wir eine Fehlertoleranz haben und nicht im nächsten Moment den nächsten Sündenbock oder den nächsten Heilsbringer, jetzt in der Gestalt von Herrn Klopp, aus dem Hut zaubern.
2: 104 Spiele, Rekordquoten, volle Stadien und eine Show zum Schluss. War diese XXL-WM trotz aller Kritik sportlich und gesellschaftlich am Ende doch ein Erfolg? Das hat meine Kollegin Damlay Gemolo unseren Kollegen Holger Dahl aus der Sportredaktion des WDR gefragt.
22: Ja, das ist ganz schwer zu beantworten, glaube ich, muss man sagen. Vom Gefühl her, also ich bin auch lange in den USA, Mexiko und Kanada unterwegs gewesen, mit vielen Fans gesprochen. Das war sicher eine Veranstaltung, die viele Menschen begeistert hat, aber die natürlich auch jede Menge Schattenseiten gehabt hat. Schon im Vorfeld wusste man aufgrund der politischen Verflechtungen Trump, Infantino, FIFA, Kartenpreise, Dinge, über die wir jetzt in der Folge sicher auch nochmal reden werden, dass es viele Probleme gibt. Die hat's gegeben. Trotzdem, wenn man sich Einschaltquoten anguckt, dann auch die Zahlen von Nutzerinnen für Online-Angebote und so weiter, dann ist das schon auch ein großer Erfolg gewesen, hat viele Menschen begeistert. Ich finde, dass der Fußball da im Moment ja an so einer Schwelle surft und vielleicht war es jetzt noch so auf der positiven Seite, aber die Distanz zur negativen Bewertung, die ist nicht mehr weit.
23: Lass uns doch auf die einzelnen Punkte, die du angesprochen hast, schauen. Also mehr als 6,6 Millionen Menschen waren ja vor Ort in den Stadien. Und andererseits, du hast die extrem hohen Ticketpreise angesprochen. Die wurden massiv kritisiert. Und je höher die Nachfrage war, desto teurer waren die Preise. Ist jetzt die Fußball-WM also endgültig dann zu einem Ergebnis für ein wohlhabendes Publikum geworden?
22: Ja, so habe ich das vor Ort auch wahrgenommen. Also wenn man zum Beispiel mit den deutschen Fans gesprochen hat, dann haben die auch oft gesagt, dass die Eintrittspreise, und die haben dann im Schnitt, wenn ich mal so das jetzt nicht besonders statistisch angehe, aber die Stichproben, die wir da vor Ort gemacht haben, haben sie 300, 400, 500 Euro für Karten bezahlt. Andere sicherlich noch viel mehr. Und dann sagen sie, dass die Reisepreise natürlich, wenn man aus Deutschland in die USA fliegt und dann Hotelkosten, Mietwagenkosten hat und so weiter, dass die natürlich dann noch mal ein Vielfaches höher sind. Aber es bleibt natürlich in der Konsequenz so, dass sich das wirklich nur Menschen leisten können, die entsprechendes Einkommen haben. Es waren jetzt auch viele Südamerikaner da, für die es natürlich auch noch mal super teuer war, auch vielleicht noch mal teurer im Vergleich zu dem, was da dann auch wirklich ein Einkommen bei den Haushalten dann reinfliegt. Die Schraube der Kommerzialisierung wird auf jeden Fall immer fester angezogen. Und das haben wir jetzt bei diesem Touring noch einmal in einer besonders gesteigerten Form gesehen.
23: Ja, und entsprechendes Einkommen. Oder unser Reporter vor Ort hat auch berichtet, dass einige sogar ihr Auto zum Beispiel verkauft haben. Man muss ja auch sagen, welche beiden Personen haben das Ganze dominiert? Donald Trump und FIFA-Präsident Gianni Infantino. Die prägten ja die Bilder dieser WM bis hin zur Siegerehrung. Wie sehr hat denn diese demonstrative Nähe dem Turnier und der Glaubwürdigkeit auch der FIFA geschadet? Was meinst du?
22: Hat auf jeden Fall geschadet. Im Vorfeld habe ich geglaubt, dass gerade die Person Donald Trump vielleicht noch mal präsenter sein wird in diesem Turnier. Nun haben die Amerikaner natürlich auch noch ganz viele andere Probleme gehabt. Trump war auch am Anfang der Fußball-Weltmeisterschaft noch sehr im Basketballfieber, weil das die Amerikaner vielleicht noch ein bisschen mehr bewegt hat. Die Finalserie in der National Basketball Liga, das ist noch mal dann angezogen Richtung Endspiel. Die Bilder vom Finale und von der Siegerehrung und Donald Trump, der sich irgendwie nochmal auf Siegerfoto der Spanier mogeln wollte, die ihn dann fast rauskomplimentiert haben, die gehen natürlich jetzt heute nochmal um die Welt. Ich hätte fast noch mit mehr Trump gerechnet, dass er diese Bühne noch stärker nutzt, aber das, was wir natürlich erlebt haben bei diesem Turnier, war sicher für viele Fußballfans schon zu viel.
23: Ja, und da war ja auch besonders heikel die Aufhebung der Rotsperre gegen den US-Spieler Balogun, nachdem Trump ja öffentlich von einem Anruf bei Infantino gesprochen hatte. Reicht denn da schon der Eindruck politischer Einflussnahme, um eben die sportliche Integrität solch eines Turniers in Frage zu stellen?
22: Ich finde ja, viele Fans finden das auch. Trotzdem muss man immer gucken, was ist die Konsequenz gewesen? Also haben sich dann wirklich viele Fußballfans danach vom Turnier abgewandt und haben gesagt, da gucke ich jetzt nicht mehr hin, da möchte ich nichts mehr lesen, nichts mehr sehen, nichts mehr hören. Das ist ja nicht passiert. Also es hat jetzt keinen Einbruch an Einschaltquoten oder so gegeben. Aber es war auf jeden Fall ein sehr herber Schlag für die Glaubwürdigkeit der FIFA, für die Glaubwürdigkeit des Fußballs. Auch wenn es am Ende natürlich nicht beweisbar ist, ob es da wirklich einen direkten Einfluss gegeben hat, aber es ist davon auszugehen, dass es zumindest genau in diese Richtung ging. Und solche Dinge darf sich der Fußball sicherlich nicht zu häufig leisten. Das ist schon ja, eine wirklich krasse Geschichte, die aus meiner Sicht auch genauso richtig kommentiert und bewertet wurde.
23: Ja, und die WM wird ja irgendwie auch immer wieder immer größer. Also noch mehr Teilnehmer sind reingekommen. Eventuell kommen noch mehr in Zukunft hinzu. Wie hat sich das denn ausgewirkt jetzt und geht das eben noch so weiter?
22: Also vorm Turnier hätte ich ganz klar gesagt, dass da was noch mal weiter aufgepumpt wird, was dann quasi kurz vorm Platzen zu sein scheint. Jetzt mit den frischen Erfahrungen der Weltmeisterschaft, es hat ja eigentlich kaum Kantersiege von den großen Nationen gegen die kleinen gegeben. Sowas wie das Wunder der Kap Verde wäre bei diesem Turnier überhaupt nicht möglich gewesen, wenn das Teilnehmerfeld nicht weiter erhöht worden wäre. Und das ist natürlich jetzt auch auf die Mühlen von Gianni Infantino, der ja ein klarer Befürworter gewesen ist, von dieser Aufblähung, von dieser Maximalisierung des Turniers. Das ist jetzt Wasser auf seine Mühlen, zu sagen, ach Mensch, bei der nächsten Weltmeisterschaft können es doch theoretisch noch viel mehr sein. Und Experten gehen davon aus, dass das genau so kommen wird, dass wir vielleicht ein Turnier haben mit 64 Teilnehmernationen. Bei dieser Fußball-Weltmeisterschaft ist dieses Konzept aufgegangen. Die Akzeptanz war da, also die Menschen haben das verfolgt. Die Stadien waren voll. Es ist auch noch mal ein Auswuchs an Kommerzialisierung. Aber ich bin ja jetzt in der Nachbetrachtung doch nicht mehr ganz so skeptisch, wie ich das vorher gewesen bin. Das ist jetzt aufgegangen mit den 48 Teams. Ob das dann auch noch mal gut geht, wenn noch weitere dazukommen, das bleibt dann abzuwarten.
23: Ja, spannend, das wirklich so zu hören, auch im Nachgang. Man muss ja sagen, auf den Tribünen feierten ja Menschen unterschiedlichster Herkunft gemeinsam, aber außerhalb der Stadien prägten ja Krieg, Abschiebungen und auch politische Konflikte die Schlagzeilen. Was bleibt denn stärker in Erinnerung, das verbindende Fußballfest oder, ich sag mal, die WM der Widersprüche?
22: Es ist auf jeden Fall eine WM der Widersprüche, wenn ich für mich abwäge, auch aus den Erfahrungen heraus, die ich vor Ort gemacht habe. Ich erinnere mich ans Eröffnungsspiel im Aztekenstadion, überhaupt an Mexico City, eine Stadt, wo 50%, glaube ich, der Menschen, die ich gesehen habe, dieses tolle grüne Mexiko-Trikot getragen haben im Aztekenstadion. Sehr traditionsreiche Arena, war die Stimmung auch super, auch in den USA, in diesen sehr Football geprägten Arenen, die waren voll. Das war auch in den meisten Fällen so, dass da eine tolle Atmosphäre geherrscht hat. Also mein Fazit dieser WM, wenn wir so eine Plus-Minus-Linie ziehen, dann habe ich schon noch mehr Plus, aber die Minuszeichen werden halt immer mehr und die Gefahr, dass bei einem nächsten Turnier das Ganze halt eben in diesen negativen Bereich abrutscht, die wird immer größer, denn Infantino hat eher eine Bestärkung erfahren in diesem Turnier, dass er da auf einem richtigen Weg ist und ich glaube, er lässt sich da von den Kritikern auf seinem Weg auch nicht weiter beeinflussen.
23: Wir werden das in den kommenden Jahren auf jeden Fall verfolgen. Dankeschön für diese Bilanz. Holger Dahl war das für uns aus der WDR-Sportredaktion.
2: Guten Abend, hier ist die Tagesschau in 100 Sekunden. Andy Burnham ist neuer britischer Premierminister. König Charles III. Hat ihn dazu ernannt. Sein Vorgänger Starmer verabschiedete sich am Mittag offiziell aus dem Amt. Burnham ist bereits der 7. britische Regierungschef innerhalb von 10 Jahren. Beratungen über Spahn-Nachfolge. Die Unionsabgeordneten sollen nächste Woche Mittwoch in einer Sondersitzung abstimmen. Das kündigte CDU-Chef Merz bei einer Präsidiumssitzung seiner Partei an. Spahn war am Samstag nach Kritik an seiner Elternschaft durch eine Leihmutter zurückgetreten. EU verhängt 550 Millionen Euro Strafe gegen Online-Plattform AliExpress. Als Begründung nannte die Europäische Kommission den Verkauf illegaler Produkte. Der chinesische Online-Händler habe gefälschte Kleidung, unsicheres Spielzeug und gefährliche Kosmetika widerrechtlich wochenlang nicht von der Plattform genommen, hieß es aus Brüssel. Axtangreifer bleibt in Psychiatrie. Gut ein Jahr nach der Attacke in einem ICE in Niederbayern wurde heute das Urteil gesprochen. Der 21-jährige Syrer sei wegen einer paranoiden Schizophrenie schuldunfähig. Er bleibt in einem psychiatrischen Krankenhaus. Der Mann hatte damals 2 Personen schwer verletzt. Fußball-Weltmeister zurück in Spanien. Nach ihrem Titelgewinn ist die spanische Nationalmannschaft wieder in der Heimat. Das Team landete am Nachmittag auf dem Flughafen von Madrid. Anschließend wurde die Mannschaft von König Felipe und der königlichen Familie empfangen. Das Wetter am Dienstag nach teilweise sonnigem Start, im Verlauf ein Mix aus Sonne und Wolken. Vor allem in der Mitte örtlich Schauer. Am meisten Sonne im Südwesten und an der Ostsee. Höchstwerte 19 bis 27 Grad. Und wir sind beim Tagesschau24-Update mit einem Blick auf wichtige Themen dieses Tages zusammen mit meinem Kollegen Frank Jung in der Tagesschau-Redaktion. Frank, der Krieg in Nahost scheint wieder richtig aufzuflammen. Die Angriffe der USA und Irans werden jeden Tag heftiger. Bring uns bitte auf den neuesten Stand.
0: Der iranische Präsident Pezeshkian hat heute in Teheran gesagt, sein Land befinde sich jetzt wieder in einem vollumfänglichen Krieg. Und das, was wir erlebt haben vergangene Nacht, das war die 9. Nacht in Folge mit gegenseitigen Angriffen. Das hier sind die Bilder des US-Militärs. Und das Ziel der USA war es, nach eigenen Angaben Kommandozentren auszuschalten, die iranische Luftabwehr auszuschalten, Abschussbasen für Raketen und Drohnen. Und allgemein ginge es darum, die Fähigkeiten des Iran zu minimieren, Ziele in der Straße von Hormuz anzugreifen, also sprich weiterhin Handelsschiffe zu beschießen. Das ist ja seit Tagen das Ziel der USA. Die Erklärungen, die sind da jeden Tag fast wortgleich.
2: Frank, die USA wollen ja die militärischen Fähigkeiten Irans durch die Angriffe weiter schwächen. Ist das denn von Erfolg gekrönt?
0: Also zumindest nicht in einem Umfang, dass der Iran nicht mehr angreifen könnte. Aus Teheran hieß es heute Morgen, man habe zwei Handelsschiffe, die durch die Straße von Hormuz fahren wollten, zur Explosion gebracht. Zumindest einer der beiden Fälle wurde auch von britischen Behörden bestätigt. Da heißt es, der Tanker stehe in Flammen. Die Besatzung habe sich aber retten können. Und darüber hinaus hat es Angriffe mit Raketen und Drohnen des Iran auf US-Stellungen in der Region gegeben, in Kuwait, in Bahrain und auch in Jordanien. Und warum es vielleicht nicht gelingt, die Angriffsfähigkeiten des Iran so stark zu dezimieren, das können wir uns mal anschauen auf Bildern, die uns heute von einer Fernsehnachrichtenagentur aus dem Iran erreicht haben. Und das Interessante daran ist eigentlich das, was man nicht sieht. Achten Sie mal, wenn die nächste Rakete startet, auf den unteren Bildrand, das ist jeweils unkenntlich gemacht. Das heißt, man kann nicht sehen, wo genau diese Rakete abhebt. Und da gibt es eben viele Möglichkeiten. Die starten nicht zwingend in großen militärischen Anlagen, sondern sehr oft werden die abgeschossen, etwa vom Anhänger eines LKWs, den man stündlich, minütlich verlegen kann. Den kann man tagsüber, wenn die US-Satellitenaufklärung einen guten Blick hat, etwa in einem Schuppen parken oder man kann ihn mit einer Plane überdecken. Und das heißt, es gibt sehr, sehr viele mögliche Ziele auf der einen Seite und es ist für die USA, die ja sicherlich prinzipiell die sehr viel mächtigere Militärmaschine haben, ist es sehr, sehr schwer, diese Ziele auszumachen. Und es scheint sich da einmal mehr das zu bestätigen, was viele Militärexperten seit Jahrzehnten sagen. Ein Krieg nur aus der Luft kann man wohl nicht gewinnen. Aber Boots on the Ground, also Bodentruppen, die sind für die USA tabu. Das hat auch Präsident Trump ja mehrfach ausgeschlossen.
2: Gibt es denn eigentlich noch Versuche, den Konflikt diplomatisch zu lösen oder sprechen jetzt wieder nur die Waffen?
0: Also es gibt offenkundig weiterhin Verhandlungen. Aus Teheran hieß es heute, man sei im Gespräch mit Unterhändlern. Also da gibt es ja weitere Staaten im Nahen Osten, die eigentlich seit Beginn dieses Krieges immer wieder versuchen, die Konfliktparteien an einen Tisch zu kriegen. Und auch US-Außenminister Rubio hat gestern am späten Abend in Washington nochmal gesagt, die USA seien prinzipiell zu Verhandlungen bereit, aber die müssten eben ernsthaft geführt werden und die müssten zu einem belastbaren Ergebnis führen, also anders als beim letzten Mal, als man sich ja auf eine Rahmenvereinbarung geeinigt hat und kurz darauf wurde dann wieder geschossen.
2: Wir schauen noch auf den Krieg im Osten Europas, Frank. Die Ukraine hat in der vergangenen Nacht Russland mit hunderten Drohnen angegriffen. Was waren da die Ziele?
0: Also der ukrainische Präsident Zelensky hat gesagt, es sei darum gegangen, Öldepots und Logistikzentren in Russland anzugreifen. Da sehen wir Bilder aus Podolsk oder aus der Nähe von Podolsk. Das ist eine Stadt vor den Toren Moskaus. Da ist offenbar ein Öldepot getroffen worden. Zumindest sollen das diese Bilder zeigen. Wir können das selber nicht überprüfen. Die Moskauer Behörden sagen, in der vergangenen Nacht seien etwa 400 Drohnen im Anflug auf Moskau gewesen. Die allermeisten habe man abschießen können, aber eben nicht alle. Und so hat es zum Teil Schäden gegeben. Hier sehen wir Bilder aus Domodedowo, ein Haus, das da offenbar von einer Drohne getroffen wurde. Es hat noch einen weiteren Vorfall gegeben. Es soll ein Bus getroffen worden sein auf russischer Seite mit 5 Toten. Das hat die Ukraine aber bisher nicht bestätigt. Und auf der anderen Seite, das ist das, was wir gerade sehen, hat es auch russische Angriffe gegeben. Bei denen sollen landesweit insgesamt ebenfalls 5 Menschen gestorben sein. Das hier sind Bilder aus Kramatorsk.
2: Und jetzt ein ganz anderes Thema. Wir gehen zum Schluss noch nach Ungarn. Dort soll eine Schachlegende Staatspräsidentin werden. Frank, was hat es damit auf sich?
0: Ja, da geht es um die weltberühmte Judit Polgár. Die ist vorgeschlagen worden vom ungarischen Regierungschef Modzsa als neue Präsidentin. Da sehen wir noch ein paar Bilder aus ihrer aktiven Zeit. Sie hat ja 2014 ihre aktive Schachkarriere beendet und sie ist schon zu Lebzeiten eine Legende geworden. Sie war 26 Jahre lang Nummer 1 der Frauen, obwohl sie ganz selten nur gegen Frauen gespielt hat. Sie hat sich meistens geweigert, an Frauenturnieren teilzunehmen, hat lieber Männer, wenn man so will, platt gemacht. Sie hat während ihrer Karriere insgesamt 11 aktuelle oder frühere Weltmeister, Schachweltmeister der Männer geschlagen, wurde dann in der Gesamtweltrangliste Achte, das war ihr bester Platz. Und da sehen wir den ungarischen Regierungschef Modja, der sie heute vorgeschlagen hat als neue Präsidentin. Wie kommt es dazu? Das Ganze hat was zu tun mit der großen politischen Spaltung Ungarns. Da hat ja lange Viktor Orban regiert, der hat die letzte Wahl verloren. Jetzt ist Modja der Regierungschef und man hat den bisherigen Präsidenten, der als Orban-Vertrauter galt, abgesetzt am Wochenende. Man will eine neue Verfassung ausarbeiten, dann auch wieder ein neues Staatsoberhaupt wählen und Judit Polgar soll bis dahin das Amt innehaben. Ob sie das wirklich will, weiß man nicht. Aber Modja hat hier gesagt, sie habe sich noch nie parteipolitisch engagiert. Sie sei politisch neutral und deswegen vielleicht eine Figur, die das Land wieder einen könne.
2: Frank Jung in der Tagesschau-Redaktion, ganz herzlichen Dank für das Update.
0: Gerne.
2: Wir müssen besser sein und das werden wir. Mit diesem Versprechen eines Kurswechsels hat der neue britische Premierminister Andy Burnham seine Amtszeit angetreten. Der frühere Bürgermeister von Manchester ist damit der 7. Premier seit 2016, glaubt aber offensichtlich fest an eine lange Amtszeit. Mit einem 10-Jahres-Plan will er Großbritannien wieder in die Spur bringen. Am Mittag wurde Burnham von König Charles zum Nachfolger des glücklosen Keir Starmer ernannt.
3: Für Keir Starmer waren es bittere Wochen. Aber als er die Nummer 10 Downing Street heute verlässt, wirkt er gelöst, versöhnt. Dabei muss er nur 2 Jahre nach einem klaren Wahlsieg ausziehen.
4: I go with good grace.
3: Ich gehe mit Wohlwollen, ich gehe mit einem Lächeln und mit Stolz auf das, was wir erreicht haben.
4: We have achieved. Thank you very much.
3: Seinen parteiinternen Nachfolger wolle er unterstützen, so Starmer. Der heißt Andy Burnham und wird wenig später von König Charles offiziell zum Premier ernannt. Burnham, bis vor kurzem Bürgermeister von Manchester, trägt den Spitznamen König des Nordens. Seine Antrittsrede hält er ohne das sonst übliche Rednerpult. Wir werden die Macht von hier wegnehmen und in jeden Winkel des Landes hineintragen, damit dort mehr erreicht werden kann. Damit schaffen wir eine neue Wirtschaft und wir stellen die grundlegenden Dinge des Lebens wieder stärker unter öffentliche Kontrolle, damit sie wieder bezahlbar werden. Sein Konzept nennt er Manchesterism, nach der nordenglischen Industriestadt, die unter ihm einen Wirtschaftsboom erlebte. Gemeint ist das Zusammenspiel von Staat und Privatwirtschaft, aber auch mehr öffentliche Kontrolle über Wasser, Energie oder Wohnungsbau. Den Morgen hatte Burnham bei einem Hilfsprojekt für wohnungslose Menschen verbracht. Er erklärt das Ende der Obdachlosigkeit heute zum Kernziel. Und er verspricht Sofortmaßnahmen gegen die hohen Lebenshaltungskosten. Nun beginnt er mit der Kabinettsbildung.
2: Ja, ein voller Tag also für Andy Burnham, den neuen britischen Premierminister. Im Gespräch mit meiner Kollegin Bibiana Barth hat ARD-Korrespondent Christoph Prössel am Nachmittag nochmal zusammengefasst, was heute alles passiert ist und wie es in den kommenden Tagen weitergeht.
5: Das war ein sehr interessanter Tag heute, weil man zum einen erkennen konnte, dass Keir Starmer sehr darum bemüht war, heute ohne Bitterkeit das Amt abzugeben. Er wollte nochmal deutlich machen, dass das eine erfolgreiche Zeit im Amt war, die er abgeliefert hat. Er sagte, wenn das Land besser dasteht nach 2 Jahren, dann sei das eine positive Bilanz. Und Andy Burnham, der also ins Amt gekommen ist heute, der wurde sehr herzlich empfangen von vielen Parteimitgliedern, die hier gewartet haben, aber auch von den Mitarbeitenden aus der Downing Street Number 10. Und da hat er sehr viele Menschen umarmt, da gab es sehr viel Händeschütteln. Also da ist auch sehr deutlich geworden, das ist jemand, der auf die Menschen zugeht, der bereit ist, hier einen anderen Akzent zu setzen. Und auch in den kommenden Tagen möchte er nochmal durchs Land reisen und ins Gespräch gehen mit den Menschen, zuhören, ihre Sorgen anhören und das dann eben in die neue Politik auch umsetzen. Er hat ja vor allem Lebenshaltungskosten im Visier, die runter müssen. Und er wird sehr, sehr schnell liefern müssen. Und das hat er heute auch versucht, hier deutlich zu machen, dass er genau das tun will.
1: Auch von neuen Gesichtern im Kabinett ist ja die Rede. Was ist darüber mittlerweile bekannt? Ist schon was durchgedrungen?
5: Nein, da ist noch nicht viel durchgedrungen. Wir warten noch auf die Namen im Kabinett, die jetzt in den nächsten Stunden wahrscheinlich bekannt gegeben werden. Wir gehen davon aus, dass es morgen dann auch eine Sitzung geben wird mit einem neuen Kabinett. Das ist natürlich ziemlich interessant. Gerade die Posten, die auch wir aus Deutschland beobachten, wie beispielsweise Finanzen, aber eben auch, wer wird der stellvertretende Premierminister, die stellvertretende Premierministerin und dann natürlich Außenpolitik, was ja ein ganz wichtiger Faktor für die Europäische Union und für uns in Berlin in Deutschland ist.
1: Es ist ja der 7. Premier innerhalb von 10 Jahren, ein Amt wie ein Wanderkelch. Warum ist es so schwer, in Großbritannien an der Macht zu bleiben?
5: Ich glaube, weil die Erwartungen enorm gestiegen sind. Und wir können das beobachten seit 2016, dass in den letzten 10 Jahren 7 Premierminister hier ernannt worden sind. Und sie haben immer nur eine kurze Zeit zu liefern und zu zeigen, dass sie die Dinge verbessern können für die Menschen hier. Ich glaube, mit dem Brexit und der Abstimmung 2016 hat es so viele Versprechen gegeben, dass die Dinge besser werden, dass die Menschen schlicht und ergreifend ungeduldig sind. Und wir haben das jetzt gesehen bei Keir Starmer. Da kann man ja fast schon sagen, 2 Jahre hatte er Zeit. Das ist eine lange Periode, in der er versucht hat, Verbesserungen für viele Menschen im Vereinigten Königreich herbeizuführen. Aber er hat sich vielleicht auch ein bisschen verzettelt, sehr viele Projekte, sehr viele Punkte angefasst. Und das ist bei Andy Burnham ein bisschen anders. Er fokussiert, glaube ich, sehr stark auf die Innenpolitik. Er fokussiert auf die Lebenshaltungskosten. Und ihm ist es besonders wichtig, da eben schnell Erfolge zu erzielen. Beispielsweise Steuerfreibetrag, der soll jetzt deutlich erhöht werden. Also viele gerade einkommensschwache Familien sollen schnell spüren, sie haben mehr Geld im Portemonnaie. Energiepreise ist ein anderer Punkt. Also da wird er liefern müssen und ich glaube, im Moment spürt man so ein bisschen eine Hoffnung, aber das kann genauso schnell weg sein, wenn die Menschen das Gefühl haben, ach, das ist schon wieder so wie mit dem Premier davor und dem davor.
1: Und die Labour-Partei, die immer mehr Stimmen an die rechtspopulistische Reform UK verliert, wie kann er die aus der Krise führen?
5: Indem er erfolgreich ist. Ich glaube, das ist das einzige Rezept, was er hat. Und interessanterweise hat er ja in den vergangenen Tagen immer wieder gesagt, wir haben noch genau eine Chance. Wir haben noch eine Chance, als Labour-Partei uns zu beweisen, deutlich zu machen, dass wir eine Volkspartei sind, die für die Menschen im Vereinigten Königreich liefert. Und er weiß, dass die nächsten Wahlen 2029 anstehen. Wenn er es soweit schafft, dann wird er gemessen werden daran, was er abgeliefert hat, abliefern konnte. Und wenn die Menschen das Gefühl haben, sie haben trotzdem immer noch nicht das gesehen, was sie haben wollen, wofür sie gewählt haben, dann wird sicherlich eine Partei sehr stark werden und das ist Reform UK, die natürlich einen krassen Politikwechsel versprochen haben und versprechen, den Menschen besser liefern zu können, als das mit der Labour-Partei derzeit der Fall ist.
1: Und noch zum Schluss gefragt, welche Projekte hat sich Burnham denn jetzt als erstes auf die Fahnen geschrieben? Was will er als erstes anpacken?
5: Er hat heute verkündet, dass er heute noch etwas unterschreiben möchte, eine Gesetzgebung, um Obdachlosigkeit einzuschränken und vor allem die Chancen für diese Menschen unterzukommen verbessern will. Und ich sag mal, mittelfristig ist sein großes Projekt natürlich Wirtschaftswachstum generieren. Und dazu möchte er das Beispiel aus Manchester, was er als Bürgermeister ja vorantreiben konnte, auf das ganze Land umlegen. 3,1% Wirtschaftswachstum konnte Burnham dort in den letzten 10 Jahren generieren, deutlich mehr als im Vereinigten Königreich. Und das ist genau das, was er jetzt im ganzen Land ausrollen möchte. Regionen stärken, Steuereinnahmen in den Regionen, eigene Entscheidungen in den jeweiligen Regionen. Und so soll das Wirtschaftswachstum entstehen, das dann ja auch viele Vorhaben finanziert. Denn das ist die große Herausforderung. Man kann viel versprechen, aber wenn man das nicht finanzieren kann, ist das ein großes Problem. Ja, das ist der Plan von Andy Burnham.
1: Wenn sich das Beispiel von einer Stadt denn auf ein ganzes Land übertragen lässt. Danke, Christoph Prössl nach London für diese Einschätzungen.
2: Und wer ist der Neue in der Downing Street Number 10? Hier ein Porträt über Andy Burnham.
3: Seit dem Morgen ist alles bereit für den Einzug eines neuen Premierministers in die Nummer 10 Downing Street. Aber er kennt das längst. Carter Larry lebt seit 2011 hier und heute wird sein 7. Premierminister einziehen. Und das ist er, Andy Burnham. Am Freitag wurde er offiziell zum Labour-Parteichef ernannt. Großbritannien ist seit den 80er Jahren mehrmals falsch abgebogen. Die politische Macht wurde zentralisiert und die wirtschaftliche Macht privatisiert. Das Land hat die Kontrolle über zentrale Bereiche wie Wohnraum, Wasserversorgung, Energie und Verkehr aufgegeben. Und für die Menschen wurde das Leben so immer teurer.
6: and left people exposed to higher costs.
3: Seine Politik hat als Bürgermeister in der nordenglischen Stadt Manchester erprobt. Manchesterism nennt sein Konzept. Die einstige Industriestadt boomt, auch weil die öffentliche Hand immer wieder eng mit dem privaten Sektor zusammenarbeitet. Sarah Longlands leitet in Manchester eine gemeinnützige Organisation für lokale Wirtschaftsentwicklung. Sie hat Burnham jahrelang als Bürgermeister erlebt. Sein Manchesterism ist ein ziemlich widersprüchliches Modell. Einerseits will man mehr öffentliche Kontrolle über die Dinge des täglichen Lebens, wie Nahverkehr, Wasser und so weiter. Andererseits aber auch mit der Privatwirtschaft zusammenarbeiten. Gelobt wird Burnham auch für das gute Transportnetz der Stadt. Keine Selbstverständlichkeit jenseits von London. Vor allem den Menschen jenseits der Hauptstadt verspricht mehr Wohlstand und dass man auch ihnen zuhört. Burnham kommt wie ein ganz normaler Mensch rüber. Das allein wird ihm schon sehr helfen. Ob sich auch mit den Details der außenpolitischen Herausforderungen auskennt, bleibt abzuwarten. Die Welt erscheint heute so gefährlich wie schon lange nicht mehr. Das muss man abwarten. Auf der internationalen Bühne war gut, aber das reichte nicht. Deshalb muss Keir Starmer nun ausziehen. Seinen parteiinternen Nachfolger wolle unterstützen.
4: I go with good grace.
3: Ich gehe mit Wohlwollen, mit einem Lächeln und mit Stolz auf das, was wir erreicht haben. Und dann macht Starmer sich auf den Weg zu König Charles, offiziell abzudanken, etwa 2 Jahre nach seinem klaren Wahlsieg. Für seinen Nachfolger, der in Kürze hier einzieht, steht viel auf dem Spiel.
2: Die EU hat eine Strafe in Höhe von 550 Millionen Euro gegen den chinesischen Online-Händler AliExpress verhängt. Als Begründung nannte die Europäische Kommission den Verkauf illegaler Produkte. Der chinesische Online-Händler habe gefälschte Kleidung, unsicheres Spielzeug und gefährliche Kosmetika widerrechtlich wochenlang nicht von der Plattform genommen, hieß es aus Brüssel. Digitalkommissarin Virkkunen sagte, das Unternehmen gefährde damit Verbraucher und sei unfair gegenüber Unternehmen, die sich an Gesetze hielten. AliExpress teilte mit, nicht mit der Strafe einverstanden zu sein. Seit dem Ende des Tankrabatts Ende Juni sind die Spritpreise hierzulande wieder stark angestiegen. Benzin ist nun erstmals wieder so teuer wie vor Beginn des Tankrabatts. Superbenzin kostete im bundesweiten Durchschnitt gestern 2,21 Euro. Der Dieselpreis lag bei 2,18 Euro. Das sind 23 Cent mehr als noch zu Beginn des Monats. Experten erwarten weitere Preissteigerungen. In Deutschland wurden in diesem Jahr so wenige Erdbeeren geerntet wie seit mehr als 30 Jahren nicht mehr. Nach Schätzungen des Statistischen Bundesamtes waren es etwa 71.000 Tonnen. Das sind gut 11% weniger als im Vorjahr. Eine noch geringere Menge wurde zuletzt 1995 in Deutschland geerntet. Seit Jahren reduzieren Landwirte die Anbauflächen, unter anderem, weil für den Anbau viele Saisonkräfte benötigt werden. Auch bei der Spargelernte erwarten die Statistiker in dieser Saison einen deutlichen Rückgang. Wohnen zur Miete ist in Deutschland zuletzt deutlich teurer geworden. Das zeigen Berechnungen des Instituts der deutschen Wirtschaft. Mehr Infos dazu hat meine Kollegin Ann-Kathrin Petribeck an der Frankfurter Börse.
8: Es ist das altbekannte Problem. In Deutschland fehlen noch immer viele Wohnungen. Der Wohnungsbau kommt insgesamt nur schleppend voran. In vielen Städten ist bezahlbarer Wohnraum weiterhin Mangelware. Und das wirkt sich spürbar auf die Mieten aus. Allein in den ersten Monaten in diesem Jahr sind die Mieten im Vergleich zum Vorjahreszeitraum 4% gestiegen. Vor allem in Deutschlands großen Städten ist das Problem besonders gravierend. In Köln zum Beispiel sind die Mieten im selben Zeitraum knapp 8% gestiegen, in Hamburg fast 6% und in Leipzig 5%. Damit sind die Mieten sogar deutlich schneller und deutlich stärker gestiegen als die Inflation im Land. Und das ist in erster Linie darauf zurückzuführen, dass die Wohnungen weiterhin knapp sind. Es wurden zuletzt sogar noch weniger Wohnungen auf dem Markt angeboten und inseriert als noch im Jahr 2022. Das Angebot wird also tendenziell immer knapper, während die Nachfrage weiterhin hoch bleibt. Und das gibt Vermietern und Vermieterinnen eben die Möglichkeit, hohe Mieten zu verlangen. Um mit dieser Entwicklung insgesamt gegenzusteuern, wird es also in erster Linie die Aufgabe der Bundesregierung sein, deutlich mehr Wohnungen zu bauen als bisher und vor allem auch deutlich schneller. Und das vor allem in den Ballungszentren, also dort, wo viele Menschen in Deutschland leben, arbeiten, studieren und ihre Ausbildung machen.
2: Bei der Suche nach dem passenden Sommerurlaub vertrauen viele Reisende auf Bewertungen im Internet. Doch auf Fotos und Rezensionen ist nicht immer Verlass. Manche Hotels wollen falsche oder rufschädigende Bewertungen nicht stehen lassen und lassen sie durch Rechtsanwaltskanzleien aus dem Internet entfernen. Dagegen wehren sich jetzt einige Buchungsplattformen.
7: Endlich Urlaub. Einchecken, ankommen und dann der Schock.
9: Wir haben erstmal kein Zimmer bekommen und haben dann ein barrierefreies Zimmer bekommen, was richtig schlimm gerochen hat und auch gerade erst gereinigt worden ist. Und es war einfach furchtbar. Es war ganz schrecklich. Der Geruch, den werde ich nie vergessen.
10: Ich habe mal in Lima in einem Hotel übernachtet, wo mir dann, als ich da lag und ein Spiegel unter der Decke war und Seifenspender und Papiertücher neben dem Bett, ist mir aufgefallen, dass das... dass das Hotel noch einen Nebenjob als Stundenhotel hat.
11: Ich war einmal in einem Familienurlaub in Italien und wir hatten irgendwie so eine Halbpension gebucht. Und das Abendessen war aber gar nicht gut.
7: Und das, obwohl die Hotelbewertungen so toll waren. Doch auf die kann man sich immer seltener verlassen, erklärt Jonas Ertelmeier von Holiday Check.
24: Aktuell kämpfen wir in der gesamten Branche gegen Rechtsanwaltskanzleien, die negative Bewertungen entfernen lassen. Bei Holiday Check wehren wir uns gegen solche Mechanismen, genau wie wir uns auch immer schon gegen das Verkaufen von positiven Fake-Bewertungen gewehrt haben.
7: Jonas Ertelmeier leitet die Betrugsverfolgung der Plattform. Tausende Urlauber buchen hier und vertrauen den Bewertungen.
9: Ich hätte jetzt eigentlich da am meisten drauf vertraut, weil das

0: Die Hotels zahlen den Kanzleien meist einen Fixpreis für jede gelöschte Bewertung. Klingt schon nach schnell gemachtem Geld auf Kosten der Wahrheit.
1: Es gibt natürlich Dienstleister, die so ein bisschen nebulös arbeiten und auch nicht ganz sauber, ne, die sehr oft in Paketen anbieten, Bewertungen einfach löschen zu lassen und suggerieren, dass sie sich innerhalb eines Tages löschen lassen. So einfach ist es aber nicht.
0: Hotels wollen ihren Ruf retten, Urlauber wollen ehrliche Bewertungen. Ein schwieriger Spagat. Reiseexperte Michael Jacker vertritt unzufriedene Urlauber, die Schadensersatz für schlechte Reiseerfahrungen fordern.
2: Es gibt ja diverse Schutzvorschriften für Reiseveranstalter im Gesetz gegen den unlauteren Wettbewerb. Denn wenn Reiseveranstalter gezielt negative Bewertungen, die wahre Tatsachen wiedergeben, löschen, dann stellt sich das als ein Verstoß dar gegen das Gesetz gegen unlauteren Wettbewerb.
0: Der Tipp vom Reiseexperten: Checken und vergleichen Sie Kommentare auf unterschiedlichen Plattformen. Und wenn alle Bewertungen gleich klingen, unbedingt hellhörig werden.

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1: Willkommen zur Tagesschau in einfacher Sprache. Ich bin Michael Pawelitz und das sind unsere Nachrichten. Fußball. Spanien ist Weltmeister. Union. Wer wird Nachfolger von Spahn? Großbritannien. Neuer Premierminister. Und nun zur ersten Nachricht. Fußball. Spanien ist Weltmeister. Das Team von dem Land Spanien hat die Weltmeisterschaft im Fußball gewonnen. Das Finale war in den USA. Finale heißt, es ist das letzte Spiel von der Weltmeisterschaft. Das Team von Spanien hat gegen das Team von dem Land Argentinien gespielt. Und Spanien hat mit 1:0 gewonnen. Die Weltmeisterschaft ist nun zu Ende. Und die Sieger sind zurück in Spanien. Dazu kommt jetzt ein Film.
2: Die Fußballer sind mit dem Flugzeug in Spanien gelandet. Ein Spieler hält den Pokal hoch. Das ist der Preis für den Sieg bei der Weltmeisterschaft. Die Fußballer freuen sich über den Sieg. Und sie freuen sich auf die Fans in Spanien. Der Tag ist nämlich noch nicht vorbei. Mit Bussen fahren die Fußballer in das Zentrum von Madrid. Madrid ist die Hauptstadt von Spanien. Dort empfängt der König die Fußballer und auch der Ministerpräsident. Und dann gibt es eine große Party in der Stadt. Sehr viele Menschen werden erwartet.
1: Und nun zur nächsten Nachricht. Union. Wer wird Nachfolger von Spahn? Der Mann auf dem Foto heißt Jens Spahn. Er ist ein wichtiger Politiker von der Partei CDU. Aber Spahn ist von einem besonderen Posten zurückgetreten. Er ist nicht mehr der Chef von der Bundestagsfraktion von der Union, also von CDU und CSU. Die Union sucht deshalb einen Nachfolger. Ende Juli soll es eine Entscheidung geben. Im Gespräch sind mehrere Kandidaten.

0: Dazu kommt jetzt ein Film.
1: Das ist Thorsten Frey. Er ist der Chef vom Kanzleramt. Medien berichten, vielleicht wird Frey der Nachfolger von Spahn. Oder vielleicht dieser Mann. Er heißt Carsten Linnemann. Er ist der Generalsekretär von der CDU, also ein wichtiger Politiker von der Partei. Auch diese Frau ist im Gespräch. Sie heißt Nina Warken. Sie ist Gesundheitsministerin. Kanzler Merz war jetzt in einem Interview beim ZDF. Vielleicht verändert er die Regierung. Vielleicht wird nicht nur der Posten von Spahn neu besetzt. Und warum ist Spahn eigentlich zurückgetreten? Spahn ist mit einem Mann verheiratet. Beide haben jetzt ein Kind. Eine Frau in den USA hat das Kind für die beiden bekommen. Das nennt man Leihmutterschaft. In vielen Teilen von den USA ist Leihmutterschaft erlaubt, in Deutschland nicht. Die CDU ist gegen Leihmutterschaft. Auch Spahn war immer dagegen. Aber jetzt hat er ein Kind von einer Leihmutter. Es gab deshalb viel Kritik. Und dann ist Spahn zurückgetreten.
0: Und nun zur nächsten Nachricht. Großbritannien. Neuer Premierminister. Der Mann auf dem Foto hier ist Andy Burnham. Er ist der neue Premierminister von dem Land Großbritannien. Das bedeutet, er ist jetzt der Chef von der Regierung. Und dazu kommt nun ein Film.
1: Das ist Andy Burnham. Er ist der neue Premierminister von Großbritannien. König Charles hat Burnham dazu ernannt. Burnham war früher Bürgermeister von der Stadt Manchester. Die Menschen dort sagen, Burnham hat viel Gutes für Manchester getan. Zum Beispiel für den Nahverkehr, also Bahnen und Busse. Diese Frau sagt, Burnham ist ein ganz normaler Typ. Das finden viele Menschen gut. Aber kennt er sich auch gut mit Außenpolitik aus? Das müssen wir abwarten. Burnham hat ein Ziel. Den Menschen in Großbritannien soll es wieder besser gehen. Er sagt, Großbritannien hat die Kontrolle von wichtigen Bereichen aufgegeben. Für Wohnraum, Wasser, Energie und Verkehr ist jetzt die Wirtschaft zuständig. Und deshalb wird das Leben für die Menschen immer teurer. Der alte Premierminister war Keir Starmer. Er ist zurückgetreten. Viele Menschen waren unzufrieden mit seiner Arbeit. Starmer sagt aber, ich gehe mit einem Lächeln und ich unterstütze den neuen Premierminister Burnham.
0: Und das waren unsere Nachrichten. Fußball. Spanien ist Weltmeister. Union. Wer wird Nachfolger von Spahn? Großbritannien. Neuer Premierminister. Und jetzt kommt das Wetter. Es gibt Sonne und Wolken. Vor allem in der Mitte von Deutschland gibt es Regen. Es werden 19 bis 27 Grad. Das war die Tagesschau in einfacher Sprache. Tschüss, bis zum nächsten Mal.

0: Wer tritt die Nachfolge von Unionsfraktionschef Spahn an? Darüber berieten heute Präsidium und Vorstand der CDU. Eine Entscheidung wurde noch nicht bekannt, aber ein Termin. Am 29. Juli soll die Fraktion abstimmen. Dafür müssen die Abgeordneten aus dem Urlaub zurückkommen. Und Bundeskanzler Merz kann noch darüber nachdenken, ob er auch in seinem Kabinett jemanden auswechselt. Diese Möglichkeit hatte er gestern angedeutet.
1: Wort und grußlos vorbei an den Kameras. Kanzleramtsminister Frei gilt als einer der Favoriten für die Nachfolge von Spahn als Unionsfraktionschef. Auf Namen festlegen will sich heute aber keiner.
2: Bitte um Verständnis, dass ich mich zu Namen zum jetzigen Zeitpunkt nicht äußern kann. Zunächst mal warten wir den Vorschlag der Parteivorsitzenden ab, denn bei denen liegt das Vorschlagsrecht.
1: Die Stimmung in der Fraktion sei angespannt. Gesucht wird jemand, der Mehrheiten organisieren kann und in der Fraktion gut vernetzt ist. Die Personalie soll zügig geklärt werden. Daran haben auch die Wahlkämpfer in Ostdeutschland Interesse.
3: Für mich Erwartungshaltung im Wahlkampf ist, dass wir nicht permanent mit Themen aus Berlin unseren Wahlkampf überlagert sehen. Und das gilt, glaube ich, nicht nur für Sachsen-Anhalt, sondern das gilt auch für die Kollegen in Mecklenburg-Vorpommern und hier in Berlin auch.
1: Für die Nachfolge kursieren neben Kanzleramtschef Frei einige weitere Namen, bekanntere und unbekanntere. Manche würden zu einer Kabinettsumbildung führen. So wird auch Gesundheitsministerin Waken gehandelt, Vorsitzende der Frauenunion. Für sie spreche, dass sie sich bei der Gesundheitsreform als Managerin bewiesen habe. Eine ungewöhnliche Wahl wäre Innenminister Dobrindt. Ungewöhnlich, weil er von der kleinen Schwesterpartei CSU kommt, die traditionell nicht den Vorsitzenden der Unionsfraktion stellt. Spahn selbst wird im Politikbetrieb wohl erhalten bleiben, als einfacher Abgeordneter im Bundestag.
0: Für die Nachfolge Spahns stehen also vermutlich gleich mehrere Kandidaten in den Startlöchern. Einer der Namen, die derzeit kursieren, Kanzleramtschef Frei. Ein enger Vertrauter von Merz. Warum aber noch keine Entscheidung gefallen ist, darüber hat meine Kollegin Bibiana Barth mit dem ARD-Hauptstadtkorrespondenten Philipp Kuntschner gesprochen.
4: Wenn der Fraktionsvorstand sich auf einen Termin festlegt, dann ist eine Frist einzuhalten. Das gibt deren Satzung so vor. Und diese Frist dauert 3 Tage. Und wenn man die von heute an denkt, dann wären wir schon beim Ende der laufenden Woche angekommen. Und dann kommen noch praktische Gründe mit dazu. Denn es ist ja gerade die parlamentarische Sommerpause. Das heißt, viele Abgeordnete sind in ihren Wahlkreisen unterwegs, nehmen da Termine wahr, die sie zum Teil vielleicht auch schon lange ausgemacht haben. Oder sie sind auch einfach im Urlaub. Auch das soll es geben, dass Abgeordnete sich ein paar Tage freinehmen. Heißt, es braucht einen gewissen Vorlauf, um sich diesen Termin freischaufeln zu können. Den hat man jetzt eben festgelegt, heute in einer Sitzung des Fraktionsvorstands. Es wird eben nächsten Mittwoch soweit sein. Am 29. Juli um 14 Uhr kommt man in Berlin zusammen in Präsenz, um einen neuen Vorsitzenden zu wählen.
5: Es werden ja einige Kandidaten genannt. Wir haben es gerade gehört im Beitrag. Besonders heiß gehandelt ist Kanzleramtschef Frei. Ein enger Vertrauter von Merz. Warum wurde er dann noch nicht ernannt? Die Zeit drängt ja.
4: Also das Vorschlagsrecht liegt bei CDU-Chef Merz und bei CSU-Chef Söder, das ist erstmal klar. Aber für sie ist wichtig, entsprechende Gremien mit einzubinden, um da auch niemanden zu übergehen in einer so sensiblen Frage, in so einer Machtfrage auch, wer diesen Posten übernehmen soll. Vielleicht schauen wir mal auf den heutigen Tag. Heute gab es zuerst eine Sitzung des CDU-Präsidiums. Da wurde, wie wir hören, sehr viel über die Causa Spahn gesprochen, wie es dazu kommen konnte, auch über die Kommunikation, auch über eine mögliche Kabinettsumbildung. Aber wie wir hören, sind da noch keine Namen genannt worden. Und eben viel wichtiger noch, heute die Abstimmung des Fraktionsvorstands. Und da ist zu hören, das ist vor etwa einer Stunde zu Ende gegangen, da ist zu hören, dass man in eine enge Abstimmung noch mit den Landesverbänden gehen möchte. Auch da offenbar noch keine engeren Namen, Personenkreise genannt worden, wer vielleicht auf welchen Posten gehen könnte. Und es wird vor allem auch erwartet, dass Merz und Söder ebenfalls in eine enge Abstimmung mit den Landesverbänden gehen. Am Ende trifft nämlich die Entscheidung die Fraktion. Sie wird wählen und dabei braucht es eben eine ganz enge Verzahnung. Trotzdem kann es natürlich sein, dass wir früher schon Namen hören werden. Nur, dass die Wahl am 29. Juli stattfinden wird, bedeutet nicht, dass wir auch erst dann wissen werden, wer es in den engeren Kreis geschafft hat.
5: Trotzdem müssen wir noch mal über 2 Namen diskutieren. Es sind ja auch Gesundheitsministerin Waken oder auch Innenminister Dobrindt Teil der Spekulation. Sie würden Lücken reißen. Inwieweit hat die Union eigentlich genug Führungspersonal, um das nachzubesetzen?
4: Personal an sich ist vorhanden, um vielleicht erstmal über diese beiden Namen zu sprechen. Beide haben sich über ihre Arbeit als Minister in eine Stellung gebracht, um da jetzt gehandelt zu werden. Ihnen werden gute Zufriedenheitswerte auch innerhalb dieses Kabinetts von Friedrich Merz nachgesagt. Wenn wir uns Nina Wagen als Gesundheitsministerin anschauen, sie steckt ja gerade in einem großen Reformprozess. Jetzt hat sie gerade erst vor der parlamentarischen Sommerpause noch viel in die Wege leiten können, was die Gesundheitsreform oder vor allem die Reform der gesetzlichen Krankenversicherung angeht. Und sie aus diesem Prozess, wo noch sehr viel kommen wird, rauszunehmen, das birgt zumindest ein gewisses Risiko. Diese Frage muss man stellen, wenngleich sie als CDU-Politikerin auch offenbar, wie wir hören, einen ganz guten Rückhalt in der Fraktion hätte. Viele Fragen stellen sich aber auch bei Dobrindt. Bei ihm ist erstmal die Frage, ob er als CSU-Mann den Rückhalt hätte. Und es kommt vielmehr auch noch dazu aus CDU-Sicht. Was würde das eigentlich für die eigene Partei bedeuten, wenn man einen neuen Fraktionsvorsitz bei der Schwesterpartei auswählen würde? Könnte das vielleicht auch als Zeichen der Schwäche ausgelegt werden? Diese Frage stellt sich. Es gibt zwei Kandidaten, die gerade heiß gehandelt werden. Einmal eben Thorsten Frey, den jetzigen Kanzleramtschef, als möglichen künftigen Fraktionsvorsitzenden. Und auf ihn könnte Günther Krings, dieser Name ist oft zu hören, folgen als neuer Kanzleramtschef. Das würde bedeuten, man hat nur zwei Neubesetzungen und keine größere Kabinettsumbildung. Denn je mehr Posten man anfasst, desto mehr Unruhe kann das auch bedeuten.
5: Es muss ja eine enge Abstimmung mit CSU-Chef Söder geben. Du hast es anklingen lassen. Wo liegen da die größten Herausforderungen? Auch als Spahn einst Fraktionsvorsitzender wurde, soll das ja auf Söders politisches Konto zurückzuführen sein.
4: Herr Söder hat ein sehr großes Interesse dran, einen sehr direkten Informationsaustausch mit der CDU und CSU-Bundestagsfraktion zu pflegen. Über den Landesgruppenchef Alexander Hoffmann hat er diesen Draht. Und wie wir hören, war dieser Draht zu Jens Spahn auch offenbar ein sehr, sehr guter. Diesen Informationsfluss, den will er sich sicherlich beibehalten. Und für ihn kommt aber noch eine weitere Herausforderung als CSU-Chef mit dazu. Denn sollte Dobrindt doch in den engeren Kreis derer geraten, die als möglichen Nachfolger von Jens Spahn bedeuten könnten, dann müsste auch das Innenministerium nachbesetzt werden. Und das will die CSU sicherlich nicht abgeben.
5: Einschätzungen von Philipp Kunschner aus dem ARD-Hauptstadtstudio. Vielen Dank.
0: Die Sparpläne der Bundesregierung im Gesundheitswesen treffen auch die Krankenhäuser. Gerade kleinere Kommunen befürchten, dass dadurch ihr Krankenhaus unrentabel wird und schließen muss. Um solche Fälle zu vermeiden, hatte die Bundesregierung vor der Abstimmung über die Reform den Bundesländern 550 Millionen Euro für die Kliniken zugesagt. Was mit diesem Geld erreicht werden kann, darüber beraten nun Landesregierungen und Kommunen. Heute Abend zum Beispiel in Baden-Württemberg.
6: Visite in der Neckar-Odenwald-Klinik in Mosbach, eines von zwei Kreiskrankenhäusern im Landkreis. Dort leben etwa 150.000 Menschen im ländlichen Raum.
7: In den größeren Krankenhäusern, wo du nur noch eine Nummer bist und nie jemand das gleiche Gesicht siehst, keiner weiß, was mit dir los ist, da fühle ich mich nicht so besonders gut aufgehoben.
6: 12 Millionen Euro betrug das Defizit der Krankenhäuser 2025. Durch das Krankenkassensparpaket könne sich das Minus verdoppeln, so die Betreiber. Ähnliches befürchten bundesweit viele Kreiskliniken. Mehr Kosten die Landkreise kaum noch auffangen können. Als Ausgleich hatte die Bundesregierung 550 Millionen Euro zugesichert. Trotzdem drohen Schließungen, sagt der Präsident des Deutschen Landkreistages.
8: Der Staat verpflichtet sich, den Menschen dann, wenn sie Hilfe brauchen, diese Hilfe auch zuteilwerden zu lassen. In erreichbarer Zeit und in erreichbarer Entfernung. Und dieses Sicherheitsversprechen steht gerade auf dem Spiel.
6: Doch braucht jeder Landkreis seine Kreisklinik, um dieses Sicherheitsversprechen einzulösen? Nein, sagen Gesundheitsökonomen. Weniger Krankenhäuser sorgten für eine qualitativ bessere Versorgung von Patienten.
9: Gerade in der Notfallsituation ist immer die Frage, ist es besser, ich komme schnell in ein Krankenhaus oder ich komme in ein gutes Krankenhaus? Und bei den typischen Notfällen, ob das jetzt Herzinfarkt ist, Schlaganfall, ist es besser, man ist 5 Minuten länger im RTW und kommt dann in ein Krankenhaus, dass das kann.
6: Für die Neckar-Odenwald-Kliniken könnte das Sparpaket am Ende die Schließung bedeuten. Auch wenn sich Mitarbeiter und Patienten dagegen erstmal stemmen werden.
0: Gefälschte Markenkleidung, unsicheres Spielzeug und gefährliche Kosmetika. Wegen des Verkaufs illegaler Produkte hat die EU-Kommission eine Millionenstrafe gegen den Online-Marktplatz AliExpress verhängt. Das chinesische Unternehmen habe angebotene Waren über Wochen nicht ausreichend geprüft und soll dafür jetzt 550 Millionen Euro Strafe zahlen. AliExpress verkauft Produkte chinesischer Händler. Wichtigster Absatzmarkt ist die EU. Vor gut einem Jahr hat ein Axtangriff in einem ICE in Niederbayern Entsetzen ausgelöst. Heute wurde das Urteil gesprochen. Ein Flüchtling aus Syrien hatte zwei Menschen schwer verletzt. Er wird in der Psychiatrie untergebracht, wo er wegen paranoider Schizophrenie behandelt wird. Das hatten Staatsanwaltschaft, Verteidigung und Nebenklage übereinstimmend gefordert. Eine Strafe verhängte das Gericht jedoch nicht, denn der Mann sei wegen der Krankheit schuldunfähig.
10: Der junge Syrer war Zeugen bereits im Zug durch seine wahnhafte Art aufgefallen. Zunächst sprach er einen Landsmann an. Als er mit Hammer und Axt durchs Zugabteil lief, rief ein weiterer Fahrgast die Polizei. Der Täter schlug ihm und der Mutter des Landsmannes mit der Axt auf den Schädel. Beide erlitten eine Fraktur.
11: Die Mutter selber ist natürlich weiterhin, also die Nebenklägerin, weiterhin stark belastet, was auch letztendlich auf die Familie abstrahlt.
10: Eine Gutachterin stellte beim heute 21-Jährigen eine paranoide Schizophrenie fest. Laut Gericht war er zum Tatzeitpunkt daher schuldunfähig. Er wird in einem geschlossenen psychiatrischen Krankenhaus untergebracht.
12: Die Unterbringung ist grundsätzlich auf unbestimmte Zeit. Sie wird in Bayern im Schnitt etwa 7 bis 8 Jahre vollstreckt, kann im Einzelfall aber auch tatsächlich bis zum Ende des Lebens andauern. Sie muss regelmäßig überprüft werden und solange eine erhebliche Gefahr von den Beschuldigten ausgeht, wird der Maßregelvollzug fortgeführt.
10: Der Täter wurde unter anderem wegen versuchten Totschlags und gefährlicher Körperverletzung verurteilt. Laut Gutachten hört er bis heute Stimmen.
13: Das sind wahnhafte Wahrnehmungen und die müssen halt jetzt letztendlich behandelt werden. Die können auch behandelt werden, medikamentös und durch Therapien.
10: Noch ist das Urteil nicht rechtskräftig. Binnen einer Woche kann Revision eingelegt werden.
14: Im Norden und im Osten bleibt es kühler, da kommt auch mal der ein oder andere Schauer runter. Im Südwesten dagegen trocken und auch sommerlich. Wir schauen uns mal die Großwetterlage an. Zwischen einem ausgedehnten Hochdruckgebiet über dem Atlantik und Tiefdruckgebieten über Skandinavien und Osteuropa gelangt morgen weiterhin kühle Luft zu uns. Sie ist teilweise auch schaueranfällig und kommt ursprünglich aus den Polarregionen. Deutschland ist damit etwas zweigeteilt, denn im Norden und im Osten ist es somit kühler mit Schauern, während das Hochdruckgebiet in den Südwesten warme Luft führt und es dort trocken bleibt. Ja, und so sehen dann die kommenden Stunden für uns aus. In der vor uns liegenden Nacht ist es teils wolkig, teils klar im Nordosten und in der Mitte sind vereinzelt Schauer unterwegs. Gegen morgen bildet sich dann örtlich etwas Nebel. Morgen überwiegt am Vormittag, verbreitet noch eine freundliche Mischung aus Sonne und lockeren Wolken. Im Tagesverlauf bilden sich dann vermehrt Quellwolken und die bringen bevorzugt in der Mitte einzelne Schauer. Die meisten Sonnenstunden, die kommen in Richtung Ostsee sowie im Südwesten zusammen. Der Wind, der weht dazu schwach bis mäßig mit einzelnen starken Böen aus nordwestlichen Richtungen. Es wird abseits der Küsten dann recht frisch in der Nacht mit Tiefstwerten, die zwischen 12 und 6 Grad liegen. Auf den ostfriesischen Inseln wird es mit 16 Grad etwas milder. Die Temperaturen steigen morgen dann auf den ostfriesischen Inseln auf 19 Grad und auf sommerliche 27 Grad im Breisgau. Und mit diesen Temperaturen liegen wir dann eigentlich auch in dem Temperaturniveau, welches für die Jahreszeit üblich ist. Es geht dann etwas wechselhafter weiter und vor allem im Norden kommt etwas Regen hinzu. Hier kommen die weiteren Aussichten. Am Mittwoch breiten sich vom Norden dichte Wolken aus. Es wird windig mit Regen, Schauern und einzelnen Gewittern. Im Süden bleibt es dagegen aber oft trocken mit einem freundlichen Wechsel aus Sonne und Wolken bei 17 bis 28 Grad. Am Donnerstag mal Sonne, mal dichte Wolken im Nordosten und im Osten sowie am Alpenrand Schauer und auch Gewitter. Zum Teil bleibt es weiterhin windig. Und am Freitag eine Mischung aus Sonne und Wolken. Im Norden und im Osten sind einzelne Schauer möglich. In Richtung Südwesten haben wir dann dagegen erneut viel Sonnenschein und es bleibt trocken bei 19 bis 29 Grad. Ja, so viel also vom Wetter für den Augenblick.
0: Spanien ist Fußball-Weltmeister. Im Finale setzte sich das spanische Team nach Verlängerung mit 1:0 gegen Titelverteidiger Argentinien durch. Es ist der zweite WM-Titel für die Spanier nach ihrem Sieg im Jahr 2010. Damit sind sie amtierender Welt- und Europameister.
15: Nach aufreibenden 120 Minuten reißt Spaniens Kapitän Rodri den WM-Pokal in die Höhe. US-Präsident Donald Trump klatscht dazu. Lionel Messi ist geschlagen. Das Finale bekam die entscheidende Wendung zu Beginn der Nachspielzeit. Schiedsrichter Vincic zeigt Argentiniens Fernandes gelb-rot nach einem Foul gegen Cubarsí. In der 106. Minute flankt Pedro Porro Nico Williams köpft zu Ferran Torres und er schießt das goldene Tor. Wie 2010 holt Spanien die Weltmeisterschaft durch einen Treffer in der Verlängerung. Torres vom FC Barcelona erzielt seinen 25. Länderspieltreffer. Der 26-Jährige war, wie in den letzten Spielen, auch eingewechselt worden. In der Nachspielzeit der Verlängerung vergibt Simeone die Ausgleichschance. Die Argentinier hatten zu wenig investiert, in der regulären Spielzeit nicht einmal aufs Tor geschossen. Spanien verdient sich den Titel nach 14:1 Turniertoren und Siegen über Frankreich und Argentinien, jeweils ohne Gegentreffer.
0: Der neue Weltmeister wird in seiner Heimat kräftig gefeiert. In der Hauptstadt Madrid erlebten Tausende das Spiel beim Public Viewing und fieberten auf den verdienten Sieg ihres Teams hin.
16: Die Fans in Madrid, sie zählen runter. Noch kurz abwarten und dann... Spanien ist Fußball-Weltmeister 2026. Der Jubel in der spanischen Hauptstadt Madrid kennt keine Grenzen mehr. Spanien gewinnt 1:0 nach Verlängerung gegen Argentinien. Die Stimmung in Madrid zwischen Jubelarien und Freudentränen. Das war pure Spannung bis zur 120. Minute. Großartig. Es lebe Spanien. Etwas ganz Aufregendes. Wir haben es von der ersten Minute des Spiels an verdient gehabt. Und es ist ja bekannt, dass wir Spanier großartige Fans sind und es verdient haben. Wir haben diesen zweiten Stern verdient. Es war sehr knapp. Argentinien hat es uns schwer gemacht, aber wir wussten von Anfang an, dass Spanien überlegen sein wird. Eine große Enttäuschung hingegen auf der Verliererseite in der argentinischen Hauptstadt Buenos Aires im Moment des Abpfiffs. Ich bin traurig, aber gleichzeitig auch sehr glücklich. Bei der letzten Weltmeisterschaft sind wir Weltmeister geworden und jetzt haben wir das Finale erreicht. Mehr kann man sich nicht wünschen. Sie versuchen, das Positive in der Niederlage zu sehen. Und doch leeren sich die Straßen in der argentinischen Hauptstadt schnell nach dem Abpfiff, während die Fans in Madrid die Nacht zum Tag machen.
0: Für das deutsche Team war die WM schon Ende Juni vorbei, mit dem Aus nach dem Elfmeterschießen gegen Paraguay. Durch die häufig nächtlichen Anstoßzeiten hatte sich Euphorie hierzulande ohnehin nicht so richtig ausgebreitet. Welche Bilanz ziehen die Fans und können sie der WM trotz dieser Umstände doch noch etwas Positives abgewinnen?
17: Die Nachricht hat am Düsseldorfer Rheinufer schon die Runde gemacht. Jürgen Klopp wird wohl der neue Bundestrainer werden. Ist das vielleicht die einzig gute Konsequenz aus dem frühen Ausscheiden der deutschen Nationalmannschaft?
18: Ich denke, es war die richtige Entscheidung, einmal wieder frischen Wind ins Team zu kriegen. Kann nicht schaden und ja, Jürgen Klopp wird da wahrscheinlich eine gute Option sein.
19: Viele, glaube ich, für die ist es immer der Wunschkandidat gewesen, schon vor Nagelsmann. Ich glaube, besser konnte der Zeitpunkt eigentlich nicht sein.
20: Ich glaube, das könnte schon auch generell im ganzen Land so ein bisschen Aufbruchstimmung und ein bisschen Emotionen, sage ich mal, auch freisetzen.
17: Wieder mal mit hohen Erwartungen in ein Turnier gestartet und dann schon früh brutal abgestürzt beim Elfmeterschuss in den Himmel von Boston.
21: Wir haben es wieder nicht geschafft, eine Euphorie zu entfachen, an der Mannschaft auf dem Feld zu sein, mit dem sich dann die Menschen identifizieren können, weil am Ende geht es eben nur über den Erfolg und nicht über Friede, Freude, Eierkuchen.
17: Eine gewisse Euphorie war aber doch da, zumindest im Sportgeschäft von Marinos Kösters in Dorsten. Fast 800 Deutschland-Trikots hat er verkauft, deutlich mehr als rund um den Titelgewinn in Brasilien 2014.
22: Wenn man auf die Straße guckt, wenn man sich die Kinder anguckt, die haben wochenlang jetzt nichts anderes getragen wie Trikots. Und es ist schon die Emotion, es ist das Leben drumherum, es ist, ja, wie ich gesagt habe, Dazugehörigkeit und so ein Stückchen Deutschland. Und das von allem, die sich hier integriert fühlen, denke ich mal. Also alle, die sich mit Deutschland verbunden fühlen, wollten so ein Ding.
17: Der Psychologe Stefan Grünewald hat Deutschland nach dem Ausscheiden quasi auf die Couch gelegt mit Erkenntnissen, die weit über den Fußball hinausgehen.
23: Also die Grundstimmung in Deutschland ist geprägt von einer fast gestauten Bewegungsenergie. Wir haben das Gefühl, wir stecken wie der Wal Timmy fest. Wir sind im falschen Fahrwasser unterwegs. Wir fühlen uns manövrierunfähig. Und beim Fußball hatte man das Gefühl, das hat sich auf die Mannschaft übertragen. Die wirkte auch seltsam gelähmt und manövrierunfähig.
17: Der grüne Rasen in Boston, ein Spiegelbild der deutschen Befindlichkeit? Was muss sich also ändern?
23: Wir müssen lernen, Verantwortung zu übernehmen. Das geht aber auch nur, wenn wir eine Fehlertoleranz haben und nicht im nächsten Moment den nächsten Sündenbock oder den nächsten Heilsbringer, jetzt in der Gestalt von Herrn Klopp, aus dem Hut zaubern.
0: 104 Spiele, Rekordquoten, volle Stadien und eine Show zum Schluss. War diese XXL-WM trotz aller Kritik sportlich und gesellschaftlich am Ende doch ein Erfolg? Das hat meine Kollegin Damlay Gemolo unseren Kollegen Holger Dahl aus der Sportredaktion des WDR gefragt.
1: Ja, das ist ganz schwer zu beantworten, glaube ich, muss man sagen. Vom Gefühl her, also ich bin auch lange in den USA, Mexiko und Kanada unterwegs gewesen, mit vielen Fans gesprochen. Das war sicher eine Veranstaltung, die viele Menschen begeistert hat, aber die natürlich auch jede Menge Schattenseiten gehabt hat. Schon im Vorfeld wusste man aufgrund der politischen Verflechtungen Trump, Infantino, FIFA, Kartenpreise, Dinge, über die wir jetzt in der Folge sicher auch nochmal reden werden, dass es viele Probleme gibt. Die hat's gegeben. Trotzdem, wenn man sich Einschaltquoten anguckt, dann auch die Zahlen von Nutzerinnen für Online-Angebote und so weiter, dann ist das schon auch ein großer Erfolg gewesen, hat viele Menschen begeistert. Ich finde, dass der Fußball da im Moment ja an so einer Schwelle surft und vielleicht war es jetzt noch so auf der positiven Seite, aber die Distanz zur negativen Bewertung, die ist nicht mehr weit.
2: Lass uns doch auf die einzelnen Punkte, die du angesprochen hast, schauen. Also mehr als 6,6 Millionen Menschen waren ja vor Ort in den Stadien. Und andererseits, du hast die extrem hohen Ticketpreise angesprochen. Die wurden massiv kritisiert. Und je höher die Nachfrage war, desto teurer waren die Preise. Ist jetzt die Fußball-WM also endgültig dann zu einem Ergebnis für ein wohlhabendes Publikum geworden?
1: Ja, so habe ich das vor Ort auch wahrgenommen. Also wenn man zum Beispiel mit den deutschen Fans gesprochen hat, dann haben die auch oft gesagt, dass die Eintrittspreise und die haben dann im Schnitt, wenn ich mal so das jetzt nicht besonders statistisch angehe, aber die Stichproben, die wir da vor Ort gemacht haben, haben sie 300, 400, 500 Euro für Karten bezahlt. Andere sicherlich noch viel mehr. Und dann sagen sie, dass die Reisepreise natürlich, wenn man aus Deutschland in die USA fliegt und dann Hotelkosten, Mietwagenkosten hat und so weiter, dass die natürlich dann noch mal ein Vielfaches höher sind. Aber es bleibt natürlich in der Konsequenz so, dass sich das wirklich nur Menschen leisten können, die entsprechendes Einkommen haben. Es waren jetzt auch viele Südamerikaner da, für die es natürlich auch noch mal super teuer war, auch vielleicht noch mal teurer im Vergleich zu dem, was da dann auch wirklich ein Einkommen bei den Haushalten dann reinfliegt. Die Schraube der Kommerzialisierung wird auf jeden Fall immer fester angezogen. Und das haben wir jetzt bei diesem Touring noch einmal in einer besonders gesteigerten Form gesehen.
2: Ja, und entsprechendes Einkommen. Oder unser Reporter vor Ort hat auch berichtet, dass einige sogar ihr Auto zum Beispiel verkauft haben. Man muss ja auch sagen, welche beiden Personen haben das Ganze dominiert? Donald Trump und FIFA-Präsident Gianni Infantino. Die prägten ja die Bilder dieser WM bis hin zur Siegerehrung. Wie sehr hat denn diese demonstrative Nähe dem Turnier und der Glaubwürdigkeit auch der FIFA geschadet? Was meinst du?
1: Hat auf jeden Fall geschadet. Im Vorfeld habe ich geglaubt, dass gerade die Person Donald Trump vielleicht noch mal präsenter sein wird in diesem Turnier. Nun haben die Amerikaner natürlich auch noch ganz viele andere Probleme gehabt. Trump war auch am Anfang der Fußball-Weltmeisterschaft noch sehr im Basketballfieber, weil das die Amerikaner vielleicht noch ein bisschen mehr bewegt hat. Die Finalserie in der National Basketball Liga, das ist noch mal dann angezogen Richtung Endspiel. Die Bilder vom Finale und von der Siegerehrung und Donald Trump, der sich irgendwie nochmal auf Siegerfoto der Spanier mogeln wollte, die ihn dann fast rauskomplimentiert haben, die gehen natürlich jetzt heute nochmal um die Welt. Ich hätte fast noch mit mehr Trump gerechnet, dass er diese Bühne noch stärker nutzt, aber das, was wir natürlich erlebt haben bei diesem Turnier, war sicher für viele Fußballfans schon zu viel.
2: Ja, und da war ja auch besonders heikel die Aufhebung der Rotsperre gegen den US-Spieler Balogun, nachdem Trump ja öffentlich von einem Anruf bei Infantino gesprochen hatte. Reicht denn da schon der Eindruck politischer Einflussnahme, um eben die sportliche Integrität solch eines Turniers in Frage zu stellen?
1: Ich finde ja, viele Fans finden das auch. Trotzdem muss man immer gucken, was ist die Konsequenz gewesen? Also haben sich dann wirklich viele Fußballfans danach vom Turnier abgewandt und haben gesagt, da gucke ich jetzt nicht mehr hin, da möchte ich nichts mehr lesen, nichts mehr sehen, nichts mehr hören. Das ist ja nicht passiert. Also es hat jetzt keinen Einbruch an Einschaltquoten oder so gegeben. Aber es war auf jeden Fall ein sehr herber Schlag für die Glaubwürdigkeit der FIFA, für die Glaubwürdigkeit des Fußballs. Auch wenn es am Ende natürlich nicht beweisbar ist, ob es da wirklich einen direkten Einfluss gegeben hat. Aber es ist davon auszugehen, dass es zumindest genau in diese Richtung ging. Und solche Dinge darf sich der Fußball sicherlich nicht zu häufig leisten. Das ist schon eine wirklich krasse Geschichte, die aus meiner Sicht auch genauso richtig kommentiert und bewertet wurde.
2: Ja, und die WM wird ja irgendwie auch immer wieder immer größer. Also noch mehr Teilnehmer sind reingekommen. Eventuell kommen noch mehr in Zukunft hinzu. Wie hat sich das denn ausgewirkt jetzt und geht das eben noch so weiter?
1: Also vorm Turnier hätte ich ganz klar gesagt, dass da was noch mal weiter aufgepumpt wird, was dann quasi kurz vorm Platzen zu sein scheint. Jetzt mit den frischen Erfahrungen der Weltmeisterschaft, es hat ja eigentlich kaum Kantersiege von den großen Nationen gegen die kleinen gegeben. Sowas wie das Wunder der Kap Verde wäre bei diesem Turnier überhaupt nicht möglich gewesen, wenn das Teilnehmerfeld nicht weiter erhöht worden wäre. Und das ist natürlich jetzt auch auf die Mühlen von Gianni Infantino, der ja ein klarer Befürworter gewesen ist, von dieser Aufblähung, von dieser Maximalisierung des Turniers. Das ist jetzt Wasser auf seine Mühlen, zu sagen, ach Mensch, bei der nächsten Weltmeisterschaft können es doch theoretisch noch viel mehr sein. Und Experten gehen davon aus, dass das genau so kommen wird, dass wir vielleicht ein Turnier haben mit 64 Teilnehmernationen. Bei dieser Fußballweltmeisterschaft ist dieses Konzept aufgegangen. Die Akzeptanz war da, also die Menschen haben das verfolgt. Die Stadien waren voll. Es ist auch noch mal ein Auswuchs an Kommerzialisierung. Aber ich bin ja jetzt in der Nachbetrachtung doch nicht mehr ganz so skeptisch, wie ich das vorher gewesen bin. Das ist jetzt aufgegangen mit den 48 Teams. Ob das dann auch noch mal gut geht, wenn noch weitere dazukommen, das bleibt dann abzuwarten.
2: Ja, spannend, das wirklich so zu hören, auch im Nachgang. Man muss ja sagen, auf den Tribünen feierten ja Menschen unterschiedlichster Herkunft gemeinsam. Aber außerhalb der Stadien prägten ja Krieg, Abschiebungen und auch politische Konflikte die Schlagzeilen. Was bleibt denn stärker in Erinnerung? Das verbindende Fußballfest oder, ich sag mal, die WM der Widersprüche?
1: Es ist auf jeden Fall eine WM der Widersprüche. Wenn ich für mich abwäge, auch aus den Erfahrungen heraus, die ich vor Ort gemacht habe, ich erinnere mich ans Eröffnungsspiel im Aztekenstadion, überhaupt an Mexico City, eine Stadt, wo 50%, glaube ich, der Menschen, die ich gesehen habe, dieses tolle grüne Mexiko-Trikot getragen haben im Aztekenstadion. Sehr traditionsreiche Arena, war die Stimmung auch super. Auch in den USA, in diesen sehr Football geprägten Arenen, die waren voll. Das war auch in den meisten Fällen so, dass da eine tolle Atmosphäre geherrscht hat. Also mein Fazit dieser WM, wenn wir so eine Plus-Minus-Linie ziehen, dann habe ich schon noch mehr Plus, aber die Minuszeichen werden halt immer mehr und die Gefahr, dass bei einem nächsten Turnier das Ganze halt eben in diesen negativen Bereich abrutscht, die wird immer größer, denn Infantino hat eher eine Bestärkung erfahren in diesem Turnier, dass er da auf einem richtigen Weg ist und ich glaube, er lässt sich da von den Kritikern auf seinem Weg auch nicht weiter beeinflussen.
2: Wir werden das in den kommenden Jahren auf jeden Fall verfolgen. Dankeschön für diese Bilanz. Holger Dahl war das für uns aus der WDR-Sportredaktion.
0: Und wir sind beim Tagesschau24-Update mit einem Blick auf wichtige Themen dieses Tages zusammen mit meinem Kollegen Frank Jung in der Tagesschau-Redaktion. Frank, der Krieg in Nahost scheint wieder richtig aufzuflammen. Die Angriffe der USA und Irans werden jeden Tag heftiger. Bring uns bitte auf den neuesten Stand.
3: Der iranische Präsident Pezeshkian hat heute in Teheran gesagt, sein Land befinde sich jetzt wieder in einem vollumfänglichen Krieg. Und das, was wir erlebt haben vergangene Nacht, das war die 9. Nacht in Folge mit gegenseitigen Angriffen. Das hier sind die Bilder des US-Militärs. Und das Ziel der USA war es, nach eigenen Angaben Kommandozentren auszuschalten, die iranische Luftabwehr auszuschalten, Abschussbasen für Raketen und Drohnen. Und allgemein ginge es darum, die Fähigkeiten des Iran zu minimieren, Ziele in der Straße von Hormuz anzugreifen, also sprich weiterhin Handelsschiffe zu beschießen. Das ist ja seit Tagen das Ziel der USA. Die Erklärungen, die sind da jeden Tag fast wortgleich.
0: Frank, die USA wollen ja die militärischen Fähigkeiten Irans durch die Angriffe weiter schwächen. Ist das denn von Erfolg gekrönt?
3: Also zumindest nicht in einem Umfang, dass der Iran nicht mehr angreifen könnte. Aus Teheran hieß es heute Morgen, man habe zwei Handelsschiffe, die durch die Straße von Hormuz fahren wollten, zur Explosion gebracht. Zumindest einer der beiden Fälle wurde auch von britischen Behörden bestätigt. Da heißt es, der Tanker stehe in Flammen. Die Besatzung habe sich aber retten können. Und darüber hinaus hat es Angriffe mit Raketen und Drohnen des Iran auf US-Stellungen in der Region gegeben, in Kuwait, in Bahrain und auch in Jordanien. Und warum es vielleicht nicht gelingt, die Angriffsfähigkeiten des Iran so stark zu dezimieren, das können wir uns mal anschauen auf Bildern, die uns heute von einer Fernsehnachrichtenagentur aus dem Iran erreicht haben. Und das Interessante daran ist eigentlich das, was man nicht sieht. Achten Sie mal, wenn die nächste Rakete startet, auf den unteren Bildrand, das ist jeweils unkenntlich gemacht. Das heißt, man kann nicht sehen, wo genau diese Rakete abhebt. Und da gibt es eben viele Möglichkeiten. Die starten nicht zwingend in großen militärischen Anlagen, sondern sehr oft werden die abgeschossen, etwa vom Anhänger eines LKWs, den man stündlich, minütlich verlegen kann. Den kann man tagsüber, wenn die US-Satellitenaufklärung einen guten Blick hat, etwa in einem Schuppen parken oder man kann ihn mit einer Plane überdecken. Und das heißt, es gibt sehr, sehr viele mögliche Ziele auf der einen Seite und es ist für die USA, die ja sicherlich prinzipiell die sehr viel mächtigere Militärmaschine haben, ist es sehr, sehr schwer, diese Ziele auszumachen. Und es scheint sich da einmal mehr das zu bestätigen, was viele Militärexperten seit Jahrzehnten sagen. Ein Krieg nur aus der Luft kann man wohl nicht gewinnen. Aber Boots on the Ground, also Bodentruppen, die sind für die USA tabu. Das hat auch Präsident Trump ja mehrfach ausgeschlossen.
0: Gibt es denn eigentlich noch Versuche, den Konflikt diplomatisch zu lösen oder sprechen jetzt wieder nur die Waffen?
3: Also es gibt offenkundig weiterhin Verhandlungen. Aus Teheran hieß es heute, man sei im Gespräch mit Unterhändlern. Also da gibt es ja weitere Staaten im Nahen Osten, die eigentlich seit Beginn dieses Krieges immer wieder versuchen, die Konfliktparteien an einen Tisch zu kriegen. Und auch US-Außenminister Rubio hat gestern am späten Abend in Washington nochmal gesagt, die USA seien prinzipiell zu Verhandlungen bereit, aber die müssten eben ernsthaft geführt werden und die müssten zu einem belastbaren Ergebnis führen, also anders als beim letzten Mal, als man sich ja auf eine Rahmenvereinbarung geeinigt hat und kurz darauf wurde dann wieder geschossen.
0: Wir schauen noch auf den Krieg im Osten Europas, Frank. Die Ukraine hat in der vergangenen Nacht Russland mit hunderten Drohnen angegriffen. Was waren da die Ziele?
3: Also der ukrainische Präsident Zelensky hat gesagt, es sei darum gegangen, Öldepots und Logistikzentren in Russland anzugreifen. Da sehen wir Bilder aus Podolsk oder aus der Nähe von Podolsk. Das ist eine Stadt vor den Toren Moskaus. Da ist offenbar ein Öldepot getroffen worden. Zumindest sollen das diese Bilder zeigen. Wir können das selber nicht überprüfen. Die Moskauer Behörden sagen, in der vergangenen Nacht seien etwa 400 Drohnen im Anflug auf Moskau gewesen. Die allermeisten habe man abschießen können, aber eben nicht alle. Und so hat es zum Teil Schäden gegeben. Hier sehen wir Bilder aus Domodedowo, ein Haus, das da offenbar von einer Drohne getroffen wurde. Es hat noch einen weiteren Vorfall gegeben. Es soll ein Bus getroffen worden sein auf russischer Seite mit 5 Toten. Das hat die Ukraine aber bisher nicht bestätigt. Und auf der anderen Seite, das ist das, was wir gerade sehen, hat es auch russische Angriffe gegeben. Bei denen sollen landesweit insgesamt ebenfalls 5 Menschen gestorben sein. Das hier sind Bilder aus Kramatorsk.
0: Und jetzt ein ganz anderes Thema. Wir gehen zum Schluss noch nach Ungarn. Dort soll eine Schachlegende Staatspräsidentin werden. Frank, was hat es damit auf sich?
3: Ja, da geht es um die weltberühmte Judit Polgár. Die ist vorgeschlagen worden vom ungarischen Regierungschef Modja als neue Präsidentin. Da sehen wir noch ein paar Bilder aus ihrer aktiven Zeit. Sie hat ja 2014 ihre aktive Schachkarriere beendet und sie ist schon zu Lebzeiten eine Legende geworden. Sie war 26 Jahre lang Nummer 1 der Frauen, obwohl sie ganz selten nur gegen Frauen gespielt hat. Sie hat sich meistens geweigert, an Frauenturnieren teilzunehmen, hat lieber Männer, wenn man so will, platt gemacht. Sie hat während ihrer Karriere insgesamt 11 aktuelle oder frühere Weltmeister, Schachweltmeister der Männer geschlagen, wurde dann in der Gesamtweltrangliste
4: achte, das war ihr bester Platz. Und da sehen wir den ungarischen Regierungschef Modja, der sie heute vorgeschlagen hat als neue Präsidentin. Wie kommt es dazu? Das Ganze hat was zu tun mit der großen politischen Spaltung Ungarns. Da hat ja lange Viktor Orban regiert, der hat die letzte Wahl verloren. Jetzt ist Modja der Regierungschef und man hat den bisherigen Präsidenten, der als Orban-Vertrauter galt, abgesetzt am Wochenende. Man will eine neue Verfassung ausarbeiten, dann auch wieder ein neues Staatsoberhaupt wählen. Und Judit Polgar soll bis dahin das Amt innehaben. Ob sie das wirklich will, weiß man nicht. Aber Modja hat hier gesagt, sie habe sich noch nie parteipolitisch engagiert. Sie sei politisch neutral und deswegen vielleicht eine Figur, die das Land wieder einen könne.
0: Frank Jung in der Tagesschau-Redaktion, ganz herzlichen Dank für das Update.
4: Gerne.
0: Wir müssen besser sein und das werden wir. Mit diesem Versprechen eines Kurswechsels hat der neue britische Premierminister Andy Burnham seine Amtszeit angetreten. Der frühere Bürgermeister von Manchester ist damit der siebte Premier seit 2016, glaubt aber offensichtlich fest an eine lange Amtszeit. Mit einem 10-Jahres-Plan will er Großbritannien wieder in die Spur bringen. Am Mittag wurde Burnham von König Charles zum Nachfolger des glücklosen Keir Starmer ernannt.
5: Für Keir Starmer waren es bittere Wochen. Aber als er die Nummer 10 Downing Street heute verlässt, wirkt er gelöst, versöhnt. Dabei muss er nur 2 Jahre nach einem klaren Wahlsieg ausziehen.
7: I go with good grace.
5: Ich gehe mit Wohlwollen, ich gehe mit einem Lächeln und mit Stolz auf das, was wir erreicht haben.
7: Thank you very much.
5: Seinen parteiinternen Nachfolger wolle er unterstützen, so Starmer. Der heißt Andy Burnham und wird wenig später von König Charles offiziell zum Premier ernannt. Burnham, bis vor kurzem Bürgermeister von Manchester, trägt den Spitznamen König des Nordens. Seine Antrittsrede hält er ohne das sonst übliche Rednerpult. Wir werden die Macht von hier wegnehmen und in jeden Winkel des Landes hineintragen, damit dort mehr erreicht werden kann. Damit schaffen wir eine neue Wirtschaft und wir stellen die grundlegenden Dinge des Lebens wieder stärker unter öffentliche Kontrolle, damit sie wieder bezahlbar werden. Sein Konzept nennt er Manchesterism, nach der nordenglischen Industriestadt, die unter ihm einen Wirtschaftsboom erlebte. Gemeint ist das Zusammenspiel von Staat und Privatwirtschaft, aber auch mehr öffentliche Kontrolle über Wasser, Energie oder Wohnungsbau. Den Morgen hatte Burnham bei einem Hilfsprojekt für wohnungslose Menschen verbracht. Er erklärt das Ende der Obdachlosigkeit heute zum Kernziel. Und er verspricht Sofortmaßnahmen gegen die hohen Lebenshaltungskosten. Nun beginnt er mit der Kabinettsbildung.
0: Ja, ein voller Tag also für Andy Burnham, den neuen britischen Premierminister. Im Gespräch mit meiner Kollegin Bibiana Barth hat ARD-Korrespondent Christoph Prössel am Nachmittag nochmal zusammengefasst, was heute alles passiert ist und wie es in den kommenden Tagen weitergeht.
8: Das war ein sehr interessanter Tag heute, weil man zum einen erkennen konnte, dass Keir Starmer sehr darum bemüht war, heute ohne Bitterkeit das Amt abzugeben. Er wollte nochmal deutlich machen, dass das eine erfolgreiche Zeit im Amt war, die er abgeliefert hat. Er sagte, wenn das Land besser dasteht nach 2 Jahren, dann sei das eine positive Bilanz. Und Andy Burnham, der also ins Amt gekommen ist heute, der wurde sehr herzlich empfangen von vielen Parteimitgliedern, die hier gewartet haben, aber auch von den Mitarbeitenden aus der Downing Street Number 10. Und da hat er sehr viele Menschen umarmt, da gab es sehr viel Händeschütteln. Also da ist auch sehr deutlich geworden, das ist jemand, der auf die Menschen zugeht, der bereit ist, hier einen anderen Akzent zu setzen. Und auch in den kommenden Tagen möchte er nochmal durchs Land reisen und ins Gespräch gehen, mit den Menschen zuhören, ihre Sorgen anhören und das dann eben in die neue Politik auch umsetzen. Er hat ja vor allem Lebenshaltungskosten im Visier, die runter müssen. Und er wird sehr, sehr schnell liefern müssen. Und das hat er heute auch versucht, hier deutlich zu machen, dass er genau das tun will.
24: Auch von neuen Gesichtern im Kabinett ist ja die Rede. Was ist darüber mittlerweile bekannt? Ist schon was durchgedrungen?
8: Nein, da ist noch nicht viel durchgedrungen. Wir warten noch auf die Namen im Kabinett, die jetzt in den nächsten Stunden wahrscheinlich bekannt gegeben werden. Wir gehen davon aus, dass es morgen dann auch eine Sitzung geben wird mit einem neuen Kabinett. Das ist natürlich ziemlich interessant. Gerade die Posten, die auch wir aus Deutschland beobachten, wie beispielsweise Finanzen, aber eben auch, wer wird der stellvertretende Premierminister, die stellvertretende Premierministerin und dann natürlich Außenpolitik, was ja ein ganz wichtiger Faktor für die Europäische Union und für uns in Berlin in Deutschland ist.
24: Es ist ja der 7. Premier innerhalb von 10 Jahren, ein Amt wie ein Wanderkelch. Warum ist es so schwer, in Großbritannien an der Macht zu bleiben?
8: Ich glaube, weil die Erwartungen enorm gestiegen sind. Und wir können das beobachten seit 2016, dass in den letzten 10 Jahren 7 Premierminister hier ernannt worden sind. Und sie haben immer nur eine kurze Zeit zu liefern und zu zeigen, dass sie die Dinge verbessern können für die Menschen hier. Ich glaube, mit dem Brexit und der Abstimmung 2016 hat es so viele Versprechen gegeben, dass die Dinge besser werden, dass die Menschen schlicht und ergreifend ungeduldig sind. Und wir haben das jetzt gesehen bei Keir Starmer. Da kann man ja fast schon sagen, 2 Jahre hatte er Zeit. Das ist eine lange Periode, in der er versucht hat, Verbesserungen für viele Menschen im Vereinigten Königreich herbeizuführen. Aber er hat sich vielleicht auch ein bisschen verzettelt, sehr viele Projekte, sehr viele Punkte angefasst. Und das ist bei Andy Burnham ein bisschen anders. Er fokussiert, glaube ich, sehr stark auf die Innenpolitik. Er fokussiert auf die Lebenshaltungskosten. Und ihm ist es besonders wichtig, da eben schnell Erfolge zu erzielen. Beispielsweise Steuerfreibetrag, der soll jetzt deutlich erhöht werden. Also viele gerade einkommensschwache Familien sollen schnell spüren, sie haben mehr Geld im Portemonnaie. Energiepreise ist ein anderer Punkt. Also da wird er liefern müssen und ich glaube, im Moment spürt man so ein bisschen eine Hoffnung, aber das kann genauso schnell weg sein, wenn die Menschen das Gefühl haben, ach, das ist schon wieder so wie mit dem Premier davor und dem davor.
24: Und die Labour-Partei, die immer mehr Stimmen an die rechtspopulistische Reform UK verliert, wie kann er die aus der Krise führen?
8: Indem er erfolgreich ist. Ich glaube, das ist das einzige Rezept, was er hat. Und interessanterweise hat er ja in den vergangenen Tagen immer wieder gesagt, wir haben noch genau eine Chance. Wir haben noch eine Chance, als Labour-Partei uns zu beweisen, deutlich zu machen, dass wir eine Volkspartei sind, die für die Menschen im Vereinigten Königreich liefert. Und er weiß, dass die nächsten Wahlen 2029 anstehen. Wenn er es soweit schafft, dann wird er gemessen werden daran, was er abgeliefert hat, abliefern konnte. Und wenn die Menschen das Gefühl haben, sie haben trotzdem immer noch nicht das gesehen, was sie haben wollen, wofür sie gewählt haben, dann wird sicherlich eine Partei sehr stark werden und das ist Reform UK, die natürlich einen krassen Politikwechsel versprochen haben und versprechen, den Menschen besser liefern zu können, als das mit der Labour-Partei derzeit der Fall ist.
24: Und noch zum Schluss gefragt, welche Projekte hat sich Burnham denn jetzt als erstes auf die Fahnen geschrieben? Was will er als erstes anpacken?
8: Er hat heute verkündet, dass er heute noch etwas unterschreiben möchte, eine Gesetzgebung, um Obdachlosigkeit einzuschränken und vor allem die Chancen für diese Menschen unterzukommen verbessern will. Und ich sag mal, mittelfristig ist sein großes Projekt natürlich Wirtschaftswachstum generieren. Und dazu möchte er das Beispiel aus Manchester, was er als Bürgermeister ja vorantreiben konnte, auf das ganze Land umlegen. 3,1% Wirtschaftswachstum konnte Burnham dort in den letzten 10 Jahren generieren, deutlich mehr als im Vereinigten Königreich. Und das ist genau das, was er jetzt im ganzen Land ausrollen möchte. Regionen stärken, Steuereinnahmen in den Regionen, eigene Entscheidungen in den jeweiligen Regionen. Und so soll das Wirtschaftswachstum entstehen, das dann ja auch viele Vorhaben finanziert. Denn das ist die große Herausforderung. Man kann viel versprechen, aber wenn man das nicht finanzieren kann, ist das ein großes Problem. Ja, das ist der Plan von Andy Burnham.
24: Wenn sich das Beispiel von einer Stadt denn auf ein ganzes Land übertragen lässt. Danke, Christoph Prössl nach London für diese Einschätzungen.
0: Und wer ist der Neue in der Downing Street Number 10? Hier ein Porträt über Andy Burnham.
6: Seit dem Morgen ist alles bereit für den Einzug eines neuen Premierministers in die Nummer 10 Downing Street. Aber er kennt das längst. Carter Larry lebt seit 2011 hier und heute wird sein 7. Premierminister einziehen. Und das ist er, Andy Burnham. Am Freitag wurde er offiziell zum Labour-Parteichef ernannt. Großbritannien ist seit den 80er Jahren mehrmals falsch abgebogen. Die politische Macht wurde zentralisiert und die wirtschaftliche Macht privatisiert. Das Land hat die Kontrolle über zentrale Bereiche wie Wohnraum, Wasserversorgung, Energie und Verkehr aufgegeben. Und für die Menschen wurde das Leben so immer teurer.
9: and left people exposed to higher costs.
6: Seine Politik hat als Bürgermeister in der nordenglischen Stadt Manchester erprobt. Manchesterism nennt sein Konzept. Die einstige Industriestadt boomt, auch weil die öffentliche Hand immer wieder eng mit dem privaten Sektor zusammenarbeitet. Sarah Longlands leitet in Manchester eine gemeinnützige Organisation für lokale Wirtschaftsentwicklung. Sie hat Burnham jahrelang als Bürgermeister erlebt. Sein Manchesterism ist ein ziemlich widersprüchliches Modell. Einerseits will man mehr öffentliche Kontrolle über die Dinge des täglichen Lebens, wie Nahverkehr, Wasser und so weiter. Andererseits aber auch mit der Privatwirtschaft zusammenarbeiten. Gelobt wird Burnham auch für das gute Transportnetz der Stadt. Keine Selbstverständlichkeit jenseits von London. Vor allem den Menschen jenseits der Hauptstadt verspricht mehr Wohlstand und dass man auch ihnen zuhört. Burnham kommt wie ein ganz normaler Mensch rüber. Das allein wird ihm schon sehr helfen. Ob sich auch mit den Details der außenpolitischen Herausforderungen auskennt, bleibt abzuwarten. Die Welt erscheint heute so gefährlich wie schon lange nicht mehr. Das muss man abwarten. Auf der internationalen Bühne war gut, aber das reichte nicht. Deshalb muss Keir Starmer nun ausziehen. Seinen parteiinternen Nachfolger wolle unterstützen.
7: I go with good grace.
6: Ich gehe mit Wohlwollen, mit einem Lächeln und mit Stolz auf das, was wir erreicht haben. Und dann macht Starmer sich auf den Weg zu König Charles, offiziell abzudanken. Etwa 2 Jahre nach seinem klaren Wahlsieg. Für seinen Nachfolger, der in Kürze hier einzieht, steht viel auf dem Spiel.
0: Die EU hat eine Strafe in Höhe von 550 Millionen Euro gegen den chinesischen Online-Händler AliExpress verhängt. Als Begründung nannte die Europäische Kommission den Verkauf illegaler Produkte. Der chinesische Online-Händler habe gefälschte Kleidung, unsicheres Spielzeug und gefährliche Kosmetika widerrechtlich wochenlang nicht von der Plattform genommen, hieß es aus Brüssel. Digitalkommissarin Virkkunen sagte, das Unternehmen gefährde damit Verbraucher und sei unfair gegenüber Unternehmen, die sich an Gesetze hielten. AliExpress teilte mit, nicht mit der Strafe einverstanden zu sein. Seit dem Ende des Tankrabatts Ende Juni sind die Spritpreise hierzulande wieder stark angestiegen. Benzin ist nun erstmals wieder so teuer wie vor Beginn des Tankrabatts. Superbenzin kostete im bundesweiten Durchschnitt gestern 2,21 Euro. Der Dieselpreis lag bei 2,18 Euro. Das sind 23 Cent mehr als noch zu Beginn des Monats. Experten erwarten weitere Preissteigerungen. In Deutschland wurden in diesem Jahr so wenige Erdbeeren geerntet wie seit mehr als 30 Jahren nicht mehr. Nach Schätzungen des Statistischen Bundesamtes waren es etwa 71.000 Tonnen. Das sind gut 11% weniger als im Vorjahr. Eine noch geringere Menge wurde zuletzt 1995 in Deutschland geerntet. Seit Jahren reduzieren Landwirte die Anbauflächen, unter anderem, weil für den Anbau viele Saisonkräfte benötigt werden. Auch bei der Spargelernte erwarten die Statistiker in dieser Saison einen deutlichen Rückgang. Wohnen zur Miete ist in Deutschland zuletzt deutlich teurer geworden. Das zeigen Berechnungen des Instituts der deutschen Wirtschaft. Mehr Infos dazu hat meine Kollegin Ann-Kathrin Petribeck an der Frankfurter Börse.
10: Es ist das altbekannte Problem. In Deutschland fehlen noch immer viele Wohnungen. Der Wohnungsbau kommt insgesamt nur schleppend voran. In vielen Städten ist bezahlbarer Wohnraum weiterhin Mangelware. Und das wirkt sich spürbar auf die Mieten aus. Allein in den ersten Monaten in diesem Jahr sind die Mieten im Vergleich zum Vorjahreszeitraum 4% gestiegen. Vor allem in Deutschlands großen Städten ist das Problem besonders gravierend. In Köln zum Beispiel sind die Mieten im selben Zeitraum knapp 8% gestiegen, in Hamburg fast 6% und in Leipzig 5%. Damit sind die Mieten sogar deutlich schneller und deutlich stärker gestiegen als die Inflation im Land. Und das ist in erster Linie darauf zurückzuführen, dass die Wohnungen weiterhin knapp sind. Es wurden zuletzt sogar noch weniger Wohnungen auf dem Markt angeboten und inseriert als noch im Jahr 2022. Das Angebot wird also tendenziell immer knapper, während die Nachfrage weiterhin hoch bleibt. Und das gibt Vermietern und Vermieterinnen eben die Möglichkeit, hohe Mieten zu verlangen. Um mit dieser Entwicklung insgesamt gegenzusteuern, wird es also in erster Linie die Aufgabe der Bundesregierung sein, deutlich mehr Wohnungen zu bauen als bisher und vor allem auch deutlich schneller. Und das vor allem in den Ballungszentren, also dort, wo viele Menschen in Deutschland leben, arbeiten, studieren und ihre Ausbildung machen.
0: Bei der Suche nach dem passenden Sommerurlaub vertrauen viele Reisende auf Bewertungen im Internet. Doch auf Fotos und Rezensionen ist nicht immer Verlass. Manche Hotels wollen falsche oder rufschädigende Bewertungen nicht stehen lassen und lassen sie durch Rechtsanwaltskanzleien aus dem Internet entfernen. Dagegen wehren sich jetzt einige Buchungsplattformen.
11: Endlich Urlaub. Einchecken, ankommen und dann der Schock.
12: Wir haben erstmal kein Zimmer bekommen und haben dann ein barrierefreies Zimmer bekommen, was richtig schlimm gerochen hat und auch gerade erst gereinigt worden ist. Und es war einfach furchtbar. Es war ganz schrecklich. Der Geruch, den werde ich nie vergessen.
13: Ich habe mal in Lima in einem Hotel übernachtet, wo mir dann, als ich da lag und ein Spiegel unter der Decke war und Seifenspender und Papiertücher neben dem Bett, ist mir aufgefallen, dass das... dass das Hotel noch einen Nebenjob als Stundenhotel hat.
14: Ich war einmal in einem Familienurlaub in Italien und wir hatten irgendwie so eine Halbpension gebucht. Das Abendessen war aber gar nicht gut.
11: Und das, obwohl die Hotelbewertungen so toll waren. Doch auf die kann man sich immer seltener verlassen, erklärt Jonas Ertelmeier von Holiday Check.
15: Aktuell kämpfen wir in der gesamten Branche gegen Rechtsanwaltskanzleien, die negative Bewertungen entfernen lassen. Bei Holiday Check wehren wir uns gegen solche Mechanismen, genau wie wir uns auch immer schon gegen das Verkaufen von positiven Fake-Bewertungen gewehrt haben.
11: Jonas Ertelmeier leitet die Betrugsverfolgung der Plattform. Tausende Urlauber buchen hier und vertrauen den Bewertungen.
12: Ich hätte jetzt eigentlich da am meisten drauf vertraut, weil das halt eben Gäste sind, die diese Erfahrungen gemacht haben. Und dass man da überhaupt gegen vorgehen darf und diese löschen darf, finde ich ehrlich gesagt eine Unverschämtheit.
15: Deswegen ist es so wichtig, dass auch kritische Bewertungen bestehen bleiben. Rechtsanwaltskanzleien, die diese Bandbreite entfernen lassen, verschönern ein Bild und damit ist die Buchungsentscheidung nicht mehr so sicher.
11: Viele dieser Kanzleien werben ganz offen mit der Löschung von Holiday-Check-Bewertungen. David Gessner führt eine davon und verteidigt das Vorgehen.
25: Man schaut, sind dort zulässige Meinungsäußerungen drin? Also so ein Stern zum Beispiel ist eine ganz normale zulässige Meinungsäußerung. Aber sobald es Unwahrheiten gibt, die dort drin sind, die auch der Gast nicht beweisen kann oder ich bestreite, dass der Typ überhaupt ein Gast war, dann kann ich dagegen vorgehen.
11: Die Hotels zahlen den Kanzleien meist einen Fixpreis für jede gelöschte Bewertung. Klingt schon nach schnell gemachtem Geld auf Kosten der Wahrheit.
25: Es gibt natürlich Dienstleister.

0: Gestalter gezielt negative Bewertungen, die wahre Tatsachen wiedergeben, löschen, dann stellt sich das als ein Verstoß dar gegen das Gesetz gegen unlauteren Wettbewerb.
1: Der Tipp vom Reiseexperten: Checken und vergleichen Sie Kommentare auf unterschiedlichen Plattformen. Und wenn alle Bewertungen gleich klingen, unbedingt hellhörig werden.
2: Hier geht es weiter mit der 20-Uhr-Ausgabe der Tagesschau, heute mit Susanne Daubner. Um 20.15 Uhr sind wir zurück mit dem Tagesschau24-Top-Thema und das ist heute der neue Fußball-Weltmeister Spanien. Wir berichten über die Feierlichkeiten und schalten nach Madrid und wir fragen in Washington nach, welche Bilanz die Gastgeber ziehen. Wenn Sie mögen, bis gleich.

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1: Einen schönen guten Abend. Ich begrüße Sie zur Tagesschau. Ein Land im Freudentaumel. Spanien feiert seine Fußballnationalmannschaft nach dem Sieg bei der Weltmeisterschaft. Mit einem späten 1:0 gegen Argentinien hat die Furia Roja den Titel zum zweiten Mal nach Spanien geholt. Mehr dazu später in der Sendung. Doch zunächst zu der Frage, wer die Nachfolge von Unionsfraktionschef Spahn antritt. Darüber berieten heute Präsidium und Vorstand der CDU. Eine Entscheidung wurde noch nicht bekannt, aber ein Termin am 29. Juli soll die Fraktion abstimmen. Dafür müssen die Abgeordneten aus dem Urlaub zurückkommen. Und Bundeskanzler Merz hatte nicht ausgeschlossen, dass es vielleicht auch eine Regierungsumbildung gibt.
2: Wort und grußlos vorbei an den Kameras. Kanzleramtsminister Frei gilt als einer der Favoriten für die Nachfolge von Spahn als Unionsfraktionschef. Auf Namen festlegen will sich heute aber keiner.
3: Bitte um Verständnis, dass ich mich zu Namen zum jetzigen Zeitpunkt nicht äußern kann. Zunächst mal warten wir den Vorschlag der Parteivorsitzenden ab, denn bei denen liegt das Vorschlagsrecht.
2: Die Stimmung in der Fraktion sei angespannt. Gesucht wird jemand, der Mehrheiten organisieren kann und in der Fraktion gut vernetzt ist. Die Personalie soll zügig geklärt werden. Daran haben auch die Wahlkämpfer in Ostdeutschland Interesse.
4: Für mich Erwartungshaltung im Wahlkampf ist, dass wir nicht permanent mit Themen aus Berlin unseren Wahlkampf überlagert sehen. Und das gilt, glaube ich, nicht nur für Sachsen-Anhalt, sondern das gilt auch für die Kollegen in Mecklenburg-Vorpommern und hier in Berlin auch.
2: Für die Nachfolge kursieren neben Kanzleramtschef Frei einige weitere Namen, bekanntere und unbekanntere. Manche würden zu einer Kabinettsumbildung führen. So wird auch Gesundheitsministerin Waken gehandelt, Vorsitzende der Frauenunion. Für sie spreche, dass sie sich bei der Gesundheitsreform als Managerin bewiesen habe. Eine ungewöhnliche Wahl wäre Innenminister Dobrindt. Ungewöhnlich, weil er von der kleinen Schwesterpartei CSU kommt, die traditionell nicht den Vorsitzenden der Unionsfraktion stellt. Spahn selbst wird im Politikbetrieb wohl erhalten bleiben, als einfacher Abgeordneter im Bundestag.
1: Und damit zu Markus Preis in Berlin. Zeichnet sich denn schon eine Lösung bei der Suche nach einem Nachfolger ab?
5: Die Grundsatzfrage für den Kanzler ist, sucht er jetzt nur in Anführungszeichen einen Ersatz für Jens Spahn oder nutzt er die Gelegenheit, auch die Regierung umzubauen? Merz muss sich dazu auch selbst ehrlich machen. Mit welchem Minister oder welcher Ministerin ist er zufrieden und mit welchem nicht? Und diese Überlegung, die geht sicher schon beim Top-Kandidaten für die Spahn-Nachfolge los. Bei Kanzleramtsminister Thorsten Frei, der war früher eine zentrale Figur in der Unionsfraktion. Und er wird da auch immer noch sehr geschätzt, allerdings als begnadeter Kanzleramtsminister, als jemand, der effizient die Strippen zieht. Ich sage das mal ganz vorsichtig, da ist er hier in Berlin nicht unbedingt bekannt. Merz könnte also zum Beispiel ihn als Nachfolger von Spahn in den Bundestag schicken und sich einen neuen Kanzleramtschef suchen. Und je nachdem, wer das dann wird, gibt es nochmal Wechselmöglichkeiten.
1: In der CDU gibt es ja einen weiteren ähnlich gelagerten Fall wie den von Jens Spahn, nämlich beim Drogenbeauftragten der Bundesregierung Hendrik Streeck. Wie wird dieser Fall in Berlin diskutiert?
5: Also die Bundesregierung wurde heute offen danach gefragt und ihre Antwort lautete, die beiden Fälle seien nicht vergleichbar. Erstens wisse man nichts über die genauen Umstände.

0: Umstände der Vaterschaft von Hendrik Streeck. Und zweitens habe der, und das ist vielleicht der wichtigste Unterschied, anders als Spahn auch nicht öffentlich ein Verbot von Leihmutterschaften gefordert. Deshalb sei, Zitat, kein Vorwurf der Doppelmoral zu erkennen. Abgeordnete hier sagen auch, Spahn war Fraktionschef. Der hatte also wirklich ein herausgehobenes Amt und das hat Streeck nicht. Wir haben heute auch direkt bei Hendrik Streeck nachgefragt. Die Antwort aus seinem Büro war ziemlich kurz. Es werde viel spekuliert, aber er werde sich, Zitat, zum Schutz des Kindes und der Privatsphäre nicht äußern.
1: Markus Preiß in Berlin. Vielen Dank. Die Sparpläne der Bundesregierung im Gesundheitswesen treffen auch die Krankenhäuser. Gerade kleinere Kommunen befürchten, dass dadurch ihr Krankenhaus unrentabel wird und schließen muss. Um solche Fälle zu vermeiden, hatte die Regierung den Bundesländern vor der Abstimmung über die Reform 550 Millionen Euro für die Kliniken zugesagt. Was mit diesem Geld erreicht werden kann, darüber beraten nun Landesregierungen und Kommunen. Heute Abend zum Beispiel in Baden-Württemberg.
2: Visite in der Neckar-Odenwald-Klinik in Mosbach. Eines von zwei Kreiskrankenhäusern im Landkreis. Dort leben etwa 150.000 Menschen im ländlichen Raum.
3: In den größeren Krankenhäusern, wo du nur noch eine Nummer bist und nie jemand das gleiche Gesicht siehst, keiner weiß, was mit dir los ist, da fühle ich mich nicht so besonders gut aufgehoben.
2: 12 Millionen Euro betrug das Defizit der beiden Krankenhäuser 2025. Wegen des Krankenkassensparpakets müssen sie vor allem mehr Kosten für ihr Personal übernehmen. Das könnte das Minus verdoppeln, so die Betreiber. Mehr Kosten, die Landkreise bundesweit kaum noch auffangen können. Als Ausgleich hatte die Bundesregierung 550 Millionen Euro zugesichert. Trotzdem drohen Schließungen, sagt der Präsident des Deutschen Landkreistages.
4: Der Staat verpflichtet sich, den Menschen dann, wenn sie Hilfe brauchen, diese Hilfe auch zuteilwerden zu lassen. In erreichbarer Zeit und in erreichbarer Entfernung. Und dieses Sicherheitsversprechen steht gerade auf dem Spiel.
2: Doch braucht jeder Landkreis seine Kreisklinik, um dieses Sicherheitsversprechen einzulösen? Nein, sagen Gesundheitsökonomen. Weniger Krankenhäuser sorgten für eine qualitativ bessere Versorgung von Patienten.
5: Gerade in der Notfallsituation ist immer die Frage, ist es besser, ich komme schnell in ein Krankenhaus oder ich komme in ein gutes Krankenhaus? Und bei den typischen Notfällen, ob das jetzt Herzinfarkt ist, Schlaganfall, ist es besser, man ist 5 Minuten länger im RTW und kommt dann in ein Krankenhaus, dass das kann.
2: Für die Neckar-Odenwald-Kliniken könnte das Sparpaket am Ende die Schließung bedeuten. Auch wenn sich Mitarbeiter und Patienten erstmal dagegen stemmen werden.
1: Ins Ausland. Russland und die Ukraine melden wieder gegenseitige Angriffe mit Toten und Verletzten. Eine ukrainische Drohne traf einen Bus in der Grenzregion und tötete nach russischen Angaben 5 Menschen. Moskau und das Umland seien in der Nacht mit 400 Drohnen beschossen worden. Auch in der Ukraine wurden mindestens 5 Menschen getötet. Der Krieg dauert inzwischen seit mehr als 4 Jahren an. Wir müssen besser sein und das werden wir. Mit diesem Versprechen eines Kurswechsels hat der neue britische Premierminister Andy Burnham seine Amtszeit angetreten. Kurz zuvor hatte König Charles den früheren Bürgermeister von Manchester zum Nachfolger des glücklosen Keir Starmer ernannt. Burnham ist bereits der 7. Premier seit 2016, glaubt aber offensichtlich fest an eine lange Amtszeit. Mit einem 10-Jahres-Plan will er Großbritannien wieder in die Spur bringen.
6: Den Tag, an dem er neuer Premier wird, beginnt Andy Burnham bei einem Hilfsprojekt für Obdachlose. Später in seiner Antrittsrede wird er das Ende der Obdachlosigkeit zu seinem Ziel erklären. Doch zunächst der Buckingham-Palast. König Charles ernennt ihn offiziell zum Regierungschef. Der Ex-Bürgermeister von Manchester trägt den Spitznamen König des Nordens. Seine Antrittsrede vor der Downing Street ohne das sonst übliche Rednerpult. In den 80ern ist Großbritannien falsch abgebogen. Die politische Macht wurde zentralisiert, die wirtschaftliche Macht privatisiert und große Teile des Landes deindustrialisiert. Bis heute haben sie sich nicht erholt. Viele fühlen, dass es weiter abwärts geht. Sein Gegenrezept nennt er Manchesterism, nach der nordenglischen Stadt, die unter ihm einen Wirtschaftsboom erlebte. Gemeint ist das Zusammenspiel von Staat und Privatwirtschaft, aber auch mehr öffentliche Kontrolle über Wasserversorgung, Energie oder Wohnungsbau. Wir werden die Macht von hier wegnehmen und in jeden Winkel des Landes hineintragen, damit dort mehr erreicht werden kann. Damit schaffen wir eine neue Wirtschaft. Im ersten Schritt will der neue Premier morgen Sofortmaßnahmen gegen die hohen Lebenshaltungskosten vorstellen. Andy Burnham weiß, wie man neue Akzente setzt und viele verbinden große Hoffnung mit ihm. Seine Vision ist klar, jetzt muss er Details zur Umsetzung liefern. Die wichtigste Aufgabe für ihn und seine Labour-Partei ist es, die Rechtspopulisten von Reform UK zu stoppen, die in den Meinungsumfragen führen. Damit das gelingen kann, muss die Wirtschaft wachsen, aber daran ist auch schon sein Vorgänger gescheitert.
1: Gefälschte Markenkleidung, unsicheres Spielzeug und gefährliche Kosmetika. Wegen des Verkaufs illegaler Produkte hat die EU-Kommission eine Millionenstrafe gegen den Online-Marktplatz AliExpress verhängt. Das chinesische Unternehmen habe Waren über Wochen nicht ausreichend geprüft, aber auf der Plattform angeboten und soll dafür jetzt 550 Millionen Euro Strafe zahlen. AliExpress verkauft Produkte chinesischer Händler. Wichtigster Absatzmarkt ist die EU. Nach ihrem Sieg bei der Fußball-Weltmeisterschaft ist die spanische Nationalmannschaft wieder zurück in der Heimat. Mit etwas Verspätung landete das Team am Nachmittag in Madrid. Nach einem offiziellen Empfang beim König und dem Regierungschef fährt gerade der große Siegerkorso durchs Zentrum. Dort haben sich bereits seit Stunden die Fans versammelt, um ihre Weltmeister zu feiern. So wie schon die ganze Nacht zuvor.
7: Endlose Euphorie. Madrid im Freudentaumel. Der Europameister nun auch Weltmeister. Für die Ekstase verantwortlich Ferran Torres. Der Stürmer vom FC Barcelona mit dem goldenen Tor in der 106. Minute. Wie 2010 gewinnt Spanien das Finale mit 1:0 nach Verlängerung.
8: Dieses Tor gehört nicht mir oder den 26 Spielern, es gehört letztlich den 47 Millionen Spaniern. Das Schicksal hat heute entschieden, dass wir gewinnen werden.
7: Das Finale ist auch eine große Inszenierung. In der ersten Halbzeitshow der WM-Geschichte treten Künstler wie Justin Bieber oder Shakira auf. Die Pause dauert so fast eine halbe Stunde. Pfiffe gibt es nach dem Spiel für FIFA-Chef Infantino und US-Präsident Trump, der sich bei seinem ersten und einzigen Stadionbesuch auch auf dem Siegerfoto der Mannschaft verewigt. Sportlich ist der Titel hochverdient. Spanien brilliert das gesamte Turnier offensiv wie defensiv. Eine weltmeisterliche Teamleistung.
8: Sie haben gezeigt, was es bedeutet, eine Mannschaft und eine Familie zu sein. Es sind herausragende Fußballer mit außergewöhnlichem Potenzial und Talent.
7: Superstar Lionel Messi verlässt die WM-Bühne ohne Happy End. Argentinien im Finale klar unterlegen, kann den Titel nicht verteidigen.
8: Es tut so weh. Es tut mir leid.
7: Ein schmerzhafter Abgang und die Heimkehr der Weltmeister. Am frühen Nachmittag landet das spanische Team samt Pokal in Madrid.
1: Ja, Christina Bürger, wie ist die Stimmung in Madrid? Wie werden die Sieger empfangen?
9: Als erstes wurden sie vom spanischen König Felipe VI. Empfangen. Bei ihm in der Residenz mit der Familie. Gruppenfoto mit sämtlichen Spielern in dunkelblauen Anzügen. Und dann sind sie von dort aus zum Regierungssitz des spanischen Ministerpräsidenten gefahren. Und ich glaube, sie werden jetzt gleich hier vorbeikommen. Denn jetzt kommt hier die Polizei vorbei. Sie sind jetzt mittlerweile mit ihrem Teambus unterwegs. Und wir stehen an der Straße. Auf der Tour durch die Stadt Madrid, wo schon ganz, ganz viele Leute auf die Menschen, 1 Million Menschen sind angekündigt.
1: Was bedeutet denn der WM-Titel für das Land?
9: Also erstmal, wir sehen es ja hier auch überall, rechts und links hinter mir, viel Freude über den ersehnten zweiten Stern auf dem Fußballtrikot ihrer Mannschaft, die sie ja auch feiern wollen. Aber zusätzlich könnte es auch so eine Art Stimmungsaufheller sein für die rechts-links polarisierte Gesellschaft in Spanien. Und darauf setzt womöglich der Ministerpräsident Sanchez, dessen linke Regierung unter Druck ist. Denn seine Partei, die PSOE, steht wegen Korruptionsskandalen unter Druck. Und da hofft man auf einen Aufheller. Aber ich glaube, heute überwiegt wirklich bei den Spanierinnen und Spaniern auf der Straße im ganzen Land Freude.
1: Ja, es war nicht zu überhören. Wir bitten, die Bildqualität zu entschuldigen. Vielen Dank, Christina Böker. Englands Fußballlegende Kevin Keegan ist tot. Er starb im Alter von 75 Jahren. Keegan war einer der ersten ausländischen Weltstars in der Bundesliga. Für den HSV ging der Stürmer von 1977 bis 1980 auf Torejagd. 1979 wurde er mit den Hamburgern deutscher Meister. Später wurde Keegan Trainer. Bei der EM 2000 betreute er das englische Nationalteam. Und nun die Wettervorhersage für morgen, Dienstag, den 21. Juli.
10: Zwischen einem Atlantikhoch und Tiefs über Nordosteuropa fließt kühlere Luft heran. In der Südwesthälfte dabei überwiegend freundlich, in der Nordosthälfte unbeständig. Und dort gibt's heute Nacht zunächst noch Schauer, später dann überall trocken und vielerorts auch sternenklar. Morgen erst überwiegend freundlich, am Nachmittag auch einige Quellwolken, die vor allem in der Mitte Schauer bringen. Den meisten Sonnenschein gibt's an der Ostsee und im Südwesten. In einigen Bergtälern heute Nacht nur einstellige Werte an der See, immerhin 15 oder 16 Grad. Und dort morgen um 20 Grad, vor allem an Rhein und Main dagegen sommerlich warm. Mittwoch breiten sich von Norden Schauer aus, dazu windig, im Süden bei Sonne und Wolken meist trocken. Auch in den folgenden Tagen im Norden und Osten eher unbeständig und teilweise windig, während vor allem Richtung Südwesten oft die Sonne scheint.
11: Ferran Torres ist es, der die Spanier erlöst. In der Verlängerung gegen den bis dahin amtierenden Weltmeister Argentinien. In der 106. Minute bringt er die Furia Roja in Führung und die geben sie nicht mehr ab. Spanien wird nach 2010 zum zweiten Mal Fußball-Weltmeister. Argentiniens Superstar Messi kann seine Tränen nicht mehr zurückhalten und weint bitterlich, während die Fans ihn feiern. Spanien ist Fußball-Weltmeister 2026. Das Top-Thema bei Tagesschau 24. Guten Abend und herzlich willkommen. Ja, es war ein enges Match, das Spanien gestern Abend erst in der Nachspielzeit für sich entscheiden konnte. Und die Gemüter waren nach Abpfiff nicht nur auf dem Rasen erhitzt. In Argentiniens Hauptstadt Buenos Aires kam es zu Tumulten, Steinwürfen und Zusammenstößen mit der Polizei. In Spanien wurde zwar ausgelassen gefeiert, bei einem tragischen Unfall starb aber ein Jugendlicher. Heute wird die spanische Mannschaft zurück in der Heimat empfangen. Im Zentrum von Madrid jubeln ihnen hunderttausende Menschen zu. Und mittendrin steht meine Kollegin Christina Böker. Christina, wie ist denn die Stimmung in der spanischen Hauptstadt?
12: Also, hier ist wirklich gigantische, euphorische Stimmung, muss man sagen. Wir stehen jetzt hier an der Straße, wo demnächst das Team vorbeifahren soll. Sie wurden zuerst mal beim König empfangen, nachdem sie hier heute Mittag gelandet sind. Da gab es ein Gruppenfoto mit der Königsfamilie, alle in dunkelblauen Anzügen. So touren sie jetzt mit ihrem Teambus hier durch die Stadt. Dann ging es weiter zum spanischen Ministerpräsidenten Sanchez. Und jetzt vielleicht seit 20 Minuten sind sie tatsächlich auf den Straßen Madrids unterwegs. Und da werden sie natürlich von Tausenden, Zehntausenden Fans erwartet. Diese Tour durch die Stadt, die soll ungefähr 2 Stunden dauern. Und rechts und links der Straße sieht es überall so aus wie hier. Rot-gelbe Fahnen, die Leute singen, die Leute freuen sich, feiern mit. Das ist die Stimmung eigentlich schon seit gestern Abend. Seit dem Schlusspfiff geht das so. Zwischendurch ein bisschen Arbeit.
11: Gespielt haben die Spanier gegen Argentinien. Die Argentinier haben sich ja nicht gerade als gute Verlierer gezeigt. Wie ist das denn in Spanien aufgenommen worden?
12: Naja, das kam natürlich nicht so gut an, denn irgendwie ist ja... verfechten, glaube ich, die Spanier mit ihrem Team schon eher eine Fair-Play-Spielart. Und auch schon während des gestrigen Spiels, wir waren beim Public Viewing und haben das gesehen, da gab es ja auch viele Fouls, die wurden wirklich immer begleitet von Raunen. Und klar, das ist nicht gut angesehen worden. Zu dem Verhalten der argentinischen Spieler gab es auch heute schon bissige Kommentare in den spanischen Zeitungen, auch online. Also insofern, nee, klar, das kam nicht besonders gut an hier. Aber vorrangig freut man sich jetzt erstmal, wenn die Selektion hier irgendwann demnächst vorbeigefahren kommt. Ich gucke immer mal in die Richtung, ob der Bus vielleicht schon da ist. Aber bisher ist die Gasse noch leer.
11: Dann sprechen wir weiter über den Fußball in Spanien. Spanien ist jetzt amtierender Weltmeister und amtierender Europameister und hält ja jetzt beide Weltmeistertitel gleichzeitig als erstes Land. Denn die Frauen wurden schon 2023 Weltmeisterinnen. Also Christina, war das heute in Spanien ein Arbeits- oder ein Feiertag?
9: Ja, das ist echt ein bisschen verrückt. Das war tatsächlich schon auch ein Arbeitstag. Ich habe hier heute wirklich so in dem Viertel, wo unser Studio auch liegt, ganz normalen Arbeitsalltag wahrgenommen, als ich heute Morgen ins Studio gegangen bin. Aber mir sind da auch wirklich noch die letzten Nachtschwärmer auch bei mir zu Hause begegnet. Als ich rausgegangen bin, kamen die zurück von der Party, die tatsächlich bis morgens um 7 ging. Also die vergangene Nacht wurde schon durchgefeiert. Dann morgens, als ich auf der Straße unterwegs war, als wir noch ein paar Stimmen gesammelt haben, da hat uns eine Frau gesagt, naja, sie hätte wenig geschlafen und jetzt müsste sie halt irgendwie mit ganz viel Kaffee durch den Tag kommen. Das ist irgendwie so das, wie sich die Spanierinnen und Spanier heute vermutlich durch diesen Arbeitstag irgendwie gebracht haben. Jetzt sind sie wieder auf der Straße und ich vermute ehrlich gesagt, dass die Party jetzt die ganze Nacht wieder so weitergeht wie gestern. Und wie lange das dann die nächsten Tage weitergeht, mal sehen.
11: Bei aller Freude gibt es aber auch eine traurige Nachricht. Ein Junge ist bei einer Siegesfeier zu Tode gekommen. Das Unglück geschah in Ciudad Rodrigo. Was ist darüber bekannt?
9: Ja, das ist im Westen Spaniens und das ist natürlich ein sehr tragisches Unglück. Da sind wahrscheinlich alle Menschen total geschockt. Wir haben relativ wenig Informationen dazu. Es gibt irgendwie so wenige Twitter-Posts dazu, also Posts bei X. Ich kann gar nicht so viel dazu sagen, außer dass diese Gemeinde natürlich unter Schock steht, dass der Familie Beileid ausgesprochen wurde und dass jetzt untersucht wird, wie es dazu kommen konnte, dass da ein Brunnen offensichtlich beim Feiern eingestürzt ist. Viel mehr weiß man darüber im Moment noch nicht.
11: Dann jetzt noch mal ein harter Bruch, Christina. Wir schauen voraus, wir schauen auf diesen Abend. Wie geht der jetzt in Fußball-Spanien weiter?
9: Ja, wenn jetzt hier das Team vorbeigekommen ist mit dem Bus und hier bejubelt wurde, kann man sich ja schon so ein bisschen vorstellen, wie die Stimmung dann ist, wenn sie jetzt schon so ist, wie sie ist. Dann fährt der Teambus weiter bis zum Plaza Cibeles. Da wollen sie um 9 ankommen. Ich glaube, das wird bestimmt ein bisschen später, weil sie alles letztendlich so ein bisschen nach hinten verzögert, weil sie natürlich überall auch sehr stark gefeiert werden. Und da ist dann Party wieder vermutlich die ganze Nacht. Und ich glaube, jetzt sind erstmal alle total happy, wenn sie ihre Mannschaft, die sie einfach als Team auch so toll wahrgenommen haben, wenn sie die jetzt mal wieder aus der Nähe sehen können. Ne? Das war ja weit weg in den USA. Alle haben hier die Spiele geschaut und jetzt sind sie hier vor der Haustür. Gleich kommen sie hier vorbei. Da warten jetzt alle drauf.
11: Spanien wird zum zweiten Mal Fußball-Weltmeister und feiert. Christina Böker in Madrid, ganz herzlichen Dank für diese Informationen. Ja, die Weltmeisterschaft in Mexiko, Kanada und den Vereinigten Staaten von Amerika war politisch wie selten zuvor. Vor allem wegen dieser beiden Herren, FIFA-Präsident Infantino und US-Präsident Trump. In Erinnerung bleibt etwa Trumps Einmischung nach der Rotsperre gegen US-Stürmer Balogun. Kurz darauf hob die FIFA die Sperre auf. Und über die politischen Seiten der WM sprechen wir jetzt mit unserer Korrespondentin Gudrun Engel in Washington. Gudrun, es zeugt ja von einer gewissen Ironie, dass Präsident Trump den Spaniern den Pokal überreicht hat, der Nationalmannschaft des Landes, mit dem Trump seit Monaten im Clinch liegt, dass Trump als schrecklichen NATO-Partner beschimpfte, dem Trump mit dem Abbruch aller Handelsbeziehungen gedroht hatte, nachdem Madrid der US-Armee die Nutzung von Stützpunkten im Irankrieg verweigert hatte. Jetzt also die Pokalübergabe an die Spanier und das auch noch auf US-amerikanischem Grund und Boden. Wie hat Trump sich in dem Augenblick wohl gefühlt?
13: Also er wurde hinterher genau dazu gefragt, weil er hat ja die Amerikaner sogar dazu aufgefordert, nicht mehr nach Spanien in den Urlaub zu fahren, weil es eben diesen Konflikt gibt mit dem Land. Und dann stand er da ja in seiner Loge und neben ihm die komplette spanische Königsfamilie. Jetzt findet Trump natürlich Königs immer ganz gut. Also als er danach gefragt wurde, wie das denn jetzt war mit diesen ganzen Spaniern, hat er gesagt, naja, er hat doch gar kein Problem mit Spanien. Also offensichtlich hat er entweder Gedächtnisverlust oder er war so voll von dem Moment und dem Pokal und dem Gold berauscht, dass er das irgendwie vergessen hat.
11: Die USA waren ja ein Gastgeber neben den Nachbarländern Kanada und Mexiko. Zu Beginn war ja befürchtet worden, dass US-Präsident Trump das Turnier für seine politische Agenda nutzen könnte. Wie viel Trump hat denn jetzt letztendlich in dieser WM gesteckt?
13: Also es war schon überraschend. Im Vorfeld hatten ja viele große Befürchtungen und im Vorfeld gab es ja auch sehr viel Aufregung. Zum einen, weil die Frage war, wird die Einwanderungsbehörde ICE irgendwo auftauchen und eingreifen? Antwort nein, das ist zumindest an den Spielstätten nicht passiert. Es gab sehr viel Aufregung um die Einreisepolitik. Zum einen, weil man ja einem Schiedsrichter aus Somalia die Einreise komplett verweigert hat und dann auch, weil das iranische Team ja immer von Mexiko aus an die Spielstätten nach L.A. und Seattle reisen musste und dann auch nach dem Spiel wieder rückreisen musste nach Mexiko. Das heißt, es gab im Vorfeld viel Verwirrung. Während des Turniers war das dann erstaunlich ruhig. Donald Trump wurde auch nie in irgendeinem Stadion gesehen bis zum Finale gestern. Das heißt, er ist da ferngeblieben, hat sich zurückgehalten. Zwischendurch das Intermezzo sportlicher Natur, wo er sich eingemischt hat bei der roten Karte gegen Balogun. Da hat er aber dann auch sofort von den Amerikanern gesagt bekommen, das finden sie nicht gut. 75% der Amerikanerinnen und Amerikaner haben in einer Umfrage klar gemacht, sie finden, man muss Sport und Politik trennen. Das heißt, Donald Trump war immer so ein bisschen wie der Schatten, der über allem geschwebt ist, aber tatsächlich in Erscheinung getreten ist er nur gestern beim Finale.
11: Das Renommee der USA unter Donald Trump ist in der Welt ja angekratzt. Zölle, Iran-Krieg, verschärfte Regeln bei der Einreise, kein Ende des russischen Angriffskriegs gegen die Ukraine. Da hatte Trump im Wahlkampf ja noch für sich in Anspruch genommen, den binnen 24 Stunden beenden zu können. Also wie viel außenpolitische Strahlkraft hatte dieses Turnier für die USA?
13: Also ich denke, vielen Menschen, vielen Fußballfans auf der ganzen Welt und Zuschauern an den Bildschirmen ist einmal klar geworden durch dieses Turnier, die USA sind viel mehr als nur ihr Präsident, der immer als Lautsprecher nach außen wirkt, sondern die USA waren ein sehr guter Gastgeber für dieses Turnier. Die Amerikanerinnen und Amerikaner offen, freundlich, fröhlich und haben die Fans aus aller Welt willkommen geheißen. Sie sind selbst nicht die allergrößten Fußballfans, aber sie sind Fans von großen Events und da machen sie mit und da sind sie parat. Und dadurch haben sie natürlich ein Signal nach außen gesendet und haben so, glaube ich, ein bisschen gezeigt, dass ja, das Image der Vereinigten Staaten ist schlecht, aber es ist schlecht wegen des Präsidenten. Und ich glaube, durch diese WM konnten die Amerikanerinnen und Amerikaner zeigen, dass dieses Land eben viel mehr ist als nur der Präsident.
11: Dann machen wir mit der US-amerikanischen Innenpolitik weiter. Auch da gibt es zahlreiche ungelöste Probleme. Hohe Spritpreise infolge des Iran-Kriegs, eine exorbitante Staatsverschuldung, die Epstein-Akten. Hat die Fußball-WM von diesen Problemen die Amerikanerinnen und Amerikaner ablenken können?
13: Also in der Gesamtheit sicher nicht. Dafür hat sie zu wenige Menschen erreicht, auch wenn tatsächlich die Einschaltquoten für Fußball so hoch waren wie nie zuvor in diesem Land. Allein das Spiel USA gegen Belgien, wo die USA ja dann ausgeschieden sind, haben in der Spitze 41 Millionen Menschen verfolgt, über die gesamte Dauer des Spiels 33 Millionen Menschen. Das sind Werte, die man sonst hier nur von beispielsweise American Football oder dem Super Bowl kennt. Das heißt, die Begeisterung für Fußball war schon da. Aber das war natürlich nur ein kurzes Intermezzo. In der Gesamtsituation sind die Amerikanerinnen und Amerikaner weiterhin sehr unzufrieden mit der Arbeit von Donald Trump, mit der Tatsache, dass die Lebenshaltungskosten so hoch sind, dass es kaum noch bezahlbar ist, sich ein eigenes Haus oder eine eigene Wohnung leisten zu können. Und dass eben die Spritpreise so hoch sind, das ist hier ja immer das Fieberthermometer. Also es war eine gelungene Sommerunterbrechung, aber wirklich abgelenkt hat es sicher nicht.
11: Gudrun, zum Schluss die Frage, wie fällt denn die wirtschaftliche Bilanz dieser WM aus?
13: Also der große Profiteur dieser Veranstaltung ist sicherlich die FIFA, die allein an den Ticketverkäufen mehr als 9 Milliarden Dollar eingenommen hat und dann nochmal mehr als 1 Milliarde Dollar an den Fernsehrechten, die sie vorher verkauft haben. Man hatte große Versprechungen gemacht, was das für die USA alles bedeuten könnte. Mehr als 185.000 Jobs sollten dadurch geschaffen werden. Es gibt keinerlei Belege dafür, dass das gelungen ist. Die Hotels hatten große Probleme, man hatte große Hoffnungen, aber es wurden bei weitem nicht so viele Buchungen durchgeführt wie gedacht. Die einzigen, die Stand jetzt, so wie wir das recherchieren konnten, ein bisschen profitiert haben, ist die Stadt Boston. Da war es ja so, dass die Schotten da zweimal zu Gast waren und da die kompletten Biervorräte der Stadt komplett leer getrunken haben und sich dann kurzfristig dann noch entschieden haben, nach Boston zu fahren. Boston hat jetzt eine Städtepartnerschaft mit Schottland eingegangen. Also Boston ist im Moment die einzige Stadt, der einzige Spielort von den 10 US-Spielorten, die gemeldet haben. Sie haben tatsächlich profitiert von dieser WM. Alle anderen sind etwas frustriert und haben offensichtlich draufgelegt. Man kann über die wirtschaftliche Bilanz deshalb sagen, es ist, die FIFA hat viel versprochen, aber selbst viel verdient die USA wohl eher weniger. Politisch gesehen ist es so, dass man sich ja diese WM geteilt hat mit Kanada und Mexiko und da war das Verhältnis ja vorher schon angespannt und ist es jetzt danach sicherlich immer noch.
11: Gudrun Engel in Washington, vielen Dank für diese Informationen und Einordnungen. Ja, nun ist sie also vorbei, die Fußball-WM 2026. Bei diesem Turnier wurde einiges anders gemacht als bei den vorherigen Ausgaben. Neu eingeführte Trinkpausen, rote Karten für das Handvorhalten beim Sprechen, aber auch das große Teilnehmerfeld und der Turnierverlauf selbst haben immer wieder für Überraschungen gesorgt.
14: Ganz früh aufstehen bei dieser Weltmeisterschaft. Türkische Fußballfans in Deutschland. Alle drei Spiele der Türkei fanden im Morgengrauen statt. Viele andere WM-Spiele spät am Abend. Nicht alle blieben so lange auf.
15: Ich nicht, aber meine Kinder. Keine Kontrolle mehr darüber.
16: Nicht alle, also spielen Platz 3 leider nicht, aber bin ich direkt eingeschlafen.
17: Am Ende war ich schon ein bisschen blöd, weil dann waren alle Spiele so spät und dann wurde man immer so müde.
14: Für die Türken war es schnell vorbei. Ausgeschieden in der Gruppenphase. Der deutschen Mannschaft ging es kaum besser. Raus im 16. Finale. Dabei war die Euphorie anfangs durchaus groß. Nach dem 7:1 gegen Curaçao. Die deutschen Trikots heiß begehrt. Allein er hat fast 800 Stück verkauft. Marinus Kösters aus Dorsten in Nordrhein-Westfalen.
18: Wenn man auf die Straße guckt, wenn man sich die Kinder anguckt, die haben wochenlang jetzt nichts anderes getragen wie Trikots. Und das blaue Trikot ist ein absolutes Lifestyle-Trikot. Also wird als Freizeittrikot getragen, als Freizeittrikot und als normales Kleidungsstück getragen.
14: Es bleibt also auch Positives von dieser WM. Zum Beispiel ein Fußballzwerg, der viele begeistert hat.
19: Das Highlight waren die Kapverden und überhaupt die Kleinen.
20: Das Spiel Kapverde gegen Argentinien. Ich fand es krass, wie Kapverde sich da zurückgekämpft hat und das fast noch geholt hat gegen Argentinien. Ich hätte es denen auf jeden Fall gegönnt.
14: Und noch was bringt diese Weltmeisterschaft den deutschen Fußballfans. Einen neuen Bundestrainer, mit dem es bei der EM in 2 Jahren vielleicht schon wieder besser läuft.
11: Ja, soweit unser Tagesschau24-Top-Thema zum neuen Fußballweltmeister Spanien. Ich danke für Ihr Interesse und darf Sie noch auf die Tagesthemen hinweisen. Heute gegen 23.10 Uhr mit Jörg Schönenborn. Ich wünsche Ihnen einen schönen Abend. Auf Wiedersehen.
21: Heute in Abenteuer Diagnose. Von Minute zu Minute wird es kritischer. Jürgen Gottschalk bekommt kaum noch Luft.
22: Dann helfen Sie mir, ich ersticke.
21: Ausgerechnet heute, bei diesem wichtigen Match, ist es besonders schlimm.
23: Da konnte ich fast gar nicht mehr richtig laufen.
21: Und jetzt? Monique Wassmann schläft mal wieder schlecht. Kein Wunder, so stark wie sie schwitzt.
24: Ja, das war wirklich Katastrophe, dass ich nachts manchmal 3-4 Mal aufstehen musste, weil man so geschwitzt hat, dass das Wasser an einen runterlief.
21: Eigenartig. Die 42-Jährige sucht selbst nach einer Erklärung. Vielleicht ist das der Beginn der Wechseljahre.
24: Ich dachte, da musst du jetzt erstmal durch. Irgendwann hört das wieder auf.
21: Tatsächlich, das Schwitzen wird besser. Trotzdem fühlt sich Monique Wassmann weiterhin unausgeschlafen. Sie ist ständig müde und die Nerven liegen blank.
25: Mama, hast du irgendwo mein Mathebuch gesehen?
26: Sie ist dann sofort aggressiv geworden. Auch wenn die Kinder mit einem kleinen Problem ankamen, war für Monique dann ratzfatz der Ofen aus.
25: Hier ist das verdammte Mathebuch!
21: Die Mutter von 3 Kindern ist zur Furie mutiert. Was ist nur los?
24: Das ist dir selbst nicht bewusst. Aber man sitzt selber dann in diesem Tunnel drin und fragt sich, ja, ich muss was ändern, aber was kann ich ändern?
21: Noch ahnt niemand, dass der Grund für ihr seltsames Verhalten eine furchtbare Erkrankung ist. Bis eines Tages etwas Merkwürdiges passiert.
24: Es war ein ganz normaler Tag gewesen, die Sonne schien, es war wahnsinnig warm gewesen. Und ich hatte zuerst so gedacht gehabt, oh, ich glaube, du brauchst ein bisschen Zucker. Es wird jetzt gerade ein bisschen schwubberig so im Kopf.
21: Und dann schläft sie einfach ein. Auf dem Sofa ihrer Nachbarin. Sie ist durch nichts mehr zu wecken. Und das über Stunden. Erst am Abend wird sie wieder wach und steht völlig neben sich.
24: Ich war wie benommen im Kopf, richtig benommen, alles in Watte, konnte das auch gar nicht richtig sehen, alles richtig zuordnen, das ging gar nicht. Und da haben wir uns die Erklärung für gegeben gehabt, vielleicht habe ich einen Sonnenstich.
21: Aber weil das komische Gefühl im Kopf auch nach Tagen noch da ist, sucht sie besorgt ihren Hausarzt auf.
0: Für mich war das Auffälligste in dem Moment natürlich erstmal, dass sie in ihrer Konzentration eingeschränkt war, in ihrem Denkablauf verlangsamt war. Und das war natürlich schon sehr auffällig, weil ich Frau Wassmann so überhaupt nicht kannte.
21: Doch die neurologische Untersuchung ist unauffällig. Der Hausarzt hat deswegen die Schilddrüse im Verdacht.
0: Dadurch, dass eine Unterfunktion tatsächlich Konzentrationsstörung macht, teilweise auch eine Verlangsamung, die betroffenen Personen sich müde, schlapp und eigentlich sehr antriebsarm fühlen, passte das für mich schon zusammen.
21: Der Arzt folgt seinem Bauchgefühl. Er lässt nicht nur die üblichen Hormone im Blut bestimmen, sondern auch Schilddrüsen-Antikörper. Zu Recht, wie sich herausstellt.
0: Die waren massivst erhöht, sodass praktisch die Schilddrüse in der Produktion ihrer Hormone im Prinzip stark beeinträchtigt gewesen ist.
21: Das spricht für eine Hashimoto-Thyreoiditis. Bei dieser Autoimmunerkrankung bildet das Immunsystem irrtümlich Antikörper gegen die Schilddrüse. Sie entzündet sich und geht kaputt. Dadurch werden massenhaft Hormone aus dem Speicher freigesetzt. Die können den Körper in Aufruhr bringen. Das passt zu Moniques Schweißausbrüchen. Doch irgendwann kann die zerstörte Schilddrüse keine neuen Hormone mehr bilden und die Speicher sind leer. Es kommt zur Schilddrüsenunterfunktion. Ein Radiologe bestätigt die Diagnose und Monique Wassmann bekommt ein Medikament, das den Mangel an Schilddrüsenhormonen ausgleichen soll.
24: Ja, und dann bin ich dann da auch freudig raus und habe mir gedacht gehabt, juhu, du hast eine Diagnose, alles wird gut.
21: Regelmäßige Blutkontrollen zeigen, das Medikament wirkt. Die Schilddrüsenwerte verbessern sich. Und trotzdem herrscht weiterhin Chaos im Hause Wassmann. Monique kümmert sich um nichts mehr. Und die Sache mit dem Schlaf nimmt bedenkliche Züge an.
2: Das kannst du vergessen, die kriegst du nicht mehr.
3: Man hätte die Wohnung ausräumen können. Das hätte sie wirklich nicht mitgekriegt. Und zwar im wahrsten Sinne des Wortes nicht.
4: Er schläft schon den ganzen Tag.
3: Ja.
21: Monique Wassmann hat sich ausgeklinkt. Freunde und Familie wissen kaum mehr, wie sie mit ihr umgehen sollen.
26: Man spinnt sich ja dann tausend Sachen zurück. Ist ein innerer Liebhaber irgendwie mit dem Spiel, dass er sich deswegen irgendwie nur noch an die Seite setzt und sich sagt, okay, ist mir alles egal, macht einfach, wie er das denkt, wie es nachher aussieht, ist mir egal. Man denkt viele Sachen dann.
21: Nicht nur zu Hause, auch auf der Arbeit im Pflegeheim fällt irgendwann auf, Monique ist so anders. Sie wirkt zerstreut und kann sich kaum mehr was merken.
5: Ich habe ihr das dann immer gesagt, ich wusste jetzt irgendwo so ein bisschen schusselig. Ne? Aber dass das jetzt mit irgendeiner Erkrankung in Zusammenhang zu bringen war, also habe ich jetzt nicht dran gedacht.
21: Dann, etwa ein halbes Jahr nach der Hashimoto-Diagnose, kommt der große Knall. Auf dem Weg zur Arbeit fällt sie plötzlich in sich zusammen.
24: Ich bin weder mit dem Gesicht aufgeschlagen, sondern nur Knie und Hände wohl anscheinend. Aber das Gesicht, das hat so eine Bremsung gekriegt gehabt in diesen Sturz. Das kam mir vor, als wenn ich aus dem Flugzeug gefallen wäre.
21: Sie hat die Kontrolle über ihren Körper verloren. Doch wie auf Autopilot zieht Monique Wassmann sich einfach nur um und fährt dann zur Arbeit. Dort angekommen fällt den Kollegen sofort auf, so richtig da ist sie nicht.
5: Dann sagt sie, das war so, heute ist nicht mein Tag und mir geht es gar nicht gut, hat auch sehr langsam gesprochen, war auch zitterig dabei und na, erst mal hingesetzt und dann haben wir gesagt, was war denn los?
4: Ich bin gestürzt.
21: Sie faselt etwas von einem Sturz, doch ihre Erinnerung hat Lücken.
4: Du musst zum Arzt.
21: Freundin Silke holt sie ab und bringt sie in die nächste Notaufnahme.
4: Ich bin bei dir, keine Angst.
21: Und da geht es erst richtig los.
24: Also ich habe einen kurzen Film, von dem Behandlungsraum, dass ich das Gefühl hatte, die Wand kommt auf mich zu.
23: Ich habe das Gefühl, die Wände kommen auf mich zu.
21: Monique Wassmann verliert wieder das Bewusstsein. Und mit einem Schlag ist Alarm angesagt. Notfall. Die Ärzte gehen vom Schlimmsten aus.
3: Das ist pure Angst, die ich auch hatte. Was, wenn ihr jetzt was passiert? Die stirbt und du sitzt daneben und kannst nichts machen.
21: Dann die Entwarnung. Das Gehirn sieht völlig in Ordnung aus. Kein Hinweis auf eine Hirnblutung, einen Schlaganfall oder eine andere akute Gefahr.
3: Aber weil sie überhaupt nicht mehr reagierte, gar nichts, ist dann eben auch gleich die Entscheidung gefallen, sie mit dem Rettungswagen rüber in die Uniklinik zu legen.
21: Monique Wassmann ist wieder zu sich gekommen. Was ist passiert? Panik ergreift sie. Doch Sebastian Schade aus der Uniklinik Göttingen schafft es schnell, sie zu beruhigen.
1: Ich war selber schwer krank. Ich weiß, wie es auch ist, die andere Seite zu haben. Das hilft vielleicht noch einen Tick mehr, noch empathischer zu sein.
21: Der Neurologe studiert ihren Aufnahmebogen. Hier ist vom Verdacht eines epileptischen Anfalls die Rede. Der junge Arzt ist skeptisch.
1: Wir kennen es von Zuständen nach epileptischen Anfällen, dass Patienten verhangen sind. Das nennen wir postiktales Syndrom. Also nach dem Anfall ist man eben noch ein bisschen durcheinander. Das war bei ihr aber nicht so das klassische Bild, wie wir das kennen. Es war schon irgendwie anders.
21: Monique Wassmann spricht seltsam. Und auch in den neurologischen Tests zeigen sich beunruhigende Auffälligkeiten. Sebastian Schade veranlasst sofort weitere Untersuchungen.
24: Und wo er rausgegangen ist, habe ich gedacht gehabt, ich glaube, ich bin hier richtig. Das war so ein Moment, wo ich so gedacht habe, der Junge macht das schon.
21: Doch am Nachmittag sind die Ärzte noch nicht weiter. Weder das EEG noch das MRT haben weitere Hinweise erbracht. Aber es gibt noch einen ganz simplen Test.
6: Ich glaube, ich habe da noch eine Idee.
7: Da hat der Oberarzt sie gefragt, ob sie dann mal den Spruch, der Apfel fällt nicht weit vom Stamm, beschreiben könnte, was damit gemeint ist.
1: Und dann guckte sie uns ganz verwirrt an. Ich bin ein Apfel, war die Antwort.
23: Ich bin ein Apfel.
1: Und wir gucken alle da hoch. Das hatten wir selbst so noch nie erlebt in der Form.
21: Spätestens jetzt ist deutlich, Monique Wassmann baut geistig ab und zwar rasant. Die Ärzte fürchten, das könnte eine gefährliche Enzephalitis sein, also eine Entzündung im Gehirn. Damit ließe sich auch ihr merkwürdiges Verhalten der letzten Zeit, der enorme Schlafbedarf und sogar die Zusammenbrüche erklären. Ihr Gehirn ist außer Rand und Band.
7: Enzephalitis ist eine ganz ernste Erkrankung. Je nachdem, welcher Erreger dahinter steht, kann eine Enzephalitis in vielen Fällen tödlich sein. Und je früher man behandelt, desto besser ist das Outcome des Patienten.
21: Monique Wassmann bekommt sofort eine Infusion mit Medikamenten gegen alle möglichen Bakterien und Herpesviren, die so eine lebensbedrohliche Gehirnentzündung auslösen können. Doch die hilft nicht.
3: Es ging halt rapide bergab. Sie war ja zum Teil überhaupt nicht mehr kontaktierbar. Hallo? Klack, waren die Augen wieder zu.
21: Die Ärzte brauchen dringend einen konkreten Hinweis aus dem Labor. Noch stehen die Ergebnisse der Blut- und der Nervenwasseruntersuchung aus. Tatsächlich. Entzündungsmarker bestätigen den Enzephalitis-Verdacht. Doch alle Tests auf häufige Auslöser sind negativ. Aber dann fällt etwas anderes auf. Die Schilddrüsenantikörper im Blut sind schon wieder massiv erhöht. Das bringt Jonna Meinke auf eine Idee.
7: Es gibt eine ganz seltene Erkrankung, beziehungsweise ein ganz seltenes Phänomen, dass eine Enzephalitis zusammen mit erhöhten Schilddrüsenantikörpern auftreten kann.
21: Könnte es sein, dass es einen Zusammenhang gibt und ihr Abwehrsystem nicht nur die Schilddrüse, sondern auch das Gehirn angreift? Jonna Meinke wagt ein Experiment und gibt Monique eine hohe Dosis Cortison. Die soll das Immunsystem herunterfahren.
7: Wir haben Frau Wassmann einige Tage mit Cortison behandelt Und sie wurde jeden Tag besser. Sie hat gesagt, es würde ihr der Schleier von den Augen fallen und sie würde wieder ins Leben zurückkommen.
21: Doch noch basiert die Therapie auf einem reinen Verdacht. Die Ärzte forschen in Studien und finden heraus, ganz selten gibt es Menschen, die haben Schilddrüsenantikörper nicht nur im Blut, sondern auch im Nervenwasser. Das wäre der Beweis.
1: Und deshalb haben wir uns entschieden zu sagen, okay, wir machen noch einmal eine Nervenwasseruntersuchung und gucken, ob wir diesen Antikörper im Nervenwasser bestimmen können.
21: Aber diese Bestimmung wird so selten gemacht, dass das Labor mit der Anfrage völlig überfordert ist. Dieser letzte wichtige Test ist kurz davor zu scheitern.
1: Und da mussten wir doch relativ hinterher diskutieren und telefonieren und zu sagen, legt es einfach rein, macht einfach die Bestimmungen. Wir brauchen keine Referenzwerte. Wir wollen einfach nur wissen, ist der Antikörper da, ja oder nein.
21: Und ja, der Antikörper ist auch im Nervenwasser. Ihr Abwehrsystem zerstört also tatsächlich nicht nur Schilddrüsengewebe, sondern wütet auch im Gehirn. Noch sind bei dieser seltenen Erkrankung nicht alle Zusammenhänge erforscht. Doch sicher ist, die Entzündung wird nur besser, wenn das Immunsystem in Schach gehalten wird. Der Name der Krankheit: Hashimoto-Enzephalopathie.
24: Ich war wirklich dankbar. Dankbar darüber, dass ich nicht mehr der Psycho bin oder die Faule bin oder mit der irgendwas nicht stimmt, sondern ich war froh gewesen, dass ich jetzt eine Diagnose habe, womit man auch arbeiten kann.
21: Das Cortison hilft zwar, ist allerdings nichts für die Ewigkeit. Und einen Fahrplan für die Therapie so einer seltenen Erkrankung gibt es nicht. Ein ganzes Jahr gibt es immer wieder harte Rückschläge. Bis Jonna Meinke ein Medikament findet, was Monique Wassmann auch langfristig hilft.
24: Wenn du jemanden hast, wo du weißt, die ist schlau und die kämpft für dich. Da bin ich heute noch super dankbar für. Also ich sage bewusst, ihr habe ich auch mein Leben zu verdanken. Das ist auch mit keinem Gramm übertrieben.
21: Die Entzündung in ihrem Kopf ist unter Kontrolle. Trotzdem spielt ihr das Gehirn ab und an noch Streiche. Arbeiten wird sie nicht wieder können. Doch viel wichtiger ist, Monique Wassmann ist wieder sie selbst. Aufschlag. Katharina Hube ist sehr ehrgeizig. Aber in letzter Zeit machen ihr merkwürdige Krämpfe einen Strich durch die Rechnung.
6: Nee, ich habe wieder einen Krampf im Bein.
8: Ich konnte nicht mehr richtig gehen, geschweige denn laufen. Und auch wenn ich dann die Schlagbewegung gemacht habe, hat mein Arm teilweise irgendwas gemacht. Also gar keine Kontrolle.
21: Die junge Mutter versucht es mit Magnesium. Immer wieder. Doch das hilft nicht. Auch im Alltag tauchen dauernd diese Krämpfe und ein seltsames Kribbeln auf. Ausgerechnet heute, bei diesem wichtigen Match, ist es besonders schlimm.
8: Immer wieder hat mein rechter Fuß nicht so richtig das gemacht, was ich wollte. Also ich habe den mal hinterhergezogen oder ich konnte ihn nicht richtig knicken. Es waren auch Schmerzen, wie so Lähmungsschmerzen, so ein Druckschmerz.
21: Und trotzdem, Katharina gewinnt. Sie hat sich durchgebissen. Doch nach dem kurzen Höhenflug die Überraschung.
6: Oh Gott, was ist das?
21: Der Fuß sieht so eigenartig aus.
8: Allergie. Wir haben rumgerätselt, aber letztendlich natürlich sind wir zu keinem Schluss gekommen.
9: Ich hatte einfach gesagt, entweder ist es eine Entzündung oder ja ein Ausschlag. In der Richtung. Aber man hat auch überhaupt nichts Schlimmes erwartet im Grunde. Überhaupt nicht.
21: Direkt nach dem Wochenende geht Katharina zum Arzt.
10: Ich sehe schon. Sportverletzung?
6: Das ist irgendwie komisch.
10: Okay.
21: Die Sache mit ihrem Fuß ist schlimmer geworden.
8: Da konnte ich fast gar nicht mehr richtig laufen. Also den Fuß konnte ich fast gar nicht mehr knicken. Ich bin richtig gehumpelt.
21: Eine Fußheberschwäche. Schmerzen und Hauteinblutungen. Für den Hausarzt ist klar, die Lage ist ernst.
12: Wenn eine junge Frau auf einmal ihren Fuß nicht mehr heben kann, dann ist das eine Notfallsituation und dann muss man schnell eine Diagnose erzwingen.
21: Der Hausarzt befürchtet, dass vielleicht ein Nerv angegriffen ist. Unbehandelt könnte das zu bleibenden Schäden führen. Deswegen schickt er seine Patientin ins Krankenhaus. Hier wird als erstes mit Ultraschall gesucht.
8: Die Ärztin hat dann gesagt, es ist unauffällig, ich kann nicht sehen. Ich habe sowas mit dem Fuß auch noch nicht gesehen, das ist neu für mich. Aber ich gehe davon aus, dass es was mit den Venen zu tun hat, weil es wie eine Art Durchblutungsstörung aussieht.
21: Ihr Verdacht? Vielleicht hat ein Blutgerinnsel irgendwo ein Gefäß verstopft. So klein, dass es mit dem Ultraschall nicht zu sehen ist.
12: Sie sind davon ausgegangen, dass durch eine Minderversorgung mit Blut es auch zu dieser Fußheberschwäche gekommen sein könnte.
21: Prophylaktisch bekommt Katharina Huber ein Medikament, das die Blutgerinnung hemmt. Die alleinerziehende Mutter hofft, dass sie nicht lange im Krankenhaus bleiben muss.
8: Ich bin dann eigentlich auch immer der Mensch, der sagt, mal abwarten, wie es morgen ist. Vielleicht ist es ja besser und weg und dann braucht man sich einfach den Kopf nicht zerbrechen.
21: Jetzt bitte einmal. Die Ärzte jedoch nehmen Katharinas Beschwerden nicht auf die leichte Schulter. Sie hoffen auf einen Hinweis aus der MR-Angiografie.
12: Keine Auffälligkeiten. Alle Blutgefäße waren frei durchgängig und es wurde nichts gefunden, was den Befund in irgendeiner Form erklärt hätte.
21: 3 Tage später sind die Symptome wie weggeblasen. Für Katharina Hube ist das alles, was zählt. Den Ärzten reicht das nicht. Doch sie will unbedingt entlassen werden. In 2 Tagen soll es nach Kreta gehen. Darauf freut sie sich seit Monaten.
8: Die Ärzte haben nicht so begeistert reagiert. Aber ich habe dann auch deutlich gesagt, ich möchte hier vorher raus. Spätestens Donnerstag entlasse ich mich selber. Und das habe ich dann auch gemacht.
21: Nach 2 Wochen Urlaub geht es wieder ins Büro. Jeden Donnerstag wird hier Pausengymnastik gemacht.
8: Und dann habe ich gemerkt, dass mein linker Arm überhaupt nicht das gemacht hat, was ich wollte. Er ist quasi weggeflogen. Also hat sich selbstständig gemacht. Ich hatte gar keine Kontrolle, konnte ihn nicht beeinflussen. Er ist einfach hochgeschwebt. Und dann habe ich den Arm mit der rechten Hand eingefangen.
21: Geschockt will sie ihrer Kollegin erzählen, was gerade passiert ist. Doch das geht nicht.
8: Paul, was ist mit dir? Es war wirklich einfach Genusche, so letztendlich. Und ja, das war wie so ein Schockmoment. Und da habe ich gedacht, oh Gott, was ist jetzt los?
21: Wenige Sekunden später hat sie sich wieder gefangen.
8: Ich konnte eben nicht sprechen. Ja, jetzt.
21: Was bleibt, ist ein bedrohliches Gefühl.
8: Auch die Kolleginnen haben gesagt, okay, irgendwas stimmt nicht, fahr sofort nach Hause, Arzt.
21: Und auch bei Hausarzt Tarek Stenikes schrillen sofort alle Alarmglocken, als er von dem Anfall erfährt.
10: Es kam nur so raus.
13: Am besten, wir bringen sie sofort ins Krankenhaus.
12: Wenn einem ein solches Krankheitsbild vorgestellt wird, das heißt eine Koordinationsstörung eines Armes und eine akute Sprachstörung, dann denkt man an ein zentrales Geschehen. Das heißt, irgendetwas muss im Gehirn abgelaufen sein.
21: Nur was? Schlaganfall? Gehirnblutung? Gehirntumor? Hallo. Die verängstigte Katharina kommt ins Krankenhaus Bremen-Mitte.
9: Wir haben kaum gesprochen im Auto. Irgendwie haben wir beide nur Angst gehabt, immer zwischendurch Hand gehalten, weil wir wussten nicht, was kommt jetzt.
21: Noch am selben Abend wird ihr Gehirn gescannt.
1: In dem MRT des Schädels haben wir bei der ersten Durchsicht keine Auffälligkeiten gefunden. Weder für einen Schlaganfall noch für eine in Frage kommende Hirnblutung oder eine Raumforderung, einen Hirntumor.
8: Das war dann eine Mischung erstmal aus Erleichterung und woher kommt es dann? Also auf die Erleichterung folgte dann die nächste Fragestunde und Verzweiflung, weil irgendwo muss es ja herkommen.
21: Das sehen die Ärzte genauso. Sie gehen jeder möglichen Ursache nach.
14: Blutstörung kann es nicht sein. Das ist die Möglichkeit, die wir haben, denke ich.
1: Wir haben uns die Halsgefäße mit Ultraschall angesehen, dort auch keinerlei Veränderungen gefunden. Wir haben noch ein EEG gemacht, um eine epileptische Krankheit unwahrscheinlich zu machen.
21: Die Neurologen sind ratlos. Und Katharina ist kurz vorm Verzweifeln. Sie hat nicht das Gefühl, dass sie hier hingehört. Und sie vermisst ihre kleine Tochter.
8: Ich habe mich da ganz, ganz, ganz, ganz schrecklich gefühlt auf der Station. Also es war ja wirklich wie Station Sterbehilfe. Und habe gesagt, nein, ich will auf jeden Fall nach Hause. Ich will hier nicht bleiben, auf gar keinen Fall. Ich bleibe hier nicht länger.
21: Genau in diesem Moment gucken sich Neurologen und Radiologen nochmal zusammen Katharinas MRT-Bilder an. Und entdecken plötzlich doch einen Hinweis auf Schlaganfall.
1: Das ist ein so kleiner Befund gewesen, dass wir auch in dieser Konferenz diskutiert haben, ist das wirklich was Echtes oder ist es nichts Echtes? Letztendlich hat es dann doch an der Stelle, wo diese winzige Veränderung war, gepasst, um die Symptome, zumindest die akuten Symptome der Patientin, einigermaßen gut zu erklären.
8: Das geht gar nicht, nicht in dem Alter. Und man fragt sich dann einfach, warum passiert das? Einfach nur, man stellt sich die ganze Zeit die Frage, warum?
21: Die Ärzte haben einen Verdacht. Schuld könnte ein angeborener Herzfehler sein. Ein persistierendes Foramen-Ovale. Menschen mit dieser Erkrankung haben ein Loch zwischen den Herzvorhöfen. Hier kann das Blut aus den Venen eine ungeplante Abkürzung nehmen, ohne über die Lunge gefiltert zu werden. So können winzige Blutgerinnsel aus den Venen in die Arterien gespült werden. Verstopfen Sie eine Arterie im Gehirn, kommt es zum Schlaganfall. Ist das die Ursache für den Mini-Schlaganfall? Katharina will die Antwort nicht abwarten. Sie hält es hier keinen Tag länger aus.
1: Sie hat sich wieder gesund gefühlt. Sie hat die vielen schwerkranken Patienten gesehen bei uns auf der Schlaganfalleinheit, was sie zusätzlich belastet hat. Sie ist alleinerziehende Mutter, wollte sich um ihr Kind kümmern.
21: Mit Widerwillen muss der Arzt sie gehen lassen.
15: Hallo, Frau Huber.
21: Zumindest folgt Katharina seinem Rat und macht einen Termin bei einer niedergelassenen Kardiologin für eine spezielle Herzuntersuchung.
16: Durch die Schluck-Ultraschall-Untersuchung hat man da ganz wunderschöne Bilder und kann wirklich schauen, hat es Löcher im Herzen, wo sind die Löcher, wie ist der Fluss über die Löcher, wie ausgeprägt ist der Fluss.
21: Ein Beruhigungsmittel hilft gegen die Angst vor der Untersuchung. Dann macht sich die Kardiologin auf die Suche nach dem vermuteten Loch im Herzen.
8: Jetzt schlucken. Ich lag ein bisschen auf der Seite, konnte auch auf ihren Bildschirm gucken. Und sie guckte dann so und sagte nur zur Arzthelferin, sehen Sie, da ist eine Auffälligkeit.
16: Das, was wir dann gefunden haben, hatte mich in dem Moment, man kann fast sagen, erschreckt, weil ich mit so einem dramatischen Befund nicht gerechnet hatte.
21: Da ist kein Loch, sondern eine riesige Raumforderung im linken Herzvorhof. Das sieht nach einem Tumor aus.
15: Sehen Sie die Auffälligkeit?
8: Ich habe überhaupt nicht das Drama wahrgenommen. Überhaupt nicht, aufgrund der Sedierung. Ich war völlig entspannt.
21: Ein Tumor direkt im Herzen. Ist er bösartig? Hat er den Schlaganfall ausgelöst? Katharina soll sofort operiert werden.
15: Schnell operieren, sonst droht der nächste Schlaganfall.
16: Dass ein Tumor im Herzen besteht, ist extrem selten und bedarf, wenn man sowas findet, dann aber auch einem ganz straffen Handeln und einer ganz guten Organisation, dass man dann wirklich zügig auch die weiteren Schritte plant und umsetzt.
8: Und dann kam es irgendwann an, als die Sedierung nachgelassen habe und ich wieder völlig klar war. Und dann habe ich gedacht, oh mein Gott. Was kommt danach auf mich zu? Ich hatte gar keine Vorstellung und das hat eine wahnsinnig große Angst in mir ausgelöst.
21: Wenn was schief geht, was wird dann aus ihrer Tochter? 3 Tage später ist es soweit.
17: Da haben wir einen circa
11: 6 bis 7 Zentimeter großen Tumor gesehen, der eher von der Konsistenz sehr weich war, der durchsichtig war. Und wir haben sofort gemerkt, dass sich verschiedene kleine Anteile des Tumors schon gelöst hatten.
21: Dieser gallertartige Tumor heißt

0: natürlich den Schlaganfall.
1: Wenn man die Konsistenz des Tumors jetzt retrospektiv sieht, ist es natürlich auch viel Glück gewesen, dass sich keine größeren Anteile gelöst haben und schlimmere Folgen zurückgelassen haben.
0: Die Operation verläuft gut. Die Chirurgen können alle Teile des Tumors entfernen. Und eine Woche später steht plötzlich der Stationsarzt mit dem Entlassungsbrief an ihrem Bett.
2: Gesund. Sie können nach Hause gehen.
3: Und ich guckte ihn nur mit großen Augen an. Ich so, was? Sie sind gesund, Sie können nach Hause gehen. Und ich bin aus allen Wolken gefallen. Mir flossen die Tränen sofort runter, weil das einfach diese Worte von ihm, Sie sind gesund, die haben sowas in mir ausgelöst. So ein wahnsinniges Glücksgefühl und so eine Erleichterung.
0: Alles ist wieder gut. Jürgen Gottschalk ist besonders fit für seine 79 Jahre. Der ehemalige Architekt spielt sogar noch Orgel im Gottesdienst seiner Hamburger Kirche. Doch als er an diesem Dezemberabend übt, schleichen sich ständig falsche Töne ein. Irgendwie wollen die Hände nicht so wie er.
4: Nachdem ich eine Stunde der Orgel gespielt habe, habe ich mich nach Hause begeben und auf dem Weg zu meinem Fahrrad merkte ich so ganz schwach zunächst, dass meine beiden Arme, vor allen Dingen der linke, etwas schmerzte. Und dann habe ich mich aufs Fahrrad gesetzt und denke, naja, gut, wohl eher Überanstrengung.
0: Es ist so schlimm, dass er kaum das Lenkrad festhalten kann und froh ist, als er endlich zu Hause ankommt.
4: Und wie ich vom Fahrrad absteige, geht das auch in die Beine. Und also richtig so Schmerzen. Und dann, naja, wird wohl sich wieder geben.
0: Auch nach einem heißen Bad geht es nicht besser. Im Gegenteil. Nachts schmerzen seine Beine und Arme so stark, dass er es nicht mehr aushält und den Notdienst ruft.
4: Und dann kam eine Notärztin, wusste aber auch mit mir nichts anzufangen. Und sagte, ich kann eigentlich nichts feststellen. Sie hat mich kurz untersucht. Es ist vielleicht besser, wir bestellen einen Krankenwagen.
0: Heftige Muskelschmerzen und Atemnot. Alarmzeichen für einen Herzinfarkt. Mit Blaulicht geht es ins Universitätsklinikum Eppendorf. Mitternacht. Torben Fründ ist der diensthabende Arzt in der Notaufnahme. Er macht sofort ein EKG und lässt Jürgen Gottschalk Blut abnehmen.
5: Die ersten Blutergebnisse bei ihm haben schon gezeigt, dass die bestimmte Muskeleiweiße sehr, sehr hoch waren im Blut und auch die Botenstoffe, die einem sagen, dass mit dem Herzen irgendwas nicht stimmen kann, die waren auch ziemlich erhöht.
0: Ist es wirklich ein Herzinfarkt? Das EKG bestätigt das nicht. Aber Torben Fründ will weitere Laborergebnisse abwarten. Ein Symptom passt nicht ins Bild.
5: Dass der Schmerz eben weiterlief durch den Oberkörper, Unterkörper in die Beine rein.
0: Der Arzt ist alarmiert, zumal es Jürgen Gottschalk rapide schlechter geht. Er fragt ihn, was passiert ist, bevor die Schmerzen angefangen haben.
6: Ist denn in den letzten 24 Stunden irgendetwas vorgefallen?
7: Ja.
0: Eigentlich nichts, bis auf das Familienessen gestern am Adventssonntag. Gemeinsam mit seiner Tochter war er bei seiner Lebensgefährtin Frauke Kruse in Norderstedt. Zum Fasanessen.
4: Sie hatte mich ja eingeladen, denn an dem ersten Advent, das sollte eine Überraschung sein, besonderen Essen. Ja, schmeckt auch alles wunderbar.
5: Das hat mir jetzt nicht so viel gesagt, dass man nach Fasanengenuss dann irgendwelche Symptome bemerkt, aber als dann der Patient dann nochmal dezidiert darauf hingewiesen hat, dass er da von diesem Vogel gekostet hat, da haben wir dann nochmal genauer nachgefragt und nachgeforscht.
6: Ja, genau, Fasan.
0: 2 Uhr nachts. Wenn es wirklich eine Vergiftung ist, dann bleibt keine Zeit. Noch mitten in der Nacht ruft Torben Fründ den Giftnotruf an. Gibt es vielleicht eine spezielle Fasanvergiftung?
5: Die Kollegen vom Giftnotruf kannten das nicht und haben gesagt, es wäre möglich, dass das jetzt durch das Blei, mit dem der Fasan mutmaßlich geschossen worden sei, dass das jetzt zu der Vergiftung geführt hat. Aber es war nicht so plausibel, dass der Patient dann viele Bleikugeln im Fleisch gehabt hätte.
0: Damit ist der Fasan vom Tisch. 3 Uhr nachts. Neue Laborergebnisse zeigen, ein Herzinfarkt ist es definitiv nicht. Doch bestimmte Botenstoffe im Blut sind viel zu hoch. Ein Zeichen, dass mit dem Herz etwas nicht stimmt. Die Zeit drängt. Jürgen Gott

0: Gottschalk kommt sofort ins CT.
1: Eigentlich, um schnell auszuschließen, dass es eine Verletzung an der Hauptschlagader gibt. Deshalb haben wir auch zügig ein CT gemacht und konnten das ziemlich schnell ausschließen.
0: Von Minute zu Minute wird es kritischer. Jürgen Gottschalk bekommt kaum noch Luft.
2: Dann habe ich auch den Ärzten, es waren drei Ärzte um mich herum, gebeten, ich möchte atmen, helfen Sie mir, ich ersticke.
0: Das Team ist ratlos und die Zeit läuft davon. Was steckt hinter Muskelversagen und Atemnot? Hat er vielleicht zu viele Medikamente genommen? Doch die Urinproben sprechen dagegen.
1: Es war dann eher so, dass der Patient in den frühen Morgenstunden dann einen krisenhaften Blutdruckanstieg bekam, schwer luftnötig wurde. Also das ist dann schwere hypertensive Entgleisung, wie es dann heißt.
0: Jürgen Gottschalk muss sofort in den Schockraum und steht dort unter ständiger Beobachtung. 6 Uhr, Zeit für die Übergabe. Mit alarmierenden Befunden. Nach den bisherigen Untersuchungen und Bluttests ist klar, die Muskelenzyme sind extrem erhöht. Das spricht für Muskelzerfall, Rhabdomyolyse. Die Zerfallsstoffe der Muskeln wiederum schädigen die Nieren. Auch das Herz ist ein Muskel. Jürgen Gottschalks Herz wird immer schwächer. In seiner Lunge sammelt sich Wasser. Lebensgefahr.
3: Dann kommt es erstmal zu einer Anreicherung von Wasser im Sinne einer Belastung des Herzens mit Stau von Flüssigkeit in der Lunge, was dann letztendlich zum Ersticken führt. Und längerfristig kommt es eben zum Anfall von Giftstoffen und dann stirbt man eben an der Vergiftung durch die Nierengifte.
0: Und dann übernimmt Doktor. Am frühen Morgen geht nichts mehr. Jürgen Gottschalk kommt auf die Intensivstation. Bei Nierenspezialist Matthias Janik läuten die Alarmglocken. Das Wasser muss unbedingt aus dem Körper, die Funktion der Nieren maschinell ersetzt werden, auf der Stelle.
3: Also der Patient war sofort dialysepflichtig, das heißt, wir haben eigentlich nur eine symptomatische Therapie gemacht, indem wir die Nierenfunktion ersetzt haben.
4: Dankeschön.
0: Rätselhafte Fälle haben den Arzt schon immer fasziniert. Wenn Menschen ohne erkennbaren Grund so schnell krank werden, steckt oft eine Autoimmunerkrankung dahinter. Doch hier spricht einiges dagegen.
3: Also er hatte kein hohes Fieber und das ging auch zu schnell eigentlich für irgendeine Autoimmunerkrankung und eine andere, eine Tumor- oder Infektionserkrankung. Dafür war die Dynamik zu schnell.
5: Dr. Janik?
1: Ja.
0: Da erreicht ihn ein Anruf aus einem anderen Hamburger Krankenhaus.
6: Ja, Dr. Janik.
7: Dr. Janik, ja, es geht um Folgendes.
0: In der Asklepios-Klinik Heidberg, 15 Kilometer entfernt, liegt eine ältere Dame, die ihren Lebensgefährten sucht. Auch sie ist gestern Abend eingeliefert worden, mit Muskelbeschwerden.
6: Ja, der ist hier.
8: Ja, also ich hatte dann auch den Krankenwagen angerufen und hatte ja schon Sachen eingepackt. Und dann wollte die Ärztin mich rausbringen und ich dachte, nein, das kann ich alleine. Und dann merkte ich draußen, wie gut das war, dass sie hinterhergekommen war und mich abstützte.
0: Frauke Kruse ist Jürgen Gottschalks Lebensgefährtin. Zuletzt hatte sie ihn beim gemeinsamen Essen gesehen. Nachdem er nach Hause gefahren war, fühlte sie sich plötzlich krank. Ihr geht es inzwischen wieder besser. Und jetzt kann sie ihren Freund nicht erreichen.
9: Der heißt Jürgen Gottschalk.
8: Sie soll suchen, in welchem Krankenhaus er ist. Und er muss irgendwo sein. Und das sollten sie machen.
0: Ja, Frauke Kruse im Heidberg. Und Jürgen Gottschalk wenige Kilometer weiter im UKE mit ähnlichen Symptomen. Am besten wäre es, wenn beide Patienten in einem Krankenhaus behandelt würden.
3: Wir haben natürlich angeboten, dass wir uns gern um beide Patienten kümmern, weil es natürlich auch unseren Ehrgeiz geweckt hat, rauszufinden, was die Ursache dieser Erkrankung bzw. Vergiftung war.
9: Was ist denn genau passiert?
0: Auch Frauke Kruse erinnert sich an das Essen. Sie erzählt, dass ihr Freund besonders viel von der guten Soße genommen hat.
9: Er mag die so gerne.
8: Der reine Bratensaft und ein bisschen Salz und Pfeffer und schönes Meersalz von Portugal oder so. Das gibt schon eine besondere Note und ein bisschen Sahne vielleicht noch dazu.
0: Allerdings kamen in ihrer Erinnerung kleinere Vögel auf den Tisch. Wachteln, die Frauke Kruse an einem Marktstand dem größeren Fasan vorgezogen hat.
8: Sehr lecker. Zwei oder drei dicke Wachteln und dann noch größer daneben Fasan. Und ich habe mich dann für die Wachtel entschieden.
2: Sie meinte, sie hätte ein Fasan gekauft.
0: Inzwischen liegt Jürgen Gottschalk an der Dialyse, schwebt zwischen Leben und Tod.
3: Also dann war klar, wir mussten eben an gemeinsame Nahrungsaufnahme oder irgendein gemeinsames Erlebnis eben als Ursache dieser Erkrankung herausfinden. Und dadurch haben wir uns noch mal stärker mit diesem Vogelmenü befasst.
0: Die Zeit drängt. Der Nierenspezialist bittet Tropenmediziner Stefan Schmiedl um Hilfe. Vielleicht hat der Spezialist für exotische Erkrankungen ja eine neue Idee.
4: Sagen wir eine Vergiftung mit irgendeiner anderen Substanz, mit irgendeinem Umweltgift, mit irgendwas, was vielleicht katastrophale Folgen hat und wo Menschen weiter dran sterben müssen. Also mit dem Patienten
0: Gottschalk. Noch einmal gemeinsam alle Werte durchgehen, die Hinweise verfolgen. Wie ein Ermittler stellt Stefan Schmiedl viele Fragen, die ihm zu Jürgen Gottschalks Symptomen einfallen.
4: Wurden bestimmte Arten von Freizeitaktivitäten gemacht, wurden bestimmte Nahrungsmittel zu sich genommen, wurden bestimmte Getränke, Drogen zu sich genommen, gab es Kontakte zu Tieren.
0: Zu Tieren? Matthias Janek berichtet vom Geflügelessen. Als der die Wachteln erwähnt, erinnert sich der Tropenmediziner an eine ganz besondere Geschichte.
4: Ich hatte das in dem Journal-Artikel, den ich irgendwann mal gelesen hatte, habe ich gelesen, dass es eine biblische Erkrankung gewesen sein soll.
0: Es steht im Alten Testament. Auf seiner Reise ins gelobte Land wird das auserwählte Volk von oben verpflegt. Erst regnet es Himmelsbrot und danach Vögel.
5: Und dann kommen eben diese wahnsinnigen Wachtelschwärme an, offensichtlich vom Wind dahingetrieben. Und dann wird gesagt, dass einige an ihrer Gier zugrunde gegangen sind.
0: Oder haben sich die Menschen an den Wachteln vergiftet?
5: Man kann natürlich sagen, okay, vielleicht ist da ein Giftanteil mit im Spiel gewesen.
0: Aber welches Federvieh lag denn nun bei Frauke Kruse auf dem Bratenteller? Der Nierenspezialist muss das jetzt genau wissen, mit Hilfe von Fotos.
3: Ich bin auch kein Vogelexperte, aber der Fasan ist ja doch etwas größer.
10: Fasan?
11: Ja.
3: Wachtel? Dann hat er gleich gesagt, ja, so sah das aus.
0: Also doch Wachteln. Matthias Janek geht der Spur nach und findet medizinische Hinweise, die über die Bibel hinausgehen.
3: Also die Wachteln sind ja Zugvögel und soweit man weiß, ist es so, dass sie auf ihren Zügen bestimmte Samen essen, also konsumieren, aufpicken.
0: Auf ihren Reisen ernähren sich Wachteln, lateinisch Curtonix curtonix, auch von Schierlingssamen. Nach dem Verzehr entsteht im Muskelfleisch der Vögel ein Gift. Nicht gefährlich für Wachteln, aber in bestimmten Fällen für Menschen. Das Gift sorgt für eine Auflösung der quergestreiften Muskeln, auch im Herz. Dadurch wird ein Muskelprotein freigesetzt. Und das lässt die Nieren versagen. Der Name der seltenen Krankheit? Curtonismus, Wachtelvergiftung.
4: Eigentlich ist die Wachtelvergiftung ja eine Erkrankung, die in bestimmten Regionen der Welt gar nicht so selten auftritt. Sagen wir mal in der Türkei, an der Levanteküste, in Israel, in Griechenland.
3: Bei unserem Patienten war es sehr auf der Kippe, sodass er wahrscheinlich innerhalb von Stunden an diesem Herzversagen gestorben wäre, wenn er noch ein bisschen mehr Gift aufgenommen hätte.
0: Eine Therapie gibt es nicht. Aber die Dialyse hat in letzter Minute Jürgen Gottschalks Leben gerettet. Der Fall macht schnell die Runde.
2: Dann sagten diese Ärzte zu mir, sie werden auch berühmt. Dann sagte ich nur, aber bitte nicht im Nachruf.
0: Zur Beobachtung müssen beide noch ein paar Tage im UKE bleiben. Jetzt gemeinsam in einem Zimmer.
8: Ich kam rein und so schräg, dass ich so diagonal zu ihm hingucken konnte und er zu mir. Und alle fingen an zu lachen.
10: Guck mal, da sind die Wachteln.
0: Es dauert noch einige Wochen, bis sich beide wieder völlig erholt haben. Beim ersten Besuch auf dem Wochenmarkt erzählen sie am Geflügelstand, was passiert ist.
2: Und die hatten die von Frankreich wohl, waren die hier irgendwie hergekommen. Die konnten sich das auch nicht erklären.
1: Ich habe auf verschiedenen Märkten hier in Hamburg dann Wachteln gesehen und ich habe es ein bisschen geschmunzelt, aber ich wollte nicht davon probieren.
0: An die biblische Diagnose werden alle noch lange denken. Das Paar bei jedem Wochenmarktbesuch und die Ärzte bei jedem Fall, in dem Muskelauflösung eine Rolle spielt.
10: Wenn das noch 2-3 Jahre so weitergeht, wird es richtig zappenduster.
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0: Hallo, willkommen zum Gespräch. Wir wollen uns heute mit künstlichen Gelenken, Endoprothesen beschäftigen. Knie, Schulter, Hüfte. Experte dazu im Studio ist Dr. Sebastian Hart, der Sektionsleiter der Hüftendoprothetik an der Charité in Berlin. Herr Dr. Hart, Gelenkersatz, künstlicher Gelenkersatz, wann ist das nötig? Unfälle, Verschleiß, Arthrose. Vielleicht sagen Sie kurz da was dazu.
1: Genau, es gibt natürlich verschiedenste Gründe, warum ein künstlicher Gelenkersatz überhaupt notwendig wird. Das häufigste, was wir sicherlich sehen, ist letztendlich die klassische Arthroseform. Die Gründe dafür sind natürlich mannigfältig. Das können vorangegangene Unfälle sein. Das kann aber auch der klassische Verschleiß, der altersbedingt eine Vielzahl der Patienten trifft, als Grund sein. Und das sind letztendlich die häufigsten Gründe, warum wir diese Patienten dann mit Endoprothesen versorgen.
0: Also viele leiden ja schon unter der Arthrose lange, große Schmerzen, der Knorpel wird immer mehr abgebaut. Wann ist denn der richtige Zeitpunkt? Das ist wohl sehr individuell dann zu sehen, ne?
1: Das ist völlig korrekt. Das ist eine ganz wichtige Frage und das ist auch das, womit wir häufig konfrontiert werden in der alltäglichen Praxis. Letztendlich ist es so, dass es eine mittlerweile wirklich individuelle Entscheidung ist. Es müssen bestimmte Voraussetzungen erfüllt sein. Das Röntgenbild muss passen. Die Patienten sollten schon dauerhaft Schmerzen haben und sozusagen Einschränkungen im alltäglichen Leben haben. Und die konservative Therapie, die sollte man hier nicht vergessen, die sollte wirklich ausgeschöpft sein. Dann ist aus meiner Sicht letztendlich der Zeitpunkt gekommen, wo wir mit dem künstlichen Gelenk den Patienten sehr, sehr gut helfen können.
0: Also konservative Therapie ist Krankengymnastik und Medikamente gegen die Schmerzen, nicht?
1: Letztendlich ist das so. Wir haben da mehrere Optionen und es gibt da mittlerweile wirklich verschiedene Sachen, die man versuchen muss. Wir haben die medikamentöse als auch sozusagen die konservative, wo wir mit Physiotherapie, Kryotherapie. Wir können mittlerweile relativ viel mit so Spritzenapplikationen machen. Da gibt es viele Sachen, die sozusagen gerade so im Forschungsbereich interessant sind. Das sind Stammzellen, die wir da reinspritzen können. Das ist alles noch so ein bisschen in der Diskussion, aber wir haben da viele Optionen, bevor letztendlich die konservative Therapie ausgereizt ist und dann die OP sozusagen als letzte Möglichkeit ansteht.
0: Letztes Mittel und dann entscheidet eben der individuelle Druck, Leidensdruck dort, ob jemand das machen will.
1: Absolut.
0: Oder nicht. Was sind denn so Ursachen dafür? Also Leistungssport könnte ich mir vorstellen, nicht? Wenn man zu viel Sport macht.
1: Also diese Patienten haben wir natürlich auch. Das ist natürlich jetzt nicht unser Gros. Ja. Das muss man auch sagen. Aber viele Patienten, die natürlich sehr, sehr viele Belastungen über die Zeit dem Gelenk zugemutet haben, die sehen wir, die dann im Alter wirklich oder teilweise schon eben früher kommen mit erheblichem Verschleiß. Das können Fehlstellungen sein. Das können, wie Sie vorhin schon gesagt haben, vorangegangene Unfälle gewesen sein mit Bandverletzungen, wo es dann zur Instabilität gekommen ist und letztendlich dann das Gelenk über die Zeit kaputt geht und dann letztendlich eine hochgradige Arthrose auftritt. Und
0: also was das Knie betrifft, vor allem wahrscheinlich auch Übergewicht, wenn zu viel Gewicht auf den Gelenken lastet.
1: Absolut. Beim Knie ist das wirklich ein großes Problem. Übergewicht, das wissen wir, das kann man sich vorstellen. Es ist ein multiples Ereignis, was da bei jedem Gang auf das Knie oder was an Last auf das Knie fällt und deswegen spielt Übergewicht da sicherlich eine sehr, sehr große Rolle. Bei der Hüfte und auch bei der Schulter spielt es natürlich weniger eine Rolle, aber beim Knie ist das ganz entscheidend.
0: Welche Rolle spielt das Alter? Kann in jedem Alter operiert werden? So?
1: Das ist immer eine gute Frage. Also es ist mittlerweile so, dass die Indikationsstellung relativ breit ist. Wir operieren relativ junge Patienten oder immer mehr junge Patienten, die einen sehr, sehr hohen Anspruch haben. Und wir operieren aber natürlich auch hochbetagte Patienten, weil auch unsere Bevölkerung natürlich immer älter wird. Wir haben das selbst untersucht. Es ist immer noch ein relativ sicheres Verfahren, auch bei Patienten über 90. Die müssen natürlich bestimmte Voraussetzungen erfüllen, aber es ist eben ein hochstandardisiertes Verfahren, wo auch diese Patienten gut versorgt werden können.
0: Welche Rolle spielt die Osteoporose, also diese Knochenerweichung? Kann da operiert werden, wenn man sowas hat?
1: Ja, weil man muss einfach sagen, dass auch das ist eine Erkrankung, wirklich eine Volkskrankheit, gerade weibliches Geschlecht. Das haben sehr, sehr viele Patienten. Das spielt keine so große Rolle. Wichtig ist, glaube ich, dass man da ein Auge drauf hat, dass man die Patienten im Zweifel auch dahingehend therapiert. Aber es ist keine Kontraindikation für eine Hüftendoprothese oder Knieendoprothese.
0: Was spielt Diabetes für eine Rolle? Spielt er oft bei Operationen eine große Rolle?
1: Der muss gut eingestellt sein, das wissen wir. Das ist ein Risikofaktor für Komplikationen wie eine Infektion beispielsweise. Das haben wir in den letzten Jahren wirklich gelernt, dass wir die Patienten schon präoperativ wirklich extrem gut vorbereiten und dazu zählt eben auch die Einstellung von einem Diabetes. Viele weitere Faktoren sind da mittlerweile wichtig und haben wir sozusagen herausgefunden, also spielt eine wichtige Rolle.
0: Bevor wir jetzt zu den Details der OPs kommen, ein Punkt, es wird immer gesagt, in Deutschland wird zu viel operiert. Ich habe mir mal ein paar Zahlen dazu rausgesucht, also es gibt 400.000 Operationen in diesem Bereich im Jahr. Davon sind 210.000 Hüftoperationen, 175.000 Knieoperationen, dann gibt es noch Schulter und so weiter. Der Vorwurf ist also, es wird zu viel operiert. In so einer OECD-Statistik steht Deutschland hinter der Schweiz so an zweiter Stelle. Nur mal eine Zahl, auch da 300 Operationen auf 100.000, während der OECD-Schnitt 172 ist. Wenn man nach Australien guckt, wird nur halb so viel operiert wie in Deutschland. Ja. Woran liegt das? Warum wird in Deutschland viel mehr operiert als in anderen Ländern?
1: Also es spielen auch hier viele Sachen eine Rolle. Ich glaube schon, dass wir Weltmeister, wird ja immer so oft gesagt, das stimmt nicht ganz. Und wenn man sich dann die Zahlen noch ein bisschen genauer anguckt, über 65, das sind nun mal die Patienten, die am häufigsten betroffen sind, da sind wir schon gar nicht mehr in den Top 3. Aber Österreich, Schweiz, Deutschland, wir sind alle ziemlich ähnlich, was das angeht. Und es wird sehr, sehr viel operiert, das stimmt. Das Gründe sind zum einen dafür, dass die Patienten erstens einen sehr einfachen Zugang haben. Wir kriegen immer noch relativ schnelle Termine. Es gibt europäische Staaten, wo sie 2-3 Jahre einfach auf den OP-Termin warten. Wenn sie das hier einem Patienten erzählen, dann geht er einfach woanders hin. Also der Zugang ist relativ einfach. Der Anspruch der einzelnen Patienten heutzutage in Deutschland ist, glaube ich, sehr, sehr hoch, was sozusagen schmerzfreies Leben und die Lebensqualität angeht. Das darf man nicht unterschätzen. Das sind alles Gründe, warum das in Deutschland, glaube ich, sehr, sehr häufig gemacht wird.
0: Einen Grund hatte ich noch gelesen, die sogenannte Fallpauschale, die da ganz gut aussieht, offensichtlich bei diesen Operationen und den Krankenhäusern eine ganze Menge Geld bringt.
1: Ja, absolut. Das System ist sicherlich auch so, dass es sozusagen immer dazu anregt, etwas mehr zu operieren. Das muss man klar sagen. Deswegen ist, glaube ich, die Indikationsstellung ganz, ganz wichtig. Und sollten Sie sich da immer im Zweifel auch eine zweite Meinung einholen, bevor Sie da sozusagen gleich am nächsten Tag in den OP gehen.
0: Zweite Meinung ist wahrscheinlich nie schlecht. Was ich auch gelesen hatte, was ich auch interessant fand, es wird immer mehr bei unter 60-Jährigen zum Beispiel das Knie operiert. Ich hatte so eine Zahl, 2013 bis 2016, 23-prozentige Steigerung. Also es werden immer mehr jüngere Leute operiert.
1: Müsste man sich jetzt die Zahlen ein bisschen genauer anschauen. Ne? Es gab schon oder es gibt schon einen deutlichen Trend, dass auch diese Teilprothesen, ne, die gibt es gerade beim Kniegelenk, sehr, sehr häufig mittlerweile eingesetzt werden. Es gibt diese Grauzone von Patienten, ich sag mal so über 45, wo man über Umstellungen bei Fehlstellungen oder bei sozusagen nur wenn nur ein Kompartiment vom Knie betroffen ist, dann relativ großzügig auch schon mit der Teilprothese ist, weil man sozusagen noch einen Schuss frei hat und den Wechsel auf eine Vollprothese im Verlauf machen kann. Ich glaube, das sind die Gründe dafür, warum auch immer mehr jüngere Patienten damit versorgt werden. Und die Ergebnisse sind natürlich schon auch hier sehr, sehr gut.
0: Kommen wir jetzt mal zur Hüft-OP. Also, das ist eine Routineoperation, 1-2 Stunden. Sie sind da der Fachmann natürlich für diese Hüften. Es wird offensichtlich auch immer mehr mit Roboterunterstützung gearbeitet und minimalinvasiv. Was sind das für Verfahren? Einerseits dies Roboter unterstützt und dies minimalinvasive.
1: Ja, also minimalinvasiv, das ist ein bisschen eine Definitionsfrage. Für mich bedeutet minimalinvasiv bestimmte Zugänge, die wir an der Hüfte, auch am Knie haben. Das sind minimalinvasive Zugänge, wo wir muskelschonend operieren. Hier gibt es verschiedene Möglichkeiten, wie man zum Hüftgelenk kommen kann. In den letzten Jahren ist vor allem der vordere Zugang viel publiziert worden dazu und viel in den Medien diskutiert worden.
0: Also vorder von vorne praktisch.
1: Von vorne zum Hüftgelenk. Wir nutzen an der Charité den Anterolateralen, also etwas weiter von der Seite kommen. In Amerika ist immer noch der hintere Zugang. Auch hier gibt es Abwandlungen in minimalinvasiven Varianten. Also am Ende des Tages ist minimalinvasiv nicht unbedingt der kleinste Hautschnitt, sondern dass wir muskelschonend vorgehen. Und zur Robotik muss man sagen, das ist was, was sich vor allem in den letzten Jahren im Kniebereich durchgesetzt hat, weil man hier recht viele gute Ergebnisse gesehen hat. Man konnte damit ganz gut navigieren, was die Bandstabilität und Bandspannung angeht. Im Bereich der Hüfte hat sich das letztendlich noch nicht ganz durchgesetzt. Das ist noch nicht ganz so einfach, Hüftpfanne und Schaft mit dem Roboter zu operieren. Das heißt, da fehlt uns häufig ein Teil. Das ist aber sicherlich, was in den nächsten Jahren auf uns alle zukommt. Und ich kann mir nicht vorstellen, dass man in 20 Jahren das noch genauso macht wie ich heute. Das wird schon die Zukunft sein.
0: Ich hatte gelesen, ja, auch Unterschiede zwischen so einer offenen Operation und einer minimal oder kleineren Operation zumindest. Ist, dass bei einer offenen Operation man besser platzieren kann, man mehr Übersicht hat, dafür aber die Auskugelungsmöglichkeit anschließend größer ist. Minimalinvasiv sollte die Möglichkeit der Nervenverletzung größer sein und man könnte nicht so genau platzieren. Wie sehen Sie das?
1: Also das ist letztendlich der Vorteil, ne? Wenn ich einen großen Schnitt habe und viel Platz habe, habe ich eine bessere Übersicht. Ohne Roboter und ohne jemand, der uns im Zweifel sagt, wo wir das genau platzieren, ist das natürlich immer ein Vorteil. Aber mittlerweile muss man sagen, sind auch diese minimalinvasiven Zugänge so hochstandardisiert und haben wir so viele Tools, wie wir sozusagen die Platzierung eigentlich gut hinbekommen, dass das eigentlich kein Problem sein sollte in der geübten Hand. Also das halte ich für kein Riesenproblem. Es sollte halt jemand machen, der es vielleicht schon mal gemacht hat.
0: Was werden da für Materialien verwendet? Metall, Kunststoff, Titan wird da immer wieder genannt?
1: Der größte Anteil von den wirklich metallischen Teilen ist Titan. Ja, das betrifft den Schaft und die Pfanne. Und dann reden wir immer noch von der Gleitpaarung. Das heißt, so eine Hüftprothese besteht in der Regel aus 4 Komponenten, nämlich dem Schaft, der Pfanne, dann dem Inlay, was in die Pfanne kommt, und dem Kopf, der ist in der Regel Keramik, der auf den Schaft gesteckt wird. Das Polyethylen ist das Inlay, das ist ein Kunststoff, ist ein hochvernetztes Polyethylen. Und das sind letztendlich auch die Dinge, die in den letzten Jahren nochmal deutlich besser geworden sind, also die Materialeigenschaften davon und weshalb die Ergebnisse auch in den letzten Jahren wirklich immer zunehmend besser wurden und die Langzeitergebnisse vor allem besser sind.
0: Kann man sich das als Patient aussuchen, welches Modell man haben will oder wie? Wird das besprochen? Oder?
1: Es gibt Patienten, die fragen das und sagen, kann ich vielleicht zuzahlen für ein besseres Implantat? ich hoffe, dass das zumindest noch in Deutschland nicht so weit ist. In der Regel machen wir das zumindest so, dass wir gucken, was anatomisch am besten passt. Wir haben verschiedene Modelle, wir planen digital, wir schauen, womit wir letztendlich die Biomechanik von diesem Gelenk bestmöglich rekonstruieren können. Und das ist letztendlich das, was wir dann auswählen an Implantat. Also wir haben verschiedene im Schrank liegen und können damit dann so ein bisschen spielen und schauen, was am besten passt.
0: Wie werden die dort eingebaut, eingebunden? Mit Zement, habe ich gelesen, manchmal auch zementfrei. Was ist da der Unterschied?
1: Genau, es gibt letztendlich diese zwei großen Verfahren. Das gilt sowohl fürs Knie als auch für die Hüfte. Man muss sagen, bei dem Kniegelenk ist in den letzten Jahren die zementfreie Versorgung so ein bisschen am aufsteigenden Ast gewesen, wobei immer noch die größte Anzahl zementiert wird. Bei der Hüfte ist es ein bisschen andersrum. Da ist eigentlich die häufigste Versorgung zementfrei. Wir wissen, gerade bei den älteren Patienten, auch hier das weibliche Geschlecht, weil, haben Sie vorhin schon angesprochen, die Osteoporose schlechterer Knochen, da hat man manchmal die Neigung, doch den Schaft zu zementieren. Das ist dann, wir nennen das eine Hybridversorgung, eine zementfreie Pfanne und einen zementierten Schaft. Der Zement selbst ist eigentlich eine Art Plexiglas, also ist kein Klebstoff, wie man sich das vorstellt. Und es ist natürlich auch nicht so ein Zement wie auf der Baustelle. Und die zementfreie Versorgung ist letztendlich eine Pressfit-Verankerung. Das heißt, wir haben ein Implantat, was 1-2 Millimeter größer ist als sozusagen diese Probekomponente und wird dann wirklich Pressfit dort letztendlich eingeschlagen.
0: Also dann die Operation, danach 1-2 Wochen Krankenhaus, glaube ich, sowas.
1: Nee, da sind wir schon lange nicht mehr, muss man sagen. So war das, als ich angefangen habe, dass die Patienten so 10 bis 14 Tage bei uns lagen. Man muss sagen, mittlerweile sind wir eher so zwischen 3 und 5 Tagen.
0: Und dann werden die auch gleich mobilisiert.
1: Ja? Die werden im Prinzip, können die aus dem OP-Saal laufen. Das machen sie zugegebenermaßen in der Regel nicht. Aber am selben Tag oder spätestens am ersten postoperativen Tag sollen und müssen sie eigentlich aus dem Bett raus, weil wir erst einfach gesehen haben, dass das für die Patienten am Ende des Tages
0: und dann natürlich zuerst mal mit Gehhilfen wahrscheinlich, um das nicht...
1: In aller Regel haben sie eine Vollbelastung, das heißt, sie dürfen das Bein schon belasten, aber aus Sicherheitsgründen empfehlen wir die Gehstützen so in der Regel so 4 bis 6 Wochen und das kriegen die meisten Patienten eigentlich auch gut umgesetzt.
0: Wie sieht es aus mit der Reha, ambulant, stationär, wie geht das bei Ihnen?
1: Also es kommt ein bisschen drauf an, von was für einer Gelenkprothese wir reden. Beim Knie ist es schon so, dass die Rehabilitation danach eine entscheidende Rolle spielt. Da müssen sie einfach mehr üben. Da hat der Patient relativ viel, sagen wir mal, in der Hand, was er postoperativ machen kann, damit er ein gutes Ergebnis hat. Die Hüfte ist dahingehend sehr verzeihend. Da muss man sagen, sehe ich das nicht ganz so als ganz so notwendig. Gerade jüngere Patienten, denen empfehle ich eher eine ambulante Reha. Die kann so ein bisschen sozusagen passgenauer für die Patienten individualisiert sein. Aber auch hier ist es natürlich was, was man den meisten Patienten empfiehlt. Bei der Schulter geht es eher in die Richtung wie beim Knie. Es ist schon entscheidend.
0: Ein wichtiges Thema in diesem Zusammenhang, der Oberschenkelhalsbruch, der treibt ja viele alte Menschen um. Und früher, vielleicht ist es heute noch immer so, hat man ja oft gesagt, Oberschenkelhalsbruch ab 80 ist eine Art Todesurteil für die Menschen.
1: Also es ist immer noch ein großes Problem. Wir sehen auch hier steigende Zahlen, nicht zuletzt, weil die Patienten älter werden. Osteoporose, auch hier wieder ein großes Problem. Die Knochenqualität leidet und dann können leichte Stürze oder Bagatelltraumen dazu führen. Und es ist tatsächlich so, dass auch, es ist gerade ja immer in der Diskussion, wir haben jetzt mittlerweile die Auflage, dass man diese Patienten innerhalb von 24 Stunden versorgt, was einfach nicht immer so einfach ist. auch gerade die Patienten, die krank sind, auf das Level zu bekommen, dass sie so eine OP gut wegstecken. Aber es scheint so zu sein, dass bevor man nichts macht, die OP sicherlich auch bei diesen Patienten besser ist, weil man sie einfach wieder schneller mobilisieren kann. Und die Daten zeigen eigentlich die Patienten, die man mit solchen Frakturen oder Brüchen eben nicht operativ behandelt und sozusagen konservativ versucht, keine guten Ergebnisse haben und eine hohe Mortalitätsrate.
0: Also was ich gelesen hatte, fand ich auch erschreckend. Sterblichkeit 10% in den ersten 30 Tagen, ja. Erstes Jahr 25-30%. Ja. Tatsächlich. Ist das so?
1: Das ist wirklich so. Und die Patienten, das liegt natürlich auch an dem Patientenklientel, muss man sagen. Das sind eben die hochbetagten Patienten, die haben häufig andere Erkrankungen. Und dann führt eben so ein Sturz und dann vielleicht noch eine Immobilität für ein paar Wochen dazu, dass die einfach nicht mehr sozusagen auf die Beine kommen. Und dann ist das häufig.
0: Dann kommt Lungenentzündung durch das Liegen und solche Dinge.
1: Die sterben nicht an der Fraktur oder an der Operation, sondern eher an Folgen der Immobilisierung.
0: Was ich auch gelesen hatte, eben bei älteren Menschen eher eine Komplettersatz. Bei jüngeren Menschen versucht man, eine kopferhaltende Operation zu machen. Ist das so?
1: Ja, das kommt bei der Hüfte, kommt es wirklich so ein bisschen drauf an, was die Entität angeht. Also was für eine Erkrankung liegt vor? Warum habe ich überhaupt eine Degeneration? Gelenkerhaltende Eingriffe ist eigentlich ein Metier für Patienten, die wirklich, sagen wir mal, so zwischen 20 und 40 sind, wo wir eben noch keine fortgeschrittene Arthrose haben, weil die Arthrose behandle ich damit nicht, sondern ich will sie eigentlich verhindern. Mhm. Und bei Patienten, die dann wirklich eine fortgeschrittene Arthrose haben, da kommt letztendlich wirklich nur eine Endoprothese in Frage. Und das beim Knie, hatte ich vorhin ja schon gesagt, da gibt es eben diese Prothesen auf der Innenseite oder auf der Außenseite kann man das machen. Auch hinter der Kniescheibe hat man die Option heutzutage. Da kann man wirklich so ein bisschen variieren, was genau vorliegt.
0: Kommen wir mal zu den Komplikationen, die es sonst noch so geben könnte. Infektion ist ja, glaube ich, nur das Schlimmste, was da passieren kann. Wenig, aber es kommt vor.
1: Ne? Absolut, ja. Infektion ist, glaube ich, so das, womit wir immer noch am meisten zu kämpfen haben. Wir sehen auch, das hat auch verschiedene Ursachen, unter anderem, dass wir in der Diagnostik besser geworden sind. Aber wir sehen, dass wir da nicht viel besser wurden, was die Zahlen angeht in den letzten Jahren. Das sind 1-2%. Das ist nicht so viel. Für den Einzelnen, der betroffen ist, hat das teilweise wirklich katastrophale Auswirkungen. Das sind Operationen, die dann auf die Patienten zukommen, wo wir Teile oder die Prothese wechseln müssen, wo die Patienten teilweise dann keine Prothese haben, wo sie mehrfach operiert werden. Hoher Kostenfaktor, auch das spielt sicherlich eine Rolle oder ist ein Drama. Die kriegen Antibiotika, das für eine ganze Weile. Das ist
0: die auch gar nicht so viel nützen, weil sich diese Bakterien in diesem Biofilm da verstecken.
1: Das ist der Grund, warum wir die Implantate wechseln müssen.
0: Die mechanisch gereinigt werden.
1: Die kriegen ja dann neue. Aber wir bauen letztendlich alle metallischen Teile aus, wenn da wirklich eine Infektion des Gelenks vorliegt, weil wir davon ausgehen, dass dieser Biofilm auf dem Implantat ist und dann das Antibiotikum einfach nicht mehr so wirken kann. Und dann beginnt aber ja die Phase, wo es wirken muss. Also die Patienten kriegen dann schon teilweise 3 Monate Antibiotika, die man nicht immer gut verträgt, mit allen Nebenwirkungen und so weiter, ist also das häufig ein Problem.
0: 1%, sagten Sie, bei Diabetikern, glaube ich, sogar ein bisschen mehr.
1: Nicht? Ja, klar, wenn man Rauchen, Diabetes, all solche Sachen.
0: Rauchen sollte man sowieso nicht nach der OP und am besten auch nicht vorher wahrscheinlich.
1: Das ist wahrscheinlich kein Geheimnis, aber ja, Rauchen ist auch für die OP bzw. für die Wundheilung, Knochenheilung was nicht gut ist.
0: Thrombose, Embolie ist ein weiterer Punkt?
1: Klar ist ein Punkt, die Patienten kriegen bei uns in Deutschland auch immer noch eine Thromboseprophylaxe, aber weil wir die Patienten eben viel früher als vor noch 20 Jahren aus dem Bett holen, ist es ein deutlich kleineres Problem. Sehen wir extrem selten so im klinischen Alltag bei Patienten, die wir früh mobilisieren. Das ist wirklich was immer noch beschrieben ist, aber wirklich selten ist.
0: Und ich hatte schon gesagt, Auskugelung des Gelenks kommt wohl auch vor, hin und wieder. 3% hatte ich gelesen.
1: Ja. Genau, das ist in der primären Endoprothetik, also wenn wir eine normale Hüftprothese implantieren, was sehr, sehr selten ist zum Glück. Aber es ist, wenn es passiert, immer ein relativ großes Problem. Es kann verschiedene Ursachen haben. Das kann eine Fehlpositionierung, was Sie vorhin auch schon kurz gesagt haben, der Implantate sein. Wir wissen, dass es ein Zusammenspiel zwischen dem Becken und der Wirbelsäule gibt. Das kann Probleme machen und zur Luxation führen. Und auch die muskuläre Situation spielt hier eine Rolle.
0: Die Prothesenlockerung ist auch ein Problem, die hin und wieder vorkommt. Ich hatte auch da eine Prozentzahl, 8% in 10 Jahren. Und so.
1: Es ist weniger das Problem geworden, muss man einfach sagen. Wir sehen das immer noch, dass die aseptische, so nennen wir das, also die nicht infektionsbedingte Lockerung, auch in den Registerarbeiten sehen wir, dass eigentlich das der häufigste Grund für die Revision ist. Aber wegen der besser werdenden Materialien ist das so ein bisschen in den Hintergrund gerückt, aus meiner Sicht. Das heißt, die oder die Ursache dafür war häufig früher der Abrieb. Also wenn der Kopf und das Inlay sich sozusagen, vor allem das Inlay, abgerieben haben, dann haben diese Abriebpartikel dazu geführt, dass so eine Prothese über die Zeit wieder locker wurde. Und das ist dadurch, dass das Material eben deutlich besser wurde, viel, viel weniger geworden und sehen wir einfach seltener. Die Patienten, die wir heute sehen, sind halt schon welche, die vor 20 Jahren die Prothese bekommen haben.
0: So, und mancher Patient stellt dann fest, hups, nach der OP ist mein Bein plötzlich 1-2 Zentimeter länger, braucht einen Ausgleich. Das ist aber wohl doch ein Operationsfehler.
1: Ja, Fehler ist so ein schwieriges Wort in dem Zusammenhang.
0: Das muss nicht sein, oder?
1: Das muss natürlich nicht zwingend sein, aber, und das versuche ich auch den Patienten immer zu erklären, 2 Zentimeter in der Primärsituation sollte nicht vorkommen, keine Frage. Für uns ist die Stabilität, weil die Luxation, das Auskugeln eben ein Problem ist, eigentlich das Wichtigste. Wir versuchen letztendlich immer, die ursprüngliche Anatomie wiederherzustellen. Das heißt, die Wahrscheinlichkeit, dass ein Bein etwas länger wird nach einer endoprothetischen Versorgung, ist relativ groß, weil wir ja sozusagen den Defekt, den er über die Zeit und durch die Arthrose entstanden ist, wieder sozusagen rekonstruieren und dadurch das Bein wieder etwas länger wird. Da reden wir aber jetzt nicht von Zentimetern, sondern ich sag mal, ein 1/2 Zentimeter ist in Ordnung, aber mehr sollte es nicht sein.
0: Gut, wie lange halten Prothesen? Also ich hatte so gelesen, zwischen 15 und 20 Jahren, je nachdem, Knie weniger, Hüfte mehr, wie sieht's aus?
1: Genau, bei der Hüfte ist es so, ich sage den meisten, dass wir mittlerweile wirklich gute 25-Jahres-Daten haben, 20, 25 Jahre. 15, 20 ist schon wieder 10 Jahre her. Also wir hoffen eigentlich, dass diese Implantate, wenn wir eine Infektion eben nicht haben und wirklich knöchern fest integrieren, auch gerne länger halten. Wir sehen diese Patienten immer mal wieder. Also ich sage den meisten, so 20 bis 25 Jahre kann man eigentlich davon ausgehen, dass das gut funktioniert.
0: Danach, gerade wenn es um die Hüfte geht und Knie, Joggen, Skifahren soll man, glaube ich, nicht machen, Ballsportarten?
1: Ja, da scheiden sich die Geister und wir müssen auch sagen, dass wir in den letzten Jahren auch hier gesehen haben, auch wieder, weil die Implantate besser geworden sind, dass wir da nicht mehr ganz so restriktiv sind. Wir lassen die Patienten in der Regel schon die Sportarten machen, die sie gerne wieder machen wollen. Natürlich muss man immer, oder ich sage meinen Patienten immer, dass die Belastung für so ein Gelenk natürlich im Zweifel auch Einfluss auf die Haltbarkeit haben kann. Das gilt aber auch für unsere Gelenke. Ja, nicht umsonst ist ein Profifußballer vielleicht mit Mitte 30 nicht mehr ganz so fit. Das sehen wir ja auch hier immer. Also ich verbiete denen fast nichts. Ich glaube, man muss die gut aufklären. Sie sollten vielleicht nicht mit Skifahren und im 70. Jahr dann anfangen. Aber wenn sie das schon konnten, dann dürfen sie das auch weiterhin machen.
0: Kommen wir noch mal ganz kurz zum Knie. Wir hatten schon erwähnt, mehr jetzt über die Hüfte geredet. Was ist bei diesen Knieoperationen, wann sind die angezeigt, wann sind sie nicht angezeigt? Was ist das Entscheidende bei diesen Knieprothesen? Sie hatten gesagt, es gibt da diese Teilprothesen, Schlittenprothese heißt sowas.
1: Also die Indikationen sind letztendlich, ob das die Schulter, die Hüfte oder das Knie ist, eigentlich immer ähnlich. Ja, ich brauche ein Röntgenbild, was eben entsprechenden Schaden aufzeigt. Das Röntgenbild ist bei weitem nicht alles. Ich brauche eine passende Klinik. Also der Patient muss natürlich entsprechenden Leidensdruck haben und die konservative Therapie muss ausgereizt sein. Das gilt auch fürs Knie. Und dann kommt es eben darauf an, habe ich ein Knie, wo nur ein Kompartiment, also Außen- oder Innenseite wegen mir defekt ist, dann kann man im Zweifel mit diesen Schlittenprothesen der kleineren Variante arbeiten. Und wenn das nicht mehr gegeben ist, dann sind eben Vollprothesen dann irgendwann sozusagen das Mittel der Wahl. Und so geht das immer weiter. Es ist hinter der Kniescheibe, kann man noch die Seite hinter der Kniescheibe ersetzen. Und so kann man sich so ein bisschen an die absolute Vollprothese rantasten.
0: Und es gibt dann auch noch eine bändererhaltende Operation, wo man versucht.
1: Also es ist beim Knie natürlich ein bisschen komplexer, weil die Anatomie bzw. die Biomechanik einfach ein bisschen komplexer ist wegen der Bandstrukturen. Wir haben verschiedene Bänder, die teilweise auch Voraussetzungen für bestimmte Implantate sind. Das heißt, in der Regel arbeiten wir in der Primärsituation häufig mit so Oberflächenersatzprothesen. Bei denen ist es so, dass es unterschiedliche auch Designs gibt. Das vordere Kreuzband wird in der Regel entfernt. Das hintere muss in vielen Fällen stabil sein und vor allem die Seitenbänder müssen stabil sein. Und dann geht es darum, wie stabil das gesamte Gelenk ist oder die Gelenkführung. Und die nächsten Stufen der Implantate sind dann immer höhere Kopplungsgrade, je nachdem, wie die Bandstruktur im Zweifel geschädigt ist.
0: Also man versucht, möglichst viel zu erhalten, so kann man sagen.
1: Absolut.
0: muss sehen, wie die Situation dann ist.
1: Das sind auch teilweise Sachen, die man in der OP entscheiden muss oder auf die man reagieren muss.
0: Schulter noch mal ganz kurz, gibt es da Besonderheiten? Sind ja nicht so häufig diese Schulter-OPs.
1: Sind nicht ganz so häufig. Es gibt letztendlich anatomische und inverse Prothesen. Das sind verschiedene Prothesenformen. Bei der Schulter ist es einfach so, dass es ein Gelenk ist, was natürlich mehr durch Muskeln und Bänder geführt ist. Das heißt, da muss man so ein bisschen schauen, ob man das über die Prothese mehr ausgleicht. Aber da funktionieren diese inversen Prothesen, wo man sozusagen die Gelenkflächen tauscht, eigentlich ganz gut.
0: Okay. Vielleicht kommen wir noch mal zu so einem Spezialgebiet. Ich glaube auch von Ihnen, Gelenkdysplasie.
1: Die Dysplasie,
0: genau. Dysplasie. Mhm. Das ist ja eine Sonderform, die sozusagen entweder angeboren oder erworben ist, aber sehr früh auftritt.
1: Genau, es sind eigentlich angeborene Fehlausbildungen vom Hüftgelenk beziehungsweise von der Gelenkpfanne. Es gibt es ja in Deutschland, wir machen diese U-Untersuchungen bei den Kindern. Bei der U3 guckt man sich mit dem Säugling Sono die Hüftgelenke an und dann kennen das vielleicht viele, werden teilweise Patienten dann breit gewickelt oder kriegen eine Spreizhose. Und dann verläuft sich das manchmal oder wird nicht mehr kontrolliert oder die Patienten haben eben keine Beschwerden, bis wir sie dann im Erwachsenenalter wiedersehen. Da kommen häufig Patienten so zwischen 20 und 30, sage ich mal, zu uns, sind häufig weibliche Patienten, die eben so eine Dysplasie haben. Und das große Problem bei der Dysplasie ist aus meiner Sicht die Instabilität des Gelenkes, weil die einfach dazu führt, dass die Patienten frühzeitig Beschwerden mit dem Hüftgelenk bekommen.
0: Und da haben Sie dann auch spezielle Operationsverfahren
1: entwickelt? Genau, das ist dann eben nichts, was wir mit einer Endoprothese versorgen, sondern da gibt es spezielle Verfahren, da gibt es Umstellungsosteotomien an der Pfanne, wo wir sozusagen die Positionierung der Pfanne verändern und damit mehr Stabilität für das Hüftgelenk erzeugen, um dann sozusagen frühe Folgeschäden im Sinne von der Arthrose zu verhindern.
0: Vielleicht nochmal zu den Krankenhäusern an sich. Es gibt ja so Zertifizierungen für Krankenhäuser. Mhm. Das ist sicherlich sinnvoll, zu so einem Krankenhaus zu gehen, das so eine Zertifizierung hat. Ne?
1: Absolut. Es ist ein Qualitätsmerkmal letztendlich. Man muss bestimmte Voraussetzungen erfüllen. Man muss bestimmte Kriterien abdecken, um so eine Zertifizierung zu bekommen. Man braucht bestimmte Zahlen. Und ich glaube, das ist eigentlich der entscheidende Faktor. Ob es der Zettel ist, der an der Wand hängt, weiß ich nicht. Aber ich glaube, es ist wichtig, dass Sie ein Krankenhaus finden, wo diese Operationen einfach sehr, sehr häufig gemacht werden. Und dann sind Sie da in der Regel in Deutschland.
0: Gibt es da ein Zertifikat? Oder gibt es verschiedene?
1: Es gibt wie immer in diesem Land gibt's für alles mögliche Zertifikate. Es gibt es fürs Knie, es gibt es von verschiedenen Fachgesellschaften. Aber dieses Endozert, das ist das, wovon Endozert. Sie sprachen, ist eigentlich das große Zertifikat für die Endoprothetik. Ja.
0: Wenn man jetzt mal generell guckt auf so Gesundheit, Gelenkgesundheit, ja, man will ja nicht operiert werden, was ist zu tun als Vorbeugung? Gibt es da überhaupt Möglichkeiten?
1: Oder? Also es ist natürlich nicht ganz einfach, aber ich glaube, es ist wirklich so, wenn man sich nicht bewegt, ist es auf jeden Fall ein großer Nachteil auch für die Gelenke. Die brauchen eine gewisse Form von Bewegung, sie brauchen eine gewisse muskuläre Struktur, damit sie gut geführt werden und stabil sind. Sie haben es vorhin schon gesagt, Übergewicht spielt da sicherlich eine Rolle. Das sind so die klassischen Faktoren, die natürlich Einfluss auf Ihr Gelenk haben und die Sie, glaube ich, selbst in der Hand haben.
0: Da kann man ein bisschen was tun.
1: Absolut.
0: Vielen Dank, Herr Dr. Hart, für dieses interessante Gespräch zum künstlichen Gelenkersatz. Ja, das war das Gespräch zum künstlichen Gelenkersatz. Und das Gespräch ist auch noch weiter in der ARD-Mediathek zu sehen. 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

0: Willkommen zur Tagesschau in 100 Sekunden. Andy Burnham ist neuer britischer Premierminister. König Charles III. Hat ihn dazu ernannt. Burnham ist bereits der 7. britische Regierungschef innerhalb von 10 Jahren. Kurz nach seiner Ernennung hat er einen Umbau des Kabinetts verkündet. Sein Vorgänger Starmer verabschiedete sich am Mittag offiziell aus dem Amt. Beratungen über Spahn-Nachfolge. Die Unionsabgeordneten sollen nächste Woche Mittwoch in einer Sondersitzung abstimmen. Das kündigte CDU-Chef Merz bei einer Präsidiumssitzung seiner Partei an. Spahn war am Samstag nach Kritik an seiner Elternschaft durch eine Leihmutter zurückgetreten. EU verhängt 550 Millionen Euro Strafe gegen Online-Plattform AliExpress. Als Begründung nannte die Europäische Kommission den Verkauf illegaler Produkte. Der chinesische Online-Händler habe gefälschte Kleidung, unsicheres Spielzeug und gefährliche Kosmetika wochenlang nicht von der Plattform genommen. Der Mutterkonzern Alibaba kündigte an, die Entscheidung gerichtlich anzufechten. Axtangreifer bleibt in Psychiatrie. Gut ein Jahr nach der Attacke in einem ICE in Niederbayern wurde heute das Urteil gesprochen. Der 21-jährige Syram sei wegen einer paranoiden Schizophrenie schuldunfähig. Er bleibt in einem psychiatrischen Krankenhaus. Der Mann hatte damals 2 Personen schwer verletzt. Fußball-Weltmeister zurück in Spanien. Nach ihrem Titelgewinn feierte die spanische Nationalmannschaft am Abend in der Innenstadt von Madrid mit hunderttausenden Fans ihren Sieg. Zuvor war die Mannschaft von König Felipe, der königlichen Familie und dem spanischen Ministerpräsidenten Sanchez empfangen worden. Das Wetter am Dienstag nach teilweise sonnigem Start, im Verlauf ein Mix aus Sonne und Wolken, vor allem in der Mitte örtlich Schauer. Am meisten Sonne im Südwesten und an der Ostsee. Höchstwerte 19 bis 27 Grad.
1: Sie müssen vorsichtig sein. Denn für queere Menschen in der Türkei ist es gefährlich, zu feiern oder zu demonstrieren.
2: Die Bürgermeister von Istanbul, Izmir und Ankara verbieten den Pride. Das Verbot ist nur der Freifahrschein, uns selbst anzugreifen.
1: Queere Menschen werden als pervers und Terroristen bezeichnet.
3: Ich versuche, nicht von ihnen gesehen zu werden. Nicht ihre Aufmerksamkeit auf mich zu ziehen. Aber mit diesem Hemd und diesem Look ist das schwer. Sie denken, dass ein Mann nicht solch ein Hemd tragen sollte. Ich habe Angst. Ich möchte nicht verhaftet werden.
1: Selbst die Regenbogenfahne ist verboten. Queere Menschen werden immer drastischer verfolgt. Staatspräsident Erdogan sieht sie als Bedrohung für die heilige, traditionelle türkische Familie.

0: Ich habe das Glück, dass meine Mutter mich unterstützt. Sie kennt meine Freundin. Sie haben sich getroffen und Zeit miteinander verbracht. Aber nur ein kleiner Prozentsatz in diesem Land hat dieses Glück. Deshalb fühle ich mich glücklich, aber auch unglücklich gleichzeitig. Meine Freundin ist sehr viel ängstlicher als ich in der Öffentlichkeit.
1: Efshan trifft sich gerne mit Freundinnen zum Fußballspielen im Park. Selbst hier sind sie nicht sicher, müssen aufpassen, nicht aufzufallen. Wegen ihrer sexuellen Orientierung.
0: Obwohl wir wissen, dass es in Europa und den USA ganz anders ist, können wir es uns ja nur vorstellen. Aber das macht auch traurig. Wir nehmen unsere Situation an und versuchen, das Beste daraus zu machen.
2: Just embrace our situation and try to make the best out of it.
1: Efshans Freundinnen trauen sich auch kurz mal Hand in Hand zu laufen. Das ist in der Türkei sofort auffällig und gefährlich, sogar in der liberalen Stadt Izmir.
0: In der Türkei herrscht laut Gesetz Rede-, Bewegungs- und Versammlungsfreiheit. Aber die Bürgermeister von Istanbul, Izmir und Ankara verbieten den Pride, indem sie behaupten, dass es riskant für die Teilnehmenden ist. Es könnte Angriffe von gefährlichen Gruppen geben. Egal ob Parade oder Picknick. Das Verbot ist nur der Freifahrschein, uns selbst anzugreifen.
1: Doch Efshan und die queere Community lassen sich nicht einschüchtern. Parade und Picknick sollen trotzdem stattfinden.
0: Wir müssen die dritte Ausfahrt nehmen.
1: Sie sind auf dem Weg zu einem geheimen Ort in Izmir. Efshan erfährt erst kurz vorher, wo es hingeht. Die Pride-Woche ist wie in der ganzen Welt auch in Izmir mit vielen Aktionen gefüllt. Aber sie wurden alle verboten. Ihre Freundin Refshen ist queer und Menschenrechtsanwältin. Zusammen gehen sie zu einem Pride-Picknick.
0: Nein, wir dürfen nicht zeigen, wo wir jetzt hingehen. Denn der Ort darf bei der Polizei nicht als Treffpunkt für queere Menschen bekannt werden. Sonst könnte es eine Razzia geben.
3: So we stop here.
0: Ja, wir filmen nicht weiter.
1: Gök ist trans. Es ist wichtig für ihn, sich für andere Transsexuelle zu engagieren. Wie hier in der Kleiderkammer.
4: To the queers.
5: Das ist für die Queers im Gefängnis. Wir schicken ihnen Pakete. Sie schreiben uns, was sie brauchen, und wir schicken es ihnen umsonst. Dilek İnce wurde vor einigen Jahren erschossen. Nachdem sie gestorben ist, wurde diese Organisation gegründet. Das hier ist die Dilek İnce Kleiderkammer.
4: So, this is Dilek İnce Clothing Bank.
1: Gök weiß, Hassverbrechen gegen queere Menschen sind Alltag in der Türkei. Umso wichtiger sind für ihn sichere Orte wie dieser. Belgien-Mutter, Ankaras älteste Transfrau, hat ihm beim Coming-out geholfen. Von der biologischen Frau zum Transmann.
6: Ja.
5: Ich wusste, dass ich anders bin, aber ich musste es für mich behalten. Als Jugendlicher konnte ich nicht sagen, dass ich lesbisch, bisexuell oder trans bin. Ich dachte immer, dass ich ein Junge bin. Aber dann wurde alles anders und ich versuchte, alles für mich zu behalten. Aber natürlich konnte ich es nicht geheim halten. Meine Geschlechtsidentität würde ich als Transmann bezeichnen.
1: Zurück in Izmir. Efshan ist inzwischen in einem geschlossenen geheimen Garten angekommen.
0: Wir sind jetzt beim Pride-Picknick. Meine Freundinnen sind schon da. Es sind eine Menge queere Leute da. Wir essen zusammen und wollen einfach zusammensitzen.
1: Sie wollen eine gute Zeit miteinander haben. Essen, trinken, reden. Kein Alkohol, keine Drogen. Die Anspannung bleibt trotz der guten Stimmung. Denn jederzeit kann die Polizei kommen.

0: Es wird jedes Jahr schlimmer. Es wurde das Jahr der Familie in der Türkei ausgerufen. Deshalb wird der Druck auf LGBTI+ immer größer. Und alles ist verboten. Picknick, Parade. Sie wollen nicht einmal, dass wir zusammenkommen und Tee trinken. Ihr könnt hier auch mit Leuten sprechen, die wegen der Parade schon im Gefängnis waren.
1: Efshans Freundin Asia war im Gefängnis.
0: Ich wurde von den Gefängniswärtern gewarnt wegen meiner Orientierung. Sie haben gefragt, ob ich eine Lesbe bin, warum meine Haare kurz sind und dass ich das im Gefängnis auf keinen Fall zeigen darf. Sonst komme ich in Einzelhaft. Sie haben mich untersucht, haben mich gefragt, ob ich Brüste habe, haben sie angestarrt. Sie haben eine nackte Leibesvisitation gemacht bei ihr. Das ist komplett illegal. Unterdrückung und Gewalt.
1: Asia hat die Regenbogenfahne in Social Media gepostet. Das war der Grund für 8 Tage Gefängnis. Und trotzdem kommt sie hierher und geht das Risiko ein. Die Community treffen. Gleichgesinnte, die alle für queere Rechte kämpfen. In einem Park in Ankara. Gök sucht das queere Picknick. Hier in der Hauptstadt der Türkei findet es in aller Öffentlichkeit statt. Eigentlich wollten sie bunte Drachen steigen lassen, aber Regenbogenfarben am Himmel sind zu riskant.
2: Es ist gefährlich, weil sie sagen, dass es illegal ist, dass die Regenbogenfarben illegal sind. Sie könnten alles konfiszieren und uns auch verhaften.
3: Jemand hat uns gewarnt, dass 2 Typen herumschleichen, die wie Polizei aussehen. Also haben wir die Drachen und die Bilderrahmen und alles versteckt. Viele Freunde kommen nicht mal mehr zum Picknick, weil sie Angst haben, dass es wie in Istanbul läuft, wo sie Leute aus den Cafés raus verhaftet haben. Sie sind einfach nur gesessen, nur in der Nähe der Parade.
2: Nur in der Nähe der Parade.
1: In Ankara ist das Picknick schnell vorbei, aber in Izmir geht es weiter.
0: Sie geben das offizielle Statement zur Pride-Woche. Aber nicht bei der Parade, weil es zu gefährlich wäre und auch nicht möglich wegen der Polizei. Also machen sie es hier an diesem sicheren Ort und posten es dann online.
2: Seit 13 Jahren bringen wir unsere Identität und unseren Kampf auf die Straßen von Izmir. Auch heute.
1: Efshan sieht nur zu. Das macht sie traurig, aber es ist sicherer für sie und für ihre Familie, denn auch sie könnte bedroht werden. Und dann Fahne schnell wieder verstecken. Sie gilt in der Türkei als terroristisches Symbol.

0: Umbrella für Sexworker gegründet.
1: Sie muss manchmal als Sexarbeiterin Geld verdienen, einfach weil es wirtschaftlich schwierig ist in der Türkei.
2: Die Altersspanne ist groß. Du kannst nicht sagen, nur eine bestimmte Gruppe kommt zu mir. Studenten, Doktoren, Bürgermeister, einfach jeder geht zu Sexarbeiterinnen. Alle Männer kommen zu mir. Das ist Scheinheiligkeit. Die Leute haben nicht nur zwei Gesichter, sondern tausend Gesichter in dieser Gesellschaft. Männer kommen zu mir und hinterher verprügeln sie mich auf der Straße. Deshalb ist es hart, in der Türkei Sexarbeiterin zu sein. Aber nicht nur in der Türkei. Auf der ganzen Welt. In der Türkei ist sie als Transfrau automatisch am Rand der Gesellschaft und trotzdem auch kämpferisch. So wie Gök. Zurück in Izmir. Sogar der frühere Arbeitsplatz von Efshan in Izmir ist schwer zu finden. Die ehemalige Beratungsstelle einer queeren Jugendorganisation. Efshan hat hier bis vor kurzem noch als Psychologin gearbeitet, bis die Gelder gestrichen wurden.
3: Das Büro ist seit diesem Jahr nicht mehr in Betrieb. Nur die früheren Kollegen kommen, um hier manchmal zu arbeiten. Denn wir haben oft nicht einmal genug Geld, um das in einem Café zu tun. Es wurde seit 6 Monaten nicht mehr genutzt. Und ist leer, schmutzig und fast runtergekommen.
4: It's almost like rotten.
3: Hier ist eine Nachricht von Gök.
0: Gök meldet sich aus Ankara. Er möchte auch zur Parade nach Izmir kommen. Die beiden werden immer nervöser wegen der bevorstehenden Parade.
3: In Izmir ist die Parade vielleicht am Freitag. Wir verwenden nur ein Codewort. Das ist eine Strategie, um die Polizei zu täuschen, dass wir die Parade am Samstag veranstalten. Aber tatsächlich planen wir sie am Freitag. Sie ist ja total verboten. Das war unsere letzte Veranstaltung voriges Jahr. Es war eine feministische Tagung über Politik. Weltweit und in der Türkei und wie sie Frauen und queere Menschen betrifft.
0: Efshan ist heute zum ersten Mal wieder hier. Sie erinnert sich, wie lebendig hier mal alles war. Was sie alles organisiert haben, wem sie alles geholfen haben.
3: Bisher habe ich all meine Emotionen unterdrückt. Alles verloren zu haben. Jetzt wird es mir zum ersten Mal klar.
0: In Izmir soll heute die Pride-Parade stattfinden. Wo genau, wann und wie, das will Efshan nicht laut sagen, sondern nur aufschreiben. Sicher ist sicher.
3: Wir wollen nur als kleine Gruppe hier herumlaufen. Ich beobachte, was passiert und versuche, die Polizei zu umgehen. Das Chaos überstehen.
0: Efshan und Gök machen sich auf den Weg in Richtung Parade. Die Anspannung steigt.

0: Ich sehe die Polizei an der Straßenecke. Ich suche nach einem sicheren Platz. Ich vermeide sie so gut es geht.
1: Und dann plötzlich, eine Gruppe wagt es. Nach wenigen Minuten ist die Parade vorbei. Gök und Efshan waren zur Sicherheit im Café, weil sie Angst hatten, verhaftet zu werden. Mit 500 Meter Sicherheitsabstand. Am Tag danach ein Treffen am Meer.

0: Sie sind noch angespannt von den Erlebnissen gestern.
1: Ich hatte gestern ziemlich Angst. Es ist 2 oder 3 Jahre her, dass ich auf einer Parade war, weil es für mich so gruselig ist. Und gestern die Polizisten zu sehen, hat mich getriggert, weil sie uns ohne Grund verhaften könnten. Ich war super angespannt.
2: Das letzte Mal, als ich da war, wurde ich zusammen mit 300 anderen Queers in Istanbul verhaftet und 15 Stunden in Gewahrsam genommen. Nach dieser Erfahrung macht es mir mehr Angst, auf den Pride zu gehen, in der Nähe der Polizei zu sein. Das stresst mich.
1: Aber eigentlich war es besser als die letzten Jahre, weil die Leute doch zusammenkamen und eine kleine Parade machen konnten. Alles, weil sie es strategisch gut geplant hatten. Das hat geklappt.
3: It was actually a successful pride for Izmir.
1: Dagegen gab es in Istanbul, Ankara und anderen Städten Verhaftungen.
3: There are always like detainments, detains.
1: Aber gestern in Izmir, das war ein Erfolg.
0: Efshan und Gök wollen bleiben. In der Türkei, bei ihren Freunden, ihren Familien. Mit der Hoffnung, dass es wieder besser wird.

0: In einer Tanzschule in Izmir. Hier unterrichtet Efcan Flamenco. Der Tanz ist in der Türkei gerade sehr angesagt. Und Efcans Leidenschaft. Was früher nur Hobby war, ist gerade der einzige Job der Psychologin.
1: Es ist ein sehr individueller Tanz. Frauen müssen auch maskulin auftreten. Überall auf der Welt gibt es queeren Flamenco. Männer, die Röcke tragen, Frauen tragen Hosen. Sie machen auf der Bühne alles, was sie wollen. Flamenco kann sehr vielfältig sein. Der Tanz sieht zuerst sehr festgelegt auf Geschlechterrollen aus, aber er erlaubt es einem wirklich, sich auszudrücken. Und ich hoffe, dass ich queeren Flamenco eines Tages in der Türkei machen kann.
0: Efcan ist 26 und hat so viele Träume. Wie es mit ihrem Leben weitergeht, ist aber offen. Das hängt auch davon ab, wie sie als queere Frau zukünftig in der Türkei leben kann. Jetzt steht aber erst einmal ein großer Flamenco-Auftritt mit ihrer Tanzschule an. Wieder in Ankara. Gök im liberalen Stadtviertel Çankaya auf dem Weg zu seiner guten Freundin Oya.
2: I like it very much.
0: Oya ist die Einzige, die auch gerne zeigt, wie sie wohnt und lebt. In Ankara ist die Aktivistin sehr bekannt. Gök kennt sie schon lange. Schon bevor er sein Coming-out hatte. Sie war schon immer ein Vorbild für ihn wegen ihrem Kampfgeist und ihrer Offenheit.
3: Sie können mich verhaften, wenn sie wollen.
4: Du bist mein älteres Vorbild.
3: Vielen Dank. Bin ich also deine ältere Schwester?
2: Yeah. I'm your big sister.
5: Yeah, my sister. Okay. Yeah.
2: Yes.
5: But like, yeah,
4: ich kenne dich seit vielen Jahren. Du warst immer in der Öffentlichkeit.
3: Ich war geoutet, seit ich 19 bin. Also weiß die Polizei über mich Bescheid. Alles über mich. Wo ich wohne, meine Mitgliedschaft in verschiedenen queeren Organisationen. Es ist also kein Problem für mich, im Fernsehen zu sein. Wenn Sie wollen, können Sie mich finden und verhaften. Manchmal denke ich sogar darüber nach.
4: Ich kenne die Risiken, aber ich habe mich einmal im Leben geoutet und ich verstecke mich nicht mehr. Ich verstehe die Ängste anderer Leute, aber für mich und für dich ist das nichts. Sie können mich sogar gleich nachher vor deiner Wohnung verhaften. Dagegen kann ich nichts machen. Ich kann auf mich aufpassen, aber verstecken tue ich mich nicht mehr.

0: Ich habe nichts Falsches gemacht. Ich bin nicht falsch. Wenn Sie denken, dass ich mich schuldig gemacht habe wegen irgendwas, was ich nicht habe, können Sie mich verhaften. Ich würde trotzdem dagegen kämpfen. Und auch viele meiner Freunde.
1: Die Leute in der Türkei ändern sich. Ich bin sehr viel hoffnungsvoller. Ich glaube nicht, dass die Leute gegen Queers sind. Sie würden sich öffnen, wenn sich die Lage ändern würde. Wir leben ja nicht außerhalb der türkischen Gesellschaft.
0: Bier trinken, Freunde treffen. Das ist in queerfreundlichen Kneipen immer noch möglich. Selbst im konservativen Ankara. Wie in Westeuropa. Es wirkt normal, ist es in der Türkei in den meisten Orten aber nicht mehr. Hier fühlt Gök sich sicher. Hier kann er sein, wie er ist. Ein Transmann. Heute ist große Flamenco-Show. Efshan ist fast so nervös wie bei der Parade, aber nur fast. Es ist so stressig und aufregend.

und dann der Auftritt. Efshan führt ihre Tanzschülerinnen durch die Flamenco-Choreografien. Vielleicht hilft es auch da, Psychologin zu sein.

0: Sie ist sich sicher, auch so kann sie sich in Zukunft für queere Menschen stark machen. Nach dem Ende meiner Arbeit bei der Organisation wollte ich mein Leben meiner Leidenschaft widmen, weil Aktivismus in der Türkei sehr anstrengend und gefährlich ist. Es frisst dich Stück für Stück auf, wenn du kein gutes Netzwerk, Geld oder Sicherheit hast.
1: Money and safety.
0: Aber eines Tages möchte ich Tanz und Aktivismus vereinen. Auch wenn ich nicht sehr laut und öffentlich bin, glaube ich daran, dass ich Aktivismus durch Tanz machen kann.
1: Someday I can do activism by dancing
0: and on stage. Vielleicht sogar auf der Bühne.
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7: Gera saniert für Millionen sein Schwimmbad. Kiel hat kein Geld, die Straßen zu reparieren.
8: Ich habe momentan das Gefühl, dass von dem Geld, was wir bezahlen, relativ wenig wieder zurückkommt. Und das ärgert mich viel mehr.
7: In Gera ist die Welt noch in Ordnung. In Karlsruhe haben sie Angst vor der Zukunft.
9: Wir haben im Moment den Eindruck, wir liegen auf der Palliativstation und dann hängt uns mal jemand eine Infusion Schmerzmittel an. Dann haben wir den Eindruck, das Leben ist schön, aber wenn dann die Infusion leer ist, dann geht's wieder bergab.
7: Die Städte müssen sparen. Die Bürger müssen es ausbaden.
10: Wenn das noch 2-3 Jahre so weitergeht, wird es richtig zappenduster.
7: Dies ist ein Film über die größte kommunale Finanzkrise seit Jahrzehnten. Finanzkrise, aber nicht in Gera. Hier gibt es noch Geld.
11: Endlich wieder schwimmen,
12: rutschen, springen!
7: Januar 2026. Im Netz feiern Influencer die Wiedereröffnung des Hofwiesenbads. Ein neues Dach für mehr als 3 Millionen Euro. Für Geras Oberbürgermeister Kurt Dannenberg kein Problem. Mich hat er gleich mitgenommen, als er sich mit den Architekten zum ersten Mal das fertige Werk anschaut.
13: Deshalb hatten wir sozusagen das Dach neu machen müssen, komplette Dachkonstruktion. Und dann haben wir überlegt, können wir gleich Photovoltaik draufsetzen.
7: Den erzeugten Strom verbrauchen sie fast komplett im Schwimmbad.
13: Wenn wir Geld in die Hand nehmen als Stadt, dann machen wir das so, dass wir dann die Folgekosten wieder reduzieren. Heißt, wir investieren vielleicht 1 Euro mehr in ein stabileres Tragwerk, dass das Dach überhaupt eine Photovoltaik trägt und hier aufgebaut werden kann. Aber im Ergebnis sinken unsere Folgekosten.
7: Aber so viel Geld muss man als Stadt auch erstmal haben. Und das Geld hier reicht auch noch für die Sanierung der Radrennbahn, des Kulturpalastes Kuck, der Straßenbahn, einen neuen Schulcampus, die Feuerwehr. Für Kunst. Moment mal. Für Kunst? Wir stecken mitten in der größten Finanzkrise. Und Gera kauft sich Kunst? Richtig gehört. 80.000 Euro haben sie dafür im letzten Jahr schon ausgegeben. Das muss ich mir mal anschauen. Im Otto-Dix-Museum hat Restauratorin Franziska Pucher gerade 3 Werke des Künstlers Kurt Günther auf den Tisch bekommen. Die hat die Stadt gekauft. Mit Geld aus dem städtischen Haushalt.
14: Ja, hallo.
15: Hallo, hallo.
14: Ja, ich bin hier mächtig am Rödeln mit unserem Kurti.
15: Haben Sie aus dem Rahmen geholt.
14: Aus dem Rahmen geholt und jetzt werde ich versuchen, die abzulösen. Das ist alles verklebt. Hier werden wir auch, das werden wir auch rausholen müssen. Ich muss schauen, wie es montiert ist. Der Zustand ist eigentlich für wirklich das Alter super. brauchen wir auch nicht.
7: Kulturamtschef Felix Eckerle ist stolz, solche Investitionen für Gera machen zu können.
16: Der Vorbesitzer, der war Gera sehr verbunden, er war auch Mitglied des Fördervereins. Und nach seinem Ableben haben die Erben entschieden, uns diese Werke anzubieten, damit die hier eben in der Sammlung sind, am Geburtsort von Kurt Günther.
7: Und für dieses Jahr planen sie schon weitere Kunstkäufe für die 4 Museen der Stadt.
16: In diesem Jahr 100.000 Euro, die im städtischen Haushalt dafür eingestellt sind.
7: Irgendwie scheint es in Gera eine versteckte Geldquelle zu geben, von der alle anderen Städte nichts wissen. Über 57 Millionen kann Gera dieses Jahr investieren. Wo kommt das ganze Geld her? So viel sei verraten. Gespart wurde hier auch. Aber dazu später mehr. Die meisten anderen Städte haben das noch vor sich. Es ist Ende 2025. Seit Monaten sind die Menschen in Karlsruhe auf den Beinen gegen die Sparliste des Grauens. So werden die fast 400 geplanten Sparmaßnahmen der Stadt genannt. Vor allem den Kulturbereich und Familien soll es treffen. Entschieden wird darüber in 2 Wochen. Werden Sie das mit Ihren Demos verhindern können? Was mir auffällt, ich sehe viele Familien mit kleinen Kindern. Bisher war der Kita-Platz ab dem 2. Kind umsonst. Das soll jetzt gestrichen werden. Der Gesamtelternbeirat kritisiert, dass tausende Euro mehr im Jahr für viele Eltern nicht leistbar seien. Zwei Stunden vorher. Ich bin bei Laura und Benedikt zu Hause. Mit ihren Kindern Jaron und Taya malen sie ein Plakat für die heutige Demo. Laura ist freie Tänzerin und Choreografin. Ihr Mann Benedikt, Theaterpädagoge am Staatstheater. Im Kulturbereich soll gespart werden. Gleichzeitig wird vielleicht vieles in ihrem Alltag teurer. Der Eintritt im Schwimmbad, Busfahren, die Kita-Gebühren.
17: Dann sind das schnell über 1.000 Euro Kita-Gebühren, die man zahlt. Und das glaube ich schon. Also gerade eben, weil bei uns trifft es ja, wir sind ja beide im kulturellen Bereich. Ne? Und dann ist ja eh nicht so, dass man denkt, geil, ich habe die Millionen. Bringt mein Job mir so viel, dass das überhaupt kompensiert, die Mehrkosten.
18: Mir löst es ein großes Gefühl von Ungerechtigkeit aus, weil eben ich nicht das Gefühl habe, dass wir irgendwie eine Schuld daran tragen. Und aber ich habe halt das Gefühl, die sich am schlechtesten oder ja nicht so wahnsinnig stark wehren können, die nicht eine große Lobby haben, die trifft es halt am dollsten.
7: Es macht ihr Angst, wie das Leben in Zukunft für sie als Familie noch bezahlbar sein wird. Und sie fürchtet, dass vor allem Frauen Nachteile haben könnten.
18: Entweder gibt es die Möglichkeit, die Frau macht mehr als Teilzeit und zerreißt sich noch mehr, als das eh schon der Fall ist. Oder man entscheidet sich vielleicht für, es lohnt sich gar nicht, das Kind in die Kita zu schicken, weil so viel verdiene ich gar nicht, wie das da nachher kostet.
7: Das hieße dann berufliche und finanzielle Einbußen. Langfristig mehr Altersarmut. Deshalb wollen sie heute mit vielen anderen dagegen demonstrieren.
19: Warum ist es euch wichtig, dass ihr jetzt heute hier mitlauft?
20: Ich glaube, ich möchte ganz dringend das nicht einfach so hinnehmen.
19: Fühlt ihr euch da im Moment ernst genommen mit euren Sorgen?
20: Nee.
7: Schaffen Sie es mit Ihrem Protest, die Sparpläne noch abzuwenden? Und ich frage mich, ist Karlsruhe ein Einzelfall? Überall stoße ich auf Nachrichten von Städten, die fast pleite sind. Haushaltssperren, Sparmaßnahmen, verzweifelte Bürgermeister, die öffentlich um Hilfe bitten. Das will ich genauer wissen und schreibe alle 196 Städte mit mehr als 50.000 Einwohnern an. Bis auf 6 Städte antworten alle. Ich lasse mir Schuldenstände und Haushaltszahlen seit 2022 und die Prognosen bis 2027 geben. Die Ergebnisse? Eine riesige Liste mit vielen, vielen Zahlen. Meine Analyse zeigt ein überraschendes Ergebnis. 2022 sind nur 25% der Städte im Minus. 2024 sind es schon 75%, die keinen ausgeglichenen Haushalt mehr haben. 2027 werden es fast alle sein. Heißt, bis vor 3 Jahren ging es den meisten Städten finanziell richtig gut. Und plötzlich haben alle Probleme. Wie kann das sein? Ich bin auf dem Weg zur Technischen Hochschule Wildau. Zu dem Verwaltungswissenschaftler Professor René Geißler.
1: Diese Finanzkrise ist besonders, weil sie nahezu alle Kommunen, alle Kreise, alle Städte in Deutschland trifft. Und sie ist auch daher besonders, weil sie zum einen sehr tief ist, zum anderen aber auch wir keinen Ausweg aus dieser Krise absehbar sehen.
7: Ein Jahr lang werde ich 4 Städte begleiten. Karlsruhe, Gera, Kiel und Ludwigshafen. Zu diesem Zeitpunkt ahne ich noch nicht, welche Folgen diese Krise für uns alle hat. Auch Kiel hat finanzielle Probleme. Innerhalb eines Jahres rutscht die Stadt von über 100 Millionen im Plus auf über 140 Millionen im Minus. Im letzten Herbst sorgten geplante Kürzungen bei sozialen Einrichtungen für viel Protest. Die Sozialkirche in Kiel-Garden ist nicht nur Lebensmittelausgabe der Tafel, sondern auch ein Ort für Gemeinschaft im Stadtteil. Ein Stadtteil, in dem Kürzungen dramatische Folgen hätten. Hanne, Christine und Dagmar treffen sich hier jeden Mittwoch, um ihre Lebensmittel zu holen. Aber auch, um Zeit zusammen zu verbringen. Nicht einsam zu sein. Sie alle müssen mit wenig Geld auskommen. Wenn es diesen Ort nicht mehr gäbe.
21: Oh, das wäre schlimm. Das wäre wirklich schlimm. Ja, man hat sich daran gewöhnt, dass man hierher gehen kann, dass man was kriegt. Ne? Mal ist mehr, mal ist weniger. Ne? Aber es ist eine große Hilfe. Ne? Und die Rente wird nicht mehr. Ne? Das ist das. Man kriegt mal eine Rentenerhöhung, da hat man 2,50 Euro mehr. Ja, was ist das? Ne?
7: Sie bekommt nur eine kleine Rente. Dagmar hat einen Minijob. Hanne lebt von Grundsicherung, obwohl sie ihr Leben lang gearbeitet hat.
22: Ich habe als Putzfrau gearbeitet, ich habe als Bäcker gearbeitet, ich habe so viel Arbeiten durchgehabt. Tag und Nacht gearbeitet, damit die Kinder, wenn sie zur Schule gehen, nicht das heißt ihr, wie läufst du denn rum? Also das war schon schlimm. Mhm. Ich habe gemacht, was ich konnte und die Kinder haben natürlich den Nachteil gehabt. Mama war nie zu Hause.
7: Mittwochs wird erst mal Kaffee getrunken und oft Karten gespielt. Viele, die hierher kommen, brauchen Unterstützung. Nicht nur finanziell. Das erlebt Pastorin Ragni Mahajan täglich. Geld war schon immer knapp.
23: Wir haben früher um 7 Uhr aufgemacht. Menschen konnten lange hier verweilen, konnten Zeitung lesen, auftanken, frühstücken, vielleicht sogar einen Teil ihres Vormittags hier gestalten. Die soziale Beratung durch meinen Kollegen wahrzunehmen, um sich zum Beispiel informieren, welche Rechte habe ich überhaupt, Dinge hier erledigen.
7: Und jetzt fürchtet sie, dass weiter gespart wird. Und das, obwohl Kiel-Garden als Brennpunkt gilt. Armut, Gewalt, Alkohol und Drogen prägen den Stadtteil.
23: Es gab eine Haushaltssperre und die Streetworkerinnen wussten nicht, ob es weitergeht. Und das passiert seit vielen Jahren, dass die Streetworkerinnen manchmal nicht im Einsatz sein können, weil die Einsparungen so groß sind. Das sorgt dafür, dass es sehr viele Konflikte, sehr viele Auseinandersetzungen hier im Stadtteil gibt. Alleine bei uns in der Kirchengemeinde sorgt es wirklich dazu, dass es zu Handgreiflichkeiten kommt. Tschüss.
7: Ich treffe Letizia Masson. Sie lebt hier, arbeitet in einer Kita. Wenn soziale Einrichtungen im Stadtteil nicht mehr finanziert werden würden, dann verschärfe das schnell die Probleme im Stadtteil. Dann hätten die Menschen hier
24: gar keine Chance. Und gar keine Chance in Gleichheit, gar keine Chance auf Bildung, gar keine Chance rauszukommen aus deren Situation. Ich bringe es immer wieder, die haben dieselbe Chance verdient und die können viel mehr, als man denkt, die brauchen nur andere Hilfe.
7: Nach heftigen Protesten verkündete die Stadt im Herbst, dass sie nicht im Sozialen spart. Aber die Unsicherheit bleibt.
25: Wie groß ist auch die Angst, dass das nur ein vorübergehendes Aufatmen jetzt ist?
26: Sehr groß. Also wir wissen ganz genau, dass wir an der ersten Reihe sind. Wir warten immer, dass es noch schlimmer wird. Also ich kann zum Beispiel, kann ich nur einfach sagen, dass wir warten, dass die Kitas noch mehr gekürzt werden.
7: Aber warum hat denn die Stadt ihre Kürzungspläne erstmal zurückgenommen? Das frage ich den Oberbürgermeister.
10: Wir schaffen uns die Probleme der nächsten Jahre und Jahrzehnte. Wenn so ein Stadtteil erstmal runtergerockt ist, wenn er einen schlechten Ruf hat, dann muss man umso viel mehr danach investieren, damit so ein Stadtteil wieder in Akzeptanz kommt. Wenn ich dort jetzt den Stecker ziehen würde, das Geld rausziehe, dann wäre das in jeder Hinsicht fatal. Deswegen ist neben den Kürzungen, die wir machen, die andere Alternative, wir gehen massiv in die Verschuldung. Aber auch das ist natürlich nur eine Notlösung, weil irgendwann muss irgendwie dieses Geld auch zurückgezahlt werden.
7: Wieso stecken so viele Kommunen in dieser finanziellen Schieflage?
0: Was sind die Ursachen dieser Krise und sind das sozusagen auch die gleichen Ursachen, die alle Städte treffen?
1: Diese vier Ursachen, Personal, Inflation, soziales Konjunktur, sind relativ stabil über alle Kommunen in Deutschland. Darum trifft diese Krise eben auch nahezu alle Kommunen in Deutschland.
7: Schauen wir uns das mal genauer an. Durch die schlechte Konjunktur kommt immer weniger Geld rein, zum Beispiel bei den Gewerbesteuern. Gleichzeitig steigen die Ausgaben. Durch hohe Tarifabschlüsse bekommen die Menschen, die für Kommunen arbeiten, mehr Geld. Und die Sozialkosten explodieren. Der Bund überträgt den Kommunen immer mehr Aufgaben. Bezahlen sollen sie die dann größtenteils allein.
1: Bundesteilhabegesetz, die Leistungen für Menschen mit Behinderungen wurden massiv ausgebaut. Und das ist wahrscheinlich momentan die Sozialleistung, die Kommunen hat. Wir haben dort die Grundsicherung für Arbeitssuchende, die Wohnkosten. Wir haben den ganzen Thema Kita-Ausbau, der bei uns als Sozialausgabe zählt. Wir haben die sogenannten Hilfe zur Erziehung für Familien, die überfordert sind. Wir haben die Hilfe zur Pflege, Menschen, die ihre Pflegeheim nicht bezahlen können. Wir haben die klassische Sozialhilfe.
7: All diese Hilfen sind wichtig. Ich frage mich dennoch, können wir uns das alles weiter leisten? Denn im Moment sind die Sozialleistungen der Hauptgrund für die Finanzprobleme der meisten Kommunen. Was passiert mit einer Stadt, die seit Jahrzehnten kein Geld hat? Das sehen wir in Ludwigshafen. Ich treffe Oberbürgermeisterin Jutta Steinruck im Sommer 2025 zum ersten Mal. Sie will mir zeigen, was das jahrzehntelange Sparen mit ihrer Stadt gemacht hat.
2: Der zentrale Platz und der Platz, für den sich die Ludwigshafner am meisten schämen.
7: Seit Jahren ein Bauloch. Früher stand hier ein Kaufhaus. Aber die Stadt hatte kein Geld, das Grundstück zu kaufen. Jetzt ist sie abhängig von einem privaten Investor. Weil sie ihre Stadt nicht weiter kaputt sparen will, tritt Jutta Steinruck nicht zur Wiederwahl an und aus der SPD aus. Erregt damit deutschlandweit Aufsehen. Denn nicht mal für die Grünpflege hat sie Geld.
2: Heute überlegen unsere Fachleute, wenn wir was begrünen, wie können wir was praktisch begrünen, wächst nicht so schnell, braucht nicht so viel Pflege, muss im Sommer nicht den ganzen Tag gegossen werden. Was ist praktisch für so wenig wie möglich Geld?
7: Nicht nur an den Grünanlagen merken es die Menschen. Das Geld fehlt auch beim Nahverkehr.
3: Manchmal durch Nachtschicht und dann komme ich hier, da muss ich immer von 2 Uhr bis nach Hause laufen, weil ab... Großartig, ich finde es schade. Ab 1 Uhr kommt keine Busse mehr und dann erst wieder um 6 Uhr oder um 5 Uhr kommen erst wieder die Busse. Das finde ich ärgerlich. Wenigstens ein Nachtbus, das wäre sehr schön.
2: Früher, als wir noch Geld hatten, ging das. Aber heute, wenn Sie alleine einen Bus nachts nehmen und wir lassen die ganze Nacht die Busse fahren, dann kostet das ziemlich viel Geld.
7: Sie nimmt mich mit in die Bayreuther Straße, eine Notunterkunft. Sie will mir zeigen, zu welchen menschenunwürdigen Zuständen das Sparen geführt hat. Dreck, Ratten, Müll, überall. Die Menschen sind hier in WGs mit Fremden untergebracht. Längst sollte hier saniert werden. Aber 30 Jahre lang passierte hier nichts.
2: Es sind Menschen, die dann zum Alkohol gegriffen haben, die psychische Erkrankungen kriegen. Menschen, die plötzlich auf der Straße standen und nicht wussten, wohin. Ja. Die werden dann einfach hier reingesetzt. Ja, ist absolut so. Menschenunwürdig. Und als Oberbürgermeisterin schäme ich mich, dass Menschen in einer Stadt so leben.
0: Auch bei der letzten Bundestagswahl, die AfD war ja sehr, sehr präsent, war sehr stark. Hängt das Ihrer Meinung nach auch so ein bisschen damit zusammen, wenn Menschen sich vergessen fühlen?
2: Ja, garantiert. Menschen fühlen sich vergessen und das ist ein Hilfeschrei. Ich glaube, das sind keine Nazis, das ist ein Hilferuf. Das sind Menschen, die sagen, Hilfe, helft uns, die immer wieder, immer lauter schreien.
7: Die Bewohner fühlen sich von der Politik im Stich gelassen, erzählt uns Christa Dietmann, die hier seit Jahren wohnt.
4: Die Leute hier leben auf ein Minimum. Ja, es ist schwierig. Ja, es ist ein Brennpunkt, das stimmt. Es gibt hier Drogen, es gibt hier Alkohol, es stimmt schon alles. Aber wir sind trotz allem alle Menschen, egal wie.
7: Zwar soll jetzt endlich die Sanierung starten, die Bewohner so lange in Containern wohnen. Doch viele haben Angst, dass das ihre Situation noch weiter verschlechtern könnte.
2: Ich wünsche mir, dass ich Ihnen nicht zu viel verspreche, sondern dass wir das auch hinkriegen. Ich kämpfe dafür. Danke, dass Sie für die Menschen hier geredet
4: haben. Ja, habe ich. Vielen recht herzlichen Dank.
7: Ich erlebe eine Stadt, in der man merkt, dass alles kaputt gespart wurde. Menschen, die sich vergessen fühlen. Wir sehen hier, warum Sozialkosten den Haushalt so massiv belasten. Früher ging es der Stadt gut. Heute fließen kaum noch Gewerbesteuern. Stattdessen brauchen immer mehr Menschen Unterstützung. Die Sozialausgaben steigen jedes Jahr, während die Einnahmen sinken. Hinzu kommen Kosten für eine marode Infrastruktur wie die Hochstraßen, von der eine ganze Region profitiert, aber Ludwigshafen einen Großteil bezahlt. In Karlsruhe und in Kiel habe ich mit Bürgern gesprochen, wie sie die Finanznot erleben. Aber ich will nicht nur Einzelmeinungen. Ich erstelle eine Umfrage, will unter anderem wissen, was die Menschen in diesen zwei Städten von den Sparmaßnahmen merken und wo sie sie betreffen. Die Umfrage ist anonym und online. Innerhalb weniger Wochen nehmen in Karlsruhe über 3.500 und in Kiel über 1.200 Leute teil. Als erstes will ich wissen, fühlen sich die Menschen durch die Sparmaßnahmen beeinträchtigt? Ja, sagen in Karlsruhe 90% der Bürger. Zurück bei Tänzerin und Choreografin Laura. Gleich hat sie einen Auftritt. Wenn der Geschwisterrabatt für die Kita gekürzt wird, muss die Familie mehrere hundert Euro pro Monat mehr zahlen. Aber die meisten Einrichtungen, für die sie arbeitet, stehen auf der Sparliste. Laura hat Angst um ihren Job.
5: Seitdem diese Kürzungen sind, mache ich mir einfach regelmäßig Sorgen, muss mich ein bisschen umorientieren, glaube ich, langfristig, damit das Geld auch nach Hause kommt. Es gibt Momente, wo ich denke, okay, ich sollte mich umschauen und mir vielleicht irgendeine Festanstellung suchen, bevor das alle anderen FreiberuflerInnen, KünstlerInnen tun. Aber das will ich überhaupt nicht. Und deswegen bin ich
6: gerade an dem Punkt. Du gibst ja deinen Traum ja auch irgendwie damit auf, dann tatsächlich. Wie fühlt sich das für dich an?
5: Traurig.
8: Ja. Und dann kommt der Nacht der Denker.
5: Boah, ein Traum. Ich krieg dann auch eine Wut auf, also nicht nur speziell auf diese Sparpläne, sondern es führt mir vor Augen, wie einfach, es ist nicht so, dass wenn du hart arbeitest und dir Mühe gibst, deine Träume sich erfüllen.
7: An diesem Nachmittag spreche ich mit vielen, denen es hier ähnlich geht. Sie haben Angst, was das Sparen aus ihrer Zukunft macht. Laura werde ich im Frühjahr wieder treffen. Soundcheck im Kulturzentrum KOI. Auch hier Angst. Die Stadt will ihren Zuschuss um 10% kürzen. Das reicht schon aus, dass sie dann schließen müssten. Hier soll ein Ort für alle sein. Es gibt Konzerte, Lesungen, Veranstaltungen. Jährlich kommen über 15.000 Besucher.
9: Von 18 bis 80, von Bürgergeldempfänger zu Besserverdienenden, ist unglaublich. Also man kann hier ein unglaublich gutes Abbild der Gesellschaft kennenlernen. Für die Stadt würde hier ein sehr wichtiger Begegnungsort wegfallen. Auch besonders für diesen Platz hier, der ein sozialer Brennpunkt ist und wir das einzige öffentliche Angebot hier am Platz sind.
7: Über 100 Ehrenamtliche arbeiten im KOI. Es ist Mitte November. Auf der Demo der Kulturszene kämpfen sie ums Überleben. Denn wenn die Stadt ihre Sparpläne umsetzt, bedeutet es für sie und viele andere Einrichtungen,
11: das KOI wird leider schließen müssen. Dann leider Schluss. 2027 ist das Jahr, in dem das KOI eigentlich seinen 20. Geburtstag feiern wollte.
7: In wenigen Wochen entscheidet die Stadt über Kürzungen. Wird sich das KOI noch retten können? Auf dieser Demo wird mir sehr klar. Für viele hier sind das nicht nur Kultureinrichtungen, sondern Orte der Gemeinschaft. Zurück in Kiel. Anfang des Jahres der nächste Schock. Es fehlen weitere 20 Millionen. Die Stadt muss nochmal sparen. Trifft es jetzt doch soziale Einrichtungen? Ich versuche, mit Trägern zu sprechen. Doch keiner will sich öffentlich äußern. Zu groß ist die Angst, in den Fokus zu geraten. Endlich finde ich jemanden. Sebastian Rehbach ist Geschäftsführer der Stadtmission Mensch. Die unterstützt mit ihren Projekten Menschen in vielfältigsten sozialen Notlagen. Dieses Sozialkaufhaus gehört auch dazu. Es gibt nicht nur günstig Gebrauchtes zu kaufen, sondern auch Menschen, die lange arbeitssuchend waren, bekommen hier eine neue Chance. Wie Pitt Lohse. Seit über 10 Jahren ist er schon hier, erzählt er mir. Früher arbeitete er im Einzelhandel. Heute ist er Profi für alle handwerklichen Tätigkeiten hier. Nicht nur solche Projekte wären in Gefahr. Geschäftsführer Sebastian Rehbach fürchtet auch Folgen für die Gesellschaft.
1: Ich glaube, das wäre wirklich gesellschaftlich ein ganz, ganz großer Fehler, weil wir sind aktuell in einer Situation, in der eben immer mehr Menschen angewiesen sind, auch soziale Dienstleistungen. Und wenn wir Strukturen abbauen, haben wir in den kommenden Jahren einfach viel, viel höhere Kosten. Menschen, die ständig drehtüreffektweise in den Krankenhäusern sind. Wir wissen, dass sozusagen, wenn wir nicht gut ausgestattet sind, die Leute eher straffällig werden, eher ihre Problemlagen sich verschlechtern. Und das sind quasi Folgekosten an ganz vielen anderen Stellen, die man sich einsparen könnte.
7: Alternativen zum Sparen gibt es aber kaum, sagt der Oberbürgermeister.
10: Viel geht jetzt über die Verschuldung. Aber die Verschuldung können wir auch nicht ewig so weitertreiben. Wenn das noch 2-3 Jahre so weitergeht, dann werden wir massiv auch bei sozialen Einrichtungen, bei Stadtbüchereien, bei Jugendtreffs, bei den Kitas kürzen müssen. Und dann wird es richtig zappenduster.
7: Zappenduster wird es im März beim Nahverkehr und den Straßen, denn hier hat die Stadt stattdessen gekürzt. Auf der Fahrt durch Kiel sehe ich, der Winter hat mehr Schäden hinterlassen als erwartet. Geld für die Straßen ist aber keines mehr da.
10: Das ist fatal, weil das Schlagloch von heute ist die Grundsanierung morgen. Die Kielerinnen und Kieler werden sich daran gewöhnen müssen, dass wir vielleicht noch ein bisschen Asphalt draufkippen, aber dass sich die Infrastruktur in ihrer Qualität massiv verschlechtern wird, wenn nicht Gegenmaßnahmen ergriffen werden.
7: 8 Uhr auf der Zufahrtsstraße zum größten Industriegebiet Schleswig-Holsteins. Die Männer von der Asphaltkolonne der Stadt versuchen zu retten, was zu retten ist. Aber es ist alles nur provisorisch. Täglich donnern hier hunderte LKWs drüber. Lange wird auch das nicht halten.
12: Das ist also Kaltasphalt. Das heißt, den kann man jetzt wirklich einfach so draufkippen. Das Einzige, was um diese Jahreszeit dann auch wirklich geht.
19: War das erwartbar?
7: Tiefbauamtsleiter Peter Bender hofft, dass das Geld reicht, um die Straße bald richtig zu sanieren. Aber für viele andere wird es nicht ausreichen. Und auch die Kanalisation ist in sehr schlechtem Zustand. Risse, Schäden. Die Reparaturen lassen sich nicht mehr lange verschieben. Und gerade jetzt fehlt das Geld.
19: Wie stark werden Sie Einsparungen machen müssen?
12: Wir haben so Größenordnung 10-20% weniger als in den letzten 2-3 Jahren.
19: Und wie sehr, ja, schadet das sozusagen auch dem, was Sie eigentlich hier machen müssen?
12: Sagen wir so, die Kanäle sind natürlich immer relativ geduldig, aber wir hätten schadhafte Kanäle, wo Abwasser in den Untergrund eindringt, was eigentlich eine Straftat ist. Wenn wir es wissen, müssen wir handeln.
7: Bis dahin heißt es, flicken, ausbessern, reparieren und hoffen auf Geld, von dem noch keiner weiß, wo es herkommen soll. Mir wird klar, in welchem Dilemma die Städte stecken. Es geht längst nicht mehr nur darum, dass Qualität reduziert werden muss, sondern dass das Nötigste kaum noch bezahlt werden kann.
13: Wie gesagt, da geht's eigentlich los. Und es geht auch noch weiter.
7: Anwohner Tobias Plön findet, auf den ersten Blick sind es die Straßen, die kaputt sind. Aber dahinter steht auch das Gefühl vieler Bürger, überall ausbaden zu müssen, dass die Stadt kein Geld hat.
13: Es ist tatsächlich schon repariert. Das ist jetzt der Ist-Zustand, der wahrscheinlich jetzt uns das Jahr so, ja,
14: irgendwie bleibt. Da wird sich sicherlich nicht mehr viel ändern. Hier sieht man das so ein bisschen. Ich weiß auch nicht, das sind auch immer so eine Flickkolonnen, die wahrscheinlich für pro Loch bezahlt werden. Das wird dann alles schnell huschi-buschi schnell mal fertig gemacht, damit der Bürger oder die Bürgerin auch mal sehen, dass was passiert, dass sie nicht ganz vergessen werden. Aber
15: ich meine, ehrlich gesagt, repariert sieht, wann ist das letzte Mal da? Weil das sieht jetzt ja nicht besonders...
14: Nee, ist ausbaufähig. Definitiv. Und wie gesagt, das kann ja nicht sein. Mir ist es persönlich nicht egal, aber ich kann damit um. Aber wenn meine Tochter zur Schule fährt und hier absteigen muss, weil es zu gefährlich ist, dann ist eine Straße, hat die Straße den Sinn verfehlt. Ich finde grundsätzlich das ja gar nicht schlimm, Steuern und sowas alles zu bezahlen. Das müssen wir auch, damit wir irgendwie uns auch einen gewissen Wohlstand leisten können oder wollen. Aber ich habe momentan das Gefühl, dass von dem Geld, was wir bezahlen, relativ wenig wieder zurückkommt. Und das ärgert mich.
7: Kaputte Straßen, ungepflegte Innenstädte, Kultur weggespart? Was macht das mit Menschen, wenn sie das Gefühl haben, der Staat kann ihren Alltag nicht mehr bezahlen? Es ist Ende November. Ich bin wieder in Karlsruhe. Die Stadt hat zur Bürgerversammlung eingeladen, um für Verständnis zu werben. In 4 Wochen muss sie über die Kürzungen entscheiden. Draußen verteilt das Bündnis Solidarische Stadt Flugblätter für die nächste Demo. Und auch Oberbürgermeister Frank Mentrup macht sich Sorgen.
16: Können wir die Identität der Stadt noch so erhalten? Oder führt nicht diese Finanzproblematik des Bundes, wir müssen 25% der Aufgaben erledigen, kriegen aber nur 14% der Finanzmittel, führt das nicht letztlich dazu, dass wir Städte unser Gesicht verlieren und dass wir vor allem auch die eigentlichen Aufgaben, die uns der Bund und das Land aufdrücken, dass wir die nicht mehr in der nötigen Qualität erwirtschaften können? Und das ist demokratiegefährdend, was hier gerade passiert, was aus meiner Sicht von den höheren politischen Ebenen immer noch nicht so ganz realisiert wird.
7: Es kommen nur wenige Bürger. Viele sagen, sie seien enttäuscht. Der große Protest bleibt heute aus.
17: Wenn aber der Bürger den Eindruck hat, es gibt so eine Art Mindestausstattung an öffentlichem Service, die überhaupt nicht mehr funktioniert, dann gibt sich ja im Grunde der Staat auf im unmittelbaren Lebensumfeld des Bürgers. Am Ende entscheidet sich die Akzeptanz des Staates nicht, ob man gerade den Bundeskanzler an Platz 1 oder an Platz 10 der beliebtesten Persönlichkeiten setzt, sondern sie entscheidet sich, ob man vor Ort sich vom Staat noch ernst genommen fühlt oder nicht.
7: Er sieht die Akzeptanz des Staates und damit unsere Demokratie in Gefahr. Was sagt unsere Bundesregierung dazu? Ich fahre nach Berlin und treffe mich mit Thorsten Frey, Chef des Kanzleramtes und engster Vertrauter des Bundeskanzlers.
18: Ist das was Ihnen auch Angst macht? Gefährdet das Ganze nicht vielleicht auch am Ende dieses Verständnis von, ja, ich nehme meinen Staat noch ernst, ich zweifle an der Politik, vielleicht sogar zu einer Demokratiegefährdung?
20: Diese Gefahr besteht, aber Sie haben ja gefragt, ob ich Angst habe. Die habe ich nicht. Aber Sie haben schon recht. Man muss, glaube ich, aufpassen, gerade weil die Kommunen im Grunde genommen das Gesicht des Staates sind, das sie am unmittelbarsten erleben, dass das natürlich Auswirkungen hat auf die Frage, wie man den Staat sieht, wie man die Demokratie sieht, die Leistungsfähigkeit des Staates und der Demokratie, dass das Rückschlüsse hat. Das, glaube ich, kann man nicht ernsthaft bestreiten.
7: Ich will wissen, macht diese Finanzkrise aus unserer Demokratie eine Baustelle? Deshalb frage ich in meiner Bürgerumfrage, trauen Sie der Politik noch zu, die Finanzen zu sanieren? Nein, sagen 73% der Bürgerinnen und Bürger in Kiel. Kiels Oberbürgermeister Ulf Kämpfer sieht daher eine große Gefahr.
10: Zumindest hat sie das Potenzial, die Demokratie zu gefährden. Und wenn man sich anschaut, die Städte, wo politischer Extremismus gerade wächst, dann sind das häufig Städte, die es schon seit Jahrzehnten finanziell schwer haben, wo ich hohe Armutsquoten habe, wo Bäder geschlossen worden sind, also wo die Menschen das Gefühl haben, meine Stadt, mein Staat funktioniert nicht mehr.
7: Aber wie kommen wir raus aus dieser Krise? Können wir darauf hoffen, dass, wenn gespart wird, es den Kommunen bald besser geht?
1: Wir sind noch relativ am Anfang. Und das macht es eben für die Akteure in den Städten so schwierig, auch über Haushaltspläne, auch über Kürzungsmaßnahmen zu entscheiden. Es kann heute niemand sagen, ob und wann es in den kommunalen Haushalten wieder besser wird.
7: Aber es muss doch eine Lösung geben. Verantwortlich für die Kommunen sind die Länder. Dort gibt es diverse Hilfsmaßnahmen, aber die reichen nicht aus. Auch der Bund hilft. Mit dem Gesetz zur Entlastung von Kommunen und Ländern. 1 Milliarde Euro jährlich sollen über 4 Jahre fließen. Fraglich, ob das genug hilft. Denn das Defizit der letzten beiden Jahre lag schon über 50 Milliarden Euro. Und es gibt das Sondervermögen Infrastruktur. Nochmal 100 Milliarden Euro vom Bund für die Länder. Davon bekommen die Kommunen ca. 2/3. Ich schaue mir das genauer an. Kiel bekommt 217 Millionen, Karlsruhe 204 Millionen und Ludwigshafen 158 Millionen. Gestreckt auf 12 Jahre. Hört sich erstmal viel an, aber reicht das?
17: Dieses Sondervermögen entlastet uns für eine Jahresscheibe Kreditaufnahme. Das ist total hilfreich, weil ich sonst viele Schulprojekte nicht mal anfangen könnte im Moment. Aber das Ganze zeigt schon, dass das eine vorübergehende Verbesserung ist.
2: Es müsste eine kontinuierliche Unterstützung durch den Bund und die Länder an die Städte geben. Und es muss laufende Steuerströme geben.
7: Egal, wie man rechnet. Ich merke, es sind zu wenig Einnahmen für zu viele Ausgaben. Die Finanzverteilung zwischen Bund, Ländern und Kommunen müsste neu gedacht werden. Die Bürgermeister fordern, dass der Umsatzsteueranteil erhöht wird und dass der Bund die Aufgaben, die er bestellt, auch bezahlt. Das nennt man Konnexitätsprinzip. Das Problem? Die Kommune kann nicht direkt Geld vom Bund fordern. Trotzdem.
10: Viele der Sozialleistungen und Sozialausgaben, die bei uns gerade durch die Decke gehen, sind Bundesgesetze. Und dann muss der Bund auch dafür gerade stehen, dass nicht die Kommunen an anderer Stelle auf ihre Zukunft verzichten müssen und sparen müssen, sondern das ist kein fairer Deal.
7: Eigentlich müsste der Bund die Kommunen für alle diese Gesetze dauerhaft unterstützen. Stattdessen gibt es immer wieder Einzelzahlungen. Thorsten Frei ist die rechte Hand von Friedrich Merz, koordiniert die Arbeit der Bundesregierung. Von ihm will ich wissen.
18: Reicht das aus? Weil letztendlich, es ist eine temporäre Finanzspritze, aber langfristig bleibt ja das Problem.
3: Der Bund selbst ist auch nicht in der Lage, einfach Geld weiter zu verschieben, sondern wir müssen uns dann schon die Ausgaben anschauen.
18: Wo müssen wir ran, an welcher Stelle, um langfristig den Kommunen wieder einen finanziellen Spielraum zu geben?
3: Also insgesamt müssen Ausgaben und Einnahmen in Deckung gebracht werden. Die Gesetze sind ja so, dass sie Handlungsspielräume lassen für die Landespolitik, für die Kommunalpolitik. Man kann die Dinge so oder anders ausführen. Insofern gibt es schon Spielräume. Ich sehe den Bund natürlich in einer Mitverantwortung. Das ist ja gar keine Frage. Aber dann kann man sich auch nicht auf den Standpunkt stellen, alles muss so bleiben, wie es ist, sondern man muss sich auch mit der Frage beschäftigen, können wir bestimmte Leistungen anders erbringen, können wir die Schwerpunkte verschieben, können wir es effizienter und bürokratieärmer machen.
7: Und so landet die Verantwortung wieder bei den Kommunen. Sie sollen sich überlegen, wie aus Bundesgesetzen bezahlbare Leistungen werden. Die Bürger in Karlsruhe hatte ich gefragt. Wer ist eigentlich schuld an der Misere? 50% sagen die Politik allgemein und die Bundesregierung. Bei den Bürgermeistern vor Ort sehen die wenigsten die Verantwortung. Aber einer Sache muss ich noch nachgehen. Meine Auswertung der Städte ergab, zwischen 2022 und 2025 waren gerade mal 8 Städte durchgehend im Haushaltsplus. 3 davon in Thüringen. Was läuft hier anders? Hier gibt es weniger Wirtschaftskraft, heißt auch weniger Gewerbesteuerschwankungen. Das Geld kommt zum Großteil aus dem Landeshaushalt und fließt damit stabiler. Eine der Städte im Plus ist Gera. Wir erinnern uns, die Stadt, die sogar Kunst kauft. 57 Millionen Euro kann sie dieses Jahr investieren. Was ist das Geheimnis des Oberbürgermeisters?
21: Wir waren eine Stadt, die über Jahrzehnte den Gürtel sehr eng schnallen musste, tatsächlich es geschafft hat, jetzt im Moment ausgeglichene Haushalte, die gleichzeitig Schulden tilgen, aufstellen zu können. Wir haben auch in den letzten Jahren sehr daran gearbeitet, unsere Stadt finanziell nachhaltig aufzustellen. Viele Aufgaben über Bord geworfen, die nicht zwingend erforderlich sind, um eine Stadt sozusagen zu bewirtschaften.
7: Aber sie haben auch ganz praktisch gespart. Zum Beispiel größere Straßenbahnen gekauft, die jetzt mehr Leute transportieren und damit seltener fahren müssen. Heißt weniger Personal und weniger Wartung. Gera hat also einfach schon gespart. 2014 war die Stadt pleite, die Stadtwerke insolvent. Was folgte, war ein harter Sparkurs. Zeitgleich sprang die Konjunktur an, spülte viel Geld nach Gera. Doch auch wenn jetzt Geld da sei, die Stadt bleibt sparsam, erzählt mir der Oberbürgermeister. Denn vor allem die Investitionen in Infrastruktur seien bitter nötig. Zum Beispiel bei der Feuerwehr. Hier will die Stadt in den nächsten Jahren sanieren.
0: 1974 war das der von der DDR die modernste Feuerwache, die es gegeben hat. Hier hat sich seitdem nicht viel verändert. Also nicht mal viel Farbe ist tatsächlich an die ganzen Gebäude gekommen. Hier, wenn man die Raumhöhe der Fahrzeuge anschaut, nach oben sich das Ganze betrachtet, also das sind beim Rangieren, wenn man hier mit zu viel Schwung reinfährt, ecken diese ganzen Fahrzeuge an. Und hier haben wir einfach noch einen erheblichen Investitionsstau.
19: Das heißt, dass es jetzt Geld gibt, ist schön, aber es wird auch gebraucht.
0: Dringend.
7: Marode Gebäude, sanierungsbedürftig. Sogar die Schuhe werden historisch geputzt. Die Feuerwehr hofft, mit dem Geld der Stadt bald eine neue Wache zu bekommen. Gera lebt also auch nicht im Luxus. Und die Stimmung der Menschen hier steckt auch noch in der Krise. Die Arbeitslosigkeit ist hoch, die Gesellschaft überaltert. Viele ziehen weg. Daran wollen sie etwas ändern.
1: Dann springst du rein und sagst, Gera ist nicht mehr tot. Okay?
7: Jeremias und Fabio sind Influencer, kommen aus Gera. Zusammen mit einer Immobilienfirma wollen sie mit ihrem Content das Image der Stadt verbessern. Sie berichten von Events, zeigen die Stadt und wo investiert wird.
1: Was wir als junge Menschen hier auf jeden Fall wahrnehmen, ist, dass sich in der Kultur was bewegt und auch das Kulturamt der Stadt Geld und vor allem Bock hat, was richtig zu bewegen und aufzubauen.
4: Genau. Das Geld wird zum Beispiel im Theater hier investiert oder auch im Komma oder auch für ein Festival mit elektronischer Musik. Das geht raus Festival. Auch ziemlich cool.
7: Die beiden Studenten hoffen so, nicht nur für eine bessere Stimmung, sondern auch gegen den Politikverdruss etwas tun zu können.
1: Die Message, die schwingt halt implizit mit, ohne dass wir uns parteipolitisch irgendwie bekennen müssen, sondern das, was wir damit verkörpern, ausstrahlen, das soll halt so die Stimmung ein bisschen anheben und den Leuten sagen, ey, geht einfach mal raus, nutzt die Stadt, reflektiert vielleicht, was ihr habt. Ich gehe davon aus, wenn der Fortschritt auch spürbar ist, auch in der Stadt, dann hören die Leute auch wieder zu und haben Lust, sich davon mitnehmen zu lassen und dann sind wir wieder auf der richtigen Spur.
7: Ludwigshafen, die Stadt, die seit Jahrzehnten chronisch pleite ist. Über 1 Milliarde Euro Schulden. Die Stadt, deren Oberbürgermeisterin aufgegeben hat. Jutta Steinruck tritt zur nächsten Wahl nicht mehr an. Sie erzählt mir, auch um Aufmerksamkeit zu erregen für die Situation ihrer Stadt und weil sie den Sparkurs moralisch nicht mehr vertreten kann.
2: Das ist der letzte Dienst, den ich meiner Stadt erweisen möchte, dass der laute Aufschrei, so kann es nicht weitergehen, die Stadt Ludwigshafen stirbt. Wenn ich weiter einspare, habe ich Blut an den Händen, weil ich muss bei der Lebensqualität der Menschen einsparen.
7: Die AfD schickt den Koblenzer Landtagsabgeordneten Joachim Paul in den Wahlkampf. Gewinnt er, wäre er der erste AfD-Oberbürgermeister in einer westdeutschen Großstadt. Jutta Steinruck lässt ihn beim Verfassungsschutz überprüfen. Schließlich entscheidet der Wahlausschuss, Joachim Paul dürfe nicht antreten. Es gebe Zweifel an der Verfassungstreue. Die Wahl gewinnt im Oktober 2025 Klaus Blättner von der CDU. Und für Jutta Steinruck heißt es Abschied nehmen. Sie hofft für ihre Heimatstadt, dass ihr Nachfolger erfolgreich ist. Anfang April treffe ich ihn wieder. Gut 3 Monate nach Amtsantritt. Was will er anders machen?
22: Da den richtigen Mix hinzubekommen, das strukturelle Defizit einzufordern von den politisch verantwortlichen Ebenen und gleichzeitig aber nicht alles vor Ort schlecht zu reden und nur das Negative zu sehen. Das ist

0: plötzlich weitere 60 Millionen. Der Oberbürgermeister möchte noch einmal mit mir sprechen.
1: Dann fangen wir wieder von vorne an zu flicken, Reserven zu plündern, Qualität zu reduzieren. Also um ein Bild zu bemühen, wir haben im Moment den Eindruck, wir liegen auf der Palliativstation und dann hängt uns mal jemand eine Infusion Schmerzmittel an, dann haben wir den Eindruck, das Leben ist schön, aber wenn dann die Infusion leer ist, dann geht's wieder bergab.
0: Gute Nachrichten gibt es dagegen beim Kulturzentrum KOI. Sie können weitermachen, erstmal. Und Laura? Sie habe viel weniger Aufträge, erzählt sie mir, und der höhere Kita-Beitrag wird kommen. Glücklicherweise aber einkommensabhängig und in Stufen. Und der Bund setzt auf Wirtschaftsförderung, erzählt mir der Kanzleramtschef. Gute Konjunktur hieße neue Einnahmen. Doch haben wir Zeit, darauf zu warten? Bürger und Demokratie brauchen eine schnelle Lösung, damit wir rauskommen aus dem Haushaltsloch.

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3: Großer Andrang im rheinland-pfälzischen Neuwied. Im Kino wird später ein Film über einen Mann laufen, der sein Leben mit Hilfe seiner Ärztin beenden will. Hunderte wollen sich hier über passive Sterbehilfe informieren.
4: Das Thema interessiert mich, weil es auch meine Eltern betroffen hat vor geraumer Zeit.
5: Ich habe letztes Jahr eine Freundin verloren. Sie war 49, also krebskrank, wurden zum Schluss die Geräte abgestellt. Also sie hätte sich sowas gewünscht.
6: Wir haben Pflegenotstand. So und so viele Leute vegetieren in irgendwelchen Heimen vor sich hin. Und es gibt schon viele Leute, denke ich, die das nicht wollen.
3: Der Kinoabend wird von der Deutschen Gesellschaft für Humanes Sterben, kurz DGHS, veranstaltet. Einem Verein, der Hilfe beim Suizid vermittelt und der die größte Sterbehilfeorganisation Deutschlands ist. Nach dem Suizid der Kessler-Zwillinge im vergangenen November hat die DGHS ihre Mitgliederzahl deutlich auf 85.000 gesteigert. In Deutschland ist passive Sterbehilfe erlaubt. Suizidhelfer dürfen der Person, die sterben möchte, zwar assistieren, also tödliche Medikamente besorgen, diese jedoch nicht verabreichen. Möglich gemacht hat das ein Urteil des Bundesverfassungsgerichts im Jahr 2020.
7: Dieses Recht schließt die Freiheit ein, sich das Leben zu nehmen, hierfür bei Dritten Hilfe zu suchen und, soweit sie angeboten wird, in Anspruch zu nehmen.
3: Seitdem gilt hierzulande eine der weltweit liberalsten Regelungen. In anderen Ländern müssen Sterbewillige meist dauerhaft schwer erkrankt sein. In Deutschland nicht. Damit Suizidhilfe straffrei bleibt, müssen jedoch drei Voraussetzungen erfüllt sein. Die Entscheidung zum Suizid muss autonom, also frei vom Einfluss Dritter, getroffen werden. Dauerhaft und von innerer Festigkeit getragen sein. Und auf freiem Willen beruhen. Der Jurist Oliver Tollmein erklärt, was das konkret bedeutet.
8: Die Grenze ist dort, wo ein assistierter Suizid von dem Menschen, der sich tötet, nicht frei verantwortlich gemacht wird. Also der freie Wille, das ist sozusagen der entscheidende Dreh- und Angelpunkt. Und der ist immer dann kritisch, wenn Menschen psychische Erkrankungen haben, wenn sie von außen, von Dritten unter Druck gesetzt werden.
3: Nach dem Film können Fragen gestellt werden. Auf der Bühne erläutert DGHS-Präsident Robert Rossbruch das vereinseigene Sicherheitskonzept.
9: Man muss in der Regel mindestens 6 Monate Mitglied sein. Dann kann man diesen Antrag stellen, und zwar einen Antrag auf Vermittlung einer Freitodbegleitung.
3: Und es gibt weitere Vorgaben. Zum Beispiel, die Anträge werden von Psychologen und Sozialarbeitern geprüft. Eine Ethikkommission soll bei ethisch-juristischen Konfliktfällen beraten. Dann vermittelt die DGHS an ein externes Suizidbegleitungsteam.

0: Die DGHS hat auch Florian Willett, einen prominenten Sterbehilfeaktivisten, bei seinem Suizid begleitet und steht seitdem in der Kritik. Im Oktober 2025 berichtet der Spiegel über mögliche Regelverstöße. Anstelle von 6 Monaten Wartefrist sei Willett zu seinem Todeszeitpunkt nicht einmal 2 Monate lang Mitglied gewesen. Noch schwerer wiegt womöglich, Willett soll ausgeprägte psychische Probleme gehabt haben. Die Kölner Staatsanwaltschaft ermittelt wegen Totschlags in mittelbarer Täterschaft gegen die von der DGHS vermittelten Suizidhelfer. Denn Willett habe den Entschluss, seinem Leben ein Ende zu setzen, aufgrund einer schweren psychischen Erkrankung möglicherweise nicht frei verantwortlich treffen können. Noch laufen die Ermittlungen, es gilt die Unschuldsvermutung. Nach der Kinoveranstaltung gibt uns DGHS-Präsident Rossbruch ein Interview.
1: Die rechtlichen Vorgaben des Bundesverfassungsgerichtes sind eindeutig eingehalten worden. Wir haben in einem Punkt, das war ein Fehler, gegen unsere eigenen Vorschriften verstoßen. Die haben aber nichts mit der Rechtssituation zu tun und mit den Vorgaben des Bundesverfassungsgerichtes, sondern mit unserer Vorgabe, dass man mindestens 6 Monate Mitglied sein muss, um einen Antrag zu stellen. Es gibt allerdings Ausnahmen von diesen 6 Monaten und das wäre zum Beispiel eine hohe Schmerzsymptomatik. Und wir haben den Fehler gemacht, dass wir hier eine hohe Schmerzsymptomatik angenommen haben, die tatsächlich nicht gegeben war.
0: Der Fall Willett wirft weitere Fragen auf. Eine der beschuldigten Suizidhelfenden ist keine Juristin, wie die DGHS allgemein verspricht, sondern Diplompädagogin. Und sie ist außerdem die Schatzmeisterin der DGHS. Nach eigener Darstellung vermittelt die DGHS nur Fälle an vom Verein unabhängige Suizidhelfer.
1: Also es gibt keine Präsidiumsmitglieder, die Freitodbegleitungen machen.
2: Aber damals war das ja auf jeden Fall die Schatzmeisterin, die ja auch Diplompädagogin ist und keine Juristin.
1: Ja, das war ein Sonderfall. Das entstand durch die besondere Freundschaft zwischen der Schatzmeisterin und dem Herrn Willett.
0: Wirklich ein Sonderfall? Unter dem Titel »Sie begleitete Saarländer beim geplanten Freitod« finden wir einen Artikel, aus dem hervorgeht, dass die Diplompädagogin und DGHS-Schatzmeisterin regelmäßig Suizidbegleitungen gemacht hat. Zum Fall Willett wollen sich sowohl die DGHS-Schatzmeisterin als auch der andere beschuldigte Suizidbegleiter mit Verweis auf die laufenden Ermittlungen nicht äußern. Ein Anwalt, der die DGHS, die Schatzmeisterin und Rossbruch vertritt, teilt mit, dass beide selbst als Suizidbegleiter aktiv waren. In manchen Regionen seien zeitweise keine geeigneten anderen Sterbehelfer verfügbar gewesen. Mittlerweile sei dieser Mangel behoben. Der Arzt Michael de Ridder war Teil der Ethikkommission der DGHS. Vom Fall Willett erfuhr er erst aus den Medien und verließ die Kommission von heute auf morgen, zusammen mit 2 Kollegen.
3: Wir waren sehr erstaunt, dass wir sozusagen als Ethikkommission hier überhaupt nicht einbezogen waren, weil es ist eigentlich Aufgabe der Ethikkommission, sowohl in individuellen Fällen wie auch, ich sage mal, in allgemeinen Problemen der Problematik der Lebensendemedizin, Suizidbeihilfe und anderes, hier Stellung zu nehmen. Und bisher ist das überhaupt nie erfolgt. Das heißt, die Ethikkommission war mehr oder weniger eine Alibi-Veranstaltung.
0: Ehemalige Mitglieder der Ethikkommission versuchen seit Monaten schriftlich mit Rossbruch zu den Vorwürfen ins Gespräch zu kommen. Ohne Erfolg, sagen sie. Ein weiterer Suizid, den die Schatzmeisterin begleitet hat, wirft Fragen auf. Wurde auch hier gegen die DGHS-Vorgaben verstoßen? Eigentlich soll im persönlichen Erstgespräch mit einem Juristen die Freiverantwortlichkeit geprüft werden. Im ärztlichen Zweitgespräch soll diese dann überprüft und über mögliche Alternativen aufgeklärt werden. Steffen B. war vom DGHS-Antrag seiner Mutter bis zu ihrem assistierten Suizid an ihrer Seite. Er möchte anonym bleiben. Seine Mutter wollte nicht, dass ihr Umfeld von ihrem Suizid erfährt.
4: Um Alternativen zum begleiteten Suizid ging es in beiden Beratungsgesprächen nicht. Fragen wie, ob in der Vergangenheit psychische Probleme waren, ob von außen Druck ausgeübt wird, wurden im ersten Gespräch nicht gestellt. Und danach war klar, dass der Arzt zum zweiten Gespräch erst am Vortag des gewünschten Sterbedatums kommen würde. Und auch das war nicht ergebnisoffen. Da ging es ganz konkret ums Sterben.
0: Sowohl der Arzt als auch der Anwalt der Schatzmeisterin bestreiten die Vorwürfe. Die Suizidbegleiter hätten über alle in Betracht kommenden Alternativen aufgeklärt und den Sterbewunsch hinterfragt. Bis vor einigen Monaten fand sich auf der Vereinswebsite der Hinweis, die Gespräche würden ergebnisoffen geführt. Heute nicht mehr. Das habe redaktionelle Gründe, erklärt der Anwalt der DGHS. Und das Zweitgespräch am Vortag des Sterbedatums durchzuführen sei sinnvoll. Die Freiverantwortlichkeit muss bis zum letzten Moment gegeben sein. Steffen B. zweifelt nicht an der freien Entscheidung seiner Mutter. Sie habe wirklich nicht mehr leben wollen. Was ihn umtreibt, ist die Sorge, was, wenn es weniger gefestigte Menschen trifft? Eine Frage, die immer relevanter wird. 2020 begleiteten die drei größten Sterbehilfeorganisationen Deutschlands 109 Menschen in den Suizid. Im vergangenen Jahr waren es bereits 1288. Die Zahlen beruhen auf Eigenangaben. Eine offizielle Statistik gibt es nicht. Ute Lewitzka ist Deutschlands erste Professorin für Suizidprävention. Sie beklagt, in diesem Feld fehlen Transparenz und klare Regeln.
5: Sterbehilfeorganisationen haben durch unser Urteil praktisch fast so etwas wie freie Hand. Natürlich gibt es Kriterien wie Freiverantwortlichkeit, Dauerhaftigkeit des Wunsches und so weiter. Aber es ist ja nirgends festgeschrieben, wie das zu prüfen ist. Solange wie die Kontrollmechanismen nur von innen heraus auf dem Papier stehen, sind die aus meiner Sicht nicht viel wert. Kontrolle oder Qualität zu prüfen, gelingt ja in der Regel gut, wenn Externe dazukommen.
0: Im Bundestag arbeitet man seit Beginn der Legislatur an einem Gesetzesentwurf, der den assistierten Suizid regeln soll. Das scheint dringend nötig zu sein.

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1: Herzlich willkommen, schön, dass Sie dabei sind.
2: Guten Abend.
1: In Spanien spielt es keine Rolle mehr, ob Tag ist oder Nacht, es wird durchgefeiert. Seit Mitternacht ist das Land Fußball-Weltmeister. Und so wie Ferran Torres, der Schütze des goldenen Tores, hier jubelt, spielte das ganze Team dynamisch, kraftvoll, entschlossen. Spanien brauchte zwar die Verlängerung, um Argentinien zu bezwingen, aber die meisten Beobachter halten das für völlig verdient, zumal die Argentinier mehr durch Härte glänzten als durch Torschüsse. Die Weltmeister sind zu Hause, der Pokal ist noch heil und das Land feiert seit fast 24 Stunden. Christina Brücker.
3: Das erlösende Tor, Ferran Torres, endlich nach 106 Minuten Spielzeit. Madrid im Wechselbad der Gefühle, zwischen fast schon gewonnen Jubel und Anspannung pur. Bitte kein argentinisches Tor mehr. Schlusspfiff, kein Halten mehr. Beginn einer langen Partynacht. Wahnsinn, das war ein irres Spiel. Jetzt wollen wir diesen Titel verteidigen. Es lebe Spanien. Es gab viele Fouls und wir hatten zeitweise Angst, dass Argentinien damit durchkommt und den Sieg geschenkt bekommt. Aber am Schluss kam es zum Glück anders. Nämlich so, Medaillen für Spanien vom US-Präsidenten persönlich, der bisher keinen Hehl daraus machte, wie wenig er von Spaniens linker Regierung hält. Shake hands mit Regierungschef Sanchez. Erstmal herrscht Fußballfrieden. Ich habe mit Spanien gesprochen und ihnen zu ihrer großartigen Mannschaft gratuliert. Ich habe mit vielen Leuten gesprochen. Dafür will der US-Präsident aber auch mit aufs Gruppenfoto mit La Roja. Spanien kann Fußball und erst recht Fiesta. Auf den Straßen Madrid sieht die Finalnacht bis in die Morgenstunden so aus. Die Party ist kaum rum, da steigen die Weltmeister schon aus dem Flieger und haben gleich volles Programm. La Roja im dunkelblauen Anzug, Gruppenfoto mit Königsfamilie und zwei Sternen auf dem neuen Trikot. Kleiner Zwischenstopp beim Regierungschef, Torschütze Torres bescheiden beglückt über sein Tor. Man darf die Hoffnung nie aufgeben. Am Ende ist es Arbeit, aber diesmal hat's geklappt. Erst Arbeit, jetzt Vergnügen. Die Reyes del Mundo, die Könige der Welt, beglücken ihre Fans in Spaniens Hauptstadt. 1 Million Menschen sollen auf den Straßen sein. Wir sind stolz und hoffen, dass unsere Kinder sich von der Mannschaft etwas abschauen. Ich bin der Mannschaft dankbar dafür, dass sie alle vereinen, nicht nur die hier Geborenen, sondern auch Leute wie mich von anderswo. Wir fühlen uns als Spanier. Jetzt große Bühne für die Weltmeister. Die zweite Nacht mit 2 Sternen. Sie hat gerade erst begonnen.
1: Und natürlich ist Christina Böker weiter mitten dabei in Madrid. Christina, die zweite Nacht mit 2 Sternen. Wie lange soll das noch gehen?
4: Ja, ich gehe davon aus, dass es wieder genauso lang geht wie in der ersten Nacht mit 2 Sternen. Als ich heute früh ins Studio gefahren bin, so zwischen 8 und 9, da sind mir die letzten Nachtschwärmer noch begegnet, wie sie nach Hause kamen. Die hatten noch die Spanienfahnen umgehängt und waren auf dem Weg zum Kaffee, um sich zu stärken. Manche, um einfach direkt zur Arbeit zu gehen. Und vermutlich ist es jetzt wieder so. Hinter mir sind immer aber im Moment die Mannschaft noch auf der Bühne und die gibt hier auf der Bühne irgendwie so eine ähnliche Teamleistung ab wie auf dem Fußballfeld. Die machen Musik, die spielen Schlagzeug, eine irre Show. Es ist wirklich beeindruckend, dass sie auch bei der Show so ein Team sind. Da haben sich Leute schon heute Nachmittag angestellt. Wir haben um 17 Uhr auch schon hier gearbeitet und geschaltet. Da waren die ersten schon da. Seitdem warten die und ich glaube, für die hat sich's gelohnt. Also ich denke mal, diese Nacht geht lang und ich weiß nicht, wie viele Nächte eigentlich noch. Mal schauen.
1: Und es macht Spaß schon beim Zusehen. Danke, Christina Böker nach Madrid. Spanien ist Weltmeister am Ende des größten und längsten Turniers der Fußballgeschichte. Dazu die Meinung unseres Sportreporters Philipp Sommer vom Südwestrundfunk.
5: Kennen Sie Messi? Ich meine nicht den argentinischen Superstar. Ich meine das englische Adjektiv Messi. Übersetzt durcheinander, schmuddelig, auch schmutzig. Irgendwie passend für diese WM. Das Hauptgastgeberland wirft Bomben auf WM-Teilnehmer Iran. Ein somalischer Schiedsrichter darf nicht einreisen, genau wie tausende Fans, nur weil sie aus dem vermeintlich falschen Land kommen. Vielen wird der Zugang zum Volkssport Fußball verwehrt. Den einen wegen eines fehlenden Visums, den anderen wegen eines zu kleinen Geldbeutels. Ganz schön schmutzig, ganz schön messy. Die FIFA hat die Kommerzialisierung auf die Spitze getrieben. Mondpreise für Tickets, Trinkpausen, Halbzeitshow. In den USA, Mexiko und Kanada hat der Weltverband seine Einnahmen im Vergleich zur vorigen WM mehr als verdoppelt, auf geschätzte 13 Milliarden Euro. Dafür wirft FIFA-Boss Gianni Infantino bereitwillig jedes Fairplay über Bord. Nach einem Anruf von Donald Trump wird eine rote Karte gegen US-Star Balogun kassiert. Die Grundprinzipien des Sports werden ausgehebelt. Folgen hat dieses schmuddelige Geklüngel mit Trump für FIFA-Boss Infantino wohl nicht. Messi sei Dank. Nicht nur der argentinische Superstar. Helden wie Haaland, Mbappé oder Kane haben die Welt auch bei dieser WM in ihren Bann gezogen, die Stadien trotz der horrenden Preise gefüllt. Fußballzwerge wie Kap Verde haben mit ihrer Spielfreude das Konzept der XXL-WM zum Erfolg gemacht. Deshalb bleibt Gianni Infantino unangefochten. Träumt schon von 64 Teilnehmern beim nächsten Mal. Es könnten einem die Tränen kommen. Wie gestern Lionel Messi bei seinem Abschied von der fantastischsten Bühne, die der Fußball zu bieten hat.
1: Die Meinung von Philipp Sommer. Lieber schnell oder lieber gründlich? Diese Frage stellt sich ja im Alltag häufiger. Friedrich Merz scheint sich für gründlich entschieden zu haben. Bei der Nachfolge für Jens Spahn hat er zwar gemeinsam mit CSU-Chef Söder das Vorschlagsrecht. Die beiden hätten das sicher am Wochenende mit ein paar Telefonaten klären können. Man kann den Anlass aber auch nutzen, um gleich an mehreren Stellen auszuwechseln. Das braucht dann Zeit. Die hat Friedrich Merz jetzt, denn gewählt in der Fraktion wird erst nächste Woche Mittwoch. Für Wahlkämpfer ist das allerdings eine kleine Ewigkeit. Philipp Kunschner und Celine Schmock berichten.
2: Er war der erste CDU-Landesvorsitzende, der Jens Spahn öffentlich zum Rücktritt aufgefordert hatte. Daniel Peters ist im Wahlkampf, tritt in Mecklenburg-Vorpommern als Spitzenkandidat an. 2 Monate vor der Wahl geht es für ihn auch um den Faktor Zeit.
6: Jeder Tag länger als Hängepartie wäre ein riesengroßes Problem für uns als Union geworden. Und das hätte dazu geführt, dass wir Vertrauen verspielt hätten. Und es muss jetzt gerade darum gehen, Vertrauen eigentlich zurückzugewinnen.
2: Auftakt dafür heute Vormittag in Berlin. Großes Medieninteresse vor dem Treffen des CDU-Präsidiums. Die Union braucht einen neuen Fraktionschef. Die entscheidende Frage, wer übernimmt? Kein Kommentar von einem, der von vielen als Kandidat gehandelt wird. Der Rückzug von Jens Spahn wird als konsequenter Schritt bewertet. Bei der Frage nach einem Nachfolger aber bleibt die Partei noch zurückhaltend.
7: Ich denke, es ist schnell gehandelt worden und das ist auch gut.
8: Wer sollte auf den Spahn folgen?
7: Das werden wir sehen.
2: Sie sind es, die jetzt aktiv werden müssen. Das Vorschlagsrecht für einen neuen Fraktionschef liegt bei Ihnen, CDU-Chef Merz und CSU-Chef Söder. Noch lassen Sie sich nicht in die Karten schauen, doch es kursieren gleich mehrere Namen. Da wäre zum einen die Gesundheitsministerin und Chefin der Frauenunion Nina Wagen. Sie hat viel Rückhalt in der Fraktion. Doch Wagen aus der laufenden Gesundheitsreform herauszunehmen, vielleicht ein Risiko, sagen Abgeordnete. Innenminister Alexander Dobrindt. Auch er wird immer wieder genannt, gilt als wichtige Säule in der Koalition, kommt aber von der Schwesterpartei CSU. Das wäre ein Novum. Carsten Linnemann ist CDU-Generalsekretär, aber kein Minister. Für ihn bräuchte es also keine Kabinettsumbildung. Anders als bei Kanzleramtschef Thorsten Frey, er gilt als Vertrauter des Kanzlers und Top-Kandidat für den Fraktionsvorsitz. Auf ihn könnte Günther Krings, derzeit stellvertretender Fraktionschef, ins Kanzleramt folgen. Viele Spekulationen, aber noch keine Antworten.
9: Zunächst mal warten wir den Vorschlag der Parteivorsitzenden ab, denn bei denen liegt das Vorschlagsrecht.
2: Zumindest der Zeitpunkt steht. Die Wahl des neuen Fraktionschefs soll kommende Woche stattfinden. Bis dahin viel Abstimmung, auch mit den Landesgruppen. In Mecklenburg-Vorpommern will sich Spitzenkandidat Peters auf keinen Namen festlegen. Klar sei, es brauche einen Stabilitätsanker.
6: Wir haben etliche Persönlichkeiten in der Unionsfraktion, die das gewährleisten könnten.
2: Weg von Personalfragen, zurück zu Sachthemen, so die Hoffnung. Nicht nur dort, wo bald gewählt wird.
1: Da versuchen wir natürlich noch mehr herauszubekommen. Und Markus Preis, der Leiter unseres Hauptstadtstudios in Berlin, ist da die allererste Adresse. Markus, ich habe Friedrich Merz gestern beim Interview genau zugehört und zugesehen und hatte schon den Eindruck, es würde ihm gefallen, in der Regierung noch ein bisschen auszuwechseln. Wie viel Spielraum hat er da eigentlich?
10: Ich glaube, den Eindruck, den haben viele so gehabt. Es ist auf jeden Fall die beste Gelegenheit für Friedrich Merz, diese Regierung nochmal zu verändern. Wegen Jens Spahn würde man das ja offiziell alles machen. Sonst sind Auswechslungen von Ministern ja immer irgendwie auch ein Zeichen von Krise, dass man auf die falschen Leute vielleicht gesetzt hat. Jetzt könnte man, ob es so kommt, muss man abwarten, durch geschicktes Tauschen im Prinzip gesichtswahrend Veränderungen vornehmen. Was hat Merz für Spielraum? Zum einen muss er sich mit Markus Söder einig sein. Alles beginnt mit einem gemeinsamen Vorschlag für einen neuen Fraktionschef. Und er muss sich aber umgekehrt auch überlegen, wie viel Veränderung seine Regierung denn vertragen würde. Er hatte ja gerade gesagt, man habe jetzt Tritt gefasst und er will bestimmt nicht gleich wieder aus dem Tritt rauskommen.
1: Wenn ich mal vorsichtig formuliere, würde ich sagen, nicht jeder Minister, jede Ministerin hat geglänzt im ersten Amtsjahr. Wie wäre eine große Lösung und was wäre eine kleine?
10: Also eine kleine Lösung wäre sicher nur in Anführungszeichen einen Nachfolger für Jens Spahn aus der Fraktion zu wählen, also einen Abgeordneten, keinen amtierenden Minister. Dann bliebe die Regierung ja unverändert. Die größere Lösung, die würde damit beginnen, dass ein Minister oder eine Ministerin Fraktionschef wird. Das könnte zum Beispiel Kanzleramtsminister Thorsten Frey sein, den man im Bundestag sehr schätzt, an dem es als Minister aber auch Kritik gab. Oder wie du gesagt hast, er hat vielleicht nicht immer geglänzt. Es könnte aber auch mit Ministern losgehen, die besonders gut gearbeitet haben. Da werden hier einhellig vor allem Innenminister Alexander Dobrindt und Gesundheitsministerin Nina Wagen genannt. Und wenn die wechseln, ab dem Moment gibt es richtig Spielraum, dann könnte man in der Regierung auch eine noch größere Lösung starten.
1: Markus, vielen Dank nach Berlin.
10: Gerne.
1: Wenn jemand verspricht, die großen Probleme des Landes zu lösen, einige davon im Handumdrehen, dann ahnt man schon, das wird schwierig. Zwar wird Andy Burnham von seinen Fans als der Macher von Manchester gefeiert, aber dort Bürgermeister zu sein, ist doch überschaubarer als das Amt des Premierministers, zu dem er heute vom König ernannt wurde. Burnham will unter anderem die Wirtschaft hochfahren, das Leben preiswerter machen, die Arbeitslosigkeit bekämpfen. Ja, und nicht zuletzt auch die Umfragewerte der Labour Party wieder verbessern. Unser Korrespondent Christoph Prössel berichtet.
11: Am Morgen trifft Andy Burnham Obdachlose in London. Zu dem Zeitpunkt ist er noch gar kein Regierungschef. Doch er weiß, als neuer Premier wird er schnell liefern müssen. Er hat keine Zeit zu verlieren und wird später ankündigen, dass er die Obdachlosigkeit in Großbritannien beenden will. Derweil in der Downing Street, alle Augen auf der berühmten Tür mit der Nummer 10. Keir Starmer spricht ein letztes Mal als Premierminister. Ich gehe mit Anstand, mit einem Lächeln und mit dem Stolz darüber, was wir alles erreicht haben. Keine Worte der Bitterkeit. Starmer klingt zuversichtlich, obwohl er selbst kein Teil der politischen Zukunft mehr ist. Beim König reicht Starmer seinen Rücktritt ein, bevor Andy Burnham Charles III. Trifft und mit der Regierungsbildung beauftragt wird. Ankunft des Hoffnungsträgers am Regierungssitz. Parteifreunde, Mitarbeitende, Wegbegleiter bereiten ihm den Empfang.
12: I have just come from Buckingham Palace.
11: Andy Burnham setzt den Ton für seine Amtszeit. Kein Rednerpult wie sonst üblich. Burnham, der Nahbare. Ich weiß, dass viele das Gefühl haben, sie haben genug von der Politik. Ich höre euch. Ich will ehrlich sein. Wir waren nicht gut genug. Wir müssen besser sein. Das werden wir. Wir werden die größten Veränderungen der vergangenen 40 Jahre vorlegen. Der Mann, der so bescheiden wirken kann, formuliert seine Ziele in Superlativen.
12: We will take power out of here.
11: Wir wollen die Macht von hier verlagern und in alle Regionen tragen, damit dort eine neue Wirtschaft geschaffen werden kann.
12: And in doing more, build a new economy.
11: Über Außenpolitik spricht Burnham vor der Downing Street nicht. Der Fokus dieser Rede Innenpolitik. Doch am Morgen hatte Burnham in einem Interview deutlich gemacht, dass er die Unterstützung für die Ukraine fortführen will. Am späten Nachmittag treffen die Spitzenpolitiker an der Downing Street ein, die Andy Burnham für das Kabinett ernennt. Mit dabei John Healey, Er soll Finanzminister werden, was nicht ohne Ironie ist. Healey war als Verteidigungsminister zurückgetreten, weil Starmer ihm nicht genug Geld für Rüstungsprojekte gegeben hatte. Nun wird sich Healey mit der Frage auseinandersetzen müssen, wie die Pläne des Premiers bezahlt werden.
1: Und die weiteren Nachrichten des Tages. Jetzt mit dir, Susanne.
3: Gut ein Jahr nach dem Axtangriff in einem ICE in Niederbayern wurde heute das Urteil gesprochen. Der 21-jährige Mann sei wegen einer paranoiden Schizophrenie schuldunfähig. Er bleibe in einem psychiatrischen Krankenhaus. Der Flüchtling aus Syrien hatte 2 Menschen schwer verletzt. Mit einer Feierstunde ist in Berlin an das gescheiterte Stauffenberg-Attentat auf Adolf Hitler vor 82 Jahren erinnert worden. Der Vorsitzende der Stiftung 20. Juli 1944, Robert von Steinau-Steinrück, rief dazu auf, das Bekenntnis zu Rechtsstaatlichkeit und Menschenrechten denen entgegenzuhalten, die Verbrechen des NS-Regimes relativierten. Am Rande kam es zu einer Auseinandersetzung. Ein Großneffe des NS-Widerstandskämpfers Dietrich Bonhoeffer versuchte, einen Kranz der AfD-Bundestagsfraktion zu entfernen. Er wirft der Partei ein unkritisches Verhältnis zum Nationalsozialismus vor. Englands Fußballlegende Kevin Keegan ist tot. Er starb im Alter von 75 Jahren. Keegan war einer der ersten ausländischen Stars in der Bundesliga. Von 1977 bis 1980 war er Stürmer beim HSV. 1979 wurde er mit den Hamburgern deutscher Meister. Später wurde Keegan Trainer bei der EM 2000, betreute er das englische Nationalteam.
1: Die Republik erlebt gerade einen Gründerboom. Im ersten Halbjahr entstanden fast so viele Start-ups wie im gesamten vorigen Jahr. Dabei denkt man allerdings nicht zuerst an leere Flaschen. Aber in der Nähe von Heilbronn haben sich ein junger Unternehmer und ein Investor zusammengetan, um genau damit Geld zu verdienen. Mit dem Fahrrad werden die Flaschen an der Haustür abgeholt. Wer nicht selbst zum Container oder zur Pfandrückgabe gehen möchte oder wer es körperlich nicht kann, bucht diesen Service. Und noch etwas an diesem Start-up ist ungewöhnlich. Der Gründer ist ein wirklich sehr junger Unternehmer. Jenny Rieger.
13: Darauf hat die Welt gewartet.
14: Ein junger, motivierter Mann, der dein Altglas abholt.
13: Große Worte, hinter denen ein kleiner Junge steckt. Denn das ist Marius, vormittags Schulkind, nachmittags Unternehmer.
15: Hi, Baba.
16: Marius, hi. Wie war die Schule?
15: Ach ja, cool.
13: 12 Jahre ist Marius alt, Schüler der 6. Klasse einer Realschule und fest entschlossen, den Durchbruch zu schaffen mit Radlglas seinem Unternehmen und das in rasanter Geschwindigkeit.
16: Das ist ja gerade echt der 12-jährige Unternehmer. Also, so wie er jetzt gerade Gas gibt, das ist schon echt beeindruckend.
13: Die Idee? Simpel. Marius holt Flaschen ab. Pfand umsonst, Altglas für 5 Euro. Soweit nichts Neues. Das Besondere ist eher Marius selbst. Im Denken längst ein findiger Unternehmer, der sich perfekt zu verkaufen weiß.
15: Hi, hier Marius von Radlglas. Wir würden in den nächsten 10 bis 20 Minuten kommen.
13: Entstanden ist Marius Nachbarschaftshilfe aus Langeweile, gemischt mit einer guten Portion Geschäftstüchtigkeit und Selbstbewusstsein.
15: Wenn ich viele Buchungen habe, dann geht schon etwas in die Stressrichtung. Aber ich krieg das, glaube ich, hin. Ich habe halt diesen Unternehmensgeist und deswegen will ich das einfach machen.
13: Was als kleiner Nachbarschaftsdienst begann, wuchs schnell. Flyer, eine Homepage, Auftritte in den sozialen Medien.
15: Das ist eine Nachricht an alle Altglas-Container. Mein Name ist Marius und ich werde euch überflüssig machen.
13: 14.000 Follower und 6,2 Millionen Aufrufe in den letzten 30 Tagen läuft bei ihm. Inzwischen beschäftigt Marius mehrere Fahrer für einen kleinen Obolus und 2 bis 3 Mal die Woche schwingt er sich selbst aufs Rad.
15: Hi, wie geht's dir?
13: Und bedient die Kunden, super, die vorher auf seiner Homepage eine Abholung gebucht haben.
17: Ich verfolge ihn auf Instagram.
15: Was tatsächlich sagt man dazu?
17: Tolle Sache. Ganz tolle Sache. Ich finde es toll, wenn junge Leute so aktiv teilnehmen an der Gesellschaft und so kleine Dienste anbieten, wo wirklich für viel Arbeitende eine Unterstützung sind.
13: Reich wird Marius damit nicht, zumindest noch nicht. Denn nun hat ein Start-up-Gründer Marius unter seine Fittiche genommen, hat ihn im Netz gefunden und will aus Radlglas jetzt eine professionelle Firma machen.
18: Das Wachstum ist schon gigantisch. Das ist wirklich explodiert. Und die Menschen, zum Beispiel in Berlin, fragen an, wann er Altglas abholen kommt.
13: Also heute Leingarten und morgen ganz Europa? Marius wäre das durchaus zuzutrauen. Zeit genug hat der 12-Jährige ja noch.
1: Ein Geschäftsmodell, das bei jedem Wetter funktioniert, Claudia. Wir wollen aber trotzdem wissen, was uns morgen erwartet.
19: Ja, also Fahrradwetter wird es morgen, zumindest für die meisten. Es ist sonnig, überwiegend trocken. Dabei bräuchten wir gerade im Westen dringend Regen. So die ersten zwei Dekaden des Monats sind um, die ersten 20 Tage. Und vor allem im Westen hat es deutlich zu wenig geregnet. Sieht man hier, Düsseldorf gerade mal 1 Liter, das ist 1% dessen, was es sein müsste. Beziehungsweise 100% wären das, was über den gesamten Monat es sein müsste. Davon sind jetzt gerade mal 1% gefallen. Jetzt müssten es ja nach den ersten zwei Dritteln so 66,7% sein. In Walmsburg dagegen, in Niedersachsen, schon 109 Liter, 139%. Und Sonthofen, zwar deutlich mehr als Walmsburg mit 147 Litern, aber nur 79%. Insgesamt ja für den Sommer typisch, dass es Regionen gibt, da bringen 1, 2 kräftige Schauer und Gewitter ordentlich Regen. Wenige Kilometer weiter passiert so gut wie gar nichts. Es bleibt euch jetzt erst einmal trocken. Mittwoch können es dann einzelne Schauer sein, die vor allem im Norden fallen. Nach Süden hin bleibt es aber weiterhin bei trockenem Wetter und auch häufig Sonnenschein. Jetzt in der Nacht kommen aus Nordosten weiterhin etwas dichtere Wolkenfelder. So ein paar Tropfen können da mal rausfallen. Morgen im Laufe des Tages dann von Sachsen rüber nach Bayern, also insgesamt in der Südosthälfte, sind zumindest wenige Schauer möglich. Die Temperaturen gehen in der Nacht zurück auf 14 bis 16 Grad an den Küsten. Sonst werden es meist 13 bis 6 Grad sein. Morgen Nachmittag bis zu 26 Grad in Saarbrücken. Die nächsten Tage, Mittwoch, vor allem norddeutsche Tiefland, bekommt immer mal wieder Schauer. Ab am Donnerstag ist es dann wieder überwiegend trocken, nur im Nordosten ab und zu Regen.
1: Dankeschön, liebe Claudia. Das waren die Tagesthemen. Bei uns geht's weiter mit der Dokumentation Mord ohne Leiche in der Reihe ARD Crime Time.
20: Diesmal wird aus einem vermissten Fall ein Indizienprozess.
1: Und wir treffen uns morgen wieder hier um 22.15 Uhr. Bis dahin tschüss.
20: Tschüss.
1: Und lassen Sie sich's gut gehen.

0: Ferran Torres ist es, der die Spanier erlöst. In der Verlängerung trifft der Stürmer gegen Argentinien, den Titelträger von 2022. Sein Treffer in der 106. Minute ist das viel umjubelte einzige Tor des Abends. Und damit ist Spanien nach 2010 zum zweiten Mal Fußball-Weltmeister. Argentiniens Superstar Messi kann seine Tränen nicht mehr zurückhalten und weint bitterlich, während die Fans ihn feiern. Spanien hat also den Titel gewonnen beim großen WM-Turnier in Mexiko, Kanada und den USA. Guten Abend und herzlich willkommen. Und die spanische Nationalmannschaft kam aus dem Feiern gar nicht mehr heraus. Bereits heute ist das frisch gebackene Weltmeisterteam in die Heimat zurückgekehrt. Kurz nach der Landung in Madrid präsentierte die Mannschaft gleich den WM-Pokal und posierte für die Fotografen. Anschließend ging es weiter zum König. Felipe VI. Empfing das Team in seinem Palast und gratulierte zum, wie er es nannte, epischen Triumph. Danach folgte noch ein Besuch bei Ministerpräsident Sanchez, bevor es raus auf die Straße zu den Fans ging. Im offenen Bus fuhren die Weltmeister durch Madrid und zeigten sich am Ende vor zehntausenden Fans auf einer großen Bühne. Die Party läuft immer noch. Ja, die Weltmeisterschaft in Mexiko, Kanada und den Vereinigten Staaten von Amerika war politisch wie selten zuvor. Vor allem wegen dieser beiden Herren, FIFA-Präsident Infantino und US-Präsident Trump. In Erinnerung bleibt etwa Trumps Einmischung nach der Rotsperre gegen US-Stürmer Balogun. Kurz darauf hob die FIFA die Sperre auf. Und über die politischen Seiten der WM sprechen wir jetzt mit unserer Korrespondentin Gudrun Engel in Washington. Gudrun, es zeugt ja von einer gewissen Ironie, dass Präsident Trump den Spaniern den Pokal überreicht hat, der Nationalmannschaft des Landes, mit dem Trump seit Monaten im Clinch liegt, dass Trump als schrecklichen NATO-Partner beschimpfte, dem Trump mit dem Abbruch aller Handelsbeziehungen gedroht hatte, nachdem Madrid der US-Armee die Nutzung von Stützpunkten im Irankrieg verweigert hatte. Jetzt also die Pokalübergabe an die Spanier und das auch noch auf US-amerikanischem Grund und Boden. Wie hat Trump sich in dem Augenblick wohl gefühlt?
1: Also er wurde hinterher genau dazu gefragt, weil er hat ja die Amerikaner sogar dazu aufgefordert, nicht mehr nach Spanien in den Urlaub zu fahren, weil es eben diesen Konflikt gibt mit dem Land. Und dann stand er da ja in seiner Loge und neben ihm die komplette spanische Königsfamilie. Jetzt findet Trump natürlich Königs immer ganz gut. Also als er danach gefragt wurde, wie das denn jetzt war mit diesen ganzen Spaniern, hat er gesagt, naja, er hat doch gar kein Problem mit Spanien. Also offensichtlich hat er entweder Gedächtnisverlust oder er war so voll von dem Moment und dem Pokal und dem Gold berauscht, dass er das irgendwie vergessen hat.
0: Die USA waren ja ein Gastgeber neben den Nachbarländern Kanada und Mexiko. Zu Beginn war ja befürchtet worden, dass US-Präsident Trump das Turnier für seine politische Agenda nutzen könnte. Wie viel Trump hat denn jetzt letztendlich in dieser WM gesteckt?
1: Also es war schon überraschend. Im Vorfeld hatten ja viele große Befürchtungen und im Vorfeld gab es ja auch sehr viel Aufregung. Zum einen, weil die Frage war, wird die Einwanderungsbehörde ICE irgendwo auftauchen und eingreifen? Antwort nein, das ist zumindest an den Spielstätten nicht passiert. Es gab sehr viel Aufregung um die Einreisepolitik. Zum einen, weil man ja einem Schiedsrichter aus Somalia die Einreise komplett verweigert hat und dann auch, weil das iranische Team ja immer von Mexiko aus an die Spielstätten nach L.A. und Seattle reisen musste und dann auch nach dem Spiel wieder rückreisen musste nach Mexiko. Das heißt, es gab im Vorfeld viel Verwirrung. Während des Turniers war das dann erstaunlich ruhig. Donald Trump wurde auch nie in irgendeinem Stadion gesehen bis zum Finale gestern. Das heißt, er ist da ferngeblieben, hat sich zurückgehalten. Zwischendurch das Intermezzo sportlicher Natur, wo er sich eingemischt hat bei der roten Karte gegen Balogun. Da hat er aber dann auch sofort von den Amerikanern gesagt bekommen, das finden sie nicht gut. 75% der Amerikanerinnen und Amerikaner haben in einer Umfrage klar gemacht, sie finden, man muss Sport und Politik trennen. Das heißt, Donald Trump war immer so ein bisschen wie der Schatten, der über allem geschwebt ist, aber tatsächlich in Erscheinung getreten ist er nur gestern beim Finale.
0: Das Renommee der USA unter Donald Trump ist in der Welt ja angekratzt. Zölle, Irankrieg, verschärfte Regeln bei der Einreise, kein Ende des russischen Angriffskriegs gegen die Ukraine. Da hatte Trump im Wahlkampf ja noch für sich in Anspruch genommen, den binnen 24 Stunden beenden zu können. Also wie viel außenpolitische Strahlkraft hatte dieses Turnier für die USA?
1: Also ich denke, vielen Menschen, vielen Fußballfans auf der ganzen Welt und Zuschauern an den Bildschirmen ist einmal klar geworden durch dieses Turnier, die USA sind viel mehr als nur ihr Präsident, der immer als Lautsprecher nach außen wirkt, sondern die USA waren ein sehr guter Gastgeber für dieses Turnier. Die Amerikanerinnen und Amerikaner offen, freundlich, fröhlich und haben die Fans aus aller Welt willkommen geheißen. Sie sind selbst nicht die allergrößten Fußballfans, aber sie sind Fans von großen Events und da machen sie mit und da sind sie parat und dadurch haben sie natürlich ein Signal nach außen gesendet und haben so, glaube ich, ein bisschen gezeigt, dass ja, das Image der Vereinigten Staaten ist schlecht, aber es ist schlecht wegen des Präsidenten und ich glaube, durch diese WM konnten die Amerikanerinnen und Amerikaner zeigen, dass dieses Land eben viel mehr ist als nur der Präsident.
0: Dann machen wir mit der US-amerikanischen Innenpolitik weiter. Auch da gibt es zahlreiche ungelöste Probleme. Hohe Spritpreise infolge des Iran-Kriegs, eine exorbitante Staatsverschuldung, die Epstein-Akten. Hat die Fußball-WM von diesen Problemen die Amerikanerinnen und Amerikaner ablenken können?
1: Also in der Gesamtheit sicher nicht. Dafür hat sie zu wenige Menschen erreicht, auch wenn tatsächlich die Einschaltquoten für Fußball so hoch waren wie nie zuvor in diesem Land. Allein das Spiel USA gegen Belgien, wo die USA ja dann ausgeschieden sind, haben in der Spitze 41 Millionen Menschen verfolgt. Über die gesamte Dauer des Spiels 33 Millionen Menschen. Das sind Werte, die man sonst hier nur von beispielsweise American Football oder dem Super Bowl kennt. Das heißt, die Begeisterung für Fußball war schon da. Aber das war natürlich nur ein kurzes Intermezzo. In der Gesamtsituation sind die Amerikanerinnen und Amerikaner weiterhin sehr unzufrieden mit der Arbeit von Donald Trump, mit der Tatsache, dass die Lebenshaltungskosten so hoch sind, dass es kaum noch bezahlbar ist, sich ein eigenes Haus oder eine eigene Wohnung leisten zu können und dass eben die Spritpreise so hoch sind. Das ist hier ja immer das Fieberthermometer. Also es war eine gelungene Sommerunterbrechung, aber wirklich abgelenkt hat es sicher nicht.
0: Gudrun, zum Schluss die Frage, wie fällt denn die wirtschaftliche Bilanz dieser WM aus?
1: Also der große Profiteur dieser Veranstaltung ist sicherlich die FIFA, die allein an den Ticketverkäufen mehr als 9 Milliarden Dollar eingenommen hat und dann nochmal mehr als 1 Milliarde Dollar an den Fernsehrechten, die sie vorher verkauft haben. Man hatte große Versprechungen gemacht, was das für die USA alles bedeuten könnte. Mehr als 185.000 Jobs sollten dadurch geschaffen werden. Es gibt keinerlei Belege dafür, dass das gelungen ist. Die Hotels hatten große Probleme, man hatte große Hoffnungen, aber es wurden bei weitem nicht so viele Buchungen durchgeführt wie gedacht. Die einzigen, die Stand jetzt, so wie wir das recherchieren konnten, ein bisschen profitiert haben, ist die Stadt Boston. Da war es ja so, dass die Schotten da zweimal zu Gast waren und da die kompletten Biervorräte der Stadt komplett leer getrunken haben und sich dann kurzfristig dann noch entschieden haben, nach Boston zu fahren. Boston hat jetzt eine Städtepartnerschaft mit Schottland eingegangen. Also Boston ist im Moment die einzige Stadt, der einzige Spielort von den 10 US-Spielorten, die gemeldet haben. Sie haben tatsächlich profitiert von dieser WM. Alle anderen sind etwas frustriert und haben offensichtlich draufgelegt. Man kann über die wirtschaftliche Bilanz deshalb sagen, es ist, die FIFA hat viel versprochen, aber selbst viel verdient, die USA wohl eher weniger. Politisch gesehen ist es so, dass man sich ja diese WM geteilt hat mit Kanada und Mexiko und da war das Verhältnis ja vorher schon angespannt und ist es jetzt danach sicherlich immer noch.
0: Gudrun Engel in Washington, vielen Dank für diese Informationen und Einordnungen. Ja, nun ist sie also vorbei, die Fußball-WM 2026. Bei diesem Turnier wurde einiges anders gemacht als bei den vorherigen Ausgaben. Neu eingeführte Trinkpausen, rote Karten für das Handvorhalten beim Sprechen, aber auch das große Teilnehmerfeld und der Turnierverlauf selbst haben immer wieder für Überraschungen gesorgt.
2: Ganz früh aufstehen bei dieser Weltmeisterschaft. Türkische Fußballfans in Deutschland. Alle drei Spiele der Türkei fanden im Morgengrauen statt. Viele andere WM-Spiele spät am Abend. Nicht alle blieben so lange auf.
3: Ich nicht, aber meine Kinder. Keine Kontrolle mehr darüber.
4: Nicht alle, also spielen um Platz 3 leider nicht, aber bin ich direkt eingeschlafen.
5: Am Ende war ich schon ein bisschen blöd, weil dann waren alle Spiele so spät und dann wurde man immer so müde.
2: Für die Türken war es schnell vorbei. Ausgeschieden in der Gruppenphase. Der deutschen Mannschaft ging es kaum besser. Raus im 16. Finale. Dabei war die Euphorie anfangs durchaus groß. Nach dem 7:1 gegen Curaçao. Die deutschen Trikots heiß begehrt. Allein er hat fast 800 Stück verkauft. Marinus Kösters aus Dorsten in Nordrhein-Westfalen.
5: Wenn man auf die Straße guckt, wenn man sich die Kinder anguckt, die haben wochenlang jetzt nichts anderes getragen wie Trikots. Und das blaue Trikot ist ein absolutes Lifestyle-Trikot. Also wird als Freizeittrikot getragen, als Freizeittrikot und als normales Kleidungsstück getragen.
2: Es bleibt also auch Positives von dieser WM. Zum Beispiel ein Fußballzwerg, der viele begeistert hat.
6: Das Highlight waren die Kapverden und überhaupt die Kleinen.
3: Das Spiel Kapverde gegen Argentinien. Ich fand es krass, wie Kapverde sich da zurückgekämpft hat und das fast noch geholt hat gegen Argentinien. Ich hätte es denen auf jeden Fall gegönnt.
2: Und noch was bringt diese Weltmeisterschaft den deutschen Fußballfans. Einen neuen Bundestrainer, mit dem es bei der EM in 2 Jahren vielleicht schon wieder besser läuft.
0: Und damit zur Innenpolitik und der Frage, wer die Nachfolge von Unionsfraktionschef Spahn antritt. Darüber haben heute Präsidium und Vorstand der CDU beraten. Eine Entscheidung wurde noch nicht bekannt, aber ein Termin. Am 29. Juli soll die Fraktion abstimmen. Dafür müssen die Abgeordneten aus dem Urlaub zurückkommen. Und Bundeskanzler Merz hat nicht ausgeschlossen, dass es vielleicht auch eine Regierungsumbildung gibt.
7: Wort und grußlos vorbei an den Kameras. Kanzleramtsminister Frei gilt als einer der Favoriten für die Nachfolge von Spahn als Unionsfraktionschef. Auf Namen festlegen will sich heute aber keiner.
8: Bitte um Verständnis, dass ich mich zu Namen zum jetzigen Zeitpunkt nicht äußern kann. Zunächst mal warten wir den Vorschlag der Parteivorsitzenden ab, denn bei denen liegt das Vorschlagsrecht.
7: Die Stimmung in der Fraktion sei angespannt. Gesucht wird jemand, der Mehrheiten organisieren kann und in der Fraktion gut vernetzt ist. Die Personalie soll zügig geklärt werden. Daran haben auch die Wahlkämpfer in Ostdeutschland Interesse.
9: Für mich Erwartungshaltung im Wahlkampf ist, dass wir nicht permanent mit Themen aus Berlin unseren Wahlkampf überlagert sehen. Und das gilt, glaube ich, nicht nur für Sachsen-Anhalt, sondern das gilt auch für die Kollegen in Mecklenburg-Vorpommern und hier in Berlin auch.
7: Für die Nachfolge kursieren neben Kanzleramtschef Frei einige weitere Namen, bekanntere und unbekanntere. Manche würden zu einer Kabinettsumbildung führen. So wird auch Gesundheitsministerin Waken gehandelt, Vorsitzende der Frauenunion. Für sie spreche, dass sie sich bei der Gesundheitsreform als Managerin bewiesen habe. Eine ungewöhnliche Wahl wäre Innenminister Dobrindt. Ungewöhnlich, weil er von der kleinen Schwesterpartei CSU kommt, die traditionell nicht den Vorsitzenden der Unionsfraktion stellt. Spahn selbst wird im Politikbetrieb wohl erhalten bleiben als einfacher Abgeordneter im Bundestag.
0: Für die Nachfolge Spahns stehen also vermutlich gleich mehrere Kandidaten in den Startlöchern. Einer der Namen, die derzeit kursieren, Kanzleramtschef Frei. Ein enger Vertrauter von Merz. Warum aber noch keine Entscheidung gefallen ist, darüber hat meine Kollegin Bibiana Barth mit dem ARD-Hauptstadtkorrespondenten Philipp Kunschner gesprochen.
10: Wenn der Fraktionsvorstand sich auf einen Termin festlegt, dann ist eine Frist einzuhalten. Das gibt deren Satzung so vor. Und diese Frist dauert 3 Tage. Und wenn man die von heute an denkt, dann wären wir schon beim Ende der laufenden Woche angekommen. Und dann kommen noch praktische Gründe mit dazu. Denn es ist ja gerade die parlamentarische Sommerpause. Das heißt, viele Abgeordnete sind in ihren Wahlkreisen unterwegs, nehmen da Termine wahr, die sie zum Teil vielleicht auch schon lange ausgemacht haben. Oder sie sind auch einfach im Urlaub. Auch das soll es geben, dass Abgeordnete sich ein paar Tage frei nehmen. Heißt, es braucht einen gewissen Vorlauf, um sich diesen Termin freischaufeln zu können. Den hat man jetzt eben festgelegt, heute in einer Sitzung des Fraktionsvorstands. Es wird eben nächsten Mittwoch soweit sein. Am 29. Juli um 14 Uhr kommt man in Berlin zusammen in Präsenz, um einen neuen Vorsitzenden zu wählen.
11: Es werden ja einige Kandidaten genannt. Wir haben es gerade gehört im Beitrag. Besonders heiß gehandelt ist Kanzleramtschef Frei. Ein enger Vertrauter von Merz. Warum wurde er dann noch nicht ernannt? Die Zeit drängt ja.
10: Also das Vorschlagsrecht liegt bei CDU-Chef Merz und bei CSU-Chef Söder. Das ist erstmal klar. Aber für sie ist wichtig, entsprechende Gremien mit einzubinden, um da auch niemanden zu übergehen in einer so sensiblen Frage, in so einer Machtfrage auch, wer diesen Posten übernehmen soll. Vielleicht schauen wir mal auf den heutigen Tag. Heute gab es zuerst eine Sitzung des CDU-Präsidiums. Da wurde, wie wir hören, sehr viel über die Causa Spahn gesprochen, wie es dazu kommen konnte, auch über die Kommunikation, auch über eine mögliche Kabinettsumbildung. Verabschiedung. Aber wie wir hören, sind da noch keine Namen genannt worden. Und eben viel wichtiger noch, heute die Abstimmung des Fraktionsvorstands. Und da ist zu hören, das ist vor etwa einer Stunde zu Ende gegangen, da ist zu hören, dass man in eine enge Abstimmung noch mit den Landesverbänden gehen möchte. Auch da offenbar noch keine engeren Namen, Personenkreise genannt worden, wer vielleicht auf welchen Posten gehen könnte. Und es wird vor allem auch erwartet, dass Merz und Söder ebenfalls in eine enge Abstimmung mit den Landesverbänden gehen. Am Ende trifft nämlich die Entscheidung die Fraktion. Sie wird wählen und dabei braucht es eben eine ganz enge Verzahnung. Trotzdem kann es natürlich sein, dass wir früher schon Namen hören werden. Nur, dass die Wahl am 29. Juli stattfinden wird, bedeutet nicht, dass wir auch erst dann wissen werden, wer es in den engeren Kreis geschafft hat.
11: Trotzdem müssen wir noch mal über zwei Namen diskutieren. Es sind ja auch Gesundheitsministerin Warken oder auch Innenminister Dobrindt Teil der Spekulation. Sie würden Lücken reißen. Inwieweit hat die Union eigentlich genug Führungspersonal, um das nachzubesetzen?
10: Personal an sich ist vorhanden, um vielleicht erstmal über diese beiden Namen zu sprechen. Beide haben sich über ihre Arbeit als Minister in eine Stellung gebracht, um da jetzt gehandelt zu werden. Ihnen werden gute Zufriedenheitswerte auch innerhalb dieses Kabinetts von Friedrich Merz nachgesagt. Wenn wir uns Nina Warken als Gesundheitsministerin anschauen, sie steckt ja gerade in einem großen Reformprozess. Jetzt hat sie gerade erst vor der parlamentarischen Sommerpause noch viel in die Wege leiten können, was die Gesundheitsreform oder vor allem die Reform der gesetzlichen Krankenversicherung angeht. Und sie aus diesem Prozess, wo noch sehr viel kommen wird, rauszunehmen, das birgt zumindest ein gewisses Risiko. Diese Frage muss man stellen, wenngleich sie als CDU-Politikerin auch offenbar, wie wir hören, einen ganz guten Rückhalt in der Fraktion hätte. Viele Fragen stellen sich aber auch bei Dobrindt. Bei ihm ist erstmal die Frage, ob er als CSU-Mann den Rückhalt hätte. Und es kommt vielmehr auch noch dazu aus CDU-Sicht. Was würde das eigentlich für die eigene Partei bedeuten, wenn man einen neuen Fraktionsvorsitz bei der Schwesterpartei auswählen würde? Könnte das vielleicht auch als Zeichen der Schwäche ausgelegt werden? Diese Frage stellt sich. Es gibt zwei Kandidaten, die gerade heiß gehandelt werden. Einmal eben Thorsten Frey, den jetzigen Kanzleramtschef, als möglichen künftigen Fraktionsvorsitzenden. Und auf ihn könnte Günther Krings, dieser Name ist oft zu hören, folgen als neuer Kanzleramtschef. Das würde bedeuten, man hat nur zwei Neubesetzungen und keine größere Kabinettsumbildung. Denn je mehr Posten man anfasst, desto mehr Unruhe kann das auch bedeuten.
11: Es muss ja eine enge Abstimmung mit CSU-Chef Söder geben. Du hast es anklingen lassen. Wo liegen da die größten Herausforderungen? Auch als Spahn einst Fraktionsvorsitzender wurde, soll das ja auf Söders politisches Konto zurückzuführen sein.
10: Herr Söder hat ein sehr großes Interesse dran, einen sehr direkten Informationsaustausch mit der CDU und CSU-Bundestagsfraktion zu pflegen. Über den Landesgruppenchef Alexander Hoffmann hat er diesen Draht. Und wie wir hören, war dieser Draht zu Jens Spahn auch offenbar ein sehr, sehr guter. Diesen Informationsfluss, den will er sich sicherlich beibehalten. Und für ihn kommt aber noch eine weitere Herausforderung als CSU-Chef mit dazu. Denn sollte Dobrindt doch in den engeren Kreis derer geraten, die als möglichen Nachfolger von Jens Spahn bedeuten könnten, dann müsste auch das Innenministerium nachbesetzt werden. Und das will die CSU sicherlich nicht abgeben.
11: Einschätzungen von Philipp Kunschner aus dem ARD-Hauptstadtstudio. Vielen Dank.
0: Die Sparpläne der Bundesregierung im Gesundheitswesen treffen auch die Krankenhäuser. Gerade kleinere Kommunen befürchten, dass dadurch ihr Krankenhaus unrentabel wird und schließen muss. Um solche Fälle zu vermeiden, hatte die Bundesregierung vor der Abstimmung über die Reform den Bundesländern 550 Millionen Euro für die Kliniken zugesagt. Was mit diesem Geld erreicht werden kann, darüber beraten nun Landesregierungen und Kommunen. Heute Abend zum Beispiel in Baden-Württemberg.
12: Visite in der Neckar-Odenwald-Klinik in Mosbach, eines von zwei Kreiskrankenhäusern im Landkreis. Dort leben etwa 150.000 Menschen im ländlichen Raum.
13: In den größeren Krankenhäusern, wo du nur noch eine Nummer bist und nie jemand das gleiche Gesicht siehst, keiner weiß, was mit dir los ist, da fühle ich mich nicht so besonders gut aufgehoben.
12: 12 Millionen Euro betrug das Defizit der Krankenhäuser 2025. Durch das Krankenkassensparpaket könne sich das Minus verdoppeln, so die Betreiber. Ähnliches befürchten bundesweit viele Kreiskliniken. Mehr Kosten, die Landkreise kaum noch auffangen können. Als Ausgleich hatte die Bundesregierung 550 Millionen Euro zugesichert. Trotzdem drohen Schließungen, sagt der Präsident des Deutschen Landkreistages.
14: Der Staat verpflichtet sich, den Menschen dann, wenn sie Hilfe brauchen, diese Hilfe auch zuteilwerden zu lassen. In erreichbarer Zeit und in erreichbarer Entfernung. Und dieses Sicherheitsversprechen steht gerade auf dem Spiel.
12: Doch braucht jeder Landkreis seine Kreisklinik, um dieses Sicherheitsversprechen einzulösen? Nein, sagen Gesundheitsökonomen. Weniger Krankenhäuser sorgten für eine qualitativ bessere Versorgung von Patienten.
15: Gerade in der Notfallsituation ist immer die Frage, ist es besser, ich komme schnell in ein Krankenhaus oder ich komme in ein gutes Krankenhaus? Und bei den typischen Notfällen, ob das jetzt Herzinfarkt ist, Schlaganfall, ist es besser, man ist 5 Minuten länger im RTW und kommt dann in ein Krankenhaus, dass das kann.
12: Für die Neckar-Odenwald-Kliniken könnte das Sparpaket am Ende die Schließung bedeuten. Auch wenn sich Mitarbeiter und Patienten dagegen erstmal stemmen werden.
0: Wir müssen besser sein. Und das werden wir. Mit diesem Versprechen eines Kurswechsels hat der neue britische Premierminister Andy Burnham seine Amtszeit angetreten. Kurz zuvor hatte König Charles den früheren Bürgermeister von Manchester zum Nachfolger des glücklosen Keir Starmer ernannt. Burnham ist bereits der 7. Premier seit 2016, glaubt aber offensichtlich fest an eine lange Amtszeit. Mit einem 10-Jahres-Plan will er Großbritannien wieder in die Spur bringen.
16: Den Tag, an dem er neuer Premier wird, beginnt Andy Burnham bei einem Hilfsprojekt für Obdachlose. Später in seiner Antrittsrede wird er das Ende der Obdachlosigkeit zu seinem Ziel erklären. Doch zunächst der Buckingham-Palast. König Charles ernennt ihn offiziell zum Regierungschef. Der Ex-Bürgermeister von Manchester trägt den Spitznamen König des Nordens. Seine Antrittsrede vor der Downing Street ohne das sonst übliche Rednerpult. In den 80ern ist Großbritannien falsch abgebogen. Die politische Macht wurde zentralisiert, die wirtschaftliche Macht privatisiert und große Teile des Landes deindustrialisiert. Bis heute haben sie sich nicht erholt. Viele fühlen, dass es weiter abwärts geht. Sein Gegenrezept nennt er Manchesterism, nach der nordenglischen Stadt, die unter ihm einen Wirtschaftsboom erlebte. Gemeint ist das Zusammenspiel von Staat und Privatwirtschaft, aber auch mehr öffentliche Kontrolle über Wasserversorgung, Energie oder Wohnungsbau. Wir werden die Macht von hier wegnehmen und in jeden Winkel des Landes hineintragen, damit dort mehr erreicht werden kann. Damit schaffen wir eine neue Wirtschaft. Im ersten Schritt will der neue Premier morgen Sofortmaßnahmen gegen die hohen Lebenshaltungskosten vorstellen.
0: Nach seiner Ernennung zum britischen Premier hat der Labour-Politiker Burnham die Leitung mehrerer Schlüsselministerien neu besetzt. Das Finanzressort geht an den ehemaligen Verteidigungsminister Healey. Ex-Parteichef Miliband wurde überraschend zum Außenminister ernannt. Er folgt auf Yvette Cooper, die nun Gesundheitsministerin wird. Auch für weitere Ressorts benannte Burnham bereits neue Minister. Russland und die Ukraine melden wieder gegenseitige Angriffe mit Toten und Verletzten. Eine ukrainische Drohne traf einen Bus in der Grenzregion und tötete nach russischen Angaben 5 Menschen. Moskau und das Umland seien in der Nacht mit 400 Drohnen beschossen worden. Auch in der Ukraine wurden mindestens 5 Menschen getötet. Der Krieg dauert inzwischen seit mehr als 4 Jahren an. Englands Fußballlegende Kevin Keegan ist tot. Er starb im Alter von 75 Jahren. Keegan war einer der ersten ausländischen Stars in der Bundesliga. Für den HSV ging der Stürmer von 1977 bis 1980 auf Torejagd. 1979 wurde er mit den Hamburgern deutscher Meister. Später wurde Keegan Trainer. Bei der EM 2000 betreute er das englische Nationalteam. Der Tankrabatt ist ausgelaufen und die Sommerreisezeit hat begonnen. Und schon sind die Spritpreise wieder sehr hoch. Laut ADAC kostete der Liter Superbenzin gestern im Schnitt etwas mehr als 2,15 Euro. Mehr zur Preisentwicklung von Markus Gürne an der Frankfurter Börse.
17: Sommerferienzeit, Reisezeit und für viele auch Zeit an der Tankstelle. Mit dem Auslaufen des Tankrabatts ist die Entlastung durch die Regierung entfallen und die Preise sind wieder höher. Die Lage im Nahen Osten ist fragil. Die Preise für Öl durch die nach wie vor angespannte Lage in der Straße von Hormus hoch. Entsprechend steigen die Kosten für Benzin und Diesel an der Tankstelle in Deutschland um 23 Cent in 2 Wochen laut ADAC. Aktuell ist Deutschland bei Superbenzin der 4. teuerste Standort in Europa, zeigt die Bilanz des Statistischen Bundesamtes. Wer in andere Länder in den Urlaub mit dem Auto fährt, wird wissen oder spätestens dort feststellen, dass Diesel oder Benzin anders wo günstiger ist als an hiesigen Tankstellen, wo rund 50% Steuern

0: Tanken für die reisefreudigen Schweden im eigenen Land zu verbilligen. Wer grenzüberschreitend Urlaub kann sich freuen, wer in Deutschland bleibt, kann aber ebenfalls Geld sparen, statt es den Ölmultis durch hohe Tankkosten als Mehreinnahmen zu sichern. Der Klassiker ist tanken neben statt an der Autobahn und dann die Zeitspanne nutzen. Durch die 12-Uhr-Regel ist das Tanken, so der ADAC, kurz vorher, wenn die Tankstellen die Preise erhöhen dürfen, am besten. Bis dahin nämlich sei der Wettbewerb am härtesten. Daher werde kurz vor dem Mittag der tiefste Punkt an der Zapfsäule erreicht. Und doch ist die Ferienzeit die beste Zeit für die Mineralölfirmen. Und mit der Einführung der 12-Uhr-Regel sind nach Berechnungen des Forschungsinstitutes ZEW die Margen sogar noch gestiegen, im Schnitt um 6 Cent pro Liter. Heißt, die gestiegenen Kosten für Rohöl durch die Lage in Nahost tragen vor allem die Kunden.
1: Gefälschte Markenkleidung, unsicheres Spielzeug und gefährliche Kosmetika. Wegen des Verkaufs illegaler Produkte hat die EU-Kommission eine Millionenstrafe gegen den Online-Marktplatz AliExpress verhängt. Das chinesische Unternehmen habe Waren über Wochen nicht ausreichend geprüft, aber auf der Plattform angeboten und soll dafür jetzt 550 Millionen Euro Strafe zahlen. AliExpress verkauft Produkte chinesischer Händler. Wichtigster Absatzmarkt ist die EU. Bei der Suche nach dem passenden Sommerurlaub vertrauen viele Reisende auf Bewertungen im Internet. Doch auf Fotos und Rezensionen ist nicht immer Verlass. Manche Hotels wollen falsche oder rufschädigende Bewertungen nicht stehen lassen und lassen sie durch Rechtsanwaltskanzleien aus dem Internet entfernen. Dagegen wehren sich jetzt einige Buchungsplattformen.
2: Endlich Urlaub. Einchecken, ankommen und dann der Schock.
3: Wir haben erstmal kein Zimmer bekommen und haben dann ein barrierefreies Zimmer bekommen, was richtig schlimm gerochen hat und auch gerade erst gereinigt worden ist. Und es war einfach furchtbar. Es war ganz schrecklich. Der Geruch, den werde ich nie vergessen.
4: Ich habe mal in Lima in einem Hotel übernachtet, wo mir dann, als ich da lag und ein Spiegel unter der Decke war und Seifenspender und Papiertücher neben dem Bett, ist mir aufgefallen, dass das... dass das Hotel noch einen Nebenjob als Stundenhotel hat.
5: Ich war einmal in einem Familienurlaub in Italien und wir hatten irgendwie so eine Halbpension gebucht. Das Abendessen war aber gar nicht gut.
2: Und das, obwohl die Hotelbewertungen so toll waren. Doch auf die kann man sich immer seltener verlassen, erklärt Jonas Ertelmeier von Holiday Check.
6: Aktuell kämpfen wir in der gesamten Branche gegen Rechtsanwaltskanzleien, die negative Bewertungen entfernen lassen. Bei Holiday Check wehren wir uns gegen solche Mechanismen, genau wie wir uns auch immer schon gegen das Verkaufen von positiven Fake-Bewertungen gewehrt haben.
2: Jonas Ertelmeier leitet die Betrugsverfolgung der Plattform. Tausende Urlauber buchen hier und vertrauen den Bewertungen.
3: Ich hätte jetzt eigentlich da am meisten drauf vertraut, weil das halt eben Gäste sind, die diese Erfahrungen gemacht haben. Und dass man da überhaupt gegen vorgehen darf und diese löschen darf, finde ich ehrlich gesagt eine Unverschämtheit.
6: Deswegen ist es so wichtig, dass auch kritische Bewertungen bestehen bleiben. Rechtsanwaltskanzleien, die diese Bandbreite entfernen lassen, verschönern ein Bild und damit ist die Buchungsentscheidung nicht mehr so sicher.
2: Viele dieser Kanzleien werben ganz offen mit der Löschung von Holiday-Check-Bewertungen. David Gessner führt eine davon und verteidigt das Vorgehen.
7: Man schaut, sind dort zulässige Meinungsäußerungen drin? Also so ein Stern zum Beispiel ist eine ganz normale zulässige Meinungsäußerung. Aber sobald es Unwahrheiten gibt, die dort drin sind, die auch der Gast nicht beweisen kann oder ich bestreite, dass der Typ überhaupt ein Gast war, dann kann ich dagegen vorgehen.
2: Die Hotels zahlen den Kanzleien meist einen Fixpreis für jede gelöschte Bewertung. Klingt schon nach schnell gemachtem Geld auf Kosten der Wahrheit.
7: Es gibt natürlich Dienstleister, die so ein bisschen nebulös arbeiten und auch nicht ganz sauber, ne, die sehr oft in Paketen anbieten, Bewertungen einfach löschen zu lassen und suggerieren, dass sie sich innerhalb eines Tages löschen lassen. So einfach ist es aber nicht.
2: Hotels wollen ihren Ruf retten, Urlauber wollen ehrliche Bewertungen. Ein schwieriger Spagat. Reiseexperte Michael Jacker vertritt unzufriedene Urlauber, die Schadensersatz für schlechte Reiseerfahrungen fordern.
8: Es gibt ja diverse Schutzvorschriften für Reiseveranstalter im Gesetz gegen den unlauteren Wettbewerb. Denn wenn Reiseveranstalter gezielt negative Bewertungen, die wahre Tatsachen wiedergeben, löschen, dann stellt sich das als ein Verstoß dar gegen das Gesetz gegen unlauteren Wettbewerb.
2: Der Tipp vom Reiseexperten: Checken und vergleichen Sie Kommentare auf unterschiedlichen Plattformen. Und wenn alle Bewertungen gleich klingen, unbedingt hellhörig werden.

0: Im Nordosten gibt's heute Nacht zunächst noch ein paar Schauer. Später ist es dann überall trocken und vielerorts auch sternenklar. Am Vormittag erst überwiegend freundlich. Am Nachmittag tauchen auch einige Quellwolken auf, die vor allem in der Mitte Schauer bringen. Den meisten Sonnenschein gibt's an der Ostsee und im Südwesten. Am Tag an der See um 20 Grad, vor allem an Rhein und Main dagegen sommerlich warm. In der Nacht zum Mittwoch an der See 16 oder 15, in Alpennähe nur kühle 7 Grad.
1: Das war's von uns. Hier bringt Sie jetzt mein Kollege Jens Riewer in der Tagesschau auf den neuesten Stand. Ich wünsche Ihnen eine angenehme Nacht.

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1: Ich begrüße Sie zur Tagesschau. Präsidium und Vorstand der CDU haben heute in Berlin darüber beraten, wer die Nachfolge von Unionsfraktionschef Spahn antritt. Eine Entscheidung wurde noch nicht bekannt, aber ein Termin. Am 29. Juli soll die Fraktion abstimmen. Dafür müssten die Abgeordneten aus dem Urlaub zurückkommen. Und Bundeskanzler Merz hatte nicht ausgeschlossen, dass es vielleicht auch eine Regierungsumbildung gibt.
2: Wort und grußlos vorbei an den Kameras. Kanzleramtsminister Frei gilt als einer der Favoriten für die Nachfolge von Spahn als Unionsfraktionschef. Auf Namen festlegen will sich heute aber keiner.
3: Bitte um Verständnis, dass ich mich zu Namen zum jetzigen Zeitpunkt nicht äußern kann. Zunächst mal warten wir den Vorschlag der Parteivorsitzenden ab, denn bei denen liegt das Vorschlagsrecht.
2: Die Stimmung in der Fraktion sei angespannt. Gesucht wird jemand, der Mehrheiten organisieren kann und in der Fraktion gut vernetzt ist. Die Personalie soll zügig geklärt werden. Daran haben auch die Wahlkämpfer in Ostdeutschland Interesse.
4: Für mich Erwartungshaltung im Wahlkampf ist, dass wir nicht permanent mit Themen aus Berlin unseren Wahlkampf überlagert sehen. Und das gilt, glaube ich, nicht nur für Sachsen-Anhalt, sondern das gilt auch für die Kollegen in Mecklenburg-Vorpommern und hier in Berlin auch.
2: Für die Nachfolge kursieren neben Kanzleramtschef Frei einige weitere Namen, bekanntere und unbekanntere. Manche würden zu einer Kabinettsumbildung führen. So wird auch Gesundheitsministerin Waken gehandelt, Vorsitzende der Frauenunion. Für sie spreche, dass sie sich bei der Gesundheitsreform als Managerin bewiesen habe. Eine ungewöhnliche Wahl wäre Innenminister Dobrindt. Ungewöhnlich, weil er von der kleinen Schwesterpartei CSU kommt, die traditionell nicht den Vorsitzenden der Unionsfraktion stellt. Spahn selbst wird im Politikbetrieb wohl erhalten bleiben, als einfacher Abgeordneter im Bundestag.
1: Zu der Frage, wie eine Lösung bei der Suche nach einem Nachfolger aussehen könnte, nun eine Einschätzung von Markus Preis, dem Leiter des ARD-Hauptstadtstudios.
5: Ja, die Grundsatzfrage für den Kanzler ist, sucht er jetzt nur in Anführungszeichen einen Ersatz für Jens Spahn oder nutzt er die Gelegenheit, auch die Regierung umzubauen? Merz muss sich dazu auch selbst ehrlich machen, mit welchem Minister oder welcher Ministerin ist er zufrieden und mit welchem nicht. Und diese Überlegung, die geht sicher schon beim Top-Kandidaten für die Spahn-Nachfolge los. Bei Kanzleramtsminister Thorsten Frei, der war früher eine zentrale Figur in der Unionsfraktion. Und er wird da auch immer noch sehr geschätzt, allerdings als begnadeter Kanzleramtsminister, als jemand, der effizient die Strippen zieht. Ich sage das mal ganz vorsichtig, da ist er hier in Berlin nicht unbedingt bekannt. Merz könnte also zum Beispiel ihn als Nachfolger von Spahn in den Bundestag schicken und sich einen neuen Kanzleramtschef suchen. Und je nachdem, wer das dann wird, gibt es nochmal Wechselmöglichkeiten.
1: Die Sparpläne der Bundesregierung im Gesundheitswesen treffen auch die Krankenhäuser. Gerade kleinere Kommunen befürchten, dass dadurch ihr Krankenhaus unrentabel wird und schließen muss. Um solche Fälle zu vermeiden, hatte die Regierung den Bundesländern vor der Abstimmung über die Reform 550 Millionen Euro für die Kliniken zugesagt. Was mit diesem Geld erreicht werden kann, darüber beraten nun Landesregierungen und Kommunen. Heute Abend zum Beispiel in Baden-Württemberg.
6: Visite in der Neckar-Odenwald-Klinik in Mosbach. Eines von zwei Kreiskrankenhäusern im Landkreis. Dort leben etwa 150.000 Menschen im ländlichen Raum.
7: In den größeren Krankenhäusern, wo du nur noch eine Nummer bist und nie jemand das gleiche Gesicht siehst, keiner weiß, was mit dir los ist, da fühle ich mich nicht so besonders gut aufgehoben.
6: 12 Millionen Euro betrug das Defizit der beiden Krankenhäuser 2025. Wegen des Krankenkassensparpakets müssen sie vor allem mehr Kosten für ihr Personal übernehmen. Das könnte das Minus verdoppeln, so die Betreiber. Mehr Kosten, die Landkreise bundesweit kaum noch auffangen können. Als Ausgleich hatte die Bundesregierung 550 Millionen Euro zugesichert. Trotzdem drohen Schließungen, sagt der Präsident des Deutschen Landkreistages.
8: Der Staat verpflichtet sich, den Menschen dann, wenn sie Hilfe brauchen, diese Hilfe auch zuteilwerden zu lassen. In erreichbarer Zeit und in erreichbarer Entfernung. Und dieses Sicherheitsversprechen steht gerade auf dem Spiel.
6: Doch braucht jeder Landkreis seine Kreisklinik, um dieses Sicherheitsversprechen einzulösen? Nein, sagen Gesundheitsökonomen. Weniger Krankenhäuser sorgten für eine qualitativ bessere Versorgung von Patienten.
9: Gerade in der Notfallsituation ist immer die Frage, ist es besser, ich komme schnell in ein Krankenhaus oder ich komme in ein gutes Krankenhaus? Und bei den typischen Notfällen, ob das jetzt Herzinfarkt ist, Schlaganfall, ist es besser, man ist 5 Minuten länger im RTW und kommt dann in ein Krankenhaus, dass das kann?
6: Für die Neckar-Odenwald-Kliniken könnte das Sparpaket am Ende die Schließung bedeuten. Auch wenn sich Mitarbeiter und Patienten erstmal dagegen stemmen werden.
1: Ins Ausland. Russland und die Ukraine melden wieder gegenseitige Angriffe mit Toten und Verletzten. Eine ukrainische Drohne traf einen Bus in der Grenzregion und tötete nach russischen Angaben 5 Menschen. Moskau und das Umland seien in der Nacht mit 400 Drohnen beschossen worden. Auch in der Ukraine wurden mindestens 5 Menschen getötet. Der Krieg dauert inzwischen seit mehr als 4 Jahren an. Wir müssen besser sein und das werden wir. Mit diesem Versprechen eines Kurswechsels hat der neue britische Premierminister Andy Burnham seine Amtszeit angetreten. Kurz zuvor hatte König Charles den früheren Bürgermeister von Manchester zum Nachfolger des glücklosen Keir Starmer ernannt. Burnham ist bereits der 7. Premier seit 2016, glaubt aber offensichtlich fest an eine lange Amtszeit. Mit einem 10-Jahres-Plan will er Großbritannien wieder in die Spur bringen.
10: Den Tag, an dem er neuer Premier wird, beginnt Andy Burnham bei einem Hilfsprojekt für Obdachlose. Später in seiner Antrittsrede wird er das Ende der Obdachlosigkeit zu seinem Ziel erklären. Doch zunächst der Buckingham-Palast. König Charles ernennt ihn offiziell zum Regierungschef. Der Ex-Bürgermeister von Manchester trägt den Spitznamen König des Nordens. Seine Antrittsrede vor der Downing Street ohne das sonst übliche Rednerpult. In den 80ern ist Großbritannien falsch abgebogen. Die politische Macht wurde zentralisiert, die wirtschaftliche Macht privatisiert und große Teile des Landes deindustrialisiert. Bis heute haben sie sich nicht erholt. Viele fühlen, dass es weiter abwärts geht. Sein Gegenrezept nennt er Manchesterism, nach der nordenglischen Stadt, die unter ihm einen Wirtschaftsboom erlebte. Gemeint ist das Zusammenspiel von Staat und Privatwirtschaft, aber auch mehr öffentliche Kontrolle über Wasserversorgung, Energie oder Wohnungsbau. Wir werden die Macht von hier wegnehmen und in jeden Winkel des Landes hineintragen, damit dort mehr erreicht werden kann. Damit schaffen wir eine neue Wirtschaft. Im ersten Schritt will der neue Premier morgen Sofortmaßnahmen gegen die hohen Lebenshaltungskosten vorstellen. Andy Burnham weiß, wie man neue Akzente setzt und viele verbinden große Hoffnung mit ihm. Seine Vision ist klar, jetzt muss er Details zur Umsetzung liefern. Die wichtigste Aufgabe für ihn und seine Labour-Partei ist es, die Rechtspopulisten von Reform UK zu stoppen, die in den Meinungsumfragen führen. Damit das gelingen kann, muss die Wirtschaft wachsen, aber daran ist auch schon sein Vorgänger gescheitert.
1: Gefälschte Markenkleidung, unsicheres Spielzeug und gefährliche Kosmetika. Wegen des Verkaufs illegaler Produkte hat die EU-Kommission eine Millionenstrafe gegen den Online-Marktplatz AliExpress verhängt. Das chinesische Unternehmen habe Waren über Wochen nicht ausreichend geprüft, aber auf der Plattform angeboten und soll dafür jetzt 550 Millionen Euro Strafe zahlen. AliExpress verkauft Produkte chinesischer Händler. Wichtigster Absatzmarkt ist die EU. Englands Fußballlegende Kevin Keegan ist tot. Er starb im Alter von 75 Jahren. Keegan war einer der ersten ausländischen Stars in der Bundesliga. Für den HSV ging der Stürmer von 1977 bis 1980 auf Torejagd. 1979 wurde er mit den Hamburgern deutscher Meister. Später wurde Keegan Trainer. Bei der EM 2000 betreute er das englische Nationalteam. Und hier die Wettervorhersage für Dienstag, den 21. Juli.
11: Im Nordosten gibt's heute Nacht zunächst noch ein paar Schauer. Später ist es dann überall trocken und vielerorts auch sternenklar. Am Vormittag erst überwiegend freundlich. Am Nachmittag tauchen auch einige Quellwolken auf, die vor allem in der Mitte Schauer bringen. Den meisten Sonnenschein gibt's an der Ostsee und im Südwesten. Am Tag an der See um 20 Grad, vor allem an Rhein und Main dagegen sommerlich warm. In der Nacht zum Mittwoch an der See 16 oder 15, in Alpennähe nur kühle 7 Grad.
1: Die Tagesschau meldet sich wieder gegen 1.45 Uhr. Ich wünsche Ihnen eine angenehme Nacht.

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1: Guten Abend, meine Damen und Herren. In der Nahostkrise mehren sich international die Rufe nach einer sofortigen Waffenruhe. Dringende Appelle für ein Ende der Gewalt richteten heute Russland, Frankreich, Ägypten und auch Papst Benedikt XVI. An die Konfliktparteien. US-Außenministerin Rice kündigte an, sie werde frühestens nächste Woche in die Krisenregion reisen. Vor dem UN-Sicherheitsrat in New York setzte sich Generalsekretär Annan für eine umgehende Einstellung der Kämpfe ein.
2: Nach seiner Rückkehr aus Europa berichtete der Generalsekretär Kofi Annan heute dem Sicherheitsrat und kritisierte das Vorgehen Israels in für seine Verhältnisse ungewöhnlich deutlicher Form. Die Aktionen der Hisbollah sind beklagenswert und Israel hat natürlich das Recht, sich zu verteidigen. Die exzessive Gewaltanwendung ist jedoch zu verurteilen. Der Botschafter Israels ging direkt nach dem Bericht vor die Presse und griff seinerseits Kofi Annan an. Warum haben Sie nur über die israelischen Angriffe berichtet und nicht über die Attacken auf unsere Städte? Warum sprechen Sie nicht darüber, dass diese rücksichtslosen, verantwortungslosen Tiere gestern Nazareth angegriffen haben, eine der heiligsten Städte des Christentums? John Bolton, der amerikanische UN-Botschafter, machte im Anschluss seinerseits deutlich, dass die Amerikaner Kofi Annans Forderung nach einer sofortigen Waffenruhe nicht nachkommen werden. Es ist einfach nicht angemessen, über einen Waffenstillstand zu sprechen, als ob das eine Lösung für alles sei. Und der Generalsekretär sagt ja selbst, er wolle eine echte Transformation und nicht einfach eine Rückkehr zu den Verhältnissen, die wir jetzt haben. Die Amerikaner lassen keinen Zweifel daran, dass sie eine schnelle Aktion des Sicherheitsrates gegen Israel nicht zulassen wollen. Damit scheint Kofi Annans Forderung nach einer sofortigen Waffenruhe blockiert. Und der Sicherheitsrat, der seine Beratungen hier morgen fortsetzen will, einmal mehr handlungsunfähig.
1: Der Libanon hat um internationale Hilfe für eine Entwaffnung der Hisbollah gebeten. Regierungschef Sini Ora sagte der italienischen Zeitung Corriere della Sera, zuvor müsse Israel aber die Bombardierungen einstellen. Israel setzte die Militäraktionen auch am 9. Tag in Folge fort. Die Luftwaffe bombardierte wieder die Hauptstadt Beirut. Amerikanische Soldaten bringen seit heute US-Bürger außer Landes.
3: Nach über 20 Jahren landeten die Marines wieder vor der libanesischen Küste. 1984 mussten sie unter dramatischen Umständen abziehen, nachdem bei einem spektakulären Bombenanschlag etwa 240 Soldaten ums Leben gekommen waren. Urheber damals die Hisbollah. Jetzt helfen sie bei der Evakuierung von US-Bürgern. Bis zu 7000 sollen bis morgen in Sicherheit gebracht werden. Die Massenflucht von Ausländern ging unterdessen weiter. Über den Seeweg nach Zypern und in die Türkei, aber auch mit langen Buskolonnen nach Damaskus. Ein Ende des Exodus ist noch immer nicht abzusehen, zumal auch viele Libanesen selbst das Land verlassen wollen. Mit mehreren Demonstrationen protestierten in der Innenstadt viele hundert Menschen gegen das Vorgehen der israelischen Regierung. Die Bombenangriffe gingen unvermindert weiter, besonders im Süden des Landes wurden, wie hier in Tyros, ganze Straßenzüge in Schutt und Asche gelegt. 23 Tonnen Bomben wurden im Süden Beiruts auf einen Bunker abgeworfen, in dem Scheich Nasrallah und seine Getreuen vermutet wurden. Nach Angaben der Hisbollah wurde keiner ihrer Führer verletzt, eine benachbarte Moschee sei aber beschädigt worden.
1: Mehr zur Lage im Libanon, jetzt live aus Beirut von Patrick Leclerc.
3: Der Appell des libanesischen Premiers Fouad Siniora ist eine Bankrotterklärung. Sagt ja doch ganz klar, dass die libanesische Regierung nicht in der Lage ist, die Hisbollah zu stoppen. Und er sagt weiterhin, dass auch die libanesische Armee dazu nicht in der Lage ist. Es wird tatsächlich schwierig werden, die Hisbollah zu entwaffnen, denn sie ist in kleinen Gruppen organisiert und bewegt sich schnell von Ort zu Ort. Und was viel wichtiger ist, die Bevölkerung im Süden des Libanon steht nach wie vor hinter der Hisbollah, denn sie leidet nach wie vor unter den Angriffen der Israelis. Und damit zurück nach Hamburg.
1: Auch im Süden des Libanon gingen die Kämpfe weiter. Israelische Bodentruppen lieferten sich erneut Gefechte mit Kämpfern der Hisbollah und haben weitere Soldaten an die Nordgrenze verlegt. Ein massiver Einsatz von Bodentruppen im Libanon wird nicht ausgeschlossen.
4: 9 Tage nach der Entführung zweier israelischer Soldaten durch die radikal-schiitische Hisbollah eskalierte heute die Lage an der israelischen Grenze zum Südlibanon. Innerhalb von 24 Stunden schlugen über 150 Raketen in Nordisrael. Daraufhin drangen auch heute wieder israelische Bodentruppen mit Unterstützung von Luftangriffen und schwerer Artillerie mehrmals über die libanesische Grenze vor. Dabei kam es zu schweren Kämpfen mit der Schiitenmiliz, bei denen 4 Israelis getötet und am Nachmittag weitere 6 Soldaten zum Teil schwer verwundet wurden. Mit Helikoptern flog die israelische Armee ihre Verwundeten aus, brachte sie in ein Militärkrankenhaus nach Haifa. Am Nachmittag besuchte der israelische Verteidigungsminister Nordisrael. Er kündigte die Errichtung einer Pufferzone im Südlibanon an und schloss eine größere Bodenoffensive nicht mehr aus. Wir sind für jeden einzelnen Bürger verantwortlich und wir werden jeden israelischen Bürger überall beschützen. Im Gazastreifen griff die israelische Armee 3 Wochen nach der Entführung eines Soldaten auch heute Stellungen der radikal-islamischen Hamas an. Bei den Angriffen wurden mindestens 3 Palästinenser getötet, es soll mehrere Verletzte gegeben haben. Auf Flugblättern drohte Israel mit Angriffen auf Wohngebiete, falls sich dort Waffenverstecke finden würden. In Gaza-Stadt gab es am späten Nachmittag anti-israelische Demonstrationen. Die Palästinenser solidarisierten sich dabei mit der radikalen schiitischen Hisbollah im Libanon und forderten zum gemeinsamen Kampf gegen Israel auf. Sowohl in den Palästinensergebieten wie auch im Südlibanon droht die Lage nun zu eskalieren. Der israelische Regierungschef Olmert beriet sich heute Nachmittag mit der israelischen Militärführung, um das weitere Vorgehen zu besprechen.
1: Mehr zu den Entwicklungen jetzt live aus Tel Aviv von Richard Schneider.
5: Über eine Woche dauern jetzt schon die Kämpfe und immer mehr israelische Soldaten sterben. Doch die Israelis sind bereit, diese Opfer zu bringen, weil sie überzeugt sind, dass man jetzt nicht aufhören darf mit den Kämpfen, dass man die Hisbollah wirklich vernichten muss, um eine völlig neue Realität im Nahen Osten zu schaffen, die Israel vielleicht endlich Ruhe bringt. Insofern sind alle Forderungen der internationalen Gemeinschaft nach einer Waffenruhe hier nicht von Interesse. Die Israelis wollen davon nichts wissen und wollen auf alle Fälle weiterkämpfen. Und damit zurück nach Hamburg.
1: In Berlin hat heute der Auswärtige Ausschuss des Bundestages über die Nahostkrise beraten. Thema der Sondersitzung war auch der Vorschlag, eine multinationale Friedenstruppe im UN-Auftrag in die Region zu entsenden. Die Opposition setzt sich für eine sofortige Feuerpause in dem Konflikt ein. Sie wirft der Bundesregierung vor, sich zu wenig um eine Lösung der Krise zu bemühen. Zum Kurs der Koalition sagte der Staatsminister im Auswärtigen Amt Erler.
6: Die G8 und die europäischen Außenminister haben einen Stufenplan der Deeskalation beschlossen. Bei diesem bleibt auch die Bundesregierung. Das heißt erst Freilassung der Soldaten, dann Beendigung des Raketenbeschlusses von Israel, dann Ende der israelischen militärischen Aktionen und dann Freilassung der palästinensischen Regierungsmitglieder und Parlamentarier. Und das steht in keinem Gegensatz zu einer Waffenruhe.
1: Die Kämpfe im Libanon haben inzwischen auch mehr als 3.500 deutsche Staatsbürger zum Verlassen des Landes gezwungen. Die Bundesregierung charterte Flugzeuge und bringt die Deutschen auch mit Bundeswehrmaschinen aus der Region. Hunderte kamen heute in Düsseldorf und Köln an.
7: Sie war ihnen anzusehen, die Freude und Erleichterung, endlich auf sicherem Boden gelandet zu sein. 500 Deutsche hat die Luftwaffe heute Abend aus dem Krisengebiet nach Köln gebracht. Viele von ihnen waren Tage unterwegs, um den Bomben zu entkommen.
8: Wir wünschen, dass unsere Kinder groß werden und wachsen und genauso leben, wie wir leben. Ne? Und die ganzen Kinder sterben da und kein Mensch guckt dazu.
7: Von Beirut nach Damaskus, eine gefährliche Odyssee sei das gewesen, erzählen viele hier. Der Flughafen der syrischen Hauptstadt sei überlastet gewesen.
9: Das Wort chaotische Verhältnisse ist vielleicht auch nicht untertrieben, weil man mit diesem Ansturm auch nicht gerechnet hat. Das betrifft auch die Rückführung der Deutschen aus dem Libanon. Man ging ursprünglich von 1.300 aus, es sind doch deutlich mehr.
7: Wir haben euch nicht vergessen. Stundenlang haben viele gewartet, bis sie ihre Angehörigen in die Arme schließen können. 360 Bundesbürger landeten in Düsseldorf. Mehr als die Hälfte von ihnen Kinder. Einige stehen unter Schock, andere werden die Gefahr wohl erst später realisieren.
10: Die beiden hat die gerade gesagt, dass jeden Tag und jeden Morgen gab es in Libanon Feuerwerk.
7: Manche Angehörige warten vergeblich. Noch sind nicht alle Deutschen in Sicherheit.
11: Es war sehr schlimm. Die haben sich fast alle geschlagen. Der wollte durch. Es war keine Ordnung, gar nichts.
7: Das Warten und Bangen geht weiter. Mehr als 1.000 Flüchtlinge werden morgen in Köln, Düsseldorf und Frankfurt erwartet.
1: Mehr zur Nahostkrise heute Abend in einer aktuellen Reportage um 23 Uhr. Titel: Israel zwischen Geiseln und Raketen. Flächenbrand in Nahost. Die Kritik an dem CDU-Politiker Röttgen wegen seiner geplanten Doppelfunktion als Abgeordneter und BDI-Hauptgeschäftsführer hält an. Der Bundesverband der deutschen Industrie forderte seinen künftigen Topmanager auf, sein Bundestagsmandat nach einer Übergangszeit aufzugeben. Scharfe Angriffe richtete die Opposition gegen Röttgen, der auch parlamentarischer Geschäftsführer seiner Fraktion ist. FDP-Vize Brüderle sagte der Berliner Zeitung, Röttgen könne nicht abends als BDI-Mann Steuererhöhungen geißeln, die er morgens als Abgeordneter mitbeschlossen habe.
12: Mit einer Kranzniederlegung ist am Mittag der Widerstandskämpfer des Nationalsozialismus gedacht worden. Im Wendlerblock in Berlin waren am 20. Juli 1944 Graf Schenk von Stauffenberg und drei Mitverschwörer nach dem gescheiterten Attentat auf Hitler standrechtlich erschossen worden. Vor einer Stunde begann im heutigen Berliner Amtssitz des Bundesverteidigungsministers ein traditionelles Gelöbnis von 290 Rekruten. In der Gedenkstätte Plötzensee wurde am Nachmittag an fast 3000 Menschen erinnert, die dort von den Nationalsozialisten hingerichtet worden waren.
1: Mehr als ein halbes Jahr nach dem Eishallenunglück in Bad Reichenhall mit 15 Toten hat die Staatsanwaltschaft Traunstein Ermittlungen eingeleitet. Grundlage dafür sind Gutachten, wonach der Einsturz der Halle auf massive Bau- und Planungsmängel zurückzuführen ist. Die Verfahren wegen des Verdachts der fahrlässigen Tötung und der fahrlässigen Körperverletzung richten sich gegen 8 Beschuldigte. Darunter sind Architekten und frühere Beschäftigte von Baufirmen. Norbert Reithofer wird zum 1. September neuer Chef beim Münchner Autobauer BMW. Der 50-Jährige löst dann Helmut Panke ab, der noch einen Vertrag bis Mai 2007 hat, nun aber doch früher geht als geplant. Panke erreicht im August die firmeninterne Altersgrenze für Spitzenmanager von 60 Jahren. In der Bundeskunsthalle sind von heute an Werke der Guggenheim-Sammlung zu sehen. Die Ausstellung wurde am Nachmittag offiziell in Bonn eröffnet. Gezeigt werden Meisterstücke der modernen Kunst, etwa von Kandinsky und Picasso. Die Bilder, Skulpturen und Installationen stammen aus den 5 Guggenheim-Museen in New York, Las Vegas, Berlin, Bilbao und Venedig.
13: Eine so breite Auswahl aus der Guggenheim-Sammlung gab es weltweit noch nie. Zum Eröffnungsrundgang durch die fast 8000 Quadratmeter große Ausstellung tummelte sich viel Prominenz. Von Picasso bis Pop Art von Warhol hängt hier ein Höhepunkt neben dem anderen. Der Gründer der Sammlung, Solomon Guggenheim, hatte sein Vermögen im Erzbergbau gemacht. Besonders beeindruckte den amerikanischen Mäzen Wassily Kandinsky. Heute befinden sich über 150 seiner Bilder in den Guggenheim-Archiven. Eine hochwertige Auswahl des Meisters der abstrakten Kunst ist in Bonn zu sehen. Erstmals wurde die Guggenheim-Sammlung 1939 in einem ehemaligen Autosalon ausgestellt. Die deutsche Baroness Hilla von Riebey, selbst abstrakte Malerin, weckte Guggenheims Interesse für die europäischen Avantgardisten. Ein großer Teil der inzwischen immer reichhaltiger gewordenen Kunst ist sonst eingelagert. Darunter auch Werke aus der eigenwilligen Sammlung von Peggy Guggenheim, einer Nichte des Gründers. Sie hat nicht nur die Surrealisten wie Max Ernst oder Dalí gefördert. Peggy Guggenheim entdeckte auch Jackson Pollock, der später durch seine ungewöhnlich tröpfelnde Malweise berühmt wurde. Guggenheim bietet dem Publikum einen Querschnitt der modernen Kunst, ohne dass man dafür um die halbe Welt reisen muss.
1: Die FIFA hat Zinedine Zidane und Marco Materazzi für ihre Vergehen beim Finale der Fußball-WM bestraft. Der italienische Nationalspieler wurde für 2, der Franzose für 3 Spiele gesperrt. Da Zidane seine Karriere bereits unmittelbar nach der WM beendete, hat die Sperre nur symbolischen Charakter. Er erklärte sich nach dem Urteil bereit, 3 Tage Sozialarbeit mit Kindern zu leisten. Floyd Landis hat sich auf der 17. Etappe der Tour de France mit einem überlegenen Sieg zurückgemeldet. Der US-Amerikaner gehört damit wieder zum engeren Kreis der Favoriten. Die 17. Etappe führte über 200,5 Kilometer von Saint-Jean-de-Maurienne nach Morzine-Avoriaz. Dabei mussten die Fahrer insgesamt 5 Berge überqueren.
14: Die Geste eines Champions. Floyd Landis feierte seinen ersten Tour de France-Etappensieg, vor allem aber die triumphale Rückkehr im Kampf um den Gesamtsieg. Eine einzigartige Geschichte. Nachdem er gestern noch 8 Minuten verloren hatte, jagte Landis heute der Konkurrenz über alle Berge davon und hatte im Ziel fast 6 Minuten Vorsprung vor dem Spanier Carlos Sastre. Dessen Landsmann Oscar Pereiro kam mit Andreas Klöden 7 Minuten nach dem Sieger ins Ziel und verteidigte so sein gelbes Trikot um gerade noch 12 Sekunden vor Sastre und 30 Sekunden vor Landis. Und der, so sagte er, sei hier, um die Tour de France zu gewinnen. Andreas Klöden verlor an Boden und ist mit einem Rückstand von 2 Minuten 29 jetzt Vierter der Gesamtwertung, kann sich mit dem Zeitfahren am Samstag aber noch Hoffnungen auf einen Podiumsplatz in Paris machen.
1: Angesichts der Rekordhitze müssen Landwirte mit massiven Ernteausfällen rechnen. Die Hitze brenne den Weizen regelrecht weg, sagte Bauernverbandspräsident Sonnleitner. Sonnleitner befürchtet bundesweit einen Ernterückgang von bis zu 20%. In vielen Orten Deutschlands wurden heute die höchsten Temperaturen des Jahres gemessen.
15: Fast 39 Grad im Schatten, die Luft steht, es weht kaum Wind. Die Temperaturen wie hier in Dessau brechen Rekorde. Die Touristen im Café Kornhaus an der Elbe stört es aber wenig. Sie genießen weiter ihren Urlaub.
16: Ja, wir sitzen hier und trinken Bier, nicht?
17: Wir haben furchtbar Durst und wollen schwimmen gehen. Aber Dessau ist spannend und jetzt haben wir uns ein bisschen Dessau angeschaut.
15: Wer kann, der kühlt sich ab, auch in der Oder im brandenburgischen Ratsdorf. Doch die Pegelstände sinken rasend schnell um 20 cm pro Stunde. Auf den Feldern verdursten Weizen und Gerste, deswegen werden sie notgeerntet. Die Bauern fürchten, die Hälfte der Ernte könnte verloren sein. Auch die Ozongrenzwerte sind vielerorts überschritten. Das reizt Augen und Atemwege. Die Experten raten, ruhig zu bleiben.
18: Einen Gang zurückschalten. Es sommerlich gemütlich angehen lassen und nach Möglichkeit im Freien, in den Mittagsstunden Anstrengungen vermeiden.
15: Ärzte empfehlen vor allem viel zu trinken, denn bis die Temperaturen wieder deutlich fallen, wird es noch dauern.
1: Zur Hitzewelle bringt das Erste einen Brennpunkt im Anschluss an diese Tagesschau. Und nun die Wettervorhersage für morgen Freitag, den 21. Juli.
19: Das Sonnenhoch liegt nun über dem Osten Europas. Bei uns bleibt es zwar immer noch sommerlich heiß und auch die Sonne scheint noch häufig, aber das Wetter wird etwas unbeständiger. In der feuchten Luft, die heranfließt, können sich heftige Gewitter entwickeln. Über die Nordhälfte ziehen heute Nacht teilweise unwetterartige Gewitter. Aber auch im Süden sind ein paar kräftige Gewitter möglich. Morgen im Norden mal Sonne, mal dichte Wolken, gelegentlich Blitz und Donner. In der Mitte und im Süden meist sonnig, dort vor allem in der zweiten Tageshälfte einzelne heftige Gewitter. Schwacher bis mäßiger, besonders an den Küsten frischer Wind um West in Gewitternähe Sturmböen. Heute Nacht 15 bis 22, an der Spree bis 23 Grad. Morgen 29 bis 35, in Küstennähe 24 bis 27 Grad. Am Samstag im Nordosten meist sonnig und trocken, auch in den übrigen Regionen viel Sonne, aber dort vor allem am Nachmittag und Abend wieder heftige Gewitter. Am Sonntag eine Mischung aus viel Sonne und einzelnen Gewittern. Am Montag Richtung Alpen noch Blitz und Donner, sonst meist freundlich und sehr warm.

0: Herzlich willkommen zum Europa-Magazin aus Brüssel. Es ist Urlaubszeit. In den meisten Bundesländern haben die Sommerferien begonnen und Urlaubszeit ist Reisezeit. Doch egal, wo man in diesen Tagen in Europa hinschaut, herrscht brütende Hitze und wüten große Brände. Kein Kontinent erwärmt sich so schnell wie Europa. Und kaum ein Land ist von den hohen Temperaturen so betroffen wie Spanien. Dass es in Andalusien bisweilen mehr als 40 Grad heiß ist, ist nicht überraschend. Aber jetzt hat die Hitzewelle auch nördlichere Gefilde erfasst. Diese Woche trifft es die gesamte Mittelmeerküste. Christina Böker über Spanien-Touristen in Zeiten von Extremwetter und Waldbrandgefahr.
1: Sonne, Meer, chillen. Der breite Strand von Valencia hat genau das zu bieten, was deutsche Urlauberinnen und Urlauber seit Jahrzehnten lieben. Aber lieben sie es auch noch bei mehr als 40 Grad? Vor ein paar Tagen musste Valencia erstmals überhaupt roten Hitzealarm auslösen, höchste Warnstufe. Diese kleine Reisegruppe aus Köln schreckt das nicht ab.
2: Total hohe Luftfeuchte, vor allen Dingen nachts auch hier. Also wir schwitzen die ganze Zeit und die Klimaanlage bringt manchmal gefühlt gar nichts. Ja.
3: War eigentlich ganz schön mit der Hitze. Ich mag die Hitze. Aber man musste schon im Wasser sein, sonst hat man es nicht gut ausgehalten.
1: Hier in der Touristeninformation können sich hitzegeplagte Strandbesucher abkühlen. Und sie bekommen Informationen. Bei der roten Warnstufe geben wir den Bürgern Ratschläge und die passen wir auch für die Touristen an. Bleib in einem überdachten Bereich, geh in den heißesten Stunden nicht raus, bleibe besser in kühlen oder klimatisierten Räumen, so wie hier. Trink viel Wasser. Alle Infos sind per App abrufbar, auch eine Karte, die zeigt, wo die insgesamt 39 Klimarefugien der Stadt sind. Eines davon ist das Naturkundemuseum. Geht in Bibliotheken und Museen. Das steht in Spanien vielerorts in den Hitzeplänen. In Valencia sind diese Refugien dann länger geöffnet. Der Eintritt ist frei. Uns ist wichtig, dass diese Informationen auch die Touristen erreichen. Die Hitze soll schließlich nicht dazu führen, dass sie Valencia im Sommer gar nicht mehr besuchen wollen. Wir bieten ja weiterhin ein sehr bedeutendes kulturelles Erbe an. Zum Beispiel an der Plaza de la Virgen in Valencias monumentaler Altstadt. Stadtführerin Victoria startet ihren Rundgang. In den Gassen staut sich schon morgens die Luft. Ihre Gruppen hielten das bisher irgendwie aus, bis zum Tag der roten Warnung. In den Feuchtgebieten im Süden von Valencia, in der Albufera, hat ein Kollege eine Tour gemacht und erzählt, dass es dort so heiß war, dass viele Kunden die Tour abbrechen mussten, weil sie sich unwohl fühlten. Hohe Temperaturen, nur ein Faktor, der Spanienreisende womöglich derzeit beunruhigt. Seit 10 Tagen schreckt fast täglich irgendwo in Spanien ein Waldbrand die Bevölkerung auf. Die größten Feuer brennen derzeit in der Region Aragon im Nordosten des Landes. Mehr als 60.000 Hektar Land verbrannten in diesem Sommer, schon jetzt mehr als dreimal so viel wie 2025. So sieht es aus, wenn der Rauch verzogen ist. 13 Menschenleben hat ein Brand in Andalusien kürzlich gefordert. Spuren der Verwüstung. Eine Familie kehrt in ihr Haus in Bedar zurück, gezeichnet von den Erlebnissen. An unterschiedlichen Orten hat das Feuer sie überrascht. Gott sei Dank ist uns nichts passiert. Materielle Dinge sind nach und nach ersetzbar. Wenigstens sind wir alle am Leben. Das ist das Wichtigste. Die Region ist bei britischen und belgischen Touristen beliebt. Aber wer will jetzt noch hierher? Zurück nach Valencia. 10 Kilometer südlich im Naturpark Albufera. Hier versuchen sie, Feuer zu verhindern. Bei Hitzealarm sorgen 16 Meter hohe Wasserfontänen für sinkende Temperaturen und geringeres Brandrisiko. Und dafür, dass Touristen auf diesem Campingplatz in der Albufera entspannt campen können. Anna Bermudez führt mich herum und zeigt die Hydranten auf dem Platz. Die Feuergefahr ist das eine, die Hitze bewirkt aber auch das. Normalerweise füllt sich der Platz um diese Jahreszeit, aber mit der Hitze dauert das länger. Naja, irgendwann kommen sie schon. Der Strand ist trotzdem voll. Und in Zukunft werden die Touristen aus Köln ihren Urlaub künftig anderswo planen?
2: Nein, würde ich nicht. Ich finde das toll. Ich möchte auch in warme Länder fliegen. Ja.
4: Die Ostsee gewinnt natürlich und damit unsere Breitengrade vielleicht zunehmend an Attraktivität, dadurch, dass das Wetter einfach sich wandelt.
1: Noch entscheiden sich viele eher fürs Mittelmeer. Spanien rechnet auch in diesem Sommer mit einem Touristenrekord.
0: Strand, Meer und Schwimmen oder lieber Berge und Wandern? Mit dem Auto, dem Flugzeug oder mit der Bahn? Wohin zieht es uns in diesem Sommer? Und warum boomt plötzlich der Norden Europas? Und wie teuer darf es werden? Monika Kämpf und Noah Brimmelhorst mit einem Überblick über die wichtigsten Reisetrends in Europa.
5: Europäer machen am liebsten Urlaub in Europa. Im aktuellen Tourismusbericht der OECD heißt es, dass trotz steigender Preise und internationaler Krisen die Reiselust ungebrochen bleibt. Mehr als 3/4 aller Länder erwarten für dieses Jahr mehr Touristen als im vergangenen Jahr. Spanien ist das beliebteste Reiseziel innerhalb Europas, gefolgt von Italien, Griechenland, Frankreich und der Türkei. Doch immer mehr Urlauber suchen bewusst kühlere Reiseziele. Der Trend heißt Coolcation. So steigen die Suchanfragen für Länder wie Norwegen, Island, Schweden und Schottland deutlich an. Laut der deutschen Tourismusanalyse gaben deutsche Reisende für ihren Haupturlaub im vergangenen Jahr im Schnitt 1.636 Euro pro Person aus. Ein historischer Höchstwert. Besonders beliebt waren dabei klassische Mittelmeerziele wie Griechenland und Spanien. Wer in Europa reist, steigt weiterhin häufig ins Flugzeug. Laut dem deutschen Luft- und Raumfahrtzentrum könnte es in diesem Sommer aus Deutschland so viele touristische Flüge geben wie nie zuvor. Rund 88% aller deutschen Flüge gehen zu europäischen Zielen. Dabei sind die Flugtickets trotz hoher Kerosinpreise und Steuern nur moderat gestiegen. Auch wer mit dem Auto fährt, zahlt. Für Benzin, für Maut durch die Alpen wie den Mont-Blanc-Tunnel, den Gotthard und die Brennerroute. Für eine Hin- und Rückfahrt können dort je nach Fahrzeug bis zu 100 Euro allein an Mautgebühren anfallen. Und wer das alles nicht möchte, bleibt einfach in Deutschland. So wie ein Drittel aller Deutschen.
0: Zahlreiche Städte und Regionen leben vom Tourismus und freuen sich über viele Gäste einerseits. Andererseits sind manche Orte mittlerweile so beliebt und überlaufen, dass es weder Einheimischen noch Touristen nutzt. In Venedig beispielsweise oder in Dubrovnik in Kroatien drängen sich jeden Sommer so große Massen durch die Gassen, dass Politiker die Reißleine gezogen haben. So müssen Tagestouristen in Venedig zum Beispiel ein Ticket kaufen. In der Regel, diese Regel gilt an 60 Tagen zwischen April und Juli. Wer online früh bucht, zahlt 5 Euro, an der Kasse vor Ort werden 10 Euro fällig. Dass ein entschlossener Umgang mit dem Massentourismus wirksam ist, will Dubrovnik in Kroatien zeigen. Innerhalb der Stadtmauern müssen Touristen für Sehenswürdigkeiten Eintritt zahlen und außerdem lenkt die Stadt die Besucherströme. Bislang waren ja vor allem Orte im Süden heiß begehrt. Doch seit Klimawandel und Hitzerekorden setzen immer mehr Menschen auf Coolcation, also Urlaub im kühlen Norden. Die norwegischen Lofoten gehören zu den großen Gewinnern dieses Trends. Doch der Touristenboom bringt die Gemeinden auch dort zunehmend an ihre Grenzen. Künftig dürfen sie eine Touristensteuer erheben und dieses Geld soll dann allen zugutekommen, den Einheimischen und den Touristen, berichtet Arne Bartram.
6: Es ist eine einzigartige Landschaft. Unendliche Weite, hohe Berge, steile Felsen und Meer. Dazu viele kleine Städtchen mit den typisch skandinavischen Holzhäusern. Die Lofoten in Nordnorwegen. Jedes Jahr locken sie mehr als 1 Million Touristen an. Und die Zahl steigt weiter. Viele fahren mit dem Wohnwagen her, wollen ganz nah an der atemberaubenden Natur sein.
7: Norwegen war schon immer ein großes Mysterium, das erkundet werden wollte. Und jetzt hatten wir die Zeit und den Camper.
8: Wir möchten Norwegen auch mal ausprobieren und dann war es spontan in Sommerferien. Ein bisschen der Hitze entkommen, Natur, Wandern, Ruhe.
6: Sie halten sich an die Regeln. Andere Touristen kommen den Einheimischen aber zu nah. Bauer Anders Nielsen ist inzwischen vor allem genervt. Sein Grundstück muss er absperren.
9: Wenn ich dieses Schild nicht aufhänge, stehen plötzlich 100 oder 200 Wohnwagen auf meinem Feld. Die Leute glauben, die Fläche werde nicht genutzt. Dann fahren sie einfach drauf und campen. Und dabei zerstören sie das Futter für unsere Tiere.
6: Besonders im Sommer wird es manchmal eng.
10: Hunderte Autos und Wohnwagen versuchen vor seinem Feld aneinander vorbeizukommen.
9: Das hier ist doch gar nichts. Wenn es hier 25 Grad warm ist, dann ist hier vollständiges Chaos.
10: Die Lofoten haben sich dank ihrer milden Temperaturen im Sommer vom Geheimtipp zum Hotspot entwickelt.
9: Früher kamen hier nur ein paar deutsche Touristen. Das war völlig in Ordnung. Heute kommen die Menschen aus der ganzen Welt. Aus Asien, aus ganz Europa.
10: Viel Müll, volle Parkbuchten und zu enge Straßen, auf denen nur schwer mehrere große Wagen aneinander vorbeikommen. Die Infrastruktur hier auf den Lofoten kommt mit dem Touristenboom bisher nicht mit. Das sieht auch Hotelbesitzer Ula Chieset. Der Schreiner hat in den 90er Jahren angefangen, alte Fischerhütten zu Ferienwohnungen umzubauen.
11: Wir auf den Lofoten haben gelernt, gute Gastgeber zu sein. Früher haben wir hier hunderte Fischer über Wochen beherbergt. Deshalb sind wir seit jeher gewohnt, Menschen von außerhalb zu empfangen.
10: Doch inzwischen ist es selbst ihm zu viel geworden. Und das, obwohl er von den Touristen lebt.
11: Wir sind gerade mal 25.000 Menschen, die hier auf den Lofoten leben, aber haben inzwischen mehr als 1 Million Touristen im Jahr. Natürlich stellt uns das für große Herausforderungen. Wer diesen exklusiven und schönen Ort erleben möchte, soll deshalb ruhig einen Beitrag zahlen.
10: Die Kommunen in Norwegen dürfen jetzt deshalb eine Touristensteuer einführen. Bis zu 3% des Übernachtungspreises werden dann zusätzlich fällig. Erhoben wird der Betrag vermutlich aber erst ab Januar 2027, denn die Kommunen müssen Konzepte vorlegen, dass das Geld tatsächlich in Infrastruktur für Touristen fließt. So wie hier. An diesem Wanderweg wurden erst vor kurzem Toiletten aufgestellt, damit die Touristen nicht mehr in die Büsche machen.
12: Ja, wir haben uns sehr für die Steuer eingesetzt. Wir werden damit noch mehr Toiletten bauen. Außerdem wollen wir weitere Wanderwege anlegen und Parkplätze schaffen, damit sowohl Touristen als auch Einheimische genügend Parkmöglichkeiten haben.
10: Doch das neue Gesetz gilt nur für gebuchte Übernachtungen, zum Beispiel in Hotels oder Ferienwohnungen. Wildcamper, die sich nirgends anmelden, können nicht abgerechnet werden.
12: Wer auf einem Campingplatz übernachtet, wird zum Beispiel die Abgabe zahlen müssen. Wer dagegen mit seinem Wohnwagen auf einem öffentlichen Parkplatz steht oder zeltet, von dem können wir die Abgabe nicht verlangen.
10: Auf den Lofoten wird die Touristensteuer voraussichtlich ab Januar erhoben. Aber würden die 3% Preisaufschlag überhaupt viele aufhalten?
9: Ich würde alles zahlen, um das Nordkap zu sehen.
13: Bei Norwegen weiß man eh, dass es teuer wird. Da macht das keinen Unterschied.
11: Wir würden trotzdem kommen, einfach um mal was anderes zu sehen.
10: Abhalten dürfte die neue Steuer kaum jemanden. Bauer Anders Nielsen hofft trotzdem, dass durch die Steuer den Touristen bewusster wird, wir sind hier nur zu Gast.
9: Viele Touristen berufen sich auf das norwegische Jedermannsrecht. Aber das gibt es dafür, dass Menschen sich frei in der Natur bewegen und Beeren oder Pilze sammeln können. Es war nie dafür gedacht, dass Touristen auf Privatgrundstücken zelten und einfach machen, was sie wollen.
10: Die atemberaubende Natur hat die Lofoten zu einem Traumziel gemacht. Die neue Touristensteuer soll dabei helfen, dass Einheimische und Besucher in Zukunft gleichermaßen vom Tourismus profitieren.
0: Wer sich für seinen Urlaubsort entschieden hat, steht direkt vor der nächsten Frage: Wie komme ich dahin? Auto- und Flugpreise sind derzeit schwierig zu kalkulieren, nicht zuletzt wegen des Iran-Kriegs. Die Kerosin- und Benzinpreise schwanken enorm. Das könnte Zugreisen attraktiver machen. In Deutschland sorgen die vielen Zugausfälle und Verspätungen der Bahn bei den Kunden zwar für Ärger, doch das ist nicht überall in Europa so. In Italien beispielsweise hat sich in den vergangenen Jahren vieles verbessert. Dank Privatisierung gibt es mehr Zugverbindungen, besseren Service und günstigere Preise, hat Verena Schelter herausgefunden.
14: Roma Termini, der größte Bahnhof Italiens und ein Symbol für den italienischen Bahnboom. Denn Pendler, Geschäftsreisende, aber auch immer mehr Touristen sind auf der Schiene unterwegs.
15: Der Zugverkehr war ziemlich gut, kaum Verspätung. Es hat eigentlich alles super geklappt. Also ich bin sehr, sehr positiv überrascht.
16: Die Züge sind erstklassig, wenn man einmal drin ist. Nur am Bahnhof ist es ein bisschen zu heiß. Man kann kaum atmen. Ansonsten kann ich es empfehlen.
17: but it's okay otherwise. Otherwise, I would recommend it.
14: Wer mit dem Schnellzug reisen will, hat die Wahl. Trenitalia von der staatlichen Eisenbahngesellschaft oder doch lieber Italo, den privaten Konkurrenten. 2012 ist der Konzern im italienischen Hochgeschwindigkeitsverkehr eingestiegen. Seitdem hat sich dort einiges geändert. Was genau wollen wir uns hier anschauen, im Italo-Zug von Rom nach Mailand? Mit uns im Zug Vincenzo Gioia. Er ist bereits in Neapel zugestiegen. Der 51-Jährige ist häufig auf dieser Strecke unterwegs.
18: Ich arbeite in der Logistik und wir haben Niederlassungen in Rom, Florenz, Bologna und Mailand. Ich bin also viel unterwegs.
14: Warum fahren Sie nicht mit dem Auto?
18: Nein, um Himmels Willen, ich ziehe den Zug vor. Abgesehen davon, dass es entspannter ist, kann ich hier auch arbeiten. Und es ist bequem, schön kühl mit Klimaanlage. Außerdem sind die Fahrzeiten mittlerweile sehr kurz, sodass man schnell am Ziel ist.
14: Der Boom der Schnellzüge beginnt bereits 2008. Italien investiert massiv in den Ausbau des Hochgeschwindigkeitsnetzes, Grundvoraussetzung für den Wettbewerb im Fernverkehr. 4 Jahre später steigt Italo ein. Zunächst nur auf einer Strecke, auf Italiens wichtigster Nord-Süd-Achse, Mailand-Rom-Neapel, auf der auch wir unterwegs sind.
18: In den ersten Jahren war es hart. Wir mussten uns den nötigen Platz auf den Gleisen erkämpfen, damit die Züge fahren konnten, aber auch in den Bahnhöfen. Es war also eine sehr langwierige Herausforderung.
14: Heute bieten Italo und Trenitalia allein zwischen Rom und Mailand täglich mehr als 90 Verbindungen an. Italo hat dem ehemaligen Monopolisten Trenitalia aber keine Fahrgäste weggenommen. Stattdessen ist der gesamte Markt gewachsen. Studien sprechen sogar von einer Win-Win-Situation für die Unternehmen und die Reisenden.
18: In Italien war der Angebotszuwachs enorm. Im Jahr 2012 hat sich das Angebot fast verdoppelt und das kann auf den Wettbewerb zurückgeführt werden. Die Qualität lässt sich zwar schwerer messen, doch auch in diesem Fall ist es ziemlich offensichtlich, dass es einen qualitativen Vorteil mit sich bringt, wenn zwei Anbieter auf ähnlichen Märkten tätig sind. Und wir haben auch einen Preisrückgang zwischen 15% und 25% nachweisen können.
14: Mehr Zugverbindungen. Besserer Service und günstigere Preise. Ist der Bahnverkehr in Italien also ein Erfolgsmodell? Nicht überall. Zum Beispiel hier in Campo di Carne, etwa 50 Kilometer südlich von Rom. Denn abseits der Magistralen zwischen Mailand, Rom und Neapel prägen Regionalzüge auf eingleisigen Strecken das Bild. Und je weiter man in den Süden kommt, desto schlechter die Infrastruktur. Viele Regionen in Süditalien sind noch überhaupt nicht mit dem Schnellzug erreichbar. Und auch bei den Ost-West-Verbindungen gibt es Probleme. Das soll sich ändern, sagt Italo-Chef La Rocca.
18: Der Erfolg der Hochgeschwindigkeitsstrecken hat dazu geführt, dass weiterhin investiert wird und Projekte fertiggestellt werden. Die Strecke Mailand-Genua wird gerade fertiggestellt, ebenso wie die Strecke Rom-Bari. Auch das ist eine Folge davon und es braucht Zeit. Im Eisenbahnwesen dauert alles Jahre. Der Bau der Infrastruktur dauert mehrere Jahre. Es ist also eine Frage der Zeit.
14: Zurück in unserem Zug nach Mailand. In wenigen Minuten sind wir da. Etwa 600 Kilometer in weniger als 3 Stunden. Geschäftsmann Vincenzo wird es pünktlich zu seinen Terminen schaffen, auch wenn der Zug ein wenig Verspätung hat.
18: 8 Minuten, aber es waren 15, erinnerst du dich? Er hat 7 Minuten aufgeholt und er kann noch 2 Minuten wieder reinholen.
14: Am Ende erreicht unser Zug Mailand mit 6 Minuten Verspätung. Ob Pendler, Geschäftsleute oder Touristen, für viele Menschen in Italien ist der Zug längst eine verlässliche Alternative zu Auto und Flugzeug geworden.
0: Geht doch. Schnell noch ein T-Shirt und eine Hose gekauft, die günstige Bluse oder eine Jacke geshoppt. Nicht nur im Urlaub kaufen wir gerne mal ein Schnäppchen, das wir eigentlich gar nicht brauchen. Kaum getragen, wandert das gute Stück dann wieder genauso schnell in den Abfall. Fast Fashion eben. Nirgends wächst der Textilmüll so schnell wie in Europa. Rund 12 Kilo Kleidung und Schuhe werfen wir im Schnitt pro Kopf und Jahr weg. Jetzt greift die EU ein und nimmt erstmals die Hersteller in die Pflicht. Sie sollen für ihren Müll zahlen. Olga Hladkova über die Folgen der kurzlebigen Kleidung.
19: Hier landet, was von unseren Shopping-Exzessen übrig bleibt. 1,4 Millionen Tonnen Alttextilien exportiert die EU jedes Jahr. Fast die Hälfte davon nach Afrika. Denn Europa hat ein Recyclingproblem. Täglich landen hier Tonnen von Altkleidern. Was für die einen Müll, ist für die anderen wertvolle Ware. Doch die Mengen sind riesig. Morgens ist es leer und mittags ist es voll, mindestens so hoch, manchmal sogar höher. Es kommt ständig und hört nie auf. Claudia van Innis führt uns durch die Sortieranlage der Petit Rien. Sie sammeln, was später in ihren 27 Secondhand-Läden angeboten, recycelt oder nach Afrika geht. Rund 500 Personen arbeiten bei der Organisation. Die Sortiere halten vor allem Ausschau nach der sogenannten Crème, den Markenartikeln und Vintage-Teilen mit hohem Verkaufswert. Doch derzeit ist Qualität Mangelware. Qualität spüre ich, aber jetzt gibt es das kaum noch. Was ich habe, sind Lumpen. Daraus kann man nur Putzlappen machen. Mischfasern statt hochwertiger Baumwolle. Nach eigenen Angaben hat sich die Menge an unverwertbaren Textilien in 10 Jahren vervierfacht. Dies können wir nicht im Laden verkaufen, nicht exportieren und nicht recyceln. Für synthetische Fasermischungen gibt es keine Recyclingmethode. Das ist Müll. Die Secondhand-Profis sind zu Müllentsorgern geworden. Sie tragen die Kosten für unseren Fast-Fashion-Konsum. 19 Kilo Kleidung und Schuhe kauft der Europäer im Schnitt pro Jahr. Einen großen Reisekoffer voll. In immer schnelleren Takt überschwemmen derzeit vor allem chinesische Konzerne Europa mit Billigware. Gemacht, um weggeworfen zu werden. Angefeuert von hippen Influencern im Netz. Die EU will diese Massenproduktion jetzt drosseln, denn die Folgen sind global. Auch in Afrika landen immer mehr Produkte der Fast-Fashion-Industrie und längst nicht nur als Secondhand-Ware. Die Ballen sind eine Art Überraschungspaket. Rund 80 Euro kostet ein Paket. Was in ihnen steckt, wissen die Käufer erst, wenn sie öffnen. Auf den Secondhand-Märkten Afrikas, wie hier in Nairobi, wird geschrubbt, gebügelt. Alles getan, um unsere Kleidung präsentabler zu machen. Eine ganze Industrie lebt von Secondhand-Textilien. Allein in Ostafrika hunderttausende Händler, Schneider, Träger. Doch auch hier sinkt die Qualität. Vorher war es gute Qualität, aber jetzt nicht mehr. Neben Secondhand flutet immer mehr billige Neuware aus China den Markt. Was bleibt, ist der Textilmüll. Die Lumpen füllen die Marktstraßen. Das Polyestergewebe verschmutzt Gewässer. Das Mikroplastik zersetzt sich nur langsam, die Deponien sind voll davon. Die EU greift jetzt ein. Große Händler dürfen unverkaufte Kleidung ab jetzt nicht mehr einfach vernichten. Die Kleidung kann aber an Betriebe wie Le Petit Rien verschenkt werden. Die Kosten werden so auf die Sortierbetriebe abgewälzt.
20: Es ist zumindest ein Anfang, weil wir das erste Mal den wirtschaftlichen Anreiz wegnehmen, zu überzuproduzieren. Bisher ist es nämlich möglich, ganz viele Kleidung auf den Markt zu bringen und wenn sie nicht verkauft werden, einfach zu zerstören, auf Kosten der Allgemeinheit. Und diese Praxis, die unterbinden wir mit dem Verbot, wenn es denn richtig ausgestaltet wird.
19: Darüber hinaus sollen Textilhersteller für ihren Müll bezahlen. Das gilt allerdings erst ab 2028. Recycler müssen bis dahin auf eigene Rechnung sortieren. Ein Minusgeschäft. Noch versucht Le Petit Rien, möglichst viele Brüsseler von ihrem Modell zu überzeugen. Statt globaler Fast Fashion einzigartige Secondhand-Teile zu einem fairen Preis anzubieten. Die EU steht vor der schwierigen Frage, wie in den Markt eingreifen, dass Kleidung günstig und wiederverwertbar bleibt, aber nicht für die Tonne produziert wird.
0: Nicht nur im Urlaub gehören ein Cappuccino oder Espresso für viele einfach zu einem gelungenen Tag dazu, egal ob morgens, mittags oder nachmittags. In Arnheim kann man seinen Kaffee in einem besonderen Umfeld genießen, denn hier arbeiten gehörlose Baristas hinter dem Tresen. Und die Kunden können nicht nur den Kaffee genießen, sondern auch noch etwas lernen, zeigt Annike Wartenbach.
3: Janice Ong Afad ist Kaffeeprofi, Barista. In einer schicken Betriebskantine in Arnheim in den Niederlanden. Hier gehen täglich hunderte Mitarbeiter vom Großunternehmen Tennet ein und aus. Diese Kaffeebar ist etwas Besonderes. Kaffee auf Zuruf bestellen ist hier nicht drin, denn Janice ist taub. Hier bestellen alle in Gebärdensprache. Das muss man erst mal lernen, erzählt Maike Tyson. Das erste Mal habe ich das gar nicht gemerkt. Da konnte ich nicht bestellen. Dann haben sie mir den Bildschirm gezeigt und seitdem mache ich das gerne so.
21: Sindsdien weet ik het en gebruik ik het ook met plezier. Ja.
3: Für jedes Getränk gibt es eine bestimmte Gebärde. Auf dem Bildschirm wird es vorgemacht. So lernen

0: gearbeitet haben. Auch der Kontakt mit den Gästen. Aber allmählich ging das immer besser. Und jetzt läuft's gut. Der Clou, hier sind es die Gäste, die eine neue Sprache lernen. Sonst geht es einfach nicht. Im Interview übersetzt eine Gebärdendolmetscherin. Ich merke auch, dass die Leute offener sind, dass ich viel einfacher in Kontakt komme. Und das ist keine Selbstverständlichkeit für Janice. Das ist extrem anstrengend. Wenn ich Lippen lesen muss, muss ich oft nachfragen oder bitten, es zu wiederholen. Hörende merken gar nicht, wie leicht sie kommunizieren. Mit Tauben müssen sie sich anpassen. Wenn ich den ganzen Tag Lippen lesen muss, bin ich abends todmüde. In den Niederlanden gibt es inzwischen mehr als 50 solcher Cafés. Große Firmen sind hier angehalten, Arbeitsplätze zu schaffen für Menschen mit Einschränkungen. Aber diese Variante macht nicht nur einen guten Eindruck nach außen, sagt Armin Michel, der Gleichstellungsbeauftragte. Wir sehen hier Kollegen, die Gebärdensprache nutzen. Das schafft auch Bewusstsein dafür, dass Talent unterschiedlich aussieht. Nicht jedes Talent ist gleich.
1: Nicht alle Talente sehen hetzelfde aus.
0: Kevin van Hooft findet diese Talente. Die Firma namens Sign Language Coffee Bar bildet die taubstummen Baristas aus und liefert die Bildschirme, an denen die Gebärden gezeigt werden. 150 Kurzvideos sind dort zu sehen, vom Milchkaffee bis zum Matcha mit Hafermilch. Und etwas Smalltalk wie Bitte, Danke oder Guten Tag gehört auch dazu. Gar nicht so einfach. Manchmal muss man aufpassen, dass man nicht aus Versehen etwas Anzügliches sagt. Zum Beispiel ist das Küsschen und das hier Danke. Das ist ein ganz kleiner Unterschied, nicht, dass sich jemand verliebt. Eines ist sicher, all das sorgt für Gesprächsstoff unter den Gästen, ob mit der Stimme oder mit den Händen. Aber so schwierig, sich zu verständigen, ist es dann doch wieder nicht.
2: Ich denke, dass auch Kontakt
0: ist. Eigentlich ist nur Blickkontakt wichtig, sonst sieht sie nicht, was ich gebärde. Und ein Lächeln. Und lächeln können ja wohl alle. Janice jedenfalls schmeckt ihr neuer Job.
3: Das war unser Europa-Magazin für heute. Beim Endspiel der Fußball-WM wissen wir heute Abend, ob die Spanier nicht nur beim Hitzemanagement vorne sind, sondern auch beim Fußball, nämlich Weltmeister werden. Ihnen noch einen schönen Sonntagabend und vielleicht auch schöne Ferien.
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7: Versteckt und ungesund. Viel Salz. Auch in süßen Lebensmitteln.
8: Das ist schon trügerisch, ja. Auf Salz gucken wir nicht natürlich im ersten Moment, ne?
7: Und neue Wanderschuhe. Worauf kommt es da an? Das und mehr jetzt im Markt.
9: Und damit hallo und herzlich willkommen. Wir sind dieses Jahr mit Markt auf großer Sommertour. Und los geht's im wunderschönen Lüneburg. Ich bin hier unterwegs auf eine der ältesten Straßen der Stadt, am Sande. Und von hier aus hat man auch einen wunderschönen Blick auf die historischen Gebäude mit den schmucken Fassaden. Man sieht, Lüneburg ist eine Stadt mit Geschichte und zwar mit einer ganz spannenden. Die Fassaden, die sind ja schon recht aufwendig gemacht, ne? Also früher muss die Stadt Geld gehabt haben. Warum?
10: Ich habe das schon mal gehört und wenn Sie mir jetzt mehrere Antwortmöglichkeiten sagen, dann könnte ich bestimmt auch antworten.
9: Aber eine offene Frage.
10: Ich glaube, so ist das ein bisschen schwer für mich.
9: Lüneburg war einst mal eine richtig reiche Stadt.
10: Okay.
9: Das muss ja einen Grund haben.
10: Handel?
9: Mit was?
10: Mit was? Perlen?
9: Perlen? Das wäre schön. Worauf beruht, historisch gesehen, der Reichtum Lüneburgs?
11: Natürlich auf dem Salz.
12: Auf das Salz im Untergrund. Wir waren im Rathaus gewesen, haben die Führung mitgemacht.
9: Sie wissen Bescheid. Ja, früher war aber ja Salz selten und damit kostbar.
12: Richtig.
9: Heutzutage gibt es Salz leider im Überfluss. Allerdings wissen wir alle, zu viel Salz schadet unserer Gesundheit. Dummerweise ist es in mehr Lebensmitteln drin, als man so denkt.

0: Großeinkauf im Supermarkt. Achtet man eigentlich darauf, wie viel Salz so in den Produkten steckt?
1: Ich habe mir noch nie darüber Gedanken gemacht.
2: Man guckt nie, wie viel Salz drin ist, sondern eher, sag ich mal, wie viel Zucker drin ist oder auf die Kalorien.
3: Das ist schon trügerisch, ja. Auf Salz gucken wir nicht natürlich im ersten Moment, ne?
0: Laut Weltgesundheitsorganisation reichen maximal 5 Gramm Salz pro Tag. Das ist ungefähr ein gestrichener Teelöffel. Zu wenig Salz ist nicht gut für uns. Aber auch zu viel Salz ist ungesund. Chips, Erdnüsse, klar, da weiß man, dass die ordentlich gesalzen sind.
4: Boah, ich muss ehrlich sein, ich habe bei Salz oder so zum Beispiel, wenn ich morgens ein Spiegelei mache oder Nudeln nachmittags oder so, da tue ich schon Salz rauf.
1: Ja, essen gern, Salz, Karamell, alles was salted, irgendwas ist.
5: Wir sind, glaube ich, eher zu viel Salzkonsumenten. Also, weil wir machen relativ oft Nudeln und die salzen wir auch kräftig.
6: Die Hauptgefahr ist gar nicht das Salz aus dem Salzstreuer, sondern das versteckte Salz. Wir wissen, dass über 80% des zu viel an Salzes aus verarbeiteten, hochverarbeiteten Lebensmitteln stammt. Zum Beispiel Fertigprodukte.
0: Eines der beliebtesten, die Tiefkühlpizza. Die Branche hat sich verpflichtet, den Salzgehalt der Pizzen auf durchschnittlich 1,25 Gramm pro 100 Gramm zu reduzieren. Aber nur im Durchschnitt. Mal ist der Salzgehalt geringer, wie hier. Und mal liegt er deutlich drüber. In der ganzen Pizza links von Follow Food stecken 5 Gramm Salz. Also schon der gesamte Tagesbedarf. Und in der Wagner Pizza sind es sogar 5,6 Gramm.
6: Eine Überzufuhr an Salz kann den Blutdruck erhöhen. Wir wissen auch, dass zu viel Salz direkt auch die Gefäße schädigen kann, weil es oxidativen Stress fördert und somit die Gefäßwand mit beeinträchtigt. Und ein erhöhter Blutdruck wiederum ist eben verbunden mit einem erhöhten Risiko für Herzinfarkte, Schlaganfall, für Nierenschwäche und viele andere Erkrankungen.
0: Wenn immer noch extrem viel Salz in einer Pizza sein darf, was bringt dann die Selbstverpflichtung? Follow Food erklärt uns, bei glutenfreien Teigen trägt Salz gemeinsam mit den eingesetzten natürlichen Bindemitteln zur Teigstabilität, Wasserbindung und Produktqualität bei. Wagner betont, man habe den Salzgehalt bereits da reduziert, wo es möglich war. Dabei habe man sich an das von Verbrauchern noch akzeptierte Intensitätsminimum herangetastet. Für Käse gibt es bislang keine Beschränkungen beim Salzgehalt. Entsprechend hoch kann der sein. Ein Beispiel: Patros Feta 2,4 Gramm Salz auf 100 Gramm. Beim kräftigen sind es sogar 2,7 Gramm. Und zweimal Lerdammer. Im Original 1,5 Gramm auf 100 Gramm. Und Charakter deutlich mehr, 1,9 Gramm. Unser erster Test. Schmecken Passanten beim Salzgehalt einen Unterschied?
7: Also ich schmecke wenig Unterschied.
8: Ja.
7: Ich würde fast sagen, vielleicht das Gleiche.
1: Er schmeckt ein bisschen frischer. Mhm. Und er ist ein bisschen so minimal würziger.
8: Sehr ähnlich.
4: Der hat noch mehr nach Käse geschmeckt.
0: Den höheren Salzgehalt schmeckt niemand raus. Wir lösen auf.
8: Da habe ich jetzt auch nicht großartig den Unterschied geschmeckt, dass mehr Salz drin ist.
2: Denk da generell nicht so, was jetzt mehr salziger ist und was nicht. Also danach schmecke ich jetzt nicht.
9: Da könnte man gut den mit weniger Salz nehmen. Ja. Vom Geschmack her, wie gesagt, habe ich keine großen Unterschiede feststellen können.
0: Wir fragen den Hersteller, ließe sich der Salzgehalt nicht einfach reduzieren? Für Leerdammer-Produzent Lactalis ist eine Reduktion von Salz bei Käse technologisch anspruchsvoll, da Salz mehrere Funktionen gleichzeitig erfüllt, insbesondere für Reifung, Stabilität und Geschmack. Aber es gibt auch hochverarbeitete Lebensmittel, bei denen man so gar nicht mit großen Mengen Salz rechnet.
6: Gerade bei Süßigkeiten, also bei süß schmeckenden Lebensmitteln, ist es den Menschen oft gar nicht bewusst, wie viel Salz da versteckt ist. Also auch da sollte man drauf aufpassen.
0: Bei den Knopperswaffeln entdecken wir erstaunliche Salzmengen. Von 0,44 bis zu 0,68 Gramm auf 100 Gramm. Klingt nicht viel, ist aber Salz, mit dem man nicht rechnet. Noch extremer der Salzgehalt bei den Leibniz-Keksen. 0,6 Gramm sind es in der Dinkel-Variante. Im Original finden sich sage und schreibe 1,5 Gramm Salz auf 100 Gramm. So viel Salz wie im Leerdammer Käse.
6: Wir wissen, so 1,5 Gramm Salz pro 100 Gramm, steht im Kleingedruckten auf der Nährwerttabelle, ist dann doch meist zu viel.
0: Wir lassen wieder probieren. Schmecken unsere Tester den Unterschied beim Salzgehalt zwischen Dinkelkeks und Original?
8: Ja, das ist der Butterkeks, würde ich sagen, wie man ihn so kennt.
10: Der ist wesentlich süßer. Also richtig, richtig süß. Das kommt so richtig zum Vorschein.
7: Der ist ein bisschen weicher. Der schmeckt für mich mehr wie so ein Babykeks.
0: Und der Dinkelkeks?
4: Also für mich persönlich ist ja jeder hat seine eigene Meinung. Das schmeckt so mehr so, so brothaftiger.
1: Der hat so ein bisschen mehr.
7: Ja.
1: So ein bisschen mehr Biss.
5: Bisschen härter als erwartet. Ein bisschen knuspriger, aber schmeckt lecker.
0: Doch niemand schmeckt einen Unterschied beim Salzgehalt. Wir lösen wieder auf. 0,6 Gramm gegen 1,5 Gramm Salz im Original.
7: Ist total überraschend, weil man schmeckt ja vor allem Zucker.
5: Dadurch, dass Salz ja generell so irgendwie als Geschmacksverstärker gilt, kann ich mir gut vorstellen, dass viele Firmen das auch in süßeren Produkten nehmen, also um mehr Geschmack herauszuholen.
1: Was die Leute dann immer dazu bringt, immer weiter zu essen.
0: Ist das der Grund, warum da so viel Salz drin steckt? Kekshersteller Balsen schreibt uns, der Salzgehalt sei so hoch, weil auch das Backtriebmittel Natriumcarbonat enthalten ist. Hinzu kommt, besonders hochwertiges Salz findet sich meist nicht in Fertigprodukten. Also zum Beispiel kein Jodsalz.
6: Also mein Tipp, Salz nicht komplett vermeiden, sondern Salz bewusst sich ernähren. Vor allem verstecktes Salz erkennen im Supermarkt, indem man hinten auf die Nährwerttabelle schaut.
0: Bei vielen Produkten könnte die Industrie die Salzmenge reduzieren. Doch bislang gibt es nur wenig Bemühungen von Seiten der Hersteller. Auf Kosten der Gesundheit der Verbraucher.
11: Sieht ja schon idyllisch aus, wie die Tiere hier ihren Job machen. Ich hätte ja ursprünglich gedacht, auf den ersten Blick, es sind Schafe, aber natürlich stimmt das nicht, es sind Heidschnucken. Wiebke Schmidt-Kochern ist hier die Schäferin.
12: Genau.
11: Warum Heidschnucken? Was können die besser als normale Schafe?
12: Die Heidschnucken sind perfekt auf die Heide angepasst. Kommen mit dem kargen Futter gut klar. Sie haben größere Pansen, längere Därme, um größere Futtermengen aufzunehmen, weil das Futter hier sehr karg ist. Das können andere Schafrassen, kommen da nicht so mit, so gut mit klar. Und dieses Jahr wurde die Heidschnucke zusammen mit den altdeutschen Hütehunden zur gefährdeten Nutztierrasse des Jahres gewählt.
11: Damit
12: um das auch mal in den Fokus zurück.
11: Und der Job der Tiere ist ja Landschaftspflege, ne?
12: Genau.
11: Was wäre denn, wenn die Tiere nicht da wären?
12: Wenn die Tiere nicht da sind, hat man ganz schnell Verbuschung, Vergrasung und auch keine offene Landschaft mehr, sondern Wald.
11: Ist schon ein harter Job, ne? Aber Sie sind ja nicht alleine. Sie werden ja unterstützt von Ihrem Hütehund.
12: Von meinen Hunden, ja.
11: Wo ist der denn?
12: Der liegt hinter Ihnen gerade.
11: Ach komm, echt? Ja, Löchel.
12: Die hat gesagt, ich habe alle hergebracht, ich mache jetzt mal Pause.
11: Und wie kommunizieren Sie mit ihm? Ich habe vorher kurz was mitgekriegt, da haben Sie einen Kommando gesagt. Ich dachte, ich höre nicht recht. Also, was sagen Sie zu ihr, wenn Sie die Herde jetzt ein bisschen weiter treiben wollen?
12: Ich habe verschiedene Kommandos. Wenn ich sie weiter haben will, dann... Also, jetzt komme ich mal... Ella, komm mal hier. Geh mal hier rechts.
11: Das ist unglaublich, wie die hört. Was haben Sie jetzt gesagt? Komm mal her, geh ein bisschen rechts.
12: Ja.
11: Das versteht die wirklich so?
12: Ja, also sie sieht natürlich, sie hört mein Kommando, sie hört das Richtungskommando, das trainiert man.
11: Rechts,
12: also
11: links hört sie.
12: Rechts, links kennt sie als Kommando.
11: Ja.
12: Sie hört natürlich meinen Tonfall, also der Ton macht die Musik bei den Hunden auch. Ne? Die wissen dann, ah ja, jetzt ist Dringlichkeit dabei oder jetzt ist es eher so gediegen.
11: Und wenn wir jetzt die Herde nochmal hier zurückholen wollen, was sagen Sie dann?
12: Schnecke, komm rein. Komm mal hier, geh da weiter.
11: Bitte, ich habe kein Wort verstanden.
12: Geh da weiter. Weiter heißt das. Komm zurück. Gut.
11: Das ist ja unglaublich.
12: So, ich fein. Hütehunde sind, ich sage immer, sind Ordnungsfanatiker.
11: Mhm.
12: Also die sind im Grunde zufrieden, wenn die ganze Herde auf einem Haufen, so wie jetzt, deshalb legt sie sich jetzt auch hin.
11: Ganz entspannt.
12: Die ganze Herde ist da, alles ist super.
11: Ja.
12: Sobald sich das weit auseinanderschiebt und sie das Gefühl hat, ah, da hauen welche ab, dann werden die schon wieder kribbelig und fangen schon wieder an, was machen zu wollen.
11: Okay. Nachts haben Sie gesagt, kommen die zurück in den Stall.
12: Ja.
11: Hat das auch was mit Sicherheit zu tun für
12: die Schafe? Ja, natürlich auch. Also der Nebeneffekt für uns ist natürlich, dass sie nachts im Stall sind und nachts sind Wölfe unterwegs in der Heide und da sind die Schafe einfach dann sicher.
11: Genau, der Wolf ist nämlich zurück in der Heide, aber nicht nur in der Heide, sondern auch an vielen anderen Orten in Norddeutschland. Was die einen freut, bereitet anderen große Sorge.
13: Der Wolf ist zurück in den Wäldern Niedersachsens, fühlt sich wohl, breitet sich aus.
14: Der Wolf war hier ausgerottet, 150 Jahre, kommt wieder. Eine der wenigen Arten, die es schafft, zurückzukommen.
13: Doch bei ihrer Jagd nach Beute nehmen sie keine Rücksicht. Auf den Weiden werden Tiere gerissen, vor allem Schafe.
15: Ja, die Sorgen sind immer da, ja, weil der Wolf ist ja da. Der Wolf ist da.
13: Die Diskussion um den Wolf polarisiert. Schützen oder abschießen? Welcher Weg ist der richtige? Für Matthias Behn gehören Heidschnucken zum Leben auf dem Dorf dazu. Schon seit seiner Kindheit hält er die wolligen Vierbeiner. Ein Hobby, das nicht mehr so unbeschwert ist wie früher, denn in der Nähe leben mittlerweile Wölfe und der Schafhalter hat immer Sorgen im Hinterkopf.
15: Man wacht ja jeden Morgen auf. Ich gucke als erstes immer aus dem Fenster, ob sich hier noch was bewegt. Dann geht man schon mal auf und geht noch mal gucken.
13: Im Nordosten von Niedersachsen, wo auch Matthias Behn mit seinen Heidschnucken wohnt, leben landesweit die meisten Wölfe. In Niedersachsen gibt es den offiziellen Zahlen zufolge insgesamt 60 Rudel, 3 Paare und einen Einzelwolf.
15: Meiner Meinung nach müsste da schon längst was passieren, weil wir haben hier einfach zu viele.
13: In der Görde, einem Waldgebiet ganz im Osten Niedersachsens, lädt Kenny Kenner regelmäßig zu Führungen durchs Wolfsgebiet ein.
14: Wir sind jetzt im Territorium des Görde-Rudel Ost. Wir haben nämlich jetzt hier 2 Rudel.
13: Als ehrenamtlicher Wolfsberater kennt sich Kenner gut mit den Tieren aus. Besonders mit seinen Wölfen. Schon seit 8 Jahren beobachtet er dieses Rudel in der Görde.
14: Der Wolf ist wichtig, weil er der Regulator ist. Man kann sich so vorstellen, jede Nacht ist im Wald Visite. Die Wölfe gucken aber nicht, wen können sie gesund machen, sondern wer ist krank und wer noch kränker. Darum geht es dabei. Und dadurch halten sie den Bestand der Beutetiere fit und gesund. Und die werden immer gesünder, wenn Wölfe da sind.
13: Im Wolfsgebiet kann es schon mal vorkommen, dass Mensch und Wolf sich begegnen.
14: Ja, habt ihr eine Idee? Was würdet ihr machen, wenn jetzt hier auf dem Weg ein Wolf steht? Wenn ein Wolf da steht, ist er genauso überrascht wie wir. Er checkt das kurz und verschwindet dann. Das ist die Regel. Und wenn trotzdem der Wolf sich uns nähert und es unangenehm wird und wir das Gefühl haben, das will ich nicht, das soll nicht näher kommen, dann kann man aktiv werden. Dann kann man sich groß machen, kann man eine Jacke schwenken über den Kopf, ihn anschreien, irgendwas machen, damit der sozusagen, was man so als Impuls hat.
13: Mit Führungen und Informationsveranstaltungen will sich Kenner dafür einsetzen, dass Menschen und Wölfe friedlich zusammenleben können. Das funktioniert aber nicht immer und nicht überall. Er hat schon öfter tote Wölfe gefunden, illegal erschossen.
14: Der illegale Abschuss ist ein großes Problem für die Population der Wölfe. Dadurch verschwinden auch sehr viele Wölfe. Die meisten werden ja eingebuddelt und sind weg. Die finden wir ja nie. Hier gibt es eine große Dunkelziffer.
13: Zurück bei Matthias Behn in Suderburg.
15: Komm her, komm!
13: Dass es in Niedersachsens Dörfern und auf Weideflächen immer wieder zu Konfrontationen zwischen Wölfen und Weidetieren kommt, hat der Hobby-Schafhalter schon erlebt. 2017 haben Wölfe seine Heidschnuckenherde angegriffen.
15: 11 Stück in einer Nacht haben sie dann tot gemacht. 2 waren nicht tot, die mussten wir dann noch einschläfern. Die waren so schwer verletzt, dass sie halt nicht mehr lebensfähig waren. Wenn man da, wie gesagt, gesehen hat, dass sie alle tot liegen, das war schon nicht so einfach. Ja.
13: 2025 wurden in Niedersachsen 242 Wolfsrisse gezählt. Am häufigsten wurden Schafe gerissen, aber auch Rinder, Ziegen, Pferde und Gatterwild wurden getötet. Zur Wahrheit gehört, die meisten Weiden hatten keinen ordnungsgemäßen Wolfsschutz. Nachdem im Frühjahr schon das Bundesjagd- und Bundesnaturschutzgesetz geändert wurden, gelten in Niedersachsen seit dem 1. Juli neue Regeln zu Wolfsabschüssen. Wölfe, die Nutztiere trotz sicherer Schutzmaßnahmen reißen, sollen leichter und schneller abgeschossen werden. Im Zweifel auch ganze Rudel. Eine generelle Jagd gibt es aber nicht.
16: Wir wollen uns auf die Problemsituation konzentrieren, weil letztendlich geht es um besseren Weidetierschutz.
13: Umsetzen sollen die beschlossenen Wolfsabschüsse, die der sogenannte Managementplan regelt, die Jäger. Patrick Fischer ist einer von ihnen, hat aber Zweifel, ob das in der Praxis so funktioniert.
17: Die Jäger brauchen eine verlässliche Terminierung, ab wann können wir welchen Wolf entnehmen. Und das muss aus dem Managementplan hervorgehen. Und dann können wir, glaube ich, tätig werden. Ansonsten werden die Jäger sehr vorsichtig sein.
13: Die Regeln für einen Wolfsabschuss sind klar vorgeschrieben, damit die Tiere nicht wieder gefährdet werden, denn sie sind immer noch eine geschützte Art. Eine Art, über die das Wolfsbüro mehr herausfinden will. Und dafür sucht Biologin Ingrid Wiesel im Wald, nun ja, nach den Hinterlassenschaften der Wölfe. Mitten auf einer Kreuzung findet sie etwas, die Reste eines Haufens, schon mehrere Tage alt.
18: Also das ist ja alles dieses ganze Haar, ne? Das ist das, was ja auch relativ schwer verdaut wird. Und hier sind sogar noch ein paar kleine Knochenstückchen drin. Oh, hier ist sogar noch ein größerer Knochen. Wolfslosung, sage ich dann dazu, den richtigen Begriff, ist halt so ein bisschen das Gold. Also wenn es frisch ist, kann man das genetische Monitoring verwenden. Wir müssen wissen, wer gehört zu welchem Rudel, wie grenzen wir das ab. Das andere, was ja auch total toll ist, wie man ja auch sehen kann, man kann Rückschlüsse auf die Nahrung treffen.
13: Im Büro in Hannover werden sämtliche Wolfsdaten ausgewertet. Hier sehen die Mitarbeiterinnen anhand der gelb gezeichneten Linien, wie eine junge Wölfin von Niedersachsen nach Mecklenburg-Vorpommern gewandert ist.
19: Interessant war, dass sie halt wirklich hier bei dieser Autobahn hängen geblieben ist. Und da hat mich so gewundert, sie ist dann irgendwann rüber und wieder zurück.
13: Die Daten kommen von einem Sender. Das Team des Wolfsbüros hat bisher 4 Wölfe in Niedersachsen mit so einem Halsband ausgestattet.
19: Weil wir nur so sehen können, wie nutzen die Tiere denn das Habitat? Was sind die bevorzugten Habitate? Haben wir genug? Haben wir Barrieren, wie zum Beispiel Autobahnen, wo die Tiere nicht rüberkommen?
13: Die Region um Suderburg ist Wolfsgebiet. Mehrere Rudel leben in der Nähe. Matthias Behn hat auf die Rückkehr der Wölfe reagiert. Er hat Elektrozäune angeschafft, vom Land gefördert. So will er seine Tiere besser vor dem Wolf schützen.
15: Wir kriegen ihn ja nicht mehr weg. Und wollen wir auch nicht. Der ist da, gehört hierher. Und wir müssen halt mit leben. Aber wenn jeder ein bisschen Herdenschutz praktiziert, so wie es sein soll, dann denke ich mal, kann man das ganz gut in den Griff bekommen, diese Sache.
13: Denn das dürfte klar sein bei dieser Sache. Damit Menschen, Weidentiere und Wölfe friedlich zusammenleben können, braucht es einen Kompromiss.
11: Das ist auch schon ein beruhigendes Geräusch hier, ne?
20: Ja.
11: Madeleine, die Kutscherin.
20: Ja, sehr gerne.
11: Du nimmst uns mit?
20: Ja, gerne.
11: Hier auf der Kutsche sagt man du.
20: Ja,
11: natürlich, ne? Aber jetzt genießen wir erstmal die Kutschfahrt.
20: Genau, und jetzt kommt hier auch schon gleich die Heide.
11: Wird offener jetzt. Hier
20: jetzt wird es ein bisschen heller. Jetzt sieht man die Heide. Die Heide ist auch schon schön grün. Also da kommt was in Gange. Die Heide möchte blühen.
11: Aber die Blüte ist erst später, ne?
20: Die Blüte ist im August, ne? Daher müssen wir natürlich noch ein bisschen Zeit abwarten. Normalerweise sagt man immer, kann man sich immer gut merken, Hauptblütezeit ist zwischen dem 8.8. und dem 9.9.
11: Und du bist hauptberuflich Kutscherin?
20: Ich bin hauptberuflich Kutscherin, mache das schon an die 25 Jahre und ich habe es noch nicht bereut.
11: Aber in der Hochsaison, im
20: Sommer? In der Hochsaison ist natürlich sehr gut zu tun.
11: Da brummt es dann richtig?
20: Da brummt da richtig der Bär. Da muss man aber schon dreimal überlegen, hast du den Leuten das schon erzählt oder das nicht?
11: Okay.
20: Aber das ist auch vollkommen okay.
11: Heute haben wir ja 2 tapfere Kaltblüter, die uns ziehen.
20: Das sind der Chris und der Charlie sind das. Das sind Vater und Sohn und machen das sehr hervorragend, den Job.
11: Sag mal, und die Kaltblüter hier, sind das richtige Arbeitstiere?
20: Ja, genau, das sind richtige Arbeitstiere. Deswegen haben wir ja diese Schleswiger.
11: Das heißt, sie haben Spaß daran, uns zu ziehen.
20: Ja, na komm,
11: gut.
20: Schere. Schere. Komm, Charlie, Chris.
11: Schere, hast du gesagt?
20: Schere. Schere ist so das Tempo, was sie jetzt gehen sollen. Die sollen ja vorwärts gehen. Wenn ich sage, halten wir an. Das wollen wir ja nicht.
11: Das wollen wir nicht.
20: Vorwärts gehen. Und deswegen Schirrit.
11: Und wenn ich das Stoppsignal sage, halten die dann auch an oder hören die nur auf dich?
20: Du kannst ja mal gern probieren, hier einfach anzuhalten. Mal gucken, was die Pferde machen.
11: Achtung. Brrr. Brrr. Naja, du hast nachgeholfen, danke. Was macht das Besondere für Sie aus, so eine Kutschfahrt durch die Heide?
21: Also das war mein Wunsch, denn ich komme aus Südafrika und zwar bin ich in dem Ort Lüneburg, Südafrika, aufgewachsen.
11: Ach was.
21: Und da passt natürlich die Kutschfahrt in der Lüneburger Heide perfekt zu einem Erlebnis.
11: Mit der Kutsche durch die Heide zu fahren ist ja die eine Möglichkeit, man kann aber auch mit dem Fahrrad oder zu Fuß. Wie halten Sie es damit?
2: Ja, wenn man doch entsprechende Strecken machen kann, ist das eine gute Sache. Ich würde es zu Fuß auch machen, aber es müssen dann Strecken sein, die man doch gut bewältigen kann.
3: Ja, es gibt ein ganz tolles Wandernetz hier durch die Lüneburger Heide. Lassen Sie mich mal ganz kurz einen Blick auf Ihre Schuhe werfen. Bei Ihnen, ja gut, damit lässt sich vielleicht durch die Heide wandern, aber sobald es gebirgiger wird, wird es dann schon auch schwierig, ne? Fakt ist, ja, wenn man richtig wandern will, braucht man natürlich das passende Schuhwerk. Wanderschuhe gibt es von günstig bis teuer. Die Frage ist, lohnt es sich hier, mehr Geld auszugeben?
22: Die Stimmung bei einer Wanderung kann schnell kippen, wenn der Schuh nicht sitzt. Wanderschuhe müssen bequem sein und sollen Halt geben. Und das im besten Fall jahrelang. Die Auswahl ist riesig, die Preise auch. Und die Qualität.
23: Ich sehe hier an keiner Stelle für mich persönlich den Preis gerechtfertigt. Also das ist für mich der Loser von den dreien.
22: Wir testen drei Modelle. Den günstigsten im Test von der Decathlon-Eigenmarke Quechua für knapp 60 Euro, den Salomon X-Vantage für rund 150 Euro und den teuersten im Test, den Lova Renegade für 240 Euro. Kann man den Preisunterschied tatsächlich erkennen? Wie steht es um den Grip, also die Haftung, den Passkomfort und das Thema Nachhaltigkeit? Elke und Friedrich Viel wandern regelmäßig in der Lüneburger Heide, am liebsten rund um Buchholz. Heute sollen sie herausfinden, welcher Schuh sie auf den ersten Kilometern am meisten überzeugt. Los geht es mit dem günstigsten Modell im Test, mit dem von Quechua für knapp 60 Euro. Der erste Eindruck.
24: Was mich bei solchen Schuhen immer interessiert, bei so Wanderschuhen, ob man die Sohle herausnehmen kann. Weil das ein ganz wichtiger Punkt ist, wenn ich den Tag über mit den Schuhen unterwegs war, dann muss ich den auch wieder trocken kriegen.
23: Auffällig ist, dass die Sohle relativ verwindungssteif ist.
22: Na dann mal rein in die Puschen und auf geht's zur Proberunde. Was sagen die beiden erfahrenen Wanderer zum Tragekomfort des Quechua-Schuhs?
23: Ja, für den Anfänger und so zum Anfang vom Wandern würde ich sagen, gut geeignet. Man darf nicht vergessen, dass Gore-Tex bei diesen und steigenden Temperaturen für Menschen mit wohltemperierten Füßen dazu führt, dass man wie in einem Gummistiefel steht nach ein paar Kilometern.
22: Denn Gore-Tex bedeutet, dass der Schuh zwar extrem wasserdicht, aber bei Hitze nicht so atmungsaktiv ist. Die Poren können durch Schweiß und Schmutz verstopfen, die Füße fangen an zu schwitzen. Wie sieht es mit dem Grip aus?
24: Den Grip fand ich gut. Hier den kleinen Berg hoch und runter grad haben die Schuhe problemlos geschafft. Und ich fühle mich da zu keiner Zeit irgendwo unsicher.
22: Als nächstes kommt der Wanderschuh von Salomon dran. Er liegt mit 150 Euro preislich in der Mitte. Der erste Eindruck.
23: Ja, ist ein leichterer Schuh. Ein ähnliches Profil.
24: Insgesamt finde ich gut, dass hier vorne ein Aufprallschutz ist. Und ansonsten sieht der Schuh sehr gut verarbeitet aus.
22: Los geht's auf die Teststrecke. Das Urteil zum Tragekomfort von Elke und Friedrich Viel fällt so aus.
23: Den möchte ich am liebsten sofort ausziehen. Weil der, wofür das so richtig gebaut ist, weiß ich nicht. Hier hinten ist es total locker. Da kriege ich auch keinen Halt, weil ich habe hier schon alles ganz scharf geschnürt. Die Sohle sieht massiver aus, als sie ist. Ich kann hier jeden Stein erspüren.
22: Ein hartes Urteil. Und der Grip?
24: Da fehlt irgendwo eine Öse, habe ich den Eindruck. Und was mir aufgefallen ist, gerade an dem Berg, dass man dort tatsächlich leicht rutscht.
22: Der Hersteller sagt auf Anfrage dazu, vorgesehenes Einsatzgebiet sind laut Auslegung Full-Day-Hikes und Wandern auf gemischtem Gelände. Für sandgeprägte Strecken wie Teile der Lüneburger Heide bewegt sich das Modell damit am Rand seines primären Einsatzprofils. Bevor die beiden Wanderer den letzten Schuh testen, geht Viola Wohlgemuth von der Deutschen Umwelthilfe auf den Nachhaltigkeitsaspekt der bisher getesteten Produkte ein.
25: Und was ich hier sehe, was ich jetzt aus Umweltsicht natürlich problematisch finde, diese ganzen einzelnen Elemente, wenig ist vernäht, das meiste ist verklebt. Und alles, was verklebt ist, ist nicht recycelfähig. Ich kann es nicht auseinandernehmen, ich kann es nicht reparieren. Sowas gehört verboten.
22: Decathlon verkauft den Quechua-Schuh. Das Unternehmen schreibt uns auf Anfrage. Eine komplette Neubesohlung ist bei diesem spezifischen Modell nicht umsetzbar. Hier setzen wir stattdessen auf präventive Haltbarkeit durch Abriebtests im Labor. Salomon wiederum teilt uns mit, Ist ein Schuh am Ende seines Lebenszyklus, bieten wir Wege zur fachgerechten Wiederverwertung an. Worauf man neben den Nachhaltigkeitsaspekten noch achten muss, weiß Richard Seebohm, der 27-Jährige, verkauft Wanderschuhe.
4: Das Erste, worauf man im Wanderschuhkauf achten muss, ist die Größe. Ist der Schuh lang genug? Das ist der häufigste Fehler, der gemacht wird, dass Menschen einen Wanderschuh zu kurz kaufen. Das Zweitwichtigste bei einem Wanderschuhkauf ist das Einfachste, ist die Bequemlichkeit. Man sucht ein bestimmtes Gefühl bei einem Wanderschuh und das ist ein Reinschlüpfen und Loslaufen. Und der dritte wichtige Aspekt bei Wanderschuhen ist das richtige Einsatzgebiet.
22: Auch Richard Seebohm schaut sich unsere Modelle an. Zuerst den von Quechua für knapp 60 Euro.
4: Der Schuh ist, er ist sehr knapp. Also man rutscht sehr, sehr stark nach vorne, wenn man nämlich Stunden bergab läuft und sei es nur die Hälfte dieser Neigung. Und man kommt bei jedem Schritt vorne mit dem Zehennagel an. Im besten Fall hat man einfach nur Schmerzen. Im schlechtesten Fall kann man sich dabei tatsächlich verletzen.
22: Auch die Umknickgefahr erhöht sich dann, so der Fachmann. Nun zum Salomon-Schuh für 150 Euro.
4: Okay, der Halt ist tatsächlich sehr gut. Stellenweise rutscht man ein wenig. Also der wird eine härtere Gummimischung tatsächlich haben. Er ist, was die Größe angeht, sehr angenehm.
22: Wie schlägt sich der teuerste Schuh im Test, der von Lowa für 240 Euro?
4: Okay, ja. Er ist etwas rutschiger tatsächlich als erwartet. Man muss ein bisschen vorsichtiger sein. Tatsächlich bei zum Beispiel nassem Holz oder nassen Stein, alles was sehr glatt ist, aber ist jetzt nicht extrem.
22: Und welcher Schuh kommt nun beim Fachmann am besten an?
4: Den Quechua-Schuh, den würde ich tatsächlich für den Wandereinstieg im Budgetbereich schon empfehlen. Der Salomon ist auch wieder für den Einstieg zu empfehlen, aber auch für erfahrene Wanderer, die zum Beispiel etwas Leichteres suchen. Den Lowa würde ich vor allem auch klar neben dem Wandereinstieg, aber auch für erfahrenere Wanderer empfehlen, die jetzt zum Beispiel nach dem zweiten oder sogar auch dem dritten Paar Wanderschuhe suchen, einfach aufgrund der Langlebigkeit und Stabilität.
22: Zurück in die Lüneburger Heide. Friedrich und Elke Viel müssen noch mal ran. Auch sie wollen den teuersten Schuh in unserem Versuch testen, den von Lowa für 240 Euro.
23: Oh, guck mal, hier haben wir jetzt die ordentliche Vibram-Sohle.
22: Vibram ist der Hersteller hochwertiger Markensohlen, die in vielen Schuhen verbaut sind.
23: Wir haben Leder, wir haben herausnehmbares, stabile Sohle.
24: Genau, die ist sehr, sehr stabil, ist auch schon entsprechend geformt. Hier vorne habe ich jetzt keine hochgezogene Kappe wie bei dem anderen.
23: Ja, das ist so Geröllschutz-Light, würde ich mal sagen.
24: Ja. Er fühlt sich aber auf jeden Fall sofort wertiger an als die beiden anderen Paare.
22: Und wie läuft sich der Schuh? Wie ist der Tragekomfort?
24: Ja, also der fühlt sich sehr gut an. Ich habe einen sehr guten Halt in dem Schuh. Da fühle ich mich sehr, sehr sicher in diesem Schuh.
22: Und der Grip?
24: Die Steine, Sand, überhaupt kein Problem. Hat die Sohle wunderbar hinbekommen. Also in dem Schuh fühle ich mich wirklich rundum wohl.
22: Und die Lowa-Schuhe sind auch am nachhaltigsten. So bietet der Hersteller an, den Schuh zu reparieren. Die Sohle ist abnehmbar und auch die Ösen können getauscht werden. Wer regelmäßig wandert, wie Elke und Friedrich Viel, für den kann sich der höhere Preis also durchaus lohnen.
11: So, den Stecker in die Ladesäule und schon kann man sein E-Auto mitten in der Stadt laden. Ist natürlich nicht ganz günstig. Im Optimalfall hat man die Solaranlage auf dem Dach und die Wallbox an der Wand. Das war auch der Plan des Ehepaars Hoffmeister aus dem niedersächsischen Vögelsen. Doch bei der Umsetzung gab es leider mächtig Ärger. Markt mischt sich ein.
5: Naja Hoffmeister zeigt uns ihre Solaranlage. Durch die gibt's nicht nur umweltfreundlich Strom für ihr Eigenheim, sondern auch für ihr neues E-Auto. Hier in der Garage kann es geladen werden, mit Hilfe dieser Box. Die haben sie extra dafür gekauft.
7: Das ist die Wallbox, mit der wir den Strom, den wir selber produzieren, nutzen wollen, um das Auto zu laden.
0: Und das ist halt von derselben Firma wie die ganze Anlage, damit das auch miteinander sprechen kann. Ja, aber das war leider schwierig. Wir haben die beauftragt und haben dann erstmal nichts mehr von denen gehört.
5: Und zwar monatelang, obwohl ein baldiger Termin versprochen wurde. Das Ehepaar Hoffmeister fragt mehrmals bei ihrem Ansprechpartner nach, der sie vorher auch beraten und das Angebot zugeschickt hat. Sie schreiben mehrere E-Mails, keine Reaktion. Sie rufen bei der Firma an, werden vertröstet. Und auch als sich endlich ein Mitarbeiter meldet mit Rückfragen zu dem Einbau, zieht sich trotzdem alles weiterhin. Wie geht es nun weiter und wann kann das E-Auto endlich an der Wallbox geladen werden? 2022 ging alles los. Naja und Boris Hoffmeister kauften sich eine Solaranlage beim Anbieter Energieversum. Die Werbung klang für die beiden verlockend.
1: Einmal entscheiden, 20 Jahre sorgenfrei. Energieversum bietet Photovoltaik all-inclusive zum Festpreis, Technologie im Komplettpaket und ein Ansprechpartner für alles.
5: Sie lassen also die Solaranlage einbauen. Dafür haben sie rund 30.000 Euro bezahlt. In einem Punkt gab es allerdings ein paar Probleme.
1: Bei der Solaranlage hat es sich halt unheimlich lange hingezogen, dass wir zwar die Platten eben auf dem Dach hatten, aber weder der Speicher im Keller war, noch dass der angeschlossen war. Die Erreichbarkeit war wirklich das große Problem.
5: Am Ende funktioniert aber alles. Trotz der Schwierigkeiten wenden sie sich 3 Jahre später ein weiteres Mal an das Unternehmen, denn das Ehepaar wollte das Gesamtsystem der Solaranlage von 2022 um eine Wallbox erweitern. Sie bekamen von Energieversum ein Angebot inklusive Installation.
0: Wir haben damals eine 20-jährige Garantie mit erworben mit der Gesamtanlage. Und diese Wallbox musste dann von dieser Firma unbedingt installiert werden, damit diese Garantie nicht erlischt.
5: Sie einigten sich mit dem Solartechnikanbieter auf ein Angebot. Damit alles reibungslos klappt, stellte Boris Hoffmeister allerdings Bedingungen.
1: Wir wollten ein gewisses Lieferdatum haben. Darauf haben wir gepocht, damit es eben sich nicht über mehrere Monate zieht. Und zwar auch wichtig, dass wir eben keine Vorkasse zu zahlen haben.
5: Im Angebot selbst wird das Lieferdatum allerdings nicht schriftlich festgehalten. Sie bekommen telefonisch die Info, dass es 6 Wochen später losgehen soll.
0: Wir haben darauf gewartet, dass sich jemand meldet. Wir hatten eigentlich ja auch einen Ansprechpartner, der war aber nicht erreichbar. Das war sehr frustrierend, weil man immer nur bis zur Hotline gekommen ist. Die haben gesagt, wir können hier technisch nicht weiter verbinden.
5: Sie telefonieren mehrmals mit Service-Mitarbeitern. Einen Termin für die Installation bekommen sie trotzdem nicht. Nach 2 Monaten dann eine hoffnungsvolle E-Mail.
1: Ein Mitarbeiter hatte sich an uns gewendet per E-Mail und wollte weitere Fotos haben von den Gegebenheiten, Sicherungskasten und wie die Zuleitung ist. Die habe ich dann eben auch recht schnell übermittelt, in der Hoffnung, jetzt geht es wirklich los, jetzt kann das Projekt starten. Aber es war dann eben so, dass sich nach dieser E-Mail und nach der Übermittlung der Bilder tatsächlich keiner mehr darum gekümmert hat, uns irgendwie zu benachrichtigen oder dass das Projekt wirklich weitergeht.
5: Auch wir wenden uns an Energieversum. Ein Pressesprecher will sich kümmern und verspricht eine zügige Rückmeldung. In der Zwischenzeit lassen wir uns erklären, wie die Rechtslage generell in so einem Fall ist.
6: Also das Angebot annehmen heißt ja erstmal, der Vertrag kommt zustande. Wichtig wäre ja immer, dass Verbraucher und Verbraucherinnen auch darauf achten, welchen Leistungszeitraum vereinbaren wir, damit sie auch wissen, wann geht es los und wann soll die Arbeit vollbracht sein. Also das wäre ein wichtiger Vertragsbestandteil. Man sollte auf jeden Fall darauf achten, dass ein Leistungszeitraum festgelegt wird.
5: Im Fall von Ehepaar Hoffmeister wurde das aber nicht schriftlich festgehalten.
8: Ganz generell, was kann man tun, wenn sich dann die Firma nicht zurückmeldet, also wenn E-Mails unbeantwortet bleiben? Welche Optionen gibt es?
6: Verbraucher und Verbraucherinnen, die merken, da tut sich überhaupt nichts, sollten auf jeden Fall Fristen setzen. Und zwar nachweisbar, also per Einschreiben, auffordern, die Leistung zu erbringen bis zu einem bestimmten Datum und danach gegebenenfalls auch wieder eine Frist setzen, um vielleicht zurückzutreten und den Vertrag zu beenden. Oder aber zumindest den Schaden, der dadurch entsteht, dass die Arbeit nicht vorangeht, diesen geltend machen zu können.
5: Nach wenigen Tagen bekommen wir von Energieversum eine Rückmeldung. Ein Sprecher betont, dass die Installation einer Wallbox komplex sei und auch der örtliche Netzbetreiber mit eingebunden werden müsse. Gleichzeitig ist festzuhalten, dass wir den Kunden in der frühen Phase des Projekts nicht in dem Maße über die laufenden Abstimmungen und die daraus resultierenden zeitlichen Auswirkungen informiert haben, wie es erforderlich gewesen wäre. Energiversum gibt dem Ehepaar am Ende einen Preisnachlass von rund 200 Euro. Nach insgesamt 5 Monaten funktioniert die Wallbox dann endlich.
0: Wir mussten halt 5 Monate lang extern irgendwo laden. Das war sehr lang, aber jetzt sind wir froh, dass alles geklärt ist.
5: Nun können sie die günstige Sonnenenergie auch für ihr eigenes E-Auto nutzen, sparen so Geld und bequemer ist es auch, wenn man direkt in der Garage tanken kann.
11: Ja, solche Alphengassen, auch das ist Lüneburg. Wenn Sie mal vorbeikommen wollen und eine Übernachtung suchen, können Sie sich natürlich mal was gönnen und ein Hotel buchen. Deutlich günstiger dagegen sind meist Ferienwohnungen. Die gibt's mittlerweile in fast allen Urlaubsregionen. Angeboten werden sie unter anderem auf Facebook. Doch müssen Sie da höllisch aufpassen, sonst kann das böse enden.
9: Gebucht, gezahlt, getäuscht.
10: 1.700 Euro weg und der Urlaub war natürlich auch im Eimer.
12: Do you know this woman?
14: Ja, ich glaube nicht.
16: Dann sind meine Tochter und ich da hingegangen und haben gedacht, jetzt erwischen wir den Betrüger.
9: Seit 35 Jahren macht Familie Vollmer Urlaub in einem Ferienpark an der niederländischen Küste. Diesmal wollen sie etwas sparen und buchen privat über das Internet. Die Homepage wirkt seriös. Impressum, Fotos, sogar ein passendes Facebook-Profil gibt es. Und das Ferienhaus haben sie schon oft im Park gesehen.
10: Ich habe es auch meinem Sohn gezeigt. ChatGPT lässt man ja auch schon mal über irgendwelche Sachen laufen. Und er sagt auch so, nee, erstmal kein Fake. Ja, und dann bucht man halt.
9: Claudia Vollmer überweist 1.700 Euro und ahnt noch nicht, dass sie auf Abzocker hereingefallen ist. Kein Wunder, sagt Corinna Thoma. Sie verwaltet eine Facebook-Gruppe, die vor Urlaubsbetrügern warnt.
17: Die werden halt immer ausgefeilter. Also diese Sachen, dass Homepages erstellt werden, die eigentlich täuschend echt sind. Ja, also wo man wirklich, wenn man nicht genau hinschaut, also ich werde es selber wahrscheinlich auch nicht gemerkt, ja.
9: Fast täglich melden sich neue Opfer bei ihr. Auch Claudia Vollmer wird sich bald an die Facebook-Gruppe wenden. Ihre vermeintliche Vermieterin storniert am Abend vor der Anreise, das Haus sei wegen Doppelbuchung nicht verfügbar.
10: Und dann hat aber mein Vater gesagt, also dann guck mal bitte, ob es noch was gibt in dem Park.
9: Die Familie findet kurzfristig ein anderes Haus, zufällig genau gegenüber von dem, in das sie eigentlich wollten.
16: Und da waren alle Vorhänge zu, die Gardinen zugezogen, das große Gartentor war geschlossen.
9: Auf Nachfragen zum Geld reagiert die Vermieterin nicht mehr. Der Verdacht wächst. Die Stornierung sollte offenbar nur verhindern, dass jemand anreist und der Betrug vor Ort auffliegt. Dann plötzlich Bewegung am Ferienhaus.
10: Wir sind da hingegangen und dachten so, oh Gott, jetzt ist hier jemand da. Dann müssen wir mal sofort hinlaufen und gucken, ob wir den in Flagranti erwischen.
9: Doch statt des Betrügers treffen sie Han Geritz, den echten Eigentümer. Er sagt, vermietet habe er das Haus nie. Die Fotos auf der Homepage stammen aus einem alten Makler-Exposé. Erst durch die Familie erfährt er, dass Betrüger sein Haus für eine Fake-Buchung missbrauchen. Beide erstatten Anzeige. Wir machen uns auf die Suche nach der angeblichen Vermieterin. Die angegebene Wohnadresse, eine Sackgasse. Dort kennt niemand die Frau. Die Polizei wird später bestätigen, mit diesem Namen ist niemand in den Niederlanden gemeldet.
10: Ich war nachher total traurig und habe mir furchtbare Vorwürfe gemacht, dass ich dieses Haus gefunden habe.
9: Wie hätte sie sich schützen können? Verbraucherschützerin Carolina Voital fällt auf, dass auf der Homepage keine Telefonnummer angegeben ist. Sie rät im Zweifel immer zum Telefonat mit dem Anbieter, um durch Detailfragen zum Objekt die Echtheit zu prüfen. Außerdem empfiehlt sie bei Privatbuchungen,
26: über die Tourismusinformation vor Ort sich nochmal rückversichert, wem gehört das Objekt und über welche Kanäle wird dieses Objekt angeboten.
9: Familie Vollmer hat ihren Urlaub doppelt bezahlt. Geld und Täter sind bis heute verschwunden.
11: So, jetzt wird's gleich spannend für mich, denn wir gehen aufs Wasser. Und zwar mit so einem Kanadier, aber natürlich nicht alleine. Malte und Helene begleiten mich. Malte, du verleihst hier unter anderem auch mit die Kajaks. Was für Möglichkeiten gibt's denn hier rund um Lüneburg?
27: Ach Gott, du kannst von einer Stunde über 5 Tage fahren. Kannst Mehrtagestouren fahren oder auch einfach hier bei uns in Lüneburg direkt stundenweise ein bisschen Schnupperpaddeln. Die Möglichkeiten hättest du zum Beispiel.
11: Schnupperpaddeln, das klingt für mich ganz gut, weil hier gibt es ja auch einiges zu sehen und vor allen Dingen vom Wasser. Und das ist ja das Besondere. Und dafür habe ich Stadtführerin sozusagen Helene mit dabei. Ich glaube, das wird eine ganz besondere Perspektive, oder?
28: Auf jeden Fall.
11: Was erwartet uns?
2: Uns erwartet der Stint von der Wasserseite, Kneipenviertel und so weiter.
11: Das kennt man wirklich immer nur von außen. Und wir haben jetzt die besondere Perspektive, ich würde mal sagen, nicht lang schnacken, aufs Wasser, oder?
2: Auf geht's.
11: Gut. So, jetzt sitzen wir alle in einem Boot. Und los geht's. Die wilde Fahrt weiß ich nicht, aber ich glaube, es ist total gechillt hier. Hey Malte, das ist ja total entspannend hier. Ich wusste gar nicht, dass Lüneburg so grün ist.
27: Das hast du überall. Von Melbeck nach Lüneburg, oberhalb von Melbeck in Meding. Hast du überall diese Ruhe und vor allen Dingen auch die Vegetation hier. Es ist alles so ruhig.
11: Natur pur.
27: Ja.
11: Herrlich.
2: Tatsächlich ein großer Teil der Strecken, die man bei uns paddeln kann, sind Naturschutzgebiet.
11: Aha.
2: Und wir achten da auch doll drauf, dass die Umwelt eben so schön bleibt, wie sie ist. Man kann zum Beispiel auch sauber paddeln, so nennen wir das. Also man kann sich umsonst quasi ein Kanu oder ein Zap oder mieten.
11: Aha.
2: Und die Strecke paddeln, wenn man Müll sammelt, damit es eben auch alles so schön bleibt, wie es ist.
11: Boah, das ist ja toll. Als aktiver Müllsammler kann man sich betätigen.
2: Genau.
11: Finde ich super. Also entspannt ist ja schön, aber wir wollen ja auch noch ein bisschen was sehen, ne? Oh, Helene. Jetzt kommen wir gleich unter der Brücke durch.
2: Genau, da ist im Sommer immer richtig viel los. Wir nennen das hier Lüneburg Bridgen. Dann sitzen alle auf der Brücke, trinken ein kaltes Getränk und lassen den Abend ausklingen. Manchmal ist Live-Musik.
11: Und jetzt kommen wir doch dann gleich wirklich zum Stint, ne?
2: Genau, wir sind hier schon am Stint. Hier rechts von uns sind die ganzen Kneipen. Hier direkt die älteste Kneipe von Lüneburg. Und dann ist eigentlich die ganze Straße. Lüneburg hat ja die zweithöchste Kneipendichte Europas. Also hier ist...
11: Richtig was los.
2: Ordentlich was los.
11: Ja, ja.
2: Genau.
11: So, den kennen wir alle. Der alte Kran. Was hat's mit dem auf sich geschichtlich, genau. Helene?
2: Oh, den gibt's schon seit dem 18. Jahrhundert, da wurde der erbaut. Lüneburg ist ja ganz bekannt für das ganze Salz, was es hier mal gab.
11: Ja.
2: Und das wurde eben früher über den alten Kran vom Wasser aufs Land transportiert oder auch vom Land aufs Wasser, ne, für den Handelsweg. Man kann auch manchmal bei Stadtführungen da reingucken. Das ist total interessant, wie das damals schon alles erbaut wurde und wie das funktioniert hat.
11: Total.
2: Ja.
11: Und da kommt die Ilmenau übers Wehr.
2: Richtig.
11: Da kommen wir ja dann auch Richtung Rote Rosen.
2: Richtig, dafür ist die Stadt natürlich auch bekannt. Da hinten ist das Hotel Bergström, heißt es in echt. Bei Rote Rosen dann Hotel Drei Könige mit dem Carlas.
11: Und ist da denn immer viel los, drehtechnisch auf den Straßen von Lüneburg?
2: Ja, kriegt man tatsächlich oft mit, dass man mal anhalten muss, weil dann da eben wieder gedreht wird am Rathaus oder so.
11: Aha.
2: Das kriegt man schon ordentlich mit.
11: Ihr Lieben, vielen Dank an euch beide für diese ganz besondere Stadtführung. War echt ein Erlebnis.
27: Sehr, sehr gerne.
11: Danke. Ja, das war unsere Markt-Sommertour aus dem niedersächsischen Lüneburg. Nächste Woche melden wir uns dann aus Mecklenburg-Vorpommern, genauer aus Wismar und von der Insel Pöhl. Können Sie sich schon drauf freuen? Mache ich auch. Bis dahin sage ich, eine schöne Woche. Machen Sie es gut.
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13: 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Kartons über Kartons, einer wie der andere. Hier läuft Kartoffelpüree vom Band. Das Unternehmen Muslin stellt es seit den 60er Jahren her. Generationen französischer Kinder sind damit groß geworden. Legendäre Werbespots, die Melodie haben bis heute viele im Kopf. In den 70ern kocht sie. Vor ein paar Jahren übernimmt er den Kochlöffel. Muslin geht mit der Zeit. Das Unternehmen gehört zu den wenigen, die schon seit längerem auf transparente Gehälter setzen, nicht selbstverständlich in Frankreich.
18: Wir denken hier nicht darüber nach, weil es uns normal erscheint, dass alle gleich bezahlt werden sollten.
13: Ist es aber nicht. Muslin ist da eher ein Vorreiter. In der Kartoffelstampfhalle ist es heiß, der Job körperlich schwer. Hier in der Halle arbeiten ausschließlich Männer. Seit kurzem ist Tatjana Lassus Produktionschefin. Dass die Gehälter hier transparent sind, findet sie gut.
3: Ich habe den Eindruck, dass das Thema Gehalt in Frankreich immer noch tabu ist. Es ist nichts, worüber wir untereinander sprechen. Ich denke, jetzt werden einige Unternehmen dazu gezwungen, gleiche Bezahlung einzuführen.
13: Bis vor 3,5 Jahren gehörte das Unternehmen zur Nestlé-Gruppe. Philippe Fardel kaufte es dann aus dem Riesenkonzern heraus. Seitdem ist Mousseline mit 180 Mitarbeitern unabhängig. Ganz wichtig, die Strukturen für transparente Bezahlung haben sie quasi geerbt.
18: Man geht ja nicht zur Arbeit, um Ruhm zu erlangen. Wir arbeiten für ein Gehalt, das ist die Grundlage. Aber dann gibt es noch die Atmosphäre. Es kommt auf viele Dinge in einem Unternehmen an.
13: Im Eingang hängt die Tabelle mit den unterschiedlichen Gehaltskategorien ohne Namenszuordnung. Aber jede und jeder weiß, wer in welchem Segment ist. Bei Mousseline sind fast gleich viele Männer und Frauen beschäftigt. Diese beiden Angestellten arbeiten an neuen Rezepten für die Kartoffelpüree-Sorten. Beide finden die neue europäische Richtlinie wichtig.
3: Dies ist das erste Unternehmen, in dem ich arbeite, in dem die Gehaltstabellen mit allen Koeffizienten aushängen und für alle einsehbar sind. In den Unternehmen, in denen ich zuvor gearbeitet habe, gab es das nicht.
13: Die Kartoffeln kommen alle aus der Umgebung. Für die Bauern aus der Picardie im Norden Frankreichs ist die Püreefabrik eine wichtige Einnahmequelle. Auch in landwirtschaftlichen Betrieben ist die Gleichstellung von Frauen und Männern ein Thema.
18: Es gibt Jobs in der Landwirtschaft, die früher Männern vorbehalten waren, heute von Frauen ausgeübt werden. Aber gleiche Bezahlung, ich weiß nicht. Aber zumindest Gleichstellung bei verantwortungsvollen Positionen.
13: Mousseline-Chef Fardel ist froh, dass er die Entgelttransparenzrichtlinie nicht neu einführen musste, sondern auf die bestehenden Strukturen eines Konzerns zurückgreifen konnte. Er weiß, welche bürokratischen Hürden damit verbunden sind.
18: Für Unternehmen, die dies jetzt umsetzen müssen, besteht ein Risiko für soziale Spannungen. Zuerst muss man alles in Kategorien einordnen, sei es nach Geschlecht, Alter, Erfahrung oder was auch immer. Das ist nicht immer einfach.
13: Auch hier sei nicht immer alles rosig, meint der Chef, aber im Großen und Ganzen doch im grünen Bereich. Gutes Arbeitsklima, faire Bezahlung und vor allem für alle transparent nachvollziehbar.
4: Krankenpfleger Marco Carvalho und seine Kollegin sehen in diesem Moment zwei suchtkranken Menschen zu. Die Heroinabhängigen ziehen hinter einer Scheibe Spritzen auf. Marco greift vielleicht gleich ein. Manchmal finden die Leute eine Vene nicht. Dann stechen sie 5-mal, 10-mal, 20-mal und bekommen die Droge nicht in den Körper. Wir helfen und schaffen es beim ersten oder zweiten Mal. Marco arbeitet in einem Suchtzentrum in Lissabon. Hierher kommen Menschen, um unter Aufsicht Drogen zu nehmen. Häufig haben sie fast alles verloren. Ihre Arbeit, ihre Familie, Freunde, ihre Würde sollen sie behalten. Draußen sind es oft Ausgestoßene. Dabei sind es normale Menschen, die einfach auf einem anderen Weg durchs Leben gehen. Natürlich habe es sich anfangs nicht gut angefühlt, Menschen zu helfen, Heroin zu spritzen. Aber die Alternative, dass sie in irgendeinem Gebüsch hocken, findet Marco schlimmer. Dieses Zentrum für Drogenabhängige ist Teil der portugiesischen Drogenpolitik. Der Ursprung dieser Politik liegt in den 90er Jahren. Damals ist einer von 100 Portugiesen heroinabhängig. Es gibt immer mehr Kriminalität, HIV-Infizierte und Drogentote. Damals beschließt die Regierung, suchtkranke Menschen zu bestrafen, löst das Problem nicht. Bis zu 10 Tagesdosen einer Droge zu besitzen, wird seitdem nicht mehr bestraft. Einer, der heute davon profitiert, ist Theodor. Täglich geht er zu einem Bus, der durch Lissabon fährt, um Methadon an rund 1000 Suchtkranke zu verteilen, ein weiterer Baustein der Drogenpolitik. Methadon ist ein Stoff, der Entzugserscheinungen lindert. Bestenfalls können Drogenabhängige dadurch ein halbwegs normales Leben führen, so wie Theodor. Die Kurzfassung seiner Drogengeschichte erzählt der 57-Jährige so. Er habe ein Kind verloren und seine Frau sei gestorben. Da habe er angefangen, sich zu betäuben.
7: Ich will kein Heuchler sein. Ich nehme manchmal auch Drogen, aber nur, wenn ich es bezahlen kann. Das heißt, ich tue keine schlimmen Dinge mehr. Ich tue niemandem weh, um an Geld für Drogen zu kommen, weil es dafür keine Notwendigkeit gibt. Von den Drogen losgekommen ist Theodor nicht. Aber der Methadonbus bewahre ihn vor Beschaffungskriminalität, andere vor Krankheiten, weil immer auch sterile Spritzen verteilt werden an Menschen, die trotz Methadons weiter Heroin nehmen. Zahlen zeigen, das portugiesische Modell scheint zu wirken. Die Europäische Behörde zur Beobachtung illegaler Drogen verfolgt die Lage. 112 Drogentote je 1 Million Einwohner gab es zuletzt in Estland. Deutschland kam auf 35, Portugals Nachbar Spanien auf 40 Drogentote. Portugal auf 15 pro 1 Million Einwohner. Nicht immer lassen sich Todesursachen eindeutig bestimmen, deshalb gibt es Unschärfen bei diesem Bild. Aber der Trend ist klar. In den vergangenen 25 Jahren ist die Zahl der Drogentoten in Portugal um rund 80% gesunken. Es habe auch mit einem weiteren Baustein der Drogenpolitik zu tun, sagen Befürworter des portugiesischen Modells. Diese Treppe nehmen Leute, die der Polizei durch Drogenkonsum aufgefallen sind. Drogen bringen diese Menschen nicht vor Gericht, sondern vor ein sogenanntes Komitee. Wie jetzt gerade einen 32-jährigen Mann. Sozialarbeiter und Psychologen stellen Fragen, ob er Schmerzen hat, ob er einsam ist oder Gewalt erlebt. Drogen sind entkriminalisiert, dadurch können wir uns auf die Personen und ihre Probleme konzentrieren, nicht auf die Droge selbst. Bestenfalls könnten sie durch Gespräche hinter Milchglasscheiben Drogenkarrieren stoppen, ehe sie richtig beginnen. Der Nächste wartet schon auf sein Gespräch. Drogen sind im Land nicht verschwunden, das zeigen Akten zu den einzelnen Fällen im Keller des Beratungszentrums. Aber Daten der Europäischen Behörde zur Beobachtung illegaler Drogen zeigen auch, im Vergleich zu anderen Ländern Europas ist der Drogenkonsum junger Menschen in Portugal eher niedrig. Krankenpfleger Marco und Kolleginnen sind vom portugiesischen Weg überzeugt. Mit dem Geld, das man bräuchte, um Suchtkranke für Jahre ins Gefängnis zu stecken, machen wir etwas anderes. Wir helfen ihnen bestenfalls, um von Drogen loszukommen. In jedem Fall, um ein so normales Leben wie möglich zu haben. Vor 25 Jahren hat sich Portugal für diesen Weg entschieden. Und auch Regierungswechsel haben daran nichts geändert.
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0: Um 2 Uhr mit Ronald Lessig. Bundeskanzler Merz hat mit dem neuen britischen Premierminister Burnham telefoniert. Das teilte am Abend die Bundesregierung mit, wenige Stunden nachdem Burnham ernannt wurde. Aus der Nachrichtenredaktion Markus Weber.
1: Beide hätten den Wunsch geäußert, die enge Zusammenarbeit zwischen Berlin und London fortzusetzen. Merz und Burnham waren sich demnach auch einig, die Ukraine weiter umfassend zu unterstützen und den Druck auf Russland zu erhöhen. Der neue britische Premier telefonierte auch mit US-Präsident Trump und dem ukrainischen Präsidenten Zelensky. Burnham war gestern Mittag von König Charles zum neuen Premier ernannt worden und berief anschließend sein Kabinett. Der Labour-Chef versprach schnelle Reformen. Erwartet wird, dass er vor allem etwas gegen die steigenden Lebenshaltungskosten unternimmt.
0: Das US-Militär hat am Abend eine neue Angriffswelle gegen den Iran gestartet. Das teilte das für die Region zuständige US-Kommando CENTCOM mit, ohne Einzelheiten zu den genauen Zielen zu nennen. Es gehe darum, die militärischen Mittel des Irans zu schwächen, Handelsschiffe in der Straße von Hormuz angreifen zu können, hieß es. Es ist die 10. Nacht in Folge, dass das US-Militär iranische Ziele bombardiert. Der Iran führte gestern erneut Vergeltungsangriffe in der Golfregion aus. In Ungarn hat der neue Premierminister Magyar einen Dämpfer erhalten. Seine Wunschkandidatin für die Präsidentschaft, die ungarische Schachgroßmeisterin Judit Polgar, will das Amt nicht übernehmen. Aus Wien Oliver Schosch.
2: Die 49-Jährige gilt als die beste Schachspielerin aller Zeiten. Sie hatte 25 Jahre lang die Frauenweltrangliste angeführt. Modja sprach auf seiner Facebook-Seite von einer überparteilichen Kandidatin, die vor allem durch Fleiß, Ausdauer und Persönlichkeit überzeuge. Doch am frühen Montagabend kam die Absage. Judit Polgar schreibt auf ihrer Facebook-Seite: Ich bin extrem dankbar für die Nominierung für die Präsidentschaft und schätze die Geste des Premierministers, eine unabhängige Kandidatin zu nominieren. Trotzdem fühle ich mich nicht stark genug, um diese